0: jetzt überlegt, okay, dann fange ich wieder an zu walken. Und das mache ich jetzt jeden Morgen, stehe ich um 5 auf und treffe mich mit der Freundin. Wow. Und wir gehen erstmal eine Stunde durch die Gegend. Und dadurch merke ich aber, dass ich eine ganz andere Energie habe. Und wie geht's euch?
1: Also ich habe das Gefühl, dass ich ein bisschen abgenommen habe. Meine Fressflashs nachts mit Süßigkeiten habe ich jetzt nicht mehr so. Habe auch die Süßigkeiten wirklich richtig reduziert. So, ansonsten ja, habe ich ja nun jetzt vor 4,5 Wochen die Pille abgesetzt. Ich hatte dann so ein bisschen Pickel im Gesicht habe ich bekommen und bin auch ein bisschen launischer geworden, aber finde, im Moment geht's eigentlich.
2: Ich habe ja auch so ein bisschen Ernährungsumstellung gemacht in Bezug auf Proteine und mich mit Proteinen das erste Mal überhaupt beschäftigt. Abgenommen habe ich am Anfang irgendwie so 2 Kilo und dachte, ja, das ist ja fein, also nicht. Und habe dann aber wieder zugenommen und habe gedacht, ja, das ist dann einfach so, nicht? Also müssen wir mal abwarten, weil ich schon auch begriffen habe, dass so eine Ernährungsumstellung nicht mal einfach so zack passiert, sondern ein Körper braucht auch eine Zeit, bis er das so wirklich auch wechselt. Nicht? Ja, Heike.
3: Ja, ich bin, glaube ich, die Einzige, die heute hier eigentlich eine Negativnachricht sozusagen los wird. Also keine wirkliche Negativnachricht, aber ich bin gerade so ein bisschen so, ich bin so ein bisschen resigniert, ehrlich gesagt. Also so diese anfängliche, dass ich gedacht habe, okay, ich lasse jetzt den Zucker weg und es klappt irgendwie super und es ist so, also vielleicht bin ich da wie oft in meinem Leben zu ungeduldig, dass ich irgendwie denke, da muss jetzt was passieren, da muss es irgendwie meinem Fuß, meine Schulter irgendwie mal besser gehen, weil jetzt esse ich ja keinen Zucker mehr, aber ehrlich gesagt, also es passiert einfach gar nichts, also es passiert gar nichts.
0: Ich bin viel gelassener geworden. Also ich komme tatsächlich für mich viel mehr in diese Ruhe. Also ich habe mich auch noch nie mit anderen verglichen, aber jetzt ist das so, dass ich sage so, ich weiß nicht, was das ist, aber das ist so diese Gelassenheit, dass du nicht mehr mit diesen jungen Frauen mithalten musst, immer dieses schöner, ich bin noch schöner, ich bin besser oder irgendwas. Aber das merke ich so bei mir. Wie geht's euch?
3: Ich habe zum Beispiel Gedächtnisstörungen. Ja. Also ich verstehe, was du meinst mit der Gelassenheit. Also das würde ich auch so für die letzten 10 Jahre sagen, dass ich da insgesamt gelassener geworden bin. Aber ich habe den Eindruck, in den letzten Jahren hat sich bei mir ganz viel verändert. Ich bin ganz fahrig, gereizt, unglaublich emotional, also ganz nah am Wasser gebaut. Also könnte jetzt, wenn ich das erzähle, kriege ich schon, ne? Merkt ihr meine Stimme? Furchtbar. Also finde ich ganz fürchterlich. Und auch, was wollte ich nicht machen? Jetzt fällt mir gar nicht ein, was ich sagen wollte. Also solche Sachen, dass mir Sachen nicht einfallen, mir fallen Namen nicht ein. Ja, dass ich auch, also mich darüber ärgere, dass ich nicht so leistungsfähig bin wie sonst. Also ich habe das Gefühl, also ich selber entspreche nicht dem Bild von mir. Das finde ich schwierig.
2: Oh. Also ich hatte so eine grundlose Traurigkeit, so diesen Weltschmerz. Das habe ich gehabt, dass ich ähnlich wie du aus einer Nicht-Situation da stand und ich anfing zu weinen oder sehr emotional wurde oder das wurde dann hier am Herz so eng und wo ich so dachte, was ist das? Und habe dann begriffen, dass das mit dieser hormonellen Umstellung zusammenhängt.
3: Genau. Ich habe tatsächlich das Gefühl, ich würde gerne mal was Süßes essen. Also es steht ja auch immer noch die Schale bei uns zu Hause rum und ich merke auch, dass ich da rumschleiche, aber es macht mir tatsächlich keine schlechte Laune. Und ich habe das Gefühl, dass ich schon nach einer Woche irgendwie weniger Heißhunger habe. Ja, also ich esse einfach wahnsinnig viel Gemüse. Ich habe, glaube ich, noch nie in meinem Leben so viel Gemüse gegessen. Also wirklich. Also ich habe schon immer viel Gemüse gegessen, aber so viel wie jetzt, komme mir vor wie so ein grasendes Reh.
4: Möchtest du was von meiner Avocado abhaben oder machst du dir was anderes?
5: Nee, ich mach süßes.
2: Frühstück. Ja, genau.
4: Mal rein.
2: Ja, könnt ihr. Ist ja nicht so, dass ich davon nicht auch gerne was ab hätte, aber ich mache mal hier auf salzig.
4: Ist doch auch drin.
2: Ja. Sieht aus wie so ein Insta-Frühstück.
4: Deins, ja. Aber sowas von.
2: Ist vegan. Und hat keinen Zucker. Oh, vegane Mayo. Sehr schön. Ich verändere mich und ich bin jetzt auch nicht die Person, die immer sofort über ihre Gefühle spricht. Zum Beispiel, also ich bin heute Morgen aufgewacht und habe echt richtig einfach eine Scheißlaune, muss man mal so sagen. Und wenn man das nicht artikuliert, dann ist es natürlich für die Mitmenschen wahnsinnig schwierig zu verstehen, was da los ist. Und ja, also ich habe einfach wirklich zwischendurch wahnsinnig schlechte Laune ohne Grund.
5: Gerade am Anfang war es irgendwie sehr schwierig, damit umzugehen, weil wir uns beide komplett neu damit arrangieren mussten. Okay, wie gehen wir jetzt irgendwie miteinander um? Und ich glaube, da kam dann auch oft so eine kleine Hilflosigkeit irgendwie bei ihr raus, dass sie halt meinte, so, ich weiß es gar nicht, lass mich jetzt einfach in Ruhe oder irgendwie sowas.
6: Ich versuche dann meistens, sie irgendwie davon abzulenken, dass, also sie irgendwie wieder glücklich zu machen, indem ich versuche, was mit ihr zu machen. Oft klappt es auch, dass sie dann immer mal wieder ein Lächeln aufs Gesicht bekommt. Aber sonst so. Einfach irgendwie versuchen, es besser zu machen oder, wenn es ganz schlimm ist, aus dem Weg zu gehen und sie selber daran arbeiten zu lassen.
1: Letzte Nacht haben wir wieder Hitzeballon bei mir eingesetzt. In der Nacht bin ich mehrmals wach geworden, weil ich halt doch sehr verschwitzt war und bin natürlich deswegen nicht sehr ausgeruht. Aber freue mich jetzt trotzdem auf meine Kollegen, dass ich ein bisschen arbeiten kann, ein bisschen Ablenkung habe. Steffi, du siehst heute entspannt aus.
2: Ja, hab auch richtig geschlafen.
1: Ja, das sieht man dir aber an. Also ich glaube, ich sehe heute schrecklich aus.
2: Nee?
1: Mir sagen immer die Leute, ich sehe gut aus, wenn ich unausgeruht bin. Ich weiß nicht. Oder erholt sehe ich aus.
7: Oh, dann jetzt 2,82 zurück.
1: Ich merke es jetzt sehr, dass ich so schlecht geschlafen habe, aber ich bin halt, weiß ich nicht, ich bin Arbeitstier und ich beiß mich da immer durch.
8: Ich nehme 100 Gramm Bratenkassler erstmal.
1: Darf ich Ihnen Gelee dazu packen, gratis?
8: Ah, gerne, ja.
1: Ja. Also ich habe ja so vor knapp 2 Monaten die Pille abgesetzt. Ja, ich habe jetzt gerade so eine Hormonlücke.
2: Ja, wolltest du da nicht dann irgendwie mal so ein Medikament kriegen? Solltest du da nicht irgendwie mal kriegen?
1: Ja, da gibt es so viele Wissenslücken, die ich erstmal füllen muss. Hab ja jetzt auch noch mal einen Termin bei einer anderen Frauenärztin und dann schauen wir mal, was die denn sagt, was die mir rät. Und darauf bin ich jetzt erstmal neugierig.
3: Ich liebe Laufen, ich liebe Joggen, ich liebe irgendwie auch Marathonlaufen. Und dadurch, dass das jetzt durch die Gelenke nicht mehr so gut geht, so ein bisschen mit dem Krafttraining auszupowern, gibt es so einen kleinen Ausgleich. Dann hoffe ich einfach, dass es mir am Ende besser geht. Also dass, ne, so ein Muskel stützt auf einem Gelenk. Ja, bekommt mir gut. Also hab eine schöne Zeit mit mir und mit meinem Training, also wahrscheinlich auch bedingt dadurch, dass ich jetzt ein Ziel habe sozusagen. Ich habe mir jetzt vorgenommen, Chaka, ich mache das jetzt, macht natürlich noch mal mehr Spaß, ja.

0: bin heute hier im Vivantes in Friedrichshain, kenne ich das Krankenhaus, weil da habe ich meine Tochter zur Welt gebracht. Und ich werde mir heute eine zweite Meinung einholen, zwecks Hormone nehmen in den Wechseljahren, ja oder nein.
1: Hallo, schönen guten Tag, Reinhold ist mein Name. Kommen Sie rein. Ja, dann dürfen Sie hier gerne Platz nehmen, auch den Rotwein. Ich habe ja schon Ihre Sachen, die Sie ausgeführt hatten, einmal angeschaut und habe aber noch ein paar zusätzliche Fragen an Sie. Rauchen Sie?
0: Ja.
1: Wie viel ungefähr?
0: Naja, so eine Schachtel am Tag.
1: Wie ist es denn mit Sport bei Ihnen?
0: Ja, ich bin ein totaler Sportmuffel. Also Sport ist jetzt gar nicht meins.
1: Und der Grund Ihres Kommens ist jetzt, dass Sie gerne beraten werden wollen, was Sie jetzt am besten machen könnten gegen diese Beschwerden, die jetzt sozusagen hauptsächlich Hitzewallungen, Schlafstörungen und die Gelenkbeschwerden betreffen. Dann gibt es natürlich die Möglichkeit, wenn das jetzt so ist, dass Sie sagen, nein, das halte ich so nicht aus, auch hormonell zu unterstützen oder Ihnen zu helfen mit einer Hormonersatztherapie. Da muss man allerdings auch bestimmte Risiken erläutern, die es einfach gibt. Zum einen ist es so, dass es ein Risiko gibt bezüglich Brustkrebserkrankungen. Zum anderen ist es so, dass so eine Hormonersatztherapie auch dazu führen kann, dass sich zum Beispiel Inkontinenzbeschwerden verschlechtern, wenn man da mal irgendwas in dieser Hinsicht haben sollte oder bekommen sollte. Und in Zusammenschau dessen, ich bin so ein bisschen mit dieser einer Schachtel pro Tag Zigaretten, da habe ich ein bisschen Bauchschmerzen, gerade auch in Bezug auf Thrombose, Embolierisiko und auch dann Schlaganfall, also Apoplex. Das ist nicht wegzudiskutieren.
0: Wie sieht denn das jetzt aus mit diesen neuartigen Hormontherapien, diese bioidentischen?
1: Bioidentische Hormone werden klassischerweise aus der Jamswurzel hergestellt. Die Jamswurzel enthält als Wirkstoff Diosgenin und durch verschiedene chemische Prozesse können aus diesem Wirkstoff bioidentische Hormone wie beispielsweise das Progesteron gewonnen werden. Das Problem an der Sache ist, dass es richtig gute Studien dazu so nicht gibt, dass man jetzt sagen kann, ja, das sind jetzt super Hormone, da passiert nichts. Auch die haben ihre Nebenwirkungen und Risiken. Von dem her, was Sie mir geschildert haben, würde ich persönlich Ihnen ehrlich gesagt nicht sofort zu einer Hormonersatztherapie raten. Ich würde dann erstmal abwarten oder würde auch versuchen, über eine pflanzliche Basis das zu unterstützen.
0: Gibt es da bestimmte Präparate? Haben Sie da irgendwas für mich?
1: Die ich auch mit empfehle, sind zum einen Traubensilberkerze, also Simifuga, und auch Rhabarberwurzel, sibirische Rhabarberwurzel oder auch Johanniskraut. Und man kann erstmal auch versuchen, mit Lebensumstellungen ein paar Sachen entgegenzusteuern. Es gibt so eine Zusammenschau eher von den Lebensumständen, sprich, wenn man sich mehr bewegt, mehr Sport treibt, verhält man sich auch sonst meistens gesünder. Also sprich, man hat die Essensgewohnheiten, passt man an, dass man gesünder sich ernährt und auch nachlässt zum Rauchen. Und das als Gesamtpaket unterstützt das Gesamtkonzept einfach, dass es einem besser geht.
0: Ja, danke.
1: Alles Gute.
0: Ja, danke. Und, also ich bin positiv überrascht. Also ich werde es jetzt erstmal mit den pflanzlichen Präparaten probieren, weil die hormonelle Therapie ist mir dann doch ein bisschen zu risikovoll. Und dann versuche ich mein Leben umzustellen und vielleicht noch ein bisschen an mir selber zu arbeiten. Und dann wird es vielleicht erträglicher.
2: Also Dips, Popo ran, Brust raus, Ellbogen nach hinten. Ihr geht tief und hoch, gerne auch mit langen Beinen für mehr Gewicht drauf. So, wir machen eine Minute, Ladies, ja? Wie immer.
3: Ich habe so einen Schalter, man denkt es immer nicht. Ne? Also alle Leute, die mit mir arbeiten, denken, die hat immer gute Laune, die ist immer total fröhlich und alles ist schön. Und ich kann das auch, weil da bin ich professionell genug, dass ich dann umschalten kann. Und eigentlich nur die Menschen, die mir sehr, sehr nah sind, mir das auch anmerken.
2: Gas geben, top, 10 Sekunden. Jawohl, geht doch. Chaka-chaka.
3: Aber hat denn irgendjemand außer mir auch schlechte Laune?
4: Deswegen habe ich ja angefangen, Hormone zu nehmen. Ja. Weil entweder zwischen Depression und schlechter Laune. Also.
5: Ja, ich wache immer auf. was natürlich auch nicht so super ist. Weil man denkt, okay, was macht man jetzt? 4.30 Uhr.
6: Dann kommt die Frauenärztin und sagt, und wie steht's denn mit der Libido?
2: Libido!
6: Ich meine, was antwortet man denn da? Ja, oder?
2: Okay. Ich genieße und schweige.
4: Ich kenne meinen Mann schon 30 Jahre, ja. Ja, da ist jetzt ganz anders.
6: Ja. Aber ich habe dann der Frauenärztin gesagt, na gut, jetzt nach 2 Jahren ist jetzt auch ein bisschen ruhiger, aber ich weiß jetzt auch nicht, woran es genau liegt.
4: Schon?
6: Ja.
4: Das reicht ja. Was soll ich nach 30 sagen?
6: Aber das meine ich ja.
2: Ja.
3: Ja, na klar. Die Sexualität verändert sich auch. Natürlich zum einen mit der Länge der Beziehung, zum anderen auch mit dem Älterwerden. Zum einen verliert sie an Bedeutung und zum anderen erlangt sie eine ganz große Bedeutung. Und wenn man sich Zeit für Nähe nimmt und ja, sich damit auseinandersetzt, dass sich auch die Körper verändern, dass sich das Verlangen verändert, dann gibt es eine Menge Intimität in so einer Beziehung, die man vielleicht an anderer Stelle nicht hinbekommt, weil andere Sachen an Bedeutung gewonnen haben.
7: Seit ich in den Wechseljahren bin, ist das Thema Beziehung für mich so ein richtig heikles Thema. Es ist eine kleine Herausforderung und deswegen mische ich mich jetzt mal unter die Menschen und gucke einfach mal, was so kommt.

0: Ich musste solche Wege nie alleine gehen. Also ich war immer, hatte ich jemanden. Und das ist für mich schon, dieses Alleine-Sein ist tatsächlich eine Herausforderung. Ich weiß nicht warum, aber man denkt ja immer, alle gucken einen an, alle sind irgendwie immer mit anderen Menschen zusammen und du bist die Einzige, die so alleine ist.
1: Hallo. Ist hier frei?
2: Ja,
1: ich bin das.
2: Ja,
1: alles okay?
2: Ja.
1: Ja. Gut.
3: Dann sitze ich hier nicht ganz so doof. Kommst du von hier?
0: Da saß ja neben mir ein junger Mann, da dachte ich ja, jetzt musst du den noch mal ansprechen. Du kannst ja nicht einfach so doof daneben sitzen. Nur war er, glaube ich, ich würde sagen, 20, 25, 30 Jahre jünger als ich.
2: Freundlicher Mensch. Echtes Lachen, das kann man, glaube ich, sehr schnell sehen. Und was ich direkt gemerkt habe, offen und irgendwie Lust auf Neues.
1: Ich freue mich gerade total, dass ich das gemacht habe.

0: ich möchte ein bisschen an meiner Kondition arbeiten und bin hier in so einem schönen Waldstück an der Havelchaussee, so schön am Wasser und ja, probiere jetzt einfach mal, ob ich mit dem Rennen das wieder hinbekomme. Ja, das muss noch so sein. Das ist noch so die Gewohnheit. Ich bin schon am Überlegen, dass ich die Zigaretten versuche zu reduzieren. Ich muss das bloß noch richtig festigen in meinem Kopf. Ja, wenn das richtig fest ist und so eine richtige Kopfsache ist das bei mir, dann denke ich mal, schaffe ich mindestens so Schritt für Schritt meinen Konsum so ein bisschen zu reduzieren. Ich brauche das manchmal so ein bisschen, dass man mir in den Hintern tritt. Sei ganz ehrlich. Ja? Also das braucht schon so ein bisschen, nun mach mal. Also ich merke, ich bin nicht ganz unfit, aber an meiner Kondition muss ich halt wirklich noch ganz schön hart dranbleiben. Ich versuche wirklich erstmal die natürlichsten Wege zu gehen. Mit pflanzlichen Sachen und sportlicher Bewegung, weniger rauchen. Also es ist jetzt wirklich erstmal mein Weg. Ich habe mir schon was rausgesucht, das werde ich mir jetzt die Tage mal, denke ich, bestellen. Traubensilberkerze, werde das dann erstmal probieren.
1: So, neuer Zwischenstand. Also ich bin jetzt eifrig jeden Morgen ab 5 eine Stunde walken und da mein Gewicht nicht so ganz runter geht, so wie ich es mir wünsche, habe ich mich jetzt einer Gruppe angeschlossen mit 9 Frauen und wir machen jetzt eine 2-wöchige Kur.
2: Hallo und liebe Grüße aus dem Wald. Ich hatte heute überhaupt gar keine Lust, noch zum 197. Mal Hanteln anzufassen. Ich hatte keinen Bock, hochintensives Intervalltraining zu machen und ich hätte heute total gerne ein Stück Bienenstich gegessen.
3: Mir geht soweit ganz gut. Schlaf auch einigermaßen durch. Nachts die Süßigkeitenattacken haben ein bisschen nachgelassen. Gott sei Dank. Manchmal schon, noch ein bisschen da, aber ja, Hitzewallungen habe ich im Moment auch nicht. Aber schauen wir mal, wie das denn noch jetzt die nächste Zeit wird.
2: Egal, manchmal muss man auch einfach das machen, worauf man Bock hat. Und das war in dem Fall laufen. Im strömenden Regen, scheißegal. Peace over and out.

0: Ich habe ein bisschen mein Frühstücksverhalten verändert insofern, als dass ich diesem Hinweis von Frau Koch nachgekommen bin. Und sie hatte ja gesagt, Frühstück ist keine schlechte Idee. Und ich mache mir jetzt so eine kleine Schale mit Joghurt. Und da sind ja viele Proteine drin. Und dann habe ich ein bisschen Flohsamen, ein bisschen Leinsamen. Also ich habe das Gefühl, es ist alles so ein bisschen leichter. Es ist, ja, ich habe nun nicht chronisch schlechte Laune, aber es ist alles ein bisschen leichter, es geht auch leichter von der Hand und diese Schwere, was ich früher hatte, wenn ich also immer so Toast oder auch Brot gefrühstückt habe, das habe ich nicht. Und es ist natürlich auch schön, mit Felix morgens am Tisch zu sitzen und zu frühstücken und einen Kaffee zu haben und Zeitung zu blättern. Das gehört so ein bisschen zu diesem Morgenritual dazu. Felix hat immer Obst und Joghurt und ein bisschen Müsli obendrauf. Und mir ist das zu viel.
1: Ja, sicherlich. Wir essen ein bisschen anders, ja. Das machen wir schon. Und ich muss das ja auch dann umsetzen, weil ich meistens koche. Und das dann zu sehen, wie das dann passt, das ist natürlich nicht ganz so ohne. Ne?
0: Dann gehe ich auf den Markt und guck, was gibt es denn? Was ist denn auf dem Markt? Was kann ich denn kaufen? Und habe also einen Stand entdeckt, wo es solche Cremes oder Aufstriche, die mit Schafskäse gemacht werden und ein bisschen Milch, sodass man sie streichen kann. Also eine riesige Auswahl.
2: Sehr lecker. Hätte ich gerne auch noch mal 100 Gramm, bitte.
0: Ich esse das alles wahnsinnig gerne. Und jetzt ist es auch noch in Verbindung mit Proteinen. Jetzt weiß ich auch mehr, was ich da esse. Und es gefällt mir gut. Also es ist nicht nur dieses Ausprobieren gewesen, was es am Anfang ja war, sondern das hat mittlerweile einen festen Stand im Ernährungsplan.
3: Tschüss, alles.
4: Tschüss, schönes Wochenende.
3: Ja, schönes Wochenende. Ciao.
5: Ich mache mich jetzt auf den Weg in die Apotheke und ich lasse mich mal beraten bezüglich meiner Beschwerden und hoffe sehr, dass die mir helfen können.
6: Ich habe tatsächlich seit längerer Zeit ziemliche Stimmungsschwankungen, vermutlich wechseljahrsbedingt. Mir geht es einfach ja, psychisch nicht so richtig gut.
7: Okay, und waren Sie schon mal, haben Sie mit Ihrer Ärztin oder mit dem Arzt schon mal darüber gesprochen?
6: Ja, die hat schon mal mit mir darüber gesprochen. Also die hat gesagt, ich soll es mal mit Johanniskraut versuchen. Mhm. Das habe ich auch über den Winter eine ganze Zeit lang gemacht. Ich habe auch den Eindruck, dass es tatsächlich ein bisschen was gebracht hat. Das einzige Problem ist, ich neige dazu, dass ich so Hautveränderungen kriege und deswegen kann ich das im Sommer nicht machen, weil das ja, glaube ich, ne, mit dem Licht
7: Pigmentstörungen
6: führt. Ja. Deswegen habe ich also jetzt abgesetzt, weil es jetzt so warm und so sonnig draußen ist. Und deswegen dachte ich, vielleicht gibt es noch irgendwas anderes, irgendwas, was meine Stimmung ein bisschen aufhält. Sozusagen.
7: Ja, also wir können, es gibt tatsächlich in der pflanzliche Arzneimittel, wo wir auch wirklich sehr gute Rückmeldungen von unseren Kundinnen haben, die da sehr gut helfen können. Es ist ein Präparat, das ist der sibirische Rhabarber, der auch so eine Art Hormonwirkung hat und der im Speziellen auch gegen diese Stimmungsschwankungen hilft. Und dann nach einem Monat müssten Sie schon mal merken, wie es Ihnen hilft.
6: Ja. Na, wenn Sie mir das empfehlen, dann würde ich das mitnehmen.
8: Der sibirische Rhabarber klingt spannend, das werde ich mal ausprobieren. Vielleicht hilft es ja und hält meine Stimmung ein bisschen auf. Zumindest wird es nichts schaden. Das, was sonst über viele Jahre mein Stimmungsaufheller war, der viele Sport, hat ja vermutlich zum einen dazu geführt, dass es den Gelenken jetzt nicht so gut geht, aber zum anderen auch dafür, dass die Laune besser war. Mal sehen.
6: Ja, das macht mich hier gerade ganz glücklich, mir das anzugucken. Das ist wirklich herrlich. Lustig. Ne? Ich habe ja schon mein ganzes Leben lang viel Sport gemacht. Also ich bin immer viel gelaufen. Das kann natürlich auch einer der Gründe sein, warum ich auch meine Gelenke merke. Das kann auch sein. Ne? Also das ist, wenn man einfach viel läuft, dann gibt es da auch irgendwann eine Abnutzung. Und also es muss ja jetzt nicht nur zwingend immer mit den Wechseljahren zu tun haben, sondern es kann ja auch immer sein, dass es was ganz anderes ist. viele schöne Läufe hier, Rennsteig, Hammerlauf, ganz großartig. Sau anstrengend, weil wir als Berliner natürlich überhaupt nicht daran gewöhnt sind, in der Höhe zu laufen. Aber so ein toller, spaßiger Lauf macht wahnsinnig viel Spaß. Und wie gesagt, wenn ich das sehe, dann macht mich das sehr glücklich. Und da möchte ich auch keinen einzigen Lauf missen.
0: Ich bin wieder auf dem Weg zu Lina Koch, zur Ernährungsberatung. Ich freue mich sehr auf den Termin und vielleicht hat sie noch ein paar weitere Tipps für mich.
4: Und jetzt schauen wir mal, was in den 4 Wochen so passiert ist.
0: Ich bin gespannt.
4: Ich auch. So, dann schauen wir mal,
0: ja,
4: was das Gewicht so zeigt.
0: Waffe der Wahrheit.
4: Ja, glatte 91.
0: Ja.
4: Okay, dann machen wir noch den Bauchumfang. Ich messe ja hier auf Bauchnabelhöhe. Mhm.
0: Okay.
4: Dankeschön. Jetzt haben wir ja die zweite Messung heute gemacht und schauen uns an, was ist passiert in der Zeit. So, also da sehen wir jetzt, da ist jetzt die Entwicklung so ein bisschen zurückgegangen. Das kann verschiedene Gründe haben. Ein Grund ist womöglich, dass du ein bisschen Muskelmasse verloren hast. Mhm. Was bedeutet, dass wahrscheinlich die Eiweißmengen, die du gegessen hast, nicht ausreichen?
0: Bei 3 Mahlzeiten täglich 35 Gramm pro Mahlzeit bin ich, glaube ich, nicht gekommen.
4: Aber es gibt natürlich auch positive Dinge zu vermelden. Und zwar hast du grandiose 13 cm Bauchumfang verloren.
0: Okay, das war mir jetzt nicht so bewusst.
4: Was vermutlich auf die Reduktion von dem Obst zurückzuführen ist.
0: Ja.
4: Nichtsdestotrotz wäre jetzt unsere also Hauptaufgabe, dass du die Proteinmengen versuchst zu erreichen, mhm, und dass du vielleicht die Zuckerreduktion am Abend noch etwas strenger nimmst.
0: Okay. Ich hatte das Gefühl, dass ich klarer im Kopf bin. Also Klimakterium hat auch sehr viel mit diesem Brain Fog zu tun, dass man also die Sachen vergisst und der Schlüssel im Kühlschrank liegt und sowas alles. Und da bin ich also auch ganz vorne mit dabei. Und da hatte ich den Eindruck, das wurde so ein bisschen klarer.
4: Ja, schön.
0: Und ich war auch so ein bisschen, wie soll ich sagen, fröhlicher. Ja. Das war sehr interessant bei Lina Koch und es hat mich gewundert, dass ich so um die Taille so viel verloren habe. Das hatte ich gar nicht so gedacht und es ist interessant und klar, mache ich weiter.
9: Man sollte ja alle paar Monate zum Friseur gehen und das kann ich mir dann leider nicht leisten. Gehe ich natürlich zu Vietnamesen und lasse ihn mir da schneiden. Die machen das ehrlich gesagt auch ganz gut. Ich entspanne. Was meine Haare anbetrifft, ist so, dass ich mehr Haarverlust habe. Die liegen überall rum. Erst heute Morgen, mein Freund stand vor der Balkontür und sagte, das ist ja wohl nicht dein Ernst. Und ich denke, was hast du denn jetzt gemacht? Da lagen bestimmt 5, 6 Jahre vor der Balkontür. Wie die da hingekommen sind, kann ich nicht sagen. Das stört mich schon ganz doll. Und meine Kinder haben es auch schon gesagt. Also Mama, deine Haare ist, wenn ich mir die Bürste früh morgens so, wenn ich mir die fertig mache, ist das extrem, was ich da an Haarverlust habe. Und bin jetzt zu der Erkenntnis gekommen, dass ich mich doch mal halt informieren möchte, ob man da was gegen machen kann. Wunderschön. Ich finde mich also zum normalen Durchschnitt, ja, finde mich jetzt nicht wunderschön. Klar, die Fältchen treten langsam auf und so weiter. Und ich bin aber auch so, dass ich dann sage, das gehört dazu. Wir Frauen sind schön. Wir sind einfach schöne Frauen. Und warum sollen wir das nicht einfach ausleben, zeigen? Ja, da muss man nicht mit Ausschnitt, das macht man mit ganz anderen Sachen und mit der Persönlichkeit, mit dem Lächeln, schöne Haare und dann funktioniert es auch.
10: Ich habe ja heute Geburtstag, ich werde heute 54 und ich freue mich schon mega darauf, dass meine Kinder da sind und ja, meinen ersten großen Wunsch habe ich mir eigentlich schon erfüllt. Ich habe 4 Kilo abgenommen, mein Bauch ist schon viel besser, er ist immer noch gruselig, ne? Aber hier so an den Hüften und der Bauch, gut, morgens sieht er noch ein bisschen besser aus. Genau, aber es ist ein Anfang, also ich merke, ich muss noch mehr trainieren, aber fürs nächste Jahr hoffe ich natürlich, dass ich jetzt weiter am Ball bleibe, weiter in Bewegung bleibe und dass der Bauch sich noch besser formt. Schön, dass ihr da seid. Das sind eigentlich die liebsten Menschen in meinem Leben. Meine Kinder Nele und Finja, von Nele der Freund Marlon und natürlich meine Mama.
11: Ich mache das bittere Ende.
10: Ja.
11: Hallo.
10: Hallo Mama.
11: Alles Gute zum Geburtstag.
10: Danke. Oh, danke schön. Möchtet ihr einen Sekt?
12: Ja.
10: Ja? Ja? Auch keinen kleinen Sekt?
11: Erzähl uns mal, was du von deinem nächsten Lebensjahr erwartest.
10: Auf jeden Fall, dass ich mich weiter bewege an der frischen Luft. Das macht mir so viel Spaß. Ich würde mir, glaube ich, auch noch wünschen, dass ich mehr Frauen kennenlerne oder auch vielleicht den richtigen Mann. Und das wünsche ich mir noch mehr ich zu sein, auch authentischer zu werden. Also, dass ich mich mehr so zeigen kann, wie, also erlaube immer mehr, das zu sein, was ich bin. Meine alte Weiblichkeit, das war eher so... Ja, das war ich absolut angepasst. Da war ich so eher das Lämmchen, dieses kleine, fromme Lämmchen. Und das neue Bild, diese neue Weiblichkeit, das ist sehr lustig, dass das gerade mir einfällt. Ich sage auch immer ganz viel zu also meinen Freundinnen, du bist doch die Königin. Ich fühle mich schon gut aufgehoben, aber meine Kinder, die sehe ich halt nicht so häufig. Die sind halt erwachsen und leben ihr eigenes Leben. Ziel ist für mich natürlich irgendwann, dass ich wieder einen Partner an meiner Seite habe. Also das ist schon ein großer Wunsch, wo ich sein kann, also ich bin eine Säule, wo der Partner eine Säule sein kann, wo gegenseitig Respekt und Vertrauen ist und wo man dann eben so gemeinsam so ein Dach baut, aber jeder für sich halt selber, er selber sein darf. Also so eine Partnerschaft wäre schon schön.
13: Dann glaubst du, dass es schwieriger ist, so einen Partner zu finden, wenn du jetzt, sag ich mal, so, sind ja schon höhere Ansprüche, als du jetzt früher hattest.
10: Ja, ich war neulich auf einer Feier und die waren alle in meinem Alter. Ich kenne die alle seit 30 Jahren und ich habe nur gedacht, oh mein Gott. Und da habe ich das erste Mal gedacht, das dürfte schwieriger werden, einen neuen Partner zu finden.
11: Auf dein Wohl.
10: Ich freue mich heute wieder auf den gemeinsamen Treff in der Frauensauna.
9: Heute bekommen wir Besuch von einer Expertin für Schlafstörungen.
14: Mein Name ist Dr. Samia Little-Egg. Ich bin Fachärztin für psychosomatische Medizin und Somnologin. Das heißt, ich beschäftige mich mit dem Schlaf und helfe Menschen mit Schlafstörungen.
9: Woher kommt es, dass man dann auf einmal so eine Schlafprobleme hat in den Wechseljahren? Warum ausgerechnet in den Wechseljahren?
14: Ja, also das kann verschiedene Gründe dafür geben. Das eine ist, dass sich die hormonelle Situation ja total verändert. Das, was man ja auch spürt mit den Hitzewallungen, den Stimmungsschwankungen und so weiter. Und diese Hormone den Schlaf mit beeinflussen. Das zweite ist, dass wir inzwischen wissen, dass bestimmte Gene im Körper, die unter anderem auch bestimmen, was wir für Typen sind, ob wir ein Frühtyp sind oder ein Spättyp sind oder ein moderater Mitteltyp oder sowas, dass sich diese Gene auch anders präsentieren, also dass manche Gene angeschaltet und abgeschaltet werden. Und diese Dinge passieren, wenn im Körper viel Veränderung ist. Das kann bei der Frau während der Schwangerschaft sein, es kann durch eine Krankheit ausgelöst werden oder eben auch durch die Wechseljahre.
10: Was würdest du denn da empfehlen?
14: Also ganz besonders dann, wenn man hellwach ist in der Nacht, spricht es dafür, dass der Körper gerade nicht auf Schlaf eingestellt ist. Also wenn man sich auch dem Moment gar nicht so müde fühlt, da ist es wirklich am besten aufzustehen. Ja? Und irgendwann wird man dann wieder müde und kann auch wieder ins Bett gehen. Und auch dann erst wieder ins Bett gehen macht Sinn. Aber auch, wenn man sehr müde ist und wirklich durch dieses Gedankenkarussell nicht schlafen kann, muss man schauen. Also entweder man lenkt sich ab. Das geht zum Beispiel durch Hörbücher oder Hörspiele. Manche schlafen auch gerne mit so sanfter Musik ein. Das lenkt so ein bisschen ab von den eigenen Gedanken. Das muss ein, also das muss interessant genug sein, dass es einen ablenkt, aber nicht wach hält. Aber auch da ist problematisch, wenn man zu lange liegen bleibt. Also ich würde nicht 3 Stunden mich wie so ein Grillspieß hin und her wälzen, weil das Problem ist, dass irgendwann das Bett zum negativen Reiz wird.
10: Sammy, was hältst du denn von Saunabesuchen? Hilft das auch? Jetzt gerade in den Wechseljahren, ist das noch unterstützend jetzt auch, dass wir vielleicht entspannter sind und dann besser schlafen können? Oder?
14: Das Einzige, was es dabei zu berücksichtigen gibt, ist, dass man das nicht zu spät am Tag macht. Mhm. Weil der Körper, wenn er schlafen will, die Körpertemperatur etwas runterregulieren möchte und muss. Und das kann er nicht, wenn wir zu heiß baden, duschen oder saunieren, direkt vor dem Schlafengehen. Das heißt, so 2 Stunden vor dem Schlafengehen solltet ihr dazwischen lassen. Und dann könnt ihr auch noch mal saunieren. Und das ist total gesund und auch entspannt. Entspannt den Körper und die Seele.
12: Doch nun ab in unsere Frauensauna. Heike hat es nach ihrem Job noch rechtzeitig geschafft zu kommen. Wir sind nun wieder komplett.
15: Ich habe mich da vorher ja gar nicht mit dem Thema großartig auseinandergesetzt. Also es war ja einfach so, wir kommen alle in die Wechseljahre. Irgendwie manchmal redet man darüber, manche Sachen sagt man, mein Gott, da bin ich jetzt in den Wechseljahren. Dadurch, dass wir uns darüber jetzt so austauschen, nehme ich das ganz anders wahr. Also manche Sachen nehme ich vielleicht zu viel wahr, dass ich mir darüber zu viele Gedanken mache. Mhm. Aber zum anderen finde ich es auch extrem spannend zu sehen. Und auch jetzt zum Beispiel, wenn ich sage, ich bin da jetzt mittendrin, das heißt, dass der Anfang schon vorbei ist. Mhm. Und ich jetzt so mittendrin bin und es jetzt eigentlich sozusagen wie so eine Rutsche ist, die jetzt bergab geht, im guten Sinne. Weißt du?
0: Mir geht es übrigens ähnlich wie dir, Heike. Ich habe, seitdem wir uns austauschen, mich auch mehr mit dem Thema beschäftigt. Was mich dabei wirklich interessiert hat, war, wie wenig Forschung es gibt. Mhm. Also ich habe dann angefangen, so ein bisschen zu recherchieren und ich fand das, was da an Ergebnissen kam, beziehungsweise an Forschungsansätzen, das war mau. Mhm. Das war wirklich mau. Es ging dann also, wie gesagt, um die Hitze, es ging um die Durchschlafstörung, es ging um Haarverlust, es ging um ich weiß nicht was. Aber so richtig weit gekommen sind sie da nicht. Mhm. Also das ist ein Thema, das wird nicht beforscht. Mhm. Über Viagra kannst du lesen. Und über das Klimakterium musst du richtig suchen.

0: Ja, für die nächsten 3 Wochen habe ich mir vorgenommen, weiter an meinem zuckerfreien Plan festzuhalten. Mal gucken, was passiert. Ich ziehe das jetzt einfach mal durch. Und dann war ich ja in der Apotheke und habe mich beraten lassen für pflanzliche Medikamente gegen Stimmungsschwankungen. Und das eine habe ich mitgenommen und werde das jetzt einfach mal ausprobieren. Dann werde ich Bescheid geben, was es so gebracht hat. Außer der Apotheke Geld.
1: Ja, ich arbeite natürlich weiter an meinem Sport, dass ich jetzt wirklich ins Laufen komme, dass ich die Ernährung konzentriere.

0: Und bei dir, Bettina?
1: Ja, ich finde diese proteinhaltige Ernährung wirklich interessant. Und mir schmeckt es und ich mache das weiter. Also auch ohne Zwang. Und wenn ich also meine, ich muss mal was anderes essen, dann esse ich das auch. Aber so insgesamt ist es mehr so in diese Proteinrichtung. Und das unterstützt mich auch. So habe ich das also rausbekommen bei meinem Vorhaben, ins Krafttraining einzusteigen und das Krafttraining eben auch langsam auf das Niveau zu bringen, wo es letztes Jahr war. Denn ich habe ja etwas größeres Vorhaben in Zukunft und da brauche ich ein bisschen Kraft und ein bisschen Ausdauer.
2: Ist das ein geheimes Vorhaben oder?
1: Da rede ich mir später noch mal okay. drüber.
3: Aua, Tantam! Es geht darum zusammen und nicht für Einzelne.
4: Ich gehe heute das erste Mal alleine ins Restaurant und das habe ich mir noch nie getraut.
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0: Der Akku, der ist, sagen wir mal, schon ein bisschen sehr erschöpft. Ich möchte nicht unbedingt 100% mehr erreichen, aber so 95% wären schon okay.

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7: Messel ist die Fossilfundstelle überhaupt in Deutschland und eine der, ich sag mal, 10, 20 großen Fossilfundstellen weltweit. Auch ich war als drei Käse hoch schon hier und habe gedacht, boah, da kannst du was ganz Tolles finden.
8: Tiere und Pflanzen, die ihr Leuchten auch nach Millionen von Jahren nicht verloren haben.
9: Ich finde, die Farben in der Grube Messel leuchten am besten.
10: Diese kleinen Blüten, die man dann sieht, die ist manchmal nur ein Stecknadelkopf groß. Und da stecken unendlich viele Geschichten drin.
11: Schicht für Schicht, Lage für Lage. Insgesamt habe ich hier in Messel eine knappe Million Jahre Erdgeschichte von einem kleinen Ort mitten in Südhessen. Das ist natürlich einzigartig und eine Schatztruhe für die Wissenschaft von unschätzbarem Wert.
12: Also ich finde es mega, das ist total mein Ding. Man denkt die ganze Zeit, so gleich findet man das. Das ist schon sehr aufregend.
8: Rund 40.000 Besucher kommen im Jahr hierher, um die Grube und das Urpferdchen zu sehen.
11: Es ist natürlich eine große Ehre, wenn man sagen kann, Mensch, wir sind Welterbe. Das ist ein Magnet und der hat definitiv eine Strahlkraft für unseren Ort.
13: Offen sind wir noch nicht, aber ein paar hundert Leute sind auf dem Gelände. Also genau. So genau weiß ich es nicht, weil das trippelt so rein.
14: Die startet jetzt in einer Minute und ich glaube, die ist auch schon
13: auf. Die ist voll, oder?
14: Die ist voll.
8: Hey. Jeden Sommer gibt es hier ein Grubenfest, das Besucher aus ganz Deutschland anlockt. Die Führungen sind heute kostenlos und schnell ausgebucht.
14: Ja, ich gedacht, wir könnten gleich eine Führung starten, aber wir müssen jetzt noch ein bisschen warten.
7: Also wir hatten innerhalb kürzester Zeit hier über 1000 Leute an einem Tag in der Grube. Das Ding hat eingeschlagen wie eine Bombe. Die Leute lieben es.
8: Da schiebt sogar der Chef persönlich noch schnell eine Führung dazwischen.
7: Sie haben also das Pech, die Führung für die Nachzügler, die wird von mir gemacht. Hintergrund ist der, ich bin heute nicht so verplant wie mein gesamtes Team. Wir gehen mal ganz runter, ja, und schauen mal, was heute noch von der Grube Messel übrig ist. Also erstmal so 10 Minuten Fußweg. Folgen Sie mir doch bitte unauffällig.
8: Philipp Haflik leitet die Weltnaturerbestätte. Der Paläontologe gräbt mittlerweile nicht mehr

0: selbst, sondern gibt sein Wissen über die Grube Messel, einem ehemaligen Vulkankrater, weiter.
1: Die Grube Messel ist das Fenster in die Zeit des Eozäns. Eozän ist das Zeitalter der Morgenröte und das ist die Zeit, wo sich die meisten Säugetierarten entwickelt haben. Auch unsere entfernten Vorfahren stammen aus der Grube Messel. Die sehen noch nicht ganz so aus wie wir, die hatten noch mehr Fell und waren deutlich kleiner. Ja. Aber wir haben hier auch schon die ersten Primaten, die auftauchen. Ida ist das bekannteste und das seltenste Fossil aus der Grube Messel.
0: Das versteinerte Primatenmädchen ging für 750.000 US-Dollar an ein Forschungsteam in Oslo und ist dort im Museum ausgestellt. Ida ist vor 47 Millionen Jahren in den See des Vulkankraters gefallen. Wie unzählige andere Tiere und Pflanzen, die heute in Ölschiefer versteinert, wieder ausgegraben werden. Weniger wertvolle Überreste dieser Urtiere dürfen Besucher während der Grubenführung sogar in die Hand nehmen.
1: Seht ihr denn irgendwas in diesen Steinen? Da sind manchmal so schwarze Punkte drin.
2: Ja.
1: Diese schwarzen Punkte da drin, das sind Wirbel, Knochen, Zähne von Fischen.
0: Millionen Jahre alt und bis heute gut erhalten in versteinerten Exkrementen.
1: Und es ist lustig, und in dem Moment kriege ich immer alle zurück.
0: Koproliten nennt man die.
1: Solche Koproliten sind für uns mega spannend, weil wir wissen genau, wer was gefressen hat.
0: Das Urpferdchen als Maskottchen von Messel darf natürlich bei keiner Führung fehlen.
1: Die heute sind viel, viel größer, oder? So, und was hat sich noch verändert?
2: Die Urpferdchen haben keine Haare. Keine Mähne hier.
0: Im Museum, nur wenige hundert Meter von der Grube entfernt, können die Besucher sehen, wie sich das rund 50 cm große Urpferdchen im Laufe der Jahrmillionen bis zum heutigen Pferd weiterentwickelt hat. Elia ist mit seiner Mutter Judith aus Schleswig-Holstein hergekommen.
3: Ich glaube, das hat vor 50 Millionen Jahren. Also wenn die ein bisschen jünger sind, zum Beispiel nur 500 Jahre, dann könnten sie auch nicht so versteinern. Das braucht ein bisschen mehr. Das braucht ein paar Millionen Jahre, bis das versteinert ist.
0: Elia ist ein riesen Fossilienfan und davon findet er hier jede Menge. Dieses Krokodil besteht aus 600 kleinsten Knochenteilen und ist sogar komplett erhalten. Draußen dürfen Besucher seit neuestem selbst in Ölschieferresten nach Fossilien suchen, im Grabmal. Die Gelegenheit für Judith und ihren Sohn.
4: Und dann selber mal Hand anzulegen und zu gucken und diesen Moment, wo man dann was findet, da wartet er wirklich seit mehreren Jahren drauf. Deswegen sind wir jetzt auch hier heute. Das hier hat eine gute Kante, wo du rein kannst. Komm, du machst auf.
0: Für 5 Euro können die Besucher hier eine halbe Stunde selbst spalten.
5: Mama, das ist eine Fischschuppe.
4: Eine Fischschuppe. Schuppen, Käfer, es ist der Wahnsinn, was da los ist. Die reinste Party.
6: Was haben Sie alle schon?
4: Wir haben 2 Käfer und ein paar Schuppen gefunden.
6: Was? Ich sehe ja nichts.
4: Es ist ein schwarzer Fleck, aber unter dem Mikroskop glitzert er.
7: Ich gucke die auch meistens an den unter dem Mikroskop an und versuche herauszufinden, wie das wohl gestorben ist. Ich kann es in meinem kleinen Mini-Museum zu Hause ausstellen.
0: So hat es bei Philipp Havlik auch angefangen und nie wieder aufgehört. Seit 3 Jahren leitet der 47-Jährige die Grube Messel. Das Ministerium hat ihn engagiert.
8: Den ganzen Tag durchhalten.
0: Er soll die 30 Jahre alte Welterbestätte attraktiver und bekannter machen.
1: Das war auch meine Motivation, überhaupt hierher zu kommen. Ich habe mir gedacht, Mensch, aus dem Ding kannst du so viel mehr machen, als das, wie es jetzt ist. Bisher war das Thema einfach, hier ist ein Vulkan mit Fossilien drin. Nice, ja, das kann man sagen. Jetzt ist das Thema, wir haben hier ein Fenster in die Vergangenheit, wo wir ein Ökosystem aktiv beforschen können. Und was mir am meisten Spaß macht, hier sind fast nur Kinder unterwegs. Und das finde ich genial. Und das will ich auch. Ich will Familien, ich will die nächste Generation hier haben. Ich will die Leute da abholen, wo sie sich für Dinos begeistern, damit wir hunderttausende Paläontologen haben in Deutschland.
0: Dinos gibt es in der Grube Messel zwar keine, dafür haben Wissenschaftler bis heute 1400 verschiedene Tiere und Pflanzenarten im Gestein nachgewiesen. Mit dem ersten Licht des Tages startet das Grabungsteam des Senckenberg-Instituts. Immer in der Hoffnung, etwas Neues zu entdecken.
8: Ein Pferd muss es nicht unbedingt sein, da haben wir schon so viele von. Aber irgendwas was anderes und auch ruhig was Neues. Also, es muss auch nicht groß sein. Irgendwo was Kleines. Ich hätte ja gerne ein Chamäleon oder so ein Flughund oder sowas. Das wäre schon schön.
0: Bruno Bär weiß, wie selten die hier sind.
8: Aber wünschen kann man sie viel, finden muss man es nur. Okay, dann legen wir die mal hin. Ach, guck da mal, ein Fisch. Geht gut los.
0: Was aussieht wie ein brauner Fleck im Ölschiefer, bekommt eine Nummer.
8: Was war das hinten? 6?
9: 8, 9, 6.
0: Nicht, dass ich die Zahl wird vermessen und in seiner Fundposition fotografiert. Später wird der fossile Fisch vermutlich auf seinem Schreibtisch landen. Bruno Bär ist Präparator. Während der Grabungssaison im Sommer unterstützt er das Team in der Grube. Jeder Tag zählt, um möglichst viel umzusetzen, wie es die Wissenschaftler nennen.
8: Ja, jetzt werden die Platten rausgegeben, die werden jetzt in die Schubkarren verteilt. Es wird immer eine voll gemacht und dann geht das immer so schrittweise, bis sie alle voll sind. Also wir verteilen jetzt nicht willkürlich in den Schubkarren hin und her. Nicht, dass wenn doch noch irgendwo ein Fund drin ist, dass wir den uns aus 6 Schubkarren zusammensuchen müssen.
0: Jetzt wird fein gespalten.
9: Schuppe Kopro.
10: Insekt.
9: Ein Insekt. 4 Kopros, ein Pflanzenrest.
10: 2-mal Kopro.
0: Jeder noch so kleine Fund muss zur Dokumentation mitgezählt werden, auch wenn er direkt danach auf der Resterampe landet.
8: Schuppe Kopro. Dieser orange Punkt hier, das ist nichts weiter als fossile Scheiße. Koprolith. Und wir kürzen das halt ab, weil wenn wir das Koprolith, es geht einfach über die Lippen und schneller.
0: Bruno Bär macht das seit 30 Jahren. Schon 3-mal war er dabei, als ein Urpferdchen entdeckt wurde.
8: Das erste Pferdchen, das wurde von einer Praktikantin gefunden. Die saß mit dem Rücken zu mir und die sagte, oh, ich habe Beine. Ich sage, ja, das kann wohl sein. Ich habe auch welche. Sagt sie, ja, aber meine sind älter als deine. Und da hatte sie die Hinterbeine vom Pferdchen angestochen. Das war dann am Ende auch so groß.
11: Hatten Sie da Herzklopfen?
8: Ja, beim ersten schon. Das ist schon ein Pferd.
0: Reinhild Kliniorz ist das erste Mal dabei. Sie studiert Geowissenschaften und hat einen der begehrten Praktikumsplätze bekommen.
12: Ich finde es mega, das ist total mein Ding. Ich habe tatsächlich gleich am ersten Tag 2 Rüsselkäfer gehabt, die sogar mitgenommen wurden. Und da habe ich mich riesig drüber gefreut. Also jeder kleine Fund macht irgendwie was mit allem und Strukturen und irgendwie dann glitzert was. Und man denkt so, was ist das? Das ist ja auch was Besonderes für Messel, dass so diese Farbstrukturen erhalten sind. Das habe ich so auch noch nie gesehen und gehört von anderen Ausgrabungsstellen. Und das ist schon was Besonderes und es ist sehr spannend, das zu sehen.
8: Ich war mir nicht sicher, aber ich glaube, das ist ein Zang vorne, oder?
13: Ja, das ist nochmal ein bisschen.
9: Schuppe, Kuckuck.
13: Also gerade ein frischer Fund. Also da oben ist der Kopf mit den Mundwerkzeugen.
0: Ein Hirschkäfer, der kommt mit. Sonja Wethmann hat auch mal als Studentin hier angefangen. Heute leitet die Paläontologin die Grabungsstelle des Senckenberg-Instituts in der Grube Messel. Für sie als Insektenforscherin sind bunte Käfer die besten Funde.
14: Die Strukturfarbenerhaltung in der Grube Messel ist schon was Besonderes. Das kommt weltweit an relativ wenigen Fundstellen vor. Wenn es vorkommt, dann eben nur in so Mar-Fundstellen wie in der Grube Messel.
0: Vor Millionen von Jahren füllte sich der Krater nach dem Vulkanausbruch mit Wasser. In den Tiefen des Marsees herrschten so sauerstoffarme Bedingungen, dass die Fossilien besonders gut konserviert und erhalten geblieben sind. Die Gegend hier war damals deutlich wärmer als heute. Wie in einem Urwald.
15: Die Grube Messel vor 47 Millionen Jahren, das war im Prinzip das perfekte Urlaubsparadies. Genauso wie man es sich vorstellen würde. 20 Grad Jahresmitteltemperatur, das sind volltropische Bedingungen. Dementsprechend auch alle irgend denkbaren Tiere, die man sich vorstellen kann. Vom Flamingo bis zur Python, von den Urpferdchen bis zu absurden, bis heute unbekannten Echsen, die man so gar nicht mehr kennt.
0: Schicht für Schicht kommen sie durch die Grabungen wieder zutage.
15: Das Ganze ist so hochauflösend, dass wir in einem Zentimeter Gestein, also gerade mal in so viel, rund 100 Jahre enthalten haben. Und insgesamt haben wir hier in der Grube Messel fast 1 Million Jahre dokumentiert. 1 Million Jahre Klima- und Biodiversitätsgeschichte von einem kleinen Fleck in Südhessen. Das ist natürlich einzigartig und eine Schatztruhe für die Wissenschaft von unschätzbarem Wert.
0: Ohne ihre Mithilfe wäre diese Schatztruhe heute eine riesige Müllkippe. Gertrud Holeschowski und ihre Mitstreiter einer Bürgerinitiative konnten die Deponie im letzten Moment verhindern.
15: Schau mal, das ist hier alles noch, das ist der Dreck von damals. Ja?
0: Die Verladerampe der Mülllaster war bereits gebaut und verrottet heute direkt neben dem Museum.
16: Ich bin ein Kind dieses Dorfes und ich wollte, dass diese Umwelt erhalten bleibt, so grün und so schön, wie sie war. Und ich wollte nicht, dass da plötzlich ein Loch aufgetan wird und der Rhein-Main-Müll da reingekippt wird.
0: Landespolitik und die Abfallentsorgungsfirma wussten nicht mehr, wohin mit dem ganzen Hausmüll. Und so war die Deponie in der Grube Messel schnell beschlossene Sache. Stündlich sollten hier 66 Laster ihren Müll abkippen.
16: Ja, es war ein Riesenschreck und da wusste ich auch nicht wie. Und dann habe ich gedacht, da muss man sich organisieren.
17: Da müsstest du drauf sein.
18: Das war diese erste Demonstration, wo wir zusammen waren, wo du noch ganz klein warst. Ne?
19: Da war ich 10, 12 Jahre alt gewesen und das war schon für uns damals eine Sache, da wird unsere Heimat zerstört. Also das Ort Grubenmessel, in dem ich geboren und aufgewachsen bin, liegt ja 300 Meter von dem Grubenrand entfernt und eigentlich hat auch wirklich niemand geglaubt, dass wir das verhindern können.
16: Das fühlte sich schon wie David gegen Goliath an, aber man wird da so angetrieben, weil man etwas will.
0: Die Lehrerin beauftragt selbst einen Anwalt. 10.000 Mark zahlt sie dafür aus eigener Tasche, denn es geht ihr nicht schnell genug. Große Teile der Deponie sind bereits gebaut, noch während sich die Bürger, das Land Hessen und die Abfallentsorgungsfirma vor Gericht streiten.
20: 40 Millionen sind bereits verbaut, die Müllentladestation fast fertig, eine Kläranlage in den Konturen sichtbar.
0: 10 Jahre dauert der Streit, bis der Hessische Verwaltungsgerichtshof die Mülldeponie 1988 stoppt. Der Grund? Fehler im Planfeststellungsverfahren. Verkehrsbelastung, Grundwasser- und Schwelbrandgefahr waren nicht ausreichend geklärt.
19: Als dann noch rauskam, dass die Nachbesserungen über 300 Millionen noch mal kosten würden, dann war die Sache langsam auf sehr wackeligen Beinen gewesen.
0: So verzichtet die schwarz-gelbe Landesregierung schließlich auf den Bau der Deponie. 1995 nimmt dann Ministerpräsident Hans Eichel unter Rot-Grün die Urkunde der UNESCO entgegen. Die Grube Messel wird Weltnaturerbe. Eine angemessene Anerkennung für die Deponiegegner gab es bis heute nicht. Und doch.
16: Das ist ein tolles Gefühl. Also wenn ich so sehe, dass hier jetzt statt einer Mülldeponie ein Museum steht, das 40 Millionen gekostet hat. Von demselben Land Hessen, gegen das wir gekämpft haben. Da bin ich jetzt stolz. Ich habe mich jetzt auch noch mal damit auseinandersetzen müssen und merke, so langsam kann ich das auch an mir anerkennen.
15: Und das ist jetzt so die Ecke, da fände ich es eigentlich ganz cool, wenn wir hier das Thema Bürgerinitiative aufgreifen.
0: Historische Fotos der Grubenrettung will Philipp Havlik hier anbringen, als kleine Wertschätzung. Denn ohne das außerordentliche Engagement der Bürger wäre die Grube Messel heute nicht Weltnaturerbe. Die höchste Auszeichnung, die ein Naturschatz bekommen kann.
15: Es ist natürlich eine große Ehre, wenn man sagen kann, Mensch, wir sind Welterbe. Und insbesondere bei Weltnaturerbestätten ist das eine riesige Auszeichnung. Wenn wir bedenken, dass es im Prinzip fast keine gibt. Es sind in Deutschland gerade mal 3 Weltnaturerbestätten versus über 50 Weltkulturerbestätten. Da sieht man schon, da muss man schon ein Stückchen ganz, ganz besondere Natur sein.
0: Diese schillernden Käfer sind einzigartig. Selbst nach Millionen von Jahren sind ihre Farben erhalten geblieben. Warum das bei Strukturfarben anders ist als bei Pigmenten, zeigt der Paläontologe im Museum. 100.000-fach vergrößert sieht die Farbe Grün in ihrer Struktur wellenförmig aus. Blau hat die Form kleiner Tannenbäume.
2: Ich habe es durch unseren 3D-Drucker durchgejagt. Und jetzt können wir auch zeigen, Tannenbaum ist gleich blau.
0: Im 3D-Drucker hat Philipp Haflik auch diese Lampen gedruckt. Blütenpollen 50.000-fach vergrößert.
2: Ganz, ganz hinten haben wir Wiesensalbei. Das sind diese komischen Dinger mit den Streifen dran. Und diese morgensternähnlichen Dinger, die finde ich eigentlich am süßesten. Das ist einfach nur Gänseblümchen. Also sowas ganz Harmloses, sieht aber aus wie eine mittelalterliche Kampfwaffe.
0: Gänseblümchen gab es zwar damals noch nicht, aber Lindenpollen haben schon die ersten Bienen gerne gefressen. Die letzte Mahlzeit von fossilen Insekten kann Wissenschaftlerin Sonja Wethmann unter dem UV-Licht ihres Fluoreszenzmikroskops erkennen.
14: Und das hier im Hinterleib sind Teile des Gedärms. Und ja, die sind gefüllt mit Pollenkörnern. Und jedes einzelne Pünktchen da ist ein Pollenkorn.
0: Ein winziges Puzzleteil, das wichtige Hinweise liefert über die Flora und Fauna vor 47 Millionen Jahren. So haben die Forscher kürzlich Pollen in Messel entdeckt, deren Pflanzen heute nur noch in Australien vorkommen. Biologin Sonja Wethmann hat sich auf Insekten spezialisiert und inzwischen tausende Hautflügler archiviert. Glycerin bewahrt sie vor dem Austrocknen.
14: Jedes Döschen hat eine Nummer und wir sind jetzt bei über 20.000. Also wir sind bei 21.500 oder so gerade.
0: Sonja Wethmann hat schon als Kind gerne im Tümpel nach Insektenlarven gesucht.
14: Ich finde es eigentlich super schade, dass so wenig Leute die Insekten faszinierend finden, weil eigentlich sehen die auch wirklich optisch auch super schön aus. Und natürlich sind die für uns ganz wichtig, also für unser Leben, für das Ökosystem. Guck mal, ich habe hier diese Biene. Kannst du da noch mal gucken, ob danach bei der Flügeladerung was zu machen ist? Mhm. Ich habe so den Eindruck, da ist ein bisschen noch was drüber.
21: Ja, ich glaube, da kann man ein bisschen was noch rausholen.
0: Die Präparation dauert je nach Insekt und Zustand des Fossils auch mal mehrere Tage. Mit filigranem Werkzeug.
21: Da sind winzig kleine Insektennadeln vorne eingespannt, die sind gebogen. Und mit der Biegung gehe ich da ganz vorsichtig ran. Ich darf eigentlich das Insekt selber gar nicht berühren, sondern nur das Gestein im Umfeld, damit es dann quasi einen kleinen Impuls kriegt, um abzuplatzen.
0: Pollen sind so zart, dass sie manchmal sogar mit feinsten Nasenhaaren bearbeitet werden. Kollege Bruno Bär hat in der Grube einen besonderen Vogel gefunden. Er nennt ihn liebevoll seine glitzernde Disco-Eule. Die wartet jetzt in der Werkstatt auf ihre Präparation.
22: Und da haben wir sie, die Disco-Eule. Und wenn ich es dann jetzt ins Licht halte, dann sieht man hier, wie sich das hier der Mageninhalt deutlich grünlich-blau schimmert. Das ist die letzte Mahlzeit, die dieser Vogel gefressen hat. Und das ist eine Schabe. Das ist ganz, ganz selten. Und das macht dieses Stück so besonders. Und da sind sie jetzt auch alle ganz wild drauf, den möglichst schnell in die Finger zu kriegen.
0: Der versteinerte Vogel wird heute im CT des Senckenberg-Museums in Frankfurt gescannt. Denn das Fossil bereitet Sonja Wethmann Kopfzerbrechen.
23: Genau, wir drehen es noch mal so ein bisschen.
14: Als Insektenforscherin interessieren mich hauptsächlich natürlich die Insekten. Aber für unseren Vogelexperten ist natürlich der Knochen ganz wichtig.
0: Beides gut zu erhalten ist eine Herausforderung. Zum Präparieren der Vogelknochen bräuchte es Kunstharz. Darin würden aber die glitzernden Insektenteile verblassen. Deshalb hofft Wethmann auf gute Bilder der Knochen als Alternative für den Vogelforscher.
23: Aber wir sehen auf jeden Fall hier, wo der Vogel ist. Und wir können teilweise die Knochen jetzt in 3D schon so ein bisschen.
14: Und vielleicht hilft es ja doch. Hoffen wir, dass da alles zu sehen ist, was er braucht.
0: Philipp Haflik drückt sich hin und wieder gerne vor seiner Büroarbeit. Der Sandkasten auf dem Spielplatz des Museums wurde auf dem Grubenfest von den Besuchern fleißig umgegraben und muss ganz dringend mal wieder aufgeräumt werden.
24: Irgendwo da
2: haben wohl Kinder sich ein schönes Lagerfeuer vorbereitet. Wenn einer genau schaut, ich glaube, das ist hier irgendwo. Lass mich mal suchen. Da haben wir es. Also hier im Sandkasten sind, glaube ich, im Moment 5 Fossilien versteckt. Hat mal was zu tun, ja.
0: Das weckt Kindheitserinnerungen.
2: Die erste Grabung, die ich organisiert hatte, war im Kindergarten, wo ich herausgefunden hatte, dass in dem Sand von unserem Spielplatz Haifischzähne drin waren. Eigentlich total normal, es gibt total viele Sandgruben, da sind fossile Haifischzähne drin, ja. Und mich hat es damals so fasziniert, dass ich meine Kindergartenkumpels angestachelt habe und wir systematisch den ganzen Sandkasten durchsiebt haben. Ich habe damals schon dafür gesorgt, dass die wissenschaftlich relevanten Funde alle bei mir geblieben sind.
0: Seit seinem 4. Lebensjahr ist für ihn eigentlich klar, er wird Paläontologe. Während des Studiums bereist Philipp Havlik die Welt, gräbt nach Dinos in den USA.
2: Also es ist so der absolute Adrenalinkick, wenn man als erster Mensch ein Lebewesen aus der Vergangenheit sieht. Ich schlage auf einen Stein drauf und da ist irgendwas drin, völlig egal, ob ein Dinosaurier oder irgendeine Muschel oder eine Schnecke. Es erzählt mir Geschichten.
0: Diese Geschichten dann so zu vermitteln, dass sie auch ein Nichtwissenschaftler versteht, ist genau sein Ding. Neben seiner Vorliebe für Espresso.
2: Der muss fast den ganzen Tag sein. Leben ohne Kaffee ist möglich, aber sinnlos, hat mal ein bekannter deutscher Komiker gesagt oder irgendwie so ähnlich. Also daran halte ich mich auch.
0: Und damit geht es dann auch leichter an den Schreibtisch. Zu Videokonferenzen mit dem Ministerium, Mitarbeitergesprächen, E-Mails, Ausstellungsplanung. Alles, was für den Site-Manager einer Welterbestätte ebenso ansteht. Oft bekommt Havlik Fossilien von Privatsammlern angeboten. Kürzlich profitierte er sogar von einer Wohnungsauflösung.
2: 90% der Fälle ist es gar nichts, ja. Und jetzt hat sich herausgestellt, das war die Sammlung von einem Physiker, der in den 70er Jahren hierher gefahren ist mit seinem Fahrrad und mit seinem Sohn und dann hier in der Grube gebuddelt hat, dass das alles noch legal war. Und ja, eine Ladung Fische gefunden hat, aber auch cooles Zeug. Also einen tollen Fund, den habe ich da drüben. Da haben wir einmal den Hinweis, hier Messel 1974. Das heißt, es ist ganz, ganz klar, das ist ein uralter historischer Fund und stammt auch noch aus der Zeit, als Privatsammler hier tatsächlich buddeln durften. Das ist ein weitgehend vollständiges Skelett von einem fossilen Vogel. Also sowas ist echt ein Jackpot.
0: Ihm geht es dabei natürlich um den wissenschaftlichen Wert. Aber Fossilien können durchaus auch eine Wertanlage sein. Solche Fische werden im Internet für ein paar hundert Euro gehandelt. Nach oben gibt es auf dem Fossilienmarkt kaum Grenzen.
2: Ähnlich wie hochwertige Kunst werden da Rekordsummen bezahlt. Dinosaurier liefern auch mal zweistellige Millionensummen. Also es ist wirklich ordentlich, um was es da geht. Messelfossilien gab es erst gerade kürzlich einen Verkauf von einem Krokodil und der hat immerhin 200.000 Euro eingebracht.
0: Die Fossilien, die die Wissenschaftler in der Grube finden, sind natürlich unverkäuflich und kommen ins Museum oder in die Forschungssammlung. Bis jetzt sind die Funde heute eher klein, aber nicht weniger interessant.
3: Der kleine schwarze Punkt, das ist eine Ameise. Also wenn man da jetzt mit der Lupe durchguckt und hält das so ein bisschen in die Sonne, ja, dann, und Sie das vergleichen mal mit einer Ameise, die jetzt über den Waldboden läuft, sagen Sie, das ist ja genau dasselbe. Also das erkennen Sie, dass das eine Ameise ist. Wir haben hier auch relativ große Ameisen. Die haben eine Flügelspannweite von 16, 17 cm gehabt. Die waren so groß wie ein Kolibri. Und das waren die größten Ameisen, die je gelebt haben.
0: Thorsten Wappler leitet das Grabungsteam des Hessischen Landesmuseums Darmstadt. Nur sie und die Wissenschaftler des Senckenberg-Instituts dürfen im Weltnaturerbe nach Fossilien suchen. Der nächste Quadrant wird freigelegt, mit möglichst glattem Schnitt, damit versehentlich geteilte Fossilien wieder gut zusammengesetzt werden können. Schicht für Schicht arbeitet sich das Grabungsteam durch den Ölschiefer.
3: Wenn man das mit einem Puzzle vergleichen würde und wir würden das Puzzle, sag ich mal, mit 100 Teilen ansetzen, würde ich sagen, haben wir jetzt ungefähr vielleicht nach fast 150 Jahren Fossilgrabung in der Grube Messel, haben wir vielleicht jetzt 20 Teile gefunden. Der Rest ist noch unbekannt. Eigentlich ist das ein Riesenschatz, ja, den wir hier noch heben müssen. Also in den 4 Wochen, die wir jetzt hier sind, werden wir sicherlich an die 70.000 Funde machen.
4: 5-mal Pflanze.
3: Es ist doch schon körperlich sehr anstrengend, hier 6-7 Stunden am Tag dann in der Hitze dann zu graben. Es ist jedes Jahr eine neue Herausforderung.
0: In der 60 Meter tiefen Grube heizt es sich im Sommer ziemlich auf. Da kommt eine kleine Abkühlung von Philipp Haflik sehr gelegen.
5: Moin. Ihr arbeitet hier alles, sag mal. Hey, ihr müsst essen. Die schmelzen. Jetzt kriege ich dann einen Anschiss vom Thorsten, oder? Weil ich euch alle vom Arbeiten abhalte.
3: Das ist eine super Abwechslung. Gerade weil die Temperaturen heute wieder so heiß sind, ist das immer eine sehr, sehr nette Idee. Wir haben jetzt hier gerade aktuell im Container, sind es gerade 26 Grad. Wir hatten Maximum hier schon mal 52 Grad.
0: Hitzefrei gibt es trotzdem nicht.
3: Ja, dann setzt man sich ein bisschen mehr in Schatten, aber wir versuchen dann doch schon immer noch ein bisschen weiterzuarbeiten. Alles das, was wir aufzubieten haben, ist gerade unten in der Grube, damit wir maximalen Erfolg und maximalen Umsatz haben.
0: Denn die Grabungszeit ist begrenzt. Im Schnitt insgesamt 8 bis 10 Wochen im Frühjahr und Sommer, wenn die Studierenden Semesterferien haben. Mit ihren Resten aus der Grube wird das Grabmal regelmäßig neu befüllt. Heute ist das Internet im Büro ausgefallen. Deshalb helfen alle mit.
6: Ja, damit die Besucher einfach viele Fossilien finden, es wird ja doch am Ende immer ein bisschen dünner. Es ist zwar noch genug hier drin, aber macht natürlich Spaß, wenn man größere Stücke hat. Ich bin schon öfters im Büro, als ich hier bin, aber doch man. Aber es ist ja auch schön. Man hat immer dann so die Abwechslung draußen drin und kann das auch genießen. Spart man sich das Fitnessstudio. Ich glaube, wir haben es schon zu voll gemacht, oder?
0: Nicht, wenn es nach dem Chef geht.
7: Ein bisschen verdichten oder so, oder?
6: Bitte?
7: Komm, ein bisschen verdichten, das geht doch.
6: Ja, verdichten, halt stell dich mal drauf.
7: Ja, ja, ohne Scheiß, ja.
6: Nicht der Tanz auf dem Vulkan, sondern der Tanz auf dem Ölschiefer. Achso, auch auf dem Vulkan.
7: Auch auf dem Vulkan, ja, aber.
6: Die weniger. Wie viel der
7: Espresso
6: ist es jetzt?
7: Das sind nicht so viele gewesen bisher. Maximal Nummer 4 oder so.
6: Ich hatte noch.
0: Der aussortierte Ölschiefer muss zurück in die Grube. So sind die Vorschriften im Weltnaturerbe. Und die sind streng geregelt. Jedes Jahr wird zwischen Wissenschaft und Denkmalpflege neu verhandelt, wo genau und wie oft gegraben werden darf. Bis 1971 wurde über 80 Jahre lang Mineralöl aus dem Gestein gewonnen. Lange bevor die Grube Weltnaturerbe war. Durch den Bergbau ist viel zerstört worden.
15: Es ist ganz klar, die Industriegeschichte oder diese über 100 Jahre intensive Abbau des Ölschiefers haben zig Hunderte, zigtausende wichtige Wirbeltierfossilien zerstört. Das ist gar keine Frage. Und ja, das ist natürlich traurig. Auf der anderen Seite, ohne diesen industriellen Abbau hätte man diese Fundstelle nie in ihrer Größe, in ihrer Einzigartigkeit erkannt. Also der Abbau hat erst dazu geführt, dass die Grube Messe so bekannt wurde, hat erst dazu geführt, dass die ganzen Funde rauskommen konnten.
0: Rund 1000 Meter hat die Grube Messel im Durchmesser. Gerne nimmt Philipp Havlik eins der 3 E-Mobile, um von A nach B zu kommen.
15: Also ich liebe es ja, also mein Credo ist ja, ich liebe die Natur, aber alles, was man fahren kann, sollte man auch fahren, weil umso schneller ist man bei den Fossilien. Und dementsprechend liebe ich unsere kleinen E-Mobile, die haben jetzt auch Offroad-Bereifung drauf, ja. Und für mich ist es jedes Mal so eine kleine Safari, wenn ich hier runterfahren darf und mal schaue, geht vielleicht noch mal 2 km/h mehr mit den Dingern?
4: Ja, jetzt sind wir auf dem Golfrasen. Jetzt mal schauen.
15: So, die Biodiversität in der Grube Messel ist ca. 3-mal so hoch wie in den Wäldern außenrum. Das ist natürlich schon eine Nummer, ja? Also wenn man sich überlegt, nur durch Zerstörung entsteht ein Ort, der heute ein absoluter Biodiversitäts-Hotspot ist.
4: Kleine, kommt mal hier wieder raus.
15: Mal was Rezentes, mal was von heute. Die kleine Gottesanbeterin, die war wohl gerade auf dem Weg zu ihrem Frühstückscafé. Ja, und jetzt stören wir sie hier. Das ist ja echt unverschämt.
0: Es ist Herbst geworden, die Grabungssaison beendet. Jetzt beginnt die Arbeit in der Forschungsstation. Präparator Bruno Bär hat einen besonders gut erhaltenen Vogel unter seinem Binokular.
1: Also der Bereich jetzt hier, das ist ein bisschen wie Malbuch, wie Ausmalen. Nur, dass ich quasi den Ölschiefer wegmale. Man muss natürlich halt auch mit der Präpariernadel sehr vorsichtig sein. Gerade dadurch, dass das Gestein so weich ist, spürt man nicht so schnell einen Widerstand. Und dann ist man mal schneller in so einem Knochen drin, als einem das lieb ist.
22: Und wenn ich jetzt auf Knochenmaterial treffen würde, würde man auch deutlich krick, krick, krick hören. Ja, es ist schon, da geht ein bisschen die Düse, weil wenn man es auf dem Ölschiefer freigelegt hat und nachher umgießt, ist es keine Garantie, dass es mit rüberkommt, dass sich das erhält.
0: Die Fossilien werden in Kunstharz eingegossen, um sie stabil und haltbar zu machen. Nach der Trocknung präpariert Bruno Bär die andere Seite des Vogels mit noch feinerem Besteck.
22: Jeder Präparator hat sein eigenes Werkzeug, was er sich mitunter auch tatsächlich selber zusammenbastelt. Also es gibt viel, was man aus dem Zahnarzthandwerk nehmen kann. Das sind jetzt ganz stinknormale Stecknadeln, wie man sie im Handel auch kaufen kann. Also hier ist der Fuß. Und dann geht es jetzt rüber, da kommen die Schwanzfedern. Aber in diesem Fall hat es sich wunderbar übertragen. Und man kann es sehr schön erkennen, hier diese starken gebogenen schwarzen Krallen. Das ist schon toll. Das sind die Hornkrallen, die noch über der Knochenkralle sitzen. Und die sind erhalten geblieben. Und das ist sehr selten und macht das ganze Stück dafür umso spannender für die Wissenschaft.
0: Bis die Wissenschaftler die fertig präparierten Stücke in den Händen halten, vergeht bei einem größeren Fossil wie einem Urpferdchen schon mal ein halbes Jahr. Hetzen lässt sich Bruno Bär bei seiner Arbeit nicht.
22: Und wenn ich dann aber dieses Gefühl habe, nee, dann mache ich so lange rum, bis mein innerer Monk zufrieden ist und dann gebe ich es ab. Den Job, den wir machen, gerade in der Grubemessel, es war das erste Weltnaturerbe bei der UNESCO, das ist was Besonderes. Es hat ein gewisses Augenmerk und dementsprechend versuchen wir natürlich, die Präparate qualitativ so hochwertig in die Bearbeitung zu geben, wie es uns halt möglich ist.
0: Die Präparation der Disco-Eule wird seine nächste Herausforderung, aber die muss warten. Die Wissenschaftler haben noch nicht entschieden, wie genau der Vogel und sein Insekt im Bauch präpariert werden sollen, um beides möglichst gut zu erhalten.
22: Interessant ist es dann nachher zu erfahren, wenn die wissenschaftliche Bearbeitung drüber gegangen ist und man weiß, oh, das ist tatsächlich was Neues. Das ist dann schön. Dann sagt man, aha, den habe ich dann doch gemacht. Das ist dann wirklich schön. Da ist dann so ein bisschen, wo das innere Ego so ein bisschen sagt, so, ja, das ist dann schön.
0: Philipp Haflicks Tag beginnt, wie soll es anders sein, mit Espresso.
10: Es ist unfair. Es waren gar nicht so viele heute.
0: Gleich will er ein besonderes Fossil für eine neue Sonderausstellung abholen.
11: Das ist tatsächlich dann der Moment, wo ich anfange, Klinkenputzen zu gehen.
0: Er leitet sich von einem außergewöhnlichen Privatsammler.
11: Bei besagten Sammler ist das Ganze wirklich völlig eskaliert. Ja, es ist so weit eskaliert, dass er sich einen Supermarkt gekauft hat für seine Sammlung. Aber noch viel schöner, er unterhält verschiedene Museen. Zum Beispiel in Wyoming ein komplettes privates Dinosauriermuseum, das er seit, ich glaube, 15, 20 Jahren sowas komplett finanziert und ausstattet und erweitert. Und hast du nicht gesehen. Also wirklich pure Passion. Ja.
0: Es ist vermutlich die weltweit größte Privatsammlung. Der Ort bleibt geheim.
11: Es sammelt sich doch immer wieder was an.
12: Ja, und das ist auch neu hier.
11: Wo ist das her?
12: Frankreich, Kreide.
11: Kreide? Oh, cool.
0: Burkhard Pohl sammelt seit fast 50 Jahren Fossilien. Über 500 Schubladen mit Funden aus aller Welt bewahrte er in einem ehemaligen Supermarkt auf. Von versteinerten Verwandten der Kellerassel bis zum Flugsaurier.
5: Ja, okay. Saugeil.
2: Und das ist halt absolute Museumsqualität.
8: Die Sammelleidenschaft liegt in der Familie. Ja, ja. Mein Großvater hat gesammelt, meine Mutter hat ihr ganzes Leben Mineralien gesammelt. Und ich habe dann eben das Fossilien-Department übernommen. Und mein Sohn sammelt jetzt Meteoriten. Also das Sammelgehen ist weitergegeben worden.
0: Sein Großvater, Miterbe eines bekannten Kosmetikkonzerns, sammelte Kunst auf höchstem Niveau. Werke von Andy Warhol waren in seinem Besitz. Und seine Mutter war nicht irgendeine Sammlerin. Ihre Schätze sind heute in einem großen Mineralienmuseum ausgestellt. Burkhard Pohl besitzt ebenso kostbare Fossilien. Über den materiellen Wert will er nicht sprechen.
5: Zähne sind der Hammer. Cool.
2: Also es sind so Stücke, ja, da so in der Qualität, ganz ehrlich. Ich weiß nicht, gibt es vergleichbares Material? Und wenn ja, dann ein, zwei. Also es ist halt wirklich so, ja. Wo ich das erste Mal hier war, hattest du noch Bier hergeholt. Und dann haben wir hier ein paar Stunden und verbracht und eigentlich kaum Bier getrunken. Weil es war im Wesentlichen, dass man einfach mal die Schubladen aufgemacht hat und boah, was kommt denn hinter der nächsten Schublade raus? Ja? Also es ist wirklich so, ja, das ist hier wirklich wie Shopping nach Wunschliste. Ja? Also alles, was man sich wünschen könnte, gibt's hier.
0: Für seine Ausstellung 30 plus braucht er ein Fossil, das 30 Kilometer rund um Messel gefunden wurde.
2: Perm-Pfalz, Niedernhausen, oder? Warte mal, den können wir uns mal merken als Option, oder? Weil der ist wirklich cool. Weil der Schädel, den ich habe aus dem Odenwald, der ist zerhackt.
0: Ein Archegosaurus, ein entfernter Verwandter vom heutigen Lurch. Auch solche Exemplare haben einst in Südhessen gelebt.
2: Also das hier sind die Augen, die zwei Löcher. Hier diese Kallositäten auf dem Schädeldach. Hier hinten wäre das Hinterhaupt.
8: Und er hat noch einen Koprolit abgesetzt.
0: Der studierte Tierarzt ist gut vernetzt mit Paläontologen wie Philipp Havlik, denn er will seine Schätze nicht für sich behalten.
8: Ja, man will es ja nicht verstecken, sondern es soll ja auch die Wissenschaft weiterbringen, wenn es ein wichtiges Stück ist. Er ist ja in guten Händen.
2: Sagst du jetzt noch?
0: Burkhard Pohl gräbt auch selbst, mittlerweile meistens nach Dino-Knochen in den USA. Angefangen hat er aber in der Grube Messel.
8: Vor 45 Jahren bin ich ein paar Mal selbst dort graben gewesen. Das war so halblegal. Es war nicht völlig verboten, aber es war auch nicht völlig erlaubt. Und dann musst du dann schon morgens um 4 unter dem Zaun durchkrabbeln.
0: Dieses Krokodil hat er zwar nicht selbst ausgegraben, aber es stammt aus Messel.
2: Es gibt eine Art, die ist viel, viel größer als alle anderen. So ein hessisches Monsterkrokodil. Und die erreichen immerhin 4 Meter Länge. Ja? Und das da ist einer von zwei Schädeln, die ich jetzt kenne aus dieser Fundstelle, die jemals rausgekommen sind.
9: Sind Sie da ein bisschen neidisch, dass der Herr Pohl den hier bei sich in der Vitrine hat und nicht Sie?
2: Ja, schon ein bisschen gemein, gell? Aber ich meine, andererseits, wenn ich weiß, dass es hier beim Burkhard Pohl liegt, dann ist es auch gar kein Problem, weil dann weiß ich, dass ich es mir auch mal ausleihen kann für eine Ausstellung.
0: Diesmal kommt vermutlich der hier mit nach Messel.
5: So, erfolgreicher Beutezug.
8: Ich geh mal ein Bier trinken.
2: Ja, komm.
0: Das muss noch warten. In einer Kiesgrube in Großostheim am Main will Havlik noch Schotter holen. Auch den braucht er für die neue Ausstellung.
5: Heute geht es einfach darum, ganz viel Dreck in den Hänger, was wir fürs Kunstwerk benötigen.
2: Wir wollen in der neuen Sonderausstellung ja zeigen, wie die Geologie 30 Kilometer rund um Messel aussieht. Und das sind Rhein und Main zwei ganz, ganz wichtige Gebiete. Das heißt wirklich, wir fahren raus mit unserem Auto, schaufeln irgendwas hinten rein, immer so einen knappen halben Kubikmeter Material. Ja, und das wird dann im Messel wieder schön staffiert und keine Ahnung, wie es die Künstlerin dann genau machen will. Nicht mein Thema, ich hol den Dreck.
0: Am Ende soll aus dem Dreck eine Frauengestalt im Steinkleid entstehen. So wie auf diesen Entwürfen, aus ortstypischem Schotter.
13: Wie viel Sand braucht ihr denn?
2: Ich würde so auf die Höhe
0: Joachim Lorenz ist Mineralienexperte und zeigt Philipp Hafflig, wo die Steine liegen, die er braucht. Der Radiolarit, auch Kieselschiefer genannt, ist typisch für den Main. Dass die Steine jetzt ins Museum kommen, freut ihn.
17: Messel ist ja sozusagen ein Highlight innerhalb der Geotope in Deutschland, ne? Und wenn ich jetzt einen Beitrag leisten kann zu dem Gelingen von so einer Ausstellung, das ist doch eine Auszeichnung.
0: Die Kiesgrube ist für Geologin Laura und ihren Chef ein Abenteuerspielplatz.
18: Ja, das passt perfekt. Und dann hier ist es so richtig rein erodiert.
19: Und hier unten haben wir was richtig Süßes drin. Da ist ein kleines Stück von einem verkieselten Baumstamm drin. Also alles, was der Fluss transportiert, hat er irgendwo aufgesammelt. Und das Ding hier ist jetzt so ein Baumstamm, der ist deutlich über 200 Millionen Jahre alt. Und das kommt natürlich mit. Das muss in die Ausstellung.
18: Das sind Jahresringe, die hier drin sind. Und hier ist es noch deutlicher. Die sind auf allen Seiten drin. Hier ganz schön erodiert. Das sieht ja aus wie ein Stück Treibholz.
0: Im Kofferraum liegt noch ein viel größeres. Ein Jahrhundertfund.
18: Ich denke, sowas findet man einmal im Leben. Und das ist natürlich wirklich absolut sensationell. Ein großer, verkieselter Baumstamm. Das sieht man auch wirklich von der Mitte raus. Hier mehrere Ecken, wo dann Fäulnis, Pilze, irgendwas reingegangen sind, die das Holz aufgerissen haben, wo sich dann später Hohlräume gebildet haben. Und heute sind da Quarzdrusen drin. Also wirklich schöne Glitzersteinchen. Und die Geschichte, die Fundgeschichte ist total toll. Hier im aktiven Kiesgrubenbetrieb haben die wohl so einen großen, blöden Stein gefunden, der denen nur im Weg liegt. Und der Betriebsleiter war zum Glück hell genug, der hat gesagt, Menschenskinder, hey, das ist kein normaler Stein, das ist offensichtlich ein fossiler Baum.
0: Älter als die Dinosaurier. Aus einer Zeit lange bevor in Messel der Vulkan ausbrach und zur heutigen Grube wurde. Ein Weltnaturerbe, das Philipp Hafflig gemeinsam mit seinem Team beleben und beschützen will.
20: UNESCO-Welterbe zu sein, das macht einen schon ganz stolz und ein tolles Gefühl zu sehen, dass das Ganze auch angenommen wird. Und das ist natürlich schon irgendwie cool, wenn man sagen kann, hey, das, was wir jeden Tag hier machen, führt dazu, dass auch noch in 100, 200 Jahren sich einer diesen Bergbau hier anschauen kann. Das, was wir für die nächsten Generationen unverändert bewahren möchten.

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4: Guckt euch das an!
5: Weiterziehen bis 90 Grad.
2: Okay, ab geht's. Sehr.
4: Das ist sehr gut.
3: Die schönsten Erlebnisse mit Tieren.
4: Wir schwimmen.
2: Das ist ja irre. Hallo Henriette. Na? Oh Gott.
6: So, jetzt kannst du dich einfach umdrehen.
2: Gott, mein Herz.
3: Eine Abenteuerreise in die Staumauer.
7: Die Türen, die müssen den Druck standhalten, wenn hier unten irgendwo Wasser einbricht.
2: Stefan, aber es bricht natürlich kein Wasser ein.
7: Nein. Jetzt, ne?
3: Die besten Tipps für euren Urlaub am Edersee. Jetzt.
2: Schloss Waldeck, ein ganz toller Ort mit einem unfassbaren Blick auf den Edersee. Wir sind im Moment in besonderen Zeiten. Alle wollen irgendwie raus. Alle haben Urlaub so dringend nötig. Und wir haben uns gefragt, muss man eigentlich so weit wegfahren oder hat man eigentlich alles für einen guten Urlaub vor der Haustür hier in Hessen? Angeblich hat der See alles, was man braucht. Ob das wirklich stimmt, kriegen wir jetzt gemeinsam raus. Auf geht's!
3: Der Edersee liegt im Norden von Hessen. Der Fläche nach ist er der zweitgrößte Stausee in Deutschland und sie hat ihn fest im Griff. Die 48 Meter hohe Staumauer. In die gehen wir nachher sogar noch rein. Zuerst sind wir aber direkt an der Staumauer verabredet.
2: Guten Tag, Männer.
8: Hallo.
9: Hallo, grüß dich.
2: Es gibt einen Ronny und einen René, das weiß ich.
9: Richtig.
2: Wer ist wer?
8: René, Ronny.
2: René, Ronny. Darf ich an Bord?
8: Komm an Bord.
2: Sagt mal, oder an Bord?
8: Ja.
9: Ja.
2: Ist es ein, was ist es eigentlich? Ein Boot, ein Floß, ein
9: Erlebnisfloß.
2: Ein Erlebnisfloß. Können wir damit raus?
9: Natürlich.
2: Was erleben?
9: Wir legen jetzt auch gleich ab.
2: René, ja, ahoi.
9: Dass wir was erleben.
2: Ja, bitteschön. Das ist aber schick. Ich habe zu Hause eine Terrasse, die sieht ähnlich aus.
9: Ja, aber deine Terrasse schwimmt nicht.
2: Meine Terrasse schwimmt nicht und ich habe es nicht so schön verlegt wie ihr die hier. Ey. Ach, und zu essen gibt's auch was.
9: Ja.
2: Darf ich den Schinken mal probieren?
8: Selbstverständlich.
2: Das ist ein sehr guter Schinken. Ade.
8: Ich wünsche euch viel Spaß.
2: Kannst du zum Abschied weinen? Wir kommen ja wieder. Wann habt ihr die Idee gekriegt, mit Flößen auf dem Edersee rumzuschibbern?
9: Ich komme aus Sachsen.
2: Ja.
9: Und in Sachsen gibt es das auch schon seit Jahren. Und wir sind hier Angelsporttechnik und Wassersporttechnik seit 2012 hierher gekommen. Und da kam uns halt die Idee, das fehlt hier einfach.
2: Ja.
9: Na, so überhaupt ein Event, weil der ganz große Vorteil ist, ich darf hier mit 10 Personen drauf.
2: Das heißt, wenn ich mit der Family unterwegs bin und mit Freunden oder so, dann alle an Bord und los geht's?
9: Genau. Na, so ist das Ganze gedacht, relativ barrierefrei.
2: Ja.
9: Hier, also ich kann mit dem Rollstuhl drauf, haben wir halt auch schon alles gehabt.
2: Das ist ja eine super Idee. Wie ist denn das mit dem Baden im Edersee? Der sieht ja von außen total klar aus.
9: Ja.
2: Ist es gutes Wasser?
9: Ja, also Edersee ist einer der saubersten Seen in Deutschland.
2: Komm, wir gucken mal rein, Lukas.
9: Na?
2: Also Wasser 1A.
9: Ja.
2: Was ist denn das für eine Klappe hier?
9: Da ist die Badeleiter drunter, kannst du nicht mal aufmachen.
2: Darf ich?
9: Genau. Dann lässt sich die Badeleiter ausklappen. Na? Teleskopleiter.
2: Ach, das, guck mal, das ist ja cool.
9: Genau.
2: Klappt die?
9: Genau, einfach rein ins Wasser, zack, dann klappt die sich selber aus.
2: So, Lukas, und wenn du wollen würdest, dürftest du jetzt baden gehen.
10: Das lassen wir.
2: Ich habe gehört, die Wasserqualität ist top.
10: Und,
2: brauchst du, um das Ding zu fahren, also wenn man es mietet,
9: ja,
2: bist du immer mit dabei und fährst?
9: Nein,
2: nee,
9: das dürfen wir nicht. Wir sind eine Mietgesellschaft, das heißt, der Kunde kommt und mietet sich das.
2: Also wenn ich es mieten würde, dürfte ich fahren?
9: Ihr müsst selber fahren.
2: Darf ich?
9: Ja, natürlich.
2: Ja,
9: komm
2: ja,
9: her.
2: Hallo. Kann man was falsch machen?
9: Du hast hier das Lenkrad, wie vom Auto auch,
2: ja,
9: links, rechts. Du hast den Fahrhebel, kannst auch schneller fahren, vorwärts.
2: Siehst du eigentlich, wie heroisch ich sofort gucke, wenn ich hier...
9: Sieht doch schon ganz gut aus.
1: Das gefällt mir.
9: Kannst auch noch schneller fahren. Ja.
1: Was ist das für ein Elektromotor?
9: Elektromotor.
1: Wie lange hält der Akku, wenn man Vollgas gibt, die ganze Zeit?
9: 6 Stunden.
1: 6 Stunden?
9: Ja.
1: Und er Vollgas?
9: Ja.
1: Okay, das wäre genau mein Ding. Das ist gut. Was schwimmt denn hier drin?
9: Wir fangen halt hauptsächlich Raubfisch. Das heißt Hecht, Zander, Barsch.
1: Was ist hier, wenn du Angler bist, zeig mal, was war das Größte, was du rausgeholt hast?
9: Als Angler? So ein Augenabstand. Nein, aber man fängt schon gut und gerne über den Meter. Na, das ist auch kein Problem hier.
1: Ja. Aber die Fische sind für die Schwimmer friedlich, oder?
9: Ja, natürlich. Ja, okay. Also der Fisch hat ja viel, viel mehr Angst, als was wir Menschen hätten.
1: Ja.
9: Ja. Aber hier werden auch Fische gefangen von weit über 2 Meter. Na, also wir hatten hier letztes Jahr 2,38 Meter.
1: 2,38 Meter?
9: Ja.
1: Das ist aber, was war das für ein Fisch?
9: Ein Wels.
1: Ein Wels.
9: Oder wie auch gesagt wird, in Bayern und so, Waller.
1: Ein Waller, ja, ja. Du hast dich in den See hier verknallt ein bisschen, gell?
9: Ja, ja. Ja, den Schritt muss man auch wagen, sagen wir, von Sachsen ohne Anhang, ohne Familie, ohne alles, hierher zu ziehen, muss schon was dahinter stecken. Ne?
1: Dann ist es wahre Liebe.
9: Genau.
1: Ja. Dann wünsche ich dir viele, viele Gäste. Ahoi Leute, ich gebe nochmal Gas hier. Ich drehe mal nach Backbord oder Steuerbord, nach rechts halt. Richtig, nach Steuerbord.
3: 2 Stunden Floßfahren für bis zu 10 Leute kostet übrigens 100 Euro. Für uns geht es jetzt in den Westen des Edersees zum Campingplatz Edersee Paradies nach Asel Süd.
1: Wir sind verabredet, Achtung, zum Ponyschwimmen. Ja, ihr habt richtig gehört, mit der Priscilla hier auf ihrem Campingplatz Edersee Paradies. Hallo?
5: Hallo, guten Tag.
1: Bist du die Priscilla?
5: Ich bin Priscilla.
1: Hallo, Tobi. Grüßt euch.
5: Hallo.
1: Und das ist ein Pony?
5: Das ist ein großes Pony.
1: Aber ein großes Pony.
5: Ja.
1: Ey, Priscilla, du lebst ja hier in einem Paradies.
5: Ja, das sehen wir auch so.
1: Oder?
5: Wir sind nie gelangweilt und es gibt immer was Schönes und schöne Geschichten.
1: Ja, so eine Idylle. Wie landet man hier? Auf so einem tollen Campingplatz. War der schon da und du hast gesagt, ich übernehme den? Oder wie ist das gekommen?
5: Nein, nicht ganz. Also ich ging immer zelten, weil ich komme aus Holland und die Holländer, die zelten gerne. Ja. Und dann kam ein Mann, der hier aufgewachsen ist, so barfuß immer bei meinem Zelt hin und her. Und ich denke, was will er jetzt? Und so haben wir uns kennengelernt.
1: Ja.
5: Und jetzt sind wir schon 15 Jahre verheiratet. Und ich wohne nicht mehr in einem Zelt, aber in dieses wunderschöne Häuschen.
1: Ach, wie toll. Und direkt am Edersee, also zelten kann man hier, Wasser ist vor der Tür und Pferde habt ihr auch.
5: Ja, das sind unsere Ederseepferdchen.
1: Das Ederseepferdchen. Darf ich den streicheln?
5: Ja, klar. Die
1: ist Oder ganz ist es eine lieb. Dame?
5: Es ist eine Dame.
1: Wie heißt sie?
5: Das ist Miracha.
1: Miracha, grüß dich. Ach, guck mal, die ist ja sehr friedlich, das ist schon mal schön. Und angeblich schwimmen sie.
5: Mhm. Ja. Das kann sie.
1: Mit jemand obendrauf?
5: Ja, willst du mal versuchen?
1: Gibt es eine Maximal-, also so ein Höchstgewicht?
5: Dich tragt sie locker.
1: Ja, also wenn das Pferd es mitmacht, würde ich es probieren.
5: Ja, gerne.
1: Ja, okay.
5: Ja.
1: Gut, dann gehen wir mal Pony schwimmen, Leute.
5: Komm, Süße. Komm. Komm mal. Ja, fein! Komm!
1: Ja, fein! Fein!
5: Ah, toll machst du das! Klasse! Komm!
1: Oh ja! Und das ist ganz schön warm, das Wasser!
5: Ja, super machst du das! Super!
1: Das ist toll für deine Gelenke, das Wassergymnastik, glaub mir.
5: Ja, eben, das ist auch so. Es ist wirklich sehr gesund für sie.
1: Fein.
5: Legst du dich drauf auf den Bauch? Legst du das hin?
1: Ja.
5: Super.
1: Mira, auf.
5: Ja, komm mal, Süße.
1: Komm noch ein Stück.
5: Komm mal.
1: Mira, komm noch ein Stück.
5: Komm mal, Süße.
1: Mira, auf. Ja. Oh, wir schwimmen. Oh, wir schwimmen. Ist das gut? Mira, fein. Ja, fein. Das?
5: Klasse.
1: Fein, okay. Ihr Lieben, das ist echte Freiheit. Also schwimmen kann jeder, reiten auch, aber zusammen, da geht's los. Priscilla, vielen, vielen Dank.
5: Gerne.
1: Und Mira, vielen Dank, dass du den Quatsch mitmachst. Gut, im Wasser ist das Gewicht nicht so wild.
3: Howdy. Wer auch mal mit Priscillas Ponys schwimmen will, 27,50 Euro kostet das kleine Abenteuer. Viele von euch haben mir Urlaubstipps für den Edersee geschickt und ein Highlight soll auf der anderen Seeseite sein, das neue Western Hotel.
1: Lukas, hier sind wir richtig. Ich habe das Gefühl,

0: schon mal da. Anscheinend gab es schon die ein oder andere Schießerei hier. Wir müssen mal gucken, wir sind verabredet mit Benny, das ist der Chef hier. Ich habe einen Verdacht. Guter Look, oder? Benny?
1: Moin, Tobi.
0: Howdy.
1: Howdy.
0: Ist ja mega hier. Das ist ja fantastisch.
1: Ja, vielen Dank.
0: Man möchte es nicht meinen, aber es ist ein Hotel, richtig?
1: Das ist ein Hotel, ja. Eigentlich hat es den Zunamen Motel aufgrund der flachen Bauweise.
0: Okay.
1: Aber die Ausstattung ist eigentlich wie ein Hotel, ja.
0: Und bist du nur Hotelchef oder bist du auch der Sheriff hier?
1: Naja, ich gebe mir Mühe, auch ein bisschen der Sheriff zu sein.
0: Hier, Recht und Ordnung, dank Benny. Wie ist denn das? Das sieht ja nach viel Besuch aus im Moment. Können wir irgendwo reingucken?
1: Ja, ich habe noch ein Zimmer, da sind die gestern noch nicht angereist. Können wir mal gucken.
0: Können wir mal reinluren, okay.
1: Offen gelassen für dich, Tobi.
0: Ich lauf schon breitbeiniger, wenn ich hier langlaufe. Das ist
1: genau
0: gut.
1: So ist es richtig.
0: Guck mal, mit dem Pferdesattel.
1: Ja, das ist ein originale Pferdesattel.
0: Ist das gut, ey. Guck dir das an.
1: Ja, vielen Dank.
0: Das hat ja was. Also, hier, guck mal, mit Schiebetür. Das darf meine Frau nicht sehen, die will so eine haben. Sofort.
1: Richtig.
0: Bist du so großer Western-Fan, Benny, oder wie kam das?
1: Ah, sie hat Familienbetrieb und mein Vater vor allem ist auch großer Ami-Fan und eigentlich ist es so Stückchen für Stückchen so entstanden,
0: ja.
1: Kann man sagen. Genau, die Zimmer gibt es immer in zwei Varianten. Einmal mit einem Doppelbett, wie die jetzt hier, oder mit zwei Doppelbetten, wobei die Ausstattung immer dieselbe ist und die Größe auch dieselbe ist. Immer eine andere Staatenflagge, ein bisschen anderes Holz, ein bisschen Accessoires verschieden.
0: Und das heißt, man kann den romantischen

0: hat einen geilen Look, ey. Also das, ich habe Westernstädte schon gesehen, ich habe coole Hotels gesehen, aber das hat was, ey.
1: Vielen Dank. Aber es ist auch eine große Spielwiese, kann ich noch dazu sagen, weil so richtig fertig wird es ja nie.
0: Ja, na klar.
1: Wir haben jetzt gerade den Wasserturm errichtet.
0: Guck mal, Lukas, Wasserturm.
1: Als nächstes wird es da wahrscheinlich auch eine Dusche drunter geben. Und uns werden da immer wieder Sachen einfallen lassen, wie zum Beispiel Goldwaschen für die Kids.
0: Ah, toll.
1: Etc.
0: Also langweilig wird es einem hier garantiert nicht.
1: Nee.
0: Benni, dann vielen Dank. Dann wünsche ich dir viel Spaß bei allen weiteren Basteleien.
1: Ja.
0: Und Recht und Ordnung in deiner Stadt.
1: Vielen Dank, dass ihr da wart.
0: Wir reiten. Mach's gut.
1: Adios.
2: Der ganze Edersee ist übrigens perfekt für Biker und Radfahrer. Und man kann im Nationalpark Kellerwald-Edersee traumhaft wandern gehen und abschalten. Aber es gibt auch Action für die ganze Familie im Waldecker Stadtteil Niederwerbe.
0: Ja, hallo.
3: Hallo Tobi, schön, grüß dass ihr dich. Hier seid. Hi.
0: Hi. Hey, das ist ja, das ist mal ein außergewöhnliches Häuschen, was du da hast.
3: Ja, so ein kleiner Kindheitstraum ist das.
0: Ja.
3: 1001 Nacht.
0: Ja. Hast du selber gebastelt oder
3: hab
0: was?
3: Habe ich selber geplant, ja, genau.
0: Total gut.
3: Viele Buntstifte gebraucht, bis die Farben alle da waren.
0: Ja, wie schön. Gebaut. Bist du quasi klein geblieben oder?
3: Ein bisschen, ja.
0: Ja, ach, großartig.
3: Hier kann man es ausleben,
0: ja. Das Coolste ist aber, man kann Sommerrodeln bei dir.
3: Ja, genau.
0: Ja. Dürfen wir mal?
3: Ja, natürlich, sehr gerne. Bitte schön.
0: Ich werfe dich mal rein.
3: Bitte sehr.
0: Das Prinzip ist, glaube ich, relativ einfach, gell?
3: Genau.
0: Vorne ist Fahren, hinten ist Bremsen.
3: Jawohl, ganz genau.
0: Okay.
3: Ganz viel Spaß wünsche ich dir.
0: Gucken wir mal. Lucky, fährst mit?
4: Du, da wollen wir mal.
0: Komm, schnapp dir einen Schlitten.
4: Oh, Tobi, sind wir mal gespannt hier, du.
0: Das Beste an einer Sommerrodelbahn ist ja, dass man nicht laufen muss.
4: Oh, wie schön. Guck mal hier.
0: Jetzt kann man schon mal feststellen, wer von uns fetter ist.
4: Ja, immer der hinten ist.
0: Jiha! Stell dir vor, wir müssten es laufen.
4: Das wäre nix, du.
0: Ja. Ideales Freizeitvergnügen für faule Schlümpfe wie uns. Und was ein Wetter.
4: Wie im Urlaub hier.
0: Oh, das ist. Jemand braucht fast gar nicht runterfahren, das ist schon beim Hochfahren.
4: Und nicht, dass du mir da zu langsam bist da vorne, gell?
0: Da hast du eben gesagt, dass ich zu langsam bin. So, werden wir mal sehen. Bist du bereit?
4: Ich bin bereit.
0: Ich nehme keine Rücksicht auf dich, ich sag's dir gleich.
4: Ich weiß, ich weiß.
0: Ich kann jetzt keine Rücksicht mehr nehmen.
4: Ich versuche dir zu folgen, mein Freund.
0: Jetzt zählt nur noch die Bahn.
4: Ich wollte schon immer mit dir Sommerrodelbahn fahren.
0: Ja, genau. Okay, ab geht's. Okay. Okay. So. Das lebt vom Gewicht natürlich auch.
4: Das ist ja Wahnsinn.
0: Zieh den Kopf ein.
4: Nicht so schnell da vorne.
0: Das ist sehr gut. Du noch da. Du hast ja Windschatten.
4: Kriegen wir doch.
0: Oh. Ey, das mit den Brücken ist super.
2: Eine Runde Sommerrodelbahn fahren kostet übrigens 4 Euro für Erwachsene und 3 für Kinder.
0: Sehr.
2: Die Strecke ist ganze 850 Meter lang.
4: Der absolute Wahnsinn!
0: Bist du noch da? Ich habe eine ideale Kurvenlage.
4: Ganz schön lang, du! Boah, was ein Speed!
0: Jetzt sind wir wieder da. Alles klar. Das ist sehr gut.
4: Sehr schön. Endlevel.
3: Hat Spaß gemacht.
0: Ey, das sind ganz schön viele Kurven.
3: Ja, so soll das sein.
0: Und endlich habe ich mal einen Showvorhang. Meine Damen und Herren, hallo, willkommen auf der Sommerrodelbahn. Sehr gut.
3: Schön,
0: das ist sehr, sehr gut. Man profitiert vom Gewicht natürlich, ne? Ist klar.
4: Zweiter, aber trotzdem.
0: Zweiter ist schon. Genau, Lukas überholt mich noch. Super. Ah, super. Hier, du hast aber noch ein paar Sachen, ne?
3: Ja, kann ich dir gerne zeigen.
0: Ja, gehen wir mal gucken. Ja, gerne. Super.
3: Ja, Tobi, das ist unser neuer Minigolfplatz hier.
0: Und zwar ein sehr, sehr schöner. Ey, mit Bachlauf.
3: Ja, den lieben die Kinder. Selbst wenn die nicht spielen, gehen sie mit den Füßen rein. Das ist ganz herrlich im Sommer.
0: Die sind wir wahrscheinlich öfter im Bach als Minigolf spielen,
3: oder? Ja, genau.
0: Aber das hat was, hey. Ist das schön. Ja. Oh, was hast du noch außer Minigolf?
3: Richtig Action?
0: Ja, ja, gerne. Ja,
3: dann gehen wir mal Quad fahren eine Runde.
0: Dann gehen wir jetzt mal eine Runde Quad fahren, ja, na klar.

0: Ja, hier sind wir. Unsere neu zurechtgemachte Quatschstrecke.
1: Gibt's irgendwas, ich frag's lieber so, was ich auf keinen Fall machen sollte, Stefan?
0: Naja, also solange du auf der Strecke bleibst,
1: okay.
0: Da passt das eigentlich.
1: Guck mal, die können's schon. Ich nehme den Helm, ja?
0: Ja, bitte. Unbedingt.
1: So. Okay.
2: Pass auf dich auf.
1: Vielen Dank. So.
0: Ja.
1: Dann, wo ist Gas hier?
0: Da ist das Gas mit dem Daumen. Und sag ich mal, viel Spaß.
1: Ja, dann gehen wir mal an, ne? Das ist sehr gut. Berghoch ist halt mit dem Gewicht wieder mal.

0: Ja, mein lieber Scholli, ey.
1: Ja.
0: Es gibt ein Riesenproblem.
1: Sag's.
0: Man will nicht aufhören damit.
1: So das, soll
0: ist, das ist sehr, sehr gut.
1: Gut,
0: Riesenspaß. Ey, Stefan, vielen Dank.
1: Sehr gerne.
0: Dass wir hier reingucken dürfen.
1: Schön, wirklich, wenn es dir gefallen hat.
0: Hier, ich wünsche dir eine tolle Saison.
1: Dankeschön.
0: Mach's gut. Ciao.
1: Schöne Zeit noch. Tschüss.
2: Das Quadfahren kostet 14,50 Euro für eine Viertelstunde. Und jetzt kommt sie, die Königin des Edersees, die Talsperre. Über 100 Jahre alt. Und in die gehen wir jetzt rein.
0: Wir haben eine Einladung bekommen vom Stefan. Der hat gesagt, er zeigt uns jetzt mal sein Baby. Und der Stefan hat ein großes Baby. Er ist nämlich emotional, kann man sagen, der Erziehungsberechtigte der Staumauer. Hallo Stefan.
3: Hallo.
0: Grüß dich, ey. Das ist aber ein großes Kindchen, oder?
3: Ja, das hat schon ein paar Meter.
0: Ja. Und das Tolle ist, eigentlich geht's nicht, aber der Stefan nimmt uns jetzt gemeinsam da mit rein. Wollen wir mal?
3: Genau. Wir gehen erstmal die Treppe runter.
0: Ja. Stefan, wenn man da drüber läuft, wie viele Meter sind das?
3: Also oben über die Mauer, wo die Straße hergeht, das sind so circa 400 Meter.
0: Ja.
3: 380.
0: Du kennst es aber schon genau.
3: Ja.
0: Stefan, die Steine hast du aber noch nicht gezählt, oder?
3: Die Steine noch nicht.
0: Das ist ja Wahnsinn.
3: Aber von hier unten kannst du das ja gut vorstellen, wie die Bombardierung damals in den Zweiten Weltkrieg war.
0: Ja.
3: Das Loch war, wenn man oben die 39 Überläufe sieht, alle, die rot sind, die sind erneuert worden. Nach unten ist ziemlich hell und in der Mitte fehlen die Notauslässe.
0: Ach, und da, wo quasi keine Auslässe sind, da war Loch.
3: Genau, das Loch ging fast bis unten hin. So 10 Meter vor der Gründung unten,
0: ja,
3: so tief.
0: Unfassbar. Ja. Sag mal, Stefan, wenn du herfährst zum Arbeiten und du kommst an und siehst das, ist das noch so, dass du jeden Tag denkst, was ein Riesending oder mein Baby oder oh, meine Mauer, was für ein Gefühl ist das?
3: Natürlich ist das schon ein Schätzchen und muss man schon wertschätzen.
0: Ja.
3: Vor allen Dingen, wie man es damals gebaut hat. Ja. Wenn man die ganze Technik drin sieht.
0: Ja. Wir gehen mal in Stefans Schätzchen.
3: Okay.
0: Ey, was ein Ding.
3: Da muss ich dir jetzt eine Anstoßkappe geben.
0: Was ist denn eine Anstoßkappe?
3: Dass du deinen Kopf nicht stößt. Weil wir also niedrige Gänge haben.
0: Ah.
3: Schön.
0: Guck mal da. Das ist die stylische Variante von einem Helm.
3: Okay.
0: Geht's?
3: Ja.
0: Das sind mal
3: Türen, ne?
0: Das sind mal Türen.
3: Die Türen, die müssen den Druck standhalten, wenn hier unten irgendwo Wasser einbricht. Und darum sind die so stark ausgeprägt.
0: Stefan, aber es bricht natürlich kein Wasser ein.
3: Nein,
0: jetzt, ne?
3: Noch nicht.
0: Wir sind jetzt in der Mauer.
3: Jawohl.
0: Und hier links von uns ist der See, richtig?
3: Richtig.
0: Wie weit ist der weg von uns?
3: Also an den Grundablässen sind das 4 Meter. Hier sind das vielleicht noch so knapp 6 Meter.
0: Also 4 bis 6 Meter weg von uns ist sehr viel Wasser.
3: Jawohl. Mhm. Aber die Mauer ist hier unten am Fuß aus 36 Meter breit.
0: Das heißt, die hält was?
3: Die hält was.
0: Und wie kriegst denn du raus, ob die Mauer noch hält und intakt ist?
3: Wir haben einmal ein Messwerterfassungssystem.
0: Ja.
3: Da haben wir 200 Messpunkte in der Mauer, die ständig gemessen werden, automatisch gemessen werden. Und dann habe ich halt nochmal redundant, messe ich ziemlich vieles nach. Und das sind so, ich weiß gar nicht, 30.000 Daten jeden Tag.
0: Ja.
3: Hier wächst sogar Moos drin.
0: Ach, guck mal.
3: Dunkel ist.
0: Egal wo du landest, die Natur findet immer irgendwelche Möglichkeiten. Es grünt.
3: Es ist echt erstaunlich, ne? Der Gang ist immer dunkel, ne? Nur wenn ich hier drinnen bin, ist Licht an. Und so wenig Licht reicht aus, dass das wächst.
0: Stefan, wie heißt denn dein Job? Was bist du denn?
3: Talsperrenwärter.
0: Talsperrenwärter.
3: Hier habe ich noch eine kleine Grotte. Da kann man sich vorstellen, dass die 30 Meter im Fels reingeht noch. Aber wenn man das Bild schön macht, sieht das so aus. Aber es ist einfach nur eine kleine Grotte. Aber das habe ich bei mir zu Hause auch auf dem Bildschirm.
0: Ach, guck mal da. Stefans kleine Tropfsteinhöhle.
3: Das sieht echt irre aus.
0: Stefan, wie oft marschierst du hier durch?
3: Täglich.
0: Jeden Tag?
3: Also so eine Mauer muss man täglich kontrollieren.
0: Okay.
3: So, jetzt sind wir auf der Seite, wo die Uniper Strom erzeugt. Da hinten sieht man ein Rohr von Uniper. Früher hatten die auch zwei hier, zwei da und zwei da hinten, also sechs Maschinen. Jetzt haben sie nur noch zwei Rohre, aber im Durchmesser halt 2,50 Meter jetzt.
0: Das sind aber schon auch große Rohre, ne?
3: Haben es halt auch eingebaut mit Tauchern, wo Wasser im See stand. Da ist schon irre so arbeiten.
0: Vor allem braucht man einen ziemlich großen Schraubenschlüssel, ne?
3: Ja.
0: Es wird heller.
3: Ja, hier könnten wir auch einen guten Weinkeller reinmachen.
0: Das ist eh relativ kühl, ne?
3: Ja.
0: In der Mauer.
3: Immer 9 Grad hier unten.
0: Ja, ideal.
3: Ja. Sicherheitstüren.
0: Und hier wird Strom gemacht.
3: Hier wird Strom gemacht.
0: Ey, was? Das ist ja so ein Riesending. Stefan, gibt es irgendwas, wovor du Bammel hast oder wo du nervös werden würdest, wenn es passiert?
3: Nee, hier eigentlich nicht. Ich weiß, wie schwer und dick die Mauer ist. Und die 90er Jahre, wo sie das nachgearbeitet haben, ist alles in Ordnung.
0: Also, die Mauer ist beim Stefan in besten Händchen. Vielen Dank nochmal, dass du uns mitgenommen hast, alle. Das ist ja wirklich außergewöhnlich. Kann man normalerweise nicht. Dann geh doch mal da rein. Vielen Dank.
3: Bitteschön.
0: Dann pass gut auf dich und auf dein Schätzchen auf. Ja?
3: Jawohl.
0: Mach's gut. Ciao. Ciao.
2: Ganz oben auf Stefans Staumauer kann man sogar standesamtlich heiraten. Weiter geht's für uns direkt neben der Mauer.
0: Wir haben so viele Tipps bekommen über Facebook. Wenn ihr am Edersee seid, müsst ihr unbedingt, wenn es warm ist, ein Eis essen gehen. Und zwar beim Steffen im Lecco Mio. Und ich ahne, da wo die Schlange lang ist, da sind wir richtig. Oder? Ja, genau, da ist es. Lukas, da sind wir richtig. Ja, dann stehen wir mal für gutes Eis an. Würde sich aber wirklich lohnen, haben alle gesagt. Kennt ihr das, wenn man ansteht und weiß, gleich wird es sehr, sehr gut? Aber jetzt, guten Tag.
4: Hi.
0: Ihr seid ja Eislegenden.
4: Ja.
0: Wisst ihr das ohne Mist? Wir drehen gerade einen Film für den Edersee ohne Mist und haben so viele Leute gesagt, wenn ihr da hinfahrt, ihr müsst unbedingt hier Eis essen.
5: Hätte ich auch gesagt.
0: Der Oberburner.
4: Wirklich? Sehr gut, sehr gut. Ja, das freut mich, dass sich das rumgesprochen hat.
0: Was empfiehlst du denn?
4: Gepfefferte Erdbeere ist echt lecker.
0: Super,
4: wenn's sein soll.
0: Ist schon mit an Bord.
4: In Becher nimmst du?
0: Gepfefferte Erdbeere, ja, bitte.
4: Dann, wir haben ein Hanfeis.
0: Hanfeis?
4: Aus Hanf.
0: Ja, bitte.
4: Hanfrahmen, ja.
0: Nehm ich
4: mit gefriergetrockneten Himbeeren.
0: Da oben steht ja nicht Eisdiele, sondern Eismanufaktur. Das heißt, das macht ihr selber schon?
4: Wir machen alles selber, genau. Jeden Tag, jede Sorte, alles eigene Rezepturen.
0: Wie lange stehst du dann, oder wie lange steht ihr in der Eisküche, oder wie das heißt?
4: Bis heute Nacht um 12 wahrscheinlich.
0: Das ist schon krass, oder?
4: Ja. Das sind lange Tage auf jeden Fall, aber die Saison ist kurz. Ja.
0: Ja.
4: Also von daher ist es alles ein bisschen zusammengerafft.
0: Und?
4: Jo, was haben wir noch? Strawberry Cheesecake, Tonkabohne, wenn es noch zum Hanf ein bisschen Whisky sein soll.
0: Ja. Ja, Whisky. Whisky nehmen
4: unser
0: wir.
4: Bourbon, Bourbon, ja. Whisky, Vanille mit Pekannuss.
0: Guck mal, hört ihr, wie der Mann über Eis spricht?

0: Über seins?
1: Ja, ja.
0: Das ist schon dein Ding, oder?
1: Das ist mein Ding. Das ist schon, echt. Das macht Spaß.
0: Ne? Aber es gibt es aber noch nicht so lange, glaube ich. Gell?
1: Jetzt ist die zweite Saison. Ne? Ein Jahr jetzt wirklich überstanden, zweite Saison. Und man lernt jeden Tag dazu. Ja, also immer neue Eissorten. Tatsächlich gibt es jeden Tag neue Eissorten. Wir machen nie dasselbe.
0: Also langweilig wird dir auch nicht?
1: Mir wird nicht langweilig, den Leuten wird nicht langweilig. Ja. Ja, das ist das Schöne.
0: Und ist das eine Traumerfüllung von dir gewesen? Oder wie kommt man auf die Idee?
1: Schon, ja. Also war nicht der geradlinige Weg. Ne? Ich habe was anderes gelernt. Ich bin zuletzt Physiotherapeut gewesen, Arbeitstherapeut. Ich habe fürs Fernsehen gearbeitet, eine Zeit lang Medien- und Musikwissenschaften studiert. Aber so,
0: das heißt, im Moment machst du mal Eis?
1: Ich mache Eis und dabei bleibt es aber auch.
0: Ah, okay.
1: Also, das ist halt so das Ding. Macht wahnsinnig viel Spaß.
0: Ja.
1: Man ist selbstständig, man kann kreativ sein. Und es ist so ein dankbares Produkt. Ja. Die Leute kommen her mit guter Laune, gehen.
0: Du hast hier dankbare Kunden, vor allem das Whisky-Ding ist schon mal der Knaller.
1: Ja, ne? Und das ist das Schöne dabei. So unkompliziert.
0: Oh, was war das?
1: Ja, Hanf, das sieht dir ähnlich.
0: Oh, das ist lecker.
1: Ja. Geht auf Milch heute.
0: Im Ernst?
1: Ja, ja, klar. Ja.
0: Dann vielen, vielen Dank.
1: Super.
0: Dann die Schlange wird lang. Hier, gute Geschäfte. Kauft Hanfeis. Schmeckt mega. Wirklich.
2: Ist das legal?
0: Das ist legal und schmeckt total gut. Wirklich. Das ist total cremig. Cremig, lecker. Toll.
3: Und wo wir schon bei toll sind, ein echtes Highlight soll der Wildtierpark direkt am Edersee sein.
0: Wenn das ein Rotwildgehege ist, sind wir richtig. Julia, Thomas? Ja, ach super.
2: Hallo.
0: Ich habe ein bisschen Lampenfieber. Das ist meine erste Rotwildfütterung, wenn ich ehrlich bin. Darf ich mit rein?
2: Klar, die machen nichts.
0: Die machen nichts. Gut. Ey, das sind ja Riesenviecher. Guck mal, die hat richtig Hunger, oder?
2: Das ist unsere Henriette.
0: Ach, die haben sogar alle Namen?
2: Nein, nur die Henriette. Das ist eine Handaufzucht. Die ist uns abgegeben worden.
0: Von wem?
2: Das war ein Jäger, der hat die gefunden, mit der Hand großgezogen. Und wo sie zu groß wurde, ist sie hier im Wildpark gekommen.
0: Darf ich sie streicheln?
2: Klar. Die ist ganz artig.
0: Das ist ja irre. Hallo Henriette.
2: Genau, komm mit.
0: Was ist denn der Unterschied, das habe ich nie kapiert, zwischen, das ist jetzt Dammwild.
2: Das ist Rotwild.
0: Das ist Rotwild, was ist denn dann Dammwild?
2: Die Dammwild, die sind kleiner.
0: Sind kleiner?
2: Sind kleiner.
0: Also Rotwild sind die Könige des Wildes.
2: Bei uns ja.
0: Ja. Oh, Henriette, ey, guck mal, die geht Gassi mit dir. Das ist ja irre.
2: Da ist jetzt unser stärkster Hörstimmer hier drin.
0: Das ist der Chef.
2: Ja, der ist 8 Jahre alt.
0: Und der brumpftet auch rum, also rührt der auch?
2: Im Herbst.
0: Nur im Herbst?
2: Nur im Herbst, wenn die Brumpfzeit ist.
0: Und dann ist aber hormonell Alarm hier.
2: Dann ist Alarm, ja.
0: Ja, okay. Das hat was Majestätisches, oder? Thomas, wenn man, also jetzt ist der ja der Chef von diesem Rudel, wird der sich mit uns anlegen, wenn wir irgendwas falsch machen, was wir nicht wissen?
2: Der nicht, aber wir haben einen drinne, der steht vor uns, hängt die Zunge raus und er knirscht mit den Zähnen.
0: Und
2: das macht er, wenn das Futter nicht schnell genug in den Druck geht. Ne? Und da muss man schon ein bisschen mehr aufpassen, aber bei ihm nicht, er ist ganz friedlich.
0: Ja. Was ein schöner Kerl. Ihr zwei, das ist ja wirklich, das ist echt fantastisch. Aber ihr habt noch ein anderes Highlight hier, gell?
2: Haben wir noch für euch.
0: Ja, super. Was gucken wir jetzt?
2: Die Überraschung, die wir gesagt haben.
0: Eine Überraschung?
2: Ja, hier im Gehege.
0: Ich sehe viel Grün.
2: Und schon 2 große Wölfe.
0: Ja! Wölfe!
2: Also hier sind wir am Gehege von unseren europäischen Wölfen. Und hier haben wir 6 kleine.
0: 6 Wolfsbabys?
2: 6 Wolfsbabys.
0: Da
2: sind sie.
0: Oh Gott, ist das süß. Woher wissten ihr, dass das 5 Jungs und ein Mädchen ist aus der Distanz?
2: Wir waren schon mal drinnen.
0: Ehrlich?
2: Ja, wir haben die Alten abgeschiebert. Und Julia musste in den Bau und hat sie dann im Dunkeln ertastet und mit rausgebracht.
0: Das ist ja spannend.
2: Da haben wir dann erstmal geguckt, ob sie alle gesund sind und natürlich auch gleich nach dem Geschlecht. Ne?
0: Ja. Haben die schon Namen?
2: Oder einer hat bis jetzt einen Namen. Das ist hier das Schlappohr.
0: Da ist er. Der da, ne?
2: Der heißt Balu.
0: Okay. Weil man den gut erkennt.
2: Weil man gut erkennt, ja.
0: Das ist doch als Tierpfleger auch ein großer Moment, oder? Wenn so ein Wolf zum Schnuppern kommt?
2: Ja,

0: doll.
1: Das ist da, ja. Thomas, heulen die auch?
2: Morgens früh. So. Wenn wir zur Arbeit kommen, die hören das Auto.
1: Ach, zur Begrüßung.
2: Zur Begrüßung sind sie am Heulen. Das hat was. Die heulen sogar, wenn drüben im Waldeck Kirchenglocken läuten. Ja. Hm?
1: Thomas, deine Kollegin Jana hat gesagt, wenn ich hier bin, soll ich unbedingt bei ihr vorbeikommen. Könnt ihr mich dahin bringen?
2: Klar, kein Problem. Die haben wir heute auch schon gesehen.
1: Ach, sehr gut. Hier, macht's gut, Rasselbande.
2: So, dann kriegen sie aber den Rest noch.
1: Ach, guck mal, da ist er, oder? Hier, dank euch. Guten Tag.
3: Hi, Tobi.
1: Hi.
3: Schön, dass du gekommen bist.
1: Ja.
3: Kommst zum perfekten Timing.
1: Nämlich?
3: Wir haben Flugprogramm. Du machst mit.
1: Wir haben Flugprogramm.
3: Genau.
1: Gut, ich kann nicht fliegen.
3: Nein, das übernehmen auch die Greifvögel.
1: Okay.
3: Genau, linke Hand, das ist super.
1: Gibt nur einen?
3: Es gibt nur einen. Brauchst du auch nur die rechte Hand, machst du weg.
1: Alles klar.
3: Und jetzt geht's direkt auf die Flugwiese. Komm mal mit.
1: Es geht auf die Flugwiese. Guten Tag.
3: Genau, einfach drüber klettern.
1: Ich mache beim Flugprogramm mit, habe ich gerade erfahren.
3: Hast du Kollege?
1: Hallo.
3: Der Theo.
1: Guten Tag, hallo Theo.
3: Der gibt dir auch gleich das Futter an. Und dann kannst du dich auch schon passend hinstellen.
1: Wo,
3: das heißt, zu meinem Kollegen ran.
1: Was passiert?
3: Kommst schön da ran, zu meinem Kollegen.
1: Okay.
3: Ja, jetzt drehst du dich mal rum.
1: So?
3: Genau. Und deine linke Hand, die machst du mal so hoch, guck mal.
1: So?
3: Genau. Und so bleibst du stehen.
1: Müsste ich wissen, was passiert?
3: Das wirst du gleich sehen. Darfst dich sogar noch ein bisschen weiter rumdrehen.
1: So?
3: Einfach so stehen bleiben. So, und guck mal.
1: Ach du Scheiße. Oh Gott.
3: So, jetzt kannst du dich einfach rumdrehen.
1: Gott, mein Herz.
3: Guck mal, geradezu steht der Kollege. Einfach Hand oben lassen. Schön ausstrecken,
1: so?
3: Schön hoch.
1: Wer ist das?
3: Das ist Juanita, ein Wüstenbussard.
1: Hallo, Juanita.
3: Genau, Hand schön hoch. Und einfach abwarten, sie fliegt ganz von alleine zurück.
1: Tschüss, Juanita.
3: So, magst du nochmal?
1: Ja, Logo.
3: Ja, das super, haben die Möglichkeit, gar kein Problem.
1: Wie oft macht die Juanita das mit?
3: Letztendlich so oft, wie sie möchte. Das ist halt das Interessante. Dreh dich schon wieder rum, mach die Hand wieder hoch.
1: Ach, genau. Guck mal, die hat Hunger.
3: Super. Tatsächlich nicht. Das, was wir nutzen, ist der Appetit.
1: Das
3: Wenn ein Greifvogel Hunger hat, dann würden sie jagen gehen. Das können die instinktiv.
1: Ah.
3: Weil tatsächlich arbeitest du hier mit einem wilden Tier. Sie kann man nicht zähmen, im Fachwort nicht domestizieren. Bei ihr klappt es halt eben nur so gut.
1: Flieg, Juanita!
3: Schön. Der einzige Greifvogel ist, der im Familienverband lebt.
1: Juanita, komm zu mir!
3: Es würde auch klappen, wenn du es nicht rufst.
1: Aber es ist für mich total lässig. Lass mir den glauben.
3: Dann kannst du dich wieder rumdrehen. Na, du siehst ja auch, sie entscheidet komplett selber, wann sie halt eben abfliegen möchte, wann sie losfliegen möchte. Da haben wir das nicht zu bestimmen. Wir können auch nicht gucken, wann sie fliegen wollen.
1: Das ist ein Traumjob, oder?
3: Ja, ist es. Man muss es aber auch leben. Es ist letztendlich 6 Tage die Woche.
1: Ja.
3: Und na klar, ne, wenn Feiertag ist, ist man halt hier. Alle anderen sind natürlich dann auch am Feiertag hier. Man ist es aber auch gerne.
1: Jana, ich sag jetzt schon mal vielen, vielen Dank. Das vergesse ich nicht.
3: Ach. Ja, lieben gerne. Hat uns gefreut, dass du uns hier besucht hast.
1: Tschüss Jana, tschüss Juanita.
4: Der Eintritt in den Wildtierpark Edersee kostet 6 Euro für Erwachsene, 3,50 für Kinder und die ganz Kleinen kommen umsonst rein. Für uns geht's jetzt weiter in die Bringhäuser Bucht.
1: Man kann auf dem Edersee mit dem Ausflugsdampfer rumschippern, man kann segeln, man kann rudern und angeblich kann man hier total gut eins, nämlich Windsurfen. Das Problem ist, ich kann es nicht. Aber hier gibt es jemanden, der angeblich sogar Menschen wie mir es beibringen kann. Das ist der Lars. Guten Tag.
5: Hallo Tobi.
1: Wie begrüßt man sich unter Surfern?
5: Mit einem schönen Hanglos.
1: Dann mach ich mal so. Ich habe gehört, du kannst fast jedem Surfen beibringen.
5: Ja.
1: Ich bin ein schwieriger Fall, ich sag's gleich.
5: Schwierige Fälle nehme ich am liebsten.
1: Okay, also ich kann gar nichts, habe noch nie auf dem Surfbrett gestanden, noch nie so ein Segel in der Hand gehabt.
5: Kein Problem. Besteht Hoffnung, legen wir gleich los.
1: Okay.
5: Da oben hängt ein Anzug, dann ziehst du dich einmal um
1: und
5: danach starten wir gleich. Wir haben heute einen Traumtag mit Sonnenschein, Wind und so, dass wir uns das schön gemütlich machen können auf dem Wasser.
1: Ja, da bin ich mal sehr gespannt,
5: dabei
1: gemütlich das wird.
5: Gemütlich
1: dann,
5: und Action.
1: Lars, bis gleich.
5: Bis gleich.
1: Ein Abenteuer wartet, Kinder. So.
6: Gut siehst du aus, Tobi.
1: Hallo Lars, hallo
6: Brett. Ich hab da mal was vorbereitet für dich.
1: Das ist schön.
6: Dann schnapp dir mal das Brett. Drehst das Brett so rum, dass die Brettspitze, da wo das Männchen ist, nach draußen zeigt.
1: Draußen
6: Super.
1: Draußen ist der See, richtig?
6: Draußen ist der See. Großartig.
1: Okay.
6: So, dann klappst du mal bitte das Schwert aus, das ist das schwarze Ding da hinten. Prima. Und jetzt geht's schon los. Jetzt steigst du mal auf, gehst erstmal in die Knie, kniest dich aufs Brett. Jetzt nimmst du die Aufholleine in die Hand, das ist das schwarz-rote Ding, und setzt den linken Fuß vor den Mast und den rechten Fuß zwischen Mast und Schwert. Bleibst schön auf der Brettmittellinie, super. Jetzt ziehst du das Segel ganz langsam, greif die Aufholleine ruhig weiter unten. So, ziehst ganz langsam Hand über Hand aus dem Wasser raus. So wie du es draußen hast, nimmst du die linke Hand unterhalb vom Gabelbaum an den Mast. Super, Tobi. Lass den Arm ausgestreckt und schwenk dein Segel genau in 90-Grad-Winkel zum Brett. Perfekt. Jetzt setzt du die Füße zwischen den Mast und das Schwert. Jetzt zieh dein Segel ein Stück hoch, bis dein Gabelbaum waagrecht ist. Legst die hintere Hand auf und ziehst ein Stück ran, als wolltest du eine Tür leise schließen. Super. Und am Mast vorbei nach vorne schauen. Dann kipp dein Segel mal ein kleines Stück hinten runter. Ich bin gleich bei dir.

0: Und tatsächlich, ich surfe. Hätte ich nie gedacht, dass ich das hinkriege. Und jetzt kommt meine Wende. Unter der Anleitung von Lars. Das ist ganz schön tricky, denn das ganze Surfbrett wackelt.
1: 90 Grad wieder auf der anderen Seite. So ein Arm ausstrecken.
0: Mist.
1: Aber gut. Hört auch dazu.
2: Welcome to the Edersee. Es ist zwischen unglaublich heldenhaft und du kommst dir vor wie ein Dreijähriger, der versucht das erste Mal, was weiß ich, was zu machen, was nicht klappt. Alles dabei.
1: Aber es klappt wunderbar. Neuer Start, neues Glück.
2: So.
1: Ganz langsam, das Wind wieder an. Du halt rausziehen, dann dreht der Wind dir dein Brett. Füße zurück. Du bist der Galbaum ganz waagrecht ist. Absteigen, wenn der Galbaum ganz waagrecht ist.
2: Der Gabelbaum war fast ganz waagrecht. Also,
1: nochmal.
2: Guckt euch das an. Was ist das denn?
1: Das ist ein Hydrofoil. Das ist super gut für etwas weniger Wind.
2: Das will ich auch können.
1: Könntest du können in ungefähr, nach ungefähr 500 Surfstunden.
2: Lars, ich nehme eine 10er-Karte. Lars, vielen Dank an dieser Stelle schon mal. Warum kann ich das nicht?
0: Ich muss wohl noch ein bisschen mehr üben. Die Surfkurse bei Lars starten preislich bei 50 Euro. Dafür gibt's dann einen 3-stündigen Schnupper-Urlaubskurs. Wir machen uns auf nach Edertal.
2: So, hier muss es sein. Wir haben einen Tipp bekommen. Wenn ihr außergewöhnlich und günstig übernachten wollt mit der Family, dann könnte das euer Ding sein. Schlafen in Fässern. Und dazu brauchen wir den Chef, den Mike. Mike? Ach, da ist er. Guten Tag.
3: Hallo, Tobi.
2: Hier, schöner Platz.
3: Ja, der war so geplant.
2: Du hast immer schon geträumt, ich will Fässer um mich haben oder was?
3: Genau, ich habe mir gedacht, wir machen einfach mal ein paar Tonnen an den See hier, damit auch mal die Gäste die Chance haben, mal eine Nacht zu bleiben, zu verweilen. Ne?
2: Wie kommt man auf die Idee, ein Fasshotel aufzumachen?
3: Oh, das ist ein ganz langer Traum, ist das. Ich habe das von Norwegen gedanklich mitgebracht, das sind ja an der Straße Hütters, ja. Und da hier die Nachfrage gestiegen ist, haben wir gesagt, wir machen mal Tonnen hier am See. Das ist fast das gleiche wie Hütters in Norwegen. Ne?
2: Kann man die fertig kaufen oder wie machst du das?
3: Ja, die kann man fertig kaufen. Aber ich habe mich von meinem Schreiner überzeugen lassen, dass wir das in Eigenregie bauen. Und,
2: also selbst gebaut?
3: Haben wir in Eigenleistung gebaut.
2: Guck mal, das ist ja ganz süß. Ja. Lukas, guck mal. Für Hunde gibt es eigene Fässer. Hätte ich meinen mitbringen können, absolut.
3: Die Nachfrage war halt da, dass auch Hunde mitgebracht werden dürfen. Aber das geht nur im Hundefass und nicht in den Schlaffässern, wo die Menschen liegen. Ne?
2: Ich glaube, meiner wird auch lieber darin pennen. Ah, ist das schön. Du, das sieht aber nach richtigem Fass
3: ja,
2: aus.
3: Ja, das ist, sollte eigentlich ein Dekostück werden.
2: Ja?
3: Das ist ein Originalweinfass, da waren 7000 Liter Wein drin.
2: Rot oder weiß, weißt du es noch?
3: Ich glaube, es war Weißwein drin. Und da habe ich mir gedacht, schneid mal ein Loch rein und dann haben wir das zu einem.
2: Darf ich mal rein?
3: Aber gerne.
2: Ach, guck mal da. Ah. Es riecht nicht nach Wein, das riecht nach ganz toll nach Holz. Das fasst sich einfach gut an. Wenn Holz einmal von Wein geküsst wurde, dann ist es perfekt. Mike, was kostet eine Übernachtung hier in dem Single-Fass?
3: Ja, eine Übernachtung in dem Single-Fass kostet 40 Euro inklusive Frühstück.
2: Mit Frühstück?
3: Mit Frühstück, das ist cool. Morgens früh, ja. Wobei wir auch noch Fässer haben, da können zwei Erwachsene, zwei Kinder ganz bequem übernachten drin.
2: Können wir mal rein?
3: Aber selbstverständlich.
2: Ins Familienfass.
3: Das ist unser Waldecker.
2: Ach, guck mal da. Ich weiß, wo die Kinder schlafen wollen bestimmt. Ach. Da wird gekuschelt. Das hat was von Abenteuer, oder?
3: Das ist Abenteuer pur.
2: Was kostet das?
3: Das kostet pro Person 35 Euro, ja. Und Kinder bis 14 Jahre die Hälfte. 14,50 Euro.
2: Toll. Also das ist außergewöhnlich. Leute, so habt ihr noch nicht übernachtet. Mike, vielen Dank für die Fasstour.
3: Da nicht für.
2: Merci.
3: Schön, dass ihr da wart.
2: Ah, da müsst ihr mal Weißwein dran. Wir haben uns gefragt, muss man sich eigentlich ins Auto setzen und ewig weit fahren, um endlich Urlaubsgefühl zu kriegen? Oder haben wir nicht eigentlich alles vor der Haustür? Haben wir. Der Edersee. So viel Wasser, so viel Grün und so viele Möglichkeiten. 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Ob mit der Familie, alleine oder als Pärchen, für 2 Tage oder ein bisschen länger, hier habt ihr alles, was ihr braucht. 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Also das hier wäre eine Idee für euren nächsten Urlaubstrip.
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3: Bevor ich mich aufrege, ist mir lieber egal. Hallo, ich bin Jennifer Siegler. Es ging eigentlich mir darum, dass ich was Sinnvolles in meinem Beruf machen möchte. Und ich habe angefangen bei den Kindernachrichten Logo. Da habe ich Kindern erklärt, was auf der Welt los ist. Jetzt mache ich das Ähnliche hier im HR für Erwachsene. Also ich muss sagen, ich bin ein totaler Nachrichtenjunkie. Ich beschäftige mich sehr, sehr, sehr viel mit journalistischen Themen. Aber wo ich total abschalten kann, ist im Wald, wenn ich mit meiner Hündin unterwegs bin und dann gibt es auch kein Handy, dann gibt es keine Nachrichten und dann bin ich einfach mit der in der Natur. Heimat ist für mich der hessische Dialekt. Meine Oma hat total krass hessisch gesprochen. Meine Eltern reden hessisch und ich muss sagen, dass ich das total liebe. Und wenn ich das höre, dann fühle ich mich total zu Hause. Wir sehen uns

0: Die Seebärenfamilie im Frankfurter Zoo ist groß, beliebt und stets hungrig. Mehr als 5 Kilo Fisch futtern sie pro Tag, jeder von ihnen. Auf die Fütterung freuen sich daher nicht nur die vielen Besucher, sondern natürlich auch die Seebären. Heute hat Pflegerin Christina Hofmann lecker Makrelen im Gepäck.
1: So, das ist der Fisch für die Seebären. Ich hoffe, die haben Hunger mitgebracht.
0: Das ist mal eine unüberhörbare Einladung.
1: Otti, komm!
0: Bulle Otti ist der Chef, und zwar auch beim Fressen.
1: Ja, die größten Makrelen sind immer für den Otti. Hallo, mein Freund. Bitte schön.
0: Otti wird alleine gefüttert.
1: Der muss immer ein bisschen einzeln sein. Er ist einfach der Größte, den wir haben. Ist der einzige ausgewachsene Bulle hier. Und niemand anderes würde was abbekommen, wenn er dabei wäre. Das wäre irgendwie nicht fair. Deswegen kriegt er seine Sachen extra und die anderen dürfen dann hier nebenan essen, damit jeder die Chance hat, auch irgendwie was abzukriegen. Ne, kleiner Freund. Mhm.
0: Dieser Teil der Fütterung ist auch ein Training für die Seebären.
1: Also der Plan ist jetzt, vor der eigentlichen Schaufütterung für die Besucher müssen die Seebären einmal sich hier hinten kurz in diesen Raum begeben zu mir. Das hat einfach den Grund, dass wenn wir irgendwann mal darauf angewiesen sind, der Tierarzt muss kommen oder wir wollen das Becken ablassen, alle Seebären müssen runter von der Anlage, dann ist das irgendwie blöd, wenn die das dann nicht gewohnt sind. Und deswegen üben wir im Prinzip jeden Tag für den Ernstfall, damit es einfach was Normales ist für die Tiere, durch Türen zu gehen, und diese Türen werden dann zugemacht.
0: Und da kommt die muntere Gruppe ja auch schon.
1: Hallo, hallo. Könnt ihr reinkommen?
0: Jeder wird sogar persönlich begrüßt.
1: So, haben wir einmal den Emil und die Nelly. Das war der Ode, das war nicht die Nelly. So, das war die Nelly, genau. Das sind hier die zwei Kleinen. Die sind 2 Jahre alt. Das ist die Bella. Die Bella hat im Moment ganz furchtbar viel Hunger. Das ist nämlich die Mama von dem Baby da draußen. Ja, furchtbar viel Hunger und spuckt den Fisch aus. Das ist nicht fair, Bella. Das finde ich nicht gut von dir. Die sind ein bisschen schnäubisch, was ihren Fisch angeht, tatsächlich. Also man sollte es nicht glauben, aber nicht jeder Fisch ist wie der andere. Das ist ganz schwierig.
0: Ist ja nur ein Teil des Menüs. Danach kommt noch die öffentliche Fütterung.
1: Also der Plan ist ja, dass die jetzt hier hinten erstmal den Großteil von ihrer Portion schon bekommen. Und das, was dann draußen die Leute sehen bei der Fütterung, ist im Prinzip nur noch so ein Bonus. Also die sollen keine Kunststückchen machen, weil sie am Verhungern sind. Das ist ja Quatsch. Die kriegen hier hinten jetzt schon einfach eine gute Portion. Und dann haben die draußen einfach, das ist ein bisschen entspannter, wenn die dann nicht mehr so heiß auf den Fisch sind. Und man weiß einfach, dass man jeden schon mal gesehen hat und dass jeder auch schon mal was, die Chance hatte, was abzubekommen. Denn draußen ist es dann teilweise doch unübersichtlich, wenn man da so am Machen ist. Na, kleinen Freunde. So.
0: Jeder der Seebären hat einen ganz eigenen Charakter.
1: Hier ist unser Ole. Der ist 3, ist ein bisschen so im Flegelalter. Und so groß wie er ist, er ist ein Schisser. Der weiß ganz genau, dass diese Tür irgendwann zugehen wird. Und er weiß auch, wie lange er ist. Sein Hintern bleibt immer hartnäckig in der Tür. In der Entfernung, dass man nicht mehr drankommt. Ne? Die Tür soll nicht zugehen, gell? Aber da muss er sich dran gewöhnen.
0: Sogar ein Extra-Training gibt's für den schüchternen Ole.
1: So, also jetzt einmal bitte alle rausgehen. Der Ole muss jetzt da hinten an seine gelbe Markierung. Ne? So groß du bist ein bisschen schüchtern, ne? So viele Menschen ist gruselig. Komm. Du bist nicht der Ole, du bist die Bella. Ich weiß das. So, Ole, wo ist der Platz? Ole, sei nicht dumm. Mhm, du bist nicht der Ole, ich weiß das. Du bist die Bella. Mhm. Und du bist ein Fischdieb. Ole, komm mal rein. Ole, ganz rein, komm. Bis hinten hin.
0: Aber Ole hat keine Lust.
1: Ole, komm.
0: Ob das noch was wird?
1: Bitte, bitte.
0: Die Nandus im Kronberger Opel Zoo sind beeindruckende Geschöpfe. Groß und stark. Mit nur einer Schwachstelle, ihre Eier. Die müssen wochenlang von nur einem Hahn ausgebrütet werden. Wenn der seinen Dienst quittiert, ist guter Rat teuer. Nandu-Hahn Opi hat trotz aller Bemühungen der Pflegerin allzu selten auf dem Nest Platz genommen. Sein Exil ist jetzt beendet. Er darf zurück zur Gruppe.
2: So, Opi, dann wollen wir mal, ne? Hast du wieder Freigang? Na komm, mein Schatz. und hopp. Opi setzt sich leider nicht auf die Eier, wie wir gehofft hatten. Ganz ruhig, mein Schatz. Und dann darf er auch wieder zur Gruppe dazu. Dazu haben wir noch das Problem, hier hat sich ein Fuchs eingenistet. Und ich möchte nicht, dass Opi mal was passiert, weil er hat ja nun mal Arthrose und ist nicht mehr gut zu Fuß. Wenn er liegt, dann liegt er meistens auch. Und dann kommt er nicht schnell genug weg und ich möchte nicht, dass ihm was passiert.
0: Opi, eine Beute des Fuchses? Nicht auszudenken. Der freche Jäger ist ihm schon sehr nah gewesen.
2: Der Fuchs hat direkt hier unter der Plattform seinen Bau. Wir haben einmal hier einen Eingang und zwei Eingänge noch hinter der Hütte.
0: Der Opel Zoo liegt eben mitten in der Natur und der Fuchs hat durchaus Beute gemacht.
2: Letzte Woche Samstag hatten wir 30 Eier insgesamt und dann sind immer wieder welche verschwunden und ich hole ja jeden Tag aus dem Naturnest, wo der jüngere Nandu-Hahn sitzt und brütet, immer wieder hoch. Und jetzt waren wir vor 3 Tagen wieder auf 30 Eiern. Also es ist schwer zu sagen, wie viel er schon geholt hat. Aber wir haben immer wieder so kleine Eischalenschnipselchen auf der Anlage gefunden. Und sonst gar nichts mehr davon. Also 10 vielleicht insgesamt schon.
0: Auch für sie stellt der Fuchs eine Gefahr dar. Die Sika-Hirsche, die direkt nebenan leben. Besonders auf die 3 Jungtiere könnte er lauern.
2: Wenn die Mutter natürlich das nicht mitbekommt oder wenn es noch eine ganz junge Mutter ist und die nicht in Verteidigungsmodus dann für ihr Jungtier geht, dann ist das natürlich auch weg.
0: Vietnamesische Sika-Hirsche sind stark vom Aussterben bedroht. Während sie die Nandu-Eier sicher in die Brutstation bringen kann, steigt bei Vanessa Weinhold die Sorge um die kleinen Hirsche.
2: So. Nandu-Eier vor dem Fuchs gerettet. Die gehen jetzt an Streichelzoo in Brüter. Und jetzt gucken wir mal, ob wir das dritte Sika-Jungtier noch finden, weil ich sehe im Moment nur 2.
0: Trotz aller Wachsamkeit der Sika-Hirsche hat der Fuchs tatsächlich schon zugeschlagen. Das hier ist eine gute Bekannte aus Frankfurt. Tigermädchen Brani lebt jetzt im Augsburger Zoo. Heute bekommt sie Besuch ihres Pflegers aus Kindertagen. Hans Karrer schaut regelmäßig bei seiner Brani vorbei. Die nun fast ausgewachsene Tigerin lebt hier mit ihrem neuen Partner Jala zusammen. Ahnt Brani, wer da kommt, oder wartet sie bloß aufs Frühstück? In jedem Fall haben Hans Karrer und sein Augsburger Kollege Richard Krautmann genügend Futter dabei.
3: So, Kinder, gibt's Frühstück? Jala.
0: Hans Karrer beobachtet Branis Entwicklung. So oft es geht, schaut er vorbei.
4: Ja, weil ich mal wieder die Berani besuchen möchte und gucken, wie es ihr geht mit dem neuen Männchen jetzt hier. Also ich bin regelmäßig in Augsburg, weil ich hier eine Freundschaft habe mit vielen Pflegern.
0: Auch Brani hat ja jetzt einen neuen Freund.
4: Da ist das, na klar, umso schöner. Dann hat man noch mehr Grund zu kommen oder häufiger zu kommen, ganz einfach. Weil es ja einen auch selber interessiert, funktioniert es oder funktioniert es nicht.
5: Sie verstehen sich hervorragend. Also ein Herz und eine Seele.
4: Nur beim Fressen auch.
5: Außer beim Fressen, ja. Wenn es um Spielzeug geht. Dann.
4: Genau, so wie es eigentlich sein soll.
5: Du bist so gut zu mir.
4: Ja.
5: Du kannst ja jeden Tag kommen.
4: Das hättest du gern, gell?
5: Ja.
4: Ja.
0: Endlich Frühstückszeit auch für Brani. Seit 4 Monaten lebt die Frankfurterin jetzt in Bayern.
5: Die Brani kam zuerst. Und 2-3 Tage drauf kam dann der Kater. Und so nach gut 1,5 Wochen haben wir es dann zusammengelassen. Weil es schon abzeichnet hat, dass sie zueinander wollen. Und das verlief alles so optimal und ohne Probleme.
4: Schön, dass das so gut klappt. Also das zeigt ja immer wieder, aber normal zeigt es ja auch, bis zum Jahr kann man eigentlich Tiger immer ganz gut zusammengewöhnen. Da passiert in der Regel eigentlich gar nichts, weil die halt noch mehr Spielen im Sinn haben. Umso älter sie werden, das ist wie bei uns Menschen, kommt mehr Denken. Oder das heißt, in dem Sinn ja immer der Fortpflanzungstrieb und dann sind ja dann schon wieder die Uhren anders gestellt. Da muss man viel vorsichtiger sein, wenn die erwachsen sind.
0: Hans Karrer und sein früherer Schützling. Groß ist sie geworden. Brani ist bereits das vierte Tigerkind, um das sich der Tierpfleger liebevoll gekümmert hat. Und irgendwie bleibt Brani doch immer noch sein hessisches Mädchen, auch wenn stets klar war, dass sie in einen anderen Zoo wird wechseln müssen.
4: Naja, so ist es halt. Das gehört einfach dazu. Wir werden ja schon mehrfach Junge und die müssen wir halt abgeben, weil wir A, keinen Platz haben und B, wird es ja auch gar nicht gehen. Das ist halt die Natur so. Klar ist immer ein lachendes und ein weinendes Auge dabei, das ist ganz klar.
0: Aber wenn die beiden bald für süßen Nachwuchs sorgen, hat sich alles gelohnt. Und für nachher hat der Pfleger noch eine Überraschung parat. In Frankfurt kommt das Spezialtraining für Seebär Ole noch nicht so recht in die Gänge.
1: Ole, komm mal rein. Ein bisschen ein Sensibelchen manchmal, das Tier, ne? Ich bin noch hier und der Fisch auch. Ole, komm. Na komm. Ach komm, nö. Nein, die. Ach, Ole.
0: Ole leuchtet der Sinn der Aktion nicht ein.
1: Er hat noch nicht verstanden, dass er größer und stärker sein wird als wir, wenn er ausgewachsen ist. Weiß nicht, warum er das so gruselig findet. Wir haben ihm hier drinnen nie was getan.
0: Ole soll lernen, auf Christina Hofmann zu hören.
1: Man muss die Möglichkeit haben, die Tiere reinzuholen. Der wächst noch. Also der wird sich noch verdreifachen. Und da muss ich die Möglichkeit haben, dass er auf mich hört. Das ist ganz, ganz wichtig. Wenn ich auf der Anlage hantiere und so ein Bulle kann durchaus mir gefährlich werden, wenn er so groß und stark ist, dann muss ich mich darauf verlassen können, wenn ich auf die Anlage möchte, dass er reinkommt. Das ist wichtig. Also Ole, jetzt. Jetzt wäre die Gelegenheit. Komm, auf, komm. Einmal richtig machen. Na? Was ist los? Komm, hier hinten gibt's den Fisch. Auf. Ja, ja, ich hab den Fisch. Ich tät mir das überlegen. Komm, am Platz. Wo ist der Platz? Einer Bub. Bitte schön. Kannst du es nochmal machen? Gehst du nochmal am Platz?
0: Oh. So schnell kann er also sein. Nur falsche Richtung.
1: Ole, komm. Auf. Na komm. Komm. Du kannst unmöglich satt sein. Das geht gar nicht. Du bist niemals satt. Kann ich überhaupt nicht glauben. Komm. Ja, das ist kein Training, das ist Bestechung, das weiß ich auch. Komm, am Platz. Wo ist der Platz? Wo ist er? Hier. Und jetzt auch anfassen, ne? Ja, am Platz. Na, die Nase geht da dran? Die Nase geht da dran? Mhm. Das ist fein. So, man kann den Ole auch anfassen. Kann die Nase wieder da dran gehen? Aha, du kannst es doch. Das ist super. Komm, kannst du auch einmal kommen? Kann ich mal die Flosse kriegen? Die Flosse. Vielen Dank. Kann ich auch die andere Flosse kriegen? Dankeschön, mein Freund.
0: Ole ist ja doch ganz zutraulich und sein Fell fühlt sich bestimmt gut an.
1: Weich. Die fühlen sich sehr weich an. Das ist ziemlich toll. Wenn er jetzt auch wie er schon fängt schon an zu trocknen, die haben ziemlich tolles Fell eigentlich. Das ist ganz nett. Einer Bub.
0: Training und Belohnungen zahlen sich aus.
1: Also, es hat für uns tatsächlich einfach den Vorteil, ja, wenn die gerne zu uns kommen und es gewohnt sind, dass wir sie anfassen. Wenn er jetzt eine kleine Verletzung hat oder irgendwie mal krank wird, könnte ich eine kleine Behandlung auch einfach selber durchführen. Ne? Wenn er irgendwie was an den Flossen hat, ne? Auch im Gesicht, an den Augen, Zähne kontrollieren mal zwischendurch, das ist gar kein Problem. Wenn das gewohnt ist, dann ist es gar kein Stress. Ne? Braucht man gar nicht so eine große Tierarzt-Fangaktion draus machen. Das machen wir dann so nebenher. Ganz, ganz locker und entspannt, gell? Ja, eigentlich sind wir nämlich gute Freunde. Man merkt es nur nicht immer. Mhm, bist ein feiner Bub.
0: Und sie eine super Pflegerin.
1: So. Reicht fürs Erste? Okay?
0: Denn gleich gibt's draußen noch die öffentliche Fütterung mit Spaßfaktor. Die vier flauschigen Weißstorchküken im Kronberger Opelzoo sind jetzt fast 2 Wochen alt. Die Eltern kommen kaum noch mit dem Füttern nach. Auch Tierpflegerin Desiree Stutt hält das auf Trab. Mehrmals täglich beliefert sie klein und groß mit, nun sagen wir, nahrhaften Delikatessen.
6: Das sind die für die Eltern. Die sammeln alle ganz tagständig Futter. Und so habe ich 2 Fliegen mit einer Klappe geschlagen. Sie sind beschäftigt, können den ganzen Tag Futter poolen. Bisschen auf der Anlage, auf der Außenanlage. Und die ernähren damit auch die Jungtiere. Ich habe immer verschiedene Würmer. Mehlwürmer, Zophobas und Tauwürmer.
0: Lecker. Und eines der Küken bekommt eine Extraportion.
6: Genau, es ist der kleinste, den ich zufüttern muss. Der hatte nach dem Schlupf abgenommen. Der ist mit 65 Gramm geschlüpft. Und ist dann runter auf 60 Gramm. Und dann haben wir die Entscheidung getroffen, dass wir zufüttern. Und jetzt habe ich ihn mittlerweile auf über 200 Gramm. Und das ist natürlich absolut Erfolg. Wollen wir mal gucken?
0: Hier ist Vorsicht geboten, wie immer bei Tiereltern mit frischem Nachwuchs.
6: Ich komme immer ein bisschen von der Seite, dass die Eltern halt durch die Tür raus können.
0: Mhm, gesagt, getan. Drinnen ist alles friedlich.
6: So, ihr kleinen süßen Mäuse. Hey, aufstehen, mein Schatzi. Ja. Hi. So, dich möchte ich haben. Hallo.
0: Der Kleine hat schon einiges drauf.
6: Die sind, ja, ja. Das ist wirklich herzerweichend. Das ist so cool, dass er das schon macht. Dieser hier ist jetzt 10 Tage alt. Und die sind halt innerhalb von 4 Tagen geschlüpft. Und das war für uns natürlich absolute Sensation hier im Revier. Weil das sind halt persönlich meine ersten Weißstorchküken. Und hier im Zoo ist das ja schon ewig her auch. Und bisher läuft das ja super, die nehmen stetig zu. Der ganz Große hat jetzt von gestern auf heute über 200 Gramm zugelegt. Das ist schon eine echte Masse. Und langsam kommen auch die Schwungfedern, die sehen ja aus wie kleine Igel. Über kleine Piekser.
0: Die Geschwister sind verschieden groß.
6: Das sind ja schon Unterschiede hier, ne? Das ist bald ein Unterschied von 800 Gramm, von dem Kleinen zum Großen. Komm her.
0: Und daher muss der Kleine nun fleißig gestopft werden, damit er den Erstgeschlüpften noch einholen kann. Denn der frisst dem Brüderchen gern die Elternration direkt vorm Schnabel weg.
6: Das erste, immer die ersten Tage, gerade bei dem Kleinen, wo der noch abgenommen hatte, war es halt nicht sicher, schafft das. Aber eigentlich frisst er ganz gut und er nimmt er wirklich zu. Wir haben ihn jetzt auf etwa 250 Gramm. Also absolut erfolgreich.
0: Auch der Große kommt nicht zu kurz.
6: Dem gebe ich halt immer mal ein bisschen so einen Rest, was, wenn ich noch was übrig habe, dazu.
0: Desiree Stutz' Vorrat scheint unerschöpflich.
6: Magst du doch noch?
0: Na, irgendwer mag immer. Bis die 3 groß sind, wird es noch viele Leckerlis geben.
6: Ja, und dann gucken wir mal, was daraus passiert, naja, wenn sie dann flügge werden.
0: Noch aber sind es 3 unzertrennliche Federknäuel.
6: So, dann werde ich jetzt noch die adulten Tiere noch schnell abfüttern.
0: Genau, denn auch die Eltern schieben Kohldampf und einen Teil des Futters werden sie ja ihren Jungen weitergeben. Auf Vogelart. Sehr schön, der Tisch ist also wieder reichlich gedeckt. Und während Papa Stefan gleich Nahrung aufnimmt, schaut die Mutter doch mal lieber drinnen nach, ob noch alles stimmt. Das Nest verlassen Störche immer nur ganz kurz. Desiree Stutt kann zufrieden sein. Der allererste Weißstorch-Nachwuchs im Opelzoo entwickelt sich prächtig. In Augsburg ist Hans Karrer mit Tiger Jala beschäftigt.
7: Wie macht der Tiger? Wie macht der? Wie macht der brav Tiger? Fress Maschinen. Und nochmal. So groß ist er. So kann man anfangen schon mal mit Training, so ein bisschen, wenn man will.
4: Also, dass man sie einfach positionieren kann mit dem Fleischbrocken.
0: Jala ist der neue Partner von Tigerin Brani, die Hans Karrer großgezogen hat. So langsam könnte er den hungrigen Kater aber mal erlösen.
4: Das ist sehr gemein. Das
5: sehe ich auch so, ja.
0: Nebenan wartet die frühere Frankfurterin auf Besuch.
5: Brani.
0: Die macht sich aber erst mal rar. Hm. Nee, keine Lust auf Training.
5: Dann machen wir das anders.
4: Genau. Es kommt Plan B sozusagen.
5: Dann machen wir da mal zu.
0: Vielleicht möchte Brani lieber rüber zu ihrem Artgenossen.
5: So, machen wir da auf.
4: Hopp, hopp, hopp. Wir müssen hin.
0: Ja, wie? Fremdelt Brani etwa? Oder ist sie gar sauer, weil Hans Karrer sie nicht mehr jeden Tag besuchen kann?
5: Brani, na komm.
0: Doch solange Frischfleisch im Spiel ist, gibt's hier wohl keine Zweisamkeit.
4: Beim Essen hört der Spaß dann auf. Das ist wie in Frankfurt. Das hat sie auch bis aufs Blut verteidigt, ihr Essen.
0: Wenn Brani nicht will, dann wird eben Jala geschickt.
4: Blamier uns nicht, renn rüber. Ja, also es geht.
5: Fickste. Ja, ist aber Tiger.
4: Männer. Ja, ja, ja.
0: Der Kater ist heute unkompliziert.
4: Es geht doch.
5: So, dann mal zu.
0: Und die hübsche Tigerin wartet eben, bis ihr Partner reinschneit.
4: Geh mal zu deinem Weibchen. Geh mal rüber.
5: Das ist doch hier viel interessanter jetzt.
4: Ja. Ja. Das Weibchen habe ich ja immer.
5: Komische Alte da.
4: Na. Das darf man aber nicht sagen.
5: Ja.
4: Der liebe Onkel aus Frankfurt. Ja.
0: Und der liebe Onkel wird auf Tigerart begrüßt.
5: Das ist das Begrüßungspuschen. Das ist typisch für Tiger.
4: Begrüßung, Beruhigung.
0: Eine kumpelhafte Art der Kontaktaufnahme.
4: Ja,
5: ja,
4: auch so. Jetzt trinken wir an. Auf wie geht's?
5: Ja, Jala.
0: Regelrecht malerisch, wie sich der einjährige Jala hinter seine gleichaltrige Freundin niederlässt. Tolles Bild.
4: Schön. Wie es sein soll. Ein Traum von Tiger, gell? Ja, Onkel, jetzt machen wir mal schön draußen was für euch. So ist jetzt wieder alles gut.
0: Hans Karrer und Richard Krautmann haben noch eine Überraschung für die Tiger. Draußen bekommen sie gleich etwas zum Austoben. Im Kronberger Opel Zoo ist Pflegerin Vanessa Weinhold auf der Suche nach dem verschwundenen Sika-Hirschkälbchen. Sie ist besorgt, weil ein Fuchs hier sein Unwesen treibt.
2: So, wir müssen uns ein bisschen von den Jungtieren, die jetzt laufen, ein bisschen fernhalten. Uns greifen die Mütter nämlich an. Und abliegen ist eher auch im unteren Bereich, weil oben bei den Besuchern, das finden die Mütter nicht so toll, da achten die schon drauf. Wir fangen also an, am Unterstand loszulaufen und gucken mal dann hier Ästchen und hinterm Bäumen, ob wir es finden.
0: Drei Babys haben die Hirsche im Moment. Normalerweise keine leichte Beute für Füchse, aber man weiß ja nie.
2: Sika-Mütter verteidigen eigentlich in der Regel ihre Jungtiere schon. Nur eine ganz junge Mutter lässt es dann auch unter Umständen liegen und dem Schicksal dann überlassen, das Kleine. Aber da ich jetzt, also es ist eine relativ junge Mutter, wovon wir das Jungtier jetzt suchen, auch mal gucken, ob sie irgendwo Interesse zeigt, ob sie irgendwo hinguckt. Also sie ist schon hinter uns. Das könnte jetzt ein bisschen ungemütlich werden, wenn wir wirklich auf ein Jungtier treffen, weil sie direkt hinter uns ist. Die müssen wir ein bisschen im Auge behalten.
0: Aber diesen Ärger würde Vanessa Weinhold gerne in Kauf nehmen, wenn sie denn dabei das fehlende Kleine entdeckt. Und dann Erleichterung.
2: Es liegt hier oben.
0: Ziemlich entfernt von der Gruppe zwar, aber gesund und unversehrt.
2: Es war ein ungewöhnlicher Platz, weil es so nah an den Besuchern ran ist, aber es ist da. Mama hat aufgepasst. Und ich bin froh, dass das Kleine da ist. Alles noch vollzählig.
0: Und der Platz war gar nicht schlecht gewählt, denn so nah an die Besucher traut sich kein Fuchs. Im Frankfurter Zoo will Christina Hofmann vor der großen Schaufütterung noch einen kleinen Seebären glücklich machen.
1: Wir schauen jetzt, ob der Emil vielleicht noch kurz zu uns kommen möchte. Der ist es gewohnt, auch sich hier in der Küche frei zu bewegen und guckt gerne ein bisschen zu, was wir so machen. Der findet es gut. Und das ist einfach so eine Vertrauenssache, also dass die Tiere nicht nur Kontakt haben, wenn ich was von ihnen möchte, sondern dass er einfach sich hier umschaut, sich hier auskennt. Ja, die Pettis kommt auch mal gucken, das finde ich super. Das ist einfach so, so eine vertrauensbildende Maßnahme. Ne? Da mache ich dann auch keine Tür zu oder so, der kann dann einfach reinkommen, wenn er das möchte. Und wenn nicht, dann nicht. Ja, Pebbles, willst du auch kommen? Das finde ich gut. Guckst du dich mal um?
0: Pebbles ist sonst sehr schüchtern.
1: Die dürfen mich jetzt hier besuchen, ja. Und ja, es kann auch den einen oder anderen Fisch noch geben, gell, Pebbles? Ja, ja.
0: Das sind ja zwei vorwitzige Leckermäuler. Die 16-jährige Pebbles gehört zu den Lieblingen der Pflegerin.
1: Pebbles, finde ich, ist ein sehr, sehr, sehr hübscher Seebär. So große Augen. Kann ganz, ganz toll gucken. Man muss ihn mögen. Gell, dir kann man nie böse sein. Ja, so eine hübsche Lady. Wow. Na, Maus? Ne, bist eine Nette. Die ist auch so vom Charakter ganz toll. So, überhaupt nichts Boshaftes an sich. Die anderen erlauben sich ja auch schon mal einen Spaß und finden es, glaube ich, toll, manchmal einfach die Leute zu ärgern. Die Pebbles ist so ganz arglos. Eine ganz Nette einfach. Die möchte nur ihren Fisch kriegen. Und die möchte auch gerne was dafür tun immer.
0: Auch die anderen sollen gleich ihre Kunststücke machen bei der großen Fütterung.
1: Mal schauen, wie die Laune so ist. Die Arbeitsmoral variiert ja auch so von Tag zu Tag. Mal gucken, ein bisschen Fisch loswerden kann noch. Und ob ich mein Spielzeug wieder mitbringe.
0: Der Trick klappt nicht immer.
1: Also mit dem Ball ist so eine Sache. Ich probiere das mal, ob die Bella mir den Ball zurückbringt. Sie kann das eigentlich sehr, sehr gut. Wenn sie zu langsam ist, kann es sein, dass sich der Kindergarten draufstürzt. Unsere zwei Zweijährigen finden Bälle ganz toll. Und wenn die einmal draufbeißen, ist er kaputt. Ich verbrauche immer viele Bälle, wenn ich lange hier drin bin. Ja.
0: Dann kann der Spaß ja losgehen. Die tägliche Schaufütterung ist ein Publikumsmagnet.
1: So, wir fangen mal hier oben an.
0: Na, mal sehen.
1: Wenn Sie schon eine Weile da sind, haben Sie es vielleicht gesehen. Das ein oder andere Tier hat schon an den Türen was zu essen von uns bekommen. Das heißt, die Tiere sind hier nicht am Verhungern. Ole, was ist hier los? Ja, das klappt ja super. Nein, Ole, der Fisch ist hier oben. Du musst auch hier oben sein. Ja. Ole, komm wieder hoch.
0: Sensibelchen Ole spielt nicht immer mit.
1: Ah. Ja, okay. Pebbles, dann fangen wir mit dir an. Hast du noch Hunger? So, das da unten ist unsere Pebbles. Hallo Pebbles, schön, dass du da bist.
0: Und nun zum Ball.
1: So, Bella.
0: Bella hat Ballgefühl.
1: Na, Bella, ich hätte den Ball wirklich gerne wieder. Das wäre ganz toll. Na, guck, wo ich bin hier. Naja, das mit dem Zielen, nee.
0: Ganz schön balla balla.
1: Bella, mein Ball. Bitte. Guck mal, ich sag sogar bitte. Dankeschön. Oh, der dicke Ole im Weg gesessen, ne?
0: Nächster Versuch.
1: Bist aber ausdauernd heute. Dankeschön. Du bist die Beste.
0: Für Fisch tut Bella fast alles.
1: Sobald ich die Anlage verlassen habe und kein Fisch einmal mehr in Sicht ist, sehen Sie hier keine Tiere mehr, die sich im Kreis drehen oder irgendwelche Handstände machen. Das machen die tatsächlich nur, um uns zu gefallen. Das ist wie wenn der Hund unterm Tisch sitzt und die ganze Zeit bettelt. So, komm, auf die letzten Fische des Tages. Und, traurig, Schatz, der Eimer ist leer. Blöd. Ja, da sind wir hier schon am Ende. Ich hoffe, es hat ein bisschen Spaß gemacht. Und wenn Sie noch Zeit und Lust haben, bei den Seehunden geht es gleich weiter.
0: Na dann, bis später im Restaurant zum fliegenden Fisch. Die Die Sonne strahlt aufs Freigelände der Okapis, vor dem sich eine stattliche Anzahl Zoo-Mitarbeiter inklusive Direktor Nikisch versammelt hat.
8: So, es geht los.
0: Die Freisaison im Okapi-Land und hoffentlich mit Baby.
8: Heute ist endlich ein warmer Frühlingstag und es steht eine schöne Wetterperiode bevor. Deswegen geht die Frau Schneider jetzt in den Stall und lässt die Lindi das erste Mal auf die große Freianlage. Wer ist Lindi? Lindi ist unser Okapi, das noch nicht auf der großen Anlage war, einfach weil es bisher immer viel zu kühl war. Jetzt kommt also der große Moment, wo sie mit ihrer Mutter zum ersten Mal auf die Anlage darf.
0: 7 Monate war die kleine Waldgiraffe im geschützten Stall. Nun die Premiere.
8: Das ist sehr spannend, denn man weiß bei den Tieren nie, wie sie reagieren. Mutter und Kind sind zwar, wie mir die Tierpflegerin gerade sagte, ausgesprochen entspannt. Und insofern dürfte alles glatt gehen, aber wir werden es ja gleich sehen.
0: Na hoffentlich. Das Tor zur Sonne steht jedenfalls offen. Meine Damen und Herren, Ihr Auftritt, Familie Okapi.
8: Mutter und Kind sind gerade in einer kleinen Absperrung, die kaum zu erkennen ist und im Freien so dicht mit Büschen bepflanzt ist, dass die Tiere wirklich gut geschützt sind. Und in dieser kleinen Anlage haben wir die Lindi jetzt schon stundenweise in den letzten Tagen immer mal ans Freiland gewöhnt. Jetzt kann sie aber auf die große Anlage. Und sie war bisher eben, weil die Büsche da hinten so dicht stehen, für die Besucher in dieser kleinen Absonderung gar nicht zu erkennen. Jetzt sehen wir hinten die Mutter schon mal rauskommen. Steht da und guckt. Ein Muttertier mit einem Jungen, das ist immer etwas vorsichtiger und guckt sich erst mal genau um. Und wenn man dann sieht, jawohl, die Anlage ist in Ordnung, das sind keine bösen Menschen, es gibt keine große Aufregung oder Beunruhigung, dann kommt das Tier meist auch ganz einfach hinterher, das Jungtier.
0: Ja, meistens, aber eben auch nicht immer. Okapis sind auch in freier Natur extrem vorsichtig.
8: Es ist übrigens nicht untypisch, dass die Jungtiere ihrer Mutter nicht gleich hinterherrennen. Die Mutter geht nur an den Platz, wo das Jungtier gut versteckt liegt, wenn keine Gefahr droht in der Natur, und nur zum Säugen. Und dann lässt sie das Jungtier wieder allein, um da gar keine Aufmerksamkeit von möglichen Beutegreifern zu erregen.
0: Wie zum Beispiel dem Leopard, ihrem Hauptfeind. Und auch wenn es hier keine Feinde gibt, die scheuen Okapi-Kinder leben in den Regenwäldern des Kongos wohl auch nicht viel zurückgezogener als im Frankfurter Zoo.
8: Anscheinend ist hier draußen nichts attraktiver als da drin in der jetzt schon gewohnten Umgebung. Wir haben gedacht, wenn die Mutter rausgeht, kommt es vielleicht gleich hinterher, aus Neugier oder aus Anhänglichkeit. Aber das scheint ja im Moment gar nicht der Fall zu sein. Dann werden wir mit Sicherheit nicht den ganzen Nachmittag jetzt hier stehen und warten, denn wir haben noch einen Haufen anderer Dinge zu tun.
0: Es braucht eben alles seine Zeit. Mutter Etana ist mit ihren 11 Jahren erfahren genug, um ihrem Töchterchen den Weg nach draußen zu weisen. Und auch wenn das gesamte Zoo-Team den seltenen Nachwuchs jetzt so gern in Augenschein genommen hätte, manchmal muss man einfach abwarten. In Augsburg harren Brani und Jala auf die angekündigte Überraschung.
9: Ho, ho, ho, jetzt haben wir was für die T-Shirts, gell?
10: So, jetzt gibt's Bescherung.
0: Genau. Hans Karrer und sein Augsburger Kollege haben keine Mühen gescheut.
10: Da ist Laub drin. Und das Laub war vorher Einstreu im Affenkäfig. So, das duftet schön und rasselt schön. Ist ein ganz tolles
9: Tigerspielzeug. Also ein gepimpter Sack sozusagen.
0: Die Pfleger lieben Spaß.
9: In der Regel spielen die halt ganz gern mit so Säcke. Und wenn die dann noch so interessant riechen, dann machst du es noch interessanter.
10: Genau.
0: 2 Männer, schwer bepackt.
9: Du kennst den Weg. Ah, so ein Weihnachtsmann hat es doch nicht einfach.
10: Ja, du.
0: Und wohin nun mit dem Gepäck?
10: Ich hätte sagen, wo reinkommt. Ein da und ein da.
9: Ja, gut, okay.
10: Muss mal schauen, wie und wo.
9: Ja, ja, ich krieg den schon dran. Mach doch mal. Mach da, da drüben musst du selber gucken.
10: Na, da ist es einfacher.
9: Tja, man muss es hier haben, auch hier.
0: Die Überraschungssäcke sollen eine echte Abwechslung für die beiden jungen Tiger sein. Die sind geradezu verrückt nach Spielen und Jagen.
10: So sehen wir Tag ein, Tag aus das Gleiche. Jagen müssen sie nicht. Und das ist eigentlich so ein bisschen Jagdersatz. Ja, also.
0: Auch die zwei Pfleger sind im Wettkampf.
9: Ich hab meinen schon dran. Streber, die Bayern sind immer ein bisschen langsamer, das ist ganz normal.
0: Ja, so ein Sack muss gut befestigt sein. Immerhin werden sich gleich zwei halbstarke Tiger damit vergnügen. Aber ob die beiden Raubkatzen wirklich rauskommen? Bei dem Wetter? Zumindest Brani war in ihrer alten Heimat Frankfurt keine Freundin des nassen Elements. Das hat sich aber offenbar gründlich geändert. Regen oder nicht, draußen ist es doch immer am schönsten. Vor allem, wenn die Bäume so toll geschmückt sind. Bloß der Sack, der leistet keinen großen Widerstand.
9: Die Bayern, nicht mal einen Sack festbinden können sie. Der wird auch
10: der gleich. Der den schönen Baum kaputt. Ja,
9: der Sack hält trotzdem noch dran. Guck. Da staunt der Bayer.
0: Wer aber kämpft mit dem Frankfurter Sack? Die Pfleger sind sich ziemlich sicher.
10: Muss sie sein, oder?
9: Nee, das ist er, oder? Nee, sie. Sibaran. Brani.
10: Ja, Hans. Er ist Brani.
0: Dann hat sich der Kater also verdrückt.
9: Im Hintergrund.
10: Er hat sich verkrochen.
9: Der denkt sich auch, lass die erst mal.
10: Ja, genau.
9: Jetzt ist es wieder ganz anders wie innen drin, gell? Nicht so zickig. Ja.
0: Gleich beide Säcke in Beschlag. Ist Brani jetzt plötzlich doch noch übermütig geworden? Wo sie heute Morgen so lustlos war? Und wer schaut da abseits zu? Die Pfleger aber diskutieren momentan lieber ihr handwerkliches Geschick.
10: Der Arsch hängt immer noch.
9: Immer noch fest. Ja. Da schaust du.
10: So, wenn ich jetzt schon mal Säcke aufhängen muss, rufe die Anfahrer.
0: Ja, ja, die Säcke. Irgendwann schauen die Pfleger dann doch mal wieder auf die Tiger, wer da so eifrig ist und siehe da.
9: Das ist die Karte. Das ist er. Guck, guck, guck, guck. Ja, das ist er. Und wenn du mal hinten guckst, siehst du die Klöten.
0: Beruhigend. Auch Pfleger können sich mal irren. Zumal auf diese Entfernung. Brani war leider nicht ganz so mutig, wie er hofft. Sie lässt heute nicht gerade die Raubkatze aus dem Sack.
10: Den lasst jetzt auch liegen, ja. Da kannst du locker hingehen und der, ja. Das ist der interessanter, den ihr hat.
9: Ist immer interessanter, ja. Was die anderen haben.
10: Liebe kleine Kinder, ja. Ja.
9: So ist es.
10: Baut die Anlage um, genau.
0: Jala verteidigt seinen Sack erfolgreich.
9: Da, wupp, einmal angeknurrt, dreht so um, ja, hast du
10: gemerkt. So soll es sein, ja.
9: Ja, irgendwann zeigt der Tiger halt seine Stärke. Der Tigermann hat einfach mehr Power. Man merkt ja jetzt schon, dass er schwerer ist und größer. Und, ja, und dann irgendwann wird sich das rauskristallisieren. Und sie denkt sich dann, was soll ich da jetzt hingehen, ehe ich einen auf die Mütze kriege.
10: Ja. Ja.
0: Kater Jala dagegen hat wohl die Gartenarbeit für sich entdeckt. Laub entsorgen. Naja, einer muss es ja tun. Das gefällt auch den Pflegern.
10: Hervorragend.
9: So wie wir es erwartet haben, ja, und haben es auch schön angenommen, das Spiel.
10: Sind beide beschäftigt, ja.
0: Naja, er spielt und sie schaut zu. Perfekte Arbeitsteilung. Hans Karrer weiß nun, sein schlaues Mädchen kommt hier gut zurecht. Im Frankfurter Zoo steuert die Fütterung an den Robbenklippen auf einen weiteren Höhepunkt zu.
1: Ich hoffe, alle Seebären sind satt geworden. So richtig gut konzentriert waren die jetzt heute nicht.
11: Okay.
1: Ich glaube, morgen machen wir das besser. Mal gucken. Mal gucken. Wir gehen jetzt erstmal zu den Seehunden. Du machst wieder wie gestern deinen Teil beim Fridolin.
11: Oh, ja.
1: Ja, weil der mich ja nicht so besonders gut leiden kann.
0: Azubi Lena Kuhhaupt hat Fridolin dagegen sehr schnell ins Herz geschlossen. Schon erstaunlich, welche Neigungen die beliebten Seehunde haben. Vielleicht hat Christina Hofmann mehr Chancen bei Seehund Dame Hertha.
1: Ich bin jetzt auf dem Platz von der Hertha. Wo ist die Hertha? So, das helle Tier, was Sie da vorne sehen, das ist unsere älteste. Das ist die Hertha, die ist 31 Jahre alt. Hast du nicht so viel Lust auf mich? Das ist aber schade. Okay, ich übergebe mal den Fischeimer. Aber du brauchst eigentlich nur den Eimer. Genau, der dritte im Bunde ist nämlich unser Fridolin. Das ist genau der Kopf, den Sie da hinten sehen. Ich zieh mich mal ein bisschen zurück. Der Fridolin ist 14 Jahre alt, hat ja auch schon mehrfach für Nachwuchs gesorgt. Ist ein ganz lieber Kerl. Leider sehr, sehr schüchtern und wählerisch bei den Menschen, die ihn füttern dürfen. Ich darf das leider nicht. Also zu mir kommt er nie so schön raus. Ja, die Azubine kennt er jetzt erst einen Tag und trotzdem irgendwie, das klappt ganz gut. Das sind Tiere, die wissen genau, was sie wollen und was sie nicht wollen. Vielleicht wird es bei mir auch irgendwann klappen. Klatschen? Ja.
0: Das war die Vorspeise.
1: Sehr gut. Vielleicht kommt er nochmal, probier's nochmal, wenn er nochmal kommt.
0: Fridolin ist noch längst nicht satt und er kann noch mehr.
1: Halt ihm mal deine Hand hin, dass er da dran deine Nase. Genau. Und dann einmal über den Kopf fassen, wenn es geht. Wenn es geht? Ja.
0: Da ist er heute sehr zurückhaltend.
1: Mhm, aber Fisch willst du trotzdem, ne? Anfassen lassen nicht.
0: Langsam wird klar, das Klatschen war eher ein auf den Tisch hauen.
1: Oh. Ja, sehr, sehr schön. Dann haben wir den Fridolin auch mal gesehen. Das ist gut, ich übernehme wieder. Ja, da muss man mit ein bisschen Geduld und Verständnis an die Sache rangehen. Das sind keine Zirkustiere, die funktionieren nicht auf Kommando. Und das wollen wir auch nicht, das wäre sehr schade. Die haben ja alle ihren eigenen Charakter. Und da nehmen wir auch ein bisschen Rücksicht drauf, das ist gar kein Problem. So, Henry, wie sieht's mit dir aus? Magst du was tun? Bitte schön.
0: Henry ist der Jüngste hier.
1: An Land sind die Seehunde weit weniger beweglich als die Seebären nebenan.
0: Aber im Wasser zeigt der Dreijährige, was er kann. Und nicht vergessen, Spielzeug abgeben. Darauf steht Christina Hofmann nämlich nicht nur bei Seebärin Bella.
1: Vielen Dank.
0: Und es gibt eine Belohnung. Naja, und noch eine.
1: Okay, hol ihn dir ab.
0: Das Spektakel könnte noch ewig so weitergehen.
1: Bitte schön. So. Freunde, fertig. Lea. Pech. Ne? Ja, da sind wir auch hier schon am Ende. Ich hoffe, es hat Ihnen ein bisschen Spaß gemacht. Ich wünsche noch einen schönen Abend bei uns im Zoo.
0: Die Seehunde ziehen sich zurück, aber nebenan warten alle gespannt auf einen großen Auftritt. Okapi-Mutter Etana hat sich rausgetraut. Zum ersten Mal in diesem Jahr genießt sie die wärmende Sonne. Gut versteckt ist aber immer noch die kleine Lindy, ihre 7 Monate alte Tochter. Okapis sind scheue Waldbewohner. Aber dass sie so scheu sind?
11: Ruf doch mal.
0: Die Pfleger haben die Hoffnung noch nicht aufgegeben.
11: Lindy!
0: Die Tierärztin fasst die Lage zusammen.
11: Der Mama schmeckt's, aber die Kleine weiß ja nicht, was sie verpasst. Das ist jetzt keine Spur.
0: Etanas Jungtier hat sich gut versteckt. Für die Menschen ist es quasi unsichtbar. Aber.
11: Also ich hab's schon gesehen. Es muss eins da sein.
0: Die giraffenartigen Tiere sind selten, auch in Zoos. Und weil es so wenige Okapis gibt, ist auch die Tierärztin neugierig auf das Kleine.
11: Okapi-Geburten sind was Besonderes, weil diese Tierart einfach so unglaublich bedroht ist. Der Lebensraum ist ganz beschränkt im natürlichen Vorkommen. Und auch dort in der Demokratischen Republik Kongo, wo sie vorkommen, gibt es auch eine Auffangstation. Und auch dort sind in den ganzen Rebellenunruhen dort jetzt die Tiere alle niedergemetzelt worden. Und darum zählt bei denen halt jedes Individuum. Es ist jedes Individuum für die Population so unglaublich wichtig, damit die genetische Vielfalt eben erhalten bleibt.
0: Die Zookamera hat Jungtier und Mutter nach der Geburt aufgezeichnet. Immerhin 21 Okapis sind in den letzten Jahrzehnten in Frankfurt zur Welt gekommen.
11: Und auch in Zoos ist es noch eine sehr sensible Tierart und man ist wirklich bei jedem Tier, was überhaupt normal züchtet, sein Jungtier normal aufzieht, total glücklich, dass da eben gesunder Nachwuchs rauskommt. Und ich weiß, es sind keine 500 Tiere, die inklusive Zoopopulation und Naturpopulation bestehen. Da kann man sich ausrechnen, wie wertvoll da jedes Individuum ist. Also deswegen sind wir da so happy. Und vor allem dann noch ein Weibchen, das ist natürlich die Sensation.
0: Tja, dann muss ich Lindy jetzt nur noch zeigen. Den Namen hat sie vom gleichnamigen Fluss im Kongo. Aber obwohl Mama Etana völlige Ruhe ausstrahlt, traut sich die Kleine nicht aus ihrem Versteck im Busch.
11: Ist eine kleine Diva anscheinend auch, ja, weiß sich wohl, ist sich ihrer Bedeutung anscheinend bewusst und macht spannend.
0: Umso mehr Zeit hat das Zoo-Team, sich die Mama genau anzuschauen. Das auffälligste Merkmal der Okapis ist die Zeichnung an den Beinen. Wie alles in der Natur hat auch das einen Zweck. Christina Geiger weiß warum.
11: Ich gehe mal davon aus, wie bei den anderen Streifungen bei Tieren auch, das löst die Konturen im Wald auf. Und das ist ja eine Waldgiraffe, also die lebt jetzt nicht in der freien Steppe. Deswegen ist es auch eher so an den unteren und hinteren Bereichen. Und wenn die eben mit dem Schatten-Lichtwechsel im bewaldeten Gegenden unterwegs sind, dann lösen Streifen so für Beutegreifer dann die Kontur etwas auf.
0: Ah ja. Vielleicht bleibt die ängstliche Lindy genau deswegen im Gebüsch.
11: Ja, schade, ich kann es jetzt nicht weiter beobachten. Mal gucken, wann es einen neuen Versuch gibt. Tschüss, Frau Schneider.
0: Die Kolleginnen bleiben noch und können so immerhin die beeindruckende, über 20 cm lange Zunge der Okapi-Dame begutachten. Und schon bald wird sich auch die kleine Waldgiraffe zeigen. Versprochen. Und nächstes Mal werden die Raubkatzen geimpft. Das bringt selbst große Tiger aus der Ruhe.
11: Ich weiß, wie die Tigerin reagiert. Und deswegen bin ich jetzt schon ein bisschen aufgeregt, weil es mir immer so leid tut, dass sie sich so aufregt.
0: Und wie? Großes Gebrüll das nächste Mal bei Giraffe, Erdmännchen und Co.

0: gerade schon gedonnert. Ich wollte es gleich. Da vorne.
1: Aber es war dann wirklich. Aber so richtig.
0: Oh, ich hab Hunger.
2: Das ist ein Burgerladen.
0: Oh, der Rauchbraunburger hört sich gut an. Bacon und Barbecue-Sauce.
1: Oh, das klingt sehr gut.
3: Klingt schon gut.
0: Hey, guckt mal, verschiedene Fritten. Was für eine Soße mögt ihr denn am meisten?
1: Senf. Ketchup.
0: Ich mach Mayo am liebsten.
1: Essen. Okay. Oh, ich freue mich richtig auf den Burger.
0: Sieht echt gut aus und riecht aus.
1: Ja. Lecker, ich weiß gar nicht, wo ich anfangen soll. Was besteht eigentlich dieses Burgerfleisch?
0: Warum sind dann die Burgerbrötchen eigentlich immer so fluffig?
1: Vielleicht ist irgendwas Besonderes drin. Ich weiß auch nicht.
0: Ich denke, wir sollten das näher untersuchen.
1: Ich glaube, wir haben einen neuen Fall.
0: Wir werden rausfinden, was ist drin,
1: wie wird's gemacht und wo kommt's her.
4: Wir drei sind Detektive in unserem Essen auf der Spur. In unserem heutigen Fall nehmen wir Hamburger, Pommes und Ketchup genauer unter die Lupe. Auf geht's!
5: Meine erste Spur führt mich ins Labor.
6: Hallo Elisabeth!
0: Hallo Victoria!
5: So, wir haben einen neuen Fall.
6: Mhm.
5: Und es geht um Burger und Pommes.
6: Ein sehr, sehr guter Fall.
0: Ja, finde ich auch.
6: Zieh dich mal an. Sehr gut.
0: Super. So, als erstes möchte ich mal von dir wissen, warum Burgerbrötchen eigentlich so fluffig und anders als andere Brötchen sind.
6: Die sind wirklich ein bisschen weicher. Und hier habe ich noch ein anderes Brötchen. Diese Kruste ist nicht so hart und hier, das ist viel, viel härter. Also in beiden Brötchen ist Hefe, Zucker, Mehl, Wasser und ein bisschen Salz. Aber das Besondere an diesen Brötchen ist, dass da noch zwei extra Zutaten drin sind, und zwar ein Ei und ein bisschen Fett. Man kann auch sagen, Ei und Fett sind so ein bisschen Teigweichmacher. Und das ist eigentlich schon der Unterschied, warum das alles so fluffig ist.
0: Warum riecht es denn so süßlich?
6: Das riecht nicht nur süßlich, wenn wir das jetzt essen würden, würde es auch ein bisschen süßer schmecken. Aber ich stelle mal eine Behauptung auf. Und zwar würde ich sagen, jedes Brot schmeckt süß.
0: Das würde ich sagen ja nicht.
6: Vielleicht testen wir es mal, oder?
0: Ja.
6: Und wie schmeckt's?
0: Ein bisschen säuerlich.
6: Mhm. Nicht runterschlucken, dann

0: sind diese kleinen Zuckermoleküle, die wir jetzt auf der Zunge geschmeckt haben. Und deswegen hat das süß geschmeckt.
1: Ach so, gut. Ich brauche einen richtigen Beweis. Hat sich durch das Enzym in meinem Speichel wirklich Zucker gebildet? Und ist im Burgerbrötchen mehr Zucker enthalten?
0: In dem Speichel ist ja auch ein bisschen Wasser. Wenn das grün wird, dann wissen wir, dass da Zucker drin ist.
1: Gut. Wir haben spezielle Zuckerteststreifen. Und? Verfärben sie sich?
2: Ja, es hat sich sofort grün gefärbt, als ich es reingetunkt habe.
0: Genau, das hat ja wunderbar geklappt.
2: Ja.
0: Bei dem Roggenbrot und der Amylase, da ist Zucker entstanden. Und wir sehen auch gut, dass in unserem Hamburgerbrötchen viel mehr Zucker drin ist. Mhm. Und hier haben wir auch gar keine Amylase drin. Das ist einfach nur der Zucker, der sowieso in dem Brötchen drin ist.
2: Mhm.
0: Ja, und der Hintergrund ist einfach, das hier ist ja ein Hefeteig. Und damit die Hefe richtig losgehen kann, braucht sie den Zucker, damit der CO2 entsteht und das so alles so schön fluffig wird. Aber es gibt natürlich so Rezepturen, wie jetzt zum Beispiel bei diesem Brötchen, wo einfach noch mehr Zucker dazu getan wird, also mehr als eigentlich die Hefe braucht, einfach damit es ein bisschen besser schmeckt.
2: Mhm.

0: Ich weiß jetzt, was in dem Burgerbrötchen drin ist.
1: Super, ich übernehme. Nächster Fall, Fleisch. Ich habe schon eine Spur. Hier irgendwo muss doch der Eingang zur Fleischmanufaktur sein.
2: Hi!
3: Oh, hi!
2: Was machst du denn hier?
3: Mein Name ist Nyong und mein Team und ich wollen herausfinden, wie man Burger-Patties macht.
2: Na komm mit, dann zeige ich dir das mal, okay?
3: Ah, okay.
2: Komm rein, dann gucken wir uns das mal an. Erstmal umziehen, erstmal so einen Mundschutz.
1: In der Fleischmanufaktur gibt es strenge Hygieneregeln. Erstmal lasse ich mir zeigen, wo das Fleisch gelagert wird.
2: Hier ist zum Beispiel so ein Tiefkühlraum. Wir kommen gerne mal ganz kurz mal rein, da passiert nichts.
3: Wie kalt ist es denn hier?
2: Zwischen 20 bis 30 Grad minus, ne, und Minusgrad. Es ist ein bisschen kalt.
3: Und woher kommt das Fleisch hier?
2: Von der ganzen Welt, wie aus USA, Japan haben wir, Australien, Uruguay. Dann haben wir auch natürlich aus Deutschland. Wir legen Wert darauf, dass wir regionale Produkte am meisten verwerten. Und jetzt suchen wir uns das Fleisch aus, was wir für die Burger Patties brauchen.
3: Das
2: ja?
3: hier?
2: Das hier, genau das hier. Nehmen wir das mal.
3: Und was ist das für Fleisch?
2: Das ist Nacken, nennt man das, vom Rind.
3: Okay.
2: So, jetzt gehen wir mal rüber in die Produktionsräume, ja? So.
1: Ich habe noch nie im Leben so viel rohes Fleisch in meinen Händen gehabt. Komisches Gefühl.
2: Sehr schön.
3: Und wie viele Burger Patties kann man daraus machen?
2: Aus dem könnten wir so um die 140 Burger Patties machen. Das ist hier zum Beispiel das magere Stück. Siehst du das? Das
3: ja.
2: ist so ein mageres Stück. Dann nehmen wir mal das fettere, ne? Jetzt packen wir das Fleisch alles in die Kiste rein, okay? Das machst du aber sehr toll.
3: Danke.
2: Willst du bei uns anfangen zu arbeiten? Ist es zu kalt?
3: Also mir wäre es hier zu kalt zu arbeiten.
2: Das ist der Fleischwolf.
1: Aber wird das Fleisch auch gewürzt?
3: Pfeffer?
2: Ja, richtig.
3: Und,
2: Bravo.
3: Und das Weiße sieht aus wie Salz.
2: Richtig, wunderbar. Einfach kommst du rein oder soll ich dich hochheben?
3: Ja, geht schon.
2: Die Fleisch, jawoll. So, jetzt drückst du auf den grünen Knopf einmal.
3: Sieht das so aus, als wären das so zwei Metallarme, die immer nach vorne kommen.
2: Ja.
3: Das ist ganz schön laut. Und wie heißt dieses Gerät?
2: Das nennt man Wurstfüller.
3: Okay.
2: Diese Maschine gibt nur die Kugelform.
3: Aha.
2: Und dann wird das jetzt nach hier in diesem Flattermaschine durch diese Walzen wird das jetzt geplättet. So, wenn er vier Stück gemacht hat, muss die meine Folie drauf.
3: Ja, okay.
2: Okay, überall. Ganz schnell aber.
3: So, okay.
2: Es geht los.
3: Ja, ich komm dran. Also ich hätte nicht gedacht, dass das so schnell geht.
2: Nein, das muss ja schnell gehen. Dann. Wir müssen ja schnell fertig werden, weil wir produzieren ja täglich. Okay, so rein. Schön. Ausnehmen, öffnen. Jawohl. Und dann die Etiketten. Perfekt.
3: Okay, danke schön.
2: Danke dir.
3: Tschüss.
2: Tschüss.

0: Leute, es war zwar sehr, sehr kalt, aber ich weiß jetzt endlich, wie man die Burger Patties macht.
1: Ole, übernimmst du den Fall Pommes?
2: Mach ich. Ich melde mich später.

0: Riecht ein bisschen affektiert.
1: Oh, hi.
2: Hi, grüß dich.
0: Ich bin Ole.
2: Hi, ich bin Vladi, freut mich.
0: Mach dich eine frische Pommes?
2: Ja, klar. Komm einfach mal hinten rum, dann zeig ich dir die Küche und alles.
0: Ich wollte fragen, ob die Pommes mit Kartoffeln oder mit so einem Pulver gemacht werden.
2: Also wir machen die Pommes mit frischen Kartoffeln. Also in der Industrie werden sie häufiger aus Pulver gemacht. Aber am allerbesten schmecken sie natürlich aus frischen Kartoffeln.
0: Gibt es da irgendwelche bestimmten Kartoffeln, die man dafür verwenden sollte?
2: Ja, tatsächlich kommen nur ganz bestimmte Sorten für Pommes in Frage. Die müssen einen ganz bestimmten Stärkegehalt aufweisen. Und die Stärke darf sich bei der Lagerung nicht so schnell in Zucker umwandeln. Dadurch werden die nämlich dunkelbraun nach dem Frittieren und ganz labbrig. Und das wollen wir vermeiden. Und darum benutzen wir die Agria. Das ist so die beste Sorte für Pommes.
3: So, jetzt darf ich ran.
2: Und dann mit einem Ruck

0: So, Ulle, ich zeig dir jetzt mal, wie man die Pommes vorfrittiert. Dann mache ich unseren Wecker an, 10 Minuten.
1: Fehlt nur noch die Soße. Was ist eigentlich im Ketchup drin?
0: Wir haben unser eigenes Rezept. Wir nehmen Tomatenmark, passierte Tomaten. Tomatenmark.
2: Kannst du einfach so mit dem Löffel.
0: Ein bisschen Wasser zum Verdünnen dazu. Jetzt kommt auch einer der allerwichtigsten Zutaten, der Essig.
3: Was kommt jetzt als nächstes?
0: Du kannst ja mal mit dem Zucker anfangen. Also mindestens 5, 6 Esslöffel. Oh, ruhig noch einen.
2: Jetzt kannst du Stopp machen.
0: Und um den Essig auszubalancieren, damit der Ketchup nicht so sauer ist, nimmt man umso mehr Zucker. So, einmal das Salz. Dann kommen die Gewürze.
3: Das riecht nach Paprika, das ist schönes Paprika.
0: Genau, das ist Cayennepfeffer, weil es eine Art Chili-Paprikasorte, die scharf ist.
3: Und das? Ja, das ist Curry, das riecht man auf jeden Fall.
0: Ja, ungefähr. Ein Esslöffel und rein damit. Dann rühren wir erstmal alles um. Und jetzt müssen wir es nur noch einmal aufkochen.
3: Natürlich schmeckt sehr doll nach Tomaten. Aber dieser Ketchup, den habe ich noch nie gegessen. Der ist super lecker.
2: Dankeschön.
3: Das ist echt krass.
1: Inzwischen sind die Pommes einmal frittiert.
3: Also schmecken tun sie, aber sind noch nicht knusprig, ne?
0: Genau. Das dient dazu, dass wir das so gut wie es geht, das Wasser aus den Kartoffeln rausfrittieren. Innen drin sind sie ja schon komplett durchgegart, die sind eigentlich fertig, aber haben außen schon so eine ledrige Haut. So, und dann im zweiten Frittiergang frittieren wir sie bei einer höheren Temperatur und dann werden die richtig schön knusprig und goldgelb.
3: Okay. Was ist eigentlich in dem Öl drin?
0: Das ist ein extra Frittieröl aus 100% Rapsöl.
1: Ganz schön fettige Angelegenheit.
0: Und jetzt klopfe ich die auch richtig gut ab. Da sind sogar auch so kleine Löcher drin. Und jetzt das Allerwichtigste bei Pommes, direkt salzen. Sonst nehmen die Kartoffeln nämlich kein Salz mehr auf. Genau die.
3: Das ist gerade schon halb. Aber es schmeckt richtig gut.
0: Danke. Bitteschön. Guten Appetit.
3: Dankeschön. Tschüss.
0: Ciao.
1: Pommes werden aus echten Kartoffeln gemacht und zweimal frittiert. Kann man eigentlich nur Kartoffeln frittieren oder jedes Gemüse? Elisabeth, kannst du vielleicht Victoria fragen?
4: Mach ich.
5: Ah, super, das Team hat schon rausgefunden, dass man Pommes mehrmals frittiert und dass sie auch wirklich aus echten Kartoffeln bestehen.
6: Gute Analyse.
5: Weißt du, ich mich gerade frage, ob man eigentlich jedes Gemüse frittieren kann.
6: Meinst du sowas wie zum Beispiel eine Gurke?
5: Zum Beispiel, aber auch sowas halt wie Tomaten.
6: Oder jetzt zum Beispiel irgendwie eine Süßkartoffel oder eine Möhre. Aber was wichtig ist, in dem Gemüse muss Stärke drin sein, weil durch die Stärke entsteht diese leckere Kruste. Und da können wir einen kleinen Versuch machen. Und zwar habe ich hier eine Lösung, eine Kaliumjodid-Lösung. Und dann würde ich dich mal bitten, dass du auf jedes Gemüse einen Tropfen davon machst.
5: Ja. Yeah. Okay.
6: Und wenn wir eine schwarze bzw. dunkelviolette Verfärbung haben, dann ist Stärke drin.
5: Also in der Süßkartoffel ist am meisten Stärke. Möhre hat ein bisschen Stärke,
6: genau.
5: Da ist ein bisschen dunkler. Tomate und Gurke haben, glaube ich, fast gar keine Stärke.
6: Das hast du ganz gut erkannt. Und das Problem bei den beiden ist auch, da ist super viel Wasser drin. Also so eine Gurke, die besteht ja eigentlich hauptsächlich aus Wasser. Und das ist natürlich ein Problem, weil frittieren machen wir mit heißem Fett. Und jetzt wollen wir uns doch mal anschauen, was passiert, wenn man in heißes Fett Wasser reintut.
5: Sollte ich meine Schutzbrille dafür ganz aufsetzen?
6: Unbedingt, unbedingt. Ja, du gehst einfach ein bisschen vom Tisch weg.
5: Und was ist mit dir?
6: Ich gehe dann auch gleich vom Tisch weg. Keine Angst. Machen wir das Öl rein. Und das Besondere am Öl ist, das kann viel, viel heißer werden als Wasser. Das kann bis zu 200 Grad heiß werden. Und Wasser verdampft bei wie viel Grad?
5: 100 Grad.
6: Und was denkst du, was passiert, wenn wir da jetzt einen Wassertropfen drauf tun?
5: Es entsteht sehr viel Dampf.
6: Genau, das Wasser verdampft sofort und nimmt das Öl mit und spritzt alles raus. Ja. Genau. Genau, das ist super gefährlich. Und deswegen sollte man auch Gemüse, was zu viel Wasser drin hat und keine Stärke, damit sich da so eine schützende Kruste bilden kann, nicht frittieren. Und es Und du musst dir ja vorstellen, jeder dieser Öltröpfchen ist ja super heiß. Ne? Und wenn du das dann auf die Haut kriegst, dann verbrennst du dich.
5: Dann schleiche ich mal davon mit Sicherheitsabstand.
6: Genau, gut. Und ich mach mal hier dieses ganze Durcheinander wieder sauber.
5: Danke für heute.
6: Ciao.

0: Die anderen zwei mögen so Salaten, vor allen Dingen Tomaten, nicht so auf deren Burger. Aber ich schon. Deswegen habe ich mich hier in diese Gärtnerei eingeschlichen, um herauszufinden, wieso dieses Grünzeug wächst. Richtig saftig.
1: Was machst du denn da? Naschst du unsere Tomaten weg?
0: Hey, ja, also ich wollte herausfinden, ob sie auch andere Sachen anpflanzen, die halt so auf einen Burger raufkommen.
1: Ja, wir machen ganz viele Sachen hier, die auf den Burger kommen. Wir machen zum Beispiel Gurken, wir haben Zwiebeln,
0: okay,
1: und wir haben auch Salat. Der wird heute zufällig ausgesät. Magst du da mal zuschauen bei und magst du auch selbst aussehen?
0: Oh ja, gerne.
1: Ja? Ja, dann komm mal mit mir mit. Zeige ich dir mal unsere Kinderstube. Schau mal, hier ist der Gerd und der sieht heute hier Salat aus. Und muss darauf achten, dass die Samen nicht zu dicht liegen.
0: Das sind Salatsamen?
1: Ja, so sieht Salat aus.
0: Woher kommen die denn?
1: Die kommen von einer Salatpflanze. Schau mal, hier habe ich eine Salatpflanze, die gerade blüht. Das sind so kleine gelbe Blüten. Und wenn da die Hummeln dran waren, bildet sich Samen und wenn der reif ist, erntet man den und trocknet den und sät den dann später wieder aus und dann kommen neue Pflänzchen wieder
0: raus. Ah, ich habe noch nie so die Salat gesehen.
1: Nee, so sieht man den auch im Laden nicht, weil so wie er jetzt ist, schmeckt er nicht mehr so gut.
0: Ah, okay.
1: Ja.
0: Okay, dann teste ich das mal.
2: Sieht ordentlich aus.
1: Ja? Der Gerd deckt jetzt die eine Kiste mit dem Saatgut hier noch ab und danach kommt die in die Kühlung, weil Salat ist ein Kaltkeimer. Der braucht erst einen Tag Kälte, um aufgehen zu können. So, die Kisten stellen wir jetzt auf den Boden und dann gießen wir sie an. Salat braucht ungefähr 14 Tage, also 2 Wochen, um aufzugehen. Und dann werden die pikiert und die stehen jetzt hier weitere 2 Wochen in diesen Kisten.
0: Und was heißt pikieren und warum macht man das?
1: Pikieren heißt vereinzeln von Pflanzen. Du hast ja jetzt da in der Kiste ausgesät und die waren alle ganz dicht zusammen.
0: Mhm.
1: Und wenn du pikierst, vereinzelst du, jede Pflanze bekommt ein eigenes Fleckchen Erde, so ihr eigenes kleines Wurzelreich für sich.
0: Mhm. Ne?
1: Diese Sorte, die wir hier haben, heißt Eichblattsalat. Du siehst ja, sieht aus wie ein Eichenblatt.
0: Ja.
3: Jetzt will ich aber endlich den fertigen Salat sehen.
1: Da wollen wir jetzt mal einen ernten.
0: Okay.
1: Du kannst hier gerne so einen ganz frischen kleinen.
0: Oh, cool, dann kann ich den als Beweismittel mitnehmen.
1: Klar, gerne.
0: Und kommt jeder Salat so aus Deutschland?
1: Der meiste Salat, den es bei uns zu kaufen gibt, kommt nicht aus Deutschland, der kommt aus Europa, aus Italien oder aus Spanien.
0: Mhm.
1: Vor allen Dingen im Winter, da sind so ca. 80% des Salates, die aus dem Ausland kommen. Aber das erkennst du gut an der Verpackung. Wenn du auf die Verpackung schaust, siehst du, wo das Herkunftsland ist oder auf dem Preisschild.
0: Ah, okay. Dann werde ich in Zukunft genauer aufpassen, wo mein Gemüse herkommt.
1: Dann viel Spaß beim Burger machen.
0: Okay, danke.
1: Tschüss.
0: Tschüss.

0: Hey Felix, wie kann ich zu Hause einen richtig leckeren Burger machen?
1: Klar, hab da eine Idee. Kümmere mich drum.
2: Okay. Mich ja gefragt, wie kann ich einen richtig leckeren Burger daheim machen? Und deswegen mache ich euch heute einen Veggie-Burger aus ganz vielen Bohnen. So, das ist ein relativ klassischer Black Bean Burger. Das heißt, da sind gekochte Linsen drin, Kichererbsen aus der Dose und ein paar schwarze Bohnen. Ihr könnt auch Kidneybohnen nehmen, wenn ihr das daheim habt. Dann kommen da noch Haferflocken rein für eine gewisse Bindung. Was auch nicht fehlen darf, sind ein paar Pilze mit Knoblauch. Die geben fast schon so eine fleischige Komponente mit rein. Also so einen herzhaften Geschmack.
0: Könnte sogar lecker schmecken.
1: Da hinein kommt jetzt etwas Stärke, damit es noch ein bisschen besser klebt. Dann habe ich mir noch eine kleine fancy Zutat dazu einfallen lassen, und zwar Hefeflocken.
0: Warum Hefeflocken?
1: Warum Hefeflocken? Die geben so einen leichten Käsetouch. Ich kann es nicht anders sagen, aber es hebt vor allem den Geschmack. Also es verstärkt alles noch mal so ein bisschen. Wenn wir es fast fertig haben, kommt noch mal ein bisschen gehackte rote Beete rein. Sehr lecker. Dann darf natürlich nicht die Würze fehlen, also Pfeffer und Salz, Muskat. Ich habe mir dann noch ein bisschen geräucherte Paprika dazu gemacht. Die schmeckt einfach nach, ja, Rauch. Wieder ein bisschen größer geworden. Zack, zack, zack. Dann Tomate. Kickedy kick, kick. Deckel drauf. Mmh. Mmh.
0: Oh Mann, Felix, hebt den anderen für mich auf.
3: Hey Ole, ich hab Salat mitgebracht. Cool, da wird sich, glaube ich, Schuldi sehr drüber freuen.
0: Warum hast du jetzt die Kartoffeln zugeworfen?
3: Ja, daraus haben wir Pommes gemacht, aus den Kartoffeln.
0: Pommes?
3: Oh, cool. Ah, apropos Pommes. Ich wollte mal kurz. Ich habe hier Pommes mitgebracht und noch Elisabeth.
4: Hey, Elisabeth.
3: Und was hast du dabei?
4: Ich habe hier super leckere vegane Burger von Felix.
3: Mm, cool.
4: Dankeschön.
3: Leute, ich habe da so einiges herausgefunden. Die Pommes, die sind in der Fabrik einmal vorfrittiert. Mhm. Und man kann die entweder backen oder auch noch mal frittieren. Und dann entsteht diese leckere Kruste, die wir hier gerade essen.
4: Cool.
3: Im Ketchup ist sehr viel Zucker drin. Mmh. Ich meine, echt gut.
4: Wird total lecker.
5: Man braucht eigentlich gar nicht richtiges Fleisch für einen guten Burger.
3: Man schmeckt eigentlich fast gar nicht den Unterschied zwischen echten und so einem vegetarischen.
4: Aber woher kommt eigentlich dieses echte Fleisch?
5: Ach so, also ich war ja in der Fleischmanufaktur und da war so ein Lager, das war minus 30 Grad, das war so kalt. Die nutzen meistens Rindfleisch für deren Patties. Und das kommt eigentlich so aus der Region so. Aber die hatten auch vieles Fleisch aus anderen Ländern, wie so Japan oder USA.
3: Aber ich glaube, das ist nicht so gut, wenn das Fleisch die ganze Zeit hin und her reißt.
5: Ja, das stimmt.
4: Das ist für die Umwelt sehr schlecht. Ach, und ich weiß nicht, warum die Brötchen keine Kruste haben. Im Labor war es so cool. In dem Teig von den Burgerbrötchen, da ist Ei und Fett drin. Das sind sogenannte Teigweichmacher. Die machen halt, dass der schön weich und fluffig wird. Ich würde sagen, der Fall Burger und Pommes ist damit auf jeden Fall abgeschlossen.
5: Ja. Juhu! Das war ein richtig cooler Fall.
4: Und es war auch ein richtig leckerer Fall.
3: Ja, auf jeden Fall.
4: Super!
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Es gibt über 1000 verschiedene Arten von fleischfressenden Pflanzen, die unterschiedliche Fallenarten haben, um kleine Spinnen und Insekten zu fangen und zu verdauen. Durch diese Fähigkeit können fleischfressende Pflanzen besonders nährstoffarme Biotope wie Moore oder Sümpfe besiedeln. Dies ist auch der Lebensraum des Wasserschlauchs. Er fängt seine Beute mit einer Saugfalle. Nur ein kleiner Teil der Pflanze ist auf der Wasseroberfläche sichtbar. Die bis zu 2 Meter langen Stängel des Wasserschlauchs schwimmen frei im Wasser. Am Ende des blattlosen Stängels sitzen zwischen Juni und August goldgelbe Blüten.

0: Die Kronblätter bilden zwei Lippen und einen nach hinten gerichteten kleinen Sporn. Nach der Befruchtung wachsen viele kugelige Kapselfrüchte. Sie enthalten winzige Samen. Die Saugfallen des Wasserschlauchs liegen zwischen den fein gefiederten, borstigen Blättern. Es sind Fangblasen. Trotz ihrer geringen Größe von maximal 4 mm eignen sie sich perfekt zum Fangen von kleinen Wassertieren. An der Öffnung der Fangblase sind Fühlborsten. Werden sie von einem Insekt berührt, löst dies das Einklappen des Öffnungsmechanismus aus. Mit dem Wassersog wird das Opfer in die Blase gesaugt. Durch den Gegenstrom in der Blase schließt sich die Tür der Falle wieder und das Insekt ist gefangen. Jetzt kann der Wasserschlauch mit dem Verdauen beginnen. Dies geschieht durch Enzyme, die Eiweiß aufspalten. Eine andere, weit häufigere Art des Beutefangs ist beim nur 15 cm großen Sonnentau zu finden. Seine kreisrunden Blätter stehen am Boden um einen blattlosen Stängel. Auf diesem wachsen 5 mm große weiße Blüten. Auf seinen Blättern hat der Sonnentau Klebefallen. Es sind Drüsenhaare, die etwa 1 cm lang sein können. Das Ende der Härchen sondert eine klebrige Flüssigkeit ab, die ein Verdauungsenzym enthält. Landet ein Insekt auf dem Sonnentaublatt, bleibt es kleben und die Verdauung des zappelnden Opfers beginnt, bis nur noch die leeren Chitinkörper übrig bleiben. Auch das Fettkraut fängt seine Beute mit Hilfe von Klebefallen. Die glatten Blätter, die am Boden um den Stiel der Pflanze stehen, sind mit einer klebrigen Schicht überzogen. Bleibt ein Insekt daran hängen, rollen sich die Blätter ein und umschließen das Opfer zur Verdauung. Die etwa 15 fleischfressenden Pflanzenarten, die bei uns heimisch sind, gelten aufgrund zunehmender Zerstörung von Biotopen als gefährdet. Deshalb sind sie geschützt und dürfen nicht ausgegraben werden. Fleischfressende Pflanzen, die in Gärtnereien verkauft werden, stammen aus Züchtungen. Speziell Pflanzen mit Klebefallen sollten mit kalkfreiem Wasser gegossen werden, da die feinen Gefäße sonst verstopfen.
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Dienstagabend und noch immer gilt, da sind eine ganze Menge Wolken im Spiel. Der Live-Blick hier vom Funkhausdach in Frankfurt am Dornbusch. Herzlich willkommen zu dieser Alle-Wetter-Ausgabe. Ja, das sind eine Menge Wolken, allerdings so wirklich viele Regentropfen konnte man heute ja nicht erleben. Es ist einigermaßen trocken und das scheint es auch zu bleiben. Da müssen wir natürlich in den nächsten Minuten mal drüber reden. Ansonsten dieser gut spürbare Wind, Windgeschwindigkeiten teilweise über 60 Kilometer pro Stunde im Vogelsberg zum Beispiel, aber auch in Gießen haben wir heute schon einen 60er Wert erreicht und das ist nur einer von vielen. Es ist zugig, nicht der ausgewachsene Sturm, aber man spürt es einfach. Haben wir übrigens auch, als wir mit der Kamera unterwegs waren an der Wörthspitze in Frankfurt, man sieht es den Bäumen an, jo, da weht ganz ordentlich der Wind.

0: Also, da zieht's dann schon ganz gut. Wer nicht verweht wird, ist die Erdbeere. Es ist ja im Moment wirklich die Bärensaison. Wobei mit der Erdbeere, die hat es jetzt schon langsam hinter sich. Da ist nicht mehr viel zu holen, aber es gibt ja noch ganz viele andere Beeren. Und es könnte sein, dass die von der Hitze gestresst werden, weiß Robert Hübner.
1: Auf dem Obsthof Geibel in Großzimmern werden derzeit vor allem Himbeeren, Johannisbeeren, die ersten Brombeeren und Heidelbeeren geerntet. Jede Sorte hat ihre eigene Saison und jede reagiert unterschiedlich auf das Wetter. Franziska Birk hat da verschiedene Maßnahmen getroffen, um die Beeren vor Extremtemperaturen zu schützen.
2: Das hier ist ein Kirschessigfliegennetz. Das hilft normal gegen Schädling, der bei den Brombeeren auch aktiv ist, und aber auch gegen Hitze. Also ich mach's mal hoch. Wie man jetzt hier sieht, sind die Beeren noch schön schwarz. Und normalerweise würden die, wenn die Sonnenbrand kriegen, richtig weiße kleine Beeren kriegen.
1: Doch Abdecken allein reicht längst nicht mehr. Entscheidend ist das Wasser. Unter den Reihen verläuft deshalb eine Tröpfchenbewässerung. Sie gibt das Wasser gezielt direkt an die Wurzeln ab. Sparsam, aber kontinuierlich.
2: Auch hier ist Tröpfchenbewässerung. Der Schlauch hängt da unten. Jeden Tag läuft ein- bis zweimal, je nach Wetter, die Tröpfchenbewässerung.
1: Trotzdem gibt es auch hier auf dem Obsthof Geibel ein paar Hitzeopfer zu beklagen. Die schwarzen Johannisbeeren sind zu 80% kaputt, weil sie die letzte extreme Hitzewelle kaum überstanden haben.
2: So sollen die aussehen, eine prall gefüllte Frucht. Und durch die Hitze haben die Sonnenbrand bekommen. Die haben erstens angefangen zu schrumpeln, wie hier. Dann verfärben die sich lila, geht noch eine Stufe weiter, schon pink. Und dann sehen sie aus wie Rosinen hinterher. Nicht, dass das schon gewesen ist, ja. Hier sieht man ja noch die Blätter, auch die, selbst die, es sind noch schöne grüne da, aber fangen auch die bei der Hitze, das war einfach die 2-3 Tage dann zum Schluss viel zu heiß.
1: Wenn es so etwas gibt wie klimaresiliente Beeren, dann sind es die Heidelbeeren. Auch sie sind jetzt reif und können geerntet werden.
2: Die sehen super aus, obwohl das ja eine Waldpflanze ist und die es gern schattig mag. Aber auch deshalb haben wir schon vor ein paar Jahren ein richtiges Schattiernetz hier drüber gelegt und das nimmt 50% weg der UV-Einstrahlung und dadurch sieht es hier super aus.
1: Abseits von so manchen Beeren gibt es auch schon jetzt ein weiteres Sorgenkind. Obwohl die Erntezeit erst am Sommerende beginnt, das sind die Äpfel. Auch hier hat die übermäßige Sonneneinstrahlung schon für Hitzeschäden gesorgt.
2: Und jetzt habe ich das Problem, was mache ich, ja? Werfe ich die runter, sage ich, ja, ich tue die runter, damit der andere Apfel hier noch schöner und dicker wird. Was kommt mit der zweiten Hitzenwelle? Macht die mir dann den Apfel, der jetzt vorher geschützt war, kaputt? Ja? Also lasse ich sie noch dran, um die anderen zu schützen. Was mache ich?
1: Im übertragenen Sinne in den sauren Apfel beißen. Die Bärensaison läuft auf Hochtouren. Doch ob Himbeere, Heidelbeere oder Brombeere, ohne ausreichend Wasser und Schutz vor extremer Sonne wird der Anbau in Hessen von Jahr zu Jahr anspruchsvoller.
0: Ohne ausreichend Wasser, das ist der Schlüsselsatz. Denn es ist definitiv zu trocken, insbesondere im Südwesten. Und das hat Folgen, also im Südwesten Deutschlands. Wenn wir uns den Bodenseepegel einfach mal angucken, dann dürfen wir feststellen, das hier sind die Rekordwerte so übers Jahr. Das ist der Durchschnitt. Und die rote Linie, das sind die Minimalwerte übers Jahr hinweg. Und da sieht man, 2026, wir haben uns dem Minimum angenähert und jetzt sind wir tatsächlich drunter. Also so niedrig war es zu dieser Jahreszeit noch nie. Und wenn man weiß, vom Bodensee geht das Wasser ja in den Rhein. Das ist einer der Zuflüsse. Da geht es durch. Deswegen, wenn da nicht mehr viel Wasser nachkommt, geht es natürlich abwärts. Die Rheinpegel, sie purzeln auch immer weiter nach unten. Ich kann Ihnen an dieser Stelle gar nicht die Maximalwerte zeigen. Da bräuchte man einen zweiten Fernseher oben drüber. Aber den Minimumrekord, und zwar Allzeitrekord, nicht zu dieser Jahreszeit, der liegt in Österreich bei 31 cm. Da haben wir noch ein bisschen Luft. Aber es ist ja eigentlich noch früh. Ja, also es ist ja erst Anfang Juli. Es geht abwärts mit den Werten. Kein Wunder, weil zu wenig Wasser gefallen ist. Seit April, wenn wir uns das Flächenmittel für Deutschland anschauen, also was in der gesamten Republik im Schnitt gefallen ist, die rote Linie, das wäre der Durchschnitt. Und wir sehen, wir hinken dann doch hin und her. 75% der üblichen Menge haben wir. Und das reicht natürlich vorne und hinten nicht. Wir bräuchten mehr Regen flächig am besten. Aber das ist die Regenprognose bis Sonntag. Wir arbeiten uns vor und wir sehen, ja, östlich von uns, da ist ein Tiefdruckgebiet, da regnet es ordentlich. Das ist vielleicht so ein Hauch, der da in Berchtesgaden noch angekommen war. Ganz im Norden, über dem Atlantik regnet es, bei uns in Deutschland nirgendwo in den nächsten Tagen. Es bleibt zu trocken. Das Dürreproblem wird sich verschärfen. Und das ist, glaube ich, auch ein Problem für die Tiere, über die wir jetzt reden mit dem Herrn Emmer. Herzlich willkommen. Hallo, schön, dass Sie Zeit für uns haben. Sie sind Fledermaus-Experte vom NABU in Groß-Gerau. Und die Fledermäuse haben, glaube ich, im Moment ein Riesenproblem.
3: Die haben ein wirkliches Problem. Durch diese extreme Trockenheit fehlt zum einen die Nahrung, die Insekten, die ja auch die Feuchte brauchen, zumindest mal in der Nacht ein wenig. Das heißt, sie haben effektiv zu wenig Futter. Hinzu kommt der wolkenlose Himmel, die gnadenlose Sonne. Die Dächer, die Quartiere heizen sich extrem auf. Und das schafft richtige Probleme für die Fledermäuse.
0: Fangen wir mal mit dem Futter an. Ja. So eine Fledermaus, ich meine, die ist ja noch nicht wirklich groß. Also die Buttersorte, die würde in meiner Hand gefühlt fast
3: zweimal passen.
0: Ja, locker. Ja. Wie viele Insekten braucht die denn so am Tag oder in der Nacht?
3: Eine Fledermaus, Zwergfledermaus, Mama sozusagen, muss ihr Kind säugen, muss deshalb auch entsprechend fressen. Und da würde pro Nacht rund 4.500 Insekten in so einer kleinen Maus verschwinden.
0: Ach, da lieber Gott, 4.500. Und wenn da natürlich nichts da ist, also... Das kann ich mir gar nicht vorstellen, 4.500 Insekten, ja. Das ist ja der absolute Wahnsinn. Aber Sie haben mal Bilder mitgebracht, haben Sie mit dem Handy aufgenommen, glaube ich.
3: Die Handykamera, genau. Das sind kleine Findlinge, die uns gebracht wurden.
0: Die, man sieht den Finger, die sind ja wirklich
3: mini. Das ist der Finger meiner Frau, ja, da klettert sie gleich drauf, dann sieht man auch den Unterschied. Die kleinen Kerle sind so 3-4 Tage alt. Wir bekommen sie teilweise noch mit Nabelschnur, wo die Mutter... weggeflogen ist, der Kleine ist auf Entdeckungsreise gegangen, rausgefallen. Oder man hat versucht, das Quartier zu wechseln, weil es zu heiß wurde unterm Dach. Dann hält sich das Kleine normalerweise an der Mama fest und wird mit in das Ausweichquartier, das ein wenig mehr Schatten bietet, gebracht. Und bei der Gelegenheit gehen sie nun mal gern verlustig.
0: Und das heißt, da haben Sie jetzt ganz viele Meldungen. Sie machen das ja ehrenamtlich. Das heißt, alles man kann Sie anrufen und dann schauen Sie, ob Sie helfen können.
3: Wir hatten, und da sind alle... Aufzuchts- und Pflegestationen, wenn man so nennen will. Wir arbeiten alle ehrenamtlich. Wir sind alle an unsere Grenzen gekommen. Ich hatte im Juni allein bei mir über 200 Anrufe auf dem Handy, also rund um die Uhr, wo die Leute angerufen hatten, kleine Fledermaus gefunden, größere Fledermaus gefunden. Und das Schlimme war, die Fundtiere waren alle sehr dehydriert. Die waren alle wirklich ab. Da war kein Leben mehr drin. Da reicht es nicht, wenn man die mal für eine Minute in die Hand nimmt und ein bisschen Wasser gibt. Dann sitzt man schon mal eine halbe Stunde mehrfach über Nacht, bis man den kleinen Kerl wieder so stabil hat, dass man guten Gewissens weghängen kann, in der Hoffnung, dass er morgen noch da ist.
0: Ja, die Frage ist doch, Sie machen das, Sie haben es schon gesagt, ehrenamtlich. Bei so vielen Anrufen, bei so vielen Findlingen, das können Sie ja gar nicht leisten. Sie haben ja auch noch ein Berufsleben zum Beispiel. Da kann man nicht einfach sagen, ich muss jetzt mal kurz eine Fledermaus irgendwie holen. Kann man selber, wenn man eine Fledermaus findet, haben Sie einen Tipp, was man tun kann oder was man vielleicht auch nicht tun sollte? Also wenn die da ist, soll man gleich hingehen oder soll man sie erstmal in Ruhe lassen?
3: Ich verteile dann sozusagen auch innerhalb unseres Netzwerkes, weil alleine kann das niemand. Jede Station hat Aufnahmestopp, weil über 30 Tiere, die kann keiner mehr handeln. Wenn Bürger eine kleine Fledermaus finden, die ganz extrem Babyzeit, also dass die ohne Fell noch auftauchen, die ist jetzt eigentlich schon vorbei. Ja. Wenn sie irgendwo liegt, das ist nicht normal. Eine Fledermaus sieht man normal nicht. Wenn man sie irgendwo findet, vorsichtig in einen Karton, Schuhkarton zum Beispiel, mit ein paar Zebertüchern drinnen, vorher gucken, dass wirklich kein Loch drin ist, da reinpacken, erstmal sichern, dass keine Katze oder was anderes mit dem Tierchen spielt, irgendwo ruhig stellen. Und dann über Internet gucken, Fledermaus gefunden, dann taucht je nach Region sicherlich der ein oder andere oder in der Regel einer vom NABU auf, den man anrufen kann. Man soll natürlich aber auch das Verständnis haben, es sind alles ehrenamtliche Leute. Und wenn ich morgens um 3 angerufen werde, kann ich mal nicht gerade schnell nach Fulda fahren.
0: Also das ist klar. Also Karton ist klar, so ein paar Küchentücher da rein, so Papiertücher, dass die da klar sind. Kann ich irgendwas zu trinken, irgendwas zum Futtern reinstellen oder was sollte ich auf gar keinen Fall tun?
3: Schwierig ist, wenn die Leute einen Napf mit Wasser reinstellen, die krabbelt drin rum, verschüttet ihn, dann weicht der Karton durch und wenn wir sie dann holen wollen, ist er nicht mehr drin, weil durch die ausgeweichte Stelle weg. Es würde reichen, ein Zewa kurz unter das Spülbecken im Wasser zu halten, auszudrücken, dass es noch eine gewisse Restfeuchte hat und das mit rein. Das reicht völlig, dass das Tier Wasser aufnehmen kann und dann gucken, versuchen, jemand vom Fledermausschutz zu erreichen,
0: also vorbeibringen. Futter nicht.
3: Futter wird schwierig. Das müssten dann bei, je nach Alter, wenn sie junge sind, haben sie noch keine Zähne, dann ist es eine Spezialmilch, die man als normaler Mensch nicht hat. Wenn sie ein bisschen älter sind, dann wären es Mehlwürmer, aber auch nicht jede. Es ist ein großes Feld.
0: Die haben wir morgens um 2:30 auch nicht so üblicherweise zu Hause. Also das ist eine Herausforderung. Insbesondere, weil wir wissen, es bleibt in den nächsten Tagen trocken. Und es wird wieder heiß werden. Also Fledermäuse haben gerade richtig Stress. Danke für die Informationen. Alles Gute, Herr Emmer, und den Fledermäusen auch. Und jetzt werfen wir einen Blick auf das Wettergeschehen. Wir haben nämlich so eine Wolkenwand, die einmal so durchzieht, aber so wirklich viel Regen steckt nicht drin, nur Richtung Berchtesgaden. Da kann es dann nochmal Schauer geben, auch nochmal ein Gewitter. So ein paar Regentropfen beim Vorarbeiten vielleicht, aber das war's auch schon. Die Temperaturen sind im Südwesten insbesondere nicht mehr ganz so hoch. Frühmorgens schon, aber dann am Nachmittag 31 Grad und nicht mehr wie heute 35. Also die ganz große Hitze ist mal kurz gedämpft. Dafür kriegen wir bei uns in Hessen doch einige Wolken ab, also in der Nacht schon. Vielleicht ein paar Spritzerregen, aber eigentlich bleibt es weitgehend trocken. Morgen über den Tag dominieren doch die Wolken. Dazwischen gibt es schon Lücken mit Sonnenschein, die zum Abend hin immer größer werden. Dann lösen sich die Wolken auf, dann gibt sich das. Die Frühtemperaturen zwischen 13 und 19 Grad, ganz normales Sommerniveau. Und zum Nachmittag dann eben keine 30er-Werte mehr, sondern zwischen 20 und 28 Grad. Die 20 sind gar nicht so groß unterschiedlich oder 20 bis 23 in Nordhessen, aber im Süden eben keine 32 Grad mehr, sondern da spürt man dann wirklich den Unterschied, die kalte Luft, die sich so ein bisschen mehr von Norden durchgesetzt hat. Der Wettereinfluss gerade am Nachmittag nicht so optimal. Die Gräserpollen fliegen natürlich noch und Fridolin und Kröti sind in der Höhle und gucken. Fledermäuse, ich glaube, die sind da relativ entspannt und wachen zum Glück nicht auf. Die weiteren Aussichten, nachdem wir morgen ja nur 28 Grad in der Spitze haben, nehmen wir dann Anlauf in Richtung Wochenende. Immer weniger Wolken, leider kein Regen, zum Glück auch kein Unwetter, dafür aber Hitze und pralle Sonne Samstag mit bis zu 34 Grad. Schönen Abend. Tschüss.

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3: Einen schönen guten Abend. Los geht's jetzt mit Main Tower und das haben wir heute für Sie. Eine Oma zum Ausleihen. Ursula aus Bad Homburg hat eine Teilzeitenkelin. Eine Liebe für alte Schlitten. Tom Witzel sammelt amerikanische Kultautos. Und ein Herz für Uganda. Wie Hessen Menschen in Afrika zu einem besseren Leben verhelfen. Schön, dass Sie eingeschaltet haben. Und das meine ich wirklich so. Heute ist nämlich Sag-die-Wahrheit-Tag. Deswegen fange ich auch direkt mal ehrlich an. Aber mal Hand aufs Herz. Wer hat denn noch nie eine kleine Notlüge benutzt? Also sowas wie ein höfliches Kompliment, obwohl man es vielleicht nicht ganz so meint. Das passiert den Besten. Wir wollten jetzt aber wissen, wie ehrlich sind die Hessen wirklich? Mein Kollege Henning, der hat mal nachgefragt.
4: Naja, auch ich habe heute Morgen wieder gemerkt, dass das mit der Wahrheit gar nicht immer so leicht ist. Dann werde ich gefragt, wie es mir geht und ich sage super, dabei bin ich eigentlich hundemüde. Aber so kleine Flunkereien, die nutzt ja jeder mal, oder?
5: Ich sage immer die Wahrheit. Wahrheit zahlt sich aus. Also wer lügt, der hat irgendwann verloren.
6: Manchmal tut es auch eine kleine Notlüge. Manchmal ist das Zusammenleben einfacher mit dem kleinen bisschen Unwahrheit.
7: Da sagst du guten Morgen, du meinst es aber gar nicht so, ne? Oder schönen Tag, meinst es auch nicht so. Dann hast du schon gelogen.
4: Aber Lüge ist eben auch nicht gleich Lüge, betont Psychologe Can Isyapar.
8: In meiner Erfahrung sind es nicht so diese kleinen Alltagslügen, die die Menschen belasten. Es sind halt eher so diese chronischen, über einen längeren Zeitraum gesagten und vor allem gelebten Lügen, die die Menschen sehr belasten können. Und dementsprechend kann es für viele Menschen, die mit so einer Lüge leben und sich ab einem bestimmten Punkt dazu entscheiden, dies nicht mehr zu tun, durchaus eine sehr, sehr auch tiefergehende Entlastung sein.
4: Wie sieht es denn bei den Hessen aus? Haben die sich mal durchgerungen und eine richtig unangenehme Wahrheit erzählt?
9: Ja, aber es eigentlich nicht was.
6: Ich habe am Sonntag meine Hochzeitsfotografin gekündigt, weil ich eine andere nehmen musste. Das war ein bisschen blöd, aber jetzt fühlen wir uns damit sicherer.
10: Ich arbeite als Handelsvertreter und da muss man dann manchen Leuten sagen, dass das, was sie sich so vorstellen, nicht funktionieren wird. Also, dass sie vielleicht mit der Idee, die sie gerade hatten, eher scheitern werden.
11: Wenn jetzt irgendwie im Gespräch jemand eine ganz blöde Bemerkung gemacht hat und man erstmal diese Kröte schluckt und sagt dann, es hat mich geärgert, aber dann beim nächsten Mal habe ich dann gesagt, du, das passt mir gerade nicht, ja. Ich fand den Ton jetzt ein bisschen blöd.
4: Und vielleicht ringt sich der ein oder andere ja auch noch durch, um am Tag der Wahrheit mal so richtig ehrlich zu sein.
3: Eine Oma oder einen Opa zu haben, das ist ja für Kinder was ganz Tolles. Nicht nur, weil die Oma manchmal ein bisschen mehr durchgehen lässt als die Mama. Großeltern, die haben einfach ja auch mehr Zeit. Zeit zum Spielen, zum Vorlesen oder eben einfach zum Dasein. Aber nicht jedes Kind wächst mit Oma und Opa auf, so wie die 6-jährige Nehan aus Bad Homburg. Ihre Großeltern, die leben weit weg in Afghanistan. Dafür gibt's aber jetzt in Bad Homburg eine richtig tolle Idee. Omas und Opas zum Ausleihen.
12: Kann jemand Familie werden, obwohl man gar nicht verwandt ist?
13: Also ich fühle mich schon wie eine Oma, ja.
12: Eine Oma zum Ausleihen. Für die 6-jährige Nehan ist Ursula aus Bad Homburg genau das. Seit über 2 Jahren gehören gemeinsame Nachmittage für die beiden einfach dazu.
13: Gehst du eigentlich gerne mit mir in den Opel-Zoo?
14: Ja.
13: Ja? Oder Minigolfen?
14: Ja.
13: Ja.
12: Verwandt sind die beiden nicht. Trotzdem nennen sie sich Oma und Enkelin. Nehan ist eher schüchtern. Die 82-Jährige hat trotzdem schnell einen Draht zu ihr gefunden.
13: Fridolin ist stumm. Er kann gar nichts sagen. Komisch. Ui, du hast gar keine Hörner. Haben Affen keine Hörner?
14: Nein.
12: Für die 82-Jährige ist die Rolle als Leihoma mehr als nur eine gemeinsame Spielzeit. Sie erfüllt sich damit einen Wunsch, der sie schon ihr ganzes Leben lang begleitet.
13: Da ich keine eigenen Kinder habe, Ich aber glaube, dass ich eigentlich eine ganz gute Mutter gewesen wäre, kam mir das sehr entgegen. Also es macht einfach Spaß. Ich hatte ein Kind, das lebte aber nur knapp 6 Wochen. Und dann verstarb es und daran ist auch die Ehe zerbrochen. Also das dauerte dann noch 2 Jahre, aber und dann war ich alleine.
12: Ursula engagiert sich seit vielen Jahren ehrenamtlich. Dabei stößt sie auf das Projekt der Pfarrei St. Marien Bad Homburg-Friedrichsdorf. Gemeindereferentin Verena Nitzling bringt dort Familien und ältere Menschen zusammen. Für Kinder, deren Großeltern weit weg leben oder nicht mehr da sind. Und für Menschen, die Zeit schenken möchten. Dabei geht es nicht darum, auf Kinder aufzupassen, sondern darum, Teil ihres Lebens zu werden.
15: Es geht ja darum, dass das Kind eine Bezugsperson erlebt in der Rolle als Leihoma und Leihopa. Natürlich gemeinsames Spielen, Basteln, Vorlesen ist schwierig abzugrenzen. Aber es macht ja einen Unterschied, ob das vom Kind her auch dann vielleicht irgendwann die Leihoma ist, die auch zum Geburtstag eingeladen wird, die einfach Teil des Alltags wird.
12: Dass das klappt, zeigen Ursula und Nehan. Weil die Nachfrage groß ist, sucht das Projekt weitere Leihomas und auch Leihopas.
13: Du hast gewonnen. Toll. Also 1-0. Wie viel hast du?
14: 5.
13: 5? 4? 5. Ja, den tun wir wieder zurück.
14: Und den?
13: Oh, den habe ich übersehen.
12: Nach 4 Stunden geht der gemeinsame Nachmittag zu Ende. Nehans Mutter Beschita kommt von der Arbeit. Die 30-Jährige ist alleinerziehend, die Familie weit weg in Afghanistan.
14: Wir haben auch keine Möglichkeiten, meine Eltern besuchen. In meinem Land ist einfach Krieg und dann wir können nicht dort fliegen. Und sogar ich bin alleine und jetzt Frau Lida ist wie meine Mama. Und dann wir haben so eine Familie, wir sind eine Familie einfach, ich sage. Ja.
12: Für Beschita bedeutet Ursula Unterstützung, für Nehan eine Oma und für Ursula eine Rolle, die sie sich lange gewünscht hat.
13: Ich würde Nehan schon gerne, sagen wir mal, bestimmt noch 3, 4, 5 Jahre begleiten, wenn sie dann so 11, 12, 13 ist. Muss ein tolles Alter sein, wenn man Enkel hat, auch wenn es Leihenkel sind.
12: Manchmal wird Familie eben nicht geboren, sondern gefunden.
3: Was eine schöne Beziehung die beiden haben. Ich finde es ja auch immer schön, wenn Menschen für ihr Hobby so richtig brennen. Ich hatte ja mal so eine Phase mit Stickeralben, die ich gesammelt habe. Das war ganz praktisch, weil die komplette Sammlung, die hat in eine Schublade gepasst. Bei Tom Witzel sieht das Ganze ein bisschen anders aus. Für seine Schätze, da hat er eine ganze Lagerhalle gemietet. Es geht gewissermaßen um Kunst, aber die hängt eben nicht an der Wand.
16: In dieser Lagerhalle, irgendwo in der Nähe von Limburg, hütet Tom Witzel einen Schatz von grenzenlosem historischen Wert.
17: Was verbirgt sich herunter? Leidenschaft, Kunst, Kultur und der Wille, auch so etwas zu erhalten.
16: US-Cars, Ami-Schlitten, makellos, viele von ihnen wie neu. Tom Witzel beherbergt eine weit über Hessens Grenzen hinaus einzigartige Sammlung von ihnen. Das sind keine Autos, das ist Kunst auf 4 Rädern. Tom Witzel sucht sie über ein weltweites Netzwerk und verkauft sie von hier aus weiter.
17: Ich war in der Textilbranche und das war mal mein Hobby. Und irgendwann fing dieses Hobby an zu laufen. Das heißt, ich habe angefangen, nachdem man mich 3-mal, 4-mal gefragt hat, Tom, so ein schönes Auto, verkaufst du es? 3-mal Nein gesagt und irgendwann wusste ich, ich kenne noch ein anderes Auto, das würde ich dann kaufen. Und so fing das an. Das war nicht geplant.
16: Natürlich ist auch sie dabei. Die Heckflosse ist das vielleicht ikonischste Markenzeichen des US-Autobaus. Hier in einem 61er Cadillac. Sie kommt aus dem Flugzeugdesign und war nicht bei allen beliebt.
17: Es endete auch so, dass manche Waschanlagen die Autos nicht waschen wollten. Zu gefährlich. Ich selber habe mir auch schon mal hier ordentlich einen gezogen, wenn man da nicht aufpasst. So gesehen, 2 Seelen in einer Brust. Heute toll, beeindruckend stark. Früher gar nicht mal so begeisternd.
16: Tom Witzel bewegt seine Fahrzeuge regelmäßig. Den 73er Buick Riviera möchte er verkaufen. Heute will er prüfen, ob der 7,4 Liter V8-Motor sauber läuft.
17: Das sind keine Standuhren, sondern es sind ja immer noch Fahrzeuge. Das unterscheidet allerdings vielfach die Autos, die in Sammlungen stehen, die eigentlich oft gar nicht fahrbereit sind. Das geht nicht, das mag ich nicht. Ich möchte doch selber mit den Autos fahren und es sollte auch alles so funktionieren, wie es eben 1973 funktionierte.
16: Gerade mal rund 50.000 Kilometer hat der Oldtimer runter. Über einen seiner Scouts hat Tom ihn in Palm Beach, Florida aufgetrieben.
17: Hier muss ich sagen, dass ich sehr stark darauf Wert lege, dass die Autos alle gewartet werden oder dass Mängel eben auch beseitigt werden. Hier funktioniert eine Uhr, es funktioniert die Klimaanlage, Klimaautomatik, natürlich alle Hupen, er hat nämlich 4 Stück und natürlich auch vom Fahrgefühl. Das Lenkrad steht gerade, die Bremse zieht nicht nach links und rechts. Man kann auch das Lenkrad mal loslassen, ohne dass der Wagen neigt, in den Graben oder in den Gegenverkehr zu ziehen. Die Reifen hoppeln nicht, weil sie zu alt sind und Standplatten haben. So wichtige Details.
16: Für 45.000 Euro will er ihn anbieten. Ein Liebhaber extrovertierter Fahrzeuge mit genug Geld für die Tankfüllung wird sich schon finden. Trotz seiner 16 Liter Verbrauch vermittelt der Ami vor allem eines.
17: Spaß. Unglaubliche Freude. Es ist ein ganz anderes Autofahren. Man kann sich hier beim Autofahren erholen. Es ist wie Urlaub.
16: Tom sieht sich aber nur teilweise als Verkäufer. Er ist eben auch so eine Art Kunstsammler. Das Interieur des Lincoln Mark V sucht seinesgleichen. Aus dem Katalog strahlt ein Magnum-Darsteller Tom Selleck an, als Fotomodel für eine der zahlreichen Ausstattungslinien. Vor rund 30 Jahren hat Tom Witzel angefangen. Zeitweise war er Marktführer in Europa. Doch die Sensationsfunde in US-Garagen werden seltener. Abzockversuche nehmen zu. Mit seinen 70 Jahren will er so langsam abverkaufen.
17: Zwischendurch war es kein Hobby mehr. Also wenn man das beruflich macht, dann wird es durchaus auch sehr fordernd. Zumindest in der Größenordnung, die ich da auch gefahren habe als Kleinbetrieb. Mittlerweile habe ich wieder persönlich etwas mehr Spaß, weil ich einfach wieder die Empfindungen dafür habe und nicht mehr, was mache ich, dass der Kunde mit diesem Auto zufrieden ist. Mittlerweile mache ich wieder, dass ich zufrieden bin und Spaß habe. Und das ist auch sehr, sehr schön. Also das wird mein Hobby bleiben, bis die Zeit des Rollators anbricht. Dann ist halt Schluss. Ne?
16: Das Gute, Tom hat schon einen Nachfolger, der sein Geschäft weiterführen wird. Wäre ja auch zu schade um diese einzigartige Sammlung amerikanischer Automobilkunst.
3: Mehr als 6000 Kilometer, die liegen zwischen Hessen und Uganda. Und trotzdem, da gibt es eine Verbindung durch Menschen, die helfen. Unsere Kollegin Caro, die hat die Arbeit von Pro Uganda vor Ort begleitet und für ihre Reportage den Constructive World Award bekommen. Ein Preis für Journalismus, der zeigt, wie Menschen etwas verändern können. Heute, da gibt's den zweiten Teil unserer Wochenserie mit bewegenden Begegnungen und einer Herausforderung, die die Helfer vor Ort plötzlich ausbremst.
18: Okay. So. How is it?
19: Hakim bekommt einen neuen Rollstuhl. Sein bisheriger ist zu groß für den 4-Jährigen. Er und die anderen Kinder hier sollen ein möglichst normales Leben führen können, trotz körperlicher Einschränkungen. Eine Woche lang begleiten wir eine hessische Hilfsorganisation aus Usingen nach Uganda. Eine Woche, in der wir auf bewegende Schicksale treffen. Menschen, die von der Gesellschaft ausgegrenzt und vergessen werden. Die trotz ihres Lebens in Armut und Abgeschiedenheit ihr Lachen nicht verloren haben. Krisenstimmung bei Pro Uganda in Kiyunga. Seit dem Morgen ist der Strom in der gesamten Orthopädiewerkstatt ausgefallen. Jetzt kommt auch kein Wasser mehr aus den Leitungen.
20: Das könnte ein Zeitproblem werden. Wenn wir keinen Strom haben und ich mit der Arbeit nicht weitermachen kann, wird es Verzögerungen geben.
19: Oft passiere das nicht, sagt der 25-Jährige. Bis Ende der Woche muss er eigentlich eine Prothese fertig bekommen. Jetzt könne er erst einmal nur Material vorbereiten. Eisereck bespricht sich mit Stefan. Der 27-jährige Orthopädietechniker aus Münster arbeitet hier gerade für 3 Monate ehrenamtlich.
1: Ich finde dieses Projekt hier besonders schön, weil es extrem nachhaltig ist für die Menschen hier in Uganda. Und davon Teil zu sein und hier vielleicht auch ein bisschen was zu lernen oder jemand anderem was beizubringen, die Kultur und die Menschen kennenzulernen, ist für mich halt eine extrem große Chance. Ich habe meinen Jahresurlaub genutzt und dann noch mich die restliche Zeit unentgeltlich freistellen lassen. Aber die Kosten sind nebensächlich dafür. Das, was man hier bekommt, ist nicht zu bezahlen.
19: Auch das gehört zur Arbeit hier. Ergotherapeutin Rebecca und Physiotherapeutin Annalena kümmern sich um die motorischen Fähigkeiten von Kindern mit körperlichen und geistigen Behinderungen. Miriam ist Teenager, aber auf dem Entwicklungsstand eines Kleinkinds.
21: Es geht bei der Box darum, es sind verschiedene Schrauben mit verschiedenen Größen und Formen und verschiedene Löcher, also entweder länglich oder rund, verschieden groß und auch verschiedene Zahlen und verschiedene Farben. Und je nachdem, wie weit das Kind ist, kann man eben arbeiten, legt die Schraube in die Nummer 3 oder in die Nummer 2 oder legt sie in die grüne Farbe oder in die rote Farbe. Genau, bei ihr, sie ist jetzt noch nicht so weit. Das heißt, wir haben jetzt erstmal grundsätzlich angefangen, versucht, die Schraube in ein Loch zu werfen, wo es auch reinpasst.
19: Rebecca kam, um ehrenamtlich zu arbeiten. Inzwischen lebt sie in Uganda, ist verheiratet, hat ein wenige Monate altes Baby. An manche Abläufe in dem Land musste sie sich allerdings erst gewöhnen.
21: Man kann dem Patienten keine genaue Uhrzeit sagen, was man in Deutschland im 5-Minuten-Takt planen kann. Das geht hier im Stundentakt, vielleicht noch im halben Stundentakt, aber auch das ist schon schwierig. Aber da muss man einfach ein bisschen flexibel sein. Es ist teilweise herausfordernd, wenn alle Patienten gleichzeitig kommen. Da muss man sich ein bisschen entscheiden, mit wem fange ich jetzt an, wen lasse ich noch warten. Aber gleichzeitig sind auch die Patienten nicht so gestresst oder machen auch keinen Druck.
19: Auch Annalena ist aus Deutschland angereist, möchte unentgeltlich helfen. In ihrer Heimat hat die Physiotherapeutin bisher nur selten mit Menschen mit Behinderungen gearbeitet.
22: Also was mir viel auffällt, ist, dass sie hier wirklich starke Erkrankungen haben oder starke Fehlbildungen. Eigentlich sehr eingeschränkt sind in der Art und Weise, wie sie leben können, eine schlechte, für unsere Verhältnisse, medizinische Versorgung haben, aber sie sehr glücklich sind. Das finde ich extrem schön zu sehen und gibt einem irgendwie selber auch sehr viel.
19: Eine besondere Herausforderung bei der Arbeit mit den Kindern sei die Sprachbarriere, sagt die 27-Jährige.
22: Es ist sehr schwierig gewesen, da auch dann wirklich rauszufinden, haben sie zum Beispiel Schmerzen, wenn sie starke Kontrakturen haben und ich sie bewege? Weil hier auch von der Kultur, dass denen oft verboten wird, von Elternseite Schmerz zu zeigen. Dementsprechend habe ich dann angefangen, ganz viel in das Gesicht zu schauen der Kinder, auch um festzustellen, ob sie vielleicht irgendwie doch ein bisschen zusammenzucken oder mir ausweichen.
19: Im Hof der Werkstatt. Mercy übt den Umgang mit ihrer neuen Prothese. Vor 2 Jahren habe ihr Mann sie verlassen, erzählt sie uns. Mit 5 Kindern versucht sie seither irgendwie durchs Leben zu kommen.
23: This is my house.
19: Sie zeigt uns ihr Zuhause.
23: This is my kitchen.
19: Ihre Küche.
23: This is my toilet.
19: Ihre Toilette und ihre Kinder.
24: My name is Maria Grace.
23: My dream.
25: Mein Traum ist es, eine gute Mutter zu sein. Aber meine Bildung ist nicht gut. Daher brauche ich Hilfe, damit ich noch mal zur Schule gehen kann.
19: Die Prothese ist ein erster Schritt in eine bessere Zukunft, auf die viele andere Betroffene in dem Land noch hoffen.
8: Die meisten Amputationen finden hier statt aufgrund von Unfällen. Da passieren einfach viele Dinge, wo gesagt wird, muss sofort amputiert werden, wo bei uns eine Operation stattfinden kann. Und deshalb wollen wir auch das Medizinpersonal schulen, dass wir Stümpfe haben, die wir dann versorgen können.
19: Hier sollen die medizinischen Teams aus Uganda zukünftig geschult werden. Auf der Baustelle direkt neben der Werkstatt entsteht das neue Aus- und Fortbildungszentrum der Hilfsorganisation.
8: Hier wird gerade jetzt die Decke gemacht, also es geht zügig voran. Hallo,

0: die Stabilität. Wenn wir ihn schieben, könnte er also rausfallen. Es ist besser, wenn er einen passenden hat.
1: Bonnie kam zunächst als Hausmeister zu Pro Uganda. Inzwischen macht er ebenfalls eine Ausbildung zum Orthopädietechniker.
0: Früher wusste ich nicht, dass solche Menschen existieren, da ich nichts mit diesem Bereich zu tun hatte. Jetzt gebe ich mein Bestes, um ihr Leben zu verändern.
1: Am Nachmittag in der Werkstatt. Noch immer gibt's weder Strom noch Wasser. Erst am späten Abend soll sich das Problem lösen. Wie groß der Zeitverzug ist, wird sich am Ende der Woche zeigen. Und morgen. Das Hilfsteam unterwegs zu einer Spezialklinik. Kindern mit Klumpfüßen soll dort geholfen werden. Im dritten Teil von Pro Uganda.
2: Wir stellen Ihnen jetzt ein Pärchen vor, das seit 7 Jahren unzertrennlich ist. Und eine Trennung, die kommt für die beiden auch wirklich nicht in Frage. Das ist wichtig zu wissen, denn vielleicht entscheiden Sie am Ende sogar mit, wie Ihre Geschichte weitergeht. Statt im Tierheim, da könnten Mowgli und Pino vielleicht bald bei Ihnen auf der Couch kuscheln.
3: 40 Kilo Zuglast auf jeder Leine. Jens Wilke hat sich Hilfe geholt, denn Mowgli und Pino gehen immer noch ordentlich nach vorn. Bei der Erziehung fehlt den beiden noch der Feinschliff. Kein Ding, meint Jens. Auch mit 9 und 7 Jahren sind Pino und Mowgli noch lernfähig.
4: Natürlich ist da was rauszuholen. Das ist auch bei älteren Hunden kein Problem. Wenn man mal in eine Hundeschule zum Beispiel geht mit den beiden, da wird schon eine ganze Menge bei rauskommen, würde ich sagen. Aber man muss es halt wollen und man muss es auch machen.
3: Pino und Mowgli sind ansonsten keine Problemhunde, ganz im Gegenteil. Die beiden wurden abgegeben, weil sich ihr Besitzer aus gesundheitlichen Gründen nicht mehr um sie kümmern kann.
4: Die sind abgegeben worden, weil das Herrchen umziehen musste und konnte halt die Tiere nicht mitnehmen. Denen ging es auch ziemlich schlecht. Also das hat man gemerkt, er hat geheult wie ein Schlosshund.
3: Seit 6 Wochen leben Pino und Mowgli schon im Tierheim. Und ausgerechnet das, was manche als zu stürmisch empfinden, macht die beiden für Jens so liebenswert.
4: Eigentlich das Wollerige, wenn man es abkann. Ne? Und sie sind total gerne am Kuscheln. Man merkt, wie sehr die beiden zusammengehören. Das ist, macht sie also auch sehr liebenswert. Und sie sind einfach total nette Hunde. Also die machen nichts, die beißen nicht, die gehen nicht nach vorne. Ja gut, wenn jetzt ein anderer Hund kommt, kann es mal passieren, aber jetzt bei Menschen, ne, machen sie gar nichts, sie sind kinderlieb.
3: Gesucht werden Menschen mit Zeit, Platz und Lust auf ausgedehnte Spaziergänge. Ideal wäre ein Haus mit Garten.
4: Es wäre schön, wenn sie halt ein großes Areal hätten, wo sie laufen können. Ne? Nicht unbedingt ein Bauernhof, aber ein Haus mit großem Garten. Und am besten ja eine Familie, die viel Zeit mit ihnen verbringen kann. Ne?
3: Jens hat noch einen Herzenswunsch.
4: Die beiden möchten wir gerne zusammen abgeben. Der Mowgli ist ja mit 2 Jahren schon zum Pino gekommen. Und deswegen möchten wir gerne, dass die beiden zusammen vermittelt werden. Weil sie zu trennen ist wahrscheinlich möglich, dass der Mowgli alleine geht und der Pino alleine geht. Aber das Schönere für beide wäre natürlich, wenn sie zusammen weg können, weil die sind schon sehr aneinander gewöhnt.
3: 2 Hunde, ein Team. Noch hängen an jeder Leine 40 ungezügelte Kilo. Wer Pino und Mowgli zusammen eine Chance gibt, bekommt dafür mit Sicherheit eins zurück. Unbändige Liebe.
2: Thomas, weißt du, was mir heute beim Wetter aufgefallen ist?
5: Sag mal.
2: Es ist perfekt, um Wäsche draußen aufzuhängen. Ich sag dir auch warum. Ja. Es ist warm, aber die Sonne, die knallt nicht. Also es gibt nicht diese Sonnenflecken. Und es geht dabei auch immer so ein kleines Lüftchen. Also was sagst du, kann ich den Wäscheständer jetzt die nächsten Tage draußen stehen lassen?
5: Also du kannst ihn auf jeden Fall draußen stehen lassen. Je nachdem, wo man ihn heute stehen hatte, ist er ja schier weggeweht worden. Wir hatten ja teilweise stürmische Böen, also über 60 Kilometer pro Stunde, auch bei uns in Hessen. Und also da habe ich dann schon Angst um meinen Wäscheständer und insbesondere um die Wäsche, wenn die nicht ordentlich angeklipst ist. Die gute Nachricht, der Wind weht morgen nicht mehr ganz so kräftig. Schauen wir uns die nächsten 24 Stunden an. Ich habe im Angebot eine ganze Menge Wolken. Es bleibt heute Nacht meistens trocken im Norden und Osten, vielleicht ein paar Tropfen, aber allzu viel dürfte es nicht sein. Morgen im Süden die meiste Sonne, insgesamt aber dominieren erstmal die Wolken, also die haben die Oberhand. Zum Nachmittag, insbesondere dann zum Abend, lockert der Himmel aber mehr und mehr auf. 13 bis 19 Grad, das sind die Frühtemperaturen, also das ist schon wieder sommerlich mild am Morgen. Und am Nachmittag dann 20 bis 28 Grad. Was bedeutet, es ist morgen teilweise bis zu 4 Grad kühler, gerade in den warmen Regionen

0: ist es nicht mehr ganz so warm, weil diese etwas kühlere Luft aus dem Norden sich jetzt auch mal kurz im Süden durchsetzt, bevor wir dann wieder Anlauf nehmen.
1: Ich klebe den Wäscheständer morgen fest. Was macht ihr denn heute bei allem Wetter?
0: Wir haben ein wunderbares Thema. Fledermäuse, die sind so süß. Da müssen wir jetzt drüber reden.
1: Danke, Thomas. Wir sehen dich gleich noch mal bei Alle Wetter um 7:15. Ich sag vorher jetzt noch tschüss. Machen Sie sich jetzt noch so einen richtig schönen, gemütlichen Abend und bis morgen.
2: Guten Abend, willkommen zur Hessenschau. Es wird wieder wärmer und ausgerechnet da verfestigt sich die Erkenntnis, Hitze kann töten. Heute hat das Statistische Bundesamt bekannt gegeben, in der vorletzten Woche, die ja durchgehend von der starken Hitzewelle geprägt war, sind in Deutschland nach einer ersten Hochrechnung 30% mehr Menschen gestorben als sonst. Das ist sehr traurig. Und zugleich ist es eine Herausforderung für die Krematorien, wie zum Beispiel in Wiesbaden.
3: Im Krematorium Wiesbaden am Südfriedhof hat sich die Zahl der Toten an dem Hitzewochenende mehr als verdreifacht.
4: Ich bin jetzt hier 20 Jahre der Mitinhaber mit meinen Kollegen. Und ich muss sagen, dass dieser Ansturm an einem Wochenende habe ich so noch nicht erlebt.
3: Nicht mal während Corona hatten sie hier so viele Sterbefälle. Statt 6 bis 7 Tote an einem Wochenende wurden über 25 eingeliefert. Die Plätze in der Kühlung reichten nur, weil es weitere in einem Kühlcontainer gibt für Notfälle. Seitdem wurden die Arbeitszeiten verlängert.
4: Dadurch, dass unser Mitarbeiter am Samstag und am Sonntag je 10 Stunden gearbeitet hat, haben wir also heute etwas Entspannung und können also die neuen Verstorbenen, die kommen, wieder gut unterbringen bei uns.
3: Die Stadt Wiesbaden zieht heute ebenfalls Bilanz. Die Zahl der Toten rund um das Hitzewochenende Ende Juni hat sich von 3 auf 33 Fälle im Vergleich zum Vorjahreszeitraum mehr als verzehnfacht. Die Rettungskräfte waren pausenlos im Einsatz.
5: Wir haben letztendlich in diesen 4 Tagen ca. 1.100 Einsätze im Rettungsdienst gefahren. Das ist eine Steigerung zu dem Alltag ungefähr von über 40%. Und das ist natürlich ein Peak, der sich mit der normalen Regelvorhaltung erstmal nicht abfangen lässt.
3: Die Krankenhauszuweisungen stiegen um 30%. Die Hitze traf besonders Ältere und Menschen mit Vorerkrankungen. Vor allem bei den schwer erkrankten Patienten gab es deutlich mehr Einlieferungen. Die Stadt reagiert. Ab morgen wird ein Hitzetelefon geschaltet für alle Fragen rund um Abkühlung.
6: Das Hitzetelefon kann unabhängig von anderen Informationsquellen noch einmal schnell und unkompliziert den direkten Kontakt mit Mitarbeitenden zum Gesundheitsamt herstellen und einfach beraten zu allen Fragen rund um das Hitzeschutzthema.
3: Zudem bekommen alle Bürger einen Flyer mit Infos rund um Hitze und kühle Orte. Ab 30 Grad stehen den Bürgern zum Beispiel wochentags von 8 bis 18 Uhr ein kühler Raum und Wasser im Rathaus zur Verfügung. Die Hitze, sie ist auch ein gemeinsamer Kraftakt.
7: Ich möchte gerne, dass sich die Menschen um ihre Nachbarn intensiver kümmern, dass sie keine Angst haben, mal zu klopfen oder zu klingeln, sondern dass sie sagen, das ist gerade richtig bei einem älteren Menschen, der seine eigene Situation vielleicht gar nicht mehr gut einschätzen kann, dass man sich darum kümmert. Das kann am Ende wirklich Todesfälle verhindern.
3: Im privaten Krematorium Wiesbaden arbeiten sie derzeit täglich von 5 bis 21 Uhr und sind vorbereitet auf die nächste Hitzewelle.
2: Politiker verdienen viel und tun dafür zu wenig. Gängiges Vorurteil. Oder stimmt es am Ende sogar? In einem Fall im Hessischen Landtag vielleicht schon. Es geht um Martin Benedikt Schäfer von der CDU. Er ist als Nachrücker seit einer Woche Landtagsabgeordneter, aber nur als Überbrückung bis zu einem Job in Frankfurt, den er wirklich haben will. Ja, und gerade macht der Landtag ja Sommerpause. Heißt, womöglich bekommt er wirklich viel Geld für wenig Arbeit.
8: CDU-Politiker Martin Benedikt Schäfer auf dem Weg in den Frankfurter Römer. Hier will er Ende August zum Ordnungsdezernenten der Stadt gewählt werden. Wird dazu sogar schon eingearbeitet. Aber weil Michael Boddenberg sein Landtagsmandat niedergelegt hat, ist Schäfer nachgerückt und seit einer Woche Landtagsabgeordneter.
9: Hätten Sie nicht Nein sagen können? Ja, es ist ja so, dass es, wie ich gerade gesagt habe, ein normaler demokratischer Prozess ist und man natürlich auch ein bisschen berücksichtigen muss, dass man nicht so tun kann, als ob sozusagen die Entscheidungen auch hier in Frankfurt schon alle getroffen worden sind. Ich glaube, man muss auch Respekt vor der Stadtverordnetenversammlung haben.
8: Ende August ist die offizielle Wahl zum Ordnungsdezernenten. Die hat er zwar noch nicht sicher in der Tasche, doch seine Wahl gilt als sicher. Die Allianz aus CDU, Grünen und SPD, unterstützt durch Volt, will ihn. Sollte er gewählt werden, will er das Amt annehmen.
9: Es gibt einmal sozusagen eine thematische Nähe. Ich beschäftige mich seit vielen Jahren mit der Sicherheitspolitik, insbesondere hier in Frankfurt. Und auf der anderen Seite muss man, glaube ich, auch mit berücksichtigen, dass ich in dieser Stadt geboren bin, groß geworden bin. Und da gibt es auch eine emotionale Nähe.
8: Es wäre sein Traumjob. Und sollte er wie geplant im Römer landen, scheidet er nach nur 2 Monaten wieder aus dem Landtag aus. Die FDP kritisiert, er würde dann rund 23.000 Euro verdienen und hätte keine einzige Plenarsitzung mitgemacht.
10: Ja, es wirkt sehr unglücklich. Hätte sich für das eine oder das andere entscheiden können. Wir sind ja im Moment in den Parlamentsferien und insofern wird er in dieser Zeit nicht wirklich als Landtagsabgeordneter wirken können. Und insofern sind es halt gut bezahlte Ferien.
8: Die Politikwissenschaftlerin kann die Kritik nachvollziehen.
6: Herr Schäfer hätte auf das Mandat verzichten können, dann wäre jemand anders von der Landesliste nachgerückt. Gleichzeitig stellen wir aber fest, dass formal alles korrekt ist. Aber wir hängen uns im Moment gerade an diesen 23.000 Euro auf. Nicht? Und das ist natürlich für die Öffentlichkeit einfach schwer nachvollziehbar.
8: Schäfer gibt zu, als Ordnungsdezernent mehr zu verdienen. Aber er mache es nicht wegen des Geldes.
11: Warum nehmen Sie diese 2 Monate jetzt so gerne und auch so selbstverständlich mit?
9: Nee, ich habe mich damals zur Wahl gestellt und jetzt sozusagen bin ich nachgerückt. Und von daher gibt es für mich sozusagen keinen Grund, diese Verantwortung jetzt sozusagen einfach abzulehnen. Ich mache es gerne. Wie gesagt, das ist mein Heimatwahlkreis. Ich bin dort tief verwurzelt und ich freue mich, wenn ich da was bewegen kann.
8: Ob er wirklich was bewegen kann? Fraglich. Schließlich ist die erste Plenarsitzung nach der Sommerpause Anfang September. CDU-Politiker Schäfer will dann aber schon hier sitzen, im Römer, als Ordnungsdezernent.
2: Und zugeschaltet ist uns Ute Wellstein, die Leiterin unseres Landtagsstudios. Ute, wenn alles so läuft, wie der Abgeordnete Schäfer sich das vorstellt und er bald in Frankfurt seinen Job antritt, kann er in dieser kurzen Zeit bis dahin wirklich als Landtagsabgeordneter für seinen Wahlkreis kämpfen, also irgendwas leisten für sein Geld?
12: Also ich kann mir das nicht vorstellen, beim besten Willen nicht, denn hier sind Parlamentsferien, hier findet keine politische Arbeit statt im Moment. Keine Ausschusssitzungen, keine Fraktionssitzungen, keine Plenarsitzungen, hier werden keine Gesetze eingebracht oder gar verabschiedet. Es sind schlicht und einfach Parlamentsferien. Und wenn sich ein Bürger oder eine Bürgerin aus dem Wahlkreis an ihn wendet mit einem Anliegen, dann wird er auch nicht allzu viel erreichen können, denn er hat ja nicht wie die anderen Abgeordneten Kontakte in die Ministerien aufgebaut, wo man vielleicht mal auf einem kleinen Weg was machen könnte. Und wir haben es ja auch im Film gesehen, er ist ja auch damit beschäftigt, seine Zeit damit zu verbringen, sich für seinen Traumjob im Frankfurter Römer einarbeiten zu lassen. Also mein Fazit wäre, es nützt den Bürgern und Bürgerinnen nichts, wenn er jetzt 2 Monate lang dieses Landtagsmandat innehat. Es nützt nur ihm was, weil es seine Rückfallposition ist, falls es aus irgendeinem Grund mit der Wahl zum Ordnungsdezernenten in Frankfurt doch nicht klappen sollte, wie vorgesehen.
2: Hat also alles irgendwie einen unschönen Beigeschmack. Hätte die CDU oder Martin Benedikt Schäfer selbst das nicht eleganter irgendwie lösen können?
12: Er hätte natürlich auf sein Mandat verzichten können. Das haben andere auch schon gemacht, die dann das Mandat gar nicht ausüben wollten. Dann wäre jemand anderes von der CDU-Landesliste nachgerückt. Vielleicht jemand, der das länger machen möchte. Das wäre vermutlich seiner Partei auch lieber gewesen. Die haben wir nämlich um einen Kommentar gebeten und die waren da sehr schmallippig, sowohl die Partei als auch die Fraktionen, haben beide gesagt, müssen Sie ihn schon selbst fragen. Das ist allein Sache des jeweiligen Abgeordneten oder dann in Zukunft Abgeordneten, das Mandat anzunehmen oder darauf zu verzichten. Jetzt können wir uns alle fragen, was würden wir denn in seiner Situation tun? Kämen vermutlich auch zu unterschiedlichen Antworten, aber dass das Ganze nach draußen keinen guten Eindruck macht, dass es Vorurteile gegen Politiker schürt, denen man ja gerne mal nachsagt, dass sie vielleicht nicht nur dem allgemeinen Wohl verpflichtet sind, sondern auch auf ihren eigenen Vorteil bedacht sind. Das liegt, glaube ich, auf der Hand.
2: Soweit Ute Wellstein aus Wiesbaden. Dankeschön für deine Einschätzung. Spezialeinheiten der Polizei haben in der Frankfurter Innenstadt offenbar einen Auftragsmord verhindert. Die Nachricht mit Claudia Schick.
13: 5 Männer im Alter von 18 bis 19 Jahren seien bereits am vergangenen Freitag festgenommen worden. Darunter auch der vorgesehene Schütze. Er sollte mit einer Videobrille den Auftragsmord filmen. Zu den Hintergründen gibt die Polizei noch keine Details bekannt. Im Frankfurter Gerichtsviertel hat es heute gebrannt. Derzeit werden einige Gebäude neu gebaut und auf dem Dach einer Baustelle war der Brand dann ausgebrochen. Der Rauch war auch an anderen Orten in Frankfurt zu sehen. 7 Personen erlitten eine leichte Rauchvergiftung. Am Nachmittag hatte die Feuerwehr nach eigenen Angaben den Brand dann unter Kontrolle. Offenbar hatten die Dachisolierung und Dämmmaterial Feuer gefangen. Für die Nachlöscharbeiten musste das Dach dann großflächig geöffnet werden. Warum das Feuer genau ausgebrochen ist, kann die Feuerwehr noch nicht sagen. Darmstadt will jetzt ein Viererbündnis ohne Mehrheit regieren. CDU, SPD, FDP und die Wählervereinigung UFBASE bilden die neue Stadtregierung. Die Leitlinien wurden dafür heute vorgestellt.
14: Hier in Darmstadt soll in Zukunft das Bündnis für Darmstadt regieren. Eigentlich war nach der Kommunalwahl eine Kenia-Koalition aus CDU, SPD und Grüne geplant. Doch die scheiterte im April. Grund Streitereien in den Sondierungsgesprächen. Jetzt soll es eine Minderheitsregierung aus CDU, SPD, FDP und der Wählergemeinschaft UFBASE regeln.
15: Wir als CDU stellen am Ende auch unsere Interessen als Partei, gehe hinter die Interessen der Stadt zurück. Aber wir haben hier ein Bündnispapier verfasst, wo wir uns wiederfinden, wo wir große gemeinsame Linien verfasst haben. Und da stehen wir auch voll dahinter und das können wir gemeinsam umsetzen.
14: Das bedeutet, künftig müssen bei einer Abstimmung immer mindestens 6 Stimmen einer anderen Partei gefunden werden. Die Grünen, die eigentlich die stärkste Fraktion in Darmstadt sind, kritisieren das Viererbündnis.
16: Wenn es jetzt 4 Fraktionen, die 30 von 71 Sitzen haben, mit vorgefertigten Positionen reingehen und dann nur noch suchen, wer ihnen die Mehrheit sichert, ist es aus unserer Sicht keine wechselnde Mehrheit und auch nicht das, was die Stadt voranbringen wird.
14: Der Oberbürgermeister der Stadt Darmstadt schaut hingegen zuversichtlich auf das neue Bündnis und die kommende Zusammenarbeit.
17: Am wichtigsten ist, die Stadt voranzubringen und das eint das Bündnis, dass wir gemeinsam im Interesse der Menschen in dieser Stadt Politik machen wollen. Und ich glaube, wir haben für die nächsten 5 Jahre hier eine stabile Grundlage.
14: Eine Zusammenarbeit mit der AfD schließt das Bündnis aus. Klar ist aber, die politische Entscheidungsfindung in Darmstadt wird in Zukunft schwieriger.
13: Viele Juden wurden von den Nazis enteignet, auch vor Kunstsammlungen machten sie keinen Halt. Das Museum auf Schloss Fasanerie in Eichenzell bei Fulda hat deshalb 3 Jahre lang seine Sammlung untersuchen lassen und die Ergebnisse heute vorgestellt.
18: Vasen, Gemälde, Möbelstücke. Insgesamt 200 Objekte wurden auf Schloss Fasanerie auf ihre Herkunft untersucht. Zum Beispiel dieses kleine Holzschränkchen. Das Ergebnis, 30 davon stammen aus jüdischen Kunstsammlungen.
19: Diese Sammler wurden damals wirklich gezwungen, ihre Stücke zu verkaufen. Und man möchte solche Stücke ungern in der Sammlung haben.
18: Für die aufwendige Forschung wurde unter anderem in historischen Archiven und Auktionskatalogen recherchiert. Nach Eichenzell kamen die Objekte durch Philipp Prinz von Hessen. Er war NSDAP-Mitglied, kaufte während der NS-Zeit Kunst aus jüdischen Sammlungen und führte später den Kunstbesitz seiner Familie auf Schloss Fasanerie zusammen. Die Objekte aus jüdischem Eigentum gehen jetzt an die Nachfahren der früheren Besitzer zurück.
13: Das war's von den Nachrichten, Daniel.
2: Danke, Claudia. Liebe Zuschauerinnen und Zuschauer, darf ich vorstellen, zur Rechten die Zauneidechse, zur Linken ein Eidechsenschutzzaun. Der soll die Eidechse daran hindern, ihre neue Heimat zu verlassen und wieder auf die Baustelle der Umgehungsstraße zur B49 südlich von Reiskirchen zu gelangen. Die ist hoch umstritten, aber nach jahrzehntelangem Streit legal. Illegal dagegen ist, was Aktivistinnen und Aktivisten machen: Zauneidechsen, Schutzzaun, Sabotage.
20: Es wirkt wie ein Hochsicherheitsbereich. Stacheldrahtzaun, Videoüberwachung und ein Sicherheitsdienst. Das alles rund um einen Eidechsenschutzzaun. Der Zaun wurde mittlerweile schon 5-mal zerstört. Und beim 4. Mal Mitte Juni waren mehrere Menschen beteiligt.
21: In dem Moment kamen konzertiert 4 andere Aktivistinnen oder Aktivisten an und haben dann hier wieder den Zaun angegriffen und auch teilweise zerstört.
20: Die Staatsanwaltschaft hat die Ermittlungen übernommen. Die mutmaßlichen Täter sind unerkannt geflüchtet. Außer einmal, da wurde eine 58-jährige Frau festgenommen. Ihr wird vorgeworfen, die Grünen planen hier mindestens einmal zerstört zu haben. Die sollen Zauneidechsen davon abhalten, auf die Baustelle zu kriechen. Denn das hier ist ein Schutzgebiet für diese Tiere.
0: Die sollen einerseits verhindern, dass von außen Eidechsen in das Baufeld einwandern. Allerdings soll das auch gewährleisten, dass durch regelmäßige Absuche dann auch die Eidechsen, die potenziell auf dieser Fläche vorhanden sind, dann gefunden werden, ausgelesen werden und in das Habitat umgesiedelt werden.
20: Bislang gefundene Eidechsen? Null, laut Helmut Klein. Die Kosten für die ständigen Zaunreparaturen und die verschärften Sicherheitsmaßnahmen sind mittlerweile im niedrigen sechsstelligen Bereich. Gebaut wird jetzt aber definitiv. Die geplante neue Ortsumgehung der B49 soll nicht mehr durch Reiskirchen und den dörflichen Ortsteil Lindenstut führen, sondern durch eine Naturlandschaft im Süden Reiskirchens. Seit Jahrzehnten gehen die Meinungen dazu bei den Bürgerinnen und Bürgern auseinander.
1: Ich kann einfach nicht glauben, dass in diesen Zeiten, es war so heiß, das wissen wir alle, ja, die Tiere sterben, Arten sterben, Wasser wird knapp und so, dass wir noch weiter planieren.
22: Also es ist so ein bisschen zweigeteilt, natürlich dafür, weil der Verkehr in Reiskirchen eigentlich unerträglich ist für die Anwohner, schon seit vielen Jahren. Also das weiß ich schon, da war ich noch ein Kind, da ging schon das Thema mit der Umgehungsstraße rum. Natürlich ist ein ganz schöner Eingriff in die Natur auf der Südseite von Reiskirchen, also ist es halt immer ein Pro und Contra. Natürlich kann ich die Anwohner verstehen, die das dann mit der Umgehungsstraße dann auch betrifft in Zukunft mit dem Verkehr. Aber für Reiskirchen ist es eine Riesenentlastung und ich denke mal, es ist der einfache, also der sinnvollste Weg.
23: Wenn mal etwas beschlossen ist, und das ist ja auch ein Teil von demokratischen Prozessen, dann muss man es auch dabei belassen. Es sei denn, es gibt gravierende Dinge, die im Nachhinein dagegen sprechen. Die sind mir jetzt nicht bekannt. Was wichtig ist, ist, irgendwann braucht es hier eine Lösung, weil die Anzahl von Autos, die durch Reiskirchen fährt, ist eine Katastrophe.
20: Gerade wenn auf der A5 Stau ist, fahren zahlreiche Autos und Lkw durch den Ort. Genau hier soll die neue B49 für Entlastung sorgen. Eine Mehrheit der Menschen ist dafür, betont der Bürgermeister der Gemeinde Reiskirchen.
24: Im Jahr 2009 hatten wir einen Bürgerentscheid, der sich mit 66% für den Bau der Südumgehung, also der Trasse, wo wir hier gerade stehen, ausgesprochen hat. Es gibt auch mehrere Beschlüsse der Gemeindevertretung, die auch den Bau entsprechend befürworten. Und deshalb ist das auf breiter Basis auch demokratisch legitimiert.
20: Dass der Eidechsenschutzzaun schon so oft beschädigt worden ist, überschreitet nicht nur für den Bürgermeister eine Grenze.
25: Wir sind in einem Rechtsstaat, da kann man Gott sei Dank klagen, das ist auch in Ordnung. Aber wichtig ist auch, dass man das dann irgendwann mal akzeptieren muss. Weil wir einfach belastungsmäßig an der Grenze sind und die Bevölkerung das einfach nicht mehr aushält, was hier letztendlich abgeht.
20: In 5 Jahren soll die Ortsumgehung fertig sein. Insgesamt werden mehr als 30 Millionen Euro vom Bund investiert.
2: Hessen, unser Bundesland, wird 80 und wir schauen nicht zurück, sondern nach vorn diese Woche. Wollen wissen, wie leben wir oder besser unsere Kinder und Enkel in 80 Jahren? Stichwort Energie, Handys, Notebooks, Elektroautos, die brauchen alle für ihre Akkus einen bestimmten Stoff. Bisher wird der importiert, künftig könnte er auch aus Hessen kommen. Björn Schaffriner hat sich das heute angeschaut.
26: Ja, das hier ist Lithiumhydroxid. Sieht unscheinbar aus, könnte aber in Zukunft eine große Rolle dabei spielen, wie wir uns bewegen. Denn daraus werden Batterien für Elektroautos hergestellt. Und hier in Frankfurt-Höchst bei Vulcan Energy versucht man das Ganze ganz groß aufzuziehen. Wie erkläre ich gleich? Jetzt ist erstmal aber Manfred Böckmann bei mir von Vulcan Energy. Herr Böckmann, wo kommt denn das Lithium, das momentan in Deutschland und Europa verwendet wird, hauptsächlich her?
27: Zurzeit beziehen wir den größten Teil des Lithiums in Deutschland und Europa aus anderen Weltregionen, zum Beispiel Südamerika, Australien und zum weitaus größten Teil aus China.
26: Teilweise wird es dort unter nicht sehr umweltfreundlichen Arten und Weisen gewonnen. Was ist denn hier bei Vulcan Energy anders?
27: Nun, bei Vulkan beginnt alles mit dem tiefen, heißen Thermalwasser aus dem Oberrheingraben. Dieses Wasser enthält von Natur aus einen relativ hohen Lithiumgehalt. Die Wärme des Thermalwassers nutzen wir als erneuerbare Energiequelle für Fernwärme und grüne Stromerzeugung, auch für unsere eigenen Prozesse. Aus dem Thermalwasser lösen wir dann das Lithium heraus, wobei als Zwischenprodukt Lithiumchlorid oder eine Lithiumchloridlösung entsteht. Das Wasser wird danach wieder in den Untergrund zurückgeführt, sodass ein geschlossener Kreislauf entsteht. Einfach gesagt, wir nehmen die Wärme und das Lithium aus dem Thermalwasser und machen daraus erneuerbare Energie und Batteriematerial für Europa.
26: Und das Ganze wird dann in Landau gewonnen, das Thermalwasser, das Lithium rausgefiltert und dann hierher gebracht. Also hier, das ist das Herzstück der Anlage. Können Sie mal erklären, was hier gemacht wird?
27: Das ist die zentrale Elektrolyseeinheit der Optimierungsanlage hier in Frankfurt-Höchst. Hier wird aus der Lithiumchloridlösung Lithiumhydroxid, also batteriefähiges Lithiumhydroxid, hergestellt für unsere Kunden in Europa.
26: Also 80% werden momentan importiert aus dem Ausland. Das heißt, es würde uns auch unabhängiger machen, wenn Lieferketten zum Beispiel zusammenbrechen.
27: Die integrierte Lieferkette bei Vulkan sorgt dafür, dass wir eine deutlich erhöhte Versorgungssicherheit und eine deutlich reduzierte Abhängigkeit von geopolitischen Verwerfungen haben. Darüber hinaus nutzen wir dieses integrierte Verfahren bzw. diesen geschlossenen Kreislauf dafür, um den CO2-Fußabdruck gegenüber herkömmlichen Produktionsverfahren erheblich zu reduzieren.
26: Dann vielen Dank schon mal für die Erklärungen an der Stelle. Wir kommen gleich noch mal drauf zurück. Ja, Energie wird eins der großen Themen bleiben die kommenden Jahrzehnte. Und das bringt auch Probleme mit sich. Zum Beispiel ist noch immer nicht ganz gelöst, wie Strom aus Wind- oder Solarenergie gespeichert werden kann. Aber es gibt da einen ganz neuen und vielversprechenden Ansatz von Forschenden an der TU Darmstadt.
3: Sprühende Funken, die wie ein Goldregen zu Boden fallen.
4: Das sind kleine Eisenpartikel, die brennen.
3: Was hier freigesetzt wird, ist pure Energie.
4: Eisen im allgemeinen Alltag brennt natürlich nicht. Der Stuhl oder die Eisenbahnschiene. Aber wenn die Oberfläche groß genug ist und deswegen feines Pulver, dann brennt auch Eisen mit jetzt hier Luftsauerstoff.
3: Energie, die im Eisen steckt und auf Bedarf freigesetzt werden kann. Das erforscht Marius Schmidt an der TU Darmstadt. Hier im Metal Energy Hub versucht man, ein großes Problem der Energiewende zu lösen. Strom aus Wind- und Sonnenkraft lässt sich bisher kaum speichern. Versorgungslücken können entstehen.
4: Das Ziel von uns ist immer noch 2045, 2050 klimaneutral zu sein. Und da kann Eisen ein Baustein sein.
3: Das Pulver wird entzündet. Dann passiert in der Flamme Folgendes. Das Element Eisen, abgekürzt mit Fe, reagiert mit dem Sauerstoff in der Luft. Es entstehen Eisenoxid und Wärme. Sehr viel Wärme. Die Funken sind mehr als 2000 Grad heiß. Die Idee der Forschenden? In Zukunft könnte diese Energie genutzt werden, um die Turbinen eines Kraftwerks anzutreiben und so Strom zu erzeugen. Das Besondere? Der Prozess lässt sich umdrehen. Gibt man Eisenoxid in ein Wasserbad und lässt Strom hindurchfließen, entsteht wieder das Element Eisen. Und so sieht das Pulver aus. Die Energie des Stroms ist darin sozusagen gespeichert.
4: Hier in dieser 1-Liter-Flasche haben wir jetzt Eisenpulver und die Energie dieses 1 Liters reicht für ungefähr einen halben Tag eines durchschnittlichen Haushalts.
3: Die Verbrennung läuft ab, ohne CO2 oder andere Schadstoffe freizusetzen. Die Wissenschaftler wollten herausfinden, ob dieser Prozess nicht nur im Modell, sondern auch in größerem Maßstab funktioniert.
4: Hier in dieser 7 Meter hohen Brennkammer wird das, was wir da in klein gesehen haben, mit der Eisenflamme, hier eben in groß, semi-industriell, Pilotmaßstab erforscht. Und da oben wird Eisen eingedüst, Luft eingedüst und dann setzt hier das Eisen in dem Oxidationsprozess eben in dieser CO2-freien Verbrennung die Wärme frei.
5: Die Eisenpartikel lassen sich beliebig häufig regenerieren. Die werden einem gewissen Alterungsprozess unterliegen. Aber selbst wenn man sie irgendwie nach 100 oder 1000 Zyklen nicht mehr regenerieren kann, kann man den Abrieb und das, was übrig bleibt von den Partikeln, ohne Probleme in die Stahlindustrie geben und dort verwenden.
3: Die Zukunftsvision, Energie aus Erneuerbaren könnte so gespeichert, verlagert und transportiert werden und zum Einsatz kommen, wo und wann sie gebraucht wird. Inzwischen unterstützen auch EU und das Bundesland Hessen das Projekt mit insgesamt 3 Millionen Euro. Stillgelegte Kohlekraftwerke könnten dabei eine neue Rolle spielen.
6: Momentan reden wir ja über Kohleausstieg und viele Anlagen werden ja stillgelegt. Ja. Und da hoffen wir eben, dass wir schnell genug sind, dass die Anlagen noch erhalten bleiben und dass man die dann eben entsprechend umrüsten kann von Kohle auf Eisen, bevor sie wirklich demontiert werden.
3: In 80 Jahren wird sich Energie aus Eisen etabliert haben, glaubt man an der TU Darmstadt.
4: Ja, das Energiesystem würde natürlich deutlich stärker auf Erneuerbaren beruhen, als es jetzt bereits tut. Und wir werden da dann dazu weitere Energieträger haben, um auch eben resilient zu sein. Die gewaltigen Fortschritte ja auch bei der Solartechnik, bei Batterietechnik zeigen ja, dass wir da auch auf Technologien bauen können, die uns bei dieser Dekarbonisierung helfen in Zukunft.
3: Funken aus Eisenstaub. Sie könnten die Energie der Zukunft in sich tragen.
26: Ja, wir sind zurück im Industriepark Höchst. Hier wird Lithiumhydroxid hergestellt. Das landet am Ende in Batterien für Elektroautos. Eben waren wir an der Versuchsanlage. Mittlerweile hat man das Ganze aber ein ganzes Stück größer aufgezogen. Herr Böckmann ist noch bei mir. Herr Böckmann, wo stehen wir denn hier jetzt?
27: Wir sind hier jetzt auf der anderen Mainseite von der Optimierungsanlage aus gesehen. Und auf einem Gebiet von circa 4 Hektar werden wir jetzt in den nächsten 2 Jahren die Anlage, die eigentliche Anlage bauen, die eben das Lithiumhydroxid in kommerziellen Mengen herstellen soll.
26: Das heißt, was wir eben gesehen haben, war eine Elektrolysezelle. Wie viele soll es denn jetzt hier geben?
27: Die eine Zelle, die wir gesehen haben, vorhin in der Optimierungsanlage, wird hier in 600-facher Ausfertigung am Ende stehen, um eben auch diese Mengen, diese 24.000 Tonnen pro Jahr darstellbar zu machen.
26: Das reicht für wie viele Elektroautos?
27: Das sind so circa rechnerisch 500.000 Elektrofahrzeugbatterien. Hängt immer ein bisschen natürlich von der Batteriegröße und der Zellchemie ab. Wichtig dabei ist immer die Größenordnung. Es geht hier nicht mehr um Laborproduktion, sondern um industrielle Mengen.
26: Wie unabhängig macht man sich denn dadurch vom Ausland? Kann man da was sagen?
27: Wir werden nicht eine komplette Autarkie schaffen, aber wir reduzieren geopolitische Abhängigkeiten und wir maximieren Versorgungssicherheit. Das schafft mehr Resilienz, mehr Transparenz und auch mehr Handlungsfähigkeit.
26: Wann haben Sie denn gesagt, so der Versuch hat hier funktioniert, wir ziehen das Ganze jetzt ganz groß auf?
27: Die Optimierungsanlage existiert ja schon seit geraumer Zeit. Wir produzieren in dieser Anlage schon seit Januar 2025 Lithiumhydroxid, natürlich in kleinen Mengen. Aber durch diese Anlage konnten wir Prozesse optimieren, Qualität verbessern und auch die Produktanforderungen ständig nachziehen. Und auf dieser Basis haben wir dann Ende 2025 die finale Investitionsentscheidung treffen können. Eine Grundlage, um mit dem Bau hier beginnen zu können.
26: Ja, sehr gut, dann vielen Dank schon mal für die ganzen Erklärungen, dass Sie uns alles gezeigt haben. Ja, Thema Energie wird auch die kommenden Jahrzehnte eine Rolle spielen. Wo Energie ist, siedeln sich schlussendlich auch Unternehmen an. Thema Wirtschaft, wie sieht es beim Thema Wirtschaft in Zukunft aus in den nächsten 80 Jahren? Was ist vorhersehbar, was ist völlig offen? Das schaue ich mir dann morgen an.
7: Noch sind viele Wolken am Himmel, aber in der zweiten Wochenhälfte wird es deutlich sonniger und vor allem kommen die hochsommerlichen Temperaturen auch wieder zurück. Und damit herzlich willkommen zum Hessenschauwetter. Aktuell und auch morgen liegen wir noch so ein bisschen zwischen den Stühlen, und zwar zwischen einem Tief über Nordosteuropa und einer weiteren Hitzeblase, die sich jetzt gerade über Frankreich und Spanien aufbaut. Morgen kommt dann noch mal ein Schwall etwas kühlerer Luft zu uns. Der hält nicht lange an, denn die heiße Luft, die wird dann auch in den nächsten Tagen so langsam aus Südwesten zu uns drücken und uns dann eben den Hochsommer auch zurückbringen. Aber ganz so heiß wie in der letzten vergangenen Hitzewelle wird es erstmal noch nicht. Heute Nacht sind noch viele Wolken am Himmel, vor allem im Norden und Osten sind sie meistens dicht. Da fallen auch vereinzelt noch ein paar Tropfen. Nach Süden hin ist es auch mal längere Zeit klar und da bleibt es auch überall trocken. Morgen tagsüber bekommen wir dann eine Mischung aus vielen dichten Wolken und ein bisschen Sonnenschein. Es bleibt den ganzen Tag über trocken. So im Tagesverlauf, vor allem zum Abend hin, kann sich die Sonne dann immer besser durchsetzen. Der Wind ist meistens noch böig unterwegs. Die Tiefstwerte liegen heute Nacht zwischen 19 Grad im Rheingau und 13 Grad im Upland. Morgen tagsüber bekommen wir dann 20 Grad rund um Willingen und bis 28 Grad an der Bergstraße. Und in den nächsten Tagen kommt dann wirklich der Hochsommer zurück. Es wird vor allem deutlich sonniger aus Südwesten her und die Temperaturen steigen dann von Tag zu Tag immer mehr an. Am Freitag und am Samstag wird es dann überall hochsommerlich warm werden. Teilweise eben auch schon einige Grad über den 30 werden wir bekommen. Bis zu 34 Grad am Samstag sind an Rhein und Main drin. Das war's vom Wetter und ich wünsche noch einen schönen Abend.
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16: Es ist eine sehr gefährliche Zeit. Period of time.
17: Weil ich einfach das nicht einsehe, dass man für irgendwas bezahlt hat und dafür keine Leistung bekommt.
28: Ja, da ist man endlich mit dem Flieger im Urlaubsland angekommen und will den Mietwagen abholen, aber dann gibt's Probleme. Die lösen wir heute bei den Ratgebern. Guten Abend. Und es ist Reisetag mit unserem Reiserechtler. Wir sprechen später auch noch über Reiseversicherungen, welche man unbedingt braucht und welche man lassen kann. Wer einen Flug bucht, der bekommt meist auch Mietwagen am Urlaubsort angeboten. Eigentlich ja ganz praktisch. Bei der Abwicklung vor Ort hat Ratgeber-Zuschauerin Dagmar Eckhold aber eine Enttäuschung erlebt und uns ihren Fall geschildert.
29: Dagmar Eckhold hat sich schon viele Mietwagen geliehen. Dieses Mal entscheidet sie sich nach der Buchung des Fluges nach Rabat für einen ihr bisher unbekannten Vermieter und keinen der großen bekannten Autoverleiher. Den Mietwagen soll sie dann gleich nach der Landung in Marokko abholen.
17: Das hatte ich auch bei der Abholung angegeben, dass das ein später Flug ist. Und dann haben wir ungefähr eine Stunde bei der Passkontrolle gestanden.
29: Durch die Verspätung bei der Kontrolle sind sie und ihr Begleiter rund eine Stunde später am Treffpunkt, der auf der Buchungsbestätigung angegeben ist.
17: Da steht ja drauf auf der Buchungsbestätigung, ein Vertreter würde uns dort erwarten. Da standen noch ganz viele Menschen und wir haben aber niemanden gefunden.
29: Dagmar Eckhold und ihr Begleiter nehmen telefonisch Kontakt mit der Mietwagenfirma auf.
17: Da wurde ihm gesagt, dass wir auf den Parkplatz gehen sollten, was wir dann auch getan haben. Und da haben wir insgesamt, glaube ich, 4 oder 6 verschiedene Leute angesprochen, die uns immer wieder weitergeschickt haben an einen anderen. Und dann beim dritten Mal haben wir dann in einer ganz dunklen Ecke am Ende des Parkplatzes einen Transporter gefunden.
29: Dort steht aber nicht, wie erwartet, der Mietwagen. Auch das Gespräch mit dem Servicemitarbeiter verläuft anders als gedacht.
17: Ja, der wüsste Bescheid und wir müssten erst mal mehr bezahlen, weil wir zu spät sind. Und dann haben wir gesagt, nee, Quatsch, wir sind nicht zu spät, das haben wir so angegeben. Ich fand das schon ziemlich unverschämt eigentlich, einfach nur zu sagen, ja, Sie müssen jetzt mehr bezahlen.
29: 322 Euro sollte der Mietwagen eigentlich kosten. Wie viel mehr sie wegen der Verspätung bezahlen soll, fragt Dagmar Eckhold gar nicht, sondern storniert den Wagen. Mündlich, vor Ort und später schriftlich. Die 72-Jährige möchte ihr Geld zurück. Doch auch nach zahlreichen Kontaktversuchen kann sie nichts bei der Mietwagenfirma erreichen. Das Geld scheint verloren. Mit ihrem Frust ist die Verbraucherin übrigens nicht allein. Viele andere Kunden des Mietwagenverleihers sind verärgert.
17: Es war halt auch ein Gefühl von Hilflosigkeit. Und ich war schon gerade nah drauf, aufzugeben. Ja, und zu sagen, na gut, aber ich meine, das sind über 300 Euro. Das ist ja auch eine Menge Geld, was man ja auch nicht einfach so vergessen kann.
29: Weil sie auf eigene Faust nicht weiterkommt, sucht sie Hilfe bei den Ratgebern.
17: Ich habe den Betrag bezahlt, aber dafür keine Leistung erhalten. Wenn ich wenigstens mal eine Reaktion bekommen hätte, worauf ich dann hätte antworten können.
29: Wir nehmen Kontakt mit der Mietwagenfirma auf, die daraufhin der Verbraucherin zusichert, den Betrag zurückzuüberweisen.
17: War auch ein sehr höflicher Brief, wo man auch ausgedrückt hat, dass es ihnen leid tut und dass sie also sich ausdrücklich auch entschuldigen, ne? Und das sind eigentlich so Formen, die ich auch erwarte. Und dass ich jetzt mein Geld wiederbekomme für das, was ich für eine Leistung, die ich nicht bekommen habe, ist für mich ein sehr angenehmes Gefühl.
29: Grundsätzlich gilt, wer seinen Mietwagen verspätet abholt, sollte die Firma rechtzeitig informieren. Denn bei größerer Verspätung und fehlender Mitteilung können Firmen den Wagen anderweitig vergeben. Und ein Blick in das Kleingedruckte lohnt sich. Denn dort sollten seriöse Firmen darüber informieren, ob es Strafgebühren bei Verspätung gibt. Ist dies vertraglich nicht vereinbart, sollte man nur unter Vorbehalt zahlen und sich gegebenenfalls rechtliche Unterstützung holen.
0: Ein Fall für unseren Reiserechtler Kai Rodekra. Schönen guten Abend, hallo.
1: Schönen guten Abend.
0: Wie wichtig ist es denn, wo man seinen Mietwagen bucht? Also man kann ja direkt über die Airline, wird ja bei den meisten Airlines so angeboten, auch einen Mietwagen buchen. Da wird man weitergeleitet zu so einem Portal. Man kann direkt bei einem Portal buchen oder man könnte bei der Mietwagenfirma selbst buchen. Was schlagen Sie vor?
1: Ich würde immer direkt bei der Mietwagenfirma selbst buchen, direkt auf die Seite gehen und zwar alles in Deutschland schon buchen. Mhm. Dann verstehe ich nämlich die Vertragsunterlagen und ich würde mir auch eine deutsche Firma aussuchen. Nicht, weil ich was gegen ausländische Firmen im Ausland habe, sondern wenn es Ärger gibt, bleibt alles dieser rechtliche Ärger in Deutschland. Ich kann dann hier auch klagen, wenn es Probleme gibt, so wie im Film geschildert. Und vor allen Dingen auch nochmals, die ganzen Vertragsunterlagen sind auf Deutsch. Ich verstehe als Verbraucher, was ich buche. Mir wird nichts aufgeschwatzt und es ist womöglich ein bisschen teurer.
0: Ich wollte gerade sagen, jetzt ist es aber im Portal viel billiger.
1: Da haben Sie nicht Unrecht, aber man soll ja vorbeugen. Und um diesen Ärger wegzuhaben, das sollte einem etwas wert sein. Und darum würde ich tatsächlich bei großen Mietwagenunternehmen in Deutschland oder auch bei Reiseveranstaltern kann man auch Mietwagen buchen, lieber in Deutschland fürs Ausland buchen.
0: Okay, ich könnte mir natürlich auch den Preis erstmal suchen aus einem Portal von so einem großen Anbieter. Und den dann selber kontaktieren, oder?
1: Das stimmt. Über das Portal ist es oft mal billiger. Mhm. Und dann sagen, hier, über das Portal kriege ich den guten Preis. Mhm. Auf eurer Seite selbst sind es 100 Euro mehr. Können wir da was machen? Mhm. Wie bei Hotels auch. Und da kriegt man oft dann auch nette Preise entgegengeworfen.
0: Okay. Wir haben eine Zuschauerfrage von Barbara bekommen. Die fliegt oft in die USA und hat dort jedes Mal aggressive Diskussionen über zusätzliche Versicherungen, die sie abschließen soll beim Abholen des Mietwagens. Geht so weit, dass sie den Schlüssel gar nicht irgendwie ausgehändigt bekommt. Wie kann sie das verhindern?
1: Auch indem man sich vorher genau über die Versicherung vom Mietwagen informiert, den man ja bucht und auch alles mitnimmt, was man an Versicherung abschließt. Dass man dort bei der Abholung sagen kann, ich habe doch schon die Vollkaskoversicherung, ich habe schon diese Versicherung. Oft werden einem so Versicherungen wie Reifenversicherung noch aufgeschwatzt oder eine zusätzliche Insassenversicherung. Das braucht man nicht. Mhm. Wichtig ist, dass man vorher weiß, was man gebucht hat an Versicherungsleistung, da rate ich immer zur Vollkasko-Versicherung ohne Selbstbeteiligung. Dann ist man schon auf einer sehr guten Seite. Mhm. Und auch bei der Haftpflichtversicherung des Autos muss man unbedingt darauf achten, wenn man für ein Auslandsauto mietet, wenn man im Ausland Auto mietet, dass die Deckungssumme vergleichbar ist mit Deutschland. Nur mal ein Beispiel, bei uns ist die Mindestdeckungssumme 7,5 Millionen in der Haftpflichtversicherung, die meisten haben 100 Millionen. Wenn es mal kracht, ist man gut abgesichert. Mhm. In vielen Ländern ist die viel niedriger, zum Beispiel in der Türkei. Mhm. Und da muss man so eine Deckungslücke schließen. Mhm. Und für Europa gibt es die sogenannte Mallorca Police, die heißt nur Mallorca Police, gilt dann aber in ganz Europa. Mhm. Und diese Versicherung, die nicht teuer ist und viele schon in ihrer eigenen Kfz-Versicherung mit drin haben, muss man nachgucken, schließt diese Deckungslücke, die immens sein kann.
0: Okay, also nochmal Stichwort für Barbara ist, die Unterlagen mitnehmen, zeigen, ich habe alles versichert, was wichtig ist, Sie können mir den Schlüssel jetzt gerne geben.
1: Genau.
0: Und Mallorca Police, ganz wichtig, schließt die Lücke in der Haftpflichtversicherung sozusagen.
1: Ganz genau.
0: Ja, genau. Was muss ich beim Entgegennehmen und beim Abgeben dokumentieren oder auch gegenzeichnen lassen? Das ist ja sehr unterschiedlich. Ne? Manchmal nur so ein Nicken, Tschüss, Schlüssel einwerfen.
1: Nicken ist nicht gut. Wenn es Probleme gibt, zählt das geschriebene Wort und darum Übergabeprotokoll machen bei der Annahme und bei der Abgabe. Mit dem Handy hat ja heute jeder dabei. Fotos machen, am besten Film drehen, ums Auto rumlaufen, im Auto filmen und an Protokollieren sind die Zubehörteile an Bord, Warndreieck, Warnweste, Verbandskasten, wie ist die Tankfüllung, ganz
0: großes
1: wichtig,
0: Streitthema,
1: bei Abholung und bei Rückgabe. Bei der Rückgabe unbedingt auch wieder ein Foto machen von der Tankanzeige, Tankbeleg aufbewahren, mit dem ich vorher am Flughafen noch getankt habe oder kurz vorher, dass man ihm nachweisen kann, ich habe euch das Auto vollgetankt zurückzugeben. Also sich da wirklich Zeit nehmen bei der Abholung und bei der Abgabe.
0: Sie Fuchs, das ist jetzt wirklich ein guter Tipp gewesen. Wie sieht es mit der Sauberkeit aus, wenn man am Strand war? Darf da schon mal ein Körnchen Sand drin sein oder zwei?
1: Normale Gebrauchsspuren kein Problem. Aber wenn man jetzt mal probiert, mit dem SUV über den Strand rüberzufahren und versaut den völlig, dann würde ich vorher mal durch die Waschstraße fahren oder auch aussaugen und dann zurückgeben. Okay. Sonst kann es teuer werden.
0: Danke fürs Erste. Wir sprechen nachher noch über die Reiseversicherung. Vielen Dank. Also, gucken Sie, wo die Mietwagenfirma, mit der Sie den Vertrag abschließen, ihren Sitz hat. Ein Sitz in Deutschland ist von Vorteil, falls es Ärger gibt. Und machen Sie zwei kleine Handyfilmchen vom Mietwagen vorher und nachher. Bei uns im HR kann man ja ab und zu ganz unkompliziert in der Mittagspause Blut spenden. Im Forum Wetzlar geht das seit letzter Woche sogar auch beim Shoppen. Simone Kienertz hat sich das für uns angeguckt.
10: Ja, Blutspenden im Einkaufszentrum, das ist eine ganz tolle neue Idee. Und das kann man hier in Wetzlar im Forum, denn Wetzlar zeigt Herz. In jedem Sommer sind immer wieder die Blutspenden knapp. Und ich bin ganz gespannt, wie man das jetzt hier macht. Philipp Kausche ist da, er ist Gebietsreferent. Herr Kausche, wie läuft das denn ab, wenn man hier einkaufen geht und denkt sich, huch, hier ist ja Blutspende, kann ich einfach herkommen und dann geht's los? Oder wie läuft das denn?
13: Ja, im Grunde kann man eigentlich, also wir haben draußen auch einen QR-Code aufgeklebt, da kann man sich einen Termin machen, also man läuft ja manchmal auch außerhalb der Öffnungszeiten vorbei. Man kann natürlich auch hier reinkommen und einfach spontan mal fragen, ob eine Spende möglich ist. Aber prinzipiell auf der sicheren Seite ist man immer, wenn man sich einen Termin vereinbart.
10: Wichtig ist ja, man will ja mal wissen, kann ich eigentlich Blut spenden oder darf ich es eher nicht? Fangen wir mal damit an, wann darf ich kein Blut spenden?
13: Aber da gibt es einige Ausschlüsse. Zum Beispiel, wenn ich letzte Woche eine grippale Erkrankung hatte, dann ist es schlecht. Oder wenn ich frisch beim Tätowierer war, dann muss ich 4 Monate warten. Aber manchmal ist auch eine professionelle Zahnreinigung wichtig. Also beziehungsweise sollte man danach auch 24 Stunden mindestens warten.
10: Jetzt haben aber einige schon das dankend angenommen. Der Store war eigentlich vorhin auch gut gefüllt. Wir gehen mal so ein bisschen mit der Kamera hinter die Kulissen. Denn da ist zum einen Michael Rauber, der sich auch bereit erklärt hat, Blut zu spenden. Wie viele Minuten liegt man jetzt da und wie viele Milliliter Blut werden da eigentlich abgezapft?
13: Also die reine Blutentnahme, die dauert so circa 10 bis 12 Minuten. Und wir zapfen 500 Milliliter Vollblut ab.
10: Wie lange dauert das ungefähr, dann der ganze Prozess, wie lange man dann hier ist mit Zettel ausfüllen etc.?
13: Ja, für den ganzen Prozess mit Ausfüllen und Vorgesprächen und so kann man mal eine gute Stunde einkalkulieren. Es soll ja auch Spaß machen und nicht gehetzt sein.
10: Wenn ich jetzt dann Blut abgenommen bekommen habe, dann geht es mir dann eigentlich gut. Kann ich dann gleich weiter shoppen gehen oder sagt man eher so, oh, oh, bleibt noch mal ein bisschen sitzen? Gibt es da irgendwelche Vorrichtungen oder woran ich denken muss, wenn mir Blut abgenommen worden ist?
13: Also im besten Fall geht es einem natürlich gut nach der Blutspende. Bei mir persönlich ist das auch immer so gewesen bis jetzt. Aber wir haben auch hier Möglichkeiten, dass man sich einfach noch einen Moment hinsetzen kann, noch ein bisschen ausruhen kann. Wir bieten halt auch kleine Snacks an, also so Müsli-Riegel und Getränke. Und wenn man sich dann gut genug fühlt, dann kann man natürlich seine Shoppingtour fortsetzen.
10: Sollen wir aber noch mal eins ansprechen, denn die Kilogrammmasse eines jeden Menschen, wie viel ich wiege, ist nämlich auch noch ganz entscheidend. Das heißt, wenn ich ein Federgewicht bin und ganz leicht bin, dann klappt es auch nicht. Also ab wie schwer muss ich sein, dass ich Blut spenden darf?
13: Das Mindestgewicht liegt bei 50 Kilo. Und was ich vorhin auch vergessen habe, man muss mindestens 18 Jahre alt sein und sich fit fühlen am Tag der Blutspende. Aber das ist ja eigentlich klar.
10: Warum eigentlich schwerer als 50 Kilo?
13: Na, weil ein kleiner Körper, der enthält ein bisschen weniger Blut als so ein größerer Körper, so wie meiner. Und dann nehmen wir natürlich dann halt im Verhältnis viel mehr Blut ab. Schwer zu kompensieren.
10: Vielen Dank. Also kommen Sie zum Blutspenden. Sie können das sehr gerne hier machen im Forum in Wetzlar. Jeden Dienstag bis Freitag von 14 bis 19 Uhr. Tut auch gar nicht weh und Sie retten mit Ihrem Blut vielleicht Leben.
0: Wenn das kein Lohn ist. Vielen Dank, Simone.
28: Zum 80. Geburtstag vom Land Hessen haben wir eine Serie für Sie gemacht über medizinischen Fortschritt made in Hessen. Heute geht's nach Fulda. Dort besuchen Ärzte aus aller Welt das Klinikum, um dort eine neue Methode zu lernen, einen Bypass zu legen. Eine Technik, die für Herzpatienten eine riesige Erleichterung bedeutet.
2: Die Patienten erholen sich nach der Operation innerhalb weniger Tage viel schneller, als wenn das Brustbein vorne der Länge nach eröffnet war. Sie sind auch besser mobilisierbar. Wir können bessere Krankengymnastik machen. Sie können teilweise ambulante Rehas machen heutzutage und sind viel schneller wieder zurück im Leben.
14: Medizinischer Fortschritt made in Hessen. Hier im Klinikum Fulda hat Professor Hilmar Dörge Erika Harnisch operiert.
18: Weil ich mal alle drei Herzkranzarterien verstopft waren. Also die eine war ganz verstopft und die anderen zwei zu 90%.
14: Die Herzkranzgefäße, die sogenannten Koronararterien, verlaufen über die Oberfläche des Herzmuskels und versorgen ihn mit Sauerstoff. Wenn die Arterien verkalken, können Engstellen entstehen und dadurch Sauerstoffmangel. Bei einem kompletten Verschluss kommt es zu einem Herzinfarkt. Oft können solche Stents helfen, kleine Gefäßstützen, die eine Verengung wieder ausdehnen und offen halten. Doch nicht in schweren Fällen.
18: Nach einer Herzkatheteruntersuchung in der Uniklinik war da nichts mehr zu machen mit Stents. Und deswegen bin ich zum Professor Dörge nach Fulda gekommen.
14: Mit einer Ader aus ihrem eigenen Unterarm hat Professor Dörge Erika Harnisch mehrere Bypässe gelegt. Bei einer Bypass-Operation überbrückt der Herzchirurg die Engpässe in den Kranzgefäßen mit einer körpereigenen Ader. Bypass bedeutet Umleitung. Sie beginnt vor der Verengung und endet dahinter. So wird der Bereich danach wieder durchblutet. Bei der klassischen Methode muss das Brustbein geöffnet werden, ein großer Eingriff. Bis zur Genesung vergehen 6 bis 12 Wochen. Doch Professor Dörge macht nur einen etwa 8 cm langen Schnitt zwischen den Rippen. Deshalb ist Erika Harnisch hier.
18: Weil ich auch von dieser minimalinvasiven Methode gehört habe. Und ja, bin hier, hab mich vorgestellt und er war so nett und hat mich operiert.
19: Wann?
18: Letzten Mittwoch.
19: Wie lange ist das jetzt her?
18: 6 Tage.
19: Und was machen wir heute?
18: Ich gehe nach Hause.
14: Die Reha macht sie ambulant. Professor Dörge war unter den Ersten, die diese minimalinvasive Operationsmethode erlernt haben.
2: Und zwar hat Professor Babliak, ein Chirurg aus Kiew, die Methode entwickelt. Ich war dann relativ früh bei ihm im Sommer 2019 und habe mir das dort angeschaut. Und Ende des Jahres 2019 haben wir die ersten Operationen hier durchgeführt. Es ist dann relativ schnell viel mehr geworden. Wir führen diese Operation jetzt mittlerweile bei 85% unserer Patienten, die eine Bypass-Operation benötigen, auf diese Art und Weise durch.
14: Auch Werner Prechtl aus Seligenstadt konnte sich nicht vorstellen, durch die anstehende Bypass-Operation wochenlang außer Gefecht gesetzt zu sein.
20: 6 bis 8 Wochen kein Auto fahren, nicht heben und vor allem, ich bin Seitenschläfer, man darf ja mindestens 2 Monate nicht seitlich schlafen. Und ich sagte, das schaffe ich nicht. Also ich kann nicht auf dem Rücken schlafen.
14: Bei der minimalinvasiven Methode ist der Seitenschlaf schon nach 2 Tagen wieder möglich. Und noch etwas war Werner Prechtl wichtig.
20: Garten ist sozusagen mein Hobby. Und auch da war es eben so, dass es hieß, mit Sternotomie vorne auf 8 Wochen keine Gartenarbeit, gar nichts.
14: Dass eine Sternotomie, also das Öffnen des Brustbeins, bei Professor Dörges Methode entfällt, war auch für Werner Prechtl der Grund, nach Fulda zu kommen.
20: Ich war nur einen Tag auf Intensivstation, ging es dann schon auf die Aufwachstation. Da war ich dann auch nur einen Tag.
14: Entscheidend ist, dass die Methode mit dem kleinen Schnitt zum selben Ergebnis führt.
2: Was natürlich ein unheimlich wichtiger Aspekt ist, wir dürfen keine Kompromisse machen hinsichtlich Sicherheit und Vollständigkeit. Die Operation muss der alten, herkömmlichen Operation mindestens ebenbürtig sein. Die Ergebnisse, die wir bis jetzt haben, sprechen dafür, dass wir das erreichen.
14: 8 Wochen nach der Operation. Werner Prechtl kommt zur Kontrolle.
2: Die ist sehr schön verheilt, das ist auch okay. Und hier war der Schlauch drin, da sind die Fäden drin, die können in 2 Tagen raus. Sehr gut.
14: Wie es scheint, gibt es noch einen weiteren Vorteil der Methode, einen psychologischen. Das soll jetzt näher erforscht werden.
2: Es ist wahrscheinlich für einen Menschen ein emotional unheimlicher Unterschied, ob er das Brustbein aufgesägt bekommt oder ob man die gleiche Prozedur ohne Verlust an Sicherheit und Vollständigkeit durch ein kleineres Loch machen kann.
14: Die minimalinvasive Bypass-OP lockt Herzchirurgen von nah und fern nach Fulda.
2: Es sind mittlerweile fast 100 Chirurgen aus fast der ganzen Welt hier gewesen. Viele aus Deutschland, aber auch aus dem europäischen, auch außereuropäischen Ausland, die hier hospitieren, teilweise mehrere Tage. Wir haben einen ägyptischen Kollegen hier gehabt, der in Kairo der erste in Afrika ist, der das jetzt durchgeführt hat, der 3 Wochen hier war. Und wir werden zum Beispiel im Herbst, im September, das erste internationale Symposium zu diesem Thema machen, wo auch Chirurgen aus aller Welt hier sein werden, und um die Methode kennenzulernen.
14: Damit Bypass-Patienten überall so schnell ins Leben zurückfinden wie Werner Prechtl. In der nächsten Folge. Eine Gebärmutterabsenkung wird ohne Plastiknetz wieder angehoben. Mit einer Sehne aus dem eigenen Körper.
28: Verrückt und auch made in Hessen, das sehen wir dann morgen. Von Hessen aus gehen wir noch mal auf Reisen. Wer ins Ausland reist, der sollte sich gut versichern. Was gehört alles dazu? Eine Auslandskrankenversicherung ist das Mindeste, aber es gibt ja noch mehr Reiseversicherungen auf dem Markt. Was ist sinnvoll? Was kann man sich sparen?
3: Mit seiner Partnerin erfüllte sich Jens Roth vergangenen November einen Traum. 3 Wochen Rundreise in Costa Rica. So war es geplant. Doch das Paar muss mittendrin abbrechen. Jens Roth wird schwer krank.
4: Dann waren wir in so einem Hängebrückenpark. Und da ging es mir dann wirklich besonders schlecht. Nach 10 Schritte Laufen war ich so außer Pust, außer Atem. Also habe fast keine Luft mehr bekommen. Und dann sind wir im Krankenwagen, Melanie mit dabei. Ja, ins Krankenhaus nach San Jose, in das Hauptkrankenhaus gefahren.
3: Beide haben eine Krankenversicherung beim ADAC. Der geben sie direkt Bescheid. Worauf sollten Urlauber beim Abschluss von Versicherungen achten? Die Verbraucherzentrale in Stuttgart hat verschiedene Versicherungen genauer betrachtet und rät beim Abschließen:
5: Dann sollte ich unbedingt darauf achten, dass ich weiß, was ich abschließe. Die Bedingungen sind entscheidend, nicht ein paar Euro. Und das bedeutet, egal ob stationär im Reisebüro oder im Internet, das wird in aller Regel ja so ein Paket oder einzelne Teile mehr angeboten bei der Reisebuchung, genau schauen, was ist das eigentlich?
3: Zu einer Auslandskrankenversicherung auf Reisen raten Verbraucherschützer ausdrücklich. Hier sei vor allem eins wichtig:
5: dass ein Rücktransport nicht nur bei einer medizinischen Notwendigkeit geleistet wird, sondern eben, wenn es medizinisch sinnvoll ist. Das ist sehr viel häufiger der Fall, als wenn es heißt medizinisch notwendig. Dann werde ich darauf achten, dass möglichst lange eine Nachleistung bezahlt wird. Das heißt, ich werde in der Reisezeit, in meiner Urlaubszeit meinetwegen krank, muss aber sehr lange in einem Krankenhaus dann behandelt werden. Da gibt es ansonsten bei schwachen Tarifen entsprechende Grenzen.
3: Wo können Reisende sich für das Ausland krankenversichern? Es gibt verschiedene Wege für Auslandskrankenversicherungen. Online, direkt bei den Versicherungen oder bei der Buchung. Jahresversicherungen für Singles gibt's schon ab knapp 8 Euro. Familien und Senioren zahlen etwas mehr. Was eine Versicherung genau kostet, hängt auch vom Reisepreis ab und davon, ob mit oder ohne Selbstbeteiligung gebucht wird. Unser Tipp: unbedingt checken, ob eine Auslandskrankenversicherung nicht schon in anderen Paketen enthalten ist, zum Beispiel bei Kreditkarten. Diese Möglichkeit nutzen einige Reisende hier am Flughafen Stuttgart schon jetzt.
6: Die genauen Versicherungsbedingungen kenne ich natürlich auch nicht, aber darüber haben wir gebucht und da wissen wir, dass zumindest eine Teilversicherung mit dabei ist.
21: Das reicht, da brauchen wir keine zusätzliche Versicherung, sonst sind wir überversichert.
22: Das ist die Goldkarte, da ist das alles dabei. Da ist Reiserücktritt dabei, Krankenversicherung ist dabei, Krankenrücktransport ist dabei. Das ist also das volle Programm.
3: Welche Reiseversicherungen gibt es noch? Es gibt Reiserücktritts- und Reiseabbruchversicherungen. Außerdem Reiseunfall- und Reisehaftpflichtversicherungen. Auch das Gepäck kann man versichern gegen Verlust, Beschädigung oder Diebstahl im In- oder Ausland. Verbraucherschützer allerdings sehen diese Versicherung kritisch.
5: Das ist eine Versicherungssparte, die in praktisch jedem Fall nicht notwendig ist, wenn ich den finanziellen Ruin betrachte. Da geht es um ein paar hundert Euro, die ich unter Umständen bekomme. Das ist nichts, was mich wirklich tangiert, wenn der Fall passiert.
3: Damit die Reisegepäckversicherung am Ende aber überhaupt greift, müssen viele Faktoren zutreffen. Man sollte sich also vor der Reise etwas Zeit nehmen, um die wirklich passenden Versicherungen abzuschließen. Jens Roth ist wieder gesund, unter anderem dank der Hilfe der Ärzte in Costa Rica. In seinem Fall war es allerdings ein langer Weg, bis er das Geld von seiner Auslandskrankenversicherung bekommen hat.
28: Herr Rodegra, Sie kennen den Fall jetzt nicht genau, aber was könnte so schwierig gewesen sein, das Geld wiederzukriegen?
1: Hier geht es wohl um das Problem einer Vorerkrankung, chronischer Erkrankungen, die bereits bestehen. Wenn ich diese Versicherung abschließe, dann sagen eben viele Versicherungen, dann versichern wir dieses Risiko nicht mit. Mhm. Und wenn dann was passiert auf der Reise, ist das dein Problem, lieber Versicherungsnehmer. Darum ganz ehrliche Angaben machen, wenn ich gefragt werde beim Abschluss der Auslandskrankenversicherung nach Vorerkrankung.

0: Euro gestern im Jahr, sozusagen. Ja, von gestern, da muss ich nicht nachmelden, dass ich jetzt womöglich eine Erkrankung habe, die ich immer mit mir mitschleppe. Ja. Damals ist es abgeschlossen worden, damals ehrliche Angaben gemacht, kein Problem.
1: Okay. Macht es einen Unterschied, ob ich eine teurere oder eine günstigere Versicherung abschließe, was so die Kulanz betrifft? Haben Sie Erfahrungswerte?
0: Nee, da kann man nicht von der Kulanzbereitschaft dann, wenn es teurer ist, ist es besser. Aber die Leistungen sind natürlich sehr unterschiedlich. Und da gilt es wirklich, wenn ich eine Auslandskrankenversicherung abschließe, genau das Leistungspaket der verschiedenen Anbieter mal nebeneinander legen und dann entscheiden, was brauche ich für meinen konkreten Fall.
1: Mhm. Brauche ich denn für jede Auslandsreise eine Auslandskrankenversicherung oder nur bei Fernreisen, weil eigentlich im EU-Ausland bin ich doch abgesichert.
0: Nee, würde ich nicht so sagen. Okay. Da gilt zwar die gesetzliche Krankenversicherung, die greift innerhalb der EU und auch für Staaten, mit denen ein Sozialversicherungsabkommen besteht, zum Beispiel Türkei, Tunesien, aber die übernimmt nur eine Grundversorgung. Mhm. Und im Ausland geht man ja als Privatpatient zum Arzt und der rechnet eben anders ab. Und da gibt es dann immer eine Deckungslücke. Mhm. Und darum ist es für jeden, zumindest gesetzlich Versicherten, wichtig, bei jeder Auslandsreise eine Auslandskrankenversicherung zu haben. Die Privatversicherten, die müssen in ihren Vertrag gucken, ob man im Ausland ausreichend mitversichert ist.
1: Jetzt haben wir eben schon den feinen Unterschied zwischen sinnvollem und notwendigem Rücktransport gehört. Wer entscheidet das denn, wenn es so weit kommt?
0: Das entscheiden Ärzte. Und ist im Urlaubsort noch eine Behandlung möglich oder kann die nur in Deutschland durchgeführt werden? Das ist dann der notwendige Rücktransport. Und der sinnvolle Rücktransport per Rettungsflug ist dann gegeben, wenn in Deutschland die Behandlung einfach besser ist. Ist zwar im Ausland noch möglich, aber in Deutschland wäre eben viel umfangreichere Möglichkeiten vorhanden.
1: Da nimmt man dann auch Rücksprache mit der Krankenversicherung und da schalten sich dann Ärzte auch ein, oder also aus Deutschland?
0: Auf jeden Fall. Da werden in Deutschland Ärzte eingeschaltet, am Urlaubsort Ärzte eingeschaltet und die Versicherung selbst hat ja auch noch ärztliche Ansprechpartner. Mhm. Also da wird dann auch sehr schnell abgeklärt, was jetzt vernünftig ist.
1: Ja. Wenn ich im Urlaub krank werde, worauf muss ich unbedingt achten? Ich muss ja erstmal in Vorleistung gehen, ne?
0: Man muss in Vorleistung gehen und deswegen muss man sich alles dokumentieren lassen. Also jede ärztliche Handlung abrechnen lassen und auch aufschreiben lassen, was eigentlich gemacht wurde. Nicht einfach nur vom Krankenhaus eine Quittung über 1.000 Euro, sondern was gemacht wurde und das vielleicht sogar in Englisch, wenn die nett sind, aber auch die Landessprache, das kann man ja hinterher übersetzen lassen und wirklich alle Belege aufbewahren und dann eben bei der Auslandskrankenversicherung oder auch bei der gesetzlichen Krankenversicherung einreichen.
1: Mhm. Wenn es mir so einigermaßen gut geht, kann ich ja vielleicht auch noch mal anrufen bei der Krankenversicherung, ob es irgendwelche Partnerkrankenhäuser gibt oder so, könnte ich mir denken.
0: Das ist ein guter Tipp, denn die Auslandskrankenversicherung haben auch Ansprechpartner, die Deutsch können. Mhm. Und wenn ich jetzt irgendwo in Thailand verunglücke und dann will ich ja ganz gerne vielleicht auch meine Diagnose in deutscher Sprache bekommen, damit ich überhaupt weiß, was ist mir gerade passiert als Verletzung. Und darum ist das ein guter Tipp.
1: Okay, danke, Herr Rodegra. Vielen Dank. Also, eine Auslandskrankenversicherung ist auch für Reisen ins EU-Ausland sinnvoll. Seien Sie beim Abschluss ehrlich mit Vorerkrankungen und Achtung, die Behandlung von Vorerkrankungen ist oft ausgeschlossen, also da gut nochmal nachfragen. Naja, und wer es einfach warm haben will, der kann ja auch in Hessen bleiben. Thomas, man merkt es deutlich, es zieht wieder an mit den Temperaturen, wie so ein heißer Föhn ist das ja.
2: Ja, aber das liegt eher am Wind. Tatsächlich gehen die Temperaturen morgen mal etwas zurück. Und wenn man denkt, das ist jetzt der Trend, leider nein. Also morgen tatsächlich, gerade in Südhessen, so 3-4 Grad kühler. Aber danach wird es wieder heiß. Richtung Wochenende reden wir über 33-34 Grad. Da dürfen wir wieder ordentlich schwitzen. Da muss man nicht nach Italien oder Spanien.
1: Okay, also morgen noch mal kräftig durchatmen. Dankeschön, Thomas. Bis gleich bei Alle Wetter dann. Die Ratgeber backen morgen Kirschenmichel. Ach, da freue ich mich drauf. Und wir regen uns auf über teure Autobahntoiletten. Bis morgen. Tschüss.
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0: Hier bei den pfiffigen Erdmännchen bleiben Besucher besonders gern stehen. Trotzdem brauchen die kleinen frechen Tierchen zusätzliche Unterhaltung. Tierpfleger Rainer Wölfel und seine Kollegin Katja Kunert tun ihr Bestes. Was sie sich heute wohl ausgedacht haben?
1: So, jetzt probieren wir das heute mal aus mit dem neuen Ball.
2: Genau.
1: Gucken, ob die einen Spaß haben damit.
0: Spaß ist garantiert, wenn mit dem Ballspiel auch gleich noch das Fressen verbunden ist.
1: Machst du den Ball dann auf? Okay, du machst den Ball auf, wir füllen die Würmer hier rein. Hebst am besten den Ball über die Schale. Das ist jetzt eine Beschäftigungstherapie für die Tiere und der Ball ist neu. Und Mehlwürmer passen halt am besten rein, weil das ist ein ganz neues System, das hatten wir noch gar nicht. Das müssen wir jetzt erstmal probieren, ob sie überhaupt damit klarkommen.
0: Keine Frage. Neues ist hier jederzeit willkommen.
1: Ja, die sind immer ganz schnell bei der Stelle. Die wissen ja jetzt natürlich auch, dass es was Besonderes gibt. Weil wir machen das ja öfters, nicht nur mit Mehlwürmern, sondern ja auch mit Heuschrecken haben wir hier auch noch welche. Und das ist jetzt aber halt was Neues mit dem Ball.
0: Als ob sie nie etwas anderes gemacht hätten. Erdmännchen bekennen sich deutlich zum Mannschaftssport. Das liegt gewissermaßen in ihrer Natur. Deshalb wird der Ball auch bereitwillig abgespielt.
1: Das ist eine intakte Familie, das sind 6 Tiere. Zusätzlich kriegen sie von uns natürlich auch noch ein bisschen Spaß. Aber die haben eigentlich viel Spaß mit sich selber. Und das sieht man ja jetzt, der Ball, das neue Spielzeug, ist mehr oder weniger uninteressant. Und wir mit dem Futter sind viel interessanter. Die Futtersuche ist ja für die sehr aufwendig, weil die leben ja in Trockensteppen, wo es ja wenig gibt. Und dann muss immer einer Wache schieben und der schlägt sofort Alarm.
2: Oh, hier, der Wachposten. Ja.
1: Jetzt hört das Flugzeug, jetzt steht er natürlich wach und guckt, aus welcher Richtung es kommt.
0: Bedrohung von oben?
1: Hier sind ja Krähen und hier steht auch immer einer auf der Wache. Es ist meistens dann ganz toll, wenn sie Jungtiere haben. Dann steht einer da und pfeift und macht und tut. Oder manche Besucher, die versuchen dann irgendwelche Raubvögelstimmen nachzumachen. Und dann steht auch einer Wache. Er steht zum Beispiel und guckt, was passiert. Und dann gibt es ein kurzes Signal und alle anderen rennen in den Bau. Aber hier haben sie natürlich keine Feinde. Aber so dieses Verhalten ist auch hier gegeben.
0: Auf die Erdmännchen-Alarmanlage ist eben immer Verlass. Sie reisen im Wilhelma-Shuttle an. 3 junge Straußenhennen, die hier den Mann ihres Lebens treffen sollen. Einer für 3. Und hier werden sie erst einmal wohnen.
3: So, jetzt kommt die Stunde der Wahrheit.
4: Mhm.
3: Gut.
4: Darf man mal sehen, was ihr einkauft denn?
3: Ja, klar, morgen.
0: Wenn es auch bei der Anfahrt ein bisschen holpert, auf die 3 wartet ein sorgloses Leben ohne große Verpflichtungen.
3: Okay. Also, Klappe auf, Affe tot.
5: Langsam. Langsam. Will nicht. Ja. So, eins. Die anderen müssen eigentlich hinterhergehen.
0: Alles noch etwas fremd, aber das wird sich bald ändern.
3: Wir haben ja einen

0: an und wir haben die neue Anlage. Und für einen wäre das natürlich übertriebener Luxus. Also es sind einfach drei Hennen, die dem Hahn Gesellschaft leisten sollen.
1: Mal sehen, wie die erste Begegnung ausfällt. Die Japan-Makaken sind schon einen Schritt weiter. Hier gibt es bereits Beziehungsprobleme. Ein Jungaffe hat die Haremsdamen vom Chef angebaggert. Der hat deutliche Zeichen gesetzt. Und jetzt ist der Nachwuchs Romeo ein Fall für Tierarzt Dr. Rietschel. Die Kopfverletzung ist beträchtlich. Dr. Rietschel wird das Tier betäuben müssen. Ein Blasrohrschuss und schon ist die Narkose verabreicht.
2: Gut, und jetzt einfach raus aus
3: der Narkose. Der ist halt schon auch fast ausgewachsen, müssen sich ein Harem suchen. Deswegen gibt es jetzt immer wieder Reibereien. Wenn das schlimmer wird, muss er eh irgendwann abgegeben werden. Aber jetzt ist gerade eh so gerade wieder ein bisschen Paarungszeit und so. Und die Weiber werden heiß und deswegen wird der Boss gerade ein bisschen rappelig da.
1: Von der Paarungszeit hat Aoki nun erstmal nichts. Er wird kurzfristig stationär aufgenommen. Die Bedrohung aus der Luft war blinder Alarm. Der Erdmännchen-Gemeinschaftsverpflegung steht nichts mehr im Wege. Mehlwürmer für alle. Trotzdem heißt es, immer wachsam bleiben.
4: Ja, das ist auch die einzige Überlebenschance, die sie haben, weil wenn sie nicht gleich reagieren, kann es halt zu spät sein. So ein Greifvogel, der ist schnell bei der Sache. Aber bei uns ist ja wirklich keine Gefahr. Und wenn es ums Futter geht, da sind sie jetzt bei uns natürlich alle bei der Sache. Die sind normalerweise sehr sozial, aber am Futter da, geh mal weg, da kennen sie keine Freunde mehr. Okay. Ne, beim Fressen da sind sie alle gleich, aber normalerweise gibt es ein ranghöchstes Weibchen, das nur Junge kriegt, und ein ranghohes Männchen, das sich nur mit dem ranghöchsten Weibchen paart. Und der Rest der Gruppe zieht dann die Jungen gemeinsam groß. Hey, hier sind noch Würmer drin.
1: Ganz schön vorbildlich.
4: Es gibt noch mal ein Leckerbissen, Jungs und Mädels. Guck mal hier.
5: Gib mir auch mal ein paar.
1: Wirklich lecker. Heuschrecken al dente. Knackig und eiweißhaltig.
4: Wir sind den ganzen Tag auf Nahrungssuche. Und alles, was kreucht und fleucht, gehört natürlich dazu. Aber hauptsächlich Insekten. Aber sie verschmähen auch keine Vögel und kleine Mäuse oder auch große Mäuse, wenn sie die kriegen. Und da versteht man natürlich, dass die Gruppe sehr aktiv ist den ganzen Tag. Weil die brauchen natürlich schon eine Menge.
1: Sind sie andauernd in Bewegung, weil sie so hungrig sind? Oder sind sie so hungrig, weil sie andauernd in Bewegung sind? Das wird wohl ein Erdmännchen-Geheimnis bleiben. Trotzdem immer schön wachsam bleiben.

0: Das ist Pick, der mit seiner neuen Rolle als Straußenhahn im Korbe erst mal zurechtkommen muss.
1: Wie war das Eilader?
2: Schlammig. Schlammig, nee, es hat gestern ja den ganzen Nachmittag geregnet. Ich bin da hingekommen und da stehen halt 50 Strauße irgendwo auf der Wiese. Und den ersten kriegt man natürlich gleich, ja. Aber dann haben sie es halt spitz. Und dann wir haben hinterher genauso schlimm ausgeschaut wie die Strauße. Hennen sollten es auch sein, was auch gar nicht so leicht ist, wenn man diese Viecher schlammverkrustet da vor sich stehen hat. Aber ich denke mal, das passt schon. Also von der Kopfform und Schnabel und so sind das Hennen. Ein bisschen wachsen sie ja noch. Ich meine, noch können sie dem Hahn ja nicht das Wasser reichen.
0: Aber das ist nur eine Frage der Zeit.

0: Und wenn die erste Fremdheit überwunden ist, mal sehen, wie Pick sich schlägt.
1: Es kann schon sein, dass er sich da nicht so besonders galant benimmt, wie dass er da oben den Platz her schmackiert.
2: Ja, also sollte er das machen. Zuerst einmal mit diesen Hühnern ein paar Wochen Vorlauf machen, und bis wir wissen, um was das geht, was da oben praktisch.
0: Da oben, das ist das zukünftige Straußenquartier. Die Hennen dürfen als Erste einziehen. Pick muss erstmal an die Luft. Wie heißen die Mädels eigentlich?
1: Also Namen haben sie übrigens auch schon, gell? Ich schreibe sie da trotzdem jetzt mal auf. Nadja heißt die eine. Dann gibt's eine Ronja. Und dann gibt's noch Madeleine. Fragen Sie mich jetzt aber nicht, welche ist.
0: Na gut, dann also Nadja, Ronja, Madeleine als Sammelbezeichnung. Und für Pick steigt hier die Ein-Mann-Junggesellen-Abschiedsparty. Der Japan-Makake in der Notaufnahme. Aoki kommt auf die Wilhelma Krankenstation und dort sofort auf den Operationstisch.
3: Ja, es ist ja ein guter Zweck.
4: Bissverletzungen sind immer gefährlich, sind immer infiziert. Und wie gesagt, am Kopf gibt es da keine Lymphgefäße, die sie absichern. Also die Erreger kommen direkt in die Blutbahn. Und zwar kriegt er ein Depot-Antibiotikum. Was 4 Tage vorhält oder 5 Tage, und dann brauchen wir nicht mal nachbehandelt zu werden. Also der ist heute Nachmittag dann wieder bei den anderen. Oh, das war ein ganz schöner Schmiss. In meiner Studienzeit waren die Leute stolz drauf. Da gab es eine schlagende Verbindung. Kam dann immer die Vorlesung.
5: Gibt's heute noch.
3: Was, ja, in Bayern sind sie sogar relativ häufig, oder?
4: Da haben sie irgendwie auch haben sie das Ohr abgefetzt hier. Das sah nicht so gut aus. Aber letzten Endes ist es ja das gleiche Verhalten wie bei den Affen. Narbenzieher den Jüngling.
6: Hier vorne schmieren wir eben noch ein bisschen einfach nur Lebertransalbe drauf. Das kratzen wir nicht auf. Das ist schon.
5: Okay.
6: Und sonst haben wir ja nichts.
0: Die Not-OP ist gut überstanden. Dem Patienten geht es den Umständen entsprechend gut. Aokis Aufwachphase wird noch überwacht. Dann darf er wieder zu den anderen.
6: So,

0: Die Erdmännchen sind satt und etwas träge nach dem opulenten Mahl. Ihre Essgewohnheiten lösen beim Publikum manchmal Befremden aus.
1: Sie gehören ja zur Familie der Schleichkatzen und Besucher meinen ja immer, es sind Hörnchen und was Putziges. Und wenn wir dann mit Heuschrecken oder Mehlwürmern oder mit Küken kommen, und dann ist der Besucher völlig entsetzt, dass wir jetzt diesen goldigen, niedlichen Hörnchen Fleisch füttern. Aber wie gesagt, es sind halt Schleichkatzen und die brauchen das.
0: Und auch im Familienkreis bewegen sie sich rau, aber herzlich.
1: Weil wenn man das sieht, wie die miteinander umgehen, also das ist schon wie bei Jungs, wenn die auf dem Spielplatz miteinander kämpfen, da hat man schon den Eindruck, das sind kleine Rabauken.
2: Wenn die halt erschrecken, dann beißen, können die halt zubeißen. Das Schlimme ist nicht der Biss, sondern einfach die Infektion, die man davon tragen kann.
1: Aber normalerweise beißen sie nicht.
2: Hat man jetzt auch gesehen. Gell, ihr seid ganz abhängig.
1: Ja, die sind jetzt voll gefressen und jetzt wird die Siesta gemacht.
2: Das ist doch schön, oder? Dass es so gut geklappt hat, dass man so fix und fertig ist.
1: Ja.
2: Hat sich's echt gelohnt. Guck, dann tun sie. Hey, sag mal, was ist mit dir los? Nicht in die Hose kriechen.
1: Jetzt sind neu. Sie
2: fertig. Na, Schnussengel kannst du spielen, aber nicht in die Hose reinkriechen. Neu. Sag mal.
0: Dass einige es doch immer übertreiben müssen. Für den Rest der Familie ist allerdings jetzt erstmal Ruhe angesagt. Bei den Somali-Eseln ist die Familie zwar klein,

0: einer. Trotzdem gibt es dann und wann Beziehungsprobleme. Aber nicht zwischen Mutter und Tochter.
1: Hallo, guten Morgen. Sarina, hallo, Henrike, alles klar? Habt ihr die Nacht gut verbracht? Dann können wir euch rauslassen. Ich gebe nur noch Futter aufs Gehege raus und dann mache ich die Türe auf.
0: Seit knapp 4 Monaten kann sich Walter Eberle über den Eselnachwuchs freuen. Henrikes Geburt war eine Sensation in der Wilhelma.
1: Das wäre voll, hat so einen hohen Wert, das kann man gar nicht mit Geld oder mit Euro oder mit Dollar aufwiegen. Das hat einen ideellen Wert und da ist nichts, das kann man nichts mit irgendwelchem, mit Materiellem kann man das nicht vergleichen.
0: Denn die Art der Somali-Wildesel, von der übrigens die Hausesel abstammen, ist durch den Bürgerkrieg in ihrem Verbreitungsgebiet in Somalia mehr als bedroht. Weniger als 400 Esel sollen noch in freier Wildbahn leben. Hier in der Wilhelma sind es 7. Weltweit leben in Tiergärten noch etwa 160. Vor diesem Hintergrund ist Nachwuchs immer etwas Besonderes.

0: Und wie sieht's mit dem Familienfrieden aus?
1: Jetzt lassen wir den Hengst raus, der Theo, das ist der Vater von Henrike. Hallo Theo, komm.
0: Theo gibt den Ton an bei den Somali-Wildeseln. Und ab und zu muss er das zeigen.
1: Ja, der ist manchmal so. Also meistens ist er gutmütig, umgänglich. Aber wenn er seine Pflicht erfüllen muss, wenn er seiner Hengstpflicht nachkommen muss, dann ist es besser, man geht nicht ins Gehege, man lässt ihn in Ruhe. Weil da kann er auch mal unangenehm werden. Da kann er auch mal sagen, Moment mal, hier bin ich der Herr im Haus und gehe mal raus hier und das sind meine Stuten. Da hast du nichts zu suchen. Und das muss man akzeptieren und respektieren. Da muss man halt rausgehen. Aber wenn es sonst nichts ist, also wenn keine Stute paarungsbereit ist, ist er sehr umgänglich. Die Hengste sind halt unterschiedlich und damit kann man auch ganz gut umgehen. Das macht auch den Beruf, der Job ein bisschen interessant, wenn die Hengste nicht alle gleich sind. Sollen da keine irgendwelche Schlappschwänze sein, sondern soll der ruhig zeigen, dass sie hier der Chef im Gehege sind. Und das ist eigentlich die Jahreszeit, wo die Gehege mehr oder weniger auch mal vereist sind oder glatt gefroren sind. Also das Ganze einfach rutschig wird. Und wenn es irgendeine so eine Stute paarungsbereit ist, dann wird sie vorher gejagt. Und das ist eine Art Vorspiel. Und die Jagerei, die dauert manchmal bis zu 10 Minuten. Und da wird dann nicht bloß trabt, sondern auch galoppiert. Und das kann schon mal passieren, dass es sich ausrutscht oder sonst irgendwas passiert. Und das will man im Vorfeld vermeiden. Deswegen tut man einfach den Hengst im Herbst von der Stute abtrennen.
0: Und genau das soll heute passieren. Ein bisschen Zeit haben die drei noch für ein Zusammensein. Doch dann ist Pause. Für Monate. Während sich die neu zugereisten Straußenhennen noch im Übergangsquartier drängen, wird in ihrem künftigen Heim alles gerichtet.
2: Wir sind jetzt hier in dem neuen Straußengehege, in dem zukünftigen, das Halleluja jetzt endlich bald mal fertig wird. Und in den nächsten Tagen sollen hier die Strauße einziehen. Unsere drei neuen Weibchen und unser alter Straußenhahn. Aber jetzt haben sie erstmal einen eigenen Stall. Das hatten die Strauße bisher bei uns noch nicht. Die waren sonst immer im Huftierbereich, in irgendwelchen Huftierstellen. Und das Straußenhaus ist jetzt ganz für sie alleine und ganz neu. Und ein schönes Vorgehege und eine riesige Anlage zum Rennen und Laufen. Das ist für Straußen natürlich super. Die können hier richtig Strecke machen und haben ordentlich Gras zum Zupfen und weichen Boden. Und das ist für Straußen einfach ein idealer Grund jetzt.
0: Und das ist noch längst nicht alles.
2: Also das hier ist die Extrabox für den Hahn. Und die Straußenhennen können hier frei laufen. Und das, was da jetzt noch so aussieht wie eine große Müllgrube, das wird dann später eine Nistkuhle, das heißt, die wird aufgefüllt mit Naturboden und Sand und dann können die Straußen dort ihre Eier ablegen. Der Trick ist von diesem Haus, es ist super hell, super offen. Die Strauße können überall aus dem Fenster gucken und das finden Strauße ziemlich wichtig, weil die neigen so ein bisschen zur Klaustrophobie. Und jetzt können sie hier wirklich immer sehen, was ist da los, was ist da los. Die Heizungsventile müssen nur abgebaut werden. Weil das Erste, was die Strauße machen, wenn die sowas sehen, ist untersuchen und abbauen.

0: bauen.
1: Und dann kann die Straußen-WG endlich einziehen. Zeit zum Abschied nehmen bei den Eseln.
2: Wir setzen unsere Somali-Wildesel um. Der Hengst kommt auf seine Winteranlage und die Stuten kommen rüber auf diese Anlage, wo sie in Zukunft sind.
1: So einfach ist das aber nicht. Der Transport der sensiblen Tiere muss genau geplant sein und ohne jede Hektik vonstatten gehen. Unruhe würde sich sofort auf die Esel übertragen. Leicht nervös sind sie schon.

0: Die Pfleger wissen natürlich, worauf zu achten ist.
1: Ja, es ist halt immer ein Problem. Bei so einem Transport kann sich ein Tier leicht in der Box drehen, in der Transportbox. Und wenn das natürlich passiert, können die sich das Genick brechen. Und für uns ist natürlich eine Katastrophe. Deswegen versucht man natürlich, das zu verhindern. Und gerade bei den Somali-Wildesen ist halt wirklich so, es gibt nur noch 166 Tiere weltweit. Und das ist natürlich ein besonderer Schatz, den wir da haben. Und da müssen wir natürlich besonders aufpassen. Und jedes Tier, das transportiert wird, hat ein gewisses Risiko während dem Transport.
0: Und das ist möglichst klein zu halten. Als Erste sollen die besonders scheuen Stuten in ihre Transportboxen gebracht werden. Geschieht das zu hastig, kann es passieren, dass sie sich in der Box verrennen. Die Verletzungsgefahr wäre sehr hoch. Die erste Stute ist drin, wirkt aber sehr nervös.
2: Mach die Posten. Mach ihn nur lieb. Ganz.
0: Glücklicherweise hat man es nicht weit. Das Zielgehege liegt auf der gegenüberliegenden Seite. Ein paar Mal muss die Fuhre noch gemacht werden, dann ist der Hengst von all seinen Stuten getrennt.
2: Wir haben noch vier. Wie mir gesagt, jetzt noch drei.
0: Apart, Aokis OP-Narbe. Er findet sofort Zuwendung. Hoffentlich gibt es nicht wieder Ärger mit dem Chef. Sabine Kellewald trägt auf ihre Weise zur Entspannung bei.
3: Da sind sie jetzt gerade beide. Er ist hier der Chef und Aoki mit der großen Wunde. Man sieht es sehr deutlich. Also nach der Operation hat der Aoki sich jetzt einigermaßen wieder erholt. Man sieht natürlich noch die Wunde und es sieht schon auch übel aus, dadurch, dass es ja an der Stelle rasiert worden ist. Und man sieht ihn also schon von Weitem, leuchtet sein Kopf. Er streitet sich immer wieder mit seinem Chef nach wie vor. Ist jetzt natürlich ein bisschen vorsichtiger, allein schon durch die Verletzung. Es ist ja schon so, dass er es provoziert. Also er weiß ja, wann er Ärger kriegt vom Boss und was er nicht mag. Aber es ist natürlich auch naturgegeben, dass er versucht, da irgendwie dem Boss den Rang abzulaufen. Von daher ist er irgendwie auch ein bisschen selber schuld. Aber dass er jetzt so heftig verletzt wurde, das wünsche ich ihm jetzt natürlich nicht. Und tut er mir natürlich schon leid.
0: Aoki ist jung und ungestüm. Er greift nach der Herrschaft in der Makakenfamilie. Noch fühlt der Boss sich unangefochten und hält Schönheitsschlaf. Alles normal bei den Japan-Makaken. Oder?

0: Ja, jetzt sind wir vor dem Bongo-Gehege und jetzt kann man noch mal die Gruppe in ihrer ursprünglichen Zusammensetzung sehen. Haben wir jetzt die beiden Zuchtkühe und das hier vorne ist die Hanna. Das ist ein Jungtier, das jetzt 2 Jahre alt ist und das uns jetzt verlassen wird. Die kann nicht hier bleiben, weil die natürlich verwandt ist mit unserem Zuchtbullen. Und wir kriegen im Austausch dafür ein Zuchtweibchen aus Magdeburg, die mit unseren Tieren nicht verwandt ist. Bongos, manchmal die neigen dazu, wenn die in Panik sind, dann springen die einfach hoch an die Decke oder irgendwo in den Zaun. Man sieht es auch, selbst Hanna ist ja noch sehr jung, aber hat schon ihr rechtes Horn ein bisschen verkrüppelt. Vor einem Jahr ist es passiert, dass einige Pfaue, die im Winter in einer Voliere gehalten wurden, freigelassen wurden und sind laut schreiend mit ausgebreiteten Flügeln in dieses Gehege reingeflogen. Und da hat die sich so erschrocken, dass sie gleich in den Zaun gesprungen ist und jetzt hat sie ein verkrüppeltes Horn. Ich meine, das ist jetzt nicht schlimm. Genetisch ist sie immer noch genauso wertvoll wie vorher, aber also es wird ja nicht vererbt, so ein kaputtes Horn. Aber ist natürlich nicht so schön. Aber Bongos, bei uns haben sie alle leicht lidierte Hörner, weil die eben so furchtbar schreckhaft sind, so richtig kopflos, wenn die in Panik kommen. Und die kommen schnell in Panik. Und so ein Transport und das Verpacken von Bongos ist auch mal sehr, sehr abenteuerlich. Und deswegen beim Verpacken, da wird auch nur ein Tierpfleger im Innenstall sein, wenn das Tier aus dem Wagen kommt, das ist frei verladen. Und um die Tür hinter dem Bongo zuzumachen, wenn es in der Box ist. Also da wird es keinen großen Aufmarsch an Leuten geben.
1: Sondern nur die ganz diskrete Abreise. Was für ein Symbol für Kraft. Der junge Bisonbulle Markus. Stark und machohaft stolziert er durchs Revier, bereit für jedes Abenteuer. Ein Schlendern, das keiner aufhält. Außer vielleicht Dr. Rietschel.
2: Ja, heute wird unser Bisonbulle, unser Jungbulle, kastriert. Die Entscheidung haben wir uns nicht leicht gemacht, aber es geht nicht anders. Bisons sind also sehr schwer an anderen Zoos unterzubringen. Wir haben ihn jahrelang jetzt angeboten, hatten ihn auf der Verkaufsliste und er wurde größer und größer. Und wir kriegen ihn einfach nicht weiter. Und dann bleibt er halt bei uns. Und damit es keinen Ärger mit dem Vater und keine unerwünschte Nachzucht mit der Mutter gibt, kastrieren wir ihn. Und auf die Weise kann er ewig hier bleiben und wir haben ein attraktives Tier in der Gruppe. Ich habe da eine spezielle Zange für, die sogar historisch, das ist wohl ein Vorkriegsmodell, das ich mal geschenkt bekommen habe. Die wurde von einem Herrn Bordizzo erfunden. Das ist also ein relativ massives Gerät mit Kniedings. Und mit dieser Zange hier wird massiv dann der Samenstrang durchgekniffen. Wobei die Haut erhalten wird, da sich die Zange vorne nicht vollkommen schließt. Und jetzt schauen wir uns das Tier erstmal an.
1: Freiwillig dürfte Markus kaum antreten zu dieser kleinen Kurskorrektur auf seinem Lebensweg.
3: Am besten wäre natürlich, wenn er schon direkt allein ins Vorgehege geht. Das werden wir wahrscheinlich nicht schaffen, weil halt einfach der Große von der Rangordnung her einfach über ihm steht und der geht einfach zuerst. Aber wenn wir sie dann alle im Vorgehege haben, versuchen wir eben, ihn extra in den Stall zu separieren und die anderen wieder auf die Außenanlage zu tun, damit wir dann rein können.
1: Eine schwierige Choreografie für das leichtfüßige Bison-Ballett.

0: Bongo-Weibchen Hanna wird heute verabschiedet. Reiseveranstalter ist Revierleiter Gerd Lorenz.
1: Unsere Hanna wird uns verlassen. Die ist hier geboren und die kommt halt in andere Zoo. Und wir haben jetzt hier die Maras und wir haben hier unsere Verladebox. Deswegen müssen die Mara jetzt hier rüber. Das mache ich jetzt. Räume hier drin ein bisschen auf, denn ihr Gedöns kommt dann ein bisschen weg, damit wir Platz haben, den Bongo zu verladen.
0: Einen ruhigen Platz zu finden, das ist vor allem das Problem.
1: So, wo sind die Maras?
0: Den Maras ist es auch schon zu unruhig.
1: Also bei den Bongos haben wir das Problem, die sind uns gegenüber eigentlich relativ friedlich, muss man sagen. Aber wenn solche Situationen sind, gerade bei Transport, und da haben wir das Problem, dass ein Bongo als Buschflüchter, die fangen dann gern an zu springen. Und das ist unser Problem. Also die hat jetzt gestern Abend, haben wir da das erste Mal Beruhigungsmittel gegeben. Heute Morgen hat sie noch mal was gekriegt und jetzt brauchen wir noch den Tierarzt, der eben einfach die ansediert, wie man sagt. Also das ist so eine leichte Narkose. So ist schon mal der Plan. Und dann soll sie praktisch so halb narkotisiert, soll sie in den Hänger reinlaufen. So. Sieht gut aus. Da ist noch ein bisschen rüber.
0: Der Reisewagen wäre schon mal da.
1: Ich weiß nicht, also der Plan war zuerst mal, dass anzidiert wird, gell? Sodass es möglichst von den Leuten aufläuft. Genau. Oder ganz Narkose raustragen. Die zwei Varianten haben wir.
2: Also ist ja immer Glückssache. Die Narkose ist so, dass er läuft, hoffentlich.
1: Hoffentlich.
2: Oder auch nicht.
0: Am Ende muss Hanna doch in ihr Abteil getragen werden, zur Sicherheit. Die Reisebranche boomt jedenfalls in der Wilhelma. Bei den Somali-Wildeseln ist es ja nur der Transfer in ein anderes Gehege. Aber auch hier ist die Reisegruppe sehr eigen. Jetzt ist Mutter Sarina an der Reihe. Tochter Henrike wurde schon umgesetzt. Reiselustig ist Sarina aber trotzdem nicht.

0: Endlich wieder beisammen. Mutter und Tochter. Und wie geht es dem Vater, der die kommende Saison als Single verbringt?
1: So. Da darfst du überwintern.
2: Und nächstes Jahr, neues Jahr, neues Glück.
1: Er darf wieder. Wir sind so human.
2: Und Sie sind es ja auch gewöhnt, unsere Hengste, dass Sie eben nicht das ganze Jahr mit den Stuten zusammen sind. Es wäre auch wieder natürlich, wenn sie das ganze Jahr mit der Stute zusammen wären. Ist ja gar nicht der Fall in der Natur. Also wieso sollen wir da was anderes machen? Und so ist jetzt auch okay. Es ist halt auch ein Gefahrenrisiko, wenn der Hengst immer dabei ist und die dann verbeißt oder sie in den Graben treibt. Und deswegen ist der Wassergraben ja auch für die Stuten der letzte Rückzug, weil die haben festgestellt, er ist wasserscheu.
0: Wie praktisch. Und wie verkraftet der Hengst die Trennung sonst so?

0: Sonderlichen Eindruck scheint sein Klagelied nicht zu machen. Daran muss Bison Markus sich jetzt gewöhnen. In der Ruhe liegt die Kraft. Er weiß es nur noch nicht.
1: Da müssen wir noch ein bisschen drauf geben. Da wehrt sich einfach dagegen. Den hatten wir noch nie in Narkose. Und deswegen, da sieht man dann lieber mal ein bisschen weniger. Und dosiert nachher nach.

0: Das wird reichen.
1: Atmung ist ruhig. Oh, das ist gut, ja. Wir probieren jetzt erst einmal die Reflexe. Die sind noch vollkommen da, da würde ich also noch nicht reingehen.
0: Wenigstens Walter Eberle schaut nach Hengst Theo, der stutenlos geworden ist, und zwar für längere Zeit.
2: Ja, ich denke mal, alles okay bei unserem Somali-Hengst Theo. Jetzt müssen wir noch unsere Stute gucken, wie es denen wohl geht. Aber ich glaube, die haben sich auch gut damit zurechtgefunden oder abgefunden. Vielleicht sind sie sogar ein bisschen froh, wenn sie mal ohne Hengst sind.
0: Der neigt nämlich zur Gewalttätigkeit, wenn er sich paaren will.
2: Die Somali-Esel kommen ja aus Afrika und Antilope kommen auch alle aus Afrika. Und da haben wir halt irgendwie Richtung Kontinent, Richtung Afrika, haben wir irgendwie orientiert. Und das ist eigentlich von den wenigen Tieren, wo es überhaupt gibt, wo man problemlos in ihrem ursprünglichen Lebensraum genauso beobachten kann wie im Zoo. Und da kann man vergleichen, aha, wie sehen die Tiere in ihrem ursprünglichen Lebensraum aus, wie sehen die bei uns im Zoo aus, was kann man besser machen, was ist schlechter, was muss man verändern. Und da kann man irgendwo Vergleiche ziehen. Und das Beste ist, wenn eben die Tiere mehr oder weniger von der Figur, von allem, denen da wo sie wild leben, am nächsten kommen. Weil da kann ich das, was ich dann gesehen habe, das bringe ich hierher mit und kann das wieder ein Stück weit umsetzen. Und es macht mir auch wieder Spaß, dann irgendwie da weiterzumachen an der Sache. Wir geben natürlich alles, wir setzen natürlich alles dran, dass man die Zucht mehr oder weniger nur ein bisschen auf- und ausbaut. Und vor allem müssen wir versuchen, die Zucht zu erhalten. Wenn auch so lapidar dahergesprochen wird, naja, ist etwas ein Esel. Aber man muss immer denken, was hat der Mensch für einen Nutzen gehabt aus den Eseln? Was hat der Mensch mehr oder weniger zum Esel zu verdanken? Das vergisst man immer ganz. Oft ist es halt so, dass man ein Schimpfwort nimmt, du Esel oder sonst irgendwas. Aber das ist vollkommen falsch. Sondern vom Esel sollte man sich eigentlich, vom Hausesel oder auch vom Wildesel, sollte man sich eigentlich verbeugen. Das wäre eigentlich das Richtige, aber mindestens einmal am Tag.
0: Da würde Theo aber nicht schlecht staunen. Umso mehr strengt er sich dann bei der Zucht an.

0: Beim Umzug von Bongo-Weibchen Hanna musste erst einmal improvisiert werden.
1: Gut.
2: Jetzt. Wer wird noch ins Hanger?
0: Es läuft nicht alles so ruhig wie gedacht.
1: Gut. Das ist jetzt hier mehr auf der Seite, oder?
3: Ja, hier.
1: Judith, pass auf, komm, lass uns.
0: Hanna meldet sich temperamentvoll zurück.
1: Einwickeln. Einwickeln. Oh, lala. Und das Tuch, vergiss das Tuch nicht. Erst diese.
4: Ja. Halt, halt.

0: Oh ja. Oh la la la la. Dicke, dicke, dicke. Jo, jo, jo.
1: Wir haben eigentlich geplant, dass er eventuell und so auf den Hänger draufläuft. Aber wir haben aber gesehen, dass mit dem Hänger und so, das ist nicht ganz so. Also besser war jetzt die Variante, dass er runtergegangen ist. Man hat ein bisschen nachdosieren müssen. Und das Raustragen, da bist du halt einfach auf der sicheren Seite. Weil da springt sie nicht mehr, wenn sie schläft, kann sie nicht mehr viel machen, ist ja vollkommen klar. Und jetzt hat sie da drin immer noch einen Satz gelassen beim Aufwachen, aber das ist eigentlich fast normal. Aber soweit sieht es recht gut aus. Sie hat auf der Nase vorne eine kleine Schramme, aber damit kann man leben, das ist ja okay.
2: Mach ich.
1: Ja. Gut, gute Reise, gute Fahrt. Dankeschön.
2: Ciao. Tschüss.
3: Und ab geht die Fahrt. Anna wird bei bester Gesundheit im Nürnberger Zoo ankommen.

0: Bisonbulle Markus ist noch immer nicht bereit für den leichten, aber folgenschweren Eingriff.
1: Ich schaue nochmal nach der Reaktion. Jetzt ist das Messer. Da gerade am Zwischenblauen spaltet sehr empfindlich. Ja. Okay.
2: Also, es ist soweit. Gut. Ja.
0: Ganz ungefährlich ist Dr. Rietschels Vorhaben trotzdem nicht.
2: Du stehst jetzt bitte mal nicht auf.
3: So.
2: Problem ist, Schlinge wollen wir nicht machen. Er schnauft gut. Ja, ja, das wird nicht geschrampelt hier. So, wenn ihr mir hier vorne den Strick haltet, dass er mit dem vorderen Bein nicht nach hinten auskeilt. Vorsicht sind zwei.
3: Ja. Sollten wir.
2: So,
3: da muss ich mir die Hoden vorverlagern und hab den Strang hier. So, wichtig ist, dass man alles erwischt. Dann haben wir hier den Knieschützer. Es kann sein, dass er ein bisschen zappelt, wenn ich jetzt drücke. So,
2: habt ihr gut gehalten, danke. So. Das ist natürlich auch ein Eingriff, den man im Zoo so gut wie nie durchführt. Das ist was.
0: Im Gegenteil, denn der Zoo ist eigentlich froh über kräftige und zeugungsfähige Tiere. Aber Bisons sind an andere Tiergärten kaum zu vermitteln. Dann muss die Vermehrung eben auf diese Weise kontrolliert werden.
3: So. Da lassen wir das einen Moment liegen.
2: Und er hat einmal mit dem Ohr gewackelt, also ist es weitgehend schmerzfrei.
4: Das war's jetzt schon?
2: Einer. Ja, zur Kastration gehört immer, es gehören immer zwei.
0: Also nochmal das feinmechanische Werkzeug ansetzen.
2: Noch kein Anti, dort wollen wir noch das Bluthang impfen und dann die Blutröhrchen und jemand die Klauen hochhalten, ob man was an der Klauen machen muss.
0: Obwohl die Mädels ihn nicht beachten, Theo weint seinen Frauen nach.
5: Ja, Somali-Hengst, unser Theo, der beobachtet sehr aufmerksam im Moment die Herde, weil er sieht, dass irgendeine Veränderung drin ist, dass irgendeine Unruhe drin ist. Das entgeht ihm natürlich nicht so was. Und es beschäftigt ihn jetzt, warum da wohl eine Unruhe drin ist. Und vielleicht denkt er ganz im Hintersten, ja, vielleicht wird doch da nicht ein anderer Hengst kommen, ich würde doch hier kein Nebenbuhl oder sonst was kriegen, dass da plötzlich ein anderer da ist. Aber jetzt hat er sich wieder beruhigt, weil er hat mitgekriegt, aha, es ist keiner da, weil die riechen das auch, wenn ein anderer Hengst da wäre. Aber das riecht nicht danach und sieht auch nicht danach aus. Und jetzt ist er wieder ein bisschen ruhig. Jetzt hat er sich wieder abgedreht und lässt mal im Moment die Sache ganz locker angehen. Aber er wird immer wieder darauf achten oder einen Blick ins Gehege von den Studen werfen, dass er wirklich kein anderer Hengst oder wie auch immer irgendwas auftaucht. Die Fohlen, die werden ca. bis zu anderthalb Jahren von der Mutter gesäugt. Also im Vergleich zum normalen Pferd, also zum Hauspferd, die werden höchstens sechs, sieben Monate von der Mutter gesäugt. Und bei den Somali-Esel ist es so, dass die bis zu anderthalb Jahren gesäugt werden. Man geht aber davon aus, dass höchstens alle zwei bis drei Jahre eine Studie Fohlen kriegen kann durch die lange Säugezeit. Und sie werden aber relativ alt, die Somali-Esel. Also die können ruhig, oder denke ich mal, bis zu 40 Jahre alt werden das eine oder andere Exemplar und auch noch mit 30 Jahren Fohlen kriegen.
0: Kein Wunder, dass Walter Ebele die Tiere so hegt und behütet. Und Fohlen Henrike gedeiht prächtig. Auch die anderen Stuten kümmern sich um sie. Nur Stute Thea ist manchmal etwas egoistisch. Karotten haben es ihr besonders angetan.
5: Sag mal, das geht doch nicht. Thea, das kann ich schon nicht machen. Du bist schon nicht die Einzige hier. kannst du mir dauernd die Karotte klauen. Die andere will doch auch was, oder? Kriegst du für morgen nichts mehr. Jetzt geh ich.
0: Heißt das etwa, Karotten sind aus? Nach der OP noch Pediküre.
3: Mit denen hat man selten Klauenprobleme, aber das ist okay. Hier ist ein bisschen aufgespließt.
0: Das ist jetzt die andere Zange.
3: Ist eigentlich nicht so sehr nötig, aber wenn man ihn schon mal hat.
0: Auch so ein kräftiges Tier sollte man nicht öfter betäuben als nötig.
3: Ja, wir nehmen jetzt noch eine Blutprobe. Und zwar erstmal für Serum, um auf Infektionskrankheiten zu untersuchen. Und dann auch noch für ein wissenschaftliches Institut.
0: Sogar im Schlaf dient Markus der Wissenschaft.
3: Nehmen wir doch euch noch. Schnaufen tut er gut, er liegt jetzt ganz hervorragend. Also wir wissen jetzt, wenn wir ihn nochmal in Narkose zu legen haben, welche Dosierung richtig ist. Die Anfangsdosierung war zu niedrig. Und jetzt sollten wir sehen, dass wir langsam raus. Komm, ja, alles mitnehmen. Der kann jetzt jede Minute wach werden, der Gute. Und er wird dann im Verhalten friedlicher, steigt seiner Mama nicht hinterher und sucht keinen Streit mit dem Vater. Ja, jetzt wäre es unangenehm, wenn man dahinter stände. Und, ja, und jetzt sollten wir langsam rausgehen. Ja, er ist noch ein bisschen benommen. Mal schön, wie er gleich wieder Kontakt aufnimmt zur Gruppe.
0: Da wird sein Vater wohl bald wittern, dass er eine bedrohliche Konkurrenz los ist. Braver Bisonbulle. Das kleine Faultier und der kluge Krake Ferdinand. Was ist dran an den Klischees? Mehr dazu in der nächsten Folge von Eisbär, Affe und Co.
6: Viele Tore führen zum Türchen. Norbert Arnold nimmt uns mit, einer, der unser Ziel kennt wie kein zweiter. Wie fit wir seien, fragt er noch, was nicht nach Mitgefühl klingt, eher besorgt, er, der 3-4 Mal im Jahr hier hoch muss.
7: Wir machen Wartungsgänge, wir schauen uns die Statik an, müssen dort punktuell Schrauben nachziehen.
6: Wäre gefährlich, wenn der nebulöse Alte eine Schraube locker hat. Sauwetterdreh. Deshalb sind wir nochmal hin zum Herkules. Kassels Wahrzeichen hoch oben im Bergpark Wilhelmshöhe. Ihm wollen wir auf den Leib rücken, sprichwörtlich. Rein in das Oktagon, was so heißt, weil es achteckig ist. Das Gebäude, auf dem eine Pyramide steht, auf der der Halbgott thront. Der starke Held aus der griechischen Mythologie. Ergebnis eines unehelichen Schengelings zwischen Zeus und Alkmene. Aber das führt jetzt zu weit. Innen wird es immer enger, steiler. Je höher wir steigen, noch ein paar Wendungen und wir sind endlich an unserem Türchen, was eigentlich eine Klappe ist. Abenteuerliche Konstruktion. Spätestens ab hier ist es eine Zeitreise, 300 Jahre zurück in das Innere des Herkules, sein Skelett.
7: Was wir hier sehen, das ist die historische Konstruktion, Eisenkonstruktion mit wirklich massiven Querschnitten. Und was wir hier drunter ganz gut sehen oder auch hier drüber sehen, das ist die neuzeitliche Ergänzung, um es noch sicherer zu machen, dass er auch wirklich auf seinem Sockel bleibt. Um 1700, als der Herkules errichtet wurde, aus dieser Zeit ist das, genauso wie die Figur. Und aus dem Grund ist die Herkulesfigur ja auch UNESCO-Welterbe geworden.
6: Über 300 Jahre hat der kupferblecherne Halbgott auf dem Heldenbuckel. Trotz seither Schnee und Hitze, Gewitter und Sturm.
7: Hier sieht man sehr gut, wie das Blech geformt wurde. Und was wir hier auch sehr gut sehen, ist die Befestigung des Blechs. Das ist die historische Verbindung der beiden Blechelemente. Und das ist die moderne, was nachträglich ergänzt wurde.
6: Dreht sich um und macht noch ein Türchen auf. Und es umweht einen der Mantel der Geschichte. des starken Helden Hohler Fuß, Kassels Stolz und UNESCO-Welterbe.

Danke.

Mhm.

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0: Tja, Mensch, Frau Doktor, schön, Sie zu sehen. Ich wünsche Ihnen einen großartigen Tag. Den wünsche ich Ihnen auch, Herr Postbote. Den wünsche ich Ihnen auch.
1: Morgen. Guten Morgen, Frau Kaminski.
0: Hallo, Mandy.
1: Sie haben bereits einen Patienten im Zimmer.
0: Nee, das ist kein Patient, das ist mein Anwalt.
1: Er behauptet aber, er sei Fischer.
0: Fischer? Hm? Herr Buddenschön, hatten wir einen Termin? Wie geht's denn im Fuß? Oh,
2: danke, Frau Doktor, muss ja, muss ja.
0: Na, dann gucken wir uns das mal an. Was machst du denn hier?
2: Viel Glück für den Prozess.
0: Viel Glück bei der Bank.
2: Robin will dich zum Essen ins Achtern einladen.
0: Robin?
2: Ja, Robin. Okay, also ich würde mich auch freuen, wenn du kommst. Hey, muss ich mir Sorgen machen? Du hast dem Typen das Potenzzeug nicht gegeben, Ausbuster.
0: Kann ich aber nicht beweisen.
2: Kann der andere auch nicht.
0: Im Zivilprozess geht's viel um Glaubwürdigkeit.
2: Okay. Soll ich mitkommen?
0: Was willst du machen? Mir beim Ausbruch helfen, falls sie mich einbuchten?
2: Warum nicht?
0: Später essen gehen ist gut.
2: Um 7, um 8 Uhr?
0: Mm-hmm.

0: Frau Wing! Ich hole Hilfe!
1: Ja? Frau Kaminski, wir haben einen Notfall. Gleich um die Ecke. In der Rosenstraße 22 ist eine ältere Dame gestürzt.
2: Was ist mit Dr. Friese?
1: Er ist im Wald.
0: Ich hab geklingelt, zweimal. Und dann habe ich Poltern gehört. Er liegt immer noch da.
2: Kennen Sie sich aus? Kommt man da durch?
0: Ich wohne hier doch nicht. Gut, dass Sie gleich gekommen sind.
2: Gibt's hier Schamoffensive?
0: Sie wissen ja, was die Leute reden.
2: Nee, was reden die Leute denn?
0: Naja, mit dem Prozess und so. Der Tote auf dem Kreuzfahrtschiff.

0: Putz ist da. Wie heißt sie?
1: Wing. Aus wieder Wing.
0: Hallo? Hallo. Können Sie mich hören? Wie ist Ihr Name?
2: Wing. Roswitha.
0: Schön da bleiben, Frau Wing. So, Päckchen weg. Helfen Sie mal bitte. Schulter und Kopf. Ganz vorsichtig.
1: Gut. Sie ist Malerin und Bildhauerin.
0: Kissen bitte.
1: Der Leninstein auf der Hauptstraße, der ist von ihr.
0: Aha. Spüren Sie das, Frau Wing?
2: Mhm.
0: Und das?
2: Mhm.
0: Sehr gut. Tut das weh?
2: Mhm.
0: Und das?
2: Mhm. Herbert.
0: Nee, muss ich Sie enttäuschen. Ich bin Ärztin, Kaminski. Folgen Sie bitte mal dem Finger. Geht das auch nach hier? Gut. Haben Sie irgendwo Schmerzen, Frau Wing?
2: Ja. Meine Schulter.
0: Und wissen Sie, was passiert ist?
2: Was ist passiert?
0: Sie waren oben und wollten die Treppe runter, weil es an der Haustür geklingelt hat?
2: Aha, kann sein.
0: Kaminski, ich habe einen Notruf in der Rosenstraße 22. Ältere Person, Verdacht auf Schädel-Hirntrauma nach Treppensturz. Okay.
2: Machen Sie sich nicht die Mühe. Ich habe Blutkrebs. Habe ich Post?
3: Wir begrüßen den Baum wie einen Vertrauten aus der guten alten Zeit. Das heißt, wir geben ihm die Hand und wir umarmen ihn. Ah. Richtig ran, richtig umarmen. Jetzt werden Sie sicherlich denken, was soll denn das? Ist ja lächerlich. Was soll das in einer Therapie gegen Zwangsstörungen? Was hat das Ganze mit meiner Angst vor Bakterien, vor Bazillen, vor Viren zu tun? Richtig ran, richtig umarmen. Aber jetzt machen Sie mal die Augen zu. Und atmen ganz tief durch.
4: Ah. Oh.
3: Das ist der Duft von Harz. Von Erde. Wie viele Keime, Pilze, Insekten und Pflanzen leben auf diesem Baum? Und auch. Und mit ihm. Ohne dass er irgendeinen Schaden an Ihnen nimmt. Entschuldigung. Also, kann ich nachher mal zu Ihnen? Ich krieg das einfach nicht weg.
4: Ja, ist kein Problem. Ich muss hier nur leider kurz ran.
3: Ja, danke.
4: Bis gleich.
3: Ja?
5: Herr Doktor, wollten Sie nicht um 10 in der Praxis sein?
4: Ja, ich bin unterwegs. Ja.
6: Die Frau Wing hat die Kurmuschel gebaut.
7: Leninstein.
6: Echt jetzt?
7: Weiß jeder.
2: Beides.
7: Tut das weh? Hier, ja.
2: Erst kämpft man mit dem Schmerz, dann lässt man sich auf ihn ein. Und dann schwimmt man mit ihm davon.
7: Wer hat Ihnen den Quatsch erzählt?
2: Axel.
7: Also, was auch immer in dieser Axel gesagt hat, wir sind Rettungswagen, keine Sterbeklinik. Nicht wegschwimmen, schön hier bleiben. Ganz ruhig atmen.
2: Sie können mir nicht helfen.
7: Doch, kann ich. Ich kann zumindest versuchen. Ihr Puls hat sich schon wieder normalisiert.
2: Sie sind eine echt Liebe. Eine gute.
7: Schön, dass das mal jemand sagt.
2: Ja. Ich kann das sehen.

0: Immer dieses Würgen. Ich krieg kaum Luft.
1: Mhm, das kommt vom Stress. Globus hystericus.
0: Wo hab ich denn Stress, hä? Ich häng hier ab. Mein Vater denkt, ich studiere.
1: Nicht reden.
0: Ich schmeiß das Studium. Weißt du, er kann mich nicht zwingen, auch wenn er mir alles bezahlt. Das ist mir egal.
1: Bitte nicht reden.
0: Mandy, bitte, ich habe echt keinen Bock, hier dein Versuchskaninchen zu sein.
1: Dann sag deinem Vater, dass er einen Assi in die Welt gesetzt hat, der in Ruhe abharzen will. Hm? Chillen am Meer. Ding Dong bei der Mandy.
0: Ist das dein Ernst?
1: Na, das ist es doch, was du denkst. Ich studiere nicht wie mein Vater Jura, also bin ich ein Loser.
0: Was ist das denn für eine Klipschuhenpsychologie?
1: Entspann dich jetzt.

0: Doch lieber auf dem Bauch.
1: Sag mal, hat Nora nicht heute ihren Prozess? Müsstest du nicht längst im Gericht sein? Was macht die eigentlich da?
2: Was heißt hier Notfall? Mama, die legen dir das negativ aus, wenn du da nicht erscheinst.
3: Ich erscheine ja, sobald ich die Patientin versorgt habe.
2: Du kopierst das nicht, oder? Ich bringe dir die Unterlagen und du machst dich so schnell wie möglich auf den Weg, okay?
3: Du hast doch gar kein Auto.
2: Ich fahre mit Richards.
3: Hey, das hat er erlaubt?
2: Ja, er hat doch keine Wahl.
3: Okay, danke, ja?
2: Schon gut.
3: Entschuldigung. Alles gut.
2: Ich muss.
4: Hey, sehen wir uns heute noch? Dong?
2: Ich bin jung und unschuldig. Und ich bin in der Stadt groß geworden.
4: Wie auf dem Land, wir nehmen darauf keine Rücksicht. Wie wär's mit einer Runde Golf heute Abend?
2: Wie Golf?
4: Na, Golf? Ich kann den Schläger leihen.
2: Okay.

0: Nicht schon wieder.
1: Ach, hey.
2: Tag.
1: Tag. Roswitha, was hast du jetzt schon wieder angestellt?
0: Immer dasselbe. Irgendwas machst du falsch, Axel.
1: Ich übernehme.
2: Der Axel mit dem Schmerz?
1: Für Sie immer noch Heckmann, Dr. Heckmann.
0: Er ist ein guter Junge. Nur warum er sich für Medizin entschieden hat.
1: Ich mach das schon.
2: Sturz an der Treppe im eigenen Haus. Längere Zeit bewusstlos, Verdacht auf Schädelhirntrauma. Aber keine Amnesie und unauffälliges EKG.
3: Nicht so hastig.
2: Denkbar wäre auch eine Katalepsie.
1: Yeah.
2: Die Patientin leidet nach eigenen Angaben unter Leukämie.
3: Ich sag's ihm.
2: Das wäre dufte.
3: Geil zum Service.
2: Kennen die beiden sich privat?
3: Sie ist eine Tante oder sowas.
2: Ich bin unterwegs.
4: Ja, wie kommst du jetzt hierher?
2: Mit dem RTW. Sag mal, ist mein Anwalt bei dir?
4: Nee.
2: Komisch. Okay, bis gleich, ja?
5: Bis gleich.
2: Ja.

0: Mama. Na, endlich.
1: Ging nicht schneller.
0: Dana, deine Jacke.
1: Oh, shit. Ist mein Anwalt da?
0: Nein. Ich glaube, die haben neuen Beweis.
1: Was?
0: Ein Rezept, das du dem Röder am 23. April ausgestellt hast. 2 Tage nach dem 10. Gespräch. Ein Isosorbitmononitrat.
1: Ach, blutdrucksenkendes Mittel. Stimmt. Da war was.
0: Stimmt, da war was?
1: Das war nur ein Folgerezept. Das hat ihm sein Hausarzt seit Jahren verschrieben.
0: Warum hast du das in deiner Aussage nicht angegeben?
1: Da habe ich nicht dran gedacht. Darum ging es auch nicht.
0: Die denken jetzt, du hast ihn nochmal behandelt und das verschwiegen.
1: Quatsch.
0: Die können das mit diesem Rezept beweisen. Kennst du den?
1: Kommt mir irgendwie bekannt vor.
2: Frau Kapersky? Guten Tag.
1: Guten Tag.
2: Jansen, ich vertrete den Kollegen Nasser.
1: Was?
2: Wer hat Sie niemand angerufen?
1: Nein.
2: Der hat heute Morgen einen Autounfall. Also, nur die Hand gebrochen, nichts Dramatisches, aber er muss da bin nach Rostock.
1: Und Sie sind jetzt mein neuer Anwalt?
2: Zack. Ja, muss ja. Ne?
1: Mein Name ist Kaminski.
2: Ja, ich hatte jetzt noch nicht die Zeit, mich mit der Aktenlage vertraut zu machen.
1: Warum sind Sie dann hier?
2: Sonst ergeht ein Säumnisurteil. Und das wollen wir doch alle nicht, oder? Ja, dann wollen wir mal.
3: Der Zeuge wird zugelassen. Bitte. Herr Fromm, schildern Sie uns bitte Ihre Sicht auf die Ereignisse damals an Bord der Queen of the Caribbean.
4: Naja, was soll ich sagen? Karl Röder war mein bester Freund. Und er war ziemlich angefixt von den Frauen an Bord. Wenn Sie wissen, was ich meine.
3: Ja, bitte nur Auslassungen zur Sache, ja?
4: Er hatte es mit dem Herz. Deswegen die Potenzprobleme. Deswegen ist er zu der Kaminski und wollte von ihr die blaue Wundertüte. Die Lustpille für den Mann.
3: Sildener Fehl.
4: Ganz genau.
3: Und Sie waren dabei, als er die Beklagte nach diesem Medikament gefragt hat?
4: Das ist der Punkt. Ich war dabei. Sie wollte das Zeug unbedingt loswerden. Bar auf die Hand. Sagte noch viel Spaß.
3: In Ihrer schriftlichen Aussage steht, Frau Kaminski hätte gesagt, dass sie diese Medikamente auch offiziell abrechnen könnte. Allerdings würde dann die Krankenkasse davon erfahren und damit möglicherweise seine Frau.
4: Ganz genau. Sie hätte ja auch sagen können, wenn Sie nicht bar zahlen, werde ich Sie verraten.
3: Möchten Sie sich dazu äußern?

0: Ich habe Herrn Röder aufgrund seiner Herzprobleme kein Sildenafil verschrieben. Ich habe ihm auch kein Sildenafil unter der Hand verkauft. Ich verkaufe meinen Patienten nichts unter der Hand. Es kann sein, dass dieser Herr zeitgleich an Bord der Queen of the Caribbean war. Aber er war nie in meiner Sprechstunde. Auch nicht zusammen mit Herrn Röder. Ach, ganz ehrlich, wo sind wir denn hier? Wissen Sie was, Frau Röder? Ich besorge mir einfach auch jemanden, der behauptet, dass er auch noch mit im Raum war und der bezeugen kann, dass ich ihr Mann nichts vertickt habe. Ihr Zeuge lügt, ich glaube, ich spinne!
1: Frau Kaminski, überlassen Sie bitte die Einschätzung der Zeugenaussage dem Gericht. Danke.
2: Also, das Gericht gibt uns jetzt 2 Tage Zeit, um uns mit der neuen Beweislage auseinanderzusetzen. Wie soll ich das machen? Naja, ich würde sagen, wir telefonieren einfach, ja? Frau Kaminski?
3: Ja, auch Kaminski.
0: Habe ich geschnallt, Schatz.
3: Wir brauchen einen anderen Anwalt. Einen, der sich auch auskennt mit Strafrecht.
0: Ist ein zivilrechtlicher Prozess.
3: Ja, aber wenn die mit der Klage durchkommen, dann werden die den Strafprozess neu aufrollen. Mit den neuen Beweisen, die die haben. Dann geht es nicht mehr um Schadensersatz. Dann geht es um Körperverletzung mit Todesfolge.

0: Mama, wir müssen Papa anrufen.
1: Spinnst du?
2: Vielleicht kennt er jemanden hier auf Rügen, der in seiner Liga spielt.
1: Vergiss es, ich hab den seit Jahren nicht gesprochen.
3: Mama, kapier das bitte mal. Wenn du verlierst, landest du
1: im Knast. Ja, weiß ich!

0: Wann ist der neue Verhandlungstermin? Ja. Kurzen Moment.
1: Herr Kaminski? Ihre Frau möchte Sie sprechen. Ex-Frau.
2: Welche Ex-Frau?
0: Die auch Kaminski heißt.
2: Gut, dann stellen Sie mal durch.

0: Na?
1: Na?
0: Alles gut bei dir?
1: Ich habe ein juristisches Problem.
2: Ja, gut. Dann lass mal hören.
1: Es geht um Behandlungsfehler, also um vermeintlichen Behandlungsfehler, als ich noch Schiffsärztin war.
2: Ja.
0: Kai hatte mal was erzählt. Aber das ist schon eine Weile her.
1: Ach, ich weiß auch nicht. Die Kläger, die haben jetzt plötzlich neuen Zeugen. Der lügt und mein Anwalt ist eine Katastrophe. Der ist nur Ersatz. Kennst du zufällig jemanden in der Nähe von Rügen, der Straf- und Zivilrecht macht? Und gut ist?
0: Ja, ich kann mich gar nicht mehr umhören.
1: Okay.
0: Rufe ich dich zurück, sobald ich jemand habe, ja?
1: Ja.
2: Ja, gut. Bis dann.
1: Ja. Tschüss.

0: Ja?
1: Professor Warzke ist jetzt da.
0: Ja, dann schicken Sie ihn zu Handa. Und dann sagen Sie bitte alle Termine für den Rest der Woche ab.
1: Ich soll was?
0: Ja, Sie sollen.
1: Okay.

0: Ich brauche Zeit, bis die Ferienwohnung fertig ist. Kann ich ja wieder die Zinsen zahlen.
1: Das Sozialamt hat Ihr Konto bereits gepfändet.
0: Ja, weil ich ins Krankenhaus musste, weil ich nicht versichert war. Aber jetzt bin ich ja wieder gesund.
1: Tut mir leid. Wir müssen in die Vollstreckung. Wenn Sie uns zusichern, dass Sie keinen Widerspruch einlegen, dann können wir Ihre Schulden ausgleichen und Ihr Konto wieder freigeben.
0: Aber das war's dann.
1: Ich kann Ihnen noch ein Dispo anbieten. 5.000. Damit tun Sie allen einen Gefallen, glauben Sie mir. Auch sich. Und Ihrem Bruder.
0: Und meiner Bank.
1: Schauen Sie, mit dem Verkauf des Hofs und des Kutters sind Sie Ihre Schulden wieder los.
0: Was wollen Sie mit dem Kutter? Das ist ja nichts mehr wert. Nee, das müssen Sie streichen. Streichen Sie es bitte, ja?
1: Da müsste ich noch mal mit der Kreditabteilung sprechen. Ja, aber das dauert dann wieder. Was anderes kann ich Ihnen nicht anbieten.
2: Weiter geht's.
3: Haben wir wieder Geld?
2: Klar.
3: Gut gemacht.
2: Sag ich doch.
1: Wie viel?
4: Macht 44,30.
0: Stimmt so.
4: Danke.
0: Komm, Abflug.
3: Und Nora?
0: Nicht. Vermutlich Stress mit dem Prozess.
3: Nein, die kommt.
0: Jetzt vergessen. Ist nicht schlimm. Los, komm raus hier.
3: Keine Nachtdurst.
0: Gib's zu Hause.
5: Tut mir leid. Der blöde Prozess.
3: Wie geht's dir?
0: Schlimm?
5: Ja.
0: Hey. Hast du schon was gegessen?
5: Lass uns gleich zu dir gehen, ja?
6: Robin!

0: Scheißbank.
1: Ich könnte nach Norwegen. Auf eine Bohrinsel. Kommst du mit? Ärzte brauchen die immer.
0: Auf eine Bohrinsel?
1: Auf eine Bohrinsel, ja. Hey, wenn du den Prozess verlierst, ja, dann schnappen wir uns den Kutter und dann... Piu.
0: Noch habe ich den Prozess nicht verloren. Mein Ex-Mann sucht mir einen guten Anwalt.
1: Dein Ex? Habt ihr wieder Kontakt, ja?
0: Gezwungenermaßen. Darf nur nicht dran denken.

0: Okay, ich bin eifersüchtig.
1: Hab ich doch gesagt.
0: Tierisch.
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0: Entschuldige, das war nicht so gemeint.
1: Ah.
2: Mensch, Frese!
0: Hey! Ja.
2: Wir haben uns ja lange nicht gesehen, das ist ja schön.
0: Ja, ich bin in der Kälte. Ach
2: komm, jetzt egal. Ist dein Häuschen?
1: Ich Frese, das ist ja doll.
3: Was machst du hier?
2: Herr Nora hat mich angerufen wegen ihrem Prozess. Ich wollte meine Hilfe.
3: Sie ist nicht da, sie ist im Tag. Danach in der Praxis.
2: Ja gut, ich kann auch erst mit Kai reden.
3: Stopp. Weiß er, dass du kommst? Na, ich weiß nicht, ob der auf dich vorbereitet ist.
2: Was meinst du damit?
3: Ja, das sollte dir selbst erklären. Vielleicht telefoniert ihr erstmal miteinander.
2: Okay. Ist irgendwas passiert, von dem ich wissen sollte?
4: Papa?
2: Hey!
4: Hey. Cool, dass du selbst gekommen bist. Das hätte ich jetzt nicht gedacht.
2: Ich gestern auch noch nicht.
3: Muss ich jetzt nicht verstehen.
2: Ja, auch Kaminski. Ich bin auf der Insel. Ich habe keinen Kollegen gefunden. Da dachte ich, ich komme selbst.
5: Ich bin noch im Krankenhaus. In Bergen.
2: Ja, gut. Dann gehe ich und Kai schon mal die Akten durch. Kann er mir zeigen, was er drauf hat. Ja gut, wir sehen uns später.
5: Okay.
2: Wieso bist du eigentlich nicht in Berlin? Semester läuft doch schon.
4: Och, ich verpasse da nichts. Ich kann es ja alles nachlesen.
2: Und Richard meinte, du hättest ein Problem mit mir.
4: Ich? Wieso hat doch jeder? Mama, Richard, hoffentlich auch die Gegenpartei.
6: Morgen.
5: Hallo. Ich bin die behandelnde Ärztin von Roswitha Wing. Ich muss mal ihre Krankenakte einsehen.
6: Okay.

0: Ja, hallo, Herr Dr. Heckmann.
1: Wie bitte? Wo steckt sie?
2: So schlimm?
0: Nee, gar nicht mal.
1: Kann ich Sie kurz sprechen?
2: Axel, lass sie mal. Sie macht das sehr gut.
1: Roswitha, die Frau Kaminski ist nicht eine behandelnde Ärztin.
2: Hör mal, sie hat mir das Leben gerettet.
0: Schon gut. Ich muss sowieso kurz mit Ihnen sprechen. So von Arzt zu Arzt.
2: Aber Sie kommen nachher zurück, ja?
0: Versprochen.
1: So, was fällt Ihnen eigentlich ein, einer Patientin Hoffnung zu machen, obwohl es gar keine Hoffnung gibt? Als Arzt, ja, ist es selbst ohne Doktortitel Ihre Pflicht, einem geistig rüstigen Menschen die Wahrheit zu sagen.
0: Ich kann bis auf das Blutbild keine eindeutigen Symptome für eine Leukämie feststellen.
1: Bis auf das Blutbild? Bis auf. Das Blutbild ist das Ein und Alles.

0: ist auch unser Blick durch die Wolken. Es lüftet die Schleier der Nacht, die Nocte Obducta. Wenn Ihnen das was sagt.
1: Nee, sagt mir nichts. Warum haben Sie denn keine Knochenmarkspunktion durchführen lassen? Einfach um sicher zu sein, dass es wirklich Leukämie ist.
0: Bei dem Zustand der Patientin, ja? Wollen Sie sie noch weiter quälen, ja? Mit chirurgischen Eingriffen.
1: Setzen Sie das Dasatinib ab, mit dem Sie zuballern, dann geht es ihr vermutlich schnell besser.
0: Ach, nur mal so nachgefragt. Haben Sie nicht eigentlich schon genügend Probleme mit Ihrem Prozess? Ein Totschlag reicht doch, oder?
1: Wenn Sie keine Punktion machen lassen, dann kriege ich Sie dran wegen einem groben Behandlungsfehler. Damit kenne ich mich ja aus.
0: Oh. Haben Sie das gesehen? Haben Sie das gesehen?

0: Dr. Friese? Die gehört nicht zu uns, oder?
1: Die gehört Frau Krupka.
0: Ihrer Freundin?
1: Wieso ist die in der Wäsche?
0: Das muss doch alles in die Desinfektion. Anweisung von oben. Na, von ganz oben?
1: Hä?
0: Von Ihnen.
1: Naja, dann ist es halt so.
2: Viertel vor Tag. Aquarium Bodenreiniger. Aquarium Silikon. Aquarium Außenfilter Set.
3: 4544, bitte. Wir müssen Kutter verkaufen. Frisst zu viel Diesel, rostet, bringt nichts mehr ein.
2: Nein, das darfst du nicht, verdammt.
3: Hey, bisschen leiser, ja? Bisschen leiser.
2: Das ist unser Kutscher vom Papa.
3: Ja, geht aber nicht anders. So, und wir gehen jetzt mal.
4: Au! Weiterarbeiten.
3: Hey, au! Das ist mein Bruder,
2: der macht
3: keinen Ärger.
4: Ja, und ich bin der Filialleiter. Und ich will, dass er verschwindet. Wir sind hier nicht die Caritas. Wir sind ein Baumarkt.
3: Jetzt pass mal auf. Das nächste Mal, wenn du meinen Bruder anfasst, gibt's ein paar auf die Nüsse. Ist das klar?
5: Robin! Robin!

0: So, so, der Ex-Mann.
1: Da.
0: Und der Vater von dem jungen Kaminski. Leiblicher Vater?
2: Wer will denn das wissen?
0: Sie haben da einen schlauen Jungen. Kluger Kopf, Ihr Sohn. Mit einem guten Händchen für Geschäfte.
2: Was denn für Geschäfte?
0: Ja, sein Handel mit DDR-Souvenirs. Im Internet? Hat er davon nicht erzählt?
2: Nora?

0: DDR-Devotionalien, stimmt das?
1: Was?
2: Ey, das sind doch keine Devotionalien. Das sind Grüße aus der guten alten Zeit. Orden, Medaillen, Tauchanzüge.
0: Wer ist das?
1: Ich gehe einfach kurz zu Friese und sag, dass wir einen Termin haben, ja?
0: Okay.
1: Oder will hier jemand zu mir? Feiglinge.
3: Glaubst du nicht im Ernst, er fährt hier extra hoch, nur um dir bei deinem Prozess zu helfen?
1: Friese, von mir aus ist er auch wegen Kai hier. Ist mir egal. Ich brauche einen guten Anwalt. So, da ist noch was.
3: Was?
1: Ich habe dem Heckmann eine geballert.
3: Wem?
1: Dr. Axel Heckmann. Der hat mich provoziert. Ich habe mich provozieren lassen.
3: Wie sieht das aus, wenn du jemanden eine ballerst?
1: Die Leute fallen auf den Boden und es bildet sich vermutlich ein Hämatom am Kinn.
3: Ach, Nora!
1: Ach, sei egal. Krieg ich ihm noch eine Anzeige.
3: Okay. Wir brauchen Peer.
4: Kenn den Anwalt der Gegenseite. Dr. Mäuser. Harter Hund. Aber der schuldet mir noch was. Vielleicht lässt er mit sich reden.
1: Ich könnte austicken. Die haben nur den einen Zeugen und der lügt. Der stellt sich da einfach hin und lügt.
4: Ja, in dieser Dokumentation steht auch nichts von diesem Rezept. Das ist das Problem.
1: Das eine hat doch mit dem anderen nichts zu tun. Was ist denn das für ein Rechtsstaat? Die behaupten irgendwas und ich muss beweisen, dass das nicht stimmt?
4: Ist immer wieder schön. Ist immer noch. Ist immer noch derselbe klare Sturkopf. Also, gut, wir sollten trotzdem mit der Gegenseite reden, die haben gerade die besten Karten.
1: Ich kann dich nicht bezahlen.
4: Ist schön, dich zu sehen. Also, falls du Lust hast, habe ich nichts gegessen und in meinem Hotel gibt es ein ziemlich gutes Restaurant.
1: Warte mal kurz. Robin.
5: Du musst mir helfen. Komm mit, bitte.
1: Ich muss alleine essen.
4: Sobald sich Mäuser. E-mail mich.
1: Was ist los?
5: Ich muss weg.
1: Erklär mal.
5: Ich mach alles kaputt. Ich hab Randale gemacht im Baumarkt. Das war nicht gut.
1: Deswegen musst du doch nicht weg.
5: Ich hab einen Platz in der WG bekommen. Aber ich kann nicht weg.
1: Du kannst nicht oder du willst nicht?
5: Es ist wegen Matthias. Ich kann ihn nicht allein lassen.
6: Hallo, hier spricht Johanna Krupka. Bitte hinterlassen Sie mir eine Nachricht. Danke.
7: Johanna, ich bin's, Richard. Du hast deine Jacke vergessen, die mit dem gelben Streifen.
8: Kann ich Schluss machen? Obwohl sie hier noch. Ich habe ein Date auf dem Golfplatz und wenn die Sonne schlapp macht, dann habe ich keins.
7: Mandy, könnten Sie Johanna ihre Jacke nach Greifswald schicken?
8: Geht das auch morgen?
7: Ja.
8: Also dann.
9: Sag mal, du kannst doch nicht einfach abhauen.
5: Wir sind nicht die Caritas.
9: Ja, aber das kann dir doch egal sein, hörst du? Mann. So, wir grillen heute.
5: Echt?
9: Ja. Mach uns das nochmal so richtig schön gemütlich.
5: Ich mach mal Feuer.
9: Mach mal Feuer, aber nimm nicht so viel Anzünder, ja? Hey.
1: Hey.
9: Danke, dass du ihn gebracht hast. Hm? So, ich habe auch noch Grillkäse.
1: Red mal mit mir.
9: Süß, alles gut. Magst du was trinken?
1: Nee. Für wen soll denn das Grillfest hier sein? Für Robin? Mann, der sieht doch, wie dreckig es dir geht. Der braucht keine Grillparty. Nee.
9: Was soll ich machen?
1: Hör auf, uns was vorzuspielen. Rede mit mir.
9: Hast du selber genug Probleme? ist schon gut mit der Wohngruppe. Da kann er als Tischler arbeiten.
1: Was willst du machen?
9: Weiß nicht. Auf jeden Fall nicht Baumarkt.
1: Hm? Ah, ist mein Anwalt, muss ich ran. Hi, Peer, wie lief's?
10: Ja, schwierig. Der Mäuser ist davon überzeugt, dass er den Prozess gewinnt. Arrogante Sack.
1: Das kann nicht sein.
10: Naja, der Zeuge ist glaubwürdig. Und die Tatsache, dass du diesen Termin unterschlagen hast...
1: Ich hab den nicht unterschlagen. Ich hab den vergessen.
10: Ja, ich weiß, aber für das Gericht sieht es so aus.
1: Und was jetzt?
10: Das heißt, dass der Mäuser noch mal mit seiner Klientin spricht und... Ja, vielleicht will die verhandeln.
1: Wie verhandeln? Was wollen die denn verhandeln?
10: Pass auf, am besten wir sehen uns heute Abend noch mal, ja?
1: Das schaff ich nicht. Ich will nachher noch zu einer Patientin nach Bergen.
10: Gut, wir sehen uns ja morgen. Und Nora, mach dir keine Sorgen, es kann sich alles noch mal drehen. Ja?
1: Okay.
10: Tschüss.
1: Tschüss. Sieht nicht gut aus.
11: Deine Ex?
1: Ach so, ja, der ist selbst gekommen, der hat niemanden gefunden.
11: Oh. Nett von ihm.
8: Tja. Kosten 2 €.
11: Finden wir.
8: Was macht der Kloß im Hals?
11: Immer noch alles zugeschnürt.
8: Dann sag deinem Vater doch endlich, was Sache ist.
11: Wenn er das erfährt, dann...
8: Ja, dann bringt er dich um, ich weiß, aber... Irgendwas machen musst du. Sonst kann ich meine Klangschalen rühren, bis der Arzt kommt und der Kloß geht nicht weg.
11: Ja, ich weiß.
8: Da ist er.
11: Und nicht unser.
8: Der passt.

0: Sie möchte keine weiteren Untersuchungen mehr. Sie möchte gehen. Dabei haben sich ihre Werte verbessert. Aber sie trinkt nicht mehr, isst nicht mehr, spricht nicht mehr. Und wenn das so weitergeht, dann wird Erdmann ja auch noch eine Magensonde leben.
1: Danke.

0: Also, das klingt doch alles schon ganz anders. Wir schlagen einen Vergleich vor, eine außergerichtliche Einigung für 100.000. Also für die Hälfte.
1: Ich will keinen Vergleich, ich habe nichts gemacht.
0: Warte, Nora. Wir sprechen das alles ganz in Ruhe. Jetzt schinden wir Zeit.
2: Lassen Sie das Ihren Mann mal machen, der macht das schon gut.
1: Ist nicht mein Mann.
0: Nora, bitte warte. Bitte, bitte, warte. Die Richterin gibt uns Zeit bis morgen.
1: Wenn ich auf den Vergleich eingehe, ist das wie ein Schuldeingeständnis.
0: Und wenn du nicht darauf eingehst, gibt es eine Schuldfeststellung.
1: Muss ich drüber nachdenken.
0: Wenn deine Bank Probleme macht, leihe ich dir das Geld.
1: Ganz bestimmt nicht.
3: Ah. Tut es weh?
4: Ja.
3: Mach den Mund auf.
4: Ah.
3: Alles klar. Ihr Nasennebenhöhlen sind entzündet. Vermutlich chronisch. Und jetzt zur Ursache.
4: Was ist das?
3: Das ist ein Kontrastmittel. Ah. Was glauben Sie, wie viele Keime, Pilze, Insekten, Pflanzen leben mit diesem Bart und auf ihm?
4: Also Bart ab und gut?
3: Ja, das zum Thema Keime. Ab einem gewissen Grad der Belastung.
4: Ja, aber erst ab einem gewissen Grad. Ja? Sie tragen keine Handschuhe mehr. Und die Hände haben Sie sich auch noch nicht gewaschen. Ja, dumm gelaufen. Sie haben einen Patienten mehr und ich vermutlich bald einen weniger.
3: Nicht gewaschen. Mandy?
5: Ja?
3: Haben Sie das Paket schon zur Post gebracht?
5: Nein, noch nicht.
3: Sehr gut. Ich hab's mir anders überlegt. Ich bring's Frau Krupka selbst vorbei. Ja. Und zwar jetzt sofort. Das fühlt sich gut an, das fühlt sich genau richtig an.
5: Wie, Sie wollen jetzt sofort nach Greifswald?
3: Ja. Könnten Sie Frau Kaminski Bescheid sagen? Ich meine, ist jetzt nicht viel los.
5: Doch, die wollen alle zu Ihnen.
3: Echt? Okay, dann müssen wir ein bisschen deutlicher werden. Passen Sie mal auf. Ich muss weg. Ja? Frau Kaminski ist eine wunderbare Ärztin und ein großartiger Mensch. Also, bisschen mehr Vertrauen, wenn ich bitten darf. Danke.
6: Also, ich gehe jetzt. Ich habe auch nächste Woche Zeit.
7: Ich auch.
5: Was wird das jetzt?
8: Wir melden uns später wieder.

0: Was ist los?
1: Hm? Ich stehe gerade vor Gericht. Läuft nicht so gut.
0: Verstehe. Wenn Sie jetzt schon aufgeben, haben die anderen gewonnen.
2: Kannst du es denen so leicht machen?
1: Das sagt ja die Richtige.
0: Kann ich was trinken?
1: So wird das aber nichts mit dem Sterben. Das sage ich Ihnen gleich.
0: So gut. Irgendwas stimmt da nicht. Ich habe so Lust zum Malen.
1: Lassen Sie die Knochenmarkspunktion machen, bitte. Dann wissen wir vielleicht, woran das liegt.
0: Gut. Ja, Axel wird enttäuscht sein. Er hat sich schon so auf das Haus gefreut. Muss er sich wohl noch etwas gedulden.
1: Axel ist Ihr Erbe?
0: Genau.
3: Ah, hier. Diese Immobilie zum Beispiel, vor 3 Jahren renoviert. Auf 3 Etagen aufgeteilt sind das dann 3 Wohnungen mit jeweils einem eigenen Zugang.
4: Na, bei der Miete, die Sie da verlangen können, brauchen Sie denn überhaupt noch arbeiten?
3: Oh, machen Sie sich mal keine Hoffnung. Die Arbeit mit Ihnen macht einfach so viel Freude. Von wem sind denn die Blumen? Oh nein.
4: Hallo.
3: Stellen Sie sich bitte schützend vor mich.
4: Frau Wing möchte sich jetzt doch untersuchen lassen.
3: Aha.
4: Trinkt auch wieder. Kann auch dauern, bis Sie erben.
3: Sie unterstellen mir, dass ich meine Pflicht als Arzt vernachlässige, weil ich auf das Erbe einer Patientin spekuliere?
4: Etwas mehr Abstand.
3: Ich kenne Roswitha Wing von Kindesbeinen an, ja? Und sie war mir immer wie eine Mutter. Und ja, ja, es stimmt, sie wird mich wie ein Sohn bedenken, wenn sie denn mal stirbt. Denn ihr Haus, das war mal das Haus meines Vaters. Ach, und noch eins drauf. Sie war jahrelang in Behandlung beim Kollegen Krämer. Das ist der Onkel ihres werten Kollegen Frese. Er hat den Krebs diagnostiziert und die Medikation festgelegt. Das war vor seinem Ruhestand.
4: Punkt für Sie. Aber eine Frage habe ich noch. Warum geht's Frau Wing plötzlich besser? Stabiler Kreislauf, kein Schwindel. Vorfreude auf den Himmel. Sie haben die Medikation geändert, Sie haben das Dasatinib reduziert.
3: Kann sein, ja.
4: Ich glaube, Frau Wing hatte von dem 2-Kreislauf-Problem und ist deshalb die Treppe runtergeknallt. Und noch eins drauf. Was, wenn Dr. Krämer damals mit seiner Diagnose falsch lag? Und ihre Lymphozytose hat eine ganz andere Ursache.
3: Diese Frau macht mich fertig.
4: Ja, aber was, wenn Dr. Krämer sich damals tatsächlich geirrt hat?
5: Nicht dein Ernst, oder?

0: Oh Mann!
1: Kann ich dich überhaupt an mich allein lassen?
2: Hey, pass schon auf mich auf. Du passt auch auf dich auf, ja? Versprochen?
3: Hallo? Ich bin's.
2: Hey.
1: Nora. Schön, dass du da bist.
3: Ich wollte mich von dir verabschieden.
1: Kannst du bitte mitkommen?
2: Wie lief's denn bei Gericht?
3: Die haben einen Vergleich angeboten.
2: Und?
3: Wenn ich darauf eingehe, dann denken doch alle, ich hätte ihn wirklich auf dem Gewissen. Dann kann ich meinen Beruf als Ärztin vergessen.
2: Machst du schon richtig?
3: Also kein Vergleich. Dann musst du mich im Knast besuchen.
2: Oh, ich hole dich da sogar raus. Und dann hauen wir ab nach Norwegen.
3: Cool.
2: Cool?
3: Cool.
2: Cool.
4: Wissen Sie, wo mein Sohn ist?
5: Ich glaube nicht, dass er Sie sehen will.
4: Bitte?
5: Er geht seinen eigenen Weg. Das haben die Jungs von heute so an sich.
4: Sind Sie seine Freundin?
5: Ist das nicht ein bisschen privat?
4: Also ich muss jedenfalls dringend sprechen, weil seine Mutter dabei ist, einen großen Fehler mit ihrem Prozess zu machen.
5: Na, dann kommen Sie mit.

0: Wo sind wir denn hier gelandet? Was ist denn das für ein Acker?
1: Golfplatz. 9 Loch. Längs ist gleich davon. Paar 4, 399 Meter. Wir haben sogar einen Bunker am ersten Grün.
0: Ihr habt sogar einen Bunker?
1: Ja, mit Landwirtschaft ist hier nicht so viel. Mussten meine Eltern kreativ sein.
0: Deine Eltern?

0: Deine Mutter möchte auf den Vergleich nicht eingehen. Naja, weißt du, wie sie ist.
1: Ja, ist doch nicht schlecht, wenn mal jemand nicht dealt. Vergleiche erschüttern auf Dauer den Rechtsfrieden.
0: Ja, aber dann verliert sie den Prozess.
2: Dann geht sie in Berufung.
0: So naiv bist du nicht. Wir haben sie in der Hand. Das Gericht wird sie verurteilen und dann werden die Strafanzeige stellen und noch höhere Summen fordern. Du bist doch Jurist.
2: Ich bin kein Jurist. Und ich will das auch nicht sein. Ich schmeiß das hin, das Studium.
0: Wie bitte?
2: Weißt du, ich habe mich nur von dir dazu überreden lassen. Dabei ist das überhaupt nicht mein Ding. Jura.
0: Was ist denn los? Du hast doch gute Noten, du hast Ahnung. Ich meine, willst du deine ganze Zukunft wegschmeißen?
2: Red nur weiter.
0: Ja, was denn? Es ist wegen ihr.
2: Sie hat nichts damit zu tun.
3: Ich habe nichts damit zu tun.
0: Ja, gut. Dann reiß dich bitte zusammen. Ja, das sind noch ein paar Jahre. Das erste Staatsexamen ist wie das zweite Abitur. Dann kannst du immer noch entscheiden, was du machen willst.
2: Weißt du, du verstehst das einfach nicht, oder? Ich will diesen ganzen Mist nicht mehr. Ich will das nicht. Ich will einfach frei sein. Sinnlos frei.
0: Ach Gott, ja. Einfach nur frei sein. Sinnlos frei. Na gut. Wer soll das bezahlen?
2: Wer soll das bezahlen? Wovon soll ich leben? Was wird aus der Wohnung? Red nur weiter. Das ändert doch alles nichts. Ich habe mich entschieden.
0: Wovon will er denn leben?
3: Ja, und was wird aus der Wohnung?
0: Kai, warte!
2: Weißt du, was du einfach nicht kapierst? Ich will kein Zyniker werden, so wie du, der am Ende mit leeren Händen dasteht und nichts mehr hat außer seiner Kohle. Scheiß Jura!

0: Hi, Robin.
1: Hi. Hi, Robin.
0: Hi, Robin.
2: Hi.
1: Komm, ich zeig dir die Werkstatt.
3: Ich komm mit.
4: Er findet sich hier bestimmt schnell ein. Bin ich mir sicher. Ist ja auch ein netter Kerl.

0: Ja, dann sag ich mal tschüss. Hast du Angst?
1: Nein.
0: Hast du wirklich keine Angst mehr?
1: Sebastian, steh auf.
0: Na, dann mach's mal gut, Bruder.
1: Du auch.
0: Tschüss.
2: Tschüss. Tschüss. Tschüss.

0: Okay, dann bis heute Abend. Ciao.
1: Ciao.
0: Ach, und grüß Sabine.
2: Mach ich.
3: Schön, dich zu sehen.
0: Danke.
3: Ich hab dich sehr vermisst. Warte. Und ich glaube, dass du was falsch verstanden hast. Nora und ich, wir sind kein Paar, auch kein heimliches oder kein verkapptes. Wir sind einfach nur Freunde. Das Problem.
0: Ja?
3: Das Problem ist ein anderes. Oh, du riechst so gut. Ich begehre dich. Ich sehne mich nach dir. Blutdruck, Puls, die Pupillen, jede Menge Testosteron und so viel Blut in den Schwellkörpern. Das alles, das ist es nicht. Ich bin misophob. Ich habe Angst vor Schmutz. Keime, Viren, Bakterien, alles, was krank macht.
0: Du bist verrückt.
3: Vermutlich bin ich das. Das hat aber nichts mit dir zu tun.
0: Tatsächlich?
3: Ich habe doch gesagt, dass ich dich sofort, wenn ich das könnte. Ich schaff's nicht.

0: Schöner Ausblick, oder?
1: Naja, ganz okay.
2: Ich rede mit der Hausverwaltung. Bei dem Zustand, da müssen die mindern.
0: Neuigkeiten von der Ärztin?
1: Ha? Geht dir nichts an?
0: Ja, ist die nicht eine Nummer zu groß für dich?
1: Meinst du?
0: Ja.
1: Mhm. Ja, dann eben nicht. Da lasse ich die Finger von ihr.
2: Nichts für ungut.
0: Man will doch nur Bescheid wissen.

0: machst denn du hier?
1: Kai hat mir alles erzählt mit seinem Studium. Du wusstest davon?
0: Seit ein paar Wochen, ja.
1: Gut, er nennt mich einen Zyniker. Er will nicht mit in die Wohnung und er will auf Rügen bleiben. Naja. Kennt es ja auch nicht anders. Hat er einen Vater, der ihm sagt, wo es lang geht?
0: Der ihm sagt, wie es geht?
1: Ja. Er war in der Zwischenprüfung richtig gut. 10 Punkte. Schmeißt sein Leben weg.
0: Karriere ist nicht alles mehr.
1: Aber es ist das, was bleibt. Dorothee hat mich verlassen. Mit Luis. Eben jetzt beim Sergio in Kreuzberg.
0: Per, ich bin gleich verabredet im Strandkorb.
1: Kann ich mit?
0: Was?
1: Wenn du nur dich bis dahin begleiten. Es tut mir gerade gut, mit dir zu reden.
0: Dr. Heckmann.
2: Sie hatten tatsächlich recht, Frau Kaminski. Gratuliere. Patientin Wing hat keine Leukämie. Die Befunde sind ganz eindeutig.
3: Ja, deswegen werde ich Sie heute auch noch entlassen.
0: Tja, nehmen Sie es nicht so zu Herzen, Dr. Heckmann. Das kann jedem mal passieren.
4: So eine falsche Diagnose.
2: Könnte das Ganze, also das alles, vielleicht unter uns bleiben?
0: Stellen Sie Strafanzeige gegen mich?
2: Ach was, wir sind doch Kollegen.
0: Okay.

Hey, sie ist plötzlich so anders. So einfühlsam. Vielleicht der Eisprung?

0: Lass ihn doch einfach. Der muss selbst rausfinden, was er will.
1: Ja, aber was will er denn in dem Kaff hier? Er verschwendet doch nur Zeit. Er kann von mir aus noch mal ein Jahr ins Ausland gehen. Macht da ein Praktikum, Kanada oder England, meinetwegen Brasilien. Ich hab doch die ganzen Kontakte. Steht ihm die ganze Welt offen.
0: Deine Welt, deine Kontakte.
1: Ja, und er bricht sich auch keinen Zacken aus der Krone, wenn er sich mir helfen lässt. Die ganzen Kommilitonen von ihm, die sind alle mit einer Kanzlei im Rücken aufgewachsen, ja? Kai hat definitiv Talent, da muss er nur mal den Arsch hochkriegen. Ich meine, junger Mann mit seinen Chancen, die hätte ich mal haben sollen.
0: Per. Du kennst deinen Sohn noch nicht besonders lang. Der tickt anders als du. Karriere, vorne sein, interessieren den nicht. Der ist bei mir groß geworden.
1: Es tut mir leid, dass ich dich im Stich gelassen habe.
0: Geht nicht mehr um uns.
1: Okay, was geht's dann?
0: Um Kai. Geh mal einen Schritt zurück. Du machst dich immer so breit, der braucht Luft, sonst ist er weg.
1: Okay. Okay, ich denk drüber nach.
2: Ich bin auch drin offen.

0: ich Ihnen die Karte bringen oder wissen Sie schon, was Sie trinken wollen?
1: Ich warte.
2: Der Grauburgunder, der war ganz ausgezeichnet.
0: Ganz voll.
2: Nora, du musst auf den Vergleich eingehen.
1: Nee.
2: Komm, ich gebe dir das Geld. Oder ich leih's dir. Jetzt bitte keinen falschen Stolz. Denk an Kai oder denk an deinen Freund. Oder denk an mich.
1: Ich habe mich entschieden.
2: Dann brauchst du mich nicht mehr? Ist doch Wahnsinn.
1: Ja, das ist mein Ex-Mann.
2: Ist dein Freund echt jetzt?
1: Peer.
3: Guten, schönen Kaminski.
1: Ach, wir gehen einfach woanders hin. Danke, Peer.
2: Sehr gern.
1: Du hast darin echt was falsch verstanden.
4: Was? Was habe ich falsch verstanden?
1: Komm bitte. Matthias! Hey!
3: Wir müssen aufhören damit.
1: Was meinst du? Die Leute? Die sind mir scheißegal.
4: Passen nicht zusammen. Ich kann da nicht mithalten. Du bist Ärztin, ich bin arbeitsloser Hilfsarbeiter im Baumarkt.
1: Wie wär's mit vorbestrafter Ärztin, die ihre Approbation verloren hat?
4: Das wünsche ich dir nicht, wirklich nicht. Aber ich bin mir sicher, dein Ex wird wissen, wie er dich da wieder rausboxt.
1: Mein Ex boxt mich da nicht raus.
4: Ich muss erst mal mein Leben wieder auf die Reihe kriegen. Ich mach mich lächerlich.
1: Das ist nicht dein Ernst.
4: Tut mir leid.

0: Lief wohl nicht so da in Greifswald.
1: Kann man wohl sagen, ja. Und bei dir so?
0: Unerwartet. Kann ich mir in deinem Garten ein Loch buddeln?

0: Das wird schon. Das wird schon. Guck mal. Bei uns klappt das ja auch.
1: Ach, Fräse.
0: Wir machen einfach weiter. Und irgendwann wird alles gut.

0: Morgen?
1: Morgen. Dr. Friese kommt heute ein bisschen später.
0: Okay, Sie haben einen Patienten.
1: Ich?
0: Ja, Herr Kubacki.
1: Danke.
2: Hi.
1: Hi. Herr Kubacki, bitte. Na dann. Sie haben nix. Keine Nebengeräusche, kein Blubbern. Erheben Sie sich, Lazarus.
3: Ich bin ja eigentlich wegen was anderem hier. Ja, hab ich im Internet erstanden.
1: Potenzmittel. Echt jetzt?
3: Gibt es da eigentlich irgendwelche Unterschiede zwischen den einzelnen Präparaten?
1: Zwischen den gelben, blauen und eckigen.
3: Ja, und den rot-gelben, den großen. Sildofun.
1: Fun.
3: Was?
1: Sildofun.
3: Ja, ich weiß bloß nicht, ob man sich auf die verlassen kann. Frau Kaminski.
1: Das ist es, gehen Sie mal auf Kontakt. Dr. Fernando Janes, mein alter Chef, der muss das wissen.
0: Was wissen?
1: Welches Sildenafil die an Bord vorrätig haben.
4: Frau Kaminski, Roswin, Frau Wing ist jetzt wieder zu Hause, aber es geht ihr sehr viel schlechter.
1: Was? Okay, dann lag ich mit dem Dasatinib doch falsch.
4: Ja, vielleicht wollen Sie ja mitkommen und ihr Ihre falsche Diagnose selbst erklären?
1: Ja, mach ich. Wendy, können Sie bitte Kontakt mit Dr. Janes aufnehmen? Ich brauche von dem so schnell wie es geht was Schriftliches darüber, welches Sildenafil hier an Bord vorrätig halten. Ich brauche ein Foto von der Medikamentenpackung mit dem...
4: Dr. Heldmann.
1: Okay?
4: Dr. Friese.
0: Alles klar. Super.
4: Und Sie sind hier. Privat.

0: Sie ist im Schlafzimmer.
1: Mann, was machen Sie denn für Sachen?
2: Ach, immer, immer wieder. Ich will das alles nicht mehr. Das bringt mich um.
1: Nee, die zwei sind noch nicht fertig.
2: Nein?
3: Ich brauche mal eine Leiter!
2: Was braucht sie?
0: Was?
1: Ich brauche eine Leiter. Ich kenne den Geruch. Auf dem Schiff hatten wir oft mit Schimmel zu tun. Entschuldigung.
0: Das ist Aspergillus niger. Vermutlich. Aber nur so ein bisschen?
1: Abgehängte Decke. Darunter staut sich die feuchte Luft, bildet dann Schimmel und dunstet aus. Das geht rüber bis zum Schlafzimmer.
0: Eine durch Allergene ausgelöste Lymphozytose?
1: Die Symptome gleichen Blutkrebs, aber eine völlig andere Ursache.
0: Wenn ich unseren Zwischenfall im Krankenhaus vergesse, überlassen Sie mir dann die Diagnose?
1: Okay.
0: Ja?
1: Ja, aber Sie sanieren die komplette Etage.
2: Was machst du denn da? Du machst ja die Decke kaputt.
0: Die Decke muss raus. Es muss alles raus. Die Decke muss raus.
2: Was?
0: Und so lange wohnst du bei mir?
2: Was?
1: Kutsu? No longer what it was.
0: Aber so geht es ja nicht weiter.
1: In kleinen Schritten.
0: Ich meine, diese Angst. Ich meine, ich bin deshalb in Therapie. Und ich dachte ja auch schon, es ging mir besser, sonst wäre ich ja gar nicht nach Greifswald gefahren. Aber

0: Im Greifswald mit den ganzen Leuten, die ich nicht kenne. Da habe ich auch Angst.
1: Wovor hat denn so eine tolle Frau wie du Angst?
0: Vor der Einsamkeit.

0: Aber es ist nicht Erpressung? Also, wenn deine Mutter den Vergleich nicht macht und den Prozess verliert,
1: und dann den Strafprozess,
0: dann steht sie doch mit dem Rücken zur Wand. Also, das ist doch Erpressung.
1: Du hast recht. Das ist Nötigung, was sie da machen. Also jetzt im juristischen Sinne, weil die lassen ja keine Wahl.
2: Mhm.
3: Vielleicht sollte ich Jura studieren.
1: Du?
2: Irgendeiner muss ihr ja helfen.

0: Kai.
1: Ich bin nur wegen Mama hier. Wenn uns die Witwe Röder mit dem Strafprozess droht, um uns zu dem Vergleich zu zwingen, dann ist das doch eine vis compulsiva, also eine beugende Gewalt. Und ist das nicht nach 240 StGB Nötigung?
2: Ja, aber ich bin raus. Die Klientin hat mir das Mandat erzogen.
1: Dann erteile ich es dir mit wieder.
2: Na gut, Paragraph 240. Jemand zu einem Vergleich zwingen. Könnte man auch als sozial adäquates Verhalten der Klägerin deuten. Dann liegt kein tatbestandmäßiges Handlungsunrecht vor.
1: Scheiße.
2: Kommt auf die Einschätzung der Richterin an.
1: Okay.
2: Nee, warte mal. Vielleicht ist es trotzdem ein Weg. Lass uns mal weiter überlegen.

0: Mailbox von Matthias Butenschön. Bitte hinterlassen Sie eine Nachricht.
1: Hi, ich bin's, Nora. Ich wollte fragen, ob du heute Abend Zeit hast.
2: Na, ruf mich bitte mal zurück.
3: Der Fischer?
2: Matthias.
3: Du hast doch echt andere Sorgen gerade.
2: Also keine Einigung?
4: Bedauere. Dich lässt man besser nicht allein.
5: Das Gericht hat der Beklagten Zeit genug gegeben, sich mit der neuen Beweislage auseinanderzusetzen. Die Aussagen des Zeugen Fromm sind eindeutig und natürlich werden sie bestritten. Sie nicht zu bestreiten, käme einem Schuldeingeständnis gleich. Und so steht jetzt Aussage gegen Aussage. Aber Frau Kaminski fand es überflüssig, das Gericht davon in Kenntnis zu setzen, dass sie Herrn Röder an Bord der Queen of the Caribbean zweimal behandelt hatte. Vielleicht findet sie es ja auch überflüssig zu erzählen, dass sie ihm dabei silberne Viel verkauft hat. Angesichts der Unglaubwürdigkeit dieser Frau und ihrer Aussagen bitten wir das Gericht, unserer Forderung nach Schadenersatz gemäß der Paragraphen 280 und 823 in voller Gänze nachzukommen.
2: Haben Sie noch was zu sagen?
1: Ich hätte noch eine Frage an Herrn Fromm.
6: Ja gut, Frau Vorsitzende, dann beantragen wir im Sinne unserer Mandantin, den Zeugen Fromm noch mal befragen zu dürfen.
2: Also gut, halten Sie sich bitte kurz, ja?
1: Können Sie noch mal kurz sagen, welches Medikament ich Herrn Röder gegeben haben soll?
7: Das Potenzzeugs.
1: Und welche Farbe und Form hatte die Packung und das Medikament selbst?
7: Verpackung. Die Teile sind blau, dick. Und eckig. Kennt doch jeder.
1: Ja. Jeder kennt das Original. Es ist nicht besonders günstig. Deswegen führt die Apotheke meines ehemaligen Schiffes ausschließlich Generika. Schon seit Jahren. Das Sildenafil auf der Queen of the Caribbean wird in weiß-roten Schachteln geführt. Und die Tabletten sind klein, rund und grau. Hier ist die Bestätigung. Meine Aussage der medizinischen Abteilung des Schiffes.
8: Sie glauben doch nicht, dass Sie damit durchkommen.
6: Dann erklären Sie uns doch mal bitte, warum Sie das nicht glauben, Frau Röder.
8: Das hab ich nicht nötig. Mhm. Spätestens nach dem Strafverfahren werden Sie zahlen. Und dann verlangen wir das Doppelte.
9: Frau Röder.
6: Stopp! Frau Vorsitzende, ich möchte, dass diese Aussage von Frau Röder an das Protokoll aufgenommen wird, dass sich hier eindeutig um Nötigung handelt. Wer einen anderen Menschen mit einem empfindlichen Übel zu einer Handlung nötigt, Paragraph 240 Strafgesetzbuch. Außerdem sind die Aussagen des Zeugen Fromm offenbar wenig glaubwürdig. Und mit dieser Drohung von Frau Röder entsteht für mich dann vollends das Bild eines Paares, was sich zusammengetan hat, um meine Mandantin mit Unterstellungen zu erpressen.
5: Das können wir nicht so stehen lassen.
2: Moment, lassen Sie noch erst mal ausreden, ja? Fahren Sie fort.
6: Danke. Jeder andere an der Stelle meiner Mandantin wäre auf den Vergleich eingegangen. Jeder. Ich hatte ja auch dazu geraten, eben weil die Beweislage so ungünstig aussah. Aber Frau Kaminski weigerte sich, den Vergleich einzugehen, eben weil sie weiß, dass sie sich nichts zu Schulden kommen ließ. Frau Röder, ich kann Sie nur bitten, suchen Sie sich eine andere Form der Trauerbewältigung. Niemand anderes hat Schuld an dem Tod Ihres Mannes als er selbst. Frau Vorsitzende, hiermit beantrage ich, den Prozess zu beenden und das Verfahren gegen meine Mandantin einzustellen. Vielen Dank.
2: Noch Fragen?

0: Na dann.
1: Tschüss, Olaf.
0: Tschüss.
2: Danke.
1: Hat sich bei unserem Jungen bedankt, der hatte die Idee mit der Nötigen.
2: Ach, auch nicht schlecht, ich war ein Smartel.
1: Oh, du warst beeindruckend, wunderbar.
2: Glückwunsch. Danke.
3: Glückwunsch.
1: Gut, deine Mutter.
4: Das ist nicht schön.
5: Soll ich doch nicht gleich ganz hinschmeißen. Jura, ich kann auch erstmal hier bleiben. Gute Luft, das Meer, Mandy.
2: Mandy?
5: Hat die eigentlich einen Freund?
2: Matthias? Manche.

0: Minsky. Ja, die können Sie haben. Ein schöner Blick übers Meer. Ich habe guten Draht zur Hausverwaltung.
1: Was ist denn mit dem Herrn Budenschön?
0: Der will die nicht mehr.
1: Verstehe.

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2: Messel ist die Fossilfundstelle überhaupt in Deutschland und eine der, ich sag mal, 10, 20 großen Fossilfundstellen weltweit. Auch ich war als drei Käse hoch schon hier und habe gedacht, boah, da kannst du was ganz Tolles finden.
3: Tiere und Pflanzen, die ihr Leuchten auch nach Millionen von Jahren nicht verloren haben.
4: Ich finde, die Farben in der Grube Messel leuchten am besten.
5: Diese kleinen Blüten, die man dann sieht, die ist manchmal nur ein Stecknadelkopf groß. Und da stecken unendlich viele Geschichten drin.
6: Schicht für Schicht, Lage für Lage. Insgesamt habe ich hier in Messel eine knappe Million Jahre Erdgeschichte von einem kleinen Ort mitten in Südhessen. Das ist natürlich einzigartig und eine Schatztruhe für die Wissenschaft von unschätzbarem Wert.
7: Also ich finde es mega, das ist total mein Ding. Man denkt die ganze Zeit so, gleich findet man was. Das ist schon sehr aufregend.
3: Rund 40.000 Besucher kommen im Jahr hierher, um die Grube und das Urpferdchen zu sehen.
6: Es ist natürlich eine große Ehre, wenn man sagen kann, Mensch, wir sind Welterbe. Das ist ein Magnet und der hat definitiv eine Strahlkraft für unseren Ort.
8: Offen sind wir noch nicht, aber ein paar hundert Leute sind auf dem Gelände. Also genau. So genau weiß ich es nicht, weil das trippelt so rein.
9: Die startet jetzt in einer Minute und ich glaube, die ist auch schon
8: auf. Die ist voll, oder?
9: Die ist voll.
3: Hey. Jeden Sommer gibt es hier ein Grubenfest, das Besucher aus ganz Deutschland anlockt. Die Führungen sind heute kostenlos und schnell ausgebucht.
10: Ich dachte, wir könnten gleich eine Führung starten, aber wir müssen jetzt noch ein bisschen warten.
2: Also wir hatten innerhalb kürzester Zeit hier über 1000 Leute an einem Tag in der Grube. Das Ding hat eingeschlagen wie eine Bombe. Die Leute lieben es.
3: Da schiebt sogar der Chef persönlich noch schnell eine Führung dazwischen.
2: Sie haben also das Pech, die Führung für die Nachzügler, die wird von mir gemacht. Hintergrund ist der, ich bin heute nicht so verplant wie mein gesamtes Team. Wir gehen mal ganz runter, ja, und schauen mal, was heute noch von der Grube Messel übrig ist. Also erstmal so 10 Minuten Fußweg. Folgen Sie mir doch bitte unauffällig.
3: Philipp Haflik leitet die Weltnaturerbestätte. Der Paläontologe gräbt mittlerweile nicht mehr selbst, sondern gibt sein Wissen über die Grube Messel einem ehemaligen Vulkankrater weiter.
2: Die Grube Messel ist das Fenster in die Zeit des Eozäns. Eozän ist das Zeitalter der Morgenröte. Und das ist die Zeit, wo sich die meisten Säugetierarten entwickelt haben. Auch unsere entfernten Vorfahren stammen aus der Grube Messel. Die sehen noch nicht ganz so aus wie wir. Die hatten noch mehr Fell und waren deutlich kleiner. Ja. Aber wir haben hier auch schon die ersten Primaten, die auftauchen. Ida ist das bekannteste und das seltenste Fossil aus der Grube Messel.
3: Das versteinerte Primatenmädchen ging für 750.000 US-Dollar an ein Forschungsteam in Oslo und ist dort im Museum ausgestellt. Ida ist vor 47 Millionen Jahren in den See des Vulkankraters gefallen. Wie unzählige andere Tiere und Pflanzen, die heute in Ölschiefer versteinert, wieder ausgegraben werden. Weniger wertvolle Überreste dieser Urtiere dürfen Besucher während der Grubenführung sogar in die Hand nehmen.
2: Seht ihr denn irgendwas in diesen Steinen? Da sind manchmal so schwarze Punkte drin.
11: Ja.
2: Diese schwarzen Punkte da drin, das sind Wirbel, Knochen, Zähne von Fischen.
3: Millionen Jahre alt und bis heute gut erhalten in versteinerten Exkrementen.
2: Und es ist lustig, und in dem Moment kriege ich immer alle zurück.
3: Koproliten nennt man die.
2: Solche Koproliten sind für uns mega spannend, weil wir wissen genau, wer was gefressen hat.
3: Das Urpferdchen als Maskottchen von Messel darf natürlich bei keiner Führung fehlen.
2: Die heute sind viel, viel größer, oder? So, und was hat sich noch verändert?
11: Die Urpferdchen haben keine Haare, keine Mähne hier.
3: Im Museum, nur wenige hundert Meter von der Grube entfernt, können die Besucher sehen, wie sich das rund 50 cm große Urpferdchen im Laufe der Jahrmillionen bis zum heutigen Pferd weiterentwickelt hat. Elia ist mit seiner Mutter Judith aus Schleswig-Holstein hergekommen.
12: Ich glaube, das hat vor 50 Millionen Jahren gelebt. Also wenn die ein bisschen jünger sind, zum Beispiel nur 500 Jahre, dann könnten sie auch nicht so versteinern. Das braucht ein bisschen mehr. Das braucht ein paar Millionen Jahre, bis das versteinert ist.
3: Elia ist ein Riesenfossilien-Fan. Und davon findet er hier jede Menge. Dieses Krokodil besteht aus 600 kleinsten Knochenteilen und ist sogar komplett erhalten. Draußen dürfen Besucher seit neuestem selbst in Ölschieferresten nach Fossilien suchen, im Grabmal. Die Gelegenheit für Judith und ihren Sohn.
9: Und dann selber mal Hand anzulegen und zu gucken und diesen Moment, wo man dann was findet, da wartet er wirklich seit mehreren Jahren drauf. Deswegen sind wir jetzt auch hier heute. Das hier hat eine gute Kante, wo du rein kannst. Komm, du machst auf.
3: Für 5 Euro können die Besucher hier eine halbe Stunde selbst spalten.
9: Schuppen, Käfer, es ist der Wahnsinn, was da los ist. Die reinste Party.
13: Was haben Sie alle schon?
9: Wir haben 2 Käfer und ein paar Schuppen gefunden.
13: Was? Ich sehe ja nichts.
9: Es ist ein schwarzer Fleck, aber unter Mikroskop glitzert er.
12: Ich gucke die auch meistens an den unter Mikroskop an und versuche rauszufinden, wie das wohl gestorben ist. Ich kann es in meinem kleinen Minimuseum zu Hause ausstellen.
3: So hat es bei Philipp Havlik auch angefangen und nie wieder aufgehört. Seit 3 Jahren leitet der 47-Jährige die Grube Messel. Das Ministerium hat ihn engagiert.
8: Den ganzen Tag durchhalten.
3: Er soll die 30 Jahre alte Welterbestätte attraktiver und bekannter machen.
2: Das war auch meine Motivation, überhaupt hierher zu kommen. Ich habe mir gedacht, Mensch, aus dem Ding kannst du so viel mehr machen, als das, wie es jetzt ist. Bisher war das Thema einfach, hier ist ein Vulkan mit Fossilien drin. Nice, ja, das kann man sagen. Jetzt ist das Thema, wir haben hier ein Fenster in die Vergangenheit, wo wir ein Ökosystem aktiv beforschen können. Und was mir am meisten Spaß macht, hier sind fast nur Kinder unterwegs. Und das finde ich genial. Und das will ich auch. Ich will Familien. Ich will die nächste Generation hier haben. Ich will die Leute da abholen, wo sie sich für Dinos begeistern, damit wir hunderttausende Paläontologen haben in Deutschland.
3: Dinos gibt es in der Grube Messel zwar keine, dafür haben Wissenschaftler bis heute 1400 verschiedene Tiere und Pflanzenarten im Gestein nachgewiesen. Mit dem ersten Licht des Tages startet das Grabungsteam des Senckenberg-Instituts. Immer in der Hoffnung, etwas Neues zu entdecken.
14: Ein Pferd muss es nicht unbedingt sein, da haben wir schon so viele von. Aber irgendwas was anderes und auch ruhig was Neues. Also, es muss auch nicht groß sein. Irgendwo was Kleines. Ich hätte ja gerne ein Chamäleon oder so ein Flughund oder sowas. Das wäre schon schön.
3: Bruno Bär weiß, wie selten die hier sind.
14: Aber wünschen kann man sie viel, finden muss man es nur. Okay. Dann legen wir die mal hin. Ach, guck da mal, ein Fisch. Geht gut los.
3: Was aussieht wie ein brauner Fleck im Ölschiefer, bekommt eine Nummer.
14: Was war das hier? 6?
9: 8, 9, 6.
3: Nicht, dass ich die Zahl wird vermessen und in seiner Fundposition fotografiert. Später wird der fossile Fisch vermutlich auf seinem Schreibtisch landen. Bruno Bär ist Präparator. Während der Grabungssaison im Sommer unterstützt er das Team in der Grube. Jeder Tag zählt, um möglichst viel umzusetzen, wie es die Wissenschaftler nennen.
14: Ja, jetzt werden die Platten rausgegeben, die werden jetzt in die Schubkarren verteilt. Es wird immer eine voll gemacht und dann geht das immer so schrittweise, bis sie alle voll sind. Also wir verteilen jetzt nicht willkürlich in den Schubkarren hin und her. Nicht, dass wenn doch noch irgendwo ein Fund drin ist, dass wir den uns aus 6 Schubkarren zusammensuchen müssen.
3: Jetzt wird fein gespalten.
9: So, Gruppe Kopro.
15: Insekt.
9: Ein Insekt. Vier Kopros, ein Pflanzenrest.
15: Zweimal Kopro.
3: Jeder noch so kleine Fund muss zur Dokumentation mitgezählt werden, auch wenn er direkt danach auf der Resterampe landet.
15: Schuppelkopro.
16: Dieser orange Punkt hier, das ist nichts weiter als fossile Scheiße. Koprolith. Und wir kürzen das halt ab, weil wenn wir das Koprolith, es geht einfach über die Lippen und schneller.
3: Bruno Bär macht das seit 30 Jahren. Schon dreimal war er dabei, als ein Urpferdchen entdeckt wurde.
16: Das erste Pferdchen, das wurde von einer Praktikantin gefunden. Die saß mit dem Rücken zu mir und die sagte, oh, ich habe Beine. Ich sage, ja, das kann wohl sein. Ich habe auch welche. Sagt sie, ja, aber meine sind älter als deine. Und da hatte sie die Hinterbeine vom Pferdchen angestochen. Das war dann am Ende auch so groß.
17: Hatten Sie da Herzklopfen?
16: Ja, beim ersten schon. Das ist schon ein Pferd.
3: Reinhild Kliniorz ist das erste Mal dabei. Sie studiert Geowissenschaften und hat einen der begehrten Praktikumsplätze bekommen.
7: Ich finde es mega, das ist total mein Ding. Ich habe tatsächlich gleich am ersten Tag zwei Rüsselkäfer gehabt, die sogar mitgenommen wurden. Und da habe ich mich riesig drüber gefreut. Also jeder kleine Fund macht irgendwie was mit allem und Strukturen und irgendwie dann glitzert was. Und man denkt so, was ist das? Das ist ja auch was Besonderes für Messel, dass so diese Farbstrukturen erhalten sind. Das habe ich so auch noch nie gesehen und gehört von anderen Ausgrabungsstellen. Und das ist schon was Besonderes und es ist sehr spannend, das zu sehen.
16: Ich war mir nicht sicher, aber ich glaube, das ist ein Zang vorne, oder?
18: Ja, das ist nochmal ein
10: Schuppelkuckuck. Schuppelkuckuck.
18: Also gerade ein frischer Fund. Also da oben ist der Kopf mit den Mundwerkzeugen.
3: Ein Hirschkäfer, der kommt mit. Sonja Wethmann hat auch mal als Studentin hier angefangen. Heute leitet die Paläontologin die Grabungsstelle des Senckenberg-Instituts in der Grube Messel. Für sie als Insektenforscherin sind bunte Käfer die besten Funde.
18: Die Strukturfarbenerhaltung in der Grube Messel ist schon was Besonderes. Das kommt weltweit an relativ wenigen Fundstellen vor. Wenn es vorkommt, dann eben nur in so Mar-Fundstellen wie in der Grube Messel.
3: Vor Millionen von Jahren füllte sich der Krater nach dem Vulkanausbruch mit Wasser. In den Tiefen des Marsees herrschten so sauerstoffarme Bedingungen, dass die Fossilien besonders gut konserviert und erhalten geblieben sind. Die Gegend hier war damals deutlich wärmer als heute. Wie in einem Urwald.
6: Die Grube Messel vor 47 Millionen Jahren, das war im Prinzip das perfekte Urlaubsparadies. Genauso wie man es sich vorstellen würde. 20 Grad Jahresmitteltemperatur, das sind volltropische Bedingungen. Dementsprechend auch alle irgend denkbaren Tiere, die man sich vorstellen kann. Vom Flamingo bis zur Python, von den Urpferdchen bis zu absurden, bis heute unbekannten Echsen, die man so gar nicht mehr kennt.
3: Schicht für Schicht kommen sie durch die Grabungen wieder zutage.
6: Das Ganze ist so hochauflösend, dass wir in einem Zentimeter Gestein, also gerade mal in so viel, rund 100 Jahre enthalten haben. Und insgesamt haben wir hier in der Grube Messel fast 1 Million Jahre dokumentiert. 1 Million Jahre Klima- und Biodiversitätsgeschichte von einem kleinen Fleck in Südhessen. Das ist natürlich einzigartig und eine Schatztruhe für die Wissenschaft von unschätzbarem Wert.
3: Ohne ihre Mithilfe wäre diese Schatztruhe heute eine riesige Müllkippe.
19: Hallo.
3: Gertrud Holeschowski und ihre Mitstreiter einer Bürgerinitiative konnten die Deponie im letzten Moment verhindern.
6: Schau mal, das ist hier alles noch, das ist der Dreck von damals. Ja?
3: Die Verladerampe der Mülllaster war bereits gebaut und verrottet heute direkt neben dem Museum.
20: Ich bin ein Kind dieses Dorfes und ich wollte, dass diese Umwelt erhalten bleibt, so grün und so schön, wie sie war. Und ich wollte nicht, dass da plötzlich ein Loch aufgetan wird und der Rhein-Main-Müll da reingekippt wird.
3: Landespolitik und die Abfallentsorgungsfirma wussten nicht mehr, wohin mit dem ganzen Hausmüll. Und so war die Deponie in der Grube Messel schnell beschlossene Sache. Stündlich sollten hier 66 Laster ihren Müll abkippen.
20: Ja, es war ein Riesenschreck und da wusste ich auch nicht wie. Und dann habe ich gedacht, da muss man sich organisieren.
21: Da müsstest du drauf sein.
19: Das war diese erste Demonstration, wo wir zusammen waren, wo du noch ganz klein warst. Ne?
21: Da war ich 10, 12 Jahre alt gewesen. Und das war schon für uns damals eine Sache, da wird unsere Heimat zerstört. Also das Ort Grubenmesseln, in dem ich geboren und aufgewachsen bin, liegt ja 300 Meter vom Grubenrand entfernt. Und eigentlich hat auch wirklich niemand geglaubt, dass wir das verhindern können.
20: Das fühlte sich schon wie David gegen Goliath an, aber man wird da so angetrieben, weil man etwas will.
3: Die Lehrerin beauftragt selbst einen Anwalt. 10.000 Mark zahlt sie dafür aus eigener Tasche, denn es geht ihr nicht schnell genug. Große Teile der Deponie sind bereits gebaut, noch während sich die Bürger, das Land Hessen und die Abfallentsorgungsfirma vor Gericht streiten.
22: 40 Millionen sind bereits verbaut, die Müllentladestation fast fertig, eine Kläranlage in den Konturen sichtbar.
3: 10 Jahre dauert der Streit, bis der hessische Verwaltungsgerichtshof die Mülldeponie 1988 stoppt. Der Grund? Fehler im Planfeststellungsverfahren. Verkehrsbelastung, Grundwasser- und Schwelbrandgefahr waren nicht ausreichend geklärt.
21: Als dann noch rauskam, dass die Nachbesserungen über 300 Millionen noch mal kosten würden, dann war die Sache langsam auf sehr wackeligen Beinen gewesen.
3: So verzichtet die schwarz-gelbe Landesregierung schließlich auf den Bau der Deponie. 1995 nimmt dann Ministerpräsident Hans Eichel unter Rot-Grün die Urkunde der UNESCO entgegen. Die Grube Messel wird Weltnaturerbe. Eine angemessene Anerkennung für die Deponiegegner gab es bis heute nicht. Und doch.
20: Das ist ein tolles Gefühl. Also wenn ich so sehe, dass hier jetzt statt einer Mülldeponie ein Museum steht, das 40 Millionen gekostet hat, von demselben Land Hessen, gegen das wir gekämpft haben. Da bin ich jetzt stolz. Ich habe mich jetzt auch noch mal damit auseinandersetzen müssen und merke, so langsam kann ich das auch an mir anerkennen.
23: Und das ist jetzt so die Ecke, da fände ich es eigentlich ganz cool, wenn wir hier das Thema Bürgerinitiative aufgreifen.
3: Historische Fotos der Grubenrettung will Philipp Havlik hier anbringen, als kleine Wertschätzung. Denn ohne das außerordentliche Engagement der Bürger wäre die Grube Messel heute nicht Weltnaturerbe. Die höchste Auszeichnung, die ein Naturschatz bekommen kann.
23: Es ist natürlich eine große Ehre, wenn man sagen kann, Mensch, wir sind Welterbe. Und insbesondere bei Weltnaturerbestätten ist das eine riesige Auszeichnung, wenn wir bedenken, dass es im Prinzip fast keine gibt. Es sind in Deutschland gerade mal 3 Weltnaturerbestätten versus über 50 Weltkulturerbestätten. Da sieht man schon, da muss man schon ein Stückchen ganz, ganz besondere Natur sein.
3: Diese schillernden Käfer sind einzigartig. Selbst nach Millionen von Jahren sind ihre Farben erhalten geblieben. Warum das bei Strukturfarben anders ist als bei Pigmenten, zeigt der Paläontologe im Museum. 100.000-fach vergrößert sieht die Farbe Grün in ihrer Struktur wellenförmig aus. Blau hat die Form kleiner Tannenbäume.
24: Ich habe es durch unseren 3D-Drucker durchgejagt. Und jetzt können wir auch zeigen, Tannenbaum ist gleich blau.
3: Im 3D-Drucker hat Philipp Havlik auch diese Lampen gedruckt. Blütenpollen 50.000-fach vergrößert.
24: Ganz, ganz hinten haben wir Wiesensalbei. Das sind diese komischen Dinger mit den Streifen dran. Und diese morgensternähnlichen Dinger, die finde ich eigentlich am süßesten. Das ist einfach nur Gänseblümchen. Also so was ganz Harmloses, sieht aber aus wie eine mittelalterliche Kampfwaffe.
3: Gänseblümchen gab es zwar damals noch nicht, aber Lindenpollen haben schon die ersten Bienen gerne gefressen. Die letzte Mahlzeit von fossilen Insekten kann Wissenschaftlerin Sonja Wethmann unter dem UV-Licht ihres Fluoreszenzmikroskops erkennen.
18: Und das hier im Hinterleib sind Teile des Gedärms. Und ja, die sind gefüllt mit Pollenkörnern. Und jedes einzelne Pünktchen da ist ein Pollenkorn.
3: Ein winziges Puzzleteil, das wichtige Hinweise liefert über die Flora und Fauna vor 47 Millionen Jahren. So haben die Forscher kürzlich Pollen in Messel entdeckt, deren Pflanzen heute nur noch in Australien vorkommen. Biologin Sonja Wethmann hat sich auf Insekten spezialisiert und inzwischen tausende Hautflügler archiviert. Glycerin bewahrt sie vor dem Austrocknen.
18: Jedes Döschen hat eine Nummer. Und wir sind jetzt bei über 20.000. Also wir sind bei 21.500 oder so gerade.
3: Sonja Wethmann hat schon als Kind gerne im Tümpel nach Insektenlarven gesucht.
18: Ich finde es eigentlich super schade, dass so wenig Leute die Insekten faszinierend finden, weil eigentlich sehen die auch wirklich optisch auch super schön aus. Und natürlich sind die für uns ganz wichtig, also für unser Leben, für das Ökosystem. Guck mal, ich habe hier diese Biene. Kannst du da noch mal gucken, ob danach bei der Flügeladerung was zu machen ist? Mhm. Ich habe so den Eindruck, da ist ein bisschen noch was drüber.
0: Ja, ich glaube, da kann man ein bisschen was noch rausholen.
3: Die Präparation dauert je nach Insekt und Zustand des Fossils auch mal mehrere Tage. Mit filigranem Werkzeug.
0: Da sind winzig kleine Insektennadeln vorne eingespannt, die sind gebogen. Und mit der Biegung gehe ich da ganz vorsichtig ran. Ich darf eigentlich das Insekt selber gar nicht berühren, sondern nur das Gestein im Umfeld, damit es dann quasi einen kleinen Impuls kriegt, um abzuplatzen.
3: Pollen sind so zart, dass sie manchmal sogar mit feinsten Nasenhaaren bearbeitet werden. Kollege Bruno Bär hat in der Grube einen besonderen Vogel gefunden. Er nennt ihn liebevoll seine glitzernde Disco-Eule. Die wartet jetzt in der Werkstatt auf ihre Präparation.
1: Und da haben wir sie, die Disco-Eule. Und wenn ich es dann jetzt ins Licht halte, dann sieht man hier, wie sich das hier, der Mageninhalt, deutlich grünlich-blau schimmert. Das ist die letzte Mahlzeit, die dieser Vogel gefressen hat. Und das ist eine Schabe. Das ist ganz, ganz selten. Und das macht dieses Stück so besonders. Und da sind sie jetzt auch alle ganz wild drauf, den möglichst schnell in die Finger zu kriegen.
3: Der versteinerte Vogel wird heute im CT des Senckenberg-Museums in Frankfurt gescannt. Denn das Fossil bereitet Sonja Wethmann Kopfzerbrechen.
4: Genau, wir drehen es noch mal so ein bisschen.
18: Als Insektenforscherin interessieren mich hauptsächlich natürlich die Insekten. Aber für unseren Vogelexperten ist natürlich der Knochen ganz wichtig.
3: Beides gut zu erhalten, ist eine Herausforderung. Zum Präparieren der Vogelknochen bräuchte es Kunstharz. Darin würden aber die glitzernden Insektenteile verblassen. Deshalb hofft Wethmann auf gute Bilder der Knochen als Alternative für den Vogelforscher.
4: Aber wir sehen auf jeden Fall hier, wo der Vogel ist. Und wir können teilweise die Knochen jetzt in 3D schon so ein bisschen.
18: Und vielleicht hilft es ja doch. Hoffen wir, dass da alles zu sehen ist, was er braucht.
3: Philipp Haflik drückt sich hin und wieder gerne vor seiner Büroarbeit. Der Sandkasten auf dem Spielplatz des Museums wurde auf dem Grubenfest von den Besuchern fleißig umgegraben und muss ganz dringend mal wieder aufgeräumt werden.
8: Irgendwo da haben wohl Kinder sich ein schönes Lagerfeuer vorbereitet. Wenn einer genau schaut, ich glaube, das ist hier irgendwo. Lass mich mal suchen. Da haben wir es. Also hier im Sandkasten sind, glaube ich, im Moment 5 Fossilien versteckt. Hat mal was zu tun, ja.
3: Das weckt Kindheitserinnerungen.
8: Die erste Grabung, die ich organisiert hatte, war im Kindergarten, wo ich herausgefunden hatte, dass in dem Sand von unserem Spielplatz Haifischzähne drin waren. Eigentlich total normal, es gibt total viele Sandgruben, da sind fossile Haifischzähne drin, ja. Und mich hat es damals so fasziniert, dass ich meine Kindergartenkumpels angestachelt habe und wir systematisch den ganzen Sandkasten durchsiebt haben. Ich habe damals schon dafür gesorgt, dass die wissenschaftlich relevanten Funde alle bei mir geblieben sind.
3: Seit seinem 4. Lebensjahr ist für ihn eigentlich klar, er wird Paläontologe. Während des Studiums bereist Philipp Haflik die Welt, gräbt nach Dinos in den USA.
8: Also es ist so der absolute Adrenalinkick, wenn man als erster Mensch ein Lebewesen aus der Vergangenheit sieht. Ich schlage auf einen Stein drauf und da ist irgendwas drin, völlig egal, ob ein Dinosaurier oder irgendeine Muschel oder eine Schnecke. Es erzählt mir Geschichten.
3: Diese Geschichten dann so zu vermitteln, dass sie auch ein Nichtwissenschaftler versteht, ist genau sein Ding. Neben seiner Vorliebe für Espresso.
8: Der muss fast den ganzen Tag sein. Leben ohne Kaffee ist möglich, aber sinnlos, hat mal ein bekannter deutscher Komiker gesagt oder irgendwie so ähnlich. Also daran halte ich mich auch.
3: Und damit geht es dann auch leichter an den Schreibtisch. Zu Videokonferenzen mit dem Ministerium Mitarbeitergesprächen, E-Mails, Ausstellungsplanung. Alles, was für den Zeitmanager einer Welterbestätte ebenso ansteht. Oft bekommt Havlik Fossilien von Privatsammlern angeboten. Kürzlich profitierte er sogar von einer Wohnungsauflösung.
2: 90% der Fälle ist es gar nichts. Ja? Und jetzt hat sich herausgestellt, das war die Sammlung von einem Physiker, der in den 70er Jahren hierher gefahren ist mit seinem Fahrrad und mit seinem Sohn und dann hier in der Grube gebuddelt hat, dass das alles noch legal war. Und ja, eine Ladung Fische gefunden hat, aber auch cooles Zeug, also einen tollen Fund. Den habe ich da drüben.
5: Da haben wir einmal den Hinweis, hier Messe 1974. Das heißt, es ist ganz, ganz klar, das ist ein uralter historischer Fund und stammt auch noch aus der Zeit, als Privatsammler hier tatsächlich buddeln durften. Das ist ein weitgehend vollständiges Skelett von einem fossilen Vogel. Also sowas ist echt ein Jackpot.
3: Ihm geht es dabei natürlich um den wissenschaftlichen Wert. Aber Fossilien können durchaus auch eine Wertanlage sein. Solche Fische werden im Internet für ein paar hundert Euro gehandelt. Nach oben gibt es auf dem Fossilienmarkt kaum Grenzen.
2: Ähnlich wie hochwertige Kunst werden da Rekordsummen bezahlt. Dinosaurier liefern auch mal zweistellige Millionensummen. Also es ist wirklich ordentlich, um was es da geht. Messelfossilien gab es erst gerade kürzlich einen Verkauf von einem Krokodil und der hat immerhin 200.000 Euro eingebracht.
3: Die Fossilien, die die Wissenschaftler in der Grube finden, sind natürlich unverkäuflich und kommen ins Museum oder in die Forschungssammlung. Bis jetzt sind die Funde heute eher klein, aber nicht weniger interessant.
11: Der kleine schwarze Punkt, das ist eine Ameise. Also wenn man da jetzt mit der Lupe durchguckt und hält das so ein bisschen in die Sonne, ja, dann, und Sie das vergleichen mal mit einer Ameise, die jetzt über den Waldboden läuft, sagen Sie, das ist ja genau dasselbe. Also das erkennen Sie, dass das eine Ameise ist. Wir haben hier auch relativ große Ameisen. Die haben eine Flügelspannweite von 16, 17 cm gehabt. Die waren so groß wie ein Kolibri. Und das waren die größten Ameisen, die je gelebt haben.
3: Thorsten Wappler leitet das Grabungsteam des Hessischen Landesmuseums Darmstadt. Nur sie und die Wissenschaftler des Senckenberg-Instituts dürfen im Weltnaturerbe nach Fossilien suchen. Der nächste Quadrant wird freigelegt, mit möglichst glattem Schnitt, damit versehentlich geteilte Fossilien wieder gut zusammengesetzt werden können. Schicht für Schicht arbeitet sich das Grabungsteam durch den Ölschiefer.
11: Wenn man das mit einem Puzzle vergleichen würde und wir würden das Puzzle, sag ich mal, mit 100 Teilen ansetzen, würde ich sagen, haben wir jetzt ungefähr vielleicht nach fast 150 Jahren Fossilgrabung in der Grube Messel haben wir vielleicht jetzt 20 Teile gefunden. Der Rest ist noch unbekannt. Eigentlich ist das ein Riesenschatz, ja, den wir hier noch heben müssen. Also in den 4 Wochen, die wir jetzt hier sind, werden wir sicherlich an die 70.000 Funde machen.
12: 5-mal Pflanzen.
11: Es ist doch schon körperlich sehr anstrengend, hier 6-7 Stunden am Tag dann in der Hitze dann zu graben. Es ist jedes Jahr eine neue Herausforderung.
3: In der 60 Meter tiefen Grube heizt es sich im Sommer ziemlich auf. Da kommt eine kleine Abkühlung von Philipp Havlik sehr gelegen.
13: Moin. Ihr arbeitet hier alles, ha? Hey. Ihr müsst essen. Die schmelzen. Jetzt kriege ich da einen Anschiss vom Thorsten, oder? Weil ich euch alle vom Arbeiten abhalte.
11: Das ist eine super Abwechslung. Gerade weil die Temperaturen heute wieder so heiß sind, ist das immer eine sehr, sehr nette Idee. Wir haben jetzt hier gerade aktuell im Container, sind es gerade 26 Grad. Wir hatten Maximum hier schon mal 52 Grad.
3: Hitzefrei gibt es trotzdem nicht.
11: Ja, dann setzt man sich ein bisschen mehr in Schatten, aber wir versuchen dann doch schon immer noch ein bisschen weiterzuarbeiten. Alles das, was wir aufzubieten haben, ist gerade unten in der Grube, damit wir maximalen Erfolg und maximalen Umsatz haben.
3: Denn die Grabungszeit ist begrenzt. Im Schnitt insgesamt 8 bis 10 Wochen im Frühjahr und Sommer, wenn die Studierenden Semesterferien haben. Mit ihren Resten aus der Grube wird das Grabmal regelmäßig neu befüllt. Heute ist das Internet im Büro ausgefallen. Deshalb helfen alle mit.
25: Ja, damit die Besucher einfach viele Fossilien finden, wird ja doch am Ende immer ein bisschen dünner. Es ist zwar noch genug hier drin, aber macht natürlich Spaß, wenn man größere Stücke hat. Ich bin schon öfter öfters im Büro, als dass ich hier bin, aber doch man. Aber es ist ja auch schön. Man hat immer dann so die Abwechslung draußen drin und kann das auch genießen. So spart man sich das Fitnessstudio. Ich glaube, wir haben es schon zu voll gemacht, oder?
3: Nicht, wenn es nach dem Chef geht.
7: Ein bisschen verdichten oder so, oder?
25: Bitte?
7: Komm, ein bisschen verdichten, das geht doch.
25: Ja, verdichten, halt stell dich mal drauf.
7: Ja, ja, ohne Scheiß, ja.
25: Nicht der Tanz auf dem Vulkan, sondern der Tanz auf dem Ölschiefer. Achso, auch auf dem Vulkan.
7: Auch auf dem Vulkan, ja, ja. Komm mal.
25: Die weniger.
7: Ich bin dann noch bei der Pause.
25: Wie viel der Espresso ist es jetzt?
7: Das sind nicht so viele gewesen bisher. Maximal Nummer 4 oder so.
25: Ich hatte noch.
3: Der aussortierte Ölschiefer muss zurück in die Grube. So sind die Vorschriften im Weltnaturerbe. Und die sind streng geregelt. Jedes Jahr wird zwischen Wissenschaft und Denkmalpflege neu verhandelt, wo genau und wie oft gegraben werden darf. Bis 1971 wurde über 80 Jahre lang Mineralöl aus dem Gestein gewonnen. Lange bevor die Grube Weltnaturerbe war. Durch den Bergbau ist viel zerstört worden.
23: Es ist ganz klar, die Industriegeschichte oder diese über 100 Jahre intensive Abbau des Ölschiefers haben zig Hunderte, zigtausende wichtige Wirbeltierfossilien zerstört. Das ist gar keine Frage. Und ja, das ist natürlich traurig. Auf der anderen Seite, ohne diesen industriellen Abbau hätte man diese Fundstelle nie in ihrer Größe, in ihrer Einzigartigkeit erkannt. Also der Abbau hat erst dazu geführt, dass die Grube Messe so bekannt wurde, hat erst dazu geführt, dass die ganzen Funde rauskommen konnten.
3: Rund 1000 Meter hat die Grube Messel im Durchmesser. Gerne nimmt Philipp Havlik eins der drei E-Mobile, um von A nach B zu kommen.
23: Also ich liebe es ja, also mein Credo ist ja, ich liebe die Natur, aber alles, was man fahren kann, sollte man auch fahren, weil umso schneller ist man bei den Fossilien. Und dementsprechend liebe ich unsere kleinen E-Mobile, die haben jetzt auch Offroad-Bereifung drauf, ja. Und für mich ist es jedes Mal so eine kleine Safari, wenn ich hier runterfahren darf und mal schaue, geht vielleicht noch mal 2 km/h mehr mit den Dingern?
7: Ja, jetzt sind wir auf dem Golfrasen. Jetzt mal schauen.
23: So, die Biodiversität in der Grube Messel ist ca. 3-mal so hoch wie in den Wäldern außenrum. Das ist natürlich schon eine Nummer, ja? Also wenn man sich überlegt, nur durch Zerstörung entsteht ein Ort, der heute ein absoluter Biodiversitäts-Hotspot ist.
7: Die Kleine? Kommt man hier wieder raus?
23: Mal was Rezentes, mal was von heute. Die kleine Gottesanbeterin, die war wohl gerade auf dem Weg zu ihrem Frühstückscafé. Ja, und jetzt stören wir sie hier. Das ist ja echt unverschämt.
3: Es ist Herbst geworden, die Grabungssaison beendet. Jetzt beginnt die Arbeit in der Forschungsstation. Präparator Bruno Bär hat einen besonders gut erhaltenen Vogel unter seinem Binokular.
9: Also der Bereich jetzt hier, das ist ein bisschen wie Malbuch, wie Ausmalen. Nur, dass ich quasi den Ölschiefer wegmale. Man muss natürlich halt auch mit der Präpariernadel sehr vorsichtig sein. Gerade dadurch, dass das Gestein so weich ist, spürt man nicht so schnell einen Widerstand. Und dann ist man mal schneller in so einem Knochen drin, als einem das lieb ist.
1: Und wenn ich jetzt auf Knochenmaterial treffen würde, würde man auch deutlich krick, krick, krick hören. Ja, es ist schon, da geht einem ein bisschen die Düse, weil wenn man es auf dem Ölschiefer freigelegt hat und nachher umgießt, ist es keine Garantie, dass es mit rüberkommt, dass sich das erhält.
3: Die Fossilien werden in Kunstharz eingegossen, um sie stabil und haltbar zu machen. Nach der Trocknung präpariert Bruno Bär die andere Seite des Vogels mit noch feinerem Besteck.
1: Jeder Präparator hat sein eigenes Werkzeug, was er sich mitunter auch tatsächlich selber zusammenbastelt. Also es gibt viel, was man aus dem Zahnarzthandwerk nehmen kann. Das sind jetzt ganz stinknormale Stecknadeln, wie man sie im Handel auch kaufen kann. Also hier ist der Fuß. Und dann geht es jetzt rüber, da kommen die Schwanzfedern. Aber in diesem Fall hat es sich wunderbar übertragen. Und man kann es sehr schön erkennen, hier diese starken gebogenen schwarzen Krallen. Das ist schon toll. Das sind die Hornkrallen, die noch über der Knochenkralle sitzen. Und die sind erhalten geblieben. Und das ist sehr selten und macht das ganze Stück dafür umso spannender für die Wissenschaft.
3: Bis die Wissenschaftler die fertig präparierten Stücke in den Händen halten, vergeht bei einem größeren Fossil wie einem Urpferdchen schon mal ein halbes Jahr. Hetzen lässt sich Bruno Bär bei seiner Arbeit nicht.
1: Und wenn ich dann aber dieses Gefühl habe, dann mache ich so lange rum, bis mein innerer Monk zufrieden ist und dann gebe ich es ab. Den Job, den wir machen, gerade in der Grube Messel, es war das erste Weltnaturerbe bei der UNESCO, das ist was Besonderes, es hat ein gewisses Augenmerk. Und dementsprechend versuchen wir natürlich, die Präparate qualitativ so hochwertig in die Bearbeitung zu geben, wie es uns halt möglich ist.
3: Die Präparation der Disco-Eule wird seine nächste Herausforderung.

0: das Fossil für eine neue Sonderausstellung abholen.
1: Das ist tatsächlich dann der Moment, wo ich anfange, Klinkenputzen zu gehen.
0: Er leiht es sich von einem außergewöhnlichen Privatsammler.
2: Bei besagten Sammler ist das Ganze wirklich völlig eskaliert. Ja, es ist so weit eskaliert, dass er sich einen Supermarkt gekauft hat für seine Sammlung. Aber noch viel schöner, er unterhält verschiedene Museen. Zum Beispiel in Wyoming ein komplettes privates Dinosauriermuseum. Das er seit, ich glaube, 15, 20 Jahren sowas komplett finanziert und ausstattet und erweitert und hast du nicht gesehen. Also wirklich pure Passion. Ja.
0: Es ist vermutlich die weltweit größte Privatsammlung. Der Ort bleibt geheim.
1: Es sammelt sich doch immer wieder was an.
3: Ja, und das ist auch neu hier.
1: Wo ist das her?
3: Frankreich, Kreide.
1: Kreide? Oh, cool.
0: Burkhard Pohl sammelt seit fast 50 Jahren Fossilien. Über 500 Schubladen mit Funden aus aller Welt bewahrt er in einem ehemaligen Supermarkt auf. Von versteinerten Verwandten der Kellerassel bis zum Flugsaurier.
1: Ja, okay. Saugeil. Und das ist halt absolute Museumsqualität.
3: Die Sammelleidenschaft liegt in der Familie. Ja, ja. Mein Großvater hat gesammelt, meine Mutter hat ihr ganzes Leben Mineralien gesammelt. Und ich habe dann eben das Fossilien-Department übernommen. Und mein Sohn sammelt jetzt Meteoriten. Also das Sammelgehen ist weitergegeben worden.
0: Sein Großvater, Miterbe eines bekannten Kosmetikkonzerns, sammelte Kunst auf höchstem Niveau. Werke von Andy Warhol waren in seinem Besitz. Und seine Mutter war nicht irgendeine Sammlerin. Ihre Schätze sind heute in einem großen Mineralienmuseum ausgestellt. Burkhard Pohl besitzt ebenso kostbare Fossilien. Über den materiellen Wert will er nicht sprechen.
1: Zähne sind der Hammer. Cool. Also es sind so Stücke, ja, da so in der Qualität, ganz ehrlich. Ich weiß nicht, gibt es vergleichbares Material? Und wenn ja, dann ein, zwei. Also es ist halt wirklich so, ja. Wo ich das erste Mal hier war, hattest du noch Bier hergeholt. Und dann haben wir hier ein paar Stunden und verbracht und eigentlich kaum Bier getrunken. Weil es war im Wesentlichen, dass man einfach mal die Schubladen aufgemacht hat und boah, was kommt denn hinter der nächsten Schublade raus? Ja? Also es ist wirklich so, ja, das ist hier wirklich wie Shopping nach Wunschliste. Ja? Also alles, was man sich wünschen könnte, gibt's hier.
0: Für seine Ausstellung 30 plus braucht er ein Fossil, das 30 Kilometer rund um Messel gefunden wurde.
1: Perm-Pfalz, Niedernhausen, oder? Warte mal, den können wir uns mal merken als Option, oder? Weil der ist wirklich cool. Weil der Schädel, den ich habe aus dem Odenwald, der ist zerhackt.
0: Ein Archegosaurus, ein entfernter Verwandter vom heutigen Lurch. Auch solche Exemplare haben einst in Südhessen gelebt.
1: Also das hier sind die Augen, die zwei Löcher. Hier diese Kallositäten auf dem Schädeldach. Hier hinten wäre das Hinterhaupt.
3: Und er hat noch einen Koprolit abgesetzt.
0: Der studierte Tierarzt ist gut vernetzt mit Paläontologen wie Philipp Havlik, denn er will seine Schätze nicht für sich behalten.
3: Ja, man will es ja nicht verstecken, sondern es soll ja auch die Wissenschaft weiterbringen, wenn es ein wichtiges Stück ist. Er ist ja in guten Händen.
1: Sagst du jetzt noch?
0: Burkhard Pohl gräbt auch selbst, mittlerweile meistens nach Dino-Knochen in den USA. Angefangen hat er aber in der Grube Messel.
3: Vor 45 Jahren bin ich ein paar Mal selbst dort graben gewesen. Das war so halblegal, es war nicht völlig verboten, aber es war auch nicht völlig erlaubt. Und dann musst du dann schon morgens um 4 unter dem Zaun durchkrabbeln.
0: Dieses Krokodil hat er zwar nicht selbst ausgegraben, aber es stammt aus Messel.
2: Es gibt eine Art, die ist viel, viel größer als alle anderen. So ein hessisches Monsterkrokodil. Und die erreichen immerhin 4 Meter Länge. Ja? Und das da ist einer von zwei Schädeln, die ich jetzt kenne aus dieser Fundstelle, die jemals rausgekommen sind.
4: Sind Sie da ein bisschen neidisch, dass der Herr Pohl den hier bei sich in der Vitrine hat und nicht Sie?
2: Ja, schon ein bisschen gemein, gell? Aber ich meine, andererseits, wenn ich weiß, dass es hier beim Burkhard Pohl liegt, dann ist es auch gar kein Problem, weil dann weiß ich, dass ich es mir auch mal ausleihen kann für eine Ausstellung.
0: Diesmal kommt vermutlich der hier mit nach Messel.
1: So, erfolgreicher Beutezug.
3: Ich geh mal ein Bier trinken.
1: Ja, komm.
0: Das muss

0: muss noch warten. In einer Kiesgrube in Groß-Ostheim am Main will Havlik noch Schotter holen. Auch den braucht er für die neue Ausstellung.
1: Heute geht es einfach darum, ganz viel Dreck in den Hänger, was wir fürs Kunstwerk benötigen.
2: Wir wollen in der neuen Sonderausstellung ja zeigen, wie die Geologie 30 Kilometer rund um Messel aussieht. Und das sind Rhein und Main zwei ganz, ganz wichtige Gebiete. Das heißt wirklich, wir fahren raus mit unserem Auto, schaufeln irgendwas hinten rein, immer so einen knappen halben Kubikmeter Material. Ja, und das wird dann im Messel wieder schön staffiert und keine Ahnung, wie es die Künstlerin dann genau machen will. Nicht mein Thema. Ich hol den Dreck.
0: Am Ende soll aus dem Dreck eine Frauengestalt im Steinkleid entstehen. So wie auf diesen Entwürfen, aus ortstypischem Schotter.
3: Wie viel Sand braucht ihr denn?
1: Ich würde so auf die Höhe.
0: Joachim Lorenz ist Mineralienexperte und zeigt Philipp Havlik, wo die Steine liegen, die er braucht. Der Radiolarit, auch Kieselschiefer genannt, ist typisch für den Main. Dass die Steine jetzt ins Museum kommen, freut ihn.
3: Messel ist ja sozusagen ein Highlight innerhalb der Geotope in Deutschland, ne? Und wenn ich jetzt einen Beitrag leisten kann zu dem Gelingen von so einer Ausstellung, das ist doch eine Auszeichnung.
0: Die Kiesgrube ist für Geologin Laura und ihren Chef ein Abenteuerspielplatz.
2: Ja, das passt perfekt. Und dann hier ist es so richtig rein erodiert.
1: Und hier unten haben wir was richtig Süßes drin. Da ist ein kleines Stück von einem verkieselten Baumstamm drin. Also alles, was der Fluss transportiert, hat er irgendwo aufgesammelt. Und das Ding hier ist jetzt so ein Baumstamm, der ist deutlich über 200 Millionen Jahre alt. Und das kommt natürlich mit. Das muss in die Ausstellung. Das sind Jahresringe, die hier drin sind. Und hier ist es noch deutlicher. Die sind auf allen Seiten drin. Hier ganz schön erodiert. Das sieht ja aus wie ein Stück Treibholz.
0: Im Kofferraum liegt noch ein viel größeres. Ein Jahrhundertfund.
1: Ich denke, sowas findet man einmal im Leben. Und das ist natürlich wirklich absolut sensationell. Ein großer, verkieselter Baumstamm. Also das sieht man auch wirklich von der Mitte raus. Hier mehrere Ecken, wo dann Fäulnis, Pilze, irgendwas reingegangen sind, die das Holz aufgerissen haben. Wo sich dann später Hohlräume gebildet haben. Und heute sind da Quarzdrusen drin. Also wirklich schöne Glitzersteinchen. Und die Geschichte, die Fundgeschichte ist total toll. Hier im aktiven Kiesgrubenbetrieb haben die wohl so einen großen, blöden Stein gefunden, der denen nur im Weg liegt. Und der Betriebsleiter war zum Glück hell genug, der hat gesagt, Menschenskinder, hey, das ist kein normaler Stein, das ist offensichtlich ein fossiler Baum.
0: Älter als die Dinosaurier. Aus einer Zeit lange bevor in Messel der Vulkan ausbrach und zur heutigen Grube wurde. Ein Weltnaturerbe, das Philipp Havlik gemeinsam mit seinem Team beleben und beschützen will.
4: UNESCO-Welterbe zu sein, das macht einen schon ganz stolz und ein tolles Gefühl zu sehen, dass das Ganze auch angenommen wird. Und das ist natürlich schon irgendwie cool, wenn man sagen kann, hey, das, was wir jeden Tag hier machen, führt dazu, dass auch noch in 100, 200 Jahren sich einer diesen Bergbau hier anschauen kann. Das, was wir für die nächsten Generationen unverändert bewahren möchten.

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7: Ganz herzlich willkommen zu Hallo Hessen. Heute geht es in den Rheingau. Wir machen einen so schönen Ausflug. Wir stellen wunderschöne Wanderwege, Wanderungen vor, die gerade jetzt im Sommer einfach nur paradiesisch schön sind. Unser Wanderexperte hat sehr, sehr gute Tipps. Wir sehen Klöster, Schlösser und genießen unter anderem den Goetheblick. Es wird wirklich schön. Jetzt aber erstmal unser aktuelles Thema. Die kommenden Tage soll es ja wieder sehr, sehr heiß werden. Und da heißt es immer, viel trinken, mindestens 3 Liter. Ja, jetzt fragen wir uns, wie schaffen wir das, 3 Liter wirklich zu trinken? Und ist es gut, das alles auf einmal zu trinken? Wie verteile ich das über den Tag? Wie halte ich den Kreislauf auf Trab und solche Sachen? Kopfschmerzen will auch keiner. Herzlich willkommen, Dr. Stefan Thiel, Hausarzt aus Hofheim-Lorsbach. Alles, was ich eben gesagt habe, kennen Sie aus der Praxis, oder?
8: Ja, genau.
7: Die Hitze ist aber auch echt nicht zu unterschätzen und die soll uns nicht kriegen. Das heißt immer, die Trinkmenge, die empfohlen wird, 2 bis 3 Liter Flüssigkeit. Unterschreiben Sie so?
8: Ist richtig, letztendlich, wobei man die jetzt nicht auf einmal trinken muss, sondern auf den Tag verteilt.
7: Was heißt das?
8: Das heißt, so ein Glas Wasser, 200 Milliliter, ne, wenn man sich das runterrechnet und wenn man dann sagt, wow, so alle halbe, dreiviertel Stunde trinke ich so ein Glas, dann komme ich ja schon letztendlich drauf.
7: Jetzt heißt es auch immer, man soll auf die älteren Menschen auch ein bisschen Acht geben, die daran erinnern, dass sie trinken sollen. Wie können wir uns alle daran erinnern? So eine Wasserflasche neben mich stellen, ist das ein Trick?
8: Das wäre ein Trick, die Wasserflasche oder die Teekanne. Es muss ja nicht nur Wasser sein, kann ja auch ein Tee, ein Pfefferminztee, ein Früchtetee oder ein schwarzer Tee, auch ein bisschen gezuckert gerne, letztendlich sein, dass man es sich plakativ hinstellt und dann weiß, okay, jetzt muss ich trinken. Bei Älteren, man könnte vielleicht so ein bisschen die Technik zu Hilfe nehmen und da mal den Wecker oder den Handywecker dann auch mal stellen, weil das Durstgefühl im Alter durchaus verschwindet. Und das ist halt nun mal das Problem.
7: Okay. Die Trinktemperatur, ist die wichtig? Sollen wir da so ein bisschen gucken, wie es die Südländer machen vielleicht?
8: Jein. Also eiskalt sollte es jetzt nicht sein. Also jetzt den Liter eiskalten Wasser runterstürzen ist nicht so gut.
7: Warum?
8: Das ist deshalb nicht gut, weil die Kälte letztendlich in die Mitte von meinem Körper ankommt, im Magen. Und dem Körper ist es dann zu kalt. Und dann reagiert er letztendlich drauf und produziert wieder mehr Wärme. Und das wollen wir ja gar nicht haben.
7: Auf keinen Fall.
8: Deshalb ist ja dann ein warmer Tee durchaus sinnvoller. Wobei ich gestehe, ich tue es mir da auch schwer, jetzt bei 35 Grad jetzt einen Becher heißen Tee zu trinken. Aber warm wäre schon gut. Und ansonsten, ja, sagen wir mal, Kellerwärme. Also wenn man einen Keller hat, so eine Wasserflasche 10, 12 Grad, das ist eigentlich so das Idealste.
7: Wenn es so heiß ist, dann schwitzen wir natürlich auch viel und dann verschwindet auch viel, was sehr wichtig ist. Also die Zufuhr von Elektrolyten, ist die okay?
8: Ja, wobei es auch individuell unterschiedlich ist. Also wenn ich jetzt natürlich Sport mache, exzessiv Sport mache, dann sollte ich definitiv Elektrolyte ergänzen. Na, da gibt es hier die diverse Pulver beispielsweise, die man im Glas Wasser auflösen kann. Es gibt isotonische Drinks, auch letztendlich zuckerfreie isotonische Drinks oder auch ein alkoholfreies Weizenbier, auch durchaus mal ganz sinnvoll, auch isotonisch in der Tat. Natürlich Wasser, dann würde ich allerdings schon nach Mineralwasser auch schauen. Da gibt es unterschiedlichste Ausprägungen. Da muss man halt wirklich schauen, was draufsteht, dass da auch einige Mineralien drin sind, um das Ganze ein bisschen wieder aufzufüllen.
7: Oh, da gibt es richtig große Unterschiede. Ne? Da muss man wirklich mal das Kleingedruckte auf der Wasserflasche lesen. Ne? Auch so das teure französische Wasser, da ist fast nichts drin.
8: Das muss man ausgelullt.
7: Wir reden wahrscheinlich vom selben Wasser. Ja. Absolute No-Go-Getränke?
8: Alkohol sollte man jetzt in der Hitze nicht zu sich nehmen, auf alle Fälle nicht in großem Ausmaß zu sich nehmen, belastet den Kreislauf, fördert letztendlich, dass ich viel mehr Wasser auch noch verliere und häufiger auf Toilette gehe. Mhm. Ein Bierchen von mir aus, aber ansonsten lieber nicht.
7: Okay, super. Vielen Dank, Herr Dr. Thiel. Sie bleiben ja bei uns. Wir sprechen ja in der Sendung heute auch noch über die Reiseapotheke. Ganz wichtig, ne? Wir sind ja mitten in der Urlaubsferienzeit. Das machen wir dann in ein paar Minuten. Jetzt machen wir erstmal einen Ausflug in den wunderschönen Rheingau. Ist echt eine tolle Gegend, ne? Und alles hier mitten in Hessen. Ideal zum Wandern vor allem auch. Unser Wanderprofi, der nimmt uns mit und sagt, hier, ich habe ein paar richtig gute Tipps für euch. Die hören wir uns an. Richtig tolle Wanderungen. Vorher begleiten wir Antonia. Sie will im Rheingau achtsam wandern.
1: Von Rüdesheim geht es mit der Seilbahn zum Niederwalddenkmal und von dort weiter durch den schattigen Wald. Mit einem Sessellift fährt man dann wieder runter nach Assmannshausen, von wo aus ein Boot zurückfährt. Mindestens 2,5 Stunden sollte man dafür einplanen. Ganz entspannt schaukeln die Zweisitzerkabinen nach oben.
9: Sind wir da.
1: Das geht schneller, als zu Fuß durch die Weinberge hochzulaufen. Es tummeln sich bekanntlich viele Touristen auf der Strecke vor uns. Hier achtsam zu sein, ist eine besondere Herausforderung. Eigentlich aber wie im Alltag auch. Denn nirgendwo herrscht die perfekte Ruhe.
9: Ich habe gerade mal versucht, achtsam zu sein und die Augen zu schließen und diese verschiedenen Sprachen wahrzunehmen. Und den Wind dahinter, ist ganz schön schwer bei so vielen Menschen.
1: Vom Niederwaldtempel führt der Weg direkt zum Niederwalddenkmal. Die 12,5 Meter große Germania thront hier seit 1883 als Symbol des Vereinten Kaiserreiches.
9: Als Ausdruck des Friedens senkt sie das Schwert mit der linken Hand auf den Boden. Wir gehen jetzt zur Ruine Rossel.
1: Und das versuchen wir mit Fokus aufs Hören.
9: Achtsam wandern ist ja auch, sich Zeit zu nehmen, ne? Immer wieder innezuhalten und ganz bewusst wahrzunehmen, was gerade ist und nicht einfach nur von A nach B laufen. Voll schade, dass man das so selten tut. Ja? Einfach mal einen Moment sitzen und lauschen. Egal, wo man ist, es geht ja überall. Und dann habe ich gedacht, das würde ich gerne mal ausprobieren.
1: Bei aller Liebe zur Achtsamkeit, wir wollen ja heute noch ankommen. Rossel ist tatsächlich eine künstlich erbaute Burgruine aus dem 18. Jahrhundert. Rein Romantik pur. Von hier aus kann man auch den Binger Mäuseturm sehen. Der Name ist abgeleitet von Muta, Wegezoll. Das hingegen ist weniger romantisch. Nun geht es schon wieder bergab. Achtsamkeit bedeutet auch, sich des Augenblicks gewahr zu sein. Denn die Zeit vergeht so schnell und so auch unsere Wanderung durch den Wald. Antonia kommt an einem Gehege mit Wildtieren vorbei, in dem auch der Hirsch seine Ohren spitzt. Unmittelbar angrenzend liegt die Seilbahn Assmannshausen, die seit 1953 in Betrieb ist.
9: Hier kann man jetzt auch sehr schön sitzen und hören, wie der Wind auffrischt und durch die Baumwipfel fegt.
1: Und plötzlich wird es nass und kalt.
9: Oh, jetzt kriegen wir sogar die volle Breitseite hier.
1: 15 Minuten dauert die Fahrt, aber das Ende ist in Sicht.
9: Juhu. Wow.
1: Die Regenwolke ist schnell vorübergezogen und es kann weitergehen durch Assmannshausen. Und zum Rhein, wo schon das Boot wartet. Wir passieren den Mäuseturm, ohne Maut zu bezahlen. Und vor uns öffnet sich wieder Rüdesheim.
7: Da machen wir nahtlos weiter. Wir stellen heute den Rheingau vor. Wir machen richtig schöne Wanderungen gemeinsam mit Wolfgang Blum. Der kennt sich so gut aus. Toll, dass Sie da sind, Herr Blum. Rheingau-Kenner, Wanderexperte aus Geisenheim. Also Sie kennen ja wirklich jede Ecke. Wir gucken mal genauer auf den Rheingauer Klostersteig. Der wird nämlich dieses Jahr 10 Jahre alt. Und aus diesem Anlass gibt es da richtig tolle Wanderungen, die Sie anbieten, ne?
10: Wir feiern Geburtstag mit dem Rheingauer Klostersteig. Der Rheingauer Klostersteig ist unsere Antwort auf Harpe Kerkeling. Ich bin dann mal weg. Was der Harpe in den französischen und spanischen Pyrenäen kann, das können wir im Rheingau auch. Hier haben wir eine Karte. Mhm. Der Klostersteig beginnt in Kloster Eberbach. Das ist auf der rechten Seite der Karte. Führt dann nach Schloss Johannisberg, geht dann zum Kloster Marienthal, berührt das Kloster Nordgottes, läuft an der Abtei St. Hildegard vorbei und endet im ehemaligen Kloster Marienhausen in Rüdesheim-Aulhausen.
7: Das ist natürlich eine sehr, sehr lange Strecke. Sie haben sich da im Team Mühe gegeben, haben das so ein bisschen unterteilt. Wir stellen 2 besondere Wanderungen vor. Eine wäre am 26. Juli durchgeführt von einem Pfarrer. Und die startet wo?
10: Die startet in Johannisberg, rund um die Basilika von Johannisberg, in Johannisberg, auf dem Johannisberg, dem ehemaligen Bischofsberg, da wo das Schloss dort steht, das wir gerade eben sehen, haben die Mainzer um 1100 herum das erste Kloster im Rheingau errichtet.
7: Wunderschön, gell?
10: Und da gibt es eine Basilika dazu und rund um diese Basilika wird der Markus Fischer an diesem Sonntag beginnend um 11 Uhr zu einer kurzen Schlenderwanderung. Da sehen wir die Basilika, da sehen wir auch das Logo des Klostersteiges hier rechts
7: vorne
10: an dem Baum.
7: In die Basilika, Herr Blum?
10: In die Basilika kann man immer rein. Die Basilika ist die ganz normale Kirche von Johannisberg. Da werden die ganz normalen Gottesdienste auch gefeiert. Die Basilika hat ein Besonderes seit vergangenem Jahr. In der Basilika hängt ein Lichtkreuz von dem Ludger Hinse. Das ist ein international bekannter Lichtkünstler. Auch dieses wird der Markus Fischer bei seiner Wanderung vorstellen.
7: Das ist toll. Wie lange ist die Wanderung insgesamt? Wie viele Stunden?
10: Die Wanderung dauert nur ganz kurz. Das wird nicht mehr, weit mehr als eine Stunde sein. Das ist eine Schlendertour. Da sehen wir gerade eben noch das wunderschöne Schloss Johannisberg mit der Basilika rechts. Hier gucken wir von oben mal in den Schlosshof hinein. Da ist die Basilika schon. Romanischer Baustil. Einfach, schlicht und dadurch natürlich auch sehr beeindruckend. Mitten in den Weinbergen, auf dem Rebhügel des Johannisbergs. Da, wo 1775 die Spätlese entdeckt wurde, also wir haben immer auch auf dem Klostersteig eine enge Verbindung von Wandern und Wein und das führt automatisch zu Wohlfühlen.
7: Ah, das ist Ihre Erklärung. Apropos Wohlfühlen, gell, haben Sie uns auch was mitgebracht zum Wohlfühlen? Natürlich ein Riesling.
10: Natürlich ein Riesling. Der Rheingau ist bekannt als Weinanbaugebiet. 80% seiner Rebflächen sind mit Riesling bestockt und deswegen habe ich diesmal einen Riesling dabei. Wenn wir den jetzt schon probieren wollen, wir sind noch nicht an der Abtei St. Hildegard, da ist er.
7: Da kriege ich den nämlich, gell?
10: Ja, da kriegen wir den und er hat etwas ganz Besonderes, wenn ich die Flasche mal gerade hochnehmen darf, hier rein. Das Etikett hat etwas mit der Jakobsmuschel vom Camino zu tun.
7: Das haben Sie
10: ist der Jakobsmuschel nachempfunden. Gezeichnet von einem Abt aus Maria Laach für die Schwestern im Benediktinerinnenkloster in St. Hildegard. Ein sogenannter Pilgertrunk und ich würde sagen, auf die Nonnen der Abtei im lebendigsten Frauenkloster in Deutschland, Prost auf Prost. Die Abtei St.
7: Hildegard. Wir nippen mal, ne? Wir haben ja eben vom Arzt gehört, natürlich. Bei der Hitze und so.
10: Hier ist ja nicht so ganz so warm.
7: Ich wollte gerade sagen, hier ist es ja noch nicht heiß. Aber wir nippen trotzdem noch.
10: Wein ist die beste Medizin, sagen wir im Rheingau. Und sagen viele Ärzte im Übrigen auch.
7: Ein Glas.
10: In Maßen genossen.
7: Genau. Ja. Gut, dass Sie das noch ergänzt haben. Oh, ist das lecker, gell?
10: Natürlich.
7: So fruchtig und gar nicht so scharf wie Alkohol.
10: Nein,
7: eben manchmal
10: fein schmeckt. Abgestimmt. Ganz feines fein. Spiel zwischen Säure und Süß. Alter. Das hat die Schwester Tekla und ihre Mannschaft gut hin.
7: Ich wollte gerade sagen, das haben die wirklich richtig gut gemacht. Zurück zu unserer Schlenderwanderung, haben Sie gesagt. Gell? Ja. Das finde ich auch irgendwie schön. Ist auch gemütlich, weil das ist dann wirklich für jeden was. Für Einsteiger und so. Und nicht gleich mehrere Stunden durchboxen.
10: Das ist halt der Unterschied zu dem Klostersteig komplett. Der Klostersteig komplett wären halt 30 Kilometer mit insgesamt 820 Höhenmeter, das ist schon eine stramme Tagestour. Und deswegen haben wir gesagt, wir machen in diesem Jubeljahr an jedem letzten Wochenende eines Monats in einem der Klöster eine kleine spezielle Veranstaltung. Drei dieser Veranstaltungen haben schon stattgefunden, weil das Jahr läuft ja auch schon im Moment. Mhm. Und die nächste Veranstaltung ist tatsächlich dann die in Johannisberg. Das ist ein Bild von der feierlichen Eröffnung des Klostersteiges im September 2016. Pater Bernhard rechts, die Schwester Thekla links, der Klosterhund links noch daneben. Da waren wir mit über 100 Leuten unterwegs, um diesen Klostersteig feierlich einzuweihen.
7: Ach Mensch, ist auch schon wieder 10 Jahre her, gell? Das ist
10: 10 Jahre her, deswegen dürfen wir den Geburtstag jetzt feiern und freuen uns riesig drauf.
7: Der Goetheblick, den sehe ich ja dann auch bei dieser ganz gemütlichen Wanderung, ne?
10: Wir haben in Johannisberg die Besonderheit, dass der Herr Goethe, der war ja prinzipiell überall schon immer, aber in Johannisberg war er auch, weil er zu Gast bei den Brentanos in Winkel war, im Brentano-Haus. Dann gab es hier an dieser Stelle, ist direkt benachbart zur Basilika, den bekannten Goetheblick. Den hat er gepriesen in seinen Gedichten. Und man muss wirklich sagen, wenn man mal im mittleren Rheingau ist, das ist ein wunderschöner Blick auf das breite Rheintal hinab. Und der Goetheblick hat einen Vorteil, der Weinprobierstand, das Weingut des Schloss Johannisberg ist direkt nebendran.
7: Sind wir schon wieder beim Alkohol gelandet?
10: Nein, nicht beim Alkohol, sondern beim Wein und beim Genießen.
7: Aber Sie haben schon recht, das gehört schon irgendwie zusammen. Das ist schon echt eng verknüpft miteinander. Wenn ich jetzt diese Schlenderwanderung mache oder eine, die ein bisschen anspruchsvoller ist, ganz wichtig ist trotzdem die Ausrüstung. Gerade jetzt im Sommer, ich glaube, Sie beobachten da echt einige Fehler. Ne? Was machen wir falsch oder was können wir besser machen?
10: Also wir haben es ja gerade eben schon in der Einführung vom Doktor gehört, trinken, trinken, trinken und zwar bevor wir Durst haben. Das ist ganz, ganz wichtig, denn wenn wir mal im dehydrierten Zustand sind, kommen wir da schlecht wieder raus. Zweites Thema, richtige Ausrüstung. Wir können bei den Schuhen anfangen, kann man lange drüber philosophieren. Ich sage immer, mir ist einer, der in Badelatschen kommt und sauber drinsteht, lieber als einer, der in solchen Schuhen kommt wie ich hier. Feste Bergschuhe. Ich bin ein Freund von knöchelhohen Bergschuhen, weil die eben entsprechend viel Halt geben und bei längeren Touren den Fuß ein klein wenig stützen.

0: ein paar steilere Abstiege dabei, da helfen Stöcke schon, die Knie zu entlasten.
1: Ja.
0: Was wir immer brauchen, ist ein klein wenig Verpflegung zwischendrin.
1: Was haben Sie denn immer dabei? So Riegel?
0: Ich habe etwas ganz Besonderes. Ich habe Riegel dabei, ich habe Bananen dabei und ich habe für diese Tour hier extra mitgebracht sogenannte Dinkelnervenkekse, die uns die Schwestern der Abtei St. Hildegard, die kann man da in dem Laden kaufen, Dinkelnervenkekse. Eine wunderschöne Stärkung für unterwegs und auch ein klein wenig was, bisschen was Spirituelles.
1: Wie witzig Sie das so nonchalant irgendwie unterjubeln, ne? Profi halt, ich sag's doch. Das andere, das sprechen wir. Nein, wir haben fast keine Zeit mehr. Das andere ist eine richtig tolle Dämmerwanderung um Kloster Not Gottes. Die ist am 29.08. Da noch 2-3 Sätze.
0: Das ist richtig. Samstagsabends, 18 Uhr Treffpunkt. Und wir wandern im Blaubachtal hinauf bis zur Quelle des Blaubachs. Eine Quelle hat immer etwas Mystisches. Da ist das Kloster Not Gottes. Und wir werden dann in der Dämmerung, nein, in der hereinbrechenden Nacht erst wieder am Kloster ankommen und da von einem Mönch empfangen. Das wird innerlich sehr beeindruckend werden, diese Schlendertour.
1: Richtig toll. Vielen Dank, Herr Blum. Und am Ende noch ein sehr, sehr wichtiger Hinweis. Ab übermorgen wird im Rheingau die Zugstrecke saniert. Da muss man auf jeden Fall einiges beachten. Das haben Sie jetzt schon mal von uns gehört. Was Sie da beachten müssen, darauf gehen wir dann später noch mal genauer ein. Jetzt erstmal das nächste Thema. Es ist ja Ferienzeit in Hessen. Viele sind schon weg. Die anderen sind in den Startlöchern gerade am Packen. Und beim Packen der Reiseapotheke helfen wir Ihnen. Keine Sorge. Unser Allgemeinmediziner guckt auch drauf, dass wir alle das Richtige auch dabei haben. Aber jetzt schauen wir erstmal, wie wir den Rest gut verpacken, vor allem, wenn wir mit dem Auto unterwegs sind.
2: Wer mit dem Auto in den Urlaub fährt, hat zumindest einen Vorteil. Es kann alles mit, was reinpasst. Maike Willleitner vom ADAC weiß, worauf es bei der Ladungssicherung ankommt.
3: Prinzipiell ist erstmal wichtig, dass man sich überhaupt mit Ladungssicherung beschäftigt, sich vorher ein bisschen einen Plan zurechtzulegen, was kann wohin, damit es nicht verrutscht.
2: Sie rät zum Einhalten dieser Checkliste für die Ladungssicherung. Schweres und Großes sollte nach unten und fest verstaut werden. Beim Packen möglichst keine Leerräume lassen. Auch keine losen Dinge oben auflegen. Besser, sie mit Spanngurten oder einem Netz befestigen. Gegebenenfalls unbedingt auch Tiere sichern und das Fahrzeug nicht überladen. An der Raststätte Medenbach-West werfen wir gemeinsam einen Blick auf Gepäck in Kofferräumen. Klaus Korte fährt 4 Wochen in den Urlaub. Mit jeder Menge Reise- und Sportgepäck. Unter anderem Gleitschirmequipment, Zelt, Verpflegung und ein Fahrrad.
4: Das Fahrrad ist mit Spanngurten gesichert, gegen Umfallen gesichert. Und dann sollte es auch nicht nach vorne durchrauschen, weil die großen Räder halten es definitiv an den Vordersitzen ab.
2: Die Expertin vom ADAC ist zufrieden. Auch Familie Keil reist mit einem vollen Kofferraum.
5: Ich gucke einfach, dass so platzsparend wie möglich alles reinpasst. Also wenn wir jetzt im Sommerurlaub unterwegs sind, die Koffer alle unten so Tetris-mäßig rein und der Rest obendrauf.
3: Wenn man so viel obendrauf hat, dann am besten noch mal vielleicht eine Decke drüber legen oder ein kleines Netz spannen oder so. Also wir haben ja hier auch diese Haken hier unten. Da kann man immer mal schauen, dass man auch Spanngurte mitnimmt, weil trotz dieses Gitters, was hier zur Rückbank besteht, sind rechts und links noch so ein paar Lücken offen. Wenn er jetzt zum Beispiel, sagen wir auch nur mal die Haarbürste, einmal mit Karacho nach vorne fliegt, auf den Fahrer und den hinten trifft, wenn man mit 100 km/h auf der Autobahn unterwegs ist, dann hat das ganz schöne Wucht, wenn das wirklich nach vorne fliegt bei einer Notbremsung.
2: Mehr Platz ist in diesem Kofferraum für den Familienausflug. Mama hat gepackt, Papa eingeladen, gut geordnet und verstaut. Einziger Tipp der Expertin.
3: Ihr habt ja hier noch so eine Kiste mit Essen drin. Vielleicht lohnt es sich da tatsächlich, eine Kiste zu holen, wo man auch einen Deckel zumachen kann. Weil jetzt ist natürlich so, wenn man eine Vollbremsung kommt oder man muss doch mal ausweichen aus irgendeinem Grund, dann fliegt das alles aus der Kiste raus.
2: Zur Ladung gehören laut Gesetz auch Tiere im Auto. Wie Ludwig, Mitfahrer bei Hubert und Angela Lorenz. Im gemeinsamen Packen sind sie geübt, Hund Ludwig auch.
6: Der Ludwig sitzt immer hinten in der Box. Die kennt er von Welpen an und da fühlt er sich wohl, da ist er entspannt, da schläft er.
2: Und die Box ist rutschfest, optimal gesichert. Schwieriger wird es bei größeren Hunden und bei mehreren Hunden wie bei Familie Schwarz. Neben passenden Boxen würden auch geprüfte Gurtsysteme mit 2-Punkt-Anbindung Hunde im Auto sichern.
3: Man nimmt zum Beispiel eben auch so ein Gitter hinten noch zur Rücksitzbank, dass da kein Tier nach vorne irgendwie kann.
2: Ein Trenngitter zum Kofferraum ist der erste Schritt. Noch besser ist, den Hund möglichst rutschfest zu sichern. Und generell vor Abfahrt

0: Genug Zeit einplanen und sorgsam laden. Dann wird die Fahrt in den Urlaub entspannter und sicherer.
1: Das Auto ist gepackt, wir sind fast abreisefertig, fehlt noch die Reiseapotheke. Und die gehen wir gemeinsam mit unserem Allgemeinmediziner durch. Nochmal ganz herzlich willkommen, Dr. Stefan Thiel, Hausarzt aus Hofheim-Lorsbach. Schön, dass Sie da sind. Ganz wichtig, die Reiseapotheke, gell? Egal, wo es hingeht, ob wirklich richtig weit weg oder um die Ecke, immer dabei haben. Warum?
2: Genau. Ja gut, es kann ja immer irgendwas Kleines passieren. Ich vertrage ein Essen nicht, Übelkeit, Erbrechen, Durchfall. Ich habe mal Kopfschmerzen, ich habe eine kleine Verletzung. Und dann vor Ort medizinische Unterstützung suchen kann manchmal schwierig sein. Dann kann man sich erstmal selber helfen.
1: So machen wir das. Haben Sie Fragen zur Reiseapotheke, dann rufen Sie uns gerne an. Die Telefonnummer ist die 0800 627 27 26 oder Sie schreiben uns eine E-Mail an hallohessen@hr.de. Wir gehen mal so die wichtigsten Themen durch, was wirklich sein kann. Eins haben Sie eben schon angesprochen, Übelkeit, Bauchschmerzen, so Magendruck, einfach zu viel oder das Falsche gegessen. Was nehme ich damit?
2: Genau. Also, da haben wir ein bisschen was vorbereitet, so ein kleines Potpourri. Auf alle Fälle ein Medikament gegen Übelkeit und Brechreiz. Gibt es unterschiedliche Hersteller. Dimenhydrinat ist der Wirkstoff dazu. Sehr, sehr hilfreich. Auch bei Reiseübelkeit, auch bei Schwindel sehr gut und hilfreich. Das gehört in jede Reiseapotheke. Nebenbei, alles, was wir hier aktuell haben, sind Medikamente, die ich rezeptfrei bekomme.
1: Ja, jetzt sehe ich da diese Ingwer-Teile, so, also eher so die andere Richtung, weg vom Medikament. Hilft das wirklich, Ingwer, bei Reiseübelkeit?
2: Bei Übelkeit hilft das, bei Reiseübelkeit, wenn ich jetzt eher so Magen-Darm habe, dann brauchen wir damit nicht mehr anfangen.
1: Aber Reiseübelkeit auf
2: das
1: jeden Fall.
2: Das kann durchaus helfen, genau.
1: Okay, nehmen wir mit. Oder haben Sie da noch was?
2: Dann haben wir, wenn es ja schon weitergeht, nicht nur Erbrechen, sondern auch Durchfall.
1: Ah,
2: dann
1: ja.
2: Sollten wir auch unbedingt etwas nehmen, wenn der Durchfall sehr schlimm ist. Ich sage immer plakativ, nicht mehr von der Toilette runterkomme und den Flug nicht auf der Toilette verbringen möchte, ist durchaus ein Medikament hilfreich, um den Durchfall zu stoppen. Da gibt es auch unterschiedliche. Ich habe hier eins mitgebracht, frei verkäufliche, hilfreich, aber wirklich nur in diesem Fall nutzen, nicht auf Dauer nutzen. Mhm. Durchfall hat seine Bewandtnis, es muss alles raus.
1: Also danke, dass Sie das sagen, weil darauf wollte ich hinaus. Also es ist eigentlich ein gutes Zeichen, wenn der Körper sich erstmal selbst hilft und es ist ja auch schon so ein Selbstheilungsprozess raus.
2: Nur für besondere Situationen bitte nehmen. Ja. Dann könnte man natürlich auch noch so die Kohle-Variante nehmen. Ja. Auch gut bei Magen-Darm-Geschichten.
1: Das
2: sind Kohle-Kompretten, Tabletten. Man muss es mögen. Es gibt Menschen, die können es schlucken. Es gibt andere Menschen, die können es nicht schlucken.
1: Wieso?
2: So ein Stück Kohle im Mund kann schon mal ein bisschen eklig sein zum Runterschlucken. Ne? Aber von der Vorstellung her. Letztendlich
1: ist das wirklich Kohle?
2: Das ist Kohle. Medizinische Kohle, genau.
1: Ich dachte, die heißen nur so. Ich habe mir nie Gedanken darüber gemacht, warum die Kohletabletten heißen.
2: Ist ein Stück Brikett.
1: Oh Gott, noch anschaulicher. Ich weiß gar nicht, warum wir das alles so wissen. Klaus aus Niedernhausen, wir gehen mal zu den Mails, fragt, ich habe gehört, dass man bei einer Reise in tropische Länder auf ASS, was ja auch ein beliebtes Schmerzmittel ist, verzichten sollte. Warum?
2: In speziellen Fällen wäre das so. Tropische Länder haben wir Malaria oder auch Denguefieber. Das sind Erkrankungen, die durchaus die Blutverdünnung beeinflussen können. Und ASS oder Aspirin beeinflusst auch die Blutverdünnung. Und deshalb sollte man das in dieser Dosierung bei Kopfschmerz, Gliederschmerz, Fieber in diesen Ländern eher nicht nehmen. Aber Vorsicht, wenn ich ein Patient bin, ein Herzpatient beispielsweise, und ich muss ASS 100 Milligramm nehmen, Kopfschmerztablette sind 500 Milligramm, die bitte trotzdem weiternehmen. Das ist für Herz und für die Blutgefäße wichtig. Aber so generell bei Kopfschmerz, Gliederschmerz, Fieber, auch das haben wir vorbereitet. Ibuprofen, Paracetamol wären so die Klassiker, die wir da gerne nehmen.
1: Was ist der Unterschied zwischen Ibuprofen und Paracetamol? Ich kann es mir einfach nicht merken.
2: Gut, also erstmal Wirkstoff, anderer Wirkstoff. Beide wirken fiebersenkend, beide schmerzlindernd. Ibuprofen ist auch noch entzündungshemmend. Wird dann auch gerne, wenn man dann auch noch orthopädische Probleme hat, gerne lieber das Ibuprofen genommen. Nebenwirkung von Ibuprofen kann mehr auf den Magen und auf den Darm wieder schlagen. Das Paracetamol dann wieder besser.
1: Okay, aber beides Fieber senken und kann ich auch für Kinder dann nehmen? Gibt es ja auch als Kindervariante.
2: Ja, das gibt es natürlich auch Kindervariante, entweder als Saft, sowohl Ibuprofensaft als auch Paracetamolsaft, auch als Zäpfchen, auch so als Lutschpastillen. Für die Kinderapotheke absolut sinnvoll, immer ein Fieber-Schmerzmedikament dabei haben.
1: Absolut, auch ein Fieberthermometer sollte ich immer dabei haben. Ja. Und so Kühlpacks, sagen Sie auch?
2: Kühlpacks, je nachdem, wie meine Reise verläuft, wo ich hin muss,
1: man kann
2: sinnvoll.
1: Ja auch ausrutschen am Pool oder so.
2: Genau, ja, wobei man halt eben auch schauen muss, bekomme ich das überhaupt irgendwo gekühlt? Habe ich einen Kühlschrank oder ein Eisfach idealerweise? So jetzt hier in dieser Form ist es ja eher warm und gelartig. Dann brauche ich halt etwas zum Kühlen, damit das Kühlpack überhaupt heruntergekühlt werden kann. Es gibt aber auch Kühlpacks, die kann man mittels chemischer Reaktion aktivieren, einmalig sozusagen, sind aber ein bisschen schwieriger zum Transportieren.
1: Jetzt haben wir noch eine Frage von der Anna Lorenz aus Hüttenberg und die geht in Richtung Insektenschutzmittel. Die asiatische Tigermücke, über die reden wir auch öfter hier in Hallo Hessen, die ist ja hier eingeschlichen nach Hessen, wurde gesichtet, soll man unbedingt melden, wenn man eine sieht, ne? Also alle bitten darum. Gibt es Sprays, die da schützen?
2: Ja, gibt Sprays. Bitte darauf achten, in diesem Fall dann weniger das biologisch Wertvolle mit dem grünen Punkt, in dem meistens Citronella oder ähnliche Duftstoffe enthalten sind, nutzen. Das interessiert die Stechmücken, die Moskitos kaum, hält maximal 10 Sekunden vom Stechen ab, sondern man sollte dann halt wirklich die chemische Keule nehmen, meistens mit dem Wirkstoff DEET. Es gibt unterschiedliche Firmen, die entsprechend diese Sprays anbieten. Wichtig auch, wir sind ja dann im heißen, im subtropisch-tropischen Gebiet unterwegs. Wir schwitzen sehr schnell. So spätestens alle 4 bis 6 Stunden sollte es nochmal aufgefrischt werden.
1: Und lange Kleidung tragen.
2: Sehr gut, genau, lange, helle Kleidung. Also so in diesen amerikanischen alten Abenteuerfilmen mit diesen Safari-Kleidern, das ist vollkommen korrekt und richtig. Weil
1: warum nicht dunkel?
2: Die Moskitos stechen lieber ins Dunkle. Warum? Ich weiß es nicht, man muss sie fragen. Ja, aber man hat herausbekommen, in helle Kleidung stechen die weniger.
1: Das blendet vielleicht.
2: Wir fragen die nächste Tigermücke, die wir finden.
1: Wir fragen, ja, oder mal so einen Insektenforscher, die sind ja auch öfter mal in Hallo Hessen. Die behalte ich mal im Hinterkopf, die Frage. Vielen Dank, Herr Dr. Thiel. Die Reiseapotheke ist geklappt. Dann kann es auf jeden Fall in den Urlaub gehen. Und es wird ein schöner Urlaub hoffentlich. Viele nutzen ja die Ferienzeit auch dafür, um zu Hause endlich mal alles auf Vordermann zu bringen. Man hat Zeit, kann sich um liegen gebliebene Sachen kümmern, zum Beispiel um Sachen im Bad. Kennen Sie das? Da gibt es immer kleine Reparaturen irgendwie, oder? Die will man schnell abhaken. Unser Do-it-yourself-Experte zeigt, wie wir einen Siphon zum Beispiel reinigen und Kratzer im Waschbecken entfernen. Vorher geht es um den Wasserhahn in der Küche. Da kommt zu wenig Wasser raus, da müssen wir dringend was machen.
3: Ja, es sammelt sich schon so einiges an in einem Badezimmer. Selten braucht man ja den ganzen Kram, aber irgendwie kann man sich von all den Dingen, die man mal für bares Geld angeschafft hat, nicht trennen. Geht uns doch, wenn wir ehrlich sind, fast allen so. Badprobleme haben auch die Malers aus Marburg. Die Malers wollen ein schöneres Bad. Nur die Ideen fehlen ihnen noch. Gut, dass es da professionelle Hilfe gibt. Einrichtungsberaterin Gerda Böckenförder aus Bad Homburg hat ein Händchen für Farben und Bäder. Das Vorgespräch beinhaltet natürlich auch eine ganz wichtige Frage.
4: Genau. Das Ausmaß hängt natürlich von Ihrem Budget ab. Was würden Sie da investieren wollen?
5: Wir hatten uns so 500 Euro als obere Grenze gesetzt. Das wäre schön, wenn wir in diesem Bereich etwas hinbekämen.
4: Ich denke schon.
3: Gerda Böckenförde ist eine Frau der Tat. Gnadenlos werden schnell alle Schwachpunkte des Badezimmers aufgedeckt.
4: es fehlt ein bisschen Stauraum. Vielleicht, dass jeder genau an die Sachen kommt, die er gerade möchte und nicht erst lange suchen muss. So könnte es mir ein bisschen vorstellen.
6: Wir haben schon Stauraum, aber da wird eben oft auch reingestopft.
4: Ja, klar, das bietet sich an, richtig, gerade mit Kindern. Mhm.
3: 500 Euro für eine Badumgestaltung. Kleines Budget, große Herausforderung für die Einrichtungsberaterin.
4: So, ich habe hier euer neues Badezimmer und eine Farb- und Materialcollage. Und denkt, wir können starten. Die Kisten sind da. Ausräumen ist angesagt.
5: Super, fangen wir an.
6: Los geht's.
3: Voller Elan packt die ganze Familie mit an. Erstmal muss alles leergeräumt werden. Es nimmt einfach kein Ende. Ja, auch die Sonnencreme muss weg.
7: So, der kommt jetzt einfach weg. Ist das okay für Sie?
6: Ich bin zwar gespannt, wo das ganze Zeug dann hinkommt, aber ist auf jeden Fall okay.
5: Das ist für einen guten Zweck. Wir hoffen, dass es dadurch dann viel, viel schöner wird.
6: Das ist ja abgeklebt. Jetzt kannst du es auch mal versuchen.
8: Das ist ja schön, Mama.
6: Na, mal sehen, wenn noch ein bisschen mehr Farbe drauf ist.
3: Mediterran soll die Farbgestaltung des Bades sein. Im Treppenhaus muss das neue Badregal erst noch gezimmert werden. Und natürlich geht beim Heimwerken auch immer mal was schief.
6: Gerda, ich habe übergemalt. Ich muss gleich noch mal in die Ecke.
5: Gut. Ah, ja. Da scheint ja ein bisschen was zu halten.
3: Die Beine müssen noch ordentlich verschraubt werden. Ob die Sägearbeiten wohl maßgenau sind?
5: So, jetzt. Oh, und nicht.
3: Gerda Böckenförde kümmert sich liebevoll um die Details. Sieht ziemlich ordentlich aus. Wie lange das wohl so bleibt?
5: Ich bin vom Ergebnis her jetzt erstmal super happy. Das sieht schon mal von den farblichen Nuancen ganz, ganz toll aus.
3: Bevor es ans gefürchtete Wiedereinräumen geht, ist Fantasie gefragt. Alles bekommt einen neuen und vor allem funktionellen Platz. Auch Jonas Spiegel.
6: Man möchte es am liebsten so haben, ne? Dass ganz wenig da ist, aber bei einer vierköpfigen Familie fällt eben doch einiges an. Und jetzt versuchen wir es, so gut wie möglich einzuräumen und müssen uns einfach auch von ein paar Sachen trennen.
3: Ja, unbedingt. Denn alle nicht ständig gebrauchten Badutensilien müssen in den Körben Platz finden. Nur so stimmt nachher das Gesamtbild. Aus einem eher unstrukturierten Nutzraum ohne klares Farb- und Stilkonzept ist für 500 Euro ein echtes Wohlfühlbad geworden. Und selbst wenn das neue Bad der Familie Mahler in Zukunft nicht immer so piekfein aufgeräumt sein wird, hat sich die Schufterei auf alle Fälle gelohnt.
1: Das Bad sieht hübsch aus und um die kleinen Reparaturen kümmern wir uns jetzt. Gemeinsam mit Ralf Liemann, herzlich willkommen, Heimwerker-Experte an der Do-It-Yourself-Akademie. Wir gucken uns mal das Waschbecken an, weil da kann echt einiges mal nicht in Ordnung sein. Was sind so typische Sachen?
9: Das ganz Normale ist halt, dass es irgendwann mal verstopft, dass der Abfluss verstopft ist, das Wasser nicht mehr richtig abläuft. Ja, und das ist halt so bei jedem eigentlich schon mal passiert.
1: Wasser, also er verstopft, weil Haare da rumfliegen?
9: Im Bad sind es die Haare, in der Küche ist es das Fett. Mhm. Und das mit den Haaren könnte man eigentlich vermeiden, indem man sich einfach so eine schöne Frisur macht wie ich. Da kann nichts passieren. Oder eben so ein Siebchen in den Abfluss reinmacht.
1: Ja, das machen viele,
9: das hilft schon mal ein bisschen, also dass eben dann die meisten Haare eben dann schon oben abgesammelt werden können. Mhm. Wenn man es vergisst, sind die Haare irgendwann im Abfluss drin.
1: Ganz unten
9: und
1: da in diesem
9: Bogen. Ja, in dem schönen Bogen drin, der dafür da ist, dass es nicht stinkt. Genau. Da steht normal immer Wasser drin, dass man eben eine Trennung hat zwischen dem Kanal und der Öffnung hier im Waschbecken, dass es eben nicht stinkt.
1: Das ist ja bei der Toilette auch so, ne? Das habe ich neulich in dem Was-ist-was-Buch von meinem Sohn gelernt.
9: Sehr gut.
1: Aber es war so alles leer.
9: Ganz genau.
1: Dieses Siphon-Teil. So, aber wenn es dann doch verstopft ist, du sagst ja auch und viele andere Profis sagen auch, Finger weg von so einem Rohrreiniger.
9: Ja, also diese Rohrreiniger können im Zweifelsfall verklumpen. Mhm. Wenn es perfekt läuft, dann lösen die die Verstopfung auf und es ist alles wunderbar. wenn es nicht perfekt läuft, dann kann es sein, dass die sich verklumpen und dann wird das wie Beton und dann muss man...
1: Noch schlimmer.
9: Dann wird es noch schlimmer und dann muss man halt einen Techniker rufen, der das eben dann entsprechend...
1: Außerdem ist das ja auch gar nicht so gut für die Umwelt. Das ist ja pures Gift, was wir da reinkippen. Und es gibt ja wirklich Mittel, Tools, womit man das eher machen kann. Sowas hat doch echt jeder zu Hause.
9: Das ist eigentlich so der Klassiker, der Pömpel, genau.
1: Was machen, wie machen wir das mit dem Pömpel?
9: Der Pömpel, wenn man den runterdrückt, dann erzeugt er einen Überdruck. Mhm. Und wenn man wieder hochzieht, dann erzeugt er einen Unterdruck. Mhm. Das heißt also, man schaukelt im Grunde genommen das, was so im Siphon ist, schaukelt man dann mit Überdruck und Unterdruck langsam raus und irgendwann läuft es dann durch, also dann verschwindet es im Abfluss.
1: Machen wir doch mal den Siphon ab, um zu demonstrieren, was da so alles rumhängt. Ja? Also Siphon abschrauben ist dann auch so eine Maßnahme, um das mal so von Grund auf zu reinigen, gell?
9: Genau, ja. Einfach den Siphon abschrauben. Das kann man mit der Hand machen. Wenn das mal so fest sein sollte, dass man es nicht abkriegt, dann nimmt man eine Zange. Aber dann macht man bitte ein Handtuch um die Zange, dass man eben dann das nicht verkratzt.
1: Und Wasser darf natürlich nicht laufen, weil sonst hätte ich da gleich eine Überschwemmung.
9: Natürlich, also immer Eimer drunter oder eine Schüssel drunter, denn da steht ja, wie gesagt, das Wasser drin.
1: Haben wir denn auch einen Eimer jetzt? Oder willst du das mal auskippen oder zeigen, was da drin ist?
9: Ich habe es trocken gelassen.
1: Gut, schlau auf jeden Fall.
9: Das können wir dann komplett hier auseinanderschrauben und dann sehen wir, hier habe ich natürlich jetzt keine echten Haare drin, aber so sieht aber das dann.
1: Aber hast du sowas schon mal gesehen?
9: Das habe ich schon gesehen, aber ich habe auch schon echte Haare gesehen. Meine Frau hat lange Haare, die sind dann halt auch manchmal da drin, obwohl wir so ein Netz haben.
1: Echt?
9: Ja, passiert manchmal. Mhm. Und dann muss man es eben reinigen. Und dann ist das aber auch wieder gut. Wenn man das sauber gemacht hat, dann baut man es wieder zusammen und dann ist das gut. Dann braucht man da nichts Neues zu kaufen.
1: Also einmal so durchspülen dann unterm Waschbecken, also einmal unter einem anderen?
9: Einmal durchspülen, ja. Aber meistens sind es wirklich so ein ganzer Klumpen an Haaren. Mhm. Und das ist nicht sehr appetitlich, aber wenn das raus ist, dann läuft es wieder gut ab.
1: Mhm. Okay, machen wir auf jeden Fall. Das haben wir geklärt. Was wollen wir als nächstes machen? Was noch so ein Wehwehchen vom Waschbecken?
9: Der Perlator, das ist das Teil, was oben am Wasserhahn dran ist.
1: Ja.
9: Der ist dafür da, dass man ein bisschen Wasser spart, dass das Wasser schön sauber rauskommt. Und der verkalkt gern mal. Und da geht man dann hin, schraubt den ab. Entweder geht er so schön leicht ab wie hier. Mhm. Wenn das nicht der Fall ist, nimmt man auch wieder eine Zange. Und da hat man den eben auch hier irgendwelche Kalkbröckchen drin, die nachher dann wieder den Perlator verstopfen. Mhm. Und dann kann man hingehen, kann das eben zum Beispiel in Essigessenz einlegen, so eine Stunde in einem kleinen Becher einlegen und dann mit einer Zahnbürste, mit einer alten Zahnbürste, wieder sauber machen und dann wieder einbauen. Wenn das mal fester sitzt, dann wieder das ganze Spiel mit der Zange und dem Handtuch, wenn das nicht mehr sauber zu machen geht, so ein neuer Perlator,
1: ein Euro oder so.
9: Nicht mal ein Euro. Ich bin dafür, dass man nicht alles wegschmeißt.
1: Ganz genau,
9: lieber erstmal noch mal sauber machen.
1: Ja.
9: Selbst wenn es nur ein Euro kostet, das ist wieder Müll. Da muss
1: ist
9: ja
1: wieder
9: sein.
1: Müll, du sagst es. Und diese Essigessenz, die ist so super. Ich habe die immer zu Hause. Damit kriegst du alle Kalkflecken am Waschbecken, in der Duschwanne, alles weg.
9: Bisschen vorsichtig mit umgehen, wenn man mit Essigessenz arbeitet. Denn an Klamotten zum Beispiel, das entfärbt auch.
1: Okay, also aber macht keinen Schaden an der Wanne oder so?
9: Nein, nicht. Höchstens an der Haut, deswegen hinterher noch mal ein bisschen die Hände waschen, weil Säure sollte man nicht zu lange auf der Haut lassen.
1: Ja, stimmt.
9: Ja. Wenn einem was passiert im Waschbecken, dass einem zum Beispiel so ein Parfümflakon ins Waschbecken fällt, das kann ja mal passieren.
1: Oder der Duschkopf in die Wanne.
9: Dann ist ruckzuck mal so ein kleiner Macken drin.
1: Ja.
9: Und dann muss man nicht gleich ein neues Waschbecken kaufen. Dann gibt es solchen Emaillack, so Reparatur-Sanitärlack. Mhm. Der wird aufgetragen wie Nagellack.
1: Zeig doch mal bitte.
9: Das zeige ich dir auch.
1: Vorher schütteln.
9: Ja, das ist auch ganz wichtig dann. Und sag mal, hier da unten den Macken, den machen wir
1: mal. Geh mal auf die Seite, da sehe ich das besser. Ich sehe dich gerade nicht so gut.
9: Den Macken hier, den versuchen wir da mal rauszumachen.
1: Ah, boah, was ist hier passiert? War das auch deine Frau?
9: Das war ich. Und wenn man jetzt da gut ist mit so Lack auftragen.
1: Ja.
9: Dann kriegt man das eigentlich ganz schön hin. Ne?
1: Wie schnell trocknet es?
9: Das dauert so 20 Minuten, dann ist das schon trocken. Mhm. Und dann sieht das wieder schön aus. Und gerade bei so einem Email-Waschbecken sollte man diese kaputten Stellen auch wirklich mit Lack wieder versiegeln, weil es sonst anfängt zu rosten. Das ist beim Badezimmerwaschbecken nicht ganz so schlimm, also bei einem Keramikwaschbecken. Da macht man es dann eher der Optik wegen und dass der Dreck sich da an der rauen Stelle dann nicht verfängt.
1: Wie lange hält es, wenn ich da mit dem Putzmittel beim nächsten Mal drüber gehe? Alles
9: das,
1: gut?
9: Das hält eigentlich schon.
1: Okay,
9: da brauchen wir sich keine Sorgen machen.
1: Du, dann haben wir doch schon richtig viel gemacht. Dann können wir uns doch jetzt noch über den tropfenden Wasserhahn, den tropfenden Wasserhahn kümmern.
9: Ja,
1: warum tropft Wasserhahn? Der? Warum?
9: Meistens ist es Kalk, der sich ablagert.
1: Schon wieder?
9: Das ist ja immer wieder der Kalk. Also kalkhaltiges Wasser ist halt schwierig unter Kontrolle zu bringen. Mhm. Selbst mit einer Enthärtungsanlage, wenn man sowas im Haus hat, hat man dann trotzdem noch ab und zu mal das Problem, dass eben solche Kalkablagerungen dann sich irgendwo festsetzen. Ich habe hier mal so ein Ventil vom Gartenschlauch zum Beispiel oder vom Anschluss. Das kann sich auch zusetzen und da macht man dann einfach den Hahn hier oben, das Ventil raus. Und da sieht man auch mal, wie das funktioniert. Das ist hier so eine Gummidichtung und die wird eben durch Drehen von dem Hahn auf und zu, also nach vorne gedrückt. Und diese Gummidichtung, ich versuche es mal hier so ein bisschen zu zeigen, hier innen drin ist eine Dichtfläche.
1: Ja.
9: Und wenn da sich Kalk ablagert, dann kann die Gummidichtung hier nicht mehr so richtig auf diese Dichtfläche draufdrücken.
1: Und dann
9: nimmt man eben so einen Ventilsitzfräser, nennt sich das, den schraubt man hier rein. Der hat hier eine ganz raue Fläche. Mhm. Und damit kann man dann diesen Ventilsitz, also diese Fläche, wo sich der Kalk abgelagert hat, eben hier wieder freischaben. Mhm. Und dann kann daher der Gummi wieder richtig dicht abschließen. Mhm. Das ist also eine super praktische Sache. Wenn man so einen Einhandmischer hat, sieht das ein bisschen anders aus. Mhm. Da macht man hier diesen kleinen Knopf meistens ab, wo das ist warm und kalt. Einfach rausnehmen.
1: Einfach
9: nur da reingesteckt.
1: Einfach nur so reingesteckt.
9: Und dann entsteht da so ein Loch und in diesem Loch ist dann hinten dran eine Schraube, entweder eine Schlitzschraube oder ein Imbus. Und die schraubt man los, das habe ich hier schon mal gemacht.
1: Imbus, wie sieht ein Imbus aus?
9: So ein Sechskantschlüssel, der müsste hier auch liegen. Das ist so ein Teil hier.
1: Ach, das kennen wir doch von diesem Möbelhersteller.
9: Schränken, genau, Schränken zusammenbauen. So, wenn man das raus hat, dann dreht man hier oben das Teil ab. Mhm. Und dann kann man hier diese Kartusche schon rausziehen. Und diese Kartusche, hier sieht man es auch schön mit dem Kalk. Wenn da überall Kalk drauf ist, dann dichtet die nicht mehr richtig ab. Und dann kommt das Wasser daran vorbei und dann tropft der Wasserhahn. Die kann man austauschen. Die kosten zwischen 6 und 15 Euro, dann hat man den Wasserhahn wieder ganz
1: gemacht. Gar nichts. Ja. Ralf, vielen Dank. Richtig gute Tipps heute wiederbekommen. Und wenn wir das dann alles selber machen, dann fühlen wir uns auch einfach richtig gut. Do it yourself halt, ne? Das ist auf jeden Fall das Motto. Unsere Mittwochs-Hallo-Hessen-Tasse, die können Sie so, so gerne haben. Oh, wie schön ist die eigentlich. Die Frage lautet, wenn ein Frankfurter pinnägelt, dann quält er jemanden? Nagelt er Dachpappe fest? Klöppelt er ein Deckchen oder strickt er etwas? Die Telefonnummer ist die 0800 627 27 26. Die Daumen sind auf jeden Fall gedrückt. In ein paar Minuten geht es weiter mit unserer Sendung. Und dann stellen wir die wunderschönen Wandertouren im Rheingau vor. Wir suchen das Kloster Eberbach natürlich. Wir stellen den Rheingau Camino vor. Das ist ein richtig toller Pilgerweg. Jetzt aber erstmal die Nachrichten mit Claudia Schick. Bis gleich.
10: Danke, liebe Selma. Und damit hallo und willkommen zur Hessenschau. Hitzeschutz sofort. Tut was für die Kommunen, sagen die Grünen in Richtung Landesregierung. Setzt Patienten, Kinder, Alte nicht erneut ungeschützt der nächsten Hitzewelle aus. Die heißen Tage waren ein Alarmsignal. Jetzt gehe es ums zügige Umsetzen von Maßnahmen. Denn so sollte es bei der nächsten Hitzewelle nicht mehr ablaufen.
11: Die Hitze der vergangenen Wochen hat Spuren hinterlassen in der Kita Obstgärtchen in Kriftel. Nicht nur die Bäume, auch die Krippenkinder leiden unter der tropischen Hitze. Denn wegen der großen Fenster heizen sich die Räume schnell auf. Besonders dramatisch sei die Lage aber in den Schlafräumen, sagt Sabine Vielock, die Leiterin der Kita.
12: Ja, das ist aktuell der heißeste Schlafraum. Da schlafen unsere Kinder von 3 bis 4 Jahren. Aktuell haben wir jetzt schon fast 28 Grad, 27,5. Und unsere Maßnahme ist einfach, dass wir vorkühlen mit Klimageräten. Aber in der letzten Hitzeperiode hatten wir hier Temperaturen 32, 33 Grad. Und da kommt auch so ein mobiles Klimagerät einfach an seine Grenzen.
11: 33 Grad in den Schlafräumen. 7 Grad mehr als von der Unfallkasse erlaubt. Die Hitzewelle bringt aber nicht nur viele Kindergärten an ihre Grenzen. Auch das Gesundheitssystem stand kurz vor dem Kollaps. Das sagt der Lungenfacharzt Cihan Çelik vom Klinikum Darmstadt. Nicht nur Alte und Schwerkranke waren gefährdet, auch viele Menschen unter 60 hätten wegen der Hitze mit Herz-Kreislauf-Problemen zu kämpfen gehabt und mussten teilweise sogar reanimiert werden.
13: Wir haben jetzt Zahlen aus Hessen, die sagen, dass 60% mehr Todesfälle an diesem Wochenende passiert sind. Also das war eine dramatische Lage und ich würde gerne von der Politik wollen, dass sie sich damit tatsächlich beschäftigen, was ist passiert und wie können wir das verhindern. Und ich glaube, dann wird auch zwangsläufig dabei rauskommen, dass man Krankenhäuser für die immer stärker werdenden und immer zahlreicher werdenden Hitzeperioden ausstatten muss. Und das bedeutet auch eine finanzielle Unterstützung.
11: Auch die Grünen im Landtag fordern mehr Hilfe vom Land.
14: Es müssten auch Dinge jetzt verbindlich geregelt werden. Beispielsweise, dass wir in Krankenhäusern gekühlte Räume brauchen. Beispielsweise, dass es in Senioren- und Pflegeeinrichtungen gekühlte Räume braucht. Und es braucht eine Struktur, die greift, wenn es in Kitas zu heiß wird.
11: Das, was getan werden müsse, sieht auch die zuständige Ministerin so. Das sei aber Aufgabe der Krankenhäuser.
15: Natürlich ist es aber auch zum Beispiel in Krankenhäusern wichtig, Maßnahmen zu ergreifen. Also zum Beispiel mit den Mitteln, die auch das Land zur Verfügung stellt, zum Beispiel Außenjalousien am Patientenzimmer anzubringen oder die Außendämmung zu betrachten oder vieles, vieles mehr. Diese Möglichkeiten geben wir den Krankenhäusern.
11: Heißt im Klartext, zusätzliche Mittel für die Krankenhäuser gibt es nicht. Kitas, Schulen und Krankenhäuser besser auszustatten, wird eine Menge Geld kosten und nicht von heute auf morgen zu schaffen sein. Umso wichtiger ist es, jetzt Lösungen für die Zukunft zu finden.
16: Die tragende Säule der hessischen Wirtschaft ist der Mittelstand. Mehr als 99% aller hessischen Unternehmen sind Mittelständler. Und genau dort schaut man mit ganz großen Bedenken zur Übernahmeschlacht bei der Commerzbank. Denn die Commerzbank ist die Bank für den Mittelstand. Heute nun ist die Übernahme durch die italienische UniCredit ein Stück weit wahrscheinlicher geworden und damit die Bedenken noch größer.
17: Licht und Soundcheck im Hochtaunus. Noch gehen die Lichter in Neuansbach nicht aus. Seit 1975 entwickelt und vertreibt die Adam Hall GmbH Technik für Events aller Art. Mit rund 400 Mitarbeitern weltweit und einem Umsatz von rund 170 Millionen Euro. Hausbank ist die Commerzbank. Deren geplante Übernahme sieht der Chef nicht ohne Sorge.
18: Wenn man natürlich hört, dass vielleicht demnächst Kreditentscheidungen in Mailand getroffen werden, fragt man sich dann, wie ist da der Maßstab dann und was bedeutet das für uns? Haben wir noch die Verlässlichkeit und die Planungssicherheit und diese Kundennähe, die wir eigentlich aktuell sehr schätzen?
17: Die UniCredit plant, auf der nächsten Commerzbank-Hauptversammlung im Frühjahr 2027 deren Management abzulösen, wenn sie dort genug Commerzbank-Aktionäre überzeugt. Nach eigener Aussage haben die Italiener bislang rund 47% der Aktien. In Frankfurt will man dennoch konstruktive Gespräche führen, trotz der unterschiedlichen strategischen Ziele.
19: Der große Unterschied ist, dass wir eben an eine Wachstumsstrategie mit gleichzeitiger Transformation glauben, während die Strategie der UniCredit eher eine, sag ich mal, Schrumpfungsstrategie ist.
17: Wie vermutlich viele mittelständische Unternehmen hat auch die Adam Hall GmbH für den Übernahmekampf jetzt erstmal nur einen Wunsch.
18: Für mich die schlimmste Vorstellung ist eine lange Hängepartie, das heißt gar keine Entscheidung oder eine lange verzögerte Übernahmekampf, weil dann sind die Banken mit sich beschäftigt und was wir ja wollen ist Fokus auf unser Geschäft, Transformation und Blick in die Zukunft.
17: Für die Commerzbank bleibt ein Strohhalm. Der Bund will seinen Aktienanteil von 12% nicht verkaufen. Im Bundesfinanzministerium spricht man von einem aggressiven und inakzeptablen Vorgehen der UniCredit.
16: Und da haken wir nach bei Alexander Schmidt aus der HR Wirtschaftsredaktion. Jetzt wird's ernst, oder?
20: Es wird ernst. Und zwar, Sie haben ja jetzt 44% und Sie haben die Kaufoption von weiteren 3%. Dann wären wir schon bei 47% der Anteile. Und die UniCredit könnte auf dem freien Markt, also an der Börse, weitere Anteile dazu kaufen. Dann wären wir schnell über 50%.

0: Commerzbank aufzuhübschen, um sie attraktiver für die Investoren zu machen. 3000 weitere Jobs stehen auf dem Spiel, das gehen die mit, außer die UniCredit übernimmt das Ruder, weil die will noch viel mehr. In Gewerkschaftskreisen heißt es, über 10.000 Arbeitsplätze stünden in Frankfurt und möglicherweise auch in München bei der Hypo Vereinsbank, bei der Tochter der UniCredit, auf dem Spiel. Und für die Unternehmenskunden heißt es natürlich, sie sind an langfristiger Partnerschaft interessiert. Sie haben ihre Berater, die kennen sich seit Jahren, die können ganz schnell auf Kreditanfragen reagieren. Und wenn das jetzt aus Mailand gesteuert wird, haben die natürlich alle ein Problem und Angst. Kriegen wir unsere Kredite noch? Haben wir noch die Experten, die Ansprechpartner in Zukunft? Und da ist die Unsicherheit und die Bedenken sind da sehr groß.
1: Ja, also für den hessischen Mittelstand haben wir ja gerade auch gehört, es ist die Bank.
0: Ja, die Commerzbank hat zehntausende Mittelständler als Bank in der ganzen Welt als Kunden. Und die schauen natürlich gebannt auf dieses Spiel und sagen, wir können alles gebrauchen derzeit. Wir haben riesige Herausforderungen, nur kein Übernahmeschlacht, die jetzt Monate oder Jahre lang andauert.
1: Du wirst das weiter beobachten. Das ist auf jeden Fall ein Übernahmekrimi. Danke, Alexander. Watt Salz Schlürf in Osthessen ist ein kleiner, ruhiger Kurort. Und da passt die blinde Zerstörungswut, die Unbekannte immer wieder im Kurpark verursachen, so gar nicht ins Bild. Der Bürgermeister ist fassungslos. Diesmal waren die öffentlichen Toiletten im Kurpark dran.
2: Unfassbar.
3: Kloschüsseln und Waschbecken zerschlagen. Geräte von der Wand gerissen. Von der Toilettenanlage ist nur noch ein Trümmerfeld übrig. Bürgermeister Peter Klug ist entsetzt über das Ausmaß der Zerstörung.
4: Wut letztendlich, man kann sich's einfach nicht vorstellen, also ohne Worte. Also wenn man sieht, wie das Waschbecken runtergehauen ist, bisschen Glück im Unglück hatten wir, dass da nicht noch ein Wasserschaden entstanden ist oder über die ganze Nacht Wasser weggelaufen ist.
3: Die öffentliche Toilette wird am vergangenen Wochenende kurz und klein gehauen. Nicht der einzige Fall. In den letzten 2 Monaten landet eine Bank im Fluss, ein Holzkunstwerk wird beschädigt, Scheiben eingeschlagen. Der Bürgermeister macht sich Sorgen.
4: Wir wollen ja Besucher anlocken mit unserer Ruhe, mit unserem Kurpark ein Stück weit. Und da ist es einfach unschön, weil auch die öffentliche Toilette gebraucht wird für unsere Kurgäste. Und jetzt müssen wir erst mal sehen, wie lange es wieder dauert, bis alles wieder hergestellt ist.
3: Daniel Otterbein vom Wirtschaftshof geht davon aus, dass die Reparaturen mehrere Monate dauern und schätzungsweise 20.000 bis 30.000 Euro kosten werden.
5: Mich ärgert, dass natürlich wir alles dafür tun, dass der Ort schön ist und jede Woche wieder die Mitarbeiter stundenlang Schäden beseitigen müssen, die einfach nicht sein müssen.
3: Die Polizei ermittelt und sucht nach möglichen Tätern, geht derzeit aber nicht von einer Serie aus. Die Gemeinde denkt währenddessen über Kameras nach.
4: Dass Täter auch sehen, okay, sowas bleibt nicht ungeahndet irgendwo ein Stück weit. Die Polizei geht nach, die Leute gucken danach und dass es dadurch vielleicht weniger wird.
3: Und in den Kurort dann auch wieder ein bisschen mehr Ruhe einkehrt.
1: Bei Hochwasser, Unwetter, anderen Katastrophen, wenn Menschen in Not sind, kann man sich auf das technische Hilfswerk verlassen. Und das kommt nicht von ungefähr. Dieses professionelle Helfen muss natürlich auch geübt werden. Und in Frankenberg treffen sich dafür in diesen Tagen mehr als 800 junge Helferinnen und Helfer aus Hessen, Rheinland-Pfalz, dem Saarland zum ersten gemeinsamen Länderjugendlager mit einem Wettkampf, der ihnen alles abverlangt.
6: 1, 2, 3. Schrauben oder Seile sind tabu. Die Leonardo-Brücke, sie hält nur durch ihre eigene Konstruktion. Erst wenn der Wassereimer 10 Sekunden sicher darauf stehen kann, gilt diese Aufgabe als geschafft. Scheitern als Team und trotzdem weitermachen gehört hier dazu.
7: Ist keine Tragödie, kriegen wir hin. Wir haben noch 40 Minuten Zeit.
6: Von insgesamt 2 Stunden, die haben die Jugendlichen, um 9 Aufgaben zu lösen. Zum ersten Mal überhaupt beim Länderwettkampf dabei, das Team aus Rüsselsheim. Was Benjamin wichtig ist, weiß er genau.
8: Die Teamfähigkeit von meinen Kollegen und halt auch das Zelten macht Spaß.
6: Gefragt sind Geschick, Improvisation und vor allem Zusammenarbeit. Vom technischen Wissen bis zum sicheren Umgang mit Geräten.
9: Wir sind schon fast da.
6: Erstmals treten 16 Jugendteams aus 3 Bundesländern gegeneinander an. Aus Hessen, Rheinland-Pfalz und dem Saarland.
10: Es ist für uns normal, dass wir über Stadt-

0: Grenzen, Bundeslandgrenzen oder auch eben dann, wie es erst vor kurzem war, international helfen. Über den Tellerrand gucken ist unfassbar wichtig und es ist auch genauso gut, wenn aus unseren drei Bundesländern alle miteinander sich kennen. In Krisenköpfe kennen ist da essentiell.
1: Den ersten Platz belegt Freisen aus dem Saarland, Rüsselsheim Witt-4-Center. Doch noch wichtiger als jede Platzierung, hier wächst der Nachwuchs für das technische Hilfswerk heran, der vielleicht schon in wenigen Jahren ausrückt, wenn Hilfe gebraucht wird.
2: Tja, und da ist es gut, dass das THW-Landesjugendlager noch bis Freitag im nordwestlichen Waldeck-Frankenberg stattfindet. Dort ist es nämlich auch morgen ein bisschen kühler als im Rhein-Main-Gebiet. Die Aussichten.
3: Zu Beginn der Nacht sind noch einige Wolken am Himmel unterwegs. Später klart es immer mehr auf und dann bildet sich stellenweise Nebel. Gegen Morgen ziehen im Norden auch mal kompaktere Wolkenfelder auf. In der Nordosthälfte zeigt sich daneben oft die Sonne. In der Südwesthälfte sind höchstens ein paar lockere Wolken unterwegs. In der Nacht 17 Grad im Rhein-Main-Gebiet und 11 Grad im Norden. Morgen Höchstwerte zwischen 22 Grad in Nordhessen und 31 Grad entlang des Rheins, auf den Bergen 19 bis 26 Grad.
2: Und die nächste Hessenschau gibt es um 17:45 Uhr. Hallo Hessen, Selma Üsük. Selma, was macht ihr noch?
4: Wir machen so schöne Sachen, liebe Claudia. Wir stellen ganz tolle Wandertouren im Rheingau vor. Das ist unser Ausflugstipp heute. Wir besuchen natürlich das Kloster Eberbach. Wir stellen den Rheingau-Camino vor. Das ist ein ganz besonderer Pilgerweg. Und jetzt im Sommer ist es wirklich so schön dort, zu spazieren, zu schlendern. Also wir haben wirklich für jeden, wir haben wirklich unterschiedliche Schwierigkeitsgrade. Ne? Das muss jetzt nicht eine Wanderung von 4 Kilometern sein. Wir haben auch einen Tipp, wo Sie einfach nur 45 Minuten unterwegs sind und das eher spazierend. Und dann eben diese tollen Ziele überall verteilt. Einfach schön. Ah. Könnte man direkt los, gell, liebe Laura?
5: Ja, ich habe jetzt auch direkt Lust, mal wieder wandern zu gehen. Das ist echt toll.
4: Gell? Ja, ob es überhaupt richtig schönes Wanderwetter ist, das klären wir auch gleich gemeinsam. Wir gucken uns erstmal die Fotos an, die wieder hochgeladen worden sind von Ihnen. Vielen Dank dafür. Elke Hand aus Hanau hat dieses Foto heute früh gemacht, um 5 Uhr.
5: Ach, toll.
4: Sie schreibt, da brannte der Himmel. Ein wunderschönes Farbspektakel versüßt den Weg zur Arbeit. Finden wir auch.
5: Ja, super. Ich war heute auch schon früh wach, aber ich war noch nicht draußen, um so tolle Fotos zu machen wie die Frau Hand.
4: Günther Appich aus Gründer-Rotenbergen schickt uns eine sommerliche Wechselstimmung über den Feldern bei Hasselroth in Niedermittlau.
5: Landschaft-Idylle.
4: Ja, und ich rieche es, gell? Ich liebe diesen Duft. Erwin Ludwig aus Kassel. Eine fleißige Erdhummel bei grau bewölktem Himmel auf einer Zwiebelblüte.
5: Was für eine schöne Blüte.
4: Auf unserem Balkon. Super süß, oder?
5: Ja, schön.
4: So, bleibt es denn so? Also heute war es ja echt angenehm, fand ich. Gar nicht so heiß, aber jetzt kommt die Hitze, oder?
5: Ja, also du erinnerst dich vielleicht noch Anfang der Woche. Da hatte ich ja schon darauf hingewiesen, dass es heute tatsächlich der, ich sag mal von den Temperaturen her, der kühlste Tag der Woche wird. Und jetzt geht es so ein bisschen hin und her, aber es wird jetzt jeden Tag wieder ein bisschen wärmer. Also am Freitag sind es schon bis 33 Grad, am Samstag haben wir hessenweit bis 34 Grad und am Sonntag bis 35 Grad. Und für die Wanderer, muss ich sagen, ist eigentlich, gibt es ja kein falsches Wetter. Aber da muss man natürlich an den Sonnenschutz denken, an genügend Pausen und auch natürlich immer schön was zu trinken dabei haben. Es sind auch mal ein paar Wölkchen unterwegs. Regen erwarten wir allerdings keinen. Den bräuchten wir natürlich jetzt auch mal wieder. Es wäre ganz gut, aber fürs Wandern ist es vielleicht angenehmer, wenn es nicht regnet. Allerdings muss man sich auch ein bisschen drauf vorbereiten, körperlich, weil es nachts natürlich jetzt dann doch auch ein bisschen wieder mit den Temperaturen raufgeht.
4: Fühlt es nicht ab nachts?
5: Ja, also es ist noch okay jetzt die nächsten Nächte, aber so in der Nacht zu Sonntag und in der Nacht zu Montag oder auch schon in der Nacht zu Samstag kann es schon Regionen geben, wo es wieder ab 20 Grad, bis 20 Grad und nicht weiter abkühlt, sage ich mal. Das sind ja immer die Tiefstwerte.
4: Tropisch, Alter.
5: Tropisch, eine tropische Nacht oder laue Sommernächte stehen uns also wieder ins Haus. Aber es geht geht noch, sage ich mal. Ja, ja? Also es ist noch okay. Wir hatten ja bei dieser krassen Hitzewelle hatten wir ja teilweise 26, 27 Grad. Das war ja nicht mehr auszuhalten. Also hast ja gedacht, brauchen wir gar nicht wegfahren dieses Jahr. Ne? Können wir gleich hier Sommer machen.
4: Echt heftig. Ja. Man hat so auf die App geguckt und sollte wissen, wann kann ich denn mal die Fenster aufreißen? Das war, glaube ich, um 4 Uhr morgens waren es mal nur 26 Grad.
5: Ich habe ja auch allen den Tipps gegeben, dass sie jetzt direkt schon damals sich in diese Wartelisten eintragen lassen für Klimageräte, mobile oder auch so Ventilatoren. Vielleicht gibt es die jetzt wieder, weil mir wäre das dann auch auf Dauer zu warm, weil wir haben halt einfach nicht die Klimaanlagen zu Hause.
4: Ja, da müssen wir echt mal ein bisschen umdenken in Deutschland wohl mittlerweile. Was macht ihr in alle Wetter?
5: Bei alle Wetter schauen wir mal auf die Waldbrände. Es gab einen Waldbrand jetzt im Taunus in der vergangenen Nacht und die Waldbrandgefahr steigt natürlich extrem an, weil eben kein Regen gefallen ist seit geraumer Zeit. Mhm. Also das ist eines der großen Themen heute Abend.
4: Dankeschön, liebe Laura.
5: Gerne.
4: Und das alles dann um 19.15 Uhr in alle Wetter. Wir haben ja vorhin den Frankfurter Vespa Club vorgestellt. Die Veranstaltung in Willingen, die toppt das aber definitiv. Unsere Hessen-Entdeckerin Maike Zschorn ist beim Harley-Davidson-Treffen. Maike, das klingt so cool.
6: Ja, das ist auch ganz schön cool. Und ich, liebe Selma, darf gerade das erste Mal in meinem Leben auf einer Harley sitzen, auf einer individualisierten Harley. Richtig cool. Und das Sitzen, kann ich sagen, ist schon mal bequem. Und jetzt will ich natürlich auch einmal gucken, wie sie klingt. Das muss einmal sein. Ich gebe dafür mein Mikro einmal ab und kann nicht mehr reden. Das klappt immer nicht. Ich brauche einmal Starthilfe.

0: So, also das musste jetzt einmal sein. Die Sekunden musste ich mir nehmen, weil wenn man schon mal so bequem sitzt, will ich natürlich auch wissen, wie das klingt. Also, unter anderem solche Schätzchen wird es hier geben am Wochenende, aber natürlich nicht nur die, sondern noch viel mehr. Und was genau, das weiß Florian Göbel, der Veranstalter. Hallo.
1: Genau, schönen guten Abend. Ja.
0: Noch sitzt du hier ganz entspannt, aber es wird ja ganz viel aufgebaut. Was genau passiert hier alles am Wochenende?
1: Ja, wir haben also die ersten offiziellen Harley Days Willingen. Harley ist dieses Jahr groß eingestiegen auf unserem Event. Wir haben 4 Tage Programm, das Ganze geht bis Sonntag. Wir haben eine große Bike-Show, eine Custom-Show, wir haben Musik, Bühnenprogramm jeden Tag bis abends 22 Uhr. Samstagabend ist ein Feuerwerk und Hubschrauberflüge können gebucht werden und am Sonntag ist Family and Friends Tag.
0: Also ich würde sagen, auch für Nicht-Biker auf jeden Fall einiges dabei und wir haben uns aufs Du geeinigt im Biker-Kontext. Du bist ja Willinger. Warum ist es dir so wichtig gewesen, das hierher zu holen?
1: Ja, die Biker-Szene ist für unsere Willinger Gastronomie und Hotellerie einfach ein ganz tolles Publikum. Wir haben einen tollen Zuspruch aus der Gemeinde, dass die Leute hier jedes Jahr super aufgenommen werden. Es ist einfach ein tolles Event für diese Jahreszeit und passt super in unser gastronomisches Konzept.
0: Und das Wetter soll ja auch noch richtig gut werden am Wochenende. Ich habe mich schon ein bisschen umgeschaut, alle bauen auf, es sind verschiedene Bundesländer hier dabei. Ganz, ganz, ganz viele Menschen. Wie viele Besucher erwartet ihr?
1: Also wir hatten letztes Jahr ca. 3.000 Besucher, wollen das dieses Jahr natürlich toppen. Wir haben europaweit gestreut, also wenn wir 40.000 reelle Besucher hätten, wären wir natürlich super happy. Ja.
0: Also laden wir alle ein, hierher zu kommen, nach Willingen, wird sich lohnen. Und du sitzt hier noch entspannt, aber ich weiß, du hast viel zu tun, deswegen gehe ich noch ein Stück weiter. Vielen Dank schon mal. Und einer, der hier mit aufbaut, ich muss ihn einmal suchen, ist der Ralf. Der trägt hier noch Stühle durch die Gegend. Du bist einer der Aussteller hier. Hallo, hallo.
2: Hallo, schönen guten Tag.
0: Ihr seid noch gut beschäftigt, ne? Ich sehe hier, wir haben noch Stühle aufgebaut. Was passiert hier bei euch in der Area?
2: Also wir haben eine große Fläche für die Biker aufgebaut, wo sie sich dann schön aufhalten können, wo sie was trinken können, verweilen können. Und wir haben in Zusammenarbeit mit den Jungs aus Willingen haben wir gesagt, komm, lass uns mal was Cooles, was Neues machen, was es so noch nicht gegeben hat. Und wir wollten eben so eine schöne Area mal aufbauen mit Ausstellern dabei. Wir haben einen Barber dabei, wir haben mit Bartöl einen Tätowierer, wir haben Customizer mit dabei und uns dabei. Und wir wollten mal was anderes machen und wir werden das jetzt mal testen dieses Wochenende.
0: Und ich habe vorhin schon erfahren, ihr seid auch alle gut befreundet. Das heißt, es ist hier auch echt wirklich eine große Szene mit ganz viel Herz dahinter. Und man kann sich piercen lassen, tätowieren lassen. Also man muss hier auch nicht mit dem Bike herkommen, habe ich auch schon gesehen. Und ihr verkauft quasi alles, ne? Vom Handschuh über das Motorrad auch?
2: Wir haben Taschen, wir haben Börsen, wir haben alles, wir haben Textilien. Pierre macht Bikes, seht ihr ja, da hast du ja gerade drauf gesessen. Und da unten haben wir auch noch coole Aussteller hier in der Area. Und wie gesagt, es ist halt für jeden was dabei.
0: Wird ein großes Familientreffen. Ich wünsche euch ganz viel Spaß am Wochenende. Und es gibt auch noch ganz viele Veranstaltungen, unter anderem Lesungen von Wolfgang Viereck. Und den treffe ich heute Abend um 18.45 Uhr bei den Ratgebern noch. Und so lange sitze ich noch ein bisschen. Ist so gemütlich. Gemütlicher als dein Sofa, Selma.
3: Oh, das sah auch sehr gemütlich aus. Dankeschön, liebe Maike. Und cool, dass du es mal angemacht hast. Weil das Geräusch, das ist schon arg imposant. Viele liebe Grüße zu dir. Und wir freuen uns auf den Dieter Kress aus Langen, dass er jetzt am Telefon ist. Herr Kress, hallo.
4: Buongiorno, liebe Selma.
3: Hallo, Herr Kress. Sind Sie der Herr Kress vom Zuschauertag, der uns mal im Studio besucht hat?
4: Ja, und die Mama, jetzt 96, sitzt neben mir. Liebe Grüße.
3: Oh, ganz liebe Grüße. Wusste ich doch. Konnte ich mich auch noch ganz genau an den Namen erinnern.
4: Genau.
3: Wie geht's dir,
4: Mama? Wir schauen zu und wir wünschen dir auch noch nachträglich alles Liebe. Ich habe gehört, da war so jemand, der mal Geburtstag hatte.
3: Ja, das war eine vergangene Woche. Vielen Dank, das ist so lieb. Wirklich, danke, danke. Wie geht's der Mama?
4: Wie geht's der Mama?
5: Danke, gut.
3: Oh, ich freue mich so, euch zu hören. Wir waren ja damals auch schon beim Du, gell? Wir dürfen...
4: Ja, natürlich, gerne. Und ich hoffe, es ist für meine Schwester, die Heike.
3: Ja.
4: Die ist bei Darmstadt, wohnt die. Und die sagte, ruf doch bitte mal an, wenn du es weißt. Ich hoffe, die Antwort ist richtig.
3: Dann gucken wir mal, ja? Dieter, gerne. Stell mal die Frage. Wenn ein Frankfurter pinnägelt, dann quält er jemanden, nagelt er Dachpappe fest, klöppelt er ein Deckchen oder strickt er etwas? Was sagt der Dieter?
4: Der Dieter sagt, quält er einen Menschen.
3: Was sagt die Mama?
4: Die Mama, sag mal schnell, Nagelpappe, B.
5: Was soll ich sagen?
3: B. Sagst du, welchen Buchstaben sagst du? Auch A?
5: B.
3: Aha. Dieter, was hast du nochmal gesagt?
4: Ich hatte A gesagt.
3: Okay, mach mal.
4: Machen wir.
3: Wir lösen mal auf. Uff, nur mal Glück gehabt. Aber du hast es gesagt, ich habe dich geholfen, ja?
4: Ja, vielen Dank.
3: Für die Heike, die Schwester.
4: Bitte ein kleines Autogramm. Wenn das ganz lieb wäre, würde ich riesig freuen.
3: Bald kenne ich die ganze Familie. Ich finde das so witzig, ehrlich.
4: Ja, alle treue Hessen, Hallo Hessenschauer.
3: Ja, eben, das ist echt toll. Schön, dass ihr angerufen habt. Ganz liebe
4: Danke
3: Grüße.
4: Danke und liebe Grüße ans alle. Team, Kameraleute, alles hinter und vor der Kamera.
3: Ja,
4: eines liebes Team.
3: Mache ich. Da fliegen gerade Herzchen. Oh, vom
4: ja,
3: Team
4: prima.
3: Zu euch.
4: Danke.
3: Tschüssi, Dieter.
4: Komm gut durch die heißen Tage. Danke.
3: Tschüss. Ciao. Und jetzt geht's in den Rheingau. Das ist nämlich heute unser Ausflugstipp. Was sind das für wunderschöne Ausblicke, bitteschön. Hoch über dem glitzernden Rhein. Es gibt so tolle Wanderwege, die von einem Highlight zum nächsten führen. Schlösser, Burgen, Klöster und die Schiffe auf dem Fluss. Das ist wirklich ein Paradies für Naturliebhaber. Und für alle Riesling-Fans, darf man nicht vergessen, schönen Wein gibt es da auch. Wolfgang Blum, nochmal ganz herzlich willkommen, Rheingau-Kenner und Wanderexperte aus Geisenheim. Wolfgang, schön, dass du da bist.
6: Hallo.
3: Der Rheingauer Klostersteig, der feiert Geburtstag, wird 10 Jahre. Und aus diesem Anlass habt ihr euch tolle Wanderungen überlegt. Und eine führt von Kaub nach Rüdesheim. Die gucken wir uns mal auf der Karte an, weil Kaub ist gar nicht in Hessen, ne?
6: Kaub gehört zu Rheinland-Pfalz. Die Grenze von Hessen ist ja in Lorschhausen. Dann beginnt Rheinland-Pfalz auf der rechten Seite. Und wir werden am 25. Juli das Geflecht der Jakobswege, das wie sich ein Spinnennetz über ganz Deutschland, nein, über ganz Europa legt, und das aber zwischen Kaub und Rüdesheim noch eine weiße Lücke hat, eine Terra Incognita ist, die werden wir am Samstag, dem 25. Juli, schließen.
3: Kann man sich da noch anmelden?
6: Da kann man sich noch anmelden. Ich habe extra wegen der Sendung die Anmeldefrist jetzt bis zu diesem Wochenende verlängert. Also wer sich
3: Wie nett
6: dafür,
3: von dir.
6: Ja, das mache ich da gerne. Wer sich dafür interessiert, möge mal auf meiner Webseite schauen. Und dann findet er die Adresse und dann meldet er sich bei mir. Und dann hat er noch eine Chance, dass er da mitmachen darf.
3: Das ist richtig toll. Eine Pilgerwanderung, das ist schön. Da geht es natürlich weniger um Schauplätze, sondern eher so die innere Einkehr. Oder was ist da im Fokus?
6: Das ist eine Kombination von beidem. Pilgerwandern hat immer etwas damit zu tun, dass man auf dem Weg der inneren Einkehr ist, dass man mal zu sich selbst findet. Mhm. Natürlich in so dramatisch schöner Landschaft wie bei uns im Mittelrheintal zählen die Panoramen auch zu den spektakulären Höhepunkten. Aber wir werden bei dieser Wanderung zwischendrin immer mal wieder anhalten, kleinere spirituelle Impulse geben, damit man sich mal auf sich selbst konzentriert und fragt, bin ich denn noch auf dem richtigen Weg? Den richtigen Weg kenne ich. Ich begleite die Leute, da muss keiner Sorge haben, dass wir uns verloren gehen. Aber bin ich noch mit mir selbst im Reinen, mit meiner Familie, in meinem sozialen und familiären Umfeld? Das ist auch Teil dieser Wanderung, die wir Ende Juli dort machen.
3: Ja, und die Kette, die du umhängen hast, die hängt auch mit dieser Wanderung zusammen?
6: Das ist die Pilgermuschel. Wer jemals auf dem Camino war, der kennt die schon. Das verbindet alle Camino-Wanderer miteinander. Also diese Pilgermuschel ist das äußere Erkennungszeichen dafür, dass wir innerlich Pilgerwanderer sind.
3: Sehr schön. Wir gucken uns die Strecke noch mal genauer an. Also du hast gesagt, von Kaub nach Rüdesheim, aber Treffpunkt ist in Rüdesheim. Und da fahren erstmal alle zusammen mit dir im Bus nach Kaub.
6: Das ist richtig. Wir treffen uns morgens um 6:45 in Rüdesheim, steigen dann in den Bus und fahren da runter nach Kaub. Da ist schon die Pfalz bei Kaub, mitten im Rhein. Die einzige Brücke, die ständig nasse Füße hat. Da haben wir ein paar Bilder von Kaub. Kaub, ein wunderschönes Städtchen mit der Brücke Gutenfels oben am Hang. Mhm. Und da geht es dann um 7.30 Uhr mit einem spirituellen Impuls los.
3: Ja, und dann wandert ihr auch an Lorch vorbei, oder?
6: Die nächste Station wäre dann Lorch. Dann sind wir schon in Hessen. Lorch kommt jetzt hier gerade ins Bild. Jawohl, da ist es. Ein wunderschönes kleines Städtchen, bekannt nicht nur wegen des Weines, sondern bekannt auch wegen des Schiefers, bekannt auch deswegen hier das Hilschenhaus von Lorch, weil Lorch ursprünglich mal im Freistaat Flaschenhals lag nach dem Ersten Weltkrieg. Aber das ist eine andere Geschichte. Und natürlich auch wegen der Straußwirtschaften und Gutsschenken und dem Schnitzaltar, den wir in der Kirche haben.
3: Ist es die Marienkirche von Aulhausen?
6: Das ist nicht die Marienkirche, sondern das war jetzt noch die Loscher Kirche. Nach Aulhausen kommen wir dann, wenn wir in Losch wieder gestartet sind. Dann geht es eine Zeit lang durch die Wälder und auch durch die Weinberge. Hier blicken wir schon aus den Weinbergen herab In Richtung nach Aulhausen hin. Mhm. Nächste Station wäre dann tatsächlich die Marienkirche. Da haben wir jetzt mal zwischendrin das Niederwalddenkmal von Rüdesheim. Mhm. Touristisches Highlight. Da kommen wir allerdings auf unserer Wanderung diesmal nicht vorbei. Also da will ich keine falschen Hoffnungen schüren. Hier die Ruine Ehrenfels, die schönste Burgruine am gesamten Rhein mit dem Mäusetürm hinten dran. Also auch das zeichnet den Rheingau ja aus, dass er nicht nur eine schöne Landschaft hat, sondern auch eine Jahrtausende alte Burgenkultur.
3: Boah, aber was für eine, das ist echt schön. Und wenn man das macht, dann sollte man natürlich auch gut vorbereitet sein. Du hast richtig gute Wanderschuhe, wo die Knöchel auch geschützt sind. Nicht in Sandalen unbedingt machen, ja?
6: Also ich empfehle es zumindest, feste Wanderschuhe. Ich sage ganz ehrlich, mir ist jemand, der in einer Wandersandale kommt und richtig drin steht, lieber als einer, der gestern im Schuhladen war und dem die Schuhe nicht passen und der nach 10 Kilometern einen Blasen hat. Ich selber favorisiere für längere Touren immer knöchelhohe Wanderschuhe, weil irgendwann wird der Fuß müde und dann ist halt die Gefahr, dass er umknickselt, umso kleiner, je besser der Schuh dir einen Halt gibt.
3: Und jetzt im Sommer Sonnenschutz auf jeden Fall, auch oben Hütchen, Kopfbedeckung ist wichtig, ne?
6: Kopfbedeckung für diejenigen, die es tragen mögen. Andererseits, ich selbst trage keinen Hut, weil ich eben weiß, dass auch am Kopf sehr viel Hitze weggegeben werden kann vom Körper. Das mag jeder für sich selber entscheiden. Die Wanderung, die wir da am 25. Juli machen, geht zu mehr als der Hälfte durch Wald. Mhm. Das heißt, da ist das Thema Hitze von oben, Sonne von oben, nicht ein ganz brennendes Thema.
3: Ah, siehst du mal, das ist ja dann gut eigentlich.
6: Das ist sehr gut.
3: Was hast du da noch? Alles im Rucksack. Wir wollen natürlich wissen, was der Profi so einpackt.
6: Also ich habe, habe zu trinken und zu essen, das muss ich jetzt nicht alles auspacken. Ich will drei Sachen auspacken, die eigentlich wichtig sind. Zum einen immer ein kleines Erste-Hilfe-Pad dabei, kleines Pflaster. Mhm. Zum anderen, weil man es ja auch ab und zu mal gemütlich haben will unterwegs, ein kleines Sitzkissen, schnell ausgepackt. Und zum dritten, das ist meine Empfehlung, ich habe immer eine Aluminium-Rettungsdecke dabei, auch im Sommer, weil sie, wenn man sie umgedreht um den Körper legt, eben auch kühlt. Also das ist manchmal, wiegt weniger als 100 Gramm und ist manchmal der Gewinner bei einer Tour, wenn es einem irgendwann mal schlecht geht.
3: Machst du die goldene Seite einfach auf die Haut, ja?
6: Genau.
3: Einfach umgedreht. Siehst du, ich sag's doch, der Profi, der hat richtig gute Tipps, ne? Und wie oft bist du immer unterwegs? Weil das ist ja dein Job. Bist du echt jeden Tag irgendwie, machst du eine Wanderung?
6: Nein, oder? Ich bin nicht jeden Tag unterwegs. Also Wandern ist eine meiner Beschäftigungen.
3: Braun,
6: weißt du? Das kommt in erster Linie aus dem Weinberg. Mhm. Das ist aber eine andere Story. Also ich habe in meinem Programm insgesamt 30 begleitete Wanderungen das Jahr über. Und so verteilt sich das. Mhm. Und diese am 25. Juli ist eine von diesen 30. Zugegebenermaßen eine der ambitionierteren, weil längeren.
3: Ja, Kloster Eberbach wollen wir auch auf jeden Fall erwähnen. Weltberühmt, feiert ja auch ein Jubiläum. Was passiert da?
6: Also wer vom Rheingau spricht, kommt eigentlich an Kloster Eberbach nicht vorbei. Das Jubiläum, das in diesem Jahr gefeiert wird, ist 40 Jahre der Name der Rose.
3: Wow.
6: Kann mich noch genau erinnern, als 1985, ein Jahr vor 86, Jean-Jacques Annaud zu einer Pressekonferenz da war. Ich war damals blutjunger Journalist bei einer lokalen Wochenzeitung, durfte an der Pressekonferenz teilnehmen, habe nicht nur das Kloster genossen, sondern habe mit voller Freude gehört und gesehen, wie internationale Filmstars, Jean Connery, in den Rhein kommt, um da einen Film zu drehen, der inzwischen dazu geführt hat, dass Kloster Eberbach nicht nur im Kreis von Cineasten weltweit berühmt ist.
3: Toll, ne?
6: Ja.
3: Es ist einfach so schön, ehrlich. Ich bin da auch so gerne. Ich durfte da ja auch schon drehen. Kein Film, aber ein Beitrag, eine Sendung, Hauptsache Kultur, als es noch Hauptsache Kultur war, gab, da waren wir auch den ganzen Tag. Und es ist einfach so mystisch, da durchzulaufen und so super schön. Eine Sache müssen wir noch sagen, ganz wichtig. Ab übermorgen ist die Zugstrecke wird im Rheingau saniert, ne?
6: Was wir heißt das für uns? Wir haben ein Abenteuer vor uns, das stimmt, ein kleiner Wehmutstropfen. Mhm. Die sogenannte Korridorsanierung rechter Rhein von Freitag an, 10. Juli bis einschließlich 12. Dezember diesen Jahres, wird die gesamte Zugstrecke rechtsrheinisch von Bonn-Troisdorf bis Wiesbaden oder umgekehrt gesperrt sein. Die Versorgung der Menschen wird mit dem sogenannten Schienenersatzverkehr gewährleistet. Mhm. Also die Profis haben da ein umfangreiches Netz von Bussen, die entweder als Expressbus fahren oder als etwas langsamer Bus oder auch als Bus, der alle Haltestellen anfährt. Ganz spannend wird sein, wie, wenn die Schulferien wieder beginnen, wie sie den Schülerverkehr zusätzlich noch managen. Also das ist ein großes Abenteuer, eine große Aufgabe. Sollte niemanden davon abhalten, in den Rheingau zu kommen. Also die Busse verkehren im Halbstundentakt. Der Rheingau bleibt nach wie vor erreichbar.
3: Ja, gut, dass wir das noch gesagt haben. Ne? Nicht, dass da jemand denkt, er kann Zug fahren und dann steht er da. Gell? Vielen Dank, Wolfgang Blum. Und es bleibt landschaftlich reizvoll bei uns in der Sendung. In unserer Wochenserie besuchen wir ja Deutschlands schönste, eindrucksvollste Naturparks. Am Montag waren wir in Hessen, gestern in Thüringen. Heute geht es nach NRW.
7: Flussauen, Wälder und Wiesen. Vielfältig und abwechslungsreich. Das ist der Naturpark Hohe Mark. Mit einer Fläche von rund 2000 Quadratkilometern einer der größten Naturparke Deutschlands. Auch geprägt von der Münsterländer Parklandschaft, die seit Jahrhunderten durch Landwirtschaft gewachsen ist. Die Hohe Mark ist Heimat für ganz besondere Tiere. Wild, ungezähmt, einzigartig. Doch erstmal geht es zu eher ruhigeren Artgenossen.
8: Vilas, ja, komm mal her. Komm mal her, Vilas. Ida! Ida, Ogon!
9: Das sind Portu-Esel. Die haben wirklich einen sehr festen Charakter. Und sag ich mal, was sie nicht wollen, das wollen die nicht. Aber man kann auch mit ihnen, wenn sie merken, das macht doch Spaß, kann man auch mit denen Kunststücke machen, theoretisch.
8: Vilas, komm!
7: Theoretisch. Kunststücke sind ja auch gar nicht ihre Aufgabe.
9: Sie sind eigentlich Landschaftspfleger. Sie sollen da ihr Fraßverhalten, diese Flächen hier wieder umbauen, zu einer halboffenen Weidelandschaft, wie das früher war.
7: Die vom Aussterben bedrohten Esel stammen ursprünglich aus Frankreich und wurden in der Hohen Mark angesiedelt. Seit über 20 Jahren kümmert sich Landwirt Norbert Neiwand um sie, so viel es sein muss. Denn eigentlich leben sie wild auf einer Fläche von rund 100 Hektar. Ihr Gebiet reicht bis an die Ufer der Stever. Die Flussauen der Hohen Mark erkundet man am besten vom Boot aus, wie Naturfotograf Bernhard Wiefel. Er ist an den Ufern der Stever aufgewachsen und begeistert von der Tierwelt seiner Heimat.
10: Die Natur stellt sich immer wieder anders dar. Es sind immer wieder andere Tiere in anderen Phasen. Man darf bei denen zu Gast sein. Das ist das, was ich immer wieder faszinierend finde. Es ist nicht, dass man sozusagen der Mittelpunkt selber ist, sondern man ist Teil des Lebens von Tieren in der freien Natur.
7: Die Stever ist neben der Lippe einer der Hauptflüsse durch den Naturpark. Vom Wasser zurück aufs Land. Marianne Teltrop vom Naturpark Hohe Mark ist mit ihren beiden Begleiterinnen unterwegs auf dem 150 Kilometer langen Hohe Marksteig. Der Wanderweg führt einmal quer durch den gesamten Naturpark.
11: Hier ist Münsterländer Landschaft pur. Weite Felder, da vorne ein paar Hecken dazwischen, Kühe auf der Wiese.
12: Grüne
11: Guck mal, und da hinten sitzt ein Storch.
12: Ach ja, schau mal. Ach, der ist gerade auf Futtersuche.
11: Ja. Hier kann man, je nachdem, wie viel man sich vorgenommen hat für den Tag, also entweder nur eine kleine Rundtour machen, das sind dann unsere sogenannten Landstreifer-Rundwanderwege, die enden also immer da, wo man auch gestartet ist, oder man

0: Man hat eben den Fernwanderweg, Hohe Marksteig, wo man halt längere Etappen läuft.
1: Oder man nimmt den Moorerlebnisweg bei Wesel, ein weiteres einzigartiges Highlight des Naturparks. Das findet auch Klaus Kretschmer von der Biologischen Station.
2: Es ist eigentlich eines der größten und besterhaltensten zusammenhängenden Moore überhaupt hier in Nordrhein-Westfalen. Es ist ja ein Schutzgebiet von europäischer Bedeutung. Und wir haben hier im Rheinland die letzten Vorkommen von wirklich intakter Moorvegetation und Feuchtheidevegetation. Das ist ein Lebensraum, der sehr, sehr selten geworden ist.
1: Hier wachsen sogar seltene fleischfressende Pflanzen, wie der rund- und schmalblättrige Sonnentau. Vom wilden Moor im Westen geht es jetzt in den Osten des Parks. Im Meerfelder Bruch bei Dülmen lebt seit Jahrhunderten eine außergewöhnliche Herde, die Dülmener Wildpferde. Sie gelten heute als die letzten frei lebenden Wildpferde Europas. Ihr Lebensraum ist ein rund 500 Hektar großes, eingezäuntes Gebiet im Besitz der Herzogenfamilie von Kreu. Betreut werden die 400 Tiere von Försterin Friederike Röwekamp. Besucher können mit ihr die wilden Pferde hautnah erleben.
3: Ich lege immer sehr viel Wert darauf, dass Wild eben nicht laut, aggressiv, unkontrolliert ist, ungezügelt, sondern dass Wild eigentlich eher was Unabhängiges ist, also losgelöst von uns Menschen.
1: Seit Generationen streifen die Dülmener Wildpferde durch den Meerfelder Bruch. Hier leben sie das ganze Jahr über frei in einer Landschaft, die zu ihren natürlichen Bedürfnissen passt. Dieses besondere Gebiet steht unter Naturschutz und soll somit als Lebensraum für die Pferde bewahrt werden.
4: Ich fand es spannend zu sehen, als dann der Regen kam, dass dann alle Pferde da Richtung Wald gegangen sind und dass auch 3-4 Pferde vorgegangen sind.
5: Ich habe Neues gelernt, dass man Wildpferde auch nicht einfach streicheln darf. Man darf nicht einfach auf die zugehen und die wie normale so Haustiere einfach behandeln, einfach streicheln. Das wollen die auch gar nicht.
1: Der Naturpark Hohe Mark, eine einzigartige Region, in der die Natur ihren Raum behält und Menschen ihre Schönheit entdecken können.
6: Verreisen ist immer super schön, ne? Wir sind ja auch mitten in der Ferienzeit in Hessen. Und was es da zu beachten gibt, was die Reiseapotheke und die Medikamente und die Hitze anbelangt, das klären wir gemeinsam mit unserem Hausarzt aus Hofheim-Lorsbach. Herzlich willkommen, Dr. Stefan Thiel. Oder selbst die Medikamente jetzt in Hessen, ne? Die gelagert werden, weil wenn die Hitze kommt und bis 35 Grad, muss man mal gucken, wie die reagieren. Also gibt es denn Medikamente, die sehr hitzeempfindlich sind?
7: Ja, nicht sehr viele, aber sehr wichtig. Beispielsweise Insulin wichtig, aber auch diverse Tropfen oder Salben, Augentropfen beispielsweise. Das steht dann meistens allerdings auf der Packung drauf, dass das zumindest gekühlt sein soll. Ob es unbedingt in den Kühlschrank muss, Insulin schon, aber andere nicht. Mhm. Aber sie sollten zumindest nicht in der prallen Sonne liegen oder beispielsweise im Auto, wenn sich das Auto aufheizt. Mhm. Sowas wie ein Asthmaspray beispielsweise, da ist ja auch ein Treibmittel drin.
6: Kann explodieren.
7: Das könnte durchaus Probleme machen. Wenn das Auto schön in der Sonne vor sich hin brutzelt, dann kann das schon mal passieren.
6: Muss man wirklich beachten. Ne? Haben Sie Fragen an unseren Hausarzt? Rufen Sie gerne an. Die Telefonnummer ist die 0800 627 27 26 oder Sie schreiben uns eine E-Mail an hallohessen@rr.de. Normalerweise bewahrt man ja Medikamente im Bad auf. Ich glaube, das machen so die meisten. Ist das denn jetzt in Bezug auf die Hitze auch ein schlechter Aufbewahrungsort?
7: Generell kein guter Aufbewahrungsort, weil im Bad feucht und warm, je nachdem wie das Medikament verpackt ist, nicht unbedingt gut. Beispielsweise bei so einem Asthma-Medikament, das ist so ein Pulverinhalator hier in dem Fall, wenn ich das im Bad habe und da Feuchtigkeit eindringt, dann verklumpt das ganze Pulver und dann kann man es nicht mehr nutzen und aktivieren.
6: Das heißt, der Wirkstoff im Medikament gibt dann auch nicht die volle Leistung. kann passieren.
7: Ja, also das Pulver verklumpt und so kann man es letztendlich gar nicht mehr inhalieren, merkt das erstmal gar nicht. Mhm. Dann kommt der Wirkstoff auch nicht in den Körper hinein.
6: Gibt es denn Medikamente, die unter der Hitze so sehr leiden, dass sie dann gar nicht mehr brauchbar sind?
7: Ja, also beispielsweise das Insulin oder auch Impfstoff beispielsweise. Es kann ja mal sein, dass ich mir den Impfstoff selber in der Apotheke besorgen muss und dann muss da die Kühlkette aufrechterhalten werden. Mhm. Dann braucht man ein kleines Kühlakku sozusagen und eine Kühltasche und dann gleich zum nächsten Kühlschrank zu transportieren. Sonst
6: so normale Tabletten, so Schmerztabletten oder so?
7: Nein, das macht in der Regel jetzt keine Probleme. Trotzdem sollten die Medikamente eher so bei 25 Grad und eher im Dunkeln, also irgendwo im Wohnzimmerschrank gelagert sein oder in einem Apothekerschränkchen.
6: Mhm. Sven Böcking aus Lautertal hat uns eine Mail geschrieben. Könnte man seine kleine Reiseapotheke einfach in den Kühlschrank tun in der Ferienwohnung? Was halten Sie?
7: Also im Prinzip wird das nicht schaden. Man muss halt letztendlich auch schauen, dass das hier so eine Packung nicht direkt Kontakt mit dem Kühlschrankrand, Wand oder Decke hat, weil dann wird es feucht und dann wird das Medikament feucht und dann haben wir eher einen Nachteil als einen Vorteil. Aber ansonsten schadet es nicht.
6: Clarice Miller aus Frankfurt, was mache ich mit meinem Asthma-Spray auf einer längeren Flugreise? Es muss ja gekühlt werden, wie Sie gesagt haben.
7: Genau, dann man muss es auch durchaus mit der Fluggesellschaft auch abklären, nicht, dass es ein Problem hat vorweg, aber eine kleine Kühltasche mit Kühlakkus dürfte in der Regel möglich sein. Ganz sinnvoll auch dann, das ist ja dann Handgepäck, auch praktisch eine Bescheinigung vom Arzt mitnehmen, dass es sich um ein Medikament handelt und dass ich dieses Medikament auch brauche. Nicht, dass es da zu Irrtümern kommt und man als Drogendealer verhaftet wird.
6: Sie haben wirklich eine blühende Fantasie.
7: Aber, passiert.
6: Ja?
7: Ja, natürlich. Es gibt wirklich feste Formulare, heute gerade erst ausgefüllt wieder für einen Patienten, für seine Medikamente und die Flugreise, die Medikamente, die im Handgepäck mitgenommen werden. Das könnten ja auch andere Sachen sein.
6: Da sprechen Sie etwas an, das ist super. Also generell, wenn ich eine Reise vorhabe, wirklich planen. Also was die Reiseapotheke, die Medikamente angeht, dass ich auch wirklich genug dabei habe und dass ich vor Ort nicht in die Situation gerate, was kaufen zu müssen. Warum wäre das vielleicht nicht gut, im Ausland was kaufen?
7: Es hat Vor- und Nachteile. Also beispielsweise so der Klassiker USA, ein Bonbonglas voll Aspirin kaufen für wenig Geld, dürfte kein Problem sein. Aber die reguläre Dauermedikation, die man braucht, Blutdruckmedikation etc., da gibt es halt schon Unterschiede von Land zu Land. Auch in der Dosierung Unterschiede, vielleicht gibt es nicht genau dieses Präparat. Mhm. Das sollte man sich auf alle Fälle von zu Hause mitnehmen.
6: Ja, und dann rechtzeitig mit Ihnen, dem Hausarzt, also auch drüber reden. So zwei Wochen vor der Reise, reicht das?
7: Was das betrifft, ja. Was Impfungen betrifft, nein.
6: Impfung, ja, das ist ja nochmal ein ganz anderes Thema, ne?
7: Genau.
6: Da braucht man auf jeden Fall ein bisschen mehr Zeit. Aber da reist man ja dann auch, meine Güte, sonst wohin, ne? Wo es Denguefieber gibt oder... Ja, oder Sie denken gerade an sowas wie Tetanus auffrischen.
7: Das reicht ja schon Hamburg, keine Frage. Ne? No. Aber Italien, Spanien, Griechenland... wäre auch Hepatitis A beispielsweise, nicht unsinnig.
6: Mhm. Herr Dr. Thiel, vielen Dank für diese tollen Tipps. Ich glaube, jetzt wird es eine gute Reise, ne? Auf jeden Fall. Viele nutzen ja die Ferienzeit auch dafür, um endlich mal alles zu Hause auf Vordermann zu bringen. Es bleibt ja echt so viel immer liegen, weil man keine Zeit hat. Im Bad zum Beispiel. Kleinere Reparaturen endlich mal angehen und abhaken. Das machen wir auch heute gemeinsam mit unserem Do-it-yourself-Experten. Wir erneuern die Silikonfugen und gucken mal, ob wir Löcher in die Fliesen bohren. Ist auch nicht ohne. Vorher kümmern wir uns um das Waschbecken und um die drei häufigsten Probleme.
8: Es kommt in den besten Haushalten vor. Ein Perlator ist verstopft. Es fließt nur noch ein schmales Rinnsal durch den Wasserhahn.

0: Der Perlator sorgt dafür, dass der Strahl, wie der Name Perlator schon sagt, das Wasser aufperlt und so der Strahl etwas sanfter wird und natürlich auch die richtige Wassermenge durchlässt.
1: Der Perlator muss gereinigt werden. Sanitärexperte Uwe Siegemund zeigt, wie es geht.
0: Der Perlator, der hat sich einfach zugesetzt durch Verschmutzung, durch Verkalkung, Ablagerung, die im Wasser sind. Jedes Mal, wenn das Wasser hier vorne trocknet, entsteht ein bisschen Kalk, bleibt übrig und der setzt sich dann halt ab.
1: Wenn Durchspülen nicht genügt, muss ein Entkalker her. Aber Achtung!
0: Nur vorsichtig mit Chromteilen, die lösen sich dann irgendwann auch auf und dann ist die schöne Chromschicht kaputt. Deshalb aufpassen, nicht zu lange.
1: 3 bis 4 Stunden genügen, dann ist der Kalk mit Zitronensäure oder Essigessenz gelöst. Den gereinigten Perlator einfach per Hand einschrauben. Rohrzangen sind nicht zu empfehlen, zu schnell ist alles verkratzt. Na dann, Wassermarsch! Das brauchen Sie, wenn Sie selbst Hand anlegen wollen. Entkalker oder man kauft gleich einen neuen Perlator. Am besten die Armatur fotografieren, damit Sie im Baumarkt oder Fachhandel den passenden Perlator finden. Der nächste Klassiker, Rohr verstopft, das Wasser fließt schlecht ab.
0: Da haben sich Ablagerungen gebildet, die unten im Siphon jetzt ja wahrscheinlich drin hängen. Das kommt unter einem durch Haare, das kommt durch Seifenschaum, Rasierschaum, der dann irgendwann dafür sorgt, dass das Ganze verstopft.
1: Hier hilft der Pömpel. Etwas Wasser ins Becken lassen, Pömpel gerade einsetzen, damit er sich rundum festsaugen kann, kräftig drücken, damit Druck im Rohr erzeugen und so die Schmutzpartikel lösen.
0: Jetzt hat man ja hier gesehen, leider Gottes nicht so der Erfolg, da müssen wir jetzt dann in den Siphon ran und müssen den mal auseinandernehmen.
1: Auch hier am besten ohne Rohrzange arbeiten, damit nichts verkratzt. Eimer drunter und Hand anlegen.
0: Dann verlöst man die Verschraubungen. Achtung, da muss man das Wasser nur ausleeren. Und dann sieht man, ob was sich im Siphon befindet.
1: Alles, was Sie brauchen, Eimer und Pömpel. Abflussreiniger sind übrigens nicht die richtige Wahl.
0: Der Rohrreiniger, der zersetzt ja nicht nur die Rückstände, sondern er geht auch her und zerfrisst dann weiter das ganze Rohrsystem.
1: Mission erfüllt. Mit diesen Tipps haben Sie die häufigsten Probleme im Bad gelöst.
2: Und jetzt schauen wir noch, wie wir die Silikonfuge erneuern können. Die ist ja bei den meisten von uns echt so ein bisschen oll geworden. Bei mir zu Hause auch. Das machen wir gemeinsam mit Ralf Liemann, Heimwerker-Experte an der Do-It-Yourself-Akademie. Ralf, das ist alles kein Hexenwerk, das kriegen wir hin, ne?
3: Das ist überhaupt gar kein Problem. Silikonfugen erneuern ist relativ einfach, wenn man das richtige Material hat und nicht auf das ein oder eine andere Werbeversprechen reinfällt, wie zum Beispiel dieses komische dreieckige Messer hier, mit dem man laut Werbefilmchen diese Silikonfugen einfach so rausmachen kann.
2: Geht nicht.
3: Das funktioniert nicht. Also ich habe es nie damit geschafft. Gefährlich ist es auch, wenn man mit einem Cuttermesser arbeitet und das so ganz weit rausfährt, damit man das schön auflegen kann. Mhm. Ich sage mal in meinen Kursen, kann man machen. Im Bad ist es nicht so schlimm, da kann man das Blut wieder gut wegwischen. Aber
2: das heißt,
3: man sollte es nicht machen.
2: Wie, womit? Also am besten?
3: Am besten mit so einem speziellen Fugenmesser. Mhm. Das ist so geformt, dass man schön in die Ecken reinkommt und dass man es ganz flach auflegen kann. Da gehe ich einmal unten entlang an der Fuge. So, und einmal oben entlang.
2: Und dann kann ich die rausziehen.
3: Dann kann man die wunderbar rausziehen.
2: Warum wird die denn überhaupt mit der Zeit so porös oder löst sich? Putzmittel oder?
3: Das sind unter anderem die Putzmittel. So eine Silikonfuge ist eine sogenannte Wartungsfuge. Das ist auch völlig in Ordnung, dass die mit der Zeit irgendwann mal nicht mehr in Ordnung ist. Mhm. Da sind auch so Antischimmelmittel drin, die mit der Zeit verfliegen. Mhm. Und dann wird die eben anfällig für Schimmel.
2: Jetzt kratzen wir wirklich alles raus.
3: Da muss wirklich alles raus. Und weil das nicht so einfach ist, man kann also den feinen Film, der dann nachher noch dran ist, den kriegt man gar nicht mit dem Messer weg. Mhm. Da braucht man dann einen Silikonentferner. Und da bräuchte ich gerade mal so ein Tuch.
2: Ach so, warte. Ja.
3: Mhm. So, und der Silikonentferner, der macht dann die letzten Reste vom Silikon noch weg, denn der wichtigste Merksatz bei sowas ist immer, Silikon haftet nicht auf Silikon. Das heißt also, das muss halt normal eine Stunde einwirken. Das haben wir, die Zeit haben wir hier nicht. Hier müssen wir da einfach mal so ein bisschen Ja.
2: Und dann zeigst du, wie wir da die neue reinmachen, ne?
3: Dann zeige ich direkt, wie wir hier die neue reinmachen. Ich schneide die Kartusche gerne gerade ab, weil es ein bisschen einfacher ist. Das Schräge geht auch, geht ein bisschen schneller, ist aber ein bisschen schwieriger von der Handhabung.
2: Okay, machen wir es auch gerade.
3: So, und dann sieht man ja schon, ich mache das einfach hier so drauf, das Silikon. Und dann fangen viele an, mit dem Spülifinger zu arbeiten. Bitte nicht.
2: Mit dem was zu arbeiten?
3: Mit dem Spülmittelfinger.
2: Was ist das?
3: Also Spülmittel auf dem Finger und dann da drin rumwischen. Sollte man nicht machen. Das Spülmittel hat Tenside drin, das greift das frische Silikon an. Und wenn man sich dann mal irgendwo vertan hat, dann kann man auch nicht mehr korrigieren, weil ja dann das Spülmittel als Trennmittel da drauf ist. Und da sollte man lieber ein Silikon nehmen, was ohne Trennmittel auskommt. Gibt es auch im Markt zu kaufen. Und das wird dann einfach trocken mit so einem Abzieher dann abgezogen. Den Abzieher immer in Richtung der flachen Seite. Den setzt man schön gerade an und da geht man hier dran vorbei und dann hat man eine richtig schöne Fuge.
2: Ganz einfach eigentlich, gell?
3: Es ist ganz einfach. Schwieriger wird es dann bei den Ecken. Da muss man ein bisschen üben. Das kriegt man aber auch irgendwann hin.
2: Das trocknet dann wie lange?
3: Das geht bei dem normalen Silikon, dauert das ungefähr einen Tag. Es gibt auch so ein Express-Silikon, da dauert das nur eine Stunde. Aber das ist dann auch schwieriger zu verarbeiten. Das zieht schon nach ein paar Minuten Haut und dann kann man nicht mehr ansetzen.
2: Nee, wir nehmen auf jeden Fall das, was einen Tag lang einzieht, ne?
3: Genau, ja.
2: Sehr schön. Zeig uns doch noch, wie wir richtig bohren. In eine Fliese reinbohren. Ich glaube, da haben die meisten von uns so viel Respekt davor. Man hat so ein Horrorbild, dass man reinbohrt und krrr, hat man auf einmal so, ist alles kaputt.
3: Ja, da gibt es spezielle Bohrer. Einmal solche Bohrer hier. Halt mal da vorne hin, dass man das ein bisschen sieht. Die haben so eine Bohrspitze. Mit der kann man dann direkt in die Fliese reinbohren.
2: Wie nennt man das?
3: Das ist einfach ein
2: Fliesenbohrer.
3: Fliesenbohrer, ja.
2: Und was nehme ich für ein Gerät dafür?
3: Ein Akkuschrauber zum Beispiel.
2: Also ganz normal.
3: Ja. Aber wir haben auch hier so einen Bohrer, der glitzert auch vorne so schön. Da sind Diamanten drauf. Und das ist speziell gemacht für Fliesen. Da ist innen drin ein Kern aus Wachs. Der kühlt dann auch die Bohrung. Und den setzt man auf, so ein bisschen schräg. Ups, da müsste man irgendwie ein bisschen festhalten.
2: Soll ich festhalten?
3: Ja, wäre vielleicht gar nicht so
2: verkehrt. Komm, ich gehe mal. Soll ich mal hier so festhalten?
3: Genau. Und dann setzt man das so schräg auf. Bohrt das dann hier so rein. Also das ist eine relativ einfache Sache, um nachher dann ein schönes Loch da drin zu haben. Das ist jetzt hier, weil ich es vorher nicht festgehalten habe. Im Normalfall ist die Fliese ja fest auf dem Boden.
2: Und wie kann es, also ist das theoretisch möglich, dass hier so ein, dass ich hier alles kaputt mache, wenn es der falsche Aufsatz ist wahrscheinlich?
3: Wenn man mit einem normalen Steinbohrer arbeitet und dann auch noch mit einem Schlagwerk, dann ist natürlich, wenn das da drauf schlägt, ist die Fliese natürlich kaputt.
2: Ja.
3: Auch wenn der verkantet. Deswegen würde ich da immer so einen speziellen Fliesenbohrer nehmen, der verkantet nicht. Da fräse ich sozusagen das Loch dann in die Fliese rein.
2: Also den mit den Diamanten.
3: Genau, den mit den Diamanten. Und
2: jetzt hat wirklich schön, ne?
3: Damit man nicht wegrutscht, kann man auch vorher noch so ein bisschen Klebeband, so ein bisschen Kreppband auf die Fliese drauf machen. Das hilft dann auch so ein bisschen, dass man auf der glatten Fliese ein bisschen Halt findet.
2: Sehr gut, genau. Ich erinnere mich an den Tipp. In einem anderen Kontext hattest du das schon mal gesagt, gell?
3: Genau,
2: beim Nagel, oder?
3: Das war beim
2: oder bei was
3: beim
2: war
3: Befestigen
2: das?
3: Von irgendwelchen Haken,
2: wenn man
3: da die Löcher gebohrt hat.
2: Genau, guten Tipp, ne? Es ist so simpel. Einfach fixieren und dann oder so eine Abrutschsache und dann, ja. Gut, wunderbar, oder? Dann haben wir doch schon mal zwei ganz große Sachen abgehakt.
3: Genau, da haben wir die wichtigsten Sachen dann.
2: Sind das denn auch immer so Themen? Du machst ja auch Workshops, so in Baumärkten. Kommen sehr viele Frauen, hast du mir erzählt.
3: Es gibt auch spezielle Workshops nur für Frauen. Also, und gerade so diese Silikonfugen, das ist eben so was, was in den letzten Jahren. Ja, man findet kaum noch Handwerker, die nur für eine Silikonfuge vorbeikommen. Und gerade wenn es nur am Waschbecken zum Beispiel ist, so ein halber Meter Silikonfuge, das wäre viel zu teuer, wenn da ein Handwerker vorbeikommt.
2: Ja.
3: Und da werden dann ganz oft auch wieder selber gemacht. Und mit dem neuen Material, mit den neuen Silikonen, kommt man da auch ganz gut mit zurecht.
2: Sehr schön, ne? Macht man einfach einen Kurs bei dir. Und dann ist man selber der Handwerker.
3: Genau.
2: Dankeschön, Ralf.
3: Sehr gerne.
2: Haben wir wieder echt viel abhaken können und viel gelernt. Och, jetzt gibt's Dolce Vita Feeling, Italo Feeling. Das gibt's nämlich alles beim Vespa Club in Frankfurt. Das ist der älteste in ganz Deutschland und der wird 80. Den haben wir natürlich besucht.
4: Dieses Geräusch steht für Freiheit. Für Renate Gräfe ist die Vespa zu ihrer Leidenschaft im Rentenalter geworden. Noch mit 87 fährt sie überall mit ihrer Vespa hin, denn der Motorroller ist vor allem eins: praktisch.
5: Ich fahre also sehr gerne Vespa. Und zwar kann ich damit einkaufen gehen. Die erste Vespa, die war ja dafür gedacht, dass die Menschen wieder mobil werden nach dem Krieg, dass sie wieder was erleben können, dass sie wieder von A nach B kommen. Ich zum Beispiel fahre gerne zum Einkaufen. Damals war schon dieser Haken an jeder Vespa, auch heute noch, ist dieser Einkaufshaken. Da kann man jede Tasche dranhängen. Super gut.
4: Erst als Rentnerin entdeckt die ehemalige Bankerin den Kultroller für sich. Sie wird Mitglied im Vespa-Club Frankfurt. In das Hobby steckt sie eine Menge Zeit. Sie hat sogar eine Chronik über den Verein in Frankfurt geschrieben.
5: Diese Chronik, die ist meinem Club, meinem Vespa-Club Frankfurt gewidmet. Und da habe ich alle meine Kraft reingesetzt. Da habe ich also Stunden, Tage in Bibliotheken gesessen. Ich habe mich im Kreis drehen lassen. Der hat gesagt, muss da fragen. Der hat gesagt, da fragst du mal den. Und den habe ich gedacht, warte mal, irgendwann habe ich ganzen Stapel gehabt. Da wusste ich immer noch nicht, wie es mal werden wird. Aber irgendwann habe ich dann den Bogen gekriegt.
4: Der Club ist mit 76 Jahren fast so alt wie das Fahrzeug selbst. Nicht ohne Grund. In der Stadt wurden die ersten Fahrzeuge für den deutschen Markt hergestellt. Gebaut wurden die ersten Maschinen aus alten Flugzeugteilen.
6: Anlassermotor vom großen Flugzeugmotor, Bugrad als Rad. Die Vorderachse ist eine Flugzeugachse in den ersten Modellen 1946 im April das zum Patent angemeldet worden. Und die ersten Maschinen ganz viel mit Aluminium noch, also Flugzeugaluminium.
4: Viele aus dem Frankfurter Vespa Club fahren diese alten Maschinen in allen Formen und Farben. Da bleibt das Schrauben nicht aus, aber genau das macht so viel Freude. Sven Kirchner steckt viel Arbeit in seinen Roller. Aber er weiß genau, wofür er das macht.
6: Du zauberst den meisten Leuten ein Lächeln ins Gesicht, wenn sie am Straßenrand stehen. Also kriegst auch ein bisschen was zurück.
4: Ein Lächeln zeigt sich auch auf Renates Gesicht, wenn sie von den vielen Ausflügen schwärmt. Jedes Jahr treffen sich Vespa-Begeisterte zur sogenannten Euro-Vespa. Die gibt es jedes Jahr an einem anderen Ort in Europa. Das Highlight für Renate war Lissabon.
5: Jeden Tag sind wir woanders hingefahren. Die haben immer wunderschöne, schöne Ausflüge gemacht. Da war eine Autobahn, 6 Spuren nebeneinander, nur Vespa-Fahrer. Alles Helme, soweit man gucken konnte. Es war also super, super. Vespa steht für Lebenslust, für wunderbare Tage, wunderbare Stunden, schöne, gute, interessante Kameradschaft. Und leider kann ich ja nur fahren, aber es gibt immer jemanden, der ihm hilft. Immer.
4: Wenn Renate auf ihrem Roller über die Straßen flitzt, dann spürt sie sofort dieses Freiheitsgefühl.
2: Und morgen sorgen wir in der Sendung natürlich auch wieder für richtig schöne Urlaubsstimmung mit unseren tollen mediterranen Pflanzen. Die sind ideal für den Balkon und für den Garten und sorgen da sofort für südländisches Flair. Und das Allerbeste, die sind alle pflegeleicht. Mehr dazu morgen und Ihnen jetzt noch einen schönen Abend. Toll, dass Sie dabei waren. Tschüss.
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14: Hallo und willkommen zur Hessenschau.
9: Hitzeschutz sofort. Tut was für die Kommunen, sagen die Grünen in Richtung Landesregierung. Setzt Patienten, Kinder, Alte nicht erneut ungeschützt der nächsten Hitzewelle aus. Die heißen Tage waren ein Alarmsignal. Jetzt gehe es ums zügige Umsetzen von Maßnahmen. Denn so sollte es bei der nächsten Hitzewelle nicht mehr ablaufen.
14: Die Hitze der vergangenen Wochen hat Spuren hinterlassen in der Kita Obstgärtchen in Kriftel. Nicht nur die Bäume, auch die Krippenkinder leiden unter der tropischen Hitze. Denn wegen der großen Fenster heizen sich die Räume schnell auf. Besonders dramatisch sei die Lage aber in den Schlafräumen, sagt Sabine Filock, die Leiterin der Kita.
15: Ja, das ist aktuell der heißeste Schlafraum. Da schlafen unsere Kinder von 3 bis 4 Jahren. Aktuell haben wir jetzt schon fast 28 Grad, 27,5. Und unsere Maßnahme ist einfach, dass wir vorkühlen mit Klimageräten. Aber in der letzten Hitzeperiode hatten wir hier Temperaturen 32, 33 Grad. Und da kommt auch so ein mobiles Klimagerät einfach an seine Grenzen.
14: 33 Grad in den Schlafräumen. 7 Grad mehr als von der Unfallkasse erlaubt. Die Hitzewelle bringt aber nicht nur viele Kindergärten an ihre Grenzen. Auch das Gesundheitssystem stand kurz vor dem Kollaps. Das sagt der Lungenfacharzt Cihan Çelik vom Klinikum Darmstadt. Nicht nur Alte und Schwerkranke waren gefährdet. Auch viele Menschen unter 60 hätten wegen der Hitze mit Herz-Kreislauf-Problemen zu kämpfen gehabt und mussten teilweise sogar reanimiert werden.
16: Wir haben jetzt Zahlen aus Hessen, die sagen, dass 60% mehr Todesfälle an diesem Wochenende passiert sind. Also das war eine dramatische Lage und ich würde gerne von der Politik wollen, dass sie sich damit tatsächlich beschäftigen, was ist passiert und wie können wir das verhindern. Und ich glaube, dann wird auch zwangsläufig dabei rauskommen, dass man Krankenhäuser für die immer stärker werdenden und immer zahlreicher werdenden Hitzeperioden ausstatten muss. Und das bedeutet auch eine finanzielle Unterstützung.
14: Auch die Grünen im Landtag fordern mehr Hilfe vom Land.
17: Es müssten auch Dinge jetzt verbindlich geregelt werden. Beispielsweise, dass wir in Krankenhäusern gekühlte Räume brauchen. Beispielsweise, dass es in Senioren- und Pflegeeinrichtungen gekühlte Räume braucht. Und es braucht eine Struktur, die greift, wenn es in Kitas zu heiß wird.
14: Das, was getan werden müsse, sieht auch die zuständige Ministerin so. Das sei aber Aufgabe der Krankenhäuser.
18: Natürlich ist es aber auch zum Beispiel in Krankenhäusern wichtig, Maßnahmen zu ergreifen. Also zum Beispiel mit den Mitteln, die auch das Land zur Verfügung stellt, zum Beispiel Außenjalousien am Patientenzimmer anzubringen oder die Außendämmung zu betrachten oder vieles, vieles mehr. Diese Möglichkeiten geben wir den Krankenhäusern.
14: Heißt im Klartext, zusätzliche Mittel für die Krankenhäuser gibt es nicht. Kitas, Schulen und Krankenhäuser besser auszustatten, wird eine Menge Geld kosten und nicht von heute auf morgen zu schaffen sein. Umso wichtiger ist es, jetzt Lösungen für die Zukunft zu finden.
9: Die tragende Säule der hessischen Wirtschaft ist der Mittelstand. Mehr als 99% aller hessischen Unternehmen sind Mittelständler. Und genau dort schaut man mit ganz großen Bedenken zur Übernahmeschlacht bei der Commerzbank. Denn die Commerzbank ist die Bank für den Mittelstand. Heute nun ist die Übernahme durch die italienische UniCredit ein Stück weit wahrscheinlicher geworden und damit die Bedenken noch größer.
19: Licht und Soundcheck im Hochtaunus. Noch gehen die Lichter in Neuansbach nicht aus. Seit 1975 entwickelt und vertreibt die Adam Hall GmbH Technik für Events aller Art. Mit rund 400 Mitarbeitern weltweit und einem Umsatz von rund 170 Millionen Euro. Hausbank ist die Commerzbank. Deren geplante Übernahme sieht der Chef nicht ohne Sorge.
20: Wenn man natürlich hört, dass vielleicht demnächst Kreditentscheidungen in Mailand getroffen werden, fragt man sich dann, wie ist da der Maßstab dann und was bedeutet das für uns? Haben wir noch die Verlässlichkeit und die Planungssicherheit und diese Kundennähe, die wir eigentlich aktuell sehr schätzen?
19: Die UniCredit plant, auf der nächsten Commerzbank-Hauptversammlung im Frühjahr 2027 deren Management abzulösen, wenn sie dort genug Commerzbank-Aktionäre überzeugt. Nach eigener Aussage haben die Italiener bislang rund 47% der Aktien. In Frankfurt will man dennoch konstruktive Gespräche führen, trotz der unterschiedlichen strategischen Ziele.
21: Der große Unterschied ist, dass wir eben an eine Wachstumsstrategie mit gleichzeitiger Transformation glauben, während die Strategie der UniCredit eher eine, sag ich mal, Schrumpfungsstrategie ist.
19: Wie vermutlich viele mittelständische Unternehmen hat auch die Adam Hall GmbH für den Übernahmekampf jetzt erstmal nur einen Wunsch.
20: Für mich die schlimmste Vorstellung ist eine lange Hängepartie, das heißt gar keine Entscheidung. oder eine lange verzögerte Übernahmekampf, weil dann sind die Banken mit sich beschäftigt und was wir ja wollen, ist Fokus auf unser Geschäft, Transformation und Blick in die Zukunft.
19: Für die Commerzbank bleibt ein Strohhalm. Der Bund will seinen Aktienanteil von 12% nicht verkaufen. Im Bundesfinanzministerium spricht man von einem aggressiven und inakzeptablen Vorgehen der UniCredit.
9: Und da haken wir nach bei Alexander Schmidt aus der HR Wirtschaft.

0: ist nur eine Frage des Geldes. Und wenn die richtig weit hochgehen, dann wird vielleicht auch die Bundesregierung schwach.
1: So sieht das
0: aus. Wie sieht das denn mit den Mitarbeitern aus, wenn es dazu kommen sollte?
1: Naja, wir haben ja jetzt ein Sparprogramm, ein laufendes, wo die Mitarbeiter gesagt haben, wir gehen diesen harten Sparkurs mit, um die Commerzbank aufzuhübschen, um sie attraktiver für die Investoren zu machen. 3000 weitere Jobs stehen auf dem Spiel, das gehen die mit, außer die UniCredit übernimmt das Ruder, weil die will noch viel mehr. In Gewerkschaftskreisen heißt es, über 10.000 Arbeitsplätze stünden in Frankfurt und möglicherweise auch in München bei der Hypo Vereinsbank, bei der Tochter der UniCredit, auf dem Spiel. Und für die Unternehmenskunden heißt es natürlich, sie sind an langfristiger Partnerschaft interessiert. Sie haben ihre Berater, die kennen sich seit Jahren, die können ganz schnell auf Kreditanfragen reagieren. Und wenn das jetzt aus Mailand gesteuert wird, haben die natürlich alle ein Problem und Angst. Kriegen wir unsere Kredite noch? Haben wir noch die Experten, die Ansprechpartner in Zukunft? Und da ist die Unsicherheit und die Bedenken sind da sehr groß.
0: Ja, also für den hessischen Mittelstand haben wir ja gerade auch gehört, es ist die Bank.
1: Ja, die Commerzbank hat zehntausende Mittelständler als Bank in der ganzen Welt als Kunden. Und die schauen natürlich gebannt auf dieses Spiel und sagen, wir können alles gebrauchen derzeit. Wir haben riesige Herausforderungen, nur kein Übernahmeschlacht, die jetzt Monate oder Jahre lang andauert.
0: Du wirst das weiter beobachten. Das ist auf jeden Fall ein Übernahmekrimi. Danke, Alexander. Der Wind ist der größte Feind der Feuerwehr. Er kann aus einem kleinen Waldbrand innerhalb von kurzer Zeit nur einen Großbrand machen, weil er ständig frischen Sauerstoff in die Flammen bläst. So war es auch im Hochtaunuskreis bei Wallroth-Hasselbach. Dort haben gestern rund 13.000 Quadratmeter Wald gebrannt. Das Feuer breitete sich durch starken Wind schnell aus. Bis zu 3 Meter hoch waren die Flammen. Das erschwerte die Löscharbeiten. Rund 150 Feuerwehrleute halfen dabei, aber auch Landwirte aus der Nachbarschaft. Sie brachten mit Traktoren Fässer voll Wasser. Es gab viel Rauch, aber sie bekamen den Brand unter Kontrolle. Am späten Abend gab es dann Entwarnungen. Was das Feuer genau ausgelöst hat, ist noch unklar. Nächsten Nachrichten gibt es um 19:30 Uhr in der Hessenschau. Der Sport, Heiko Neumann. Oh Mann, was wäre das schön gewesen, wenn wir hätten sagen können, wir sind Weltmeister. Aber vor 36 Jahren, heute genau, ne? Das war der Tag.
2: Das war der Tag der Tage. Da hat Fußball Deutschland gewackelt. Der 8. Juli 1990. Deutschland wird Weltmeister. Wissen Sie noch, was Sie in dem Moment gemacht haben?
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2: Ja, Argentinien feiert Superstar Lionel Messi gestern beim dramatischen Viertelfinaleinzug gegen Ägypten. Genau heute vor 36 Jahren hat Argentinien aber voll einen drüber gekriegt von Team Deutschland im WM-Finale. Das war eine Fete in etwa genauso wie hier. Wo haben Sie denn gefeiert? Hessen erinnert sich.
4: Heute vor 36 Jahren feiert ganz Fußball Deutschland.
5: Fußball-Weltmeister 1990.
4: Genau an jenem 8. Juli 1990, also auch heute vor exakt 36 Jahren, wird Kevin Trapp geboren. Die Torwartlegende hat natürlich null Erinnerung an das 1:0 gegen Argentinien. Es gibt aber Menschen, die wissen genau, was sie heute vor 36 Jahren gemacht haben.
6: In die Stadt runtergefahren, zum Autokorso, gehupt, gejubelt mit Fahnen. Und man war ja noch wesentlich jünger gewesen.
7: Gut, wir waren, die zwei Töchter waren schon auf der Welt. Die Große war 6, die Kleine war gerade 1 Jahr alt. Und da guckt man eher zu Hause. Hab auch gesehen, ja, das war mit dem Franz Beckenbauer, ne? Wie er schön allein dann über den Platz gelaufen ist, war so in Gedanken gewesen.
8: Ich habe das geschaut auf der Insel Langeoog im Dwarsloper. Das ist unsere örtliche Kneipe gewesen. Also ich bin gebürtiger Langeooger. Und ja, ich weiß das deswegen noch so in guter Erinnerung, weil wir sind dann 7 Minuten oder 3 Minuten nach dem Tor aus der Kneipe rausgeflogen, weil wir alle so gejubelt haben, dass die Bilder von der Wand gefallen sind.
9: Es war eigentlich so, dass ich dachte die ganze Zeit, die wären auch Weltmeister. Das war damals ein Selbstverständnis. Ich habe es in der Stadt geguckt und bin danach in den Brunnen gesprungen am Opernplatz. Ja, und dann Autokorso, kann ich mich erinnern. So, das war es eigentlich. Und danach wurden die Erinnerungen weniger.
4: Es war die letzte große Weltmeisterparty der Männer auf dem Frankfurter Römerberg. Sowas bleibt für immer.
10: Und sie glauben gar nicht, und ich weiß, dass es meinen Freunden, meinen Kollegen genauso geht, wenn du unterwegs bist, wie oft ich oder wir alle angesprochen werden. Und meistens dann Menschen, die so zwischen 40 und 85 sind und dann ihre Erlebnisse uns mitteilen, wie das damals war, 1990.
4: Finalsieg bei der WM 1990 vor genau 36 Jahren, das waren noch Zeiten.

0: Absolut. Und sie wirbelt gerade noch bei der U19-Europameisterschaft. Tessa Zimmermann von Eintracht Frankfurt hat mit ihrem Halbfinaltreffer Deutschland ins EM-Endspiel geköpft. Ihre Eintracht-Kolleginnen daheim, die müssen ab heute wieder antreten. Eintracht-Trainingsauftakt mit einem ziemlich neuen Team.
1: Schwedenpower für die Eintracht. Zwei waren schon vorher da, jetzt sind sie ein Trio. Und was für eins. Superstar Hanna Bennison vom Weltklasseverein Real Madrid. Der prominenteste Eintracht-Neuzugang. Sie soll sich hier so schnell wie möglich wohlfühlen.
2: Ja, ich glaube, dass man einfach den Spielerinnen, die neu hierher kommen, direkt versucht, ein gutes Gefühl zu geben. Sie ein bisschen an die Hand nehmen. Sei es Dinge außerhalb des Fußballs zu erledigen oder wie hier was abläuft bei Eintracht Frankfurt.
1: Bennison, eine von insgesamt 5 Neuzugängen, die Eintracht Frankfurt in die Champions League bringen sollen.
3: Ich glaube, es ist kein Geheimnis, dass wir natürlich das Miniturnier gewinnen wollen, dass wir in die nächste Runde da einziehen. Es ist auch kein Geheimnis, dass wir als Club weiter wachsen wollen, dass wir einen guten, attraktiven Fußball spielen wollen, dass wir für etwas stehen wollen.
1: Und Nachwuchsspielerin Tessa Zimmermann hat gestern bei der U19-EM Deutschland ins Finale geschossen.
3: Ich habe direkt nach dem Spiel auch gratuliert zum Finaleinzug. Es wird nicht einfach gegen Spanien.
1: Mit Talenten und Stars könnte es eine spannende Saison werden für Eintracht Frankfurt.
0: Und während die Eintracht-Frauen schwitzen, suchen andere Abkühlung. Jetzt kommt Maintau mit Lara und Bademeistern, die im Freibad alle Hände voll zu tun haben.
4: Ja, das stimmt. Aber blöderweise gibt es viel zu wenige davon. Wir haben einen Rentner getroffen, der eigentlich nur für ein Jahr mal aushelfen wollte. Daraus sind jetzt aber mal geschmeidige 15 geworden, gleich bei Maintower. Aber ich finde, Heiko, du würdest dich auch ganz gut als Bademeister geben.
0: Ja, gut, ich würde direkt reinspringen. Also in den Tagen auf jeden Fall. Dann bis gleich, danke dir. Und den nächsten Sport, den gibt es dann hier an dieser Stelle wieder morgen um 5:05. Tschüssi.
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4: Jetzt Maintower, schön, dass Sie dabei sind. Wir haben heute wieder einiges im Gepäck, unter anderem das. Erst Aushilfsjob, dann festes Inventar. Wilfried Theis verbringt seinen Unruhestand als Bademeister am Riedsee. Wechseljahre, für viele Männer ein Buch mit 7 Siegeln, doch das Buch einer Ärztin aus Langen will aufklären. Und? Tue Gutes und rede darüber, warum das Johanniter-Sommerlager in Petterweil so gut ankommt. Vielleicht haben Sie ja heute trotz Wolken das Wetter genutzt und waren zum Beispiel im Freibad. Früher, da hatte ich ja meine kompletten Sommer nur im Schwimmbad verbracht. Und eine Person, die durfte dabei nie fehlen, der Bademeister. Jeden Sommer, da war er da, hat geschimpft, wenn wir vom Beckenrand gesprungen sind und mit Kühlsalbe geholfen, wenn jemand mal wieder in eine Biene getreten ist. Und solche Menschen, die machen einen Ort ja auch einfach erst besonders. Genauso ein klassischer Bademeistertyp ist Wilfried Theist am Rietze in Leeheim. Ohne den geht dort wirklich gar nichts.
6: Sehr geehrte Badegäste, herzlich willkommen hier am Rietze. Ein paar Daten zum See. Die aktuelle Wassertemperatur beträgt heute 30 Grad.
7: Nein, wir sind hier nicht bei Baywatch, sondern am Rietze in Leeheim.
6: Wir machen auch nicht so viel Firlefanz, was da im Fernsehen gemacht worden ist, gell? Bei uns geht's ganz der Reihe nach unkorrekt.
7: Naja, aber wenn der See mal so leer ist wie heute?
8: Wenn dann nicht so viel los ist, und dann lassen wir auch mal die Kuh fliegen, sagen wir mal so. Und dann machen wir das schon, gell?
7: Wilfried Theis verbringt seinen Unruhestand als Bademeister. Und das schon seit 15 Jahren. Eigentlich wollte er nur mal eben ein Jahr aushelfen. Doch mittlerweile gehört er fest zum Inventar wie die Rettungsringe am Strand.
8: Ich bin zum Beispiel am Sonntag bin ich hier durchgelaufen. Und es sind Stammgäste gekommen, die kommen alle Jahre. Die haben jetzt mich wieder gesehen und da haben die Kinder gerufen, jo, unser Bademeister ist wieder da.
7: Der 74-Jährige ist hier so beliebt, dass er sogar verewigt wurde. Und nein, nicht doppelt, sondern zusammen mit seinem kamerascheuen Zwillingsbruder, mit dem er praktisch sein ganzes Leben verbracht hat.
8: Erstens, zusammen Kindergarten, zusammen Schule. Dann haben wir zusammen im selben Betrieb gelernt, am gleichen Tag aufgehört. Und dann, was machst du? Dann hatte ich hier eine Anzeige gelesen, es wird ein Rettungsschwimmer gesucht. Sie haben mich genommen. Dann kommt die Frage. Ich bräuchte noch einen. Hast du einen? Sag ich, Achtung, Achtung. Ich hab noch einen Schatten.
7: Tja, und das ist jetzt 15 Jahre her. Doch aufhören, keine Option. Es gibt einfach zu wenig Nachwuchs. In Deutschland fehlen 3000 Stellen Badepersonal. Viele machen den Job nebenbei, so auch Jeanette, die jetzt seit 4 Jahren an Wilfrieds Seite ist.
9: Also ich persönlich finde es einfach super schön, weil erstens werden die Tage nie langweilig. Wir haben wirklich den ganzen Tag irgendwas zu bequatschen. Und auch dadurch, dass Wilfried und Wolfgang ihr Alter haben, kriegt man da natürlich Lebensweisheiten mit. Das sind wie so zwei Opas für mich einfach.
7: Die Dienste in einer Badewoche teilt er sich mit seinem älteren Bruder auf. Und Sommerurlaub, der wird jedes Jahr auf den Herbst verschoben.
8: Danke an meine Frau, dass ich so eine Frau habe. Weil sie musste immer auf mich verzichten. Und nicht, dass wir mal heimkommen, die Koffer stehen vor der Tür, gell? Und sie sieht es aber auch ein, dass ich hierher muss. Weil sie ist sozial eingestellt. Ich bin froh, dass ich so eine Frau habe.
7: Im November wird Wilfried Theis 75. Aber ans Aufhören denkt er noch lange nicht. Für ihn ist es immer noch ein großes Glück, dass er damals den Weg hierher gefunden hat.
8: Also ich würde sagen, macht einen Job. Ihr rustet nicht ein, ihr bleibt auch fit. Ihr kommt mit Leuten in Begegnung. Ihr könnt auch einen kleinen Plausch machen. Also es ist wirklich abwechslungsreich und ihr werdet nicht so schnell alt.
7: Ob auf dem Speedboot, an der Kasse oder im Kiosk. Helfende Hände werden jede Badesaison gesucht. Und Jeanette und Wilfried beweisen, alt und jung können das beide gleich gut.
4: Topfit ist der Wilfried. Trotzdem können wir ja das Älterwerden leider nicht stoppen. Irgendwann verändert sich ja vor allem der weibliche Körper, Stichwort Wechseljahre. Und die betreffen eben nicht nur uns Frauen selbst, sondern auch unser Umfeld, also Familie oder Partner. Die erleben die Zeit ja auch mit. Gerade bei Männern gibt es da aber oft noch ganz schön viele Fragezeichen. Eine Gynäkologin aus Hessen möchte aufklären, ihre Zielgruppe Männer.
10: Hilfe, meine Frau ist in den Wechseljahren. So heißt das neue Buch von Gynäkologin Dr. Nina Bock aus Langen. Bis heute sind die Wechseljahre für viele ein Tabuthema. Die Wissenslücken sind groß, vor allem bei uns Männern.
11: Ich finde, in einer gleichberechtigten Partnerschaft sollten die Männer über den Frauenkörper Bescheid wissen, sollten wissen, was mit ihrer Partnerin gerade in den Wechseljahren passiert, was für Symptome auftreten können, was da eigentlich los ist.
10: Das fehlende Wissen über Frauengesundheit im Alter ist historisch gewachsen. Bei Männern, aber auch Frauen.
11: Vor 200 Jahren sind wir noch gar nicht so alt geworden. Da sind wir im Schnitt vielleicht 35 bis 50 Jahre alt geworden. Klar gab es da auch schon Frauen, die älter geworden sind. Aber die hatten natürlich auch Wechseljahresbeschwerden, Osteoporose, Inkontinenz. Nur die haben sich nicht beschwert. Ja, das war ja auch noch mal eine andere Zeit. Da ist die Frau nicht damit hausieren gegangen, dass es ihr heute schlecht geht, sondern man hat die Stärke vorgespielt.
10: Stärke vorspielen, das versuchen bis heute viele Frauen. Auf der anderen Seite bemerken Beziehungspartner natürlich, dass sich Frauen in den Wechseljahren verändern. Dr. Nina Bock empfiehlt mehr Ehrlichkeit und Kommunikation.
11: Ich würde mir wünschen, dass man das genau anspricht. Ja, dass man als Mann sagt, Mensch, mir ist was aufgefallen, da hat sich was verändert, dass man vielleicht auch sagt, ich fühle mich damit schlecht oder habe ich irgendwas falsch gemacht, woran könnte das liegen? Und dass man dann im Hinblick auf die Wechseljahre vielleicht gemeinsam bespricht, was jetzt als neue Situation für das Paar entstanden ist und was man vielleicht auch als Chance sehen kann. Ja, also vielleicht findet man ja auch ein gemeinsames Hobby und kann wachsen aus dieser Zeit.
10: Mehr als 10 Jahre dauern die Wechseljahre in den meisten Fällen. Manchmal beginnen sie schon in den frühen 30ern einer Frau. Sich mit dem Thema zu beschäftigen, lohnt sich für alle Menschen.
11: Ich sag mal, wenn du Führungsperson bist und plötzlich sich deine Kolleginnen krank melden und auf deiner Arbeitsstelle du plötzlich für die Frauen mitarbeiten musst, dann belästigt es auch dein Leben. Ja, deswegen, ob jetzt auf der Arbeit oder zu Hause, kann dein eigenes Leben als Mann genauso betroffen sein. Und wenn du zu Hause dich immer darauf verlassen hast, dass deine Frau alle Termine macht für die Familie, die Geschenke besorgt, das Kind versorgt, also Mental Load und Care-Arbeit alleine leistet, dann musst du plötzlich ganz viel übernehmen. Und dementsprechend ist selbst dein Leben als Mann durch die Wechseljahre der Frau betroffen.
10: Hilfe, meine Frau ist in den Wechseljahren. Das ist nicht nur der Titel des Buchs von Dr. Nina Bock. Auch in der Online-Beratung der Gynäkologin melden sich zunehmend Männer, die ihre Frauen besser verstehen wollen. Zum Beispiel Wolfgang Lemke. Er hat dabei gelernt:
12: Es muss einfach mehr miteinander gesprochen werden, wie es einem geht, was man machen kann, inwiefern oder auch mal in Ruhe lassen. Ist ja auch ein Thema, dass man einfach mal sagt, weißt du was, okay, ich gehe mal eine halbe Stunde raus oder was weiß ich, oder mache irgendwas anderes.
10: Für die Zukunft wünscht sich Dr. Nina Bock, dass mehr in die Forschung zur Frauengesundheit investiert wird und noch deutlich mehr Interesse von Männern an den Wechseljahren der Frau.
11: Ich widme mein Buch ja den Männern der neuen Generation, die eine Partnerschaft auf Augenhöhe haben wollen, die ihre Partnerin unterstützen, egal ob es mal gut ist oder schlecht ist. Und dass man eben Gleichberechtigung nicht fürchtet, sondern feiert.
4: Es sind ja gerade Sommerferien in Hessen und für viele Kinder heißt das draußen sein, Freunde treffen und gemeinsam ja einfach auch was erleben. Im Johanniter-Sommerlager in Petterwald, da gilt genau das auch für Menschen mit geistigen und körperlichen Behinderungen. Wir waren einen Tag lang dabei und wir haben schnell gemerkt, diese Woche ist für viele mehr als nur ein Ferienprogramm.
13: So, dann starten wir mal mit der Olympiade. Sind denn alle da?
14: Ja!
15: Fragt Naomi Rode und startet die ganz eigenen Olympischen Spiele beim 26. Johanniter Sommerlager. Eine Woche lang steht das Gelände des Pfadfinderzentrums Petterwald zur Verfügung. Ob Betreuer oder Betreute, alle haben das gleiche Shirt an, eben eine Gemeinschaft. Naomi ist die diesjährige Leiterin und schon lange dabei.
13: Ehrlich gesagt bin ich reingeboren worden. Also mein Vater ist, oder meine Großeltern waren schon ganz, ganz aktiv bei den Johannitern und mein Vater jetzt auch. Und dann wurde ich als damals, ich glaube, 5-Jährige hier das erste Mal mit hingenommen und dann die Jahre immer wieder gekommen. Und genau, so bleibe ich aktiv dabei, weil es einfach das eine sehr, sehr schöne Woche ist, die man auch nicht so schnell vergessen wird.
15: Im Sommerlager sind rund 40 Betreuer und 22 Menschen mit geistigen und körperlichen Einschränkungen. Um keinen Teilnehmer darauf zu reduzieren, sprechen die Johanniter von Gästen, die im Camp mal was anderes erleben sollen.
16: Das heißt, dass die Familien auch ein bisschen Entlastung haben mit Ausflügen, mit Workshops und mit Betreuung 1:1, dass die hier dann einen wunderschönen Urlaub bekommen und hier mal ein bisschen auch zusammen sind und Abwechslung haben von dem Alltag.
15: Einer der Gäste ist Jörg. Er kann durch eine Konzentrationsschwäche weder das Lesen noch Schreiben erlernen. Jörg arbeitet bei der Lebenshilfe Limburg als Gärtner und ist auf fremde Hilfe nicht zwingend angewiesen. Was mag er beim Sommercamp?
17: Freude, Spaß und nette Leute und Freunde kennenlernen. Wie jetzt beispielsweise mit euch reden, das habe ich noch nie gemacht. Ich bin auch ein bisschen aufgeregt.
15: Dann treffe ich den 26-jährigen Valentin. Die Hüpfburg ist sein Favorit.
18: Was mir Spaß macht, Hobbys, Spiele. Wie nennt man Spaß? Was sagst du?
19: Hat schon mal gemacht, die Spaß am meisten, ne?
18: Ja, Adrelle.
15: Die von den Johannitern selbst ausgearbeiteten Olympischen Spiele beinhalten Geschicklichkeit und Spaß an der Sache, sollen aber vornehmlich den Teamgeist stärken. Wobei auch unsere HR-Kamera für Interesse sorgt. Kameramann Andreas erklärt die wichtigsten Funktionen. Die Kernaufgabe der Johanniter, eine evangelische Ordensgemeinschaft, besteht seit über 900 Jahren darin, Schwache zu pflegen und Bedürftigen zu helfen. Der Leitgedanke aus Liebe zum Leben.
20: Der Ansatz ist erstmal der christliche Glaube, um dann auch zu den Johannitern zu gehen und dort den Wunsch in gewisser Weise zu verspüren, helfen zu wollen. Es ist Ehrenamt und ich würde einfach gerne was zurückgeben der Gesellschaft. Und bei den Johannitern klappt das sehr gut. Das ist zum Beispiel das Sommerlager, wo man sich einbringen kann.
15: Naomis Schwester Felicitas fotografiert die Spiele und abends gucken sich alle noch einmal die Erlebnisse des Tages an. Die Warteliste für das Sommercamp ist lang, die Kapazitäten begrenzt. Ohne Sponsoren wie Banken, Firmen und eigene Spenden wäre das alles nicht umsetzbar. Da der Johanniterorden christlich geprägt ist, gibt es natürlich auch Gebete und Andachten.
13: Was ich immer besonders finde, ist der Abschlussgottesdienst, weil da einfach wirklich die Woche noch mal Revue passiert wird und diese Gemeinschaft nochmal gezeigt wird und da auch die ganzen Projekte, die wir hier machen, diese Workshops, die wir hier anbieten, wo jeder selbst basteln kann, die sind dann, da werden da auch so ein bisschen gezeigt und das ist einfach super schön.
15: Neben Ausflügen ins Umland machen sich Team und Gäste eins zum Ziel, eine gemeinsame Zeit zu verbringen, um am Ende der Woche sicher sagen zu können, nächstes Jahr auf jeden Fall wieder.
4: Ja, Engagement kann eben vieles bewegen. Das zeigt auch unsere nächste Geschichte. Dafür sind hessische Helfer sogar bis nach Uganda gereist. Dort sollen nämlich Kinder und Erwachsene mit Behinderung eine Chance auf medizinische Versorgung bekommen. Doch schon der Weg zur Klinik, der ist oft eine Herausforderung. Hier ist jetzt Teil 3 unserer Reportage, die mit dem Constructive World Award ausgezeichnet wurde.
14: Sie nehmen eine mehrstündige Fahrt auf sich, um von einem Ärzteteam begutachtet zu werden. Der Weg zur Klinik ist ihre erste Chance, eine Behandlung zu erhalten. Eine Fahrt durch Ugandas vollgepackte Straßen, alles scheint etwas chaotisch, doch irgendwie läuft's. Eine Woche lang begleiten wir eine hessische Hilfsorganisation aus Usingen nach Uganda. Eine Woche, in der wir auf bewegende Schicksale treffen. Menschen, die von der Gesellschaft ausgegrenzt und vergessen werden. Die trotz ihres Lebens in Armut und Abgeschiedenheit ihr Lachen nicht verloren haben. Es ist Regenzeit in Uganda. Erste Hürde heute, den Bus aufs Schulgelände bringen. Doch der Boden ist völlig aufgeweicht. Keine Chance. Jetzt müssen alle mit anpacken. Einige der Kinder mit Gehbehinderung werden zum Bus getragen. Sie sollen zu einer chirurgischen Klinik in den Osten Ugandas gebracht werden.
21: Dort werden wir jetzt hier diese Kinder vorstellen, ein Ärzteteam. Die werden dort checken, ob da operativ was machbar ist.
14: Carsten möchte den Kindern helfen lassen. Sie fahren zum Lamu Medical Center nach Jinja. Vor Ort geht's dann erstmal bürokratisch zu. Alle Kinder müssen angemeldet werden. Viele von ihnen haben sogenannte Klumpfüße, angeborene Fehlstellungen.
21: Ja, man kann hier sehen, wenn für die Kinder da nichts gemacht wird, medizinisch, operativ, dann sieht das so aus, dass die dann auf dem Boden schleifen mit dem Fuß und dann sowas entsteht. Und das geht natürlich gar nicht. Das kann sich infizieren, das sogar amputiert werden muss. Wir werden heute uns die Füße auch angucken von der Anatomie, dann eventuell Aufnahmen machen. Diese Aufnahmen gehen zu Spezialisten in Deutschland und dann wird ein Ärzteteam kommen und was möglich ist für die Kinder tun und operativ diese Füße korrigieren. Wir werden dann im Nachhinein, das nennt sich Orthesen, das sind so Lagerungsschalen, diese Füße dann erstmal fixieren und dann nach und nach, so hoffen wir und wünschen wir uns das, die wieder ins Laufen kriegen. Ne?
14: 15 Kinder sollen untersucht werden. Das dauert den ganzen Tag. Die Hoffnung bei allen ist groß. Doch am Ende kann leider nicht jedem Kind geholfen werden. Cecile lebt seit 6 Jahren in Uganda. Sie kümmert sich um alles Bürokratische bei der Hilfsorganisation.
22: Schwierig ist sicher, dass du nicht allen helfen kannst. Am liebsten möchtest du natürlich, dass die Kinder wieder laufen, dass sie ein normales Leben führen können. Du kannst aber nicht allen helfen. Und da muss man sich manchmal auch ein bisschen distanzieren in der Art, dass man sagt, okay, wir tun, was wir können. Und es ist natürlich immer schön, wenn man die Kinder trotz allem lachen sieht.
14: Im Behandlungszimmer bei Dr. Onyeka Francis ist Naruka die erste Patientin. Beide Beine der 10-Jährigen haben Fehlstellungen.
23: So from my side, she's walking the whole life on that points. But we have to check what is it. When the patella can make problem here, that is a sharp corner.
24: Da könnte man im Prinzip den Unterschenkel, der nicht funktionell ist, komplett entfernen und dann sie mit 2 Knieartikulationsprothesen versorgen. Dann hätte sie Prothesenknie, die funktionell wären und würde dann eben auch, auf ein Niveau den Körper bewegen, der dann eben auch menschenwürdig ist. Weil so ist sie natürlich immer unten und die Leute blicken auf sie herab.
14: Isaac soll Narukas Vater jetzt erklären, welche Behandlung für seine

0: Tochter sinnvoll ist.
1: And she needs also a lot of training with the prosthesis. Yes. Is not so easy. Okay. Hmm?
0: Das Gute, eine OP ist möglich. Ende des Jahres kommt ein Ärzteteam aus Deutschland, das den Eingriff übernehmen könnte. Nach der Operation würde Naruka dann Prothesen erhalten. Es gibt allerdings ein Problem.
1: Problem ist, wer bezahlt das Ganze, die Nachbetreuung, wo wir die Wundversorgung stattfinden. Wir haben zu der Klinik noch mal eine Partnerschaft hier in Jinja mit einer anderen Klinik, weil hier kann nur postoperativ eine Woche verblieben werden. Und dann werden wir sie verlegen in die andere Klinik. Und darum geht es dann halt um die Finanzierung, Wundversorgung, Medikamente, die Dinge.
0: Dieter ist seit 2,5 Jahren Werkstattleiter bei Pro Uganda. Er wollte raus aus Deutschland, aus dem Trott seines damaligen Arbeitslebens. Und er will mittellosen Menschen helfen.
1: Jedes Schicksal ist er auf eine andere Weise hart. Nur hier hast du halt keinen sozialen Background. Hier hilft den Leuten ja niemand. Hier gibt es keine Versicherung. Hier gibt es keine sozialen Strukturen, staatlichen sozialen Strukturen, die behinderte Menschen auffangen. Und das berührt einem natürlich noch viel stärker, weil selbst wenn man das möchte, finanziell ist man selbst ja gar nicht in der Lage, so vielen Leuten zu helfen. Ich hatte den krassesten Fall hier, das war ein Oberschenkelamputierter, der kam mit einer Prothese an, die war 25 Jahre alt. Und wir kennen halt so einen Versorgungszyklus von zwischen 3 und 5 Jahren in Europa, wo du eine Neuversorgung machst. Und die basteln sich die dann halt irgendwie da mit irgendwelchen Fahrradschläuchen und irgendwelchem Zeug zusammen und kommen halt irgendwie klar mit dem, was sie haben.
0: Fred ist der Gründer der integrativen Schule, aus der die Kinder am Morgen abgeholt wurden. Der 53-Jährige ist selbst kleinwüchsig, zu helfen, seine Lebensmission.
2: Wir haben die Schule gegründet, da es so viele negative Reaktionen auf Kinder mit Behinderungen gibt. Sie werden nicht zur Schule gebracht, erhalten keine medizinische Versorgung. Ich habe daher entschieden, ihnen eine Chance zu geben. Aber ich wollte nicht nur eine Schule für Kinder mit Behinderung, sondern eine, in der alle gemeinsam lernen.
0: Den Lebenstraum vom Helfen hat auch Dieter. Für den 64-Jährigen bedeutet das allerdings, dass er monatelang getrennt lebt von seiner Frau und der Familie in Deutschland.
1: Das ist wirklich so ein Punkt, wo man sagt, ab einer bestimmten Zeit wird es schwerer und schwerer. Und wir versuchen, das jetzt halt für uns zu klären, kann das hier ein gemeinsamer Lebensort sein für einen längeren Zeitraum? Oder wird es halt was sein, das für mich auch hier irgendwo endet und ich gehe zurück?
0: Ein langer Tag geht zu Ende. Von den 15 Kindern werden aus unterschiedlichen Gründen vorerst nur 4 operiert werden können. 5 weitere erhalten von der Hilfsorganisation Orthesen oder einen Rollstuhl. Für Carsten immerhin ein kleiner Erfolg.
3: Ich bin ja überwiegend mit einem Team in Deutschland tätig, um Spenden zu bekommen und drumherum und Vereinsbuchhaltung und was da alles dranhängt. Und dann weiß man hier einfach, wenn man diese Augenblicke hat, wofür man das macht. Und für diese bin ich eben auch sehr, sehr dankbar.
0: Und morgen? Ein Leben in Ausgrenzung, Abgeschiedenheit und Armut. Der Alltag im Busch Ugandas von Menschen mit Behinderung. Im 4. Teil der Serie.
4: Simone, die Hitzewelle, die hängt uns ja allen noch so ein bisschen in den Knochen, muss man ja sagen. Die Abkühlung in den letzten Tagen, die hat schon ganz gut getan. Ich muss dir aber sagen, so langsam vermisse ich doch so ein bisschen die Sonne. Hier in Frankfurt, da war sie kaum zu sehen. Okay. Wie lange müssen wir denn noch auf die Sonne warten?
5: Gar nicht mehr so lange. Also morgen hast du schon Glück, da ist es schon da. Wir alle sind super froh, dass wir einen bewölkten Himmel haben, weil wir wirklich alle so ein bisschen geschädigt sind, wie du es auch gerade schon gesagt hast. Aber natürlich schauen wir uns mal die Wolkenanimation an. Und dann sind die guten Nachrichten für dich, dass die Wolken sich allmählich verziehen werden. Wir haben in der Nacht auch mal hier und da vielleicht einzelne Nebelfelder. Im Norden und im Nordosten von Hessen ziehen auch morgen Vormittag mal so ein paar Wolken rein. Aber Richtung Süden und Südwesten, da wird es größtenteils sonnig werden und damit steigt natürlich auch die Sonnenintensität, der UV-Index, auch wieder richtig an. Ja, die Nächte sind noch relativ gut zum Durchlüften, die werden aber auch in den kommenden Tagen Richtung Wochenende ansteigen und da sehen wir es dann auch schon, dass wir morgen dann schon wieder die 30, 31 Grad bekommen, also es wird sukzessive wärmer. Der ein oder andere sehnt sich danach, der ein oder andere sagt, auch so ein Tag wie heute ist eigentlich wunderbar, wärmer und heißer.

0: Und sonniger muss es gar nicht sein. Aber so ist das Wetter. So ist das Wetterempfinden für einen jeden total anders.
1: Das stimmt. Und ich sage auch, also in der Nacht vermisse ich wirklich nicht die Hitze. Um was geht es denn heute bei Alle Wetter?
0: Es geht um Hitze und um Wundversorgung. Wir haben ja viele Menschen, die Verletzungen haben und auch Diabetiker sind etc. Die haben dann vielleicht auch so eine gestörte Wahrnehmung. Und bei der Hitze, was macht dieser Schweiß und Bakterien mit dieser Hitze und eben diesen Wunden, die verbunden werden müssen? Darüber geht es dann in einem tollen Studiogast mit einem Professor von der Uniklinik in Frankfurt. Ja, da bin ich mal gespannt, was der alles uns zu erzählen hat. Ist nicht schön anzusehen, muss man sich auch nicht angucken, aber es ist sehr, sehr interessant. Und jeder sollte so ein bisschen auf sich achten, vor allen Dingen, wenn es wieder heiß wird.
1: Danke, Simone, gleich bei Alle Wetter. Das war es auch schon wieder hier von Main Tower. Schönen Abend Ihnen jetzt noch und bis morgen. Ciao.
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8: 1 Euro für die Autobahntoilette, das ist echt teuer. Wir gucken heute, ob es dafür auch wirklich sauber ist. Und wir backen einen Kirschenmichel, richtig lecker. Die Ratgeber um 18.45 Uhr. Bis dahin.

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6: Es ist zu teuer. Auch wenn ich jetzt für einen Euro aufs Klo gehe und dann rausgehe und mir was kaufen will, das rentiert sich nicht.
7: Ein Euro für Pipi machen, das ist echt teuer. Wir gucken heute, ob es dafür auch wirklich sauber ist auf Deutschlands Autobahntoiletten. Was machen wir noch? Wir backen einen Kirschenmichel wie früher und doch ein bisschen anders. Hier sind die Ratgeber. Guten Abend. Ein Euro nimmt Sanifair mittlerweile, wenn man auf der Autobahn auf Toilette geht. Man bekommt einen Gutschein dafür, aber auch die Produkte an der Raststätte, die man dafür kaufen könnte, sind ja ziemlich teuer. Bekommt man denn tatsächlich saubere Toiletten für sein Geld? Die Kollegen vom SWR haben das recherchiert.
8: Endlich auf dem Weg in den Urlaub. Aber nach ein paar Stunden auf der Autobahn lässt es sich nicht vermeiden. Also raus auf die Raststätte und austreten.
9: Wenn ich muss, gehe ich auf Sanifair. Was halt bedauerlicherweise ist, dass ich hier 1 Euro bezahlen muss.
10: Bisschen zu teuer finde ich schon. Also früher 50 Cent, sage ich mal, ist okay. Aber 1 Euro ist schon hart.
6: Also ich finde es schon viel für jemanden, der wohl zum Beispiel den ganzen Tag im LKW unterwegs ist und 3-4 Mal anhalten muss oder 5 Mal, je nachdem. Und jedes Mal 1 Euro zahlen muss, wenn man das hochrechnet, im Monat ist das schon viel Geld, meine ich.
8: 1 Euro für einen Toilettengang auf Deutschlands Autobahnen ist das längst Alltag. Wer eine Pause einlegt, zahlt nicht nur für Getränke oder Snacks, sondern auch für ein ganz grundlegendes Bedürfnis. Wenn Sie schon zahlen, dann wollen Sie dafür auch einen guten Service. Das ist klar für die Reisenden, die wir treffen.
11: Ich gehe schon eigentlich eher Sanifair Toiletten.
12: Warum?
11: Weil ich erwarte, dass es sauber ist.
12: Muss ja irgendwie bezahlt werden, die Sauberkeit.
13: Solange die Toiletten sauber sind, gebe ich gern den Euro.
8: Doch bekommen die Reisenden wirklich saubere Toiletten für ihren Euro? Sanifair wirbt mit regelmäßiger Reinigung und hohen Hygienestandards. Wie es in der Realität aussieht, checken wir an mehreren Sanifair-Toilettenanlagen entlang einer der meistbefahrenen Autobahnen Deutschlands. Unsere Route führt von Köln über die A3 Richtung Süden. Erste Stopps, Raststätten auf dem Weg nach Koblenz. Dort dann der Wechsel auf die A61 Richtung Mainz. Ein Hygienecheck an 8 Raststätten in Rheinland-Pfalz und Nordrhein-Westfalen. Wir nehmen Proben an Sanifair-Toiletten, sogenannte Abklatschproben. Immer vom Toilettensitz, der Türklinke und einigen berührungslosen Papierspendern. Die gelben Nährböden werden später die Gesamtkeimzahl anzeigen. Die roten, ob sich Darmbakterien auf den Oberflächen finden. 40 Proben nehmen wir insgesamt. Diese kühlen wir und bringen sie dann in ein zertifiziertes Labor. Der Redaktion wurden Aufnahmen von nicht funktionierenden Sanifair-Toilettensitzreinigungssystemen oder leeren Seifen- und Desinfektionsspendern zugespielt. Wir sehen Ähnliches bei den Probenentnahmen auf den Raststätten. Wird sich das auf die Keimbelastung auswirken? Während unsere Abklatschproben im Labor untersucht werden, werfen wir einen Blick auf das System hinter den Autobahntoiletten. 1998 hatte der Bund die Bewirtschaftung der Autobahnraststätten abgegeben und die Tank und Rast für umgerechnet 630 Millionen Euro privatisiert. Eigentlich sollten Reisende an den Raststätten unentgeltlich auf die Toilette gehen dürfen. Doch 2003 führt Tank und Rast Sanifair-Toiletten ein. Mit Bezahl- und Gutscheinsystem. Der Preis stieg von 50 Cent über 70 Cent bis auf 1 Euro. Die Tank und Rast GmbH mit Sanifair wurde immer wieder weiterverkauft. 3,2 Milliarden Euro flossen zuletzt von einem Konsortium internationaler Investoren. Unter ihnen die Allianz Capital Partners, die MEAG, ein Kapitalanlageunternehmen der Münchner Rück und der Ergo und der kanadische Fonds OMERS. Und Investoren wollen Gewinne sehen. Nach eigenen Angaben bewirtschaftet Tank und Rast mittlerweile rund 360 Tankstellen und 400 Raststätten in Deutschland. Mit rund 500 Millionen Reisenden im Jahr ist Sanifair groß im Geschäft. Aus einem kleinen Grundbedürfnis ist ein riesiges Geschäftsmodell geworden. Viele Reisende lösen ihren Sanifair-Bon nicht einmal im hauseigenen Shop ein. Denn
6: es ist zu teuer. Auch wenn ich jetzt für einen Euro aufs Klo gehe und dann rausgehe und mir was kaufen will und es kostet 4 Euro mehr als wie im normalen Laden zum Beispiel, das rentiert sich nicht.
10: Die meisten gehen schnell auf die Toilette, nehmen den Euro in der Hosentasche dann quasi wieder mit als Pfand und das war's. Es landet im Müll, fertig.
8: Der ADAC kritisiert die hohen Preise in den Shops, die sich für Reisende nicht mal mit den Sanifair-Bons rechnen. Zumal man mittlerweile pro Produkt nur noch einen Bon einlösen kann.
1: Es wäre schon wünschenswert, dass man die gesammelt abgeben kann, denn oftmals ist man vielleicht mit der Familie auch unterwegs. Und dann ist natürlich das Preisniveau auch an den Rastanlagen sehr hoch. Das heißt, viele nutzen diesen Wertbon gar nicht, sondern der bleibt tatsächlich liegen.
8: Rund 93% der Raststätten entlang der deutschen Autobahnen gehören mittlerweile zur Tank- und Rast GmbH. Der ADAC sieht das kritisch.
1: Aus Verbrauchersicht ist es natürlich ein Nachteil, wenn alle bewirtschafteten Rastanlagen fast ausschließlich in eine Hand gegeben werden. Dann entsteht ein Monopol und dadurch gibt es keinen Preisdruck. Und dann kann natürlich derjenige, der dem Monopol vorsteht, die Preise vorgeben.
8: Abseits der bewirtschafteten Raststätten gibt es zwar Parkplätze mit kostenlosen Toilettenhäusern, die mit öffentlichen Geldern betrieben werden, aber für die meisten Reisenden sind sie eine echte Zumutung.
14: Ja, total dreckig. Ja, stinkt. Also ekelhaft.
10: Als Mann hat man es dann ein bisschen einfacher, also die nutze ich dann nicht groß, bin ich ganz ehrlich. Da geht man halt links und rechts daneben.
6: Ich versuche es zu vermeiden. Wenn es geht, fahre ich an Autohöfe oder so, da ist es dann meistens sauber oder so. Aber auf so Toiletten vermeide ich es so gut wie es geht, weil sie einfach nicht hygienisch sauber sind.
8: Und wie hygienisch sauber sind die von uns gecheckten Sanifair-Toiletten? Inzwischen liegen die Ergebnisse der Abklatschproben vor. An der Hochschule Furtwangen ordnet Mikrobiologe Professor Markus Egert die Befunde für uns ein.
15: Auffällig ist tatsächlich erstmal, dass keine Fäkalbakterien gefunden wurden. Das ist eine sehr gute Nachricht.
8: Doch ein Viertel der Proben für andere Keime zeigt eine hohe Belastung.
15: Die Abklatschplatten kamen schon an ihre Grenzen. Das heißt, es wurden sehr hohe Keimzahlen gefunden. Also es ist nicht lebensgefährlich, das kann man sagen. Aber man sollte schon Respekt vor Toilettenoberflächen haben. Das heißt, die Bakterien, es wurden keine Darmbakterien gefunden. Das heißt, keine direkte akute Gefahr von Magen-Darm-Erkrankungen. Aber auch hinter den anderen Bakterien können sich schon Vertreter verbergen, die Menschen gerade so mit einem geschwächten Immunsystem krank machen können.
8: Hier geht es um Keime, die sich überall dort ansammeln, wo viele Menschen Oberflächen berühren, oft mit unsauberen.

0: Deckte weder für die Toilettenbrille, den Türgriff noch für den Papierspender im Damen- oder Herren-WC eine bedenkliche Keimbelastung. Ihre Angaben zu einer angeblichen erhöhten Bakterienbelastung können wir daher nicht nachvollziehen.
1: Tank und Rast verweist im Übrigen auf seine hohen Hygienestandards. Defekte Einrichtungen würden innerhalb einiger Tage repariert. Unser Check zeigt, die Hygiene auf Sanifair-Toiletten kann nach unseren Laborergebnissen teilweise nicht überzeugen. Und das, obwohl Reisende dafür einiges zahlen müssen.
2: Wenn ich mich in so einer Toilettenumgebung bewege, sollte ich gucken, dass ich diese Oberflächen möglichst wenig berühre. Und ganz wichtig ist, dass ich mir nach dem Verlassen der Toilette auf jeden Fall die Hände wasche und danach möglichst wenig anfasse.
1: Vor allem nicht den Handtuchspender, denn genau da können Keime lauern, die man nach dem Händewaschen bestimmt nicht aufsammeln möchte.
3: Aber nicht lebensgefährlich, das ist doch beruhigend. In wenigen Minuten ist es soweit, die diesjährigen Harley Days in Villingen beginnen ganz offiziell. Maike Czorn ist für uns da. Maike, und mit dir wahrscheinlich jede Menge cooler Biker. Was ist da los in Villingen in den nächsten Tagen?
4: Ja, Anne, ich habe dich nicht so gut verstanden, weil unter mir etwas sehr Schönes, sehr Lautes ist. Ich kann hier sogar Gas geben. Also ich muss sagen, das ist was sehr Besonderes, auf so einer Harley zu sitzen. Wir schalten die mal aus, damit ich dich auch gleich verstehe, Sia. Hallo, du bist einer der Aussteller hier und du stehst mit diesem Schätzchen unter anderem dieses Wochenende hier. Was genau ist das für eine Maschine?
5: Das ist richtig, wir stehen als Aussteller hier und das ist eine Harley Davidson Fatboy aus dem Jahre 2021 im Vollumbau von uns. Sehr schönes schwarzes Biest.
4: Also es fühlt sich auf jeden Fall sehr bequem und sehr gut an, wenn man da so drauf sitzt. Jetzt seid ihr nicht das erste Mal hier in Villingen dabei, ihr wart letztes Jahr schon hier. Warum kommt ihr wieder her?
5: Ja, das ist richtig, wir waren letztes Jahr schon mal Aussteller hier und ich kann es jedem Harley-Freund, Biker-Freund oder Menschen mit Herz für Motorräder empfehlen, hier vorbeizukommen, weil man einfach willkommen ist und das nicht so ist wie bei den Hamburger Harley Days beispielsweise, dass man überall in der Kontrolle irgendwie vorläuft oder irgendwo nur Theater hat oder mit den Bürgern nicht zurechtkommt. Hier ist irgendwie jeder empfänglich für Thema Motorrad, Harley insbesondere und wahnsinnig geil.
4: Ich habe auch schon gehört, es ist so ein bisschen Familientreffen und es sind richtig viele Leute dabei. Ihr seid extra aus Dortmund da und ihr könnt so tolle Sachen customizen. Also ihr könnt es individualisieren. Richtig cool. Ich sag schon mal vielen Dank, viel Spaß euch und steige mal elegant ab. Mal gucken, ob ich das hinkriege. Jawohl. Du darfst wieder offiziell parken. Wir stehen hier so ein bisschen falsch. Viel Spaß, bis nachher. Und ich gehe mal rein, denn hier in der Dorfalm findet dieses Wochenende auch noch einiges statt. Diese Maschinen und die ganzen Stände sind oben, Stück den Berg hoch. Und hier im Ortskern findet Musik statt, Veranstaltung unter anderem auch Lesungen von Wolfgang Viereck. Und mit dem darf ich jetzt gleich noch sprechen. Der sitzt da schon in der Theke. Ich gehe mal vorüber und schau mal. Hallo ihr beiden, ich störe euch einmal. Darf ich mich dazwischen setzen? Hervorragend. Ich sehe hier auch schon Biker.
6: Ja, selbstverständlich.
4: Auch extra fürs Biker-Treffen hier?
6: Ja, ich komme aus Flensburg und bin inzwischen weiter angereist.
4: Wunderbar, ich setze mich mal zwischen euch. Denn,
6: ich wünsche euch einen schönen Abend.
4: Vielen Dank.
7: Ja, genau, wir sehen uns. We're on the road.
4: On the road wird sich hier auf jeden Fall verabschiedet. Sehr gut. Hallo Wolfgang, Hallo. Wir haben uns schon kennengelernt. Ich darf dich duzen. Vielen Dank. Du bist extra hier angereist. Bist du auf der Harley hergekommen?
7: Dieses Jahr nicht. Im letzten Jahr war ich mit meiner Harley da, weil ich mir den Event anschauen wollte. Ich war total begeistert von der Herzlichkeit dieser Leute hier. Das kommt ja alles meistens aus dem Norden, auch teilweise aus Rügen, habe ich gehört. Und ich wurde hier sehr respektvoll behandelt. Also habe ich mir gedacht, ich komme hier wieder her, auch mit einem guten Anlass. Ich habe mein neues Buch hier vorgestellt. Meine Frau ist ja Malerin, die hat auch Kunst dazu oben ausgestellt und so. Und weil das halt ein schöner Event ist.
4: Und du liest hier mehrfach vor, du machst Lesungen von deinem wunderschönen Buch, was ich hier vor mir habe. Das heißt mit Lederjacke, Leberkäse und Harley Davidson. Das ist also dein Credo. Warum passt das so gut zu dir? Was macht dieses Harley-Fahren so besonders?
7: Na ja gut, Harley ist halt ein spezielles Motorrad. Der eine mag dieses Motorrad, der andere das. Mir gefällt halt einfach die Form, vielleicht auch die Geschichte, die Vergangenheit. Mein Papa ist ja auch Harley Davidson gefahren bei den Amerikanern. Er war nach dem Krieg war er Koch bei den Amis in Neubiberg. Es hat mir einfach gefallen, dieses ganze, ja, dieses Erscheinungsbild dieses Motorrads. Und später habe ich dann meine Liebe dafür erfunden. Natürlich habe ich das dann auch wirklich ausführen können in Amerika. Aber da macht es die Freiheit, die Natur, dieser Weitblick, das hat mich einfach fasziniert. Und dann fährst du mit diesem Motorrad, egal mit was für einem eigentlich, also kannst auch mit dem Fahrrad fahren. Aber das fängt dich alles so ein und mit so einem Harley-Sound ist es natürlich zehnmal geiler.
4: Also das Gefühl von Freiheit. Vielen Dank, Wolfgang. Das nehmen wir mit. Man kann dich hier auf die

0: Lesung erleben und vorbeikommen bei den Harley Days noch bis Sonntag. Und wir trinken jetzt noch ein Gläschen. Der Linde, die hat uns noch eingeladen. Und wenn Sie vorbeikommen möchten, Eintritt ist frei. Kommen Sie rum. Freiheit gibt es hier auf jeden Fall ganz viel zu fühlen.
1: Ja, danke, Maike. In den Lederklamotten wird es dann richtig mucklig am Wochenende, glaube ich. Viel Spaß. Hessen feiert ein Jahr lang 80. Geburtstag und auch der Fortschritt ist ein Hesse. In unserer Serie zeigen wir Ihnen deshalb diese Woche 5-mal Medizinfortschritt aus Hessen. Heute geht's ins Frankfurter Bürgerhospital. Dort werden Gebärmutterabsenkungen nach einer ganz neuen Methode operiert, die der Chefarzt selbst entwickelt hat.
2: Letztlich ist es so, dass ich genau das Gleiche mache, was ich früher auch gemacht habe, aber eben heute nehme ich körpereigenes Gewebe und nicht mehr diese Netze aus Kunststoff, die eben doch umstritten sind.
3: Medizinischer Fortschritt made in Hessen. Rotraud Wildeshaus auf dem Weg zu Professor Amadeus Hornemann im Frankfurter Bürgerhospital. Der Chefarzt hat ihre Gebärmutter wieder angehoben, ohne ein Netz zur Befestigung zu verwenden. Die Methode hat er selbst entwickelt.
2: Ich zeige Ihnen noch mal, was wir gemacht
4: haben. Ja.
2: Die Gebärmutter, die ist jetzt mit dieser Sehne hier in dem Bereich befestigt. Das ist dieses lange Ligament, Ligamentum longitudinale, deswegen heißt das so. Die Sehne ist hier durchgegangen und befestigt die Gebärmutter.
3: Die Gebärmutter hatte sich abgesenkt.
4: Ja. Wenn man länger steht, so ging es mir, oder ich auch länger gelaufen bin, dass ich das Gefühl hatte, ich habe eine Aprikose bis Hühnerei in der Scheide.
3: Die Ursache ist eine Schwäche des Beckenbodens. Eigentlich hält diese Muskelschicht Gebärmutter, Blase und Enddarm an Ort und Stelle. Lässt das Bindegewebe im Beckenboden nach, sinken die Organe nach unten. Das macht oft ein unangenehmes Fremdkörpergefühl im Unterleib, führt zu Blasenschwäche oder zu Schmerzen beim Geschlechtsverkehr. Rotraud Wildeshaus versucht zunächst, die Absenkung mit Hilfsmitteln wie dem Würfel und mit Gymnastik zu beheben, jedoch erfolglos.
4: Ich habe ja gesehen, dass trotz Würfel und so weiter, Beckenbodengymnastik und was auch immer, die Beschwerden eben nicht besser wurden und also es sich nur verschlechtert. Das heißt, danach war dann eigentlich nur eine Operation fällig und ich wollte nicht bis an mein Lebensende mit diesen Beschwerden weiterleben.
3: Üblicherweise wird bei der Operation ein Netz in den Unterleib eingesetzt. Das Netz ist aus Kunststoff und wird im Körper so verankert, dass es die abgesunkenen Organe wieder anhebt. Die Beschwerden bessern sich. Die Netze sind allerdings umstritten und in einigen Ländern wegen möglicher Komplikationen sogar verboten.
2: Die Patienten wünschen einfach körpereigenes Gewebe und kein Fremdmaterial.
3: Professor Hornemann hat eine Methode ohne Fremdkörper entwickelt. Geholfen hat das Glück des Tüchtigen.
2: Das war ein Freitag der 13. Und durch Zufall habe ich einen Kollegen im OP gesehen. Der hat ein Kreuzband operiert. Und das habe ich bis dahin noch nicht erlebt. Im Studium hatte ich Orthopädie nur am Rande. Und das war für mich ganz spannend. Und da habe ich gesagt, kann ich da vielleicht mal zuschauen? Und ich habe jahrelang diese Kunststoffnetze eingesetzt und wusste aber, dass die umstritten sind. Und dann sah ich, wie der Kollege eine Sehne aus dem Oberschenkel entnahm. Und dann habe ich gedacht, Mensch, das wäre doch eigentlich ein tolles Gewebe, was wir auch in der Gynäkologie anwenden könnten. Und dann habe ich realisiert, dass er diese Sehne aus dem bereits geschädigten Bein genommen hat. Das hat mich sehr überrascht, weil er hat die Sehne nicht aus dem anderen Bein genommen, und das war ein junger Sportler, sondern aus dem Bein, wo diese Kreuzbandläsion vorlag. Und dann habe ich gedacht, gut, wenn man die so wenig braucht, dann kann ich die auch verwenden.
3: Im OP wird zunächst die Sehne entnommen und für den Einsatz im Unterleib präpariert. Die eigentliche Anhebung erfolgt laparoskopisch. Die Ärzte sehen die Instrumente auf dem 3D-Monitor. Dem Bein fehlt die entnommene Sehne nicht.
2: Ein Doktorand von mir hat gerade eine große Studie abgeschlossen und hat da nachgewiesen, dass die Mobilität nach dieser Sehnenentnahme, dass die höher ist als vor der Sehnenentnahme. Das ist natürlich ein Widerspruch, aber das beweist definitiv, dass die Mobilität nicht eingeschränkt wird durch den Sehnenverlust. Dass die Mobilität höher ist, ist natürlich daran zu sehen, dass die Patienten, dass es ihnen einfach viel besser geht durch die Operation. Wie ist es Ihnen ergangen?
4: Sehr gut, sehr gut. Ich bin also überglücklich mit dem Resultat. Schön. Und hoffe, dass es auch so bleibt.
3: Die eigene Sehne hält die Gebärmutter an Ort und Stelle. Ein Netz ist überflüssig. Diese Methode zeigt Professor Hornemann auf Kongressen, empfängt Ärzte, die seine Methode erlernen wollen, und beaufsichtigt Operationen in anderen Häusern. Denn die Patienten, sagt er, stimmen mit den Füßen ab.
4: Nochmal, ja, ich danke Ihnen vor allen Dingen.
3: Professor Hornemann hofft, dass in Zukunft noch mehr Ärzte seinem Vorbild folgen und ohne Netz operieren. Zum Wohle von Patientinnen wie Rotraud Wildeshaus. In der nächsten Folge. In Bad Vilbel an der Kerkhoff-Klinik wird nicht nur geheilt, sondern auch geforscht. So wurde ein wichtiger Zusammenhang zwischen Herzschwäche und Vorhofflimmern aufgedeckt.
1: Das gucken wir uns dann morgen an. Jetzt gibt's einen echten Sommerklassiker. Kirschenmichel von unserem Backblogger Tobias Müller. Herzlich willkommen. Hallo.
5: Hallo, Anne.
1: Ach, ich freue mich. Da ist er. Sieht wirklich richtig schön aus. War ja früher so ein arme Leute essen, muss man schon sagen, mit alten Brötchen, ne? So ein bisschen, genau, wie armer Ritter.
5: Resteverwertung quasi.
1: Genau, aber wie ich dich kenne, hast du den so ein bisschen gepimpt, oder?
5: Wir haben ein bisschen gute Butter reingetan, mit Mandeln dekoriert und eine Prise Zimt ist auch dabei.
1: Okay, also Kirschenmichel klingt so ein bisschen wie Toast Hawaii, also ein bisschen retro auf jeden Fall. Wie geht's los?
5: Aber ist ein süßes Gericht, was du auch mittags irgendwie, ne,
1: ja,
5: mal machen kannst.
1: Ja, ist ein Gericht auf
5: Wir
1: jeden
5: haben
1: Fall.
5: Altbackene Brötchen, oh, die sind aber, die sind sehr,
1: sehr altbacken.
5: Genau, die schneiden wir erstmal in Scheiben und das geht aber ganz schön schwer.
1: Also sind älter als ein Tag.
5: Die sind ein bisschen älter als ein Tag, glaube ich. Die sind sehr, ich beschleunige das mal,
1: also,
5: ich zerbreche die
1: gesagt,
5: mal.
1: Ehrlich gesagt, ich wüsste nicht, wann ich mal Brötchen überhab oder altbacken hab, weil irgendwie Brötchen sind ja total teuer. Die kauft man sehr passend irgendwie, ja, heutzutage.
5: Früher hatte man öfter mal was übrig.
1: Genau.
5: Du kannst aber, wenn du möchtest, wenn du jetzt Lust hast auf so ein Kirschenmichel, dann gehst du einfach hin. Du kannst auch Eier weg, also Milchbrötchen. Mhm. Du kannst auch einen alten Hefezopf, den du nicht ganz aufgegessen hast, okay, benutzen. Du kannst auch Rosinenbrötchen nehmen. Also die Rosinen machen sich da auch ganz gut drin. Und dann wird das quasi in Stücke geschnitten oder ich breche es jetzt, weil es doch ein bisschen hart ist,
1: ja, okay,
5: dann gehst du hin, nimmst 400 bis 500 Milliliter Milch.
1: Mhm. Ganz kurz nochmal, wenn man wirklich sowas gar nicht hat, hast du mir gesagt, könnte man auch Grieß nehmen.
5: Du kannst einen Kirschenmichel, da kannst du einen Teig mit Grieß kannst du zubereiten, mhm, und dann musst du keine altbackenen Brötchen nehmen.
1: Okay, also wir haben beide Rezepte oder zwei Rezepte bei uns online, den klassischen Michel und den Grieß-Emil haben wir ihn genannt, auch noch viel Spaß dabei.
5: Genau, dann
1: so, wir machen weiter
5: Zucker
1: Milch.
5: In die Milch,
1: drin,
5: ganz genau.
1: Genau.
5: Dann habe ich hier Vanilleextrakt.
1: Ja.
5: Zwei Teelöffel geben wir auch dazu.
1: Vanilleextrakt ist was genau? Wir machen
5: das
1: mal einen kleinen Vanilleexkurs.
5: Das ist im Grunde genommen Vanilleschote. Und da wird der Geschmack, das Aroma der Vanilleschote in Alkohol, oder das wird in Alkohol eingelegt und so wird das Aroma extrahiert.
1: Kannst du mitkommen zu unserer,
5: genau,
1: Vanillebar oder
5: wir haben
1: kocht
5: hier
1: da die Milch über?
5: Das passt schon,
1: okay,
5: so.
1: Okay, alles klar.
5: Also es gibt ja verschiedene Möglichkeiten, Vanille im Gebäck oder in Rezepten zu, mhm, verwenden. Wir haben einmal den Vanilleextrakt.
1: Das war dann das in Alkohol gelöst. Und
5: genau,
1: da sagst du, ha, ganz clevere können das auch selber machen.
5: Genau.
1: Nämlich mit Alkohol, was nimmt man da?
5: Auf jeden Fall einen geschmacksneutralen Alkohol. Ich würde einen Wodka nehmen. Mhm. Und dann nimmst du, wenn du Vanilleschoten benutzt hast, frische Vanille ausgekratzt hast, dann gibst du die Schoten quasi in den Alkohol, mhm, rein. Und dann nimmt der Alkohol quasi das Aroma der Vanille an.
1: Ah, okay. Wird immer ein bisschen intensiver.
5: Genau.
1: Mhm.
5: Und für Alkoholiker und Kinder ist es jetzt nichts, ja, aber der Alkohol verdampft ja auch zum Großteil beim,
1: okay,
5: Backen.
1: Gut.
5: Dann gibt es Vanillepaste.
1: Ja.
5: Das ist Vanillemark, das sind Vanillesamen, die mit Zuckersirup oder Glucose zum Beispiel noch verlängert sind.
1: Aha.
5: Das hat so ein pastöses wie sagt man, so eine pastöse Konsistenz. Es gibt gemahlene Schote, da wird die Schote und die Samen werden gemahlen.
1: Also sehr pur sozusagen.
5: Das ist sehr pur,
1: genau. Es gibt ja auch so ein paar herzhafte Gerichte, wo man Vanille reintun will und vielleicht gar nicht so sehr mit Zucker, dann wäre das Richtige.
5: Nehmen, okay. Genau. Dann gibt es den klassischen Vanillezucker, den man sich ja auch selber machen kann, indem man Zucker nimmt und eine ausgekratzte Vanilleschote reinsteckt.
1: Genau,
5: auch da nimmt der Zucker.
1: Mit echter Vanille,
5: genau.
1: Bourbon-Vanille.
5: Und dann haben wir den Vanillinzucker. Und Vanillin ist quasi ein Vanillearoma und hat mit echter Vanille im Grunde genommen nicht mehr viel zu tun.
1: Das günstigste Produkt. Okay, genau. Gut. Wir gehen zurück zu unserem Michel. So,
5: dann gebe ich auch schon die Brötchen in die Milch. Das saugt sich jetzt voll.
1: Muss man da auf die richtige Konsistenz irgendwie achten oder einfach deine Maße
5: einhalten? Das soll sich jetzt einfach vollsaugen. Ja. Das dauert auch einen Augenblick. Und während sich das jetzt hier vollsaugt, bereiten wir auch schon die weiteren Zutaten vor. Dazu gebe ich weiche Butter in die Rührschüssel.
1: Das ist das Tobias Müller Special. Ich glaube, das gab es früher nicht,
5: ich glaub,
1: so viel Butter.
5: Früher haben die tatsächlich Milch und Eier benutzt. Ja. Dann kommt noch mal Zucker dazu. Und dann haben wir hier noch Zimt. Das ist Ceylon.
1: Auch speziell, finde ich.
5: Das ist Ceylon-Zimt. Also es gibt zwei Sorten von Zimt. Es gibt einmal Ceylon-Zimt und Cassia-Zimt. Mhm. Ich verrühre das mal
1: so
5: einmal.
1: In den normalen Döschen, die man so kauft?
5: In der Regel ist es, meistens Cassia-Zimt.
1: Ja.
5: Der Cassia-Zimt ist ein bisschen kräftiger im Geschmack. Der hat auch so eine leichte Schärfe.
1: Ja.
5: Jetzt kommen noch drei Eier dazu. Der Ceylon-Zimt ist der echte Zimt im Grunde genommen. Der ist sehr viel feiner im Geschmack. Mhm. Und der Vorteil bei Ceylon-Zimt ist, der hat nicht so viel Kumarin.
1: Okay.
5: Und Kumarin sollte man nicht in zu großen Mengen zu sich nehmen, weil das zu Leberschäden führen kann.
1: Okay.
5: Und deswegen, wer jetzt zum Beispiel jeden Morgen einen Teelöffel Zimt in sein Porridge machen will, sollte dann den Ceylon-Zimt nehmen.
1: Genau. Okay, gut.
5: So, jetzt verrühren wir Butter mit den Eiern.
1: Ja.
5: Das passt dann auch schon so.
1: Okay, und dann kommt
5: jetzt Milchbrötchenmasse
1: dazu.
5: Die haben sich noch nicht ganz vollgesogen.
1: Okay.
5: Aber das geben wir jetzt einfach da trotzdem mit rein.
1: Ja.
5: So, also normalerweise hätte sich das Brötchen jetzt richtig vollgesogen mit der Milch.
1: Genau, und man sieht, da ist noch ein bisschen Milch dazwischen, aber
5: genau.
1: Haben wir verstanden, okay.
5: Das ist aber auch nicht weiter wild, das saugt sich auch weiter voll.
1: Ja.
5: Dann haben wir hier die frischen Kirschen, die haben wir gewaschen und entsteint.
1: Ja, kann man aber auch aus dem Glas nehmen.
5: Du kannst Kirschen aus dem Glas nehmen, du kannst auch Tiefkühlkirschen nehmen, aber da die Kirschen ja jetzt gerade frisch sind und Saison haben, nimmt man natürlich die frischen vom Markt.
1: Ja. Herrlich.
5: Aber wer jetzt keine Lust hat, das mit dem die Kirschen zu entsteinen, das ist ja auch immer so ein kleiner Akt.
1: Und es ist ja immer ein Kern, bleibt ja immer drin.
5: Einer
1: oder?
5: Bleibt immer übrig, genau.
1: Genau.
5: So, das verteilen wir jetzt, vermengen wir jetzt einfach.
1: Gut, und das muss
5: und dann
1: in eine Auflaufschüssel.
5: Geben wir das Ganze in eine Auflaufform.
1: Ja.
5: So,
1: geht das?
5: Das geht, das geht. Ist ja relativ flüssig. So, das verteilen wir jetzt hier schön in der Form.
1: Ja, wie lange muss das in den Ofen?
5: Bei 180 Grad vorgeheizt, Ober-Unterhitze für 25 bis 30 Minuten ungefähr.
1: Und dann sieht es so aus. Du machst noch Mandeln drauf,
5: genau,
1: ne?
5: Wir geben noch Mandelblättchen obendrauf.
1: Ja. Mein Nachbar, jetzt muss ich mal plaudern, hat gesagt, Anne, dein Alleinstellungsmerkmal ist, du freust dich immer so, wenn es Essen gibt. Ich weiß nicht, ob das ein Kompliment war. Also an dich auf jeden Fall war es ein Kompliment.
5: Auf jeden Fall. Und ich gebe über die Mandeln noch ein bisschen Zucker, weil der karamellisiert schön und das macht das Ganze noch ein bisschen leckerer.
1: Also schmeckt sehr schön süß. Es schmeckt ein bisschen zimtig, das finde ich genau die richtige Dosis. Nicht, dass es nach Weihnachten schmeckt. Ich mag es sehr. Vielen, vielen Dank, Tobias.
5: Sehr gerne.
1: Dankeschön. So, und was passt zum Kirschen-Michel, wenn es richtig warm draußen ist, in den nächsten Tagen? Ein schön gekühlter Eiskaffee natürlich, diesmal klein, stark, schwarz.
6: Barista Matthias Hoppenwort zeigt coole Coffee-Drinks. Der kleine Kühle, der Freddo, ist ein geeister Espresso. Ruckzuck zubereitet und extrem beliebt. Benötigt wird Eis, ein heißer Espresso und, wer möchte, etwas Zucker.
7: Wenn man gerne mit Zucker trinkt, ist jetzt der Moment zu süßen. Weil jetzt ist der Espresso noch heiß, der Zucker löst sich.
6: Der gesüßte Espresso kommt zu einem Eiswürfel und wird dann schaumig aufgeschlagen.
7: Nicht jeder hat einen Spindelmixer zu Hause. Mit einem Quirl soll es aber genauso gut klappen oder mit einem Mixer.
6: Den Freddo auf Eis geben. Und dann ist er auch schon bereit zum Genießen.
1: Davon einen Liter bitte. Wir kommen zum Wetter. Simone, heute war es ja richtig angenehm und auch die Nacht wird, glaube ich, noch ganz gut. Wann genau kommt denn die Hitze?
8: Ja, am Wochenende wird die Hitze deutlich zulegen, also schon auch ab Sonntag und in die neue Arbeitswoche geht es dann mit 30 Grad und deutlich mehr. Aber auch schon, ja, in den nächsten Tagen legt es in Südhessen an der Hitze wieder deutlich mehr zu. Wir sprechen auch bei Alle Wetter gleich noch über die Waldbrandgefahr, denn beispielsweise Hofheim, Frankfurt oder auch in Wiesbaden, da sind schon längst sämtliche Grillplätze geschlossen und gesperrt worden, eben aufgrund der hohen Waldbrandgefahr, die es ja auch schon hier und da gegeben hat in Hessen. Also dazu gleich mehr auch bei Alle Wetter.
1: Vielen Dank, Simone. Mehr Wetter dann gleich bei Alle Wetter. Die Ratgeber sprechen morgen über die Gefahr der Flugthrombose und wie man sich davor schützen kann. Außerdem kühlen wir das Auto richtig runter. Wir lassen Sie also nicht mit der Hitze allein. Bis morgen. Tschüss.
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Einen wunderschönen guten Abend. Schön, dass Sie wieder eingeschaltet haben. Hier ist Alle Wetter mit Fridolin Frosch. Und schauen Sie mal, der arme Fridolin ist ein bisschen verletzt. Er hat den Arm verbunden und das Bein verbunden. Der ist nämlich schwimmen gewesen und ist am Beckenrand, im Schwimmbecken, ausgerutscht und hat sich halt eben verletzt. Und genau darum geht es heute bei Alle Wetter. Um Verletzungen, um Wunden, die es in der Sommerhitze geben kann. Keine Sorge, es geht dem Wetterfrosch gut, stimmt's? Ja, wir haben die Wundversorgung vorgenommen und insofern sprechen wir gleich über dieses Thema im Studio mit einem Professor von der Uniklinik in Frankfurt. Zunächst aber werfen wir einen Blick auf die wunderschönen Impressionen. Wir gucken nach Kronberg und zwar genauer gesagt in den wunderschönen Viktoriapark.

0: Ja, wunderschöne Impressionen waren das aus Kronberg. Machen sich eigentlich Stadtplaner Gedanken darum, wie man bei Hitze die Großstädte kühler bekommt? Ich glaube ja. Aber auch Künstler machen sich ganz viele Gedanken darum, um den Klimawandel etc. Und es gibt in Frankfurt eine neue Ausstellung im Frankfurter Museum für angewandte Kunst. Da war Robert Hübner und er stellt uns diese tolle neue Ausstellung jetzt mal vor.
1: Welche Ideen helfen Städten dabei, sich an den Klimawandel anzupassen? Antworten darauf suchen rund 120 Abschlussarbeiten junger Designer. Keine fertigen Produkte, sondern Denkanstöße und Prototypen. Zum Beispiel dieser wasserspendende Pavillon im Garten des Museums Angewandte Kunst in Frankfurt.
2: Es ist auf jeden Fall sehr wichtig, dass man mehr Aufenthaltsorte in den Städten schafft, wo man sich abkühlen kann, weil das merkt man vor allem jetzt, wo im Sommer, wo es immer heißer wird, dass es wichtig ist, dass es auch Orte gibt, wo man sich zurückziehen kann und nicht so sehr der Hitze ausgesetzt ist.
1: Die Ausstellung zeigt, dass Design heute weit mehr ist als reine Gestaltung. Viele Projekte drehen sich um Klima und Wetter.
3: Viele Studierende beschäftigen sich mit den großen Fragen unserer Zeit und Klimawandel ist dann natürlich eins der großen Themen, die immer wieder bearbeitet werden. Und wir haben hier ganz tolle Exponate versammelt, die sich genau diesen großen Fragen stellen.
1: Entsiegelung ist eine Antwort bei der Anpassung der Städte an den Klimawandel. In diesem Projekt sollen Gehwege auf Stelzen gestellt werden, damit Wasser versickern kann und Pflanzen an vorgesehenen Stellen wachsen dürfen.
4: Städte haben natürlich ein extrem großes Hitzeproblem zurzeit und da ist es sehr wichtig, so viel Wasser auch wieder ins Grundwasser zu bringen, Verdunstungskühlung zu ermöglichen und das entlastet dann auch unsere Kanalisation und kann dann hoffentlich auch dazu führen, dass wir weniger Hochwasserereignisse haben.
1: Dennoch ist Wasser in der Stadt sehr wichtig. Mit dem Wortspiel Offenbach will Nina Jäcker den Hainbach in Offenbach wieder freilegen.
5: Eine Bachoffenlegung hält die Böden feucht, das ist gut für die Stadtbäume. Die Stadtbäume werden immer wichtiger bei dem heißer werdenden Klima und natürlich auch für die Bachökologie selber im selben Zug. Also die ganze Bachökologie stirbt im Grunde in dem Moment, wo der Bach in die Kanalisation geführt wird.
1: Canop-Tree, eine Art künstlicher Baumkrone, die sich mit dem Sonnenstand dreht, ist eine geniale Lückenfüller-Idee in Städten, die viele junge Bäume gegen zu große Hitze pflanzen.
6: Junge Bäume brauchen aber Jahrzehnte, bis sie groß sind und eine merkliche Kühlwirkung leisten. Und deswegen habe ich Canop-Tree entwickelt als Überbrückung, dass jetzt Schatten gespendet wird, während der Baum mit der lichten Krone das selbst noch nicht leisten kann.
1: Was hier aussieht wie ein kleines Chemielabor, ist ein mobiles Biotop für Mikroalgen. Die grüne Flüssigkeit wird zum Beispiel dem Gießwasser beigefügt. Die Mikroalgen wirken wie ein Turbodünger.
7: Mikroalgen haben eine ganz besondere Nährstoffzusammensetzung. Das bedeutet, sie versorgen dann den Boden mit verschiedenen Nährstoffen, wovon Kleinstlebewesen profitieren. Die Pflanzen selber, sie ziehen sich das aus dem Boden raus. Und dadurch sozusagen wird die Pflanzengesundheit gefördert, das Pflanzenwachstum gefördert. Und so werden sie insgesamt resilienter gegen Hitze- und Klimaeinflüsse.
1: Nicht jede Idee wird später tatsächlich produziert. Die Ausstellung zeigt Möglichkeiten und lädt dazu ein, über unsere Zukunft in Zeiten des Klimawandels nachzudenken.
0: Ja, da waren ja sagenhafte Ideen dabei. Vielleicht findet die ein oder andere Idee ja eine Umsetzung, auch vielleicht bei uns hier in Frankfurt. Ja, dass es heißer wird, das ruft auch etwas auf den Plan, nämlich die Trockenheit. Regen ist nach wie vor Mangelware. Wir schauen mal uns die Karten an für den Waldbrandgefahrenindex. Und da sieht es für Hessen so aus, dass wir so zwischen 2 und 3 liegen. Im Südwesten des Landes liegt er schon bei 4. Das ist die Situation morgen. Und am Samstag legt diese Waldbrandgefahr noch mal deutlich zu. Da liegen wir zwischen 4 und 5 oder auch bei 3 in Hessen. Warum sage ich das? Denn bei Waldbrandgefahrenstufe 4 sind dann alle Grillplätze geschlossen. Die sind aber schon beispielsweise in Wiesbaden, in Hofheim oder auch in Frankfurt geschlossen bereits wegen der erhöhten Trockenheit und der Waldbrandgefahr, die es hier und da ja auch schon bei uns im Hochtaunus gegeben hat. Es wird heißer werden in den kommenden Tagen und der Gesamtverband der deutschen Versicherer, der hat eine neue Studie Studie herausgegeben, die besagt, dass die kontrolliert haben, wenn 50% der Großstadt versiegelt ist, da haben die mal so eine Liste gemacht. Und da liegt Hessen beispielsweise Rüsselsheim mit 65% ziemlich weit oben. Das sind sozusagen die Top 3 im negativen Beispiel. Hanau 60% Versiegelung, Offenbach 58% Versiegelung. Bisschen besser kommt Marburg, Wiesbaden und auch andere Städte dabei hinweg. Und diese Versiegelung der Städte, die ist eben ein großes Thema, gerade in den Sommermonaten, wenn es heiß wird und diese Städte sich massiv aufheizen. Denn die Hitze, die kann nicht entweichen. Wenn es dann Sommergewitter gibt, Starkregenereignisse, dann kann der Regen nicht abfließen. Und wenn wir mal beispielsweise so grüne Oasen in der Stadt sehen, dann ist dort die Luft deutlich angenehmer. Wir haben da eine Temperaturspanne von 8 bis 14 Grad, die dann deutlich unter den Werten liegt, die es sonst in der Großstadt gibt. Und die Hitze, die kommt. Wir sehen es am Beispiel von Alsfeld, denn es geht sukzessive wieder rauf mit den Temperaturen. Morgen und übermorgen sind wir schon bei 26 oder 28 Grad, am Sonntag bei 30 Grad, 32 Grad werden es dann schon am Dienstag mit dem weiteren Trend nach oben. Und es gibt dann auch hier und da wieder in Hessen auch tropische Nächte. Noch haben wir ja Zeit zum Durchatmen, die Nächte sind auch ganz gut zum Durchlüften gedacht. Wenn es aber wieder so heiß wird, dann haben einige Menschen große Probleme, denn wenn sie Verbände tragen, wie beispielsweise unser Fridolin Frosch, dann kann es gefährlich werden. Und ich freue mich ganz besonders auf Professor Kyriakos Ikonomou. Er ist nämlich Leiter der Gefäßchirurgie und Endovaskularchirurgie in der Uni in Frankfurt. Schönen guten Abend.
8: Guten Abend.
0: Bei der Hitze hatten Sie wahrscheinlich mächtig zu tun, wenn ich mir vorstelle, ich bin jetzt verbunden, habe große Wunden und dann noch die Hitze. Oh wei, oh wei. Das ist bestimmt nicht ungefährlich.
8: Ja, also den Fridolin wird es wahrscheinlich nicht betreffen. Es ist nämlich nicht so, dass die Hitze an sich automatisch gefährlich ist für jede Alltagswunde. Aber tatsächlich gibt es Menschen mit chronischen Wunden, die Verbände brauchen, wo das tatsächlich gefährlich werden kann. Mhm. Und zwar, weil durch die Hitze ein feuchtes Milieu entsteht in der Wunde, was unkontrolliert ist. Die Wunde wird durchgefeuchtet, die Haut wird mazeriert. Das verliert ihre Schutzfunktion als Schutzbarriere und das begünstigt natürlich das Eindringen von Bakterien und hindert auch die Wundheilung.
0: Gibt es denn wissenschaftliche Erkenntnisse darüber, dass sowas an Infektionen etc. steigt, wenn wir diese Hitzeperioden haben, dass es also massiver wird?
8: Die Datenlage ist nicht perfekt, aber es gibt inzwischen Studien, die sagen, dass die Wundinfektionsrate in den Sommermonaten tatsächlich steigt im Vergleich zu den kühleren Wintermonaten. So Pi mal Daumen gilt laut diesen Studien, dass eine Temperaturerhöhung von ungefähr 3 Grad Celsius das Wundinfektionsrisiko um 2% circa steigert. Das gilt natürlich für operative Wunden. Wie gesagt, das gilt nicht für jede Bagatellverletzung, die man dann hat im Alltag. Ja.
0: Wenn ich jetzt aber dennoch, es gibt ja Bereiche am Körper, die sind vielleicht empfindlicher. Am Schienbein habe ich kaum Haut oder sowas. Gibt es da auch von den Regionen am Körperteil große Unterschiede, was den Heilungsprozess bei dieser Hitze, wenn es nass ist und man schwitzt,
8: das
0: betroffen
8: stimmt tatsächlich.
0: Sind?
8: Es gibt gewisse Regionen im Körper, die tatsächlich anfällig sind für Wundinfektionen, zum Beispiel die Leiste. Das sind so Regionen, Körperbereiche, die sowieso keimbesiedelt sind. Und natürlich, je weiter peripher wir gehen, zum Beispiel Unterschenkel, Fuß, Zehen etc., da ist die Durchblutung von sich aus etwas eingeschränkter als in dem restlichen Körper. Und das kann natürlich dazu führen, dass Wundinfekte auftreten.
0: Gibt es denn auch Patienten, die, sage ich mal, gefährdeter sind, die Vorerkrankungen haben, Diabetes oder andere?
8: Also die Patienten grundsätzlich, das ist korrekt, die Patienten tatsächlich, wo die Wundheilung sowieso von sich aus eingeschränkt ist. Also das sind Menschen mit Diabetes, Raucherinnen, Rauchern, Patienten mit Immunsuppression, Patienten mit großen chronischen Wunden, das sind diejenigen, die am meisten gefährdet sind von der Temperatur.
0: Normalerweise sollte der Verband, nehme ich mal an, ja dicht sein.
8: Ja.
0: Aber wie merke ich das denn, wenn ich jetzt trotzdem da liege und denke mir, irgendwas stimmt da nicht. Wie fängt das denn an, wo ich sage, oh, da muss ich aufpassen, da muss ich mal jemanden anrufen oder doch nochmal zum Arzt gehen?
8: Der Patient ist tatsächlich der Erste, der das merkt. Es gibt nämlich auch lokale Zeichen an der Wunde. Wenn man merkt, man hat Schmerzen, neu aufgetreten, Sekretion von der Wunde, flüssige Sekret, gelblich, eitrig. Wenn die Wunde, wenn eine Schwellung kommt zum Beispiel, das sind Zeichen, wo tatsächlich auch ein Experte aufgesucht werden sollte.
0: Apropos Experte, Sie haben ja ein ganzes Team an der Uniklinik. Ist man bestens aufgehoben, wenn man stationär da ist.
8: Ja, also wir haben tatsächlich eine interdisziplinäre interdisziplinäre Struktur, das Universitäre Wundzentrum. Da bringen wir mehrere Disziplinen zusammen. Ja, also erstmal die Gefäßchirurgie, die meistens die Gefäßverschlüsse behandelt, die als zugrunde liegende Ursache für diese ganzen Wunden vorhanden sind. Aber auch andere Disziplinen, Hautärzte, Unfallchirurgen, plastische Chirurgen, natürlich unser Team von Wundexpertinnen, die hochqualifiziert sind und natürlich auch den speziellen Verband dann aussuchen, der für jede Wunde geeignet ist.
0: Herr Professor, ganz vielen herzlichen Dank. Ich glaube, bei Ihnen ist man in wirklich guten Händen, wie auch bei allen anderen Ärzten. Dankeschön für all die Informationen. Kommen Sie gut durch die nächste Hitzewelle. Die kommt Dankeschön. Nämlich. Zwar nicht so massiv, wie sie in den vergangenen, sag ich mal, Tagen und Wochen waren, Ende Juni, aber dennoch wird es ja wärmer. Wir sehen einen meistens klaren Nachthimmel in Hessen, morgen dann im Südwesten mehr Sonnenanteile. Im Nordwesten kommen ein paar Wolken rein, die bringen aber keinen Regen. Vielleicht mal einzelne Tropfen, aber das ist eher zu vernachlässigen. Die Nachttemperaturen, am frischsten wird es Richtung Erzgebirge mit 9 Grad, ansonsten zweistellige Werte. Morgen wird es dann schon etwas wärmer als heute. Im Südwesten haben wir 33 Grad, 30 Grad werden es bei uns in Hessen, in Frankfurt, 21 Grad an der Ostsee. Und in Hessen gehen diese Wolken, die lösen sich immer mehr auf, gehen weg und dann gibt es in den frühen Morgenstunden hier und da mal ein paar Nebelfelder. Morgen dann auch im Südwesten von Hessen viel Sonnenschein, aber vom Norden kommen ein paar Wolken herein, aber auch da bleibt es größtenteils eben trocken. Ja, wie geht es weiter? Die Nachttemperaturen auch noch mal bei uns in Hessen zum Durchlüften. Wir haben 16 bis 17 Grad im Rheingau oder auch im Rhein-Main-Gebiet, 13 Grad im Upland, 11 Grad auf dem Hohen Meißner. Morgen dann 30 bis 31 Grad entlang des Rheins und des Mains. 24 Grad wird es dann so unter den Wolken Richtung Edersee, 22 Grad Richtung Bad Hersfeld. Fridolin und Kröti haben sich ein Feuerwehrauto geschnappt und haben sich gedacht, Mensch, Waldbrände löschen, das können wir auch. Und Sie schauen mal, ja, auf den Nachmittag, niedriger Blutdruck kann Probleme machen. Da hat man vielleicht ein bisschen negativen Wettereinfluss. Ja, und dann kommen auch schon die Aussichten. Und da sehen wir, dass es mit den Sonnenanteilen größtenteils schön weitergeht. Wer die Sonne richtig ausnutzen will, ins Schwimmbad gehen möchte, wir haben ja hessische Sommerferien, dann nur zu. 27 bis 33 Grad werden es am Freitag, am Sonntag bis 35 Grad. Und schauen Sie, die Nächte werden wieder tropisch warm. Danke für Ihr Interesse. Das war Allerwetter für heute. Schönen Abend noch. Tschüss.

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12: Herzlich willkommen zur Hessenschau. Heute geht es bei uns erstmal ums Geld und eine Bank Ihres Vertrauens. Und zwar um die Commerzbank mit Sitz in Frankfurt. Sehr viele Leute haben dort ihr Konto. Die Commerzbank hat nämlich 10 Millionen Kunden, Geschäftskunden wie Privatkunden. Es ist die Mittelstandsbank in Deutschland, vergibt also ganz viele Kredite für Firmen. Ja, und die italienische UniCredit will diese Bank unbedingt übernehmen. Hat heute gesagt, wir haben schon annähernd die Hälfte der Aktien der Commerzbank inne. Und da fragen sich natürlich viele Mitarbeitende dieser Bank, was wird aus mir? Und auch Mittelständler machen sich so ihre Gedanken.
13: Licht und Soundcheck. Noch strahlen die Lichter bei dieser Firma in Neuansbach. Seit 1975 entwickelt und vertreibt die Adam Hall GmbH Technik für Events aller Art. Mit rund 400 Mitarbeitern weltweit und einem Umsatz von rund 170 Millionen Euro. Hausbank ist die Commerzbank. Deren geplante Übernahme sieht der Chef hier nicht ohne Sorge.
14: Wenn man natürlich hört, dass vielleicht demnächst Kreditentscheidungen in Mailand getroffen werden, fragt man sich dann, wie ist da der Maßstab dann und was bedeutet das für uns? Haben wir noch die Verlässlichkeit und die Planungssicherheit und diese Kundennähe, die wir eigentlich aktuell sehr schätzen?
13: Die UniCredit plant, auf der nächsten Commerzbank-Hauptversammlung im Frühjahr 2027 deren Management abzulösen, wenn sie dort genügend Commerzbank-Aktionäre überzeugt. Nach eigener Aussage haben die Italiener bislang rund 47% der Aktien. In Frankfurt will man dennoch konstruktive Gespräche führen, trotz der unterschiedlichen strategischen Ziele.
15: Der große Unterschied ist, dass wir eben an eine Wachstumsstrategie mit gleichzeitiger Transformation glauben, während die Strategie der UniCredit eher eine, sag ich mal, Schrumpfungsstrategie ist.
13: Florian Haider ist Finanzexperte und lehrt im House of Finance, einem Institut der Goethe-Uni Frankfurt. Er glaubt, dass die UniCredit im Übernahmekampf ein Ass im Ärmel hat.
16: Man stelle sich nur vor, die UniCredit würde die Geduld verlieren und würde sagen, nee, wir kommen hier nicht weiter, wir ziehen uns zurück, wir verkaufen das Aktienpaket. Der Kurs der Commerzbank würde wirklich in die Tiefe rauschen. Das kann nicht im Interesse der Eigentümer der Commerzbank sein.
13: Dort setzt man aber erstmal weiter aufs Kerngeschäft und will sich nicht kampflos geschlagen geben.
15: Wichtig ist, dass wir hier einen Standort Deutschland haben, der sehr wesentlich ist. Wir sind auf der Firmenkundenseite sehr präsent. Wir sind die Bank für den Mittelstand. Und unser Mittelstand exportiert in alle Herren Länder. Und das muss auch eben in einer Strategie reflektiert sein.
13: Wie vermutlich viele mittelständische Unternehmen hat auch die Adam Hall GmbH für die Übernahmeschlacht jetzt erstmal nur einen Wunsch.
14: Für mich die schlimmste Vorstellung ist eine lange Hängepartie. Das heißt gar keine Entscheidung oder eine lange verzögerte Übernahmekampf. Weil dann sind die Banken mit sich beschäftigt. Und was wir ja wollen, ist Fokus auf unser Geschäft, Transformation und Blick in die Zukunft.
13: Für die Commerzbank bleibt ein Strohhalm. Der Bund will seinen Aktienanteil von 12% nicht verkaufen. Damit könnte die Bundesregierung eine Komplettübernahme dauerhaft verhindern.
12: Ja, und über diesen Übernahmepoker reden wir jetzt mit unserem Wirtschaftsredakteur Alexander Schmidt. Erstmal schön, dass du bei uns bist.
17: Hallo.
12: Ja, das Ganze spitzt sich jetzt weiter zu zwischen UniCredit und diesem Vorhaben, die Commerzbank unbedingt übernehmen zu wollen. Das hört sich ja nach einer Menge an. 47% der Aktien. Wird es jetzt richtig ernst?
17: Es wird ernst, weil jetzt besitzt die UniCredit 44, wenn also die ganzen Kontrollbehörden, Aufsichtsbehörden zustimmen, was wahrscheinlich ist. Sie haben eine weitere Kaufoption, 3%, dann sind wir bei 47%. Die UniCredit kann darüber hinaus am freien Markt, an der Börse, weitere Anteile kaufen. kaufen. Dann ging das ganz schnell über 50%. Das heißt, der Zugriff der italienischen Bank wird jetzt intensiver.
12: Das beschäftigt natürlich auch die Mitarbeitenden, deren Stimme haben wir heute noch nicht gehört. Deswegen an dich die Frage, was geht da gerade in denen vor? Das bedeutet ja nichts Gutes, vermutlich noch mehr Arbeitsplatzabbau, oder?
17: Ja, so ist es. Also die kalkulieren intern ja, es läuft ja schon ein Sparprogramm bei der Commerzbank. Da haben die Arbeitnehmervertreter zugestimmt. 3000 weitere Jobs werden dort abgebaut, um die Commerzbank attraktiv zu machen, für die Investoren zukunftssicher zu machen, ist das Argument. Es wird kalkuliert intern, wenn die UniCredit zum Zuge käme, wären das weit über 10.000 Arbeitsplätze, wow, die in Frankfurt und bei der Hypo Vereinsbank, der anderen UniCredit-Tochter in München, auf dem Spiel stehen würden. Und das wären natürlich dramatische Einschnitte. Ja.
12: Und was bedeutet es für die Kunden? Die Commerzbank hat ja unglaublich viele Mittelständler, unglaublich viele Privatkunden.
17: So ist es. Sie hat insgesamt 10 Millionen Kunden, darunter zehntausende Mittelständler in aller Welt. Und die befürchten natürlich jetzt ein zähes, Monate, jahrelanges Ringen um die Mehrheit bei diesem Institut. Und die Mittelständler sagen natürlich, wir haben engste Kontakte über Jahre mit unseren Beratern. Wir brauchen teilweise ganz schnelle Kreditentscheidungen. Wir sind räumlich nah beieinander. Das geht alles eingespielt. Und wenn jetzt das Sagen aus Mailand kommt und wir mit neuen Leuten möglicherweise zu tun haben, dann wird das sehr, sehr schwer. Das bringt Unsicherheit. Mhm. Und Unsicherheit können wir derzeit nicht gebrauchen.
12: Lässt sich das überhaupt noch verhindern, die Übernahme?
17: Sie ließe sich verhindern, wenn die Bundesrepublik Deutschland ihren 12%-Anteil an der Commerzbank nicht verkaufen würde. Dann hätte die Commerzbank, oder besser gesagt die UniCredit, keine komplette Mehrheit, dann 88% im besten Fall. Und das ist keine Komplettübernahme. Dann stünde die Option im Raum, dass die UniCredit möglicherweise das gesamte Aktienpaket wieder verkauft.
12: Ja, da schauen wir noch mal, wie die Bundesregierung sich weiter verhält. Dankeschön, Alexander Schmidt,
17: gerne,
12: für das Gespräch. Ab dem kommenden Wochenende soll es wieder richtig heiß werden. Wir haben ja hier in der Hessenschau viel berichtet über die Hitzewelle, die wir da erlebt haben mit der 40-Grad-Marke, die geknackt wurde. Ich glaube, ich habe im privaten Umfeld noch nie so viele Diskussionen über eine Klimaanlage geführt. Und das Bewusstsein wächst einfach, dass wir uns besser gegen Hitze wappnen müssen. Es gibt jetzt auch viele Forderungen gegenüber dem Land Hessen, dass auch Hessen das besser unterstützen muss. Die Hitze ist nämlich jeden Tag im Moment spürbar.
2: Die Kita-Obstgärtchen in Kriftel im Ausnahmezustand. Die Krippenkinder leiden unter der tropischen Hitze. Denn wegen der großen Fenster heizen sich die Räume schnell auf. Besonders dramatisch sei die Lage aber in den Schlafräumen, sagt Sabine Filock, die Leiterin der Kita.
7: Das ist aktuell der heißeste Schlafraum. Da schlafen unsere Kinder von 3 bis 4 Jahren. Aktuell haben wir jetzt schon fast 28 Grad, 27,5 Grad. Und unsere Maßnahme ist einfach, dass wir vorkühlen mit Klimageräten. Aber in der letzten Hitzeperiode hatten wir hier Temperaturen 32, 33 Grad. Und da kommt auch so ein mobiles Klimagerät einfach an seine Grenzen.
2: 33 Grad in den Schlafräumen. 7 Grad mehr als die Unfallkasse erlaubt. Die Eltern wurden während der Hitzewelle deshalb gebeten, ihre Kinder frühzeitig abzuholen. Für Elternbeirat Philipp Mund ein unhaltbarer Zustand, zumal sich das Problem seit Jahren verschärfe.
18: Man macht sich natürlich Sorgen um die eigenen Kinder, als Elternbeirat logischerweise auch um alle Kinder. Und weil wir haben ja auch eine gewisse Pflicht und Fürsorge für alle Kinder hier und wollen natürlich deren Wohlbefinden. Und wenn natürlich so Temperaturen hier herrschen, macht man sich schon Sorgen, ob das auch wirklich alles so gut ist, zumal die Empfehlungen ja sagen, und ab 26 Grad eigentlich nicht mehr.
2: Um die Kinder zu schützen, will die Gemeinde Kriftel jetzt eine Lösung finden.
19: Aber Geld kostet es natürlich und jeder weiß, Städte und Gemeinden haben dort wenig Geld. Deswegen muss man eben schauen, ob es da kooperative Finanzierungsmöglichkeiten gibt.
2: Die Hitzewelle bringt aber nicht nur viele Kindergärten an ihre Grenzen. Auch das Gesundheitssystem stand kurz vor dem Kollaps. Das sagt der Lungenfacharzt Cihan Çelik vom Klinikum Darmstadt. Nicht nur Alte und Schwerkranke waren gefährdet, auch viele Menschen unter 60 hätten wegen der Hitze mit Herz-Kreislauf-Problemen zu kämpfen gehabt und mussten teilweise sogar reanimiert werden.
20: In diesen 2 Tagen mit dieser extremen Hitze haben wir sehr viele Patienten von draußen bekommen, über die Notaufnahme, über die Rettungsdienste. Das war eine Situation, die wir in der Klinik noch nie so erlebt haben. Verkomplizierend kam dann dazu, dass auch die Menschen, die in der Klinik schon liegen, schon stationär behandelt werden, unter der Hitze stark gelitten haben. Unser Personal hat ebenfalls unter der Hitze gelitten und wir mussten uns Gedanken machen, wie wir die Menschen runterkühlen.
2: Das Problem? In den alten Gebäudeteilen des Klinikums Darmstadt gibt es keine Klimaanlagen. Und die nachzurüsten wäre laut Schelig extrem teuer und aufwendig. Weil die Anlagen verkeimen könnten, müssten sie nämlich ständig gewartet werden. Nichts zu tun sei aber keine Option.
20: Also das war eine dramatische Lage und ich würde gerne von der Politik wollen, dass sie sich damit tatsächlich beschäftigen, was ist passiert und wie können wir das verhindern. Und ich glaube, dann wird auch zwangsläufig dabei rauskommen, dass man Krankenhäuser für die immer stärker werdenden und immer zahlreicher werdenden Hitzeperioden ausstatten muss. Und das bedeutet auch eine finanzielle Unterstützung.
2: Das, was getan werden müsse, sieht auch die zuständige Ministerin so. Das sei aber Aufgabe der Krankenhäuser.
0: Natürlich ist es aber auch zum Beispiel in Krankenhäusern wichtig, Maßnahmen zu ergreifen. Also zum Beispiel mit den Mitteln, die auch das Land zur Verfügung stellt, zum Beispiel Außenjalousien am Patientenzimmer anzubringen oder die Außendämmung zu betrachten oder vieles, vieles mehr. Diese Möglichkeiten geben wir den Krankenhäusern.
2: Heißt im Klartext, zusätzliche Mittel für die Krankenhäuser gibt es nicht. Für die oppositionellen Grünen ein Affront.
21: Die Klimakrise ist da, sie muss ernst genommen werden. Und wir brauchen auch sofortiges Handeln der Landesregierung, weil die nächste Hitzewelle wird anrollen und da müssen wir besser vorbereitet sein.
2: Für Schelig ist klar, jetzt muss schnell gehandelt werden. Auf die Politik will er nicht warten.
20: Für die jetzige Lage, für den jetzigen Sommer, mache ich mir da aber keine Hoffnung. Ich glaube, jetzt brauchen wir innerhalb der Klinik selbst einen Instrumentenkasten, wie wir uns behelfen können angesichts der jetzigen Situation. Kurzfristige Lösungen, die jetzt sofort diese Woche schon implementiert werden können. Und da sind wir jetzt gerade dabei.
2: Kitas, Schulen und Krankenhäuser besser auszustatten, wird eine Menge Geld kosten und nicht von heute auf morgen zu schaffen sein. Umso wichtiger ist es, jetzt Lösungen für die Zukunft zu finden.
12: Ab dem kommenden Wochenende fallen in Nordhessen in Richtung Norden mehrere Züge im Nah- und Fernverkehr aus. Die Nachrichten mit dir, Claudia.
22: In Fulda-Bronzell müssen mehrere Weichen der Deutschen Bahn erneuert werden. Und das hat Auswirkungen. Unter anderem auf der Strecke Frankfurt-Kassel-Hamburg. Dort fahren nur noch ein Drittel der ICE-Züge. Auf der Strecke Frankfurt-Fulda-Kassel-Berlin fahren ICE-Züge nur alle 2 Stunden statt stündlich. Und die Fahrt dauert 1 Stunde länger. Die Bauarbeiten sollen bis zum 27. Juli dauern. Mit einem lauten Knall wurden die Menschen rund um die Gallische Straße in Dietzenbach im Kreis Offenbach heute früh geweckt. Um kurz nach 4:30 sprengten Unbekannte einen Geldautomaten in der Sparkassenfiliale. Zeugen sahen, wie 2 Personen danach auf einen Roller oder einem Motorrad davonrasten. Der Innenraum der Sparkasse ist stark beschädigt. Ob und wie viel Geld die Automatensprenger in Dietzenbach erbeuteten, ist noch unklar. Auch wie hoch der Schaden ist, muss noch geklärt werden. Die Polizei sucht nach weiteren Zeugen. Nach den Vorwürfen von mutmaßlichen Misshandlungen von Schutzbefohlenen, Körperverletzung und sexuellen Missbrauchs in einem Kinderheim in Kassel ermittelt jetzt die Staatsanwaltschaft. Den Angaben zufolge richten sich die Ermittlungen gegen konkrete Beschuldigte. In einem Fall wird gegen Unbekannte ermittelt. Zuvor hatten wir im Hessischen Rundfunk darüber berichtet. Das Kinderheim wurde inzwischen geschlossen. Am 2. Verhandlungstag im Wilke-Wurst-Prozess hat der angeklagte ehemalige Geschäftsführer vor dem Landgericht Kassel sämtliche Vorwürfe zurückgewiesen. Er habe keine Hinweise auf eine Gefahrenlage gehabt. Die Überwachung der Hygiene habe er delegiert, so der ehemalige Geschäftsführer. Laut Staatsanwaltschaft seien 11 Menschen nach dem Verzehr von Wilke-Produkten gestorben. Gutachter bestätigten eine hohe Übereinstimmung der bei Patienten und im Betrieb gefundenen tödlichen Erregern. In Bad Salzschlirf in Osthessen gibt es in den letzten Wochen immer wieder Fälle von Vandalismus. Bänke, Bushaltestellen, Fenster werden zerstört. Jetzt hat es die öffentlichen Toiletten im Kurpark getroffen.
12: Kloschüsseln und Waschbecken zerschlagen, Geräte von der Wand gerissen. Die Toilettenanlage gleicht einem Trümmerfeld. Bürgermeister Peter Klug ist entsetzt.
1: ohne Worte. Man weiß gar nicht, was man sagen kann, dass ab und zu mal irgendwo ein Seifenspender abgerissen wird, irgendwo, ja, passiert, aber dass dann wirklich Waschbecken, Pissoirs und Toiletten richtig zertrümmert werden, also einfach fassungslos.
3: Die Reparaturen werden schätzungsweise mehrere Monate dauern und 20.000 bis 30.000 Euro kosten. Die Gemeinde hat Anzeige bei der Polizei erstattet. Die ermittelt jetzt und sucht nach möglichen Tätern. Nach den Vandalismusvorfällen denkt der Kurort darüber nach, Überwachungskameras zu installieren.
22: Und das war's von den Nachrichten, Christine.
12: Ja, danke schön, Claudia. Wir gehen jetzt gleich live zum Hessenfest in Berlin. Das findet jeden Sommer statt und da treffen sich Promis aus Politik, Wirtschaft und Gesellschaft, um zu netzwerken. Total wichtig, um Türen zu öffnen. Und für uns ist dort unser Landtagskorrespondent Sebastian Jakob. Sebastian, wie präsentiert sich Hessen?
4: Ja, Christine, Hessen will sich von seiner besten Seite zeigen. Schließlich feiert Hessen ja auch 80-jähriges Jubiläum in diesem Jahr. Es sind 3000 geladene Gäste hier, 75 Stände, wo man essen und trinken kann. Und es hat sich gut gefüllt. Hinter mir wird gerade angefangen zu plaudern, sich auszutauschen, miteinander zu schwätzen. Und man sagt auf Hessisch eben, einen schönen Abend zu haben. Und der Andrang war riesig hier heute Abend. Es war eine ganz, ganz lange Schlange vor der Landesvertretung hier in Berlin. Über mehrere Ls sozusagen standen die Leute. Und es gibt Apfelwein, man bewundert das neue Hessen-Design, das neue Hessen-Logo. Es gibt verschiedene Essensangebote, hessisch, aber auch andere Speisen. Und natürlich der hessische Wein aus dem Rheingau von der Hessischen Bergstraße darf nicht fehlen, um diesen Sommerabend hier zu genießen. Bei recht schönem Wetter, es ist nicht zu kalt, nicht zu warm, ein bisschen Wind. Also wirklich gute Temperaturen für ein Sommerfest. Bis eben war auch noch für manche sozusagen die Hoffnung, ob Bundeskanzler Friedrich Merz hierher kommt und Hallo sagt. Er hat es nicht geschafft. Wer es aber geschafft hat, ist der Gastgeber und der hessische Ministerpräsident Boris Rhein. Guten Abend, Herr Rhein. Danke für Ihre Zeit. Wir feiern ja auch nicht nur 80 Jahre Hessen, sondern auch 25 Jahre dieser Landesvertretung. Warum braucht es diese Landesvertretung hier in Berlin?
23: Ja, unser Einfluss in Berlin im Föderalismus ist natürlich von ganz besonderer Bedeutung und den üben wir auch sehr kräftig aus als Hessen mit sehr vielen Punkten für unser Land, für das Bundesland Hessen. Und da ist die Landesvertretung wirklich das Zentrum für. Hier wird vorbereitet, hier wird durchgeführt, hier wird Kontakt gemacht und hier wird ja die Bundesratssitzung organisiert.
4: Sie sprechen es gerade an, Hessens Stimme in Berlin. Ein Riesenthema ist die sogenannte Krankenkassenreform, wo auch Beitragszahler eigentlich entlastet werden sollen. Jetzt kommt es ein bisschen ins Stocken. Die Grünen haben vor dem Bundesverfassungsgericht eine Klage eingereicht. Wie ist da die hessische Haltung?
23: Ja, das Wichtigste ist natürlich das Ziel der Reform und das ist die Stabilisierung der Beitragssätze. Davon profitieren am Ende alle. Im Augenblick sind wir in sehr munteren Diskussionen und Abstimmungen, dass wir es am Freitag möglicherweise noch hinbekommen. Jetzt ist die Frage, was passiert mit dem Eilantrag vor dem Bundesverfassungsgericht. Dann ist das zunächst einmal sowieso gestoppt. Meine Hoffnung ist, dass wir es am Freitag noch abstimmen können.
4: Wäre es nicht wichtig, auch durchzuziehen vor der Sommerpause?
23: Ja, aus meiner Sicht ganz wichtig, das jetzt durchzuziehen. Wir müssen da auch eine Sicherheit reinbringen und eine Verlässlichkeit. Und das ist mit einer Abstimmung am Freitag der beste Weg dafür.
4: Wissen Sie schon, wie Hessen im Bundesrat abstimmen würde?
23: Ja, das kommt drauf an, was wir jetzt noch verhandeln. Da geht es ja um sehr viele Fragen. Da geht es auch beispielsweise um Unikliniken. Es geht aber vor allem auch für einen Pharmastandort wie Hessen darum, wie fördern wir den Pharmastandort und wie schröpfen wir ihn nicht. Und deswegen setzen wir uns beispielsweise über unsere Landesvertretung sehr stark für diese Interessen, diese hessischen Interessen ein.
4: Wir haben viel das Hessen-Logo gesehen, das neue Design. Da gab es viel Kritik, 800.000 Euro alleine das Entwickeln. Ist das denn nötig gewesen?
23: Ja, ich glaube, jeder, der hierher kommt und das sieht, der sieht, dass es nötig gewesen ist. Eine echte Modernisierung unseres Auftritts gewesen. Und es wird total angenommen. Also wir haben beispielsweise am Hessentag erlebt, dass die Menschen die Dinge kaufen wollten, die T-Shirts kaufen wollten. Und Sie sehen es auch hier am Abend. Die T-Shirts und die Kappen werden sehr angenommen.
4: Vielen Dank, Herr Rhein. Also, einiges los, auch einiges zu besprechen hier in Berlin. Jetzt kommt der ruhigere Teil, der geselligere Teil. Es wird gegessen, getrunken, geplaudert, nachher noch ein bisschen Musik gehört und wahrscheinlich auch ein bisschen gefeiert. Aber so geht der Abend hier in Berlin jetzt weiter und später zu Ende.
12: Ja, danke schön, Sebastian Jakob, und viel Spaß beim Feiern. Du hast es gerade gesagt, 80 Jahre feiert Hessen in diesem Jahr. Und wir nehmen das zum Anlass, mal in die Zukunft zu schauen. Wie sieht es in Hessen in 80 Jahren in der Wirtschaft aus? Unser Reporter Björn Schaffrinner ist in Eibelshausen im Landinnenkreis. Bei einer Firma, die schon uralt ist und wissen müsste, wie Zukunft aussieht.
24: Ja, hier in Eibelshausen wird ein Stück Zukunft montiert, das uns in den kommenden Jahrzehnten warm halten soll. Neben mir werden Wärmepumpen montiert. Und Florian Oberle ist hier der Werksleiter. Herr Oberle, können Sie mal kurz erzählen, was hier genau gerade gemacht wird?
25: Ja, wir befinden uns ja hier in der
5: Produktionslinie für die Inneneinheit der Wärmepumpe. Die Außeneinheit kennen wir, die steht in der Regel vor den Gebäuden, die produziert die Wärme. Und hier ist die, sozusagen die Produktion des Herzens und des Gehirns. Wir pumpen mit zwei Pumpen, einmal die Wärme von draußen nach innen, die im Wasser gespeicherte Wärme, und dann verteilen wir sie im Heizkreislauf. Die Steuerbox, oder auch E-Box genannt, regelt dann, wie viel Wärme auch wirklich benötigt wird, witterungsbedingt, und gibt dann eben die Wärmesignale, ob ich mehr produzieren soll oder weniger.
24: Also modernes System. Jetzt hat das Werk hier ja schon einige Jahrhunderte auf dem Buckel. Seit 400 Jahren gibt es das Werk in Eibelshausen hier. Wie hat denn damals alles angefangen?
5: Ja, 1613 wurde hier begonnen, mit einem Holzkohlehochofen Roheisen zu produzieren. Dann 1751 wurden die ersten Öfen und Ofenplatten produziert, bis dann 1898 der Hochofen geschlossen wurde, die Produktion. Und 1975 hat auch die Gießerei geschlossen. Und seit dem Zeitraum um die 70er Jahre produzieren wir hier Warmwasserspeicher und Trinkwasserspeicher. Und seit Anfang der 2020er Jahre jetzt dann eben auch die Wärmepumpe. Und ganz neu, seit diesem Jahr investieren wir einen hohen zweistelligen Millionenbetrag in den weiteren Umbau unseres Werkes, um weiter die Effizienz zu verbessern, Automatisierung, neue Gebäude und Anlagen.
24: Also man hat sich ja immer wieder angepasst. Wie ist das denn mit den Mitarbeitenden? Die müssen ja bei sowas ja auch mitgehen, oder?
5: Ja, unternehmerischer Mut nutzt ihnen überhaupt nichts ohne die mutigen Mitarbeiter, die da dabei hinten dran stehen. Veränderung per se ist ja erstmal nicht schlecht. Das ist ja die Frage, was assoziiere ich mit dem Neuen, das auf mich zukommt? Und wir versuchen das hier am Standort durch Informationskampagnen, Newsletter haben wir auch. Wir holen die Mitarbeiter da ab, wo sie stehen, jetzt, was auch Qualifikation betrifft, machen Weiterbildung. Und in dem Dreiklang ist dann auch die Arbeitnehmervertretung mit dabei, mit denen wir auf Augenhöhe einen wertschätzenden Austausch pflegen, um ganz nah eben den Wandel zu gestalten.
24: Ja, vielen Dank schon mal. Ja, wie geht es weiter mit der Wirtschaft in Hessen? Der Blick in die Zukunft ist auch für Experten gar nicht so einfach und ist nur möglich, wenn man auf den Ist-Zustand schaut.
6: Autozulieferer, die unter die Räder geraten und Werke schließen. Traditionsunternehmen, die Mitarbeitende entlassen, deren Eltern und Großeltern den Betrieb mit aufgebaut haben.
9: Traurig, geschockt über diese Nachricht gerade. Ich habe einen kleinen Sohn zu Hause mit anderthalb. Der Jobverlust ist bitter, sehr bitter.
6: Die Wirtschaft in Hessen schwächelt. Negativmeldungen bestimmen die Berichte. Dabei gehört Hessen zu den wirtschaftlich stärksten Regionen in ganz Europa, sagt auch der Ökonom Volker Wieland.
10: Wir haben in Hessen natürlich einen Mix in der Wirtschaft, aber der ist schon relativ stark dienstleistungsorientiert. Denken Sie an den Flughafen, also ein großer Dienstleister, Transportdienstleistungen. Dann ist Frankfurt, die Gegend hier, auch ein Internetknotenpunkt. Das heißt, wir haben IT-Dienstleistungen. Deswegen werden auch viele Rechenzentren bei uns gebaut.
6: Dienstleistungen nehmen mit 71% den größten Anteil in der hessischen Wirtschaft ein. Danach kommt mit 23% das produzierende Gewerbe. Darunter fallen zum Beispiel die Autobranche, Chemie oder Elektronik. Das Baugewerbe kommt auf 5%, Land- und Forstwirtschaft zusammengerechnet auf 1%. Volker Wieland geht davon aus, dass es bei dieser Verteilung bleiben wird. Vermutlich. Denn wie sich die Wirtschaft langfristig weiterentwickle, sei kaum vorauszusehen.
10: Wenn Sie mal zurückdenken vor 80 Jahren, da können Sie sehen, okay, welche Science-Fiction wurden vor 80 Jahren geschrieben. Die wenigsten von denen haben wahrscheinlich die Welt so vorhergesehen, wie sie heute ist.
6: Trotzdem hat sich Volker Wieland intensiv damit beschäftigt, wie es in Hessen weitergehen könnte. Im Zukunftsrat Wirtschaft hat er 2023 Handlungsempfehlungen für die Landesregierung ausgesprochen. Ziel sei es, heute nicht den Anschluss zu verlieren.
10: Es ist wichtig, dass wir wirtschaftlich erfolgreich bleiben. Und der große Trend der vergangenen Jahre ist die Digitalisierung. Das ist übrigens der Grund, warum die US-Wirtschaft in den letzten 25 Jahren doppelt so schnell gewachsen ist wie die

0: wichtige Säule der hessischen Wirtschaft. Nur stehe die längst nicht mehr auf festem Boden. Ende 2025 schließt mit Buderus Edelstahl in Wetzlar Hessens letztes Stahlwerk. Keine gute Entwicklung, so der Experte.
1: Wir sollten uns die Möglichkeit erhalten, auch in Hessen, auch in Deutschland, energieintensive Produktion zu erhalten. Ich mache mir da aber große Sorgen, weil die Politik in eine andere Richtung gegangen ist. Wir wollen kein eigenes Erdgas fördern, wir wollen keine Kernenergie. Das heißt, wir haben die Energie stark verteuert. Und Fakt ist, dass energieintensive Unternehmen neue Investitionen anderswo machen.
0: Aber es gäbe in Hessen auch viele Unternehmen mit langer Tradition, die das Potenzial hätten, die wirtschaftlichen Veränderungen mitzugehen.
1: Das heißt, die Welt hat sich völlig gewandelt. Die Produkte, die Produktionsprozesse, alles hat sich gewandelt. Aber diese Unternehmen hatten etwas, nämlich eine Art und Weise zu arbeiten, zu funktionieren und ihr Potenzial auszuschöpfen. Ja, dass es ihnen erlaubt hat, immer wieder auf neue Dinge aufzuspringen.
0: Mut zu Innovationen, den brauche die Wirtschaft, um gut über die nächsten Jahrzehnte zu kommen. Auch hier in Eibelshausen gab es schwierige Zeiten, zum Beispiel einen Eigentümerwechsel vor mehr als 20 Jahren. Aber das Werk hatte Bestand. Bei mir ist immer noch der Werksleiter, Herr Oberle. Wir haben im Beitrag ja gehört, beim Thema Wirtschaft kann man nicht wirklich weit in die Zukunft schauen, nur für gute Rahmenbedingungen sorgen. Wie sehr hat sich denn die Diskussion um die Wärmepumpe hier auf das Werk ausgewirkt?
2: Ja, die politische Diskussion um die Energiewende hat ja gesellschaftlich zu starker Verunsicherung geführt. Wir haben das hier bei uns in der Produktion in Absatzzahlen gemerkt. Wir haben eine richtige Achterbahn durchlebt. Und diese Achterbahnfahrt hat dann natürlich auch bei unseren Mitarbeitern zu Verunsicherung geführt. Nichtsdestotrotz, ich glaube, jetzt auch vor dem Hintergrund der internationalen Krisen, die wir haben und auch hatten, wir haben hier ein technisch ausgereiftes Produkt auf höchstem Niveau und damit sind wir jetzt auch gut gesichert.
0: Kurze Frage noch zurück, mussten denn Mitarbeiter auch entlassen werden deswegen?
2: Wir atmen über Zeitarbeitsverträge, weil wir haben eine Stammbelegschaft und um Spitzen abzufangen, arbeiten wir dann mit Zeitarbeitnehmern.
0: Wenn wir noch hier hochgehen, hier ist das Ende dann sozusagen, bevor die Wärmepumpe ausgeliefert wird. Ja, wenn man nicht weit in die Zukunft schauen kann, wie bereitet man sich als Unternehmen auf die nächsten Jahrzehnte denn vor?
2: Also wir haben hier zwei Säulen. Wir haben zum einen unsere Mitarbeiter. Wir haben sehr gut ausgebildete Mitarbeiter, die hier tagtäglich ihre Leistungen bringen und sich einbringen. Wir haben unsere eigene Ausbildung. Ich habe es eben gesagt, wir investieren mehrere Millionen hier und passen dann auch die Ausbildungsinhalte entsprechend an. Und dann sind wir Teil eines starken europäischen Produktionsnetzwerks innerhalb der Bosch Home Comfort Group. Und damit sind wir auch für die Zukunft gewappnet.
0: Ja, dann vielen Dank, dass Sie uns hier rumgeführt haben. Ja, mehr als 400 Jahre gibt es das Werk in Eibelshausen hier schon. Dürften eigentlich die nächsten 80 Jahre auch kein großes Problem mehr sein.
3: Ja, schauen wir mal, Björn. Morgen geht es dann bei dir um die Arbeitswelt der Zukunft. Sind wir mal gespannt.
4: 21:45 gibt es nochmal die späte Hessenschau.
3: Und wir sehen uns morgen wieder. Jetzt kommt Laura Di Salvo mit dem Hessenschauwetter.
4: Schönen Abend.
3: Tschüss.
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6: Einen wunderschönen guten Abend. Willkommen zum Hessenwetter im Juli, liebe Zuschauer. So langsam wird es ja eng mit dem Wasser, denn Regen gab es in den vergangenen Wochen und Monaten selten. Wir haben mal geschaut, was da seit April gefallen ist in Hessen und den Wert mit dem langjährigen Mittelwert verglichen. Und im Durchschnitt regnet es in dieser Zeit deutlich mehr. Das sehen wir hier an der roten Linie. Bisher sind gerade mal 164 Liter Regen auf den Quadratmeter gefallen und das entspricht etwa 84% des Mittelwertes. Da ist also noch Luft nach oben. Ja, trotz einiger Wolken zu Beginn der Nacht bleibt es auch weiterhin trocken bei uns. Später klart es am Nachthimmel auf und stellenweise kann sich dann Nebel bilden. Gegen morgen ziehen im Norden auch mal kompaktere Wolken auf. Regen ist aber weiterhin nicht in Sicht bei uns. In der Nordosthälfte zeigt sich neben dichteren Wolken morgen die Sonne. In der Südwesthälfte ist es dagegen oft sonnig und höchstens locker bewölkt. Heute Nacht bleibt es weiterhin angenehm zum Durchlüften mit 17 Grad im Rhein-Main-Gebiet und 11 Grad im Norden. Morgen liegen die Höchstwerte zwischen 22 Grad in Nordhessen und 31 Grad entlang des Rheins. Auf den Bergen werden es 19 bis 26.

0: 22 Grad. Am Freitag sind bei viel Sonne bis 33 Grad drin, am Samstag bis zu 34 Grad und am Sonntag sogar bis zu 35 Grad. Dann wird es in einigen Regionen auch wieder laue Sommernächte geben. Regen wird aber weiterhin nicht erwartet bei uns. Es geht trocken weiter. So viel zu den Aussichten. Morgen ist meine Kollegin Pilar Bossmann wieder hier. Tschüss.
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1: Einen schönen guten Abend. Ich begrüße Sie zur Tagesschau. Milliardenschwere neue Rüstungsprojekte und gemeinsame Produktionen. Darauf haben sich die NATO-Partner bei ihrem Gipfel in Ankara verständigt. Und auch auf Hilfen für die Ukraine. Das Land soll in den nächsten beiden Jahren insgesamt 140 Milliarden Euro bekommen. Zudem will US-Präsident Trump der Ukraine die Lizenz zum Bau von Patriot-Raketenabwehrsystemen erteilen, damit sie sich besser gegen Russland verteidigen könne. Trotz zunächst scharfer Verbalattacken von Trump gegen die Bündnispartner werten diese den Gipfel am Ende als Erfolg.
2: Er kann zufrieden sein. Präsident Zelensky trifft sich am Rande des NATO-Gipfels mit US-Senatoren. Diesmal gerät die Ukraine nicht ins Abseits angesichts der vielen Krisen. Im Gegenteil, die Ukraine trage zur transatlantischen Sicherheit bei, steht ausdrücklich in der Schlusserklärung. Auch Präsident Trump hat positive Neuigkeiten für Zelensky. Der Ukraine stellt er in Aussicht, dass sie künftig in eigener Lizenz dringend benötigte Patriots zur Flugabwehr produzieren darf, um sich so besser gegen russische Angriffe zu schützen. Dabei war der Gipfel zunächst konfrontativ gestartet. Trump betont erneut, er sei sehr verärgert über die NATO. Sie hätte nicht geholfen im Krieg gegen den Iran. Auch auf Grönland erhebt der Präsident wieder Anspruch zum Unmut der Bündnispartner. Und gegen Spanien grollt er, weil das Land seinen Irankrieg heftig kritisiert und seine Verteidigungsausgaben nicht erhöhen will. Von Ankara aus hat er vergangene Nacht neue Angriffe auf Boote der Islamischen Revolutionsgarden befohlen, sowie auf zahlreiche weitere Ziele im Iran. Eine Reaktion auf die erneuten iranischen Attacken auf Tanker in der Meerenge, so die USA. Die Iraner sind Abschaum und so handeln sie auch. Ich weiß nicht, ob ich mit denen noch einen Deal machen will. Wir können Spielchen spielen, aber ich will die Sache abschließen. Der NATO-Generalsekretär verteidigt die US-Angriffe und eine harte Haltung gegenüber Iran. Es ist absolut klar und die NATO-Politik aller 32 Bündnispartner, dass Iran niemals nuklear werden darf. Der Kanzler verlässt den Gipfel optimistisch und spricht von dem neuen Geist von Ankara. Die NATO sei europäischer geworden und nicht nur das.
3: Es hat niemand den grundsätzlichen Auftrag und die grundsätzliche Zusammengehörigkeit der NATO infrage gestellt. Und dies an einem solchen Tag wie heute feststellen zu können, war nicht selbstverständlich.
2: Und ja, die NATO-Familie einigt sich sogar auf eine Schlusserklärung, in der sich auch die USA deutlich zum gegenseitigen Schutzversprechen, dem Artikel 5, bekennen. Und in der Russland wieder als langfristige Bedrohung bezeichnet wird. Das versöhnliche Ende eines Gipfels, der zunächst konfliktreich gestartet war.
1: Fragen wir nach bei Tina Hassel in Ankara. Welche Signale gehen von diesem NATO-Gipfel aus?
4: Der Kanzler hat es so auf den Punkt gebracht, die europäische Trittbrettfahrerei sei beendet. Und tatsächlich haben die Europäer ernst gemacht und mehr Verantwortung in der NATO übernommen mit neuen Rüstungsprojekten im Umfang von mehr als 50 Milliarden Dollar. Vor allem für Drohnen und Überwachungsflugzeuge, also überall dort, wo sich die Amerikaner bei zentralen militärischen Fähigkeiten zurückziehen. Denn die Bündnispartner wissen nur, wenn die NATO europäischer wird, kann sie transatlantisch bleiben und können sie die Amerikaner unter Trump weiter bei der Stange halten. Bei der Schluss-PK hat Trump ja gesagt, es habe sogar Liebe im Raum gelegen. Doch alle wissen, diese Harmonie kann jederzeit wieder kippen.
1: Hat US-Präsident Trump denn eine Strategie im Krieg mit Iran erkennen lassen?
4: Nein, das hat er nicht. Einerseits kündet er heute das Waffenstillstandsabkommen auf und beschimpft die Iraner als Abschaum und kranke Hirne, mit denen er nicht mehr verhandeln will. Und andererseits könnte aber ja sein Schwiegersohn und auch der Unterhändler Witkoff ruhig ihr Glück mit Teheran weiter versuchen. Das wirkt eher wie ein Präsident, der nicht weiß, wie er sich aus dieser Sackgasse wieder rausmanövrieren soll.
1: Heißt das, dass wir uns jetzt auf einen Dauerkonflikt am Golf einstellen müssen?
4: Ja, ich fürchte, das könnte passieren. Trump hat Iran gedroht, heute Nacht wieder hart zuzuschlagen. Und gleichzeitig wurde er eben bei der Pressekonferenz gefragt, ob jetzt der Krieg wieder aufflammt. Und das hat er ganz entschieden abgelehnt. Trump muss aber irgendwie dafür sorgen, dass die Straße von Hormuz wieder geöffnet wird. Alleine schon, um in den USA die Preise nicht immer weiter explodieren zu lassen. Und deshalb könnten wir uns auf ein langes Hin und Her in einer Art Dauerkonflikt einstellen müssen.
1: Danke, Tina Hassel. Und damit weiter zu Wassily Golod in Kiew. Wir haben es eben gehört, Trump stellt der Ukraine die Erlaubnis für den Bau von Patriot-Raketenabwehrsystemen in Aussicht. Was bedeutet diese Ankündigung für das Land?
5: Das lässt sich sehr konkret beantworten, wenn wir sehen, dass seit dem 2. Juli in weniger als einer Woche mehr als 50 Menschen allein in der Hauptstadt Kiew durch russische Angriffe getötet worden sind, dann zeigt das, wie bedrohlich die Situation gerade ist, wie sehr Russland gerade diesen Krieg eskaliert. Und das liegt konkret daran, dass der Ukraine Abfangraketen vom Typ Patriot für die Patriot-Systeme fehlen, dass die Ukraine ballistische Raketen aus Russland nicht abwehren kann, dass diese Raketen Wohnhäuser treffen. Insofern ist die Zusage oder die Aussicht darauf, dass die Ukraine in Zukunft diese Abfangraketen selbst produzieren kann, wichtig, aber es ist eben nur eine Perspektive. Ganz konkret wünschen sich die Menschen hier im Land, mit denen wir sprechen, dass es dem ukrainischen Präsidenten gelingt, die Partner, die diese Abfangraketen jetzt in ihren Munitionslagern haben, dass sie diese Raketen so schnell wie möglich an die Ukraine liefern, damit in der kommenden Nacht oder in der übernächsten Nacht die Ukraine in der Lage ist, diese Raketen abzuwehren und die Menschen hier im Land zu schützen vor den russischen Attacken.
1: Wassily Golod in Kiew, vielen Dank. Und nun ins Inland. Die schwarz-rote Koalition will ihre Reform der Gesundheitsausgaben schnell über die Bühne bringen. Am Freitag soll das Gesetz im Bundestag verabschiedet werden. Doch ob es tatsächlich dazu kommt, ist unsicher. Denn Grüne und Linke gehen juristisch gegen die Abstimmung vor. Sie haben das Bundesverfassungsgericht angerufen. Denn aus Sicht der Opposition bleibt zu wenig Zeit, um die zuletzt vorgenommenen Änderungen im Gesetz noch durchzuführen.
6: 10 Uhr heute Vormittag. Der Gesundheitsausschuss tagt. Die Abgeordneten stehen unter Zeitdruck, denn schon am Freitag soll das Gesetz zum Gesundheitssparpaket durch Bundestag und Bundesrat, also noch vor der Sommerpause. Konkret sind jetzt folgende Änderungen geplant. Der Mindestbetrag für Zuzahlungen pro Medikament steigt von 5 auf 7,50 Euro. Die kostenlose Familienversicherung gilt nur noch für Ehepartner, die Kinder unter 12 Jahren haben oder bedürftige Menschen pflegen. Pharmakonzerne müssen Krankenkassen zukünftig höhere Rabatte von 15,5% auf Medikamente gewähren. Die Ministerin verteidigt ihre Reform und auch die Eile. Die Reform würde Beitragserhöhungen in der Krankenversicherung verhindern, die ansonsten schon im Januar kommen müssten.
7: Wir haben jetzt ein Paket geschnürt, das diese Deckungslücke schließt. Und damit sorgen wir nach Jahren des wirklich dynamischen Anstiegs auch des Zusatzbeitragssatzes für Stabilität und auch für einen stabilen Zusatzbeitrag.
6: Ob das Verfahren klappt, ist allerdings offen. Denn Linke und Grüne haben heute Eilanträge beim Bundesverfassungsgericht gestellt, um das Gesetzgebungsverfahren zu stoppen. Der Grund? Sie hätten knapp 300 Seiten mit Änderungen erst am Montagabend bekommen. Das könne man nicht angemessen prüfen.
8: Die Auswirkungen dieses Gesetzes sind so weitreichend. Das, was an Änderungen hier vorgelegt wird, ist so weitreichend, dass im Prinzip eine gewissenhafte Prüfung dem Parlament an dieser Stelle nicht möglich ist.
6: Seltene Einigkeit in der Opposition. Auch die AfD spricht von einem Gesetz, das durchgepeitscht werden solle.
9: Und das ist hochgradig kritisch, was hier passiert, auch in Bezug auf die Demokratie und auf den Respekt vom Parlament durch die Regierung.
6: Wie schnell das Bundesverfassungsgericht jetzt entscheidet, ob der Bundestag über das Gesetz am Freitag abstimmen kann, ist offen.
1: Herr Markus Preis in Berlin. Die Opposition hat nun also das Bundesverfassungsgericht eingeschaltet. Was ist da zu erwarten?
10: Das Verfassungsgericht prüft nicht, ob die Gesundheitsreform generell zulässig ist, sondern ob den Abgeordneten genug Zeit bleibt, richtig zu verstehen, was sie da entscheiden sollen, gerade bei so einer großen und wichtigen Reform. Und wenn die Richter da Zweifel haben, dann können sie sagen, stopp, und mit einer Eilentscheidung die Abstimmung am Freitag dann erstmal verhindern. Ob das so kommt, ist heute Abend noch nicht absehbar, aber ein Stoppschild aus Karlsruhe in letzter Minute. Das gab es schon mal beim berühmten sogenannten Heizungsgesetz. Damals aber umgekehrte Vorzeichen. Die Grünen in der Regierung, die CDU in der Opposition. Und damals beschwerte sich Friedrich Merz, die Ampelregierung würde Gesetze viel zu schnell durchpeitschen. Im Prinzip genau das, was wir heute auch von der Opposition gehört haben.
1: Warum hat es die Regierung denn so eilig mit dem Gesetz?
10: Ja, die Gesundheitsreform ist ganz klar mittlerweile ein Prestigeprojekt der Regierung. Herbst der Reform hat nicht geklappt. Jetzt will man wenigstens ein Gesetzespaket vor der Sommerpause komplett über die Ziellinie bringen. Also man will einen sichtbaren Erfolg. Es gibt aber offenbar auch noch einen anderen Grund für die Eile, und das sind die Bundesländer. Die müssten nämlich auch im Bundesrat zustimmen, am besten auch gleich am Freitag. Und wir hören, die Gesundheitsministerin hatte die Länder in diversen Telefon- und Videokonferenzen in den letzten Tagen versucht, halbwegs an Bord zu kriegen. Jetzt ist die Sorge, wenn das Gesetz den Sommer überliegen bleibt, dass die Länder dann vielleicht doch noch mal ins Zweifeln kommen, etwa wegen der Belastung der Krankenhäuser, und dass dann die ganze Reform im Herbst richtig ins Schlingern gerät.
1: Markus Preise in Berlin, vielen Dank. Weiteres Thema im Bundestag war am Abend ein Gesetzespaket zum Einsatz spezieller Software bei Ermittlungsbehörden. Bundespolizei und Bundeskriminalamt sollen die Möglichkeit bekommen, massenhaft und automatisch Daten zu vernetzen und zu analysieren. Nach den Plänen von Schwarz-Rot dürfen dann beispielsweise biometrische Daten automatisiert mit öffentlich zugänglichen Bildern abgeglichen werden. Auch wenn die Koalition Bedingungen für den Einsatz vorgegeben hat, befürchtet die Opposition eine Massenüberwachung.
11: September 2024. Ein Anschlag auf das israelische Generalkonsulat in München, der in einem Schusswechsel endet. Es ist das erste Mal, dass das Landeskriminalamt Bayern auf eine automatisierte Datenanalyse setzt, um herauszufinden, ob es weitere Anschlagsplanungen gibt. Mit einer Software des umstrittenen US-Unternehmens Palantir wertet die bayerische Polizei ihre Datenbestände aus. Das spare zum einen Zeit.
12: Und das Zweite ist, dass es uns Zusammenhänge relativ einfach und überschaubar anzeigt, die vorhanden sind, die vorher händisch zusammengeführt werden mussten.
11: Eine solche Befugnis zur automatisierten Datenanalyse sollen nun auch das Bundeskriminalamt und die Bundespolizei sowie Strafverfolger bekommen.
13: Wir haben früher uns mit Tagebüchern beschäftigt. Heute beschäftigen wir uns mit Terabyte, also Millionen, Milliarden von Daten. Und deswegen brauchen wir auch moderne Ermittlungsbefugnisse.
11: Allerdings wird der Bund dafür wohl eine europäische Software einsetzen, also nicht eine von Palantir wie Bayern und andere Bundesländer. Denn das will die SPD nicht.
14: Meine klare Haltung ist, dass es kein Palantir mit mir geben wird.
11: Eine weitere Befugnis soll helfen, Personen zu finden, wie die ehemalige RAF-Terroristin Klette. Journalisten hatten sie mit einer Software online auf Fotos gefunden. Das sollen künftig auch Polizei und Ermittler dürfen. Bürgerrechtler und Opposition befürchten eine Massenüberwachung.
15: Da wird völlig pauschalisiert die Möglichkeit geschaffen, die Daten von Tätern, Opfern, Zeugen in KI-Systeme zu geben. Und deswegen braucht es sehr viel mehr Differenz.
11: Am Abend hat der Bundestag die Gesetzentwürfe der Bundesregierung das erste Mal beraten.
1: Ausnahmezustand heute im oberbayerischen Schongau. Am Mittag ist das örtliche Gymnasium von einer Gewalttat erschüttert worden. Ein Angreifer verletzte zwei 13-jährige Schülerinnen schwer. Der 16-jährige Tatverdächtige, bewaffnet mit Messer und Pistole, wurde festgenommen. Sein Motiv ist noch unklar. Schongau ist eine Kleinstadt mit gut 12.000 Einwohnern südwestlich von München. Nach dem Angriff wurde der Bereich um die Schule weitgehend abgesperrt. Ein Berliner Palliativarzt ist wegen 15-fachen Mordes an Patienten zur Höchststrafe verurteilt worden. Das Landgericht Berlin verhängte eine lebenslange Freiheitsstrafe und stellte die besondere Schwere der Schuld fest. Zudem wurde eine Sicherungsverwahrung nach der Haft angeordnet. Nach Überzeugung des Gerichts hatte der Mediziner 15 schwerkranken Patienten ein jeweils tödliches Medikamentengemisch verabreicht. Er habe getötet, um ein Gefühl größtmöglicher Macht zu erlangen, so die Richterin. Die Taten hätten nichts mit Sterbehilfe zu tun.
16: Für die Hinterbliebenen der Opfer ist das Urteil eine Möglichkeit abzuschließen. Auch für die Mandantin von Anwalt André Mors. Sie verlor ihre 25-jährige Tochter durch die Taten des Palliativarztes.
17: Das Urteil hat heute natürlich das bestätigt, was sie seit 2021 gedacht, vermutet hat. Sie wusste die ganze Zeit, der Tod ihrer Tochter war kein Zufall, dass der Angeklagte damit was zu tun hat.
16: Zwischen 2021 und 2024 habe der Arzt eines Berliner Pflegedienstes 15 seiner schwerkranken Patienten bei Hausbesuchen getötet. Die Opfer waren zwischen 25 und 94 Jahre alt. Dazu habe er ihnen Medikamente verabreicht, die zum Tode führten. In 5 Fällen habe er nach der Tat Feuer gelegt.
18: Zu den Motiven hat die Kammer festgestellt, dass der Angeklagte aus reinem Eigennutz gehandelt habe. Er habe seine Allmachtsfantasien ausleben wollen und sich als Herr über Leben und Tod aufgespielt.
16: Der Verteidiger des Angeklagten will das Urteil nicht akzeptieren. Sein Mandant habe Leid lindern wollen. Parallel zum Prozess ermittelt die Staatsanwaltschaft derzeit in 76 weiteren Verdachtsfällen. Entsprechende Anklagen gegen den Palliativarzt könnten noch in diesem Jahr folgen.
1: Der deutsche Tennisprofi Alexander Zverev steht zum ersten Mal im Halbfinale von Wimbledon. Der 29-Jährige besiegte im Viertelfinale den US-Amerikaner Taylor Fritz überraschend glatt 6:4, 6:4 und 6:2. Und nun die Wettervorhersage für morgen, Donnerstag, den 9. Juli.
19: Zweigeteiltes Wetter morgen. Der Nordosten hat es mit wolkenreicher, feuchter Luft zu tun, der Südwesten mit einem Hoch, das zu uns zieht. In der Nacht regnet es an den Alpen örtlich etwas. Im Laufe der Nacht ziehen von der Nordsee Wolken auf. Sie bringen nur selten ein paar Tropfen. Am Tag überwiegen vom Nordwesten bis in die östliche Mitte die Wolken. Meist ist es trocken. Im Südwesten und auch im Nordosten häufig Sonne. In der Nacht 18 bis 9 Grad. Am Tag 19 Grad an der Nordsee und 33 Grad im Breisgau. Oft sonnig ist es am Freitag. Im Norden und Osten ist es hier und da wolkiger. Ähnliches Wetter am Samstag, am Sonntag oft Sonne, vor allem im Nordosten ein paar Wolken und einzelne Schauer und Gewitter. Dabei ist es verbreitet heiß, an den Küsten ist es dagegen weniger warm.

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8: Hitzeschutz sofort. Tut was für die Kommunen, sagen die Grünen in Richtung Landesregierung. Setzt Patienten, Kinder, Alte nicht erneut ungeschützt der nächsten Hitzewelle aus. Die heißen Tage waren ein Alarmsignal. Jetzt gehe es ums zügige Umsetzen von Maßnahmen. Die Landesregierung sagt, es gebe Mittel, die müssten die Kommunen nur abrufen. Also wer hat denn jetzt recht?
9: Hitze über 40 Grad in Deutschland. Während viele ins Freibad oder an den See flüchten, gibt es Orte, an denen Flüchten keine Option ist. Krankenhäuser schlagen Alarm. Unklimatisierte Kliniken sind eine Gefahr für die Patienten, bringen aber auch das Personal an seine Grenzen. Wie es weitergehen soll, heute bei Hessenschau das Thema. Klinikum Darmstadt. Hier kämpft das Personal diesen Sommer nicht nur für die Gesundheit seiner Patienten, sondern auch gegen die hohen Temperaturen. Vor allem am Hitzewochenende im Juni sei die Situation extrem gewesen.
10: Nicht nur Patienten, die 80, 90 Jahre und schwer krank waren, hatten Probleme, sondern auch Menschen, die um die 60 und jünger waren, hatten Herz-Kreislauf-Probleme und mussten teilweise reanimiert werden.
9: Wer ohnehin geschwächt ist, reagiert auf hohe Temperaturen besonders empfindlich. Doch am Hitzewochenende war die Notaufnahme in Darmstadt im Ausnahmezustand.
10: Das war eine Situation, die wir in der Klinik noch nie so erlebt haben. Verkomplizierend kam dann dazu, dass auch die Menschen, die in der Klinik schon liegen, schon stationär behandelt werden, unter der Hitze stark gelitten haben. Unser Personal hat ebenfalls unter der Hitze gelitten und wir mussten uns Gedanken machen, wie wir die Menschen runterkühlen, wie wir dafür sorgen können, dass sie runtergekühlt werden und nicht noch weiter Schaden abbekommen durch die Hitze.
9: 2024 hat das Deutsche Krankenhausinstitut bei insgesamt 289 Kliniken nachgefragt. Die meisten Krankenhäuser sind baulich noch nicht ausreichend auf Hitze vorbereitet. In 69% der Kliniken sind nur einzelne Bereiche gut gegen Hitze geschützt. 24% sind auf vielen Stationen entsprechend ausgestattet. Lediglich 3% sind krankenhausweit angepasst. Und 4% gar nicht. Doch nicht nur in Krankenhäusern sind die heißen Temperaturen ein Problem. Auch in Kitas wird jeder heiße Sommertag zur Herausforderung.
11: Das ist aktuell der heißeste Schlafraum. Da schlafen unsere Kinder von 3 bis 4 Jahren. Aktuell haben wir jetzt schon fast 28 Grad, 27,5. Und unsere Maßnahme ist einfach, dass wir vorkühlen mit Klimageräten, dass wir die vorgegebenen 26 Grad nicht überschreiten, die halt von der Unfallkasse einfach vorgegeben sind.
9: Bevor die Kinder in den Schlafraum kommen, wird dieser gekühlt. Doch wenn das mobile Klimagerät es nicht schafft, den Raum auf 26 Grad runterzukühlen, dürfen die Kinder dort nicht mehr Mittagsschlaf halten. Dann empfiehlt die Kita Obstgärtchen in Kriftel den Eltern:
11: Es ist eine Empfehlung von unserer Seite aus, weil wir einfach die Gesundheit der Kinder nicht gefährden möchten und wir auch die Schlafsituation nicht so adäquat überwachen können, ob ein Kind einen Hitzschlag bekommt oder eben nicht. Und deshalb kann in diesen Räumen dann einfach nicht mehr geschlafen werden. Und wir empfehlen den Eltern, wenn sie es können, die Kinder einfach abzuholen, damit sie zu Hause den ausreichenden Schlaf dann bekommen können.
9: Fakt ist, es muss sich etwas ändern. Das fordert auch die grüne Opposition im Landtag.
12: Wir haben gesehen jetzt nach der Hitzewelle, wir sind nicht gut vorbereitet und jetzt muss einiges passieren. Wir müssen uns darauf vorbereiten, dass wir in Pflegeheim, in Kitas, in Schulen auch Klimaanlagen einbauen müssen. Und wir brauchen vor allen Dingen Politik, die jetzt handelt und nicht eine Politik wie in Hessen, wo das Klimaschutzgesetz rückabgewickelt wird beispielsweise und die Gelder für Klimaschutz gestrichen werden.
9: Sie fordert ein Förderprogramm, mit dem Kitas, Krankenhäuser und andere öffentliche Gebäude energetisch saniert und besser gegen Hitze geschützt werden können.
12: Also von daher müssen wir nicht nur einen Hitzeaktionsplan haben, den haben wir tatsächlich mit Empfehlungen, sondern es müssten auch Dinge jetzt verbindlich geregelt werden. Beispielsweise, dass wir in Krankenhäusern gekühlte Räume brauchen. Beispielsweise, dass es in Senioren- und Pflegeeinrichtungen gekühlte Räume braucht. Und es braucht eine Struktur, die greift, wenn es in Kitas zu heiß wird, wie die Kinder betreut werden sollen. All das gibt es bisher nicht.
9: Doch ist das wirklich die Aufgabe des Landes? Die hessische Gesundheitsministerin sieht die Einrichtung selbst in der Verantwortung.
13: Also die Situation ist je nach Einrichtung sehr unterschiedlich. Und es macht durchaus Sinn, dass man halt guckt, was ist der Bedarf in der jeweiligen Einrichtung. Und genau dafür können zum Beispiel unsere pauschalen Fördermittel auch genutzt werden.
9: Heißt im Klartext, zusätzliche Fördermittel für Hitzeschutz gibt's nicht. Fakt ist, wenn extreme Hitze zum neuen Normal wird, müssen bauliche Maßnahmen getroffen werden, um unsere Gebäude gegen Hitze zu schützen. Denn es geht darum, dass die Orte, an denen wir arbeiten, lernen oder behandelt werden, der Hitzebelastung standhalten können.
8: Die tragende Säule der hessischen Wirtschaft ist der Mittelstand. Mehr als 99% aller hessischen Unternehmen sind Mittelständler. Und genau dort schaut man mit großen Bedenken zur Übernahmeschlacht bei der Commerzbank. Denn die Commerzbank ist die Bank für den Mittelstand. Heute nun ist die Übernahme durch die italienische UniCredit ein Stück weit wahrscheinlicher geworden. Die UniCredit besitzt jetzt 47% der Aktien, ab 50% hätten sie die Mehrheit.
14: Licht- und Soundcheck im Hochtaunus. Noch gehen die Lichter in Neuansbach nicht aus. Seit 1975 entwickelt und vertreibt die Adam Hall GmbH Technik für Events aller Art. Mit rund 400 Mitarbeitern weltweit und einem Umsatz von rund 170 Millionen Euro. Hausbank ist die Commerzbank. Deren geplante Übernahme sieht der Chef nicht ohne Sorge.
15: Wenn man natürlich hört, dass vielleicht demnächst Kreditentscheidungen in Mailand getroffen werden, fragt man sich dann, wie ist da der Maßstab dann und was bedeutet das für uns? Haben wir noch die Verlässlichkeit und die Planungssicherheit und diese Kundennähe, die wir eigentlich aktuell sehr schätzen?
14: Die UniCredit plant, auf der nächsten Commerzbank-Hauptversammlung im Frühjahr 2027 deren Management abzulösen, wenn sie dort genug Commerzbank-Aktionäre überzeugt. Nach eigener Aussage haben die Italiener bislang rund 47% der Aktien. In Frankfurt will man dennoch konstruktive Gespräche führen, trotz der unterschiedlichen strategischen Ziele.
16: Der große Unterschied ist, dass wir eben an eine Wachstumsstrategie mit gleichzeitiger Transformation glauben, während die Strategie der UniCredit eher eine, sag ich mal, Schrumpfungsstrategie ist.
14: Wie vermutlich viele mittelständische Unternehmen hat auch die Adam Hall GmbH für den Übernahmekampf jetzt erstmal nur einen Wunsch.
15: Für mich die schlimmste Vorstellung ist eine lange Hängepartie, das heißt gar keine Entscheidung oder eine lange Verzögerung.

0: Mit einem lauten Knall wurden die Menschen rund um die Gallische Straße in Dietzenbach im Kreis Offenbach heute früh geweckt. Um kurz nach 16:30 sprengten Unbekannte einen Geldautomaten in der Sparkassenfiliale. Zeugen sahen, wie zwei Personen danach auf einem Roller oder einem Motorrad davonrasten. Der Innenraum der Sparkasse ist stark beschädigt. Ob und wie viel Geld die Automatensprenger in Dietzenbach erbeuten konnten, ist noch unklar. Auch wie hoch der Schaden ist, muss noch geklärt werden. Die Polizei sucht nach weiteren Zeugen. Am zweiten Verhandlungstag im Wilke-Wurst-Prozess hat der angeklagte ehemalige Geschäftsführer vor dem Landgericht Kassel sämtliche Vorwürfe zurückgewiesen. Er habe keine Hinweise auf eine Gefahrenlage gehabt. Die Überwachung der Hygiene habe er delegiert, so der ehemalige Geschäftsführer. Laut Staatsanwaltschaft sind 11 Menschen nach dem Verzehr von Wilke-Produkten gestorben. Gutachter bestätigten eine hohe Übereinstimmung der bei Patienten und im Betrieb gefundenen tödlichen Erreger.
1: Bad Salzschlirf in Osthessen, eine kleine, ruhige Kurstadt. Und da passt die blinde Zerstörungswut, die Unbekannte immer wieder im Kurpark verursachen, so gar nicht ins Bild. Der Bürgermeister ist fassungslos. Diesmal waren die öffentlichen Toiletten im Kurpark dran.
2: Unfassbar.
3: Kloschüsseln und Waschbecken zerschlagen. Geräte von der Wand gerissen. Von der Toilettenanlage ist nur noch ein Trümmerfeld übrig. Bürgermeister Peter Klug ist entsetzt über das Ausmaß der Zerstörung.
4: Wut letztendlich, man kann sich es einfach nicht vorstellen, also ohne Worte. Also wenn man sieht, wie das Waschbecken runtergehauen ist, bisschen Glück im Unglück hatten wir, dass da nicht noch ein Wasserschaden entstanden ist oder über die ganze Nacht Wasser weggelaufen ist.
3: Die öffentliche Toilette wird am vergangenen Wochenende kurz und klein gehauen. Nicht der einzige Fall. In den letzten 2 Monaten landet eine Bank im Fluss, ein Holzkunstwerk wird beschädigt, Scheiben eingeschlagen. Der Bürgermeister macht sich Sorgen.
4: Wir wollen ja Besucher anlocken mit unserer Ruhe, mit unserem Kurpark ein Stück weit. Und da ist es einfach unschön, weil auch die öffentliche Toilette gebraucht wird für unsere Kurgäste. Und jetzt müssen wir erst mal sehen, wie lange es wieder dauert, bis alles wieder hergestellt ist.
3: Daniel Otterbein vom Wirtschaftshof geht davon aus, dass die Reparaturen mehrere Monate dauern und schätzungsweise 20.000 bis 30.000 Euro kosten werden.
5: Mich ärgert, dass natürlich wir alles dafür tun, dass der Ort schön ist und jede Woche wieder die Mitarbeiter stundenlang Schäden beseitigen müssen, die einfach nicht sein müssten.
3: Die Polizei ermittelt und sucht nach möglichen Tätern, geht derzeit aber nicht von einer Serie aus. Die Gemeinde denkt währenddessen über Kameras nach.
4: Dass Täter auch sehen, okay, sowas bleibt nicht ungeahndet irgendwo ein Stück weit. Die Polizei geht nach, die Leute gucken danach und dass es dadurch vielleicht weniger wird.
3: Und in den Kurort dann auch wieder ein bisschen mehr Ruhe einkehrt.
1: Bei Hochwasser, Unwetter oder anderen Katastrophen kann man sich auf das technische Hilfswerk verlassen. Und das kommt nicht von ungefähr. Dieses professionelle Helfen muss geübt werden. In Frankenberg treffen sich dafür in diesen Tagen mehr als 800 junge Helferinnen und Helfer aus Hessen, Rheinland-Pfalz und dem Saarland zum ersten gemeinsamen Länderjugendlager mit einem Wettkampf, der ihnen alles abverlangt.
6: Schrauben oder Seile sind tabu. Die Leonardo-Brücke, sie hält nur durch ihre eigene Konstruktion. Erst wenn der Wassereimer 10 Sekunden sicher darauf stehen kann, gilt diese Aufgabe als geschafft. Scheitern als Team und trotzdem weitermachen gehört hier dazu.
7: Ist keine Tragödie, kriegen wir hin. Wir haben noch 40 Minuten Zeit.
6: Von insgesamt 2 Stunden, die haben die Jugendlichen, um 9 Aufgaben zu lösen. Zum ersten Mal überhaupt beim Länderwettkampf dabei, das Team aus Rüsselsheim. Was Benjamin wichtig ist, weiß er genau.
8: Die Teamfähigkeit von meinen Kollegen und halt auch das Zelten macht Spaß.
6: Gefragt sind Geschick, Improvisation und vor allem Zusammenarbeit. Vom technischen Wissen bis zum sicheren Umgang mit Geräten.
9: Wir sind schon fast da.
6: Erstmals treten 16 Jugendteams aus 3 Bundesländern gegeneinander an. Aus Hessen, Rheinland-Pfalz und dem Saarland.
10: Es ist für uns normal, dass wir über Stadtgrenzen, Bundeslandgrenzen oder auch eben dann, wie es erst vor kurzem war, international helfen. Über den Tellerrand gucken ist unfassbar wichtig und es ist auch genauso gut, wenn aus unseren 3

0: Bundesländern alle miteinander sich kennen. In Krisenköpfe kennen ist da essentiell.
1: Den ersten Platz belegt Freisen aus dem Saarland, Rüsselsheim wird Vierzehnter. Doch noch wichtiger als jede Platzierung, hier wächst der Nachwuchs für das Technische Hilfswerk heran, der vielleicht schon in wenigen Jahren ausrückt, wenn Hilfe gebraucht wird.
2: Zum Wetter. Ein Blick auf die Niederschlagsbilanz in Hessen seit April zeigt, im Vergleich zum langjährigen Mittel ist bislang deutlich weniger Regen gefallen. Die rote Linie steht für den Durchschnitt. Bisher sind erst 164 Liter pro Quadratmeter zusammengekommen. Das entspricht rund 84% des Mittelwertes. Es fehlt also weiterhin einiges an Regen. Heute Nacht bleibt es trotz einiger Wolken trocken. Später lockert der Himmel auf, örtlich bildet sich dann Nebel. Morgen ziehen im Norden zwar neben Sonnenschein auch mal kompaktere Wolken durch, Regen ist aber weiterhin nicht in Sicht. Im Südwesten scheint die Sonne morgen fast ungestört. In der Nacht erwarten wir 17 Grad im Rhein-Main-Gebiet, 11 Grad im Norden. Morgen 22 Grad in Nordhessen und bis zu 31 Grad entlang des Rheins. Auf den Bergen werden es 19 Grad auf dem Hohen Meißner und bis zu 26 Grad im Odenwald. Am Freitag gibt es viel Sonne bei bis zu 33 Grad. Am Samstag steigen die Temperaturen auf bis zu 34 Grad. Am Sonntag sind sogar bis 35 Grad möglich. Dazu bleibt es trocken. Regen ist auch in den kommenden Tagen nicht in Sicht.
3: Die Spurensicherung konnte ganz wesentliche Beweismittel sicherstellen. Und zwar fanden sie im Wohnraum des Anwesens ein Klebeband. Und zwar war das so ein so ganz gewöhnliches Gewebeband in Silber. Und zwar auf dieser Länge dreilagig übereinander geklebt, also drei Streifen übereinander. Und innerhalb dieser Streifen, innerhalb dieser einzelnen Streifen, waren sogar noch Haare verklebt. Und die waren von der Länge und von der ersten Betrachtung Haare, die durchaus auf Alexandra R.'s Frisur gepasst hat. Die waren auch nicht aufgetragen auf der Klebefläche, wo man sagt, okay, das Klebeband fällt am Boden und am Boden sammelt es dann den Dreck so auf, der da so rumliegt, sondern man hat gesehen, dass die Haare innerhalb dieser einzelnen Bahnen eingeklebt waren. Außerdem haben die Kollegen von der Spurensicherung auch noch einen Ohrstecker aufgefunden und das war eindeutig ein Ohrstecker von Alexandra R. Damit hatten wir ohne große kriminaltechnische Untersuchungen in dem Moment schon auch den Eindruck, hier ist was passiert. Das könnte ein Tatort sein.

0: Zwei Wochen. So lange ist Alexandra R. bereits verschwunden. Ist die Hochschwangere noch am Leben oder Opfer eines Verbrechens? Die Mordkommission rekonstruiert, was am 9. Dezember, dem Tag ihres Verschwindens, passiert ist.
1: Wo sie zuletzt gesehen wurde, konnten wir tatsächlich sehr präzise herausfinden. Und zwar war das der Moment, wo Alexandra ihre Pflegetochter in die Kita gebracht hat. Die Kita ist wenige Kilometer vom eigentlichen Wohnort entfernt. Und dort haben wir tatsächlich auch die Aufnahmen der dortigen Videoüberwachung, wo sie ihr Kind abgibt, sich verabschiedet, umdreht und relativ beschwingt weggeht. Sie dreht sich auch zu dem Zeitpunkt nicht mehr um zu ihrem Kind. Wir haben es uns immer überlegt, wenn du dein Kind das letzte Mal jetzt sehen würdest und würdest sie freiwillig verlassen, wahrscheinlich würdest du dich doch noch mal umdrehen.
0: Vom Kindergarten fährt Alexandra R. direkt zu einer ihrer Immobilien. Ein leerstehendes Einfamilienhaus, 5 Minuten entfernt. Sie will es für Mietinteressenten vorbereiten. Besichtigungen sind für den Nachmittag geplant.
2: Wir haben festgestellt, dass es in den Nebenstraßen Kameraüberwachungen von Privatpersonen gibt, die eben ihren Carport oder ihre Einfahrt Kamera überwachen. Und man konnte in Kleinstarbeit eben feststellen, dass das Fahrzeug der Alexandra R. dort zu sehen war. Hinter dem Fahrzeug, mit dem Alexandra R. unterwegs war, fuhr ein Mitsubishi, ein älteres Fahrzeug, ein SUV. Das Haus selber ist aber auf keiner Videoaufzeichnung drauf.
1: Anhand dieser beiden Kameras kommt man eben feststellen, dass Alexandra R. mit ihrem Fahrzeug zu ihrem Haus gefahren ist, ein weiteres Fahrzeug sie verfolgte, das kreiste dann auch in diesem Bereich, bis dann mal eine Zeitspanne von einer halben Stunde ungefähr war, wo es zu keinerlei Fahrzeugbewegung gekommen ist. Und das dürfte dann diese halbe Stunde eben gewesen sein, wo Alexandra R. in ihrem Haus war und die Täter den Zugriff auf Alexandra dann hatten.
2: Wir konnten auch sehen, wie diese Fahrzeuge wieder vom Haus wegfahren.
3: Das steht fest, dass Ugo T. dann auf einmal mit diesem Auto noch einmal scharf gebremst hat, sich zur Rücksitzbank begeben hat, wo Alexandra R. gelegen haben muss zu diesem Zeitpunkt. Sonst gab es keinen Grund, warum er da noch einmal irgendwas tätigt. Und während er da hier sich reinbeugt, kam das zweite Auto, nämlich das Auto von Alexandra R. und hat neben diesem Mitsubishi scharf gebremst. Der Fahrer des BMW, der zu diesem Zeitpunkt deren Weg gewesen sein musste, der das Auto zurückbringen wollte. Und Ugo T. haben sich kurz mit Blicken verständigt und dann ist der Ugo T. wieder eingestiegen.
0: Kameras von Anwohnern haben alles festgehalten. Ein Volltreffer für die Ermittler und der Beweis, Alexandra R. wurde entführt. Was ist im Haus passiert? Haben sie Spuren hinterlassen?
4: Tatsächlich kann ich mich noch sehr gut daran erinnern. Das war im Dezember 2022 in der vermeintlich ruhigen Zeit zwischen Weihnachten und Silvester. Wir haben ein Klebeband erhalten. Das war circa 15 cm lang, würde ich sagen, so ein silbernes Panzertape. Es waren 3 Lagen übereinander und man konnte auch sehen, dass an den Enden Haare sich befanden. Wir haben dann diese 3 Klebebandschichten an den Enden jeweils die Klebefläche als auch die Oberfläche untersucht. Und von der untersten Schicht haben wir dann auch von der Mitte der Klebefläche einen Speicheltest gemacht, der dann auch positiv verlief. Von der Biologie haben wir die präparierten Haarwurzeln. Das waren, glaube ich, etwa 10 Stück bekommen, die sich tatsächlich im sogenannten anagenen Wurzelstatus befanden. Das heißt, die sind ziemlich sicher ausgerissene Haare. Anagen ist quasi ein Wurzelstatus eines Haares, das sich noch fest verankert in der Kopfhaut befindet. Und in der Haarwurzel befindet sich eben auch DNA und die ist dann auch noch nicht abgebaut. Im Laufe quasi des Haarausfallens eines Haares bildet sich die Wurzel langsam zurück, als auch die DNA wird dann langsam abgebaut. Also sprich, ein ausgefallenes Haar hat in der Regel keine Wurzel mit DNA mehr. Aber in dem Fall hatten wir eben ausgerissene Haare. An nahezu allen Klebebandstücken, die wir untersucht haben, als auch an den Haarwurzeln, haben wir die vermisste Alexandra feststellen können.
0: Alles spricht dafür, dass Alexandra R. in dem leerstehenden Haus überwältigt, geknebelt und entführt wurde. Und das Klebeband verrät noch mehr.
1: Dieser Fingerabdruck war auf dem mittleren Streifen des Klebebands, also nicht am Anfang, wo man vielleicht hätte mal sagen können, naja, man hatte dieses Klebeband wann auch immer mal benutzt, sondern also es musste schon abgerissen worden sein. Das sind wesentliche, wichtige Indizien für ein Bild, für Tatgeschehen.
3: Als dann die aufwendigen Untersuchungen zur DNA, Speichelanalyse, Fingerabdrücke unter den Haaren da waren und dann auch klar war, dass der beschuldigte Ugo T. der Verursacher war, war auch für uns offensichtlich, dass er eine deutlich größere Rolle gespielt hat, nicht womöglich nur Beihilfe geleistet hat, sondern an der Tat maßgeblich mit beteiligt war. Zu dem Zeitpunkt hätte es vielleicht für eine Anklage gereicht, einen hinreichenden Tatverdacht hätten wir gehabt für diese Entführung, für das sich Ermächtigen, aber wir mussten noch weiter ermitteln. Und für einen Haftbefehl brauche ich einen dringenden Tatverdacht, dass die Verurteilung überwiegend wahrscheinlich ist. Und diesen dringenden Tatverdacht, den hatten wir zu diesem Zeitpunkt noch nicht.
0: Das Klebeband belastet Ugo T. Doch was ist mit Ex-Partner Dejan B.? Welches Motiv könnte er gehabt haben?
3: Bei Dejan B. haben wir natürlich auch versucht, umfangreich zu ermitteln zu seiner Vorgeschichte, insbesondere in Verbindung mit Alexandra R., aber auch zu seinen Tätigkeiten, die er ausgeübt hat in der Vergangenheit. Da hat sich sehr früh abgezeichnet, dass er eine sehr cleverer, sehr wortgewandter Mensch ist, der es durchaus auch versteht, andere Leute für sich zu gewinnen und immer auf ein sehr seriöses und gepflegtes Auftreten achtet. Dejan B. hat sämtliche Korrespondenz von Alexandra R. geführt und hat in ihrem Namen Konten eröffnet, bei Notaren Termine für Immobilienübertragungen und so weiter ausgemacht. Also er hat vollumfänglich sämtliche Immobilientransfers und Bankgeschäfte abgewickelt.
2: Wir hatten die Auskunft, dass er von sich selbst sagt, er sei der fünftintelligenteste Mensch der Welt. Und man müsse einfach nur ein Firmenkonstrukt aufbauen, das kompliziert genug ist. Dann wäre man sicher vom Finanzamt.
3: Über die Firma liefen auch zahlreiche hochwertige Autos, Audi, Land Rover, Volvo und mehrere Lieferwagen.
2: Letztendlich wurde viel Geld ausgegeben, aber verdienen, da sah es schlecht aus. Das war das Gehalt der Alexandra R., das diesen Laden am Laufen gehalten hatte und nicht die Immobiliengeschäfte.
1: Ab dem Moment der Trennung und des Aussperren aus den Konten hatten die Personen oder beide Beschuldigte keine finanziellen Mittel mehr.
0: Alexandra R. hatte die Reißleine gezogen. Sie ging zum Anwalt, zeigte Dejan B. an und forderte von ihm knapp 500.000 Euro zurück, die er aus ihren Immobiliengeschäften abgezweigt hatte.
1: Im gleichen Zuge waren aber auch die Beschuldigten nicht untätig. Sie konnten unrechtmäßig einen Vollstreckungstitel erlangen gegen Alexandra R. In einer Gesamthöhe von fast 800.000 Euro und haben damit natürlich auch versucht, auf die Gelder oder die Vermögenswerte von Alexandra R. zuzugreifen. Schlussendlich war dann für 15.12.2022 beim Landgericht in Nürnberg eine Verhandlung darüber angesetzt, wo sich entscheidet, wer im Grunde Recht kriegt.
3: Da hätten Sie jetzt darlegen müssen, auf welcher Grundlage diese 780.000 Euro gegen Alexandra R. persönlich bestehen. Und das hätten die beiden nicht gekonnt. Das wäre ihnen nicht möglich gewesen, weil das konnten wir im Rahmen der Finanzermittlungen nachweisen, dass das ein völlig frei erfundener Anspruch war, den es so nicht gab, der aber gereicht hat, um einen Mahnbescheid und einen Vollstreckungsbescheid zu erlangen, weil sie ja dafür gesorgt hatten, dass diese Bescheide bei Alexandra R. nie eingegangen sind, sodass sie letztlich nicht wusste, dass es sie gibt und sich auch nicht dagegen wehren konnte. Da war wohl die Hoffnung der beiden, wenn Alexandra R. nicht auftaucht und nicht widersprechen kann, dann weiß ja keiner, wie es wirklich gewesen ist. Die hatten ja nicht damit gerechnet, dass wir ihre ganzen Unterlagen durchsuchen und da alles ermitteln.
0: 6 Tage vor der Verhandlung verschwindet Alexandra R. Zufall? Das Motiv liegt auf der Hand, doch beweisen lässt es sich noch nicht. Und ohne Leiche bleibt eine entscheidende Frage offen. Ist sie noch am Leben?
3: Wir mussten ja noch ganz, ganz viele Indizien abklären, ob sie nicht wirklich auch am Leben gelassen wurde vielleicht. Ja? Es kann ja sein, dass man versucht hat, sie zu erpressen und dann hat laufen lassen und sie ist von alleine abgehauen. All das war noch nicht endgültig geklärt. Es hat die Ermittlungen wirklich massiv beeinflusst, weil wir ja nicht nur beweisen mussten, dass die beiden es getan haben, sondern auch, dass sie wirklich tot ist.
5: Der Leichnam ist für uns zum einen natürlich der Hauptspuren- und Beweismittelträger, zum anderen aber auch gleichzeitig das Hauptbeweismittel, dass überhaupt ein Tötungsdelikt vorliegt. Man muss alle anderen denkbaren Hypothesen, was mit der Alexandra R. geschehen sein könnte, ausschließen.
6: Spürhunde, Drohnen, Taucher. Seit mehr als 3 Wochen ist die hochschwangere Alexandra R. aus dem Nürnberger Stadtteil Katzwang wie vom Erdboden verschluckt.
7: Man geht von einem Verbrechen aus und suchte auch heute am Main-Donau-Kanal weiter nach der 39-jährigen Frau.
8: Im Fall der verschwundenen Alexandra R. gibt es eine neue Spur. Die Polizei hat einen schwarzen Range Rover sichergestellt und bittet die Bevölkerung um Mithilfe.
3: Für uns, für die Ermittlungen wirklich wichtig, waren dann letztlich weitere Öffentlichkeitsverhandlungen mit den Fahrzeugen, die am Tattag in Verwendung waren.
2: Jetzt war es so, dass wir nachvollziehen konnten, dass eines der Fahrzeuge in Nürnberg in der Nähe der Anlegestelle für die Flusskreuzfahrten geparkt war, nämlich eben dieser Range Rover, mit dem der Herr B. an dem Tag des Verschwindens zur Polizei gekommen ist. Wir wussten also, es stand den Tag über dort direkt am Main-Donau-Kanal, der so am Rande durch Nürnberg fließt. Und jetzt gab es natürlich die Möglichkeit, dass eventuelle Tatbeweise oder auch ein eventueller Leichnam möglicherweise in dem Bereich des Kanals entsorgt worden sein könnten.
0: Die Kripo setzt Taucher, Drohnen und Leichenspürhunde ein. Der Main-Donau-Kanal in Nürnberg wird systematisch abgesucht. Nichts. Kein Leichnam, keine Spur von Alexandra R. Und ohne Leiche kein Mordnachweis.
2: Es ist natürlich so, dass man sich Sorgen macht, was, wenn sie sich absetzen. Aber wir haben schon Sorge getragen, ja, und mit einem Auge geguckt, was machen die ganze Zeit. Aber mein erstes Ziel ist es ja nicht, die Beschuldigten möglichst früh einzusperren. Sondern mein Ziel ist es einerseits zu gucken, geht von denen weiter eine Gefahr aus? Also ist es jemand, der einfach häufig gewalttätig ist, besteht die Möglichkeit, dass weitere Menschen in Gefahr sind? Das konnten wir mehr oder weniger ausschließen.
3: Letztlich haben wir weiterhin ja Telefonüberwachungen vorgenommen, wir haben Autos überwacht. Wir wussten ja, was sie planen, was sie tun. Und es gab keine Anzeichen, dass sie sich wirklich absetzen wollten. Im Gegenteil, sie machten den Eindruck, dass sie sich sehr, sehr sicher sind, dass wir hier ihnen nie was nachweisen würden können, und gaben sich sehr unbekümmert. Auch gab es ja wiederholte Durchsuchungen. Man hat sie immer dann als Durchsuchungszeugen wieder zugeladen. Sie sind immer gekommen. Die Zusammenarbeit mit der Polizei, außer dass sie nichts gesagt haben natürlich, war eigentlich unkompliziert. Sie waren aber freundlich, sie waren höflich.
5: Der normale Unschuldige, der verliert dann irgendwann die Nerven und haut einmal mit der Hand auf den Tisch und sagt, ich weiß nicht, was wollt ihr denn die ganze Zeit schon wieder bei mir? Aber derartige Reaktionen waren ihm fremd. Natürlich haben wir die beiden immer mal wieder observiert, auch mit technischen Mitteln, um sie eben nicht aus den Augen zu verlieren. Das war für uns eine kribbeligere Situation, wenn man dann zum Beispiel auch mitbekommt, dass da eine der beiden aus familiären Gründen eigentlich in sein Heimatland fährt, mit dem Deutschland kein Auslieferungsabkommen hat, und man sich dann wirklich fragt, ja, was machen wir jetzt? Und jetzt einfach dort bleibt.
0: Ugur T. kehrt zurück. Wochenlang beobachten die Ermittler die Verdächtigen. Beide leben ihr Leben, als wäre nichts gewesen. Für Alexandra R.'s Familie und ihren Lebensgefährten ist das kaum zu ertragen. Sie wenden sich an einen Anwalt.
7: Im Normalfall werde ich beauftragt, wenn ein Straffall eine gewisse Reife schon erlangt hat und ich dann im Rahmen dieses Verfahrens entweder als Verteidiger oder eben als Nebenkläger beauftragt werde. Das war hier nicht so, sondern es war noch sehr vieles in der Schwebe, sodass eben der dann aktuelle Lebensgefährte, der Kindsvater des ungeborenen Kindes, mit der Familie auf mich zugekommen ist und mich beauftragen wollten für die Begleitung in einem denkbaren Prozess, der zu dem Zeitpunkt aber noch gar nicht feststand. Also da war natürlich eine ganz deutliche Enttäuschung, vorgreifliche Trauer schon zu merken. Mein Mandant hat das schon geahnt, dass da was Schlimmes passiert sein kann. Für mich war das schon zum Greifen, die Verzweiflung auch, die bei ihm herrschte, weil seine gesamte Lebensplanung mit dieser Familie jetzt offenbar gewaltsam beendet war. Und dann hat sich relativ rasch eben ein rechtliches Problem ergeben, dass nämlich die Familie, also die Eltern und der Bruder, die ich vertreten habe, dass die durchaus sehr starke Rechte auch mit einem späteren echten strafprozessualen Nebenklageanschluss innehatten, wohingegen das beim Lebensgefährten nicht der Fall war. Er hatte nicht die gleichen Rechte wie Ehepartner, wie Eltern, wie Kinder. Das Problem war natürlich, ein echtes Eheversprechen, das nachweisbar war, war noch nicht da. Und für den Mandanten war es sehr frustrierend, weil er das auch nicht, für mich auch nachvollziehbar, nicht verstehen konnte, warum das so ist. Ein großer Teil meiner Arbeit war damals auch psychologisch, ihn davon zu überzeugen, das jetzt akzeptieren zu müssen, diese etwas wenig nachvollziehbare juristische Feinheit.
0: Die Soko nimmt den Inhalt der Chatnachrichten vom 9. Dezember noch einmal genauer unter die Lupe.
3: Am Nachmittag ihres Verschwindens gingen mehrere Nachrichten von ihrem Handy versandt an ihren aktuellen Lebensgefährten, dann an den Vater des Pflegekindes und insbesondere auch an eine Mitarbeiterin des Jugendamtes vom Pflegekinderdienst.
9: Hallo Bernd, ich bin fort und komme nicht mehr zurück. Hallo Frau Schmitz, ich kann nicht mehr und muss mich um alles kümmern. Hallo Dejan, es tut mir wirklich sehr leid, was ich dir angetan habe. Ich liebe dich noch immer. Hallo Lukas, ich habe so viel Mist gebaut. Ich war so dumm. Dejan hat mir nie was getan.
3: Man wusste im Umkreis von Alexandra R., sie ist überhaupt nicht gut auf Dejan B. zu sprechen und war völlig überrascht, dass sie auf einmal zum ersten Mal äußert, sie würde ihn noch lieben. Und vor allem hat keiner für möglich gehalten, dass sie ihren aktuellen Lebensgefährten verlassen würde, mit dem sie die gemeinsame Zukunft geplant hatte. Was darüber hinaus auffiel, sie hatte ein gutes Verhältnis zu ihren Eltern vor allem und diese hatten keine Nachricht bekommen. Was natürlich auch klar war, die sprechen kein Deutsch, die Eltern von Alexandra R. Diese Nachricht hätte auf Rumänisch verfasst sein müssen und da lag natürlich nahe zu vermuten, dass der oder diejenige, die die Nachrichten versandt hatte, nicht der rumänischen Sprache mächtig war.
1: Alexandra R. ist am 9. Dezember 2022 verschwunden. Kurze Zeit später ging diese Vermisstenmeldung auch bei uns in der Redaktion ein. Und das haben wir natürlich mitbekommen, dass die Polizei das sucht. Es ist ja nicht nur eine erwachsene Frau verschwunden, sondern es ist eine schwangere erwachsene Frau verschwunden. Das ist sehr ungewöhnlich. Das hat unser Interesse geweckt.
10: Wir haben einen Podcast, ein True-Crime-Format, und da berichten wir regelmäßig über Kriminalfälle aus der Region. Wir hatten mit dem Verlobten von Alexandra R. auch Podcast-Aufnahmen gemacht und dabei hat er sehr ausführlich über die Nachricht gesprochen, die er damals erhielt. Und er hatte geschildert, er hatte das überhaupt nicht geglaubt, dass sie sich absetzt und dass sie ihn verlassen würde. Denn zum einen konnte Alexandra gar nicht so gut fehlerlos schreiben. Sie konnte zwar Deutsch und sie hatte auch in der Bank gearbeitet, aber sie konnte eben keine fehlerlose SMS schreiben. Und die Art und Weise, wie sie sich ausgedrückt hat, hielt er nicht passend für sie.
1: Der Verlobte von Alexandra befand sich natürlich in einem psychischen Ausnahmezustand. Das kann man so sagen, wenn man sich vorstellt, beide hatten sich auf dieses Kind gefreut. Der Entbindungstermin stand kurz bevor. Und dann ist die Freundin und das ungeborene Kind plötzlich verschwunden. Aber er hat natürlich dann auch uns gesagt, dass die Hoffnung sinkt, sie noch lebend zu finden mit jedem Tag. Das muss man erst mal verkraften. Es ging ihm sehr, sehr schlecht.
0: Im Podcast Abgründe der Nürnberger Presse spricht der Lebensgefährte noch offen über das Verschwinden von Alexandra R. Heute schweigt er. Eine Interviewanfrage lehnt er ab.
1: Ich habe dann gesagt, es kann nicht sein, dass bei uns eine hochschwangere Frau einfach wie vom Erdboden verschluckt ist. Ich habe dann zwei Kollegen zusammengetrommelt und habe gesagt, da müssten wir uns an die Geschichte ranmachen. Wir müssen da gucken, was der Hintergrund ist.
10: Wir sind dann zwischenzeitlich auch nach Rumänien geflogen, weil wir sehen wollten, wo Alexandra R. herkommt, wie sie aufgewachsen ist. Wir sind in das Dorf gefahren, in der die Eltern von Alexandra R. inzwischen leben, einfach um auch dieses Dorf zu sehen. Das wiederum war sehr malerisch am Fuß der Karpaten, haben aber darauf verzichtet, an dieser Tür zu klingeln, um die Familie nicht zu bedrängen. In unmittelbarer Nachbarschaft zu den Eltern ist eine kleine Kirche und dort gibt es Pater Harald. Pater Harald hat uns berichtet, er betet jeden Tag noch immer mit den Eltern von Alexandra R. dafür, dass sie noch am Leben sein könnte. Er hat uns berichtet, dass sein Glaube nicht zulässt, schon mit den Eltern zu trauern. Es wurde ja noch keine Leiche gefunden und deshalb dürfe er auch die Hoffnung nicht aufgeben, dass Alexandra R. noch immer am Leben sei.
0: Auch die Mordkommission gibt die Hoffnung nicht auf. Der Kassenzettel von der österreichischen Raststätte hatte schon zu den Verdächtigen geführt. Dabei bleibt es nicht.
2: Der Bon, den man gefunden hatte, war im Prinzip diese Rechnung, die man dann eingeben muss, um eben Guthaben freizuschalten für ein Prepaid-Handy. Wir konnten dann über den Bon also nachvollziehen, welche Nummer ist aufgeladen worden mit dem Guthaben, das man an dieser Raststätte gekauft hat. Und das Guthaben führte uns zu einer Nummer. Wenn wir diesem neuen Telefon weiter nachgegangen sind, konnten wir auch feststellen, mit wem kommuniziert denn dieses Telefon. Und es zeigte sich, dass es nahezu ausschließlich mit einer weiteren Telefonnummer Kontakt hatte, die ebenfalls nur an diesem Tag wirklich genutzt worden ist. obwohl Dejan B. und Ugo T. eigentlich viel telefoniert haben, viel kommuniziert haben über ihre Handys, ist auffällig, dass am Tag, an dem die Alexandra R. verschwunden ist, die beiden Herren ihre Mobiltelefone zu Hause gelassen haben, die dort auch im Funknetz den Tag über eingebucht waren und nicht benutzt worden sind. So bestand der Verdacht, dass ein Beschuldigter das eine Fake-Handy benutzt hat und ein Beschuldigter das andere. Eine andere Spur war, wie bewegen sich diese Telefone?
1: Und zwar hatten wir zum damaligen Zeitpunkt, also zwischen Nürnberg und weiter Süden Greding, einen Zeitverzug in dieser Fahrtstrecke von 50 Minuten, 60 Minuten. Und genau in diesem Abschnitt, wo wir lokalisieren konnten, also in diesem Bereich muss irgendwas Außergewöhnliches passiert sein, konnten wir dann eine Halle eben ausfindig machen, die angemietet worden ist von den Beschuldigten. Aus einer Kommunikation zwischen Dejan B. und einem seiner Arbeiter vom 10.12. ging hervor, dass der Arbeiter ein Bild geschickt hat, also lediglich eine Aufnahme von einem leeren Raum mit Estrichboden, mit blankem Boden. Auf diesem Bild war dann noch so ein Bausteinbesen zu finden. Und dieses Bild hat er gemacht und seinen Chef geschickt mit so einem Daumen-Hoch-Symbol. Und das konnten wir auf dem Telefon des Beschuldigten noch sichern. Dieser Umstand hat uns dann schon in die Hoffnung versetzt, dass wir vielleicht in diesen Räumlichkeiten bzw. auch in diesem Boden etwas finden könnten.
0: Ein Monat, 40 Ermittler, 16 Stundentage, Wochenendarbeit. Immer neue Indizien und doch kein Beweis für einen Mord. Jetzt führt eine Spur in eine Lagerhalle, 40 Kilometer südlich von Nürnberg. Was ist dort passiert?
1: Von dieser Halle in Sindersdorf hatten wir schon große Hoffnungen, weitere Erkenntnisse zu gewinnen, im besten Fall auch eben den Aufenthaltsort von Alexandra R. zu finden. Wir haben auch den kompletten Außenbereich, Flurwege, alles, was dort so in der Nähe war, auch Richtung Kanal absuchen lassen mit Tauchern, mit Drohnen, mit Hunden. Die Halle ist eine Fahrzeughalle mit zwei Nebenräumen.
2: Wir wissen, dass es in der Halle einen Laminatboden gegeben hat. Zu dem Zeitpunkt, als wir dort durchsucht haben, gab es diesen Laminatboden nicht mehr. Wir haben leere Räume gefunden, was ja nun gegen eine Nutzung spricht eigentlich. Ein komplett leerer, gefegter Raum, in dem nichts steht, ist ja für eine Werktätigkeit ungewöhnlich.
1: Dementsprechend, ja, akribisch ist die Spurensicherung dann in dieser Halle auch unterwegs gewesen und hat versucht, alles auf den Kopf zu drehen.
5: Man hat die TU München dabei, die den relativ frisch gemachten Estrichboden röntgt. Tatsächlich stellen sie dann eine Anomalie fest in der Größe eines möglichen Leichnams. Man lässt dann den Beton aufbrechen, lässt graben, lässt schaufeln.
1: Aber leider ohne, dass wir Alexandra R. finden konnten.
0: Nichts. Kein Leichnam. Keine Spur von Alexandra R. War sie überhaupt jemals in dieser Halle?
6: Wir wussten zu dem Zeitpunkt überhaupt noch nicht, hat sich da überhaupt was abgespielt. Und dann wurde bei der Durchsuchung dieser Lagerhalle ein Besen mitgenommen.
1: Dieser Baustellenbesen, der war auch nach wie vor dort in der Halle. Und den haben unsere Spurensicherer sich auch noch unter die Lupe genommen und den Schmutz aus diesem Besen ausgekämmt. Auch da hatten wir wieder ein sehr gutes Beweismittel am Schluss in der Hand. In diesem Besen steckten Haare von Alexandra R. Es war aus dem Grund so wichtig und so ein wesentliches Beweismittel, weil nachweislich Alexandra R. nie in dieser Halle war. Die Halle gab es zur Zeit der Beziehung noch gar nicht. Die ist erst Mitte des Jahres 2022 von dem Beschuldigten angemietet worden. Und was noch dazu kommt, dieser Besen hat auch nie diese Halle verlassen. Deswegen konnten wir auch gesichert sagen, dass Alexandra R. dort gewesen sein muss. Und die einzige Möglichkeit, wann sie dort war, war zur Tatzeit.
0: Wieder nur ein Indiz. Das reicht nicht aus für einen Haftbefehl gegen die zwei Verdächtigen. Dann die Wendung. Ein Brief landet bei der Staatsanwaltschaft. Abgeschickt am 9. Dezember 2022. Der Tag, an dem Alexandra R. verschwand. Adressiert an das Landgericht Nürnberg. Absender Alexandra R.
1: In dem Brief werden vom Inhalt alle Anzeigen gegen Dian B. und seine Firmen zurückgenommen. Es wird sich dafür entschuldigt. Man war ja nur enttäuscht.
9: Sehr geehrtes Gericht, hiermit nehme ich alle Anzeigen und alles gegen Herrn Dejan B. und seine Firma zurück. Herr B. hat mir nie was getan. Ich war nur wütend und wollte mich rächen, weil er mich verlassen hat.
1: Dann war das für uns ein Aha-Erlebnis. Ein Brief, in dem Alexandra R. alle Vorwürfe gegen ihren Ex-Partner zurücknimmt und ihn im Grunde mit reiner Weste dastehen lässt.
3: Und dieses Schreiben geht bei der Staatsanwaltschaft nach ihrem Verschwinden ein und ist offensichtlich abgeschickt worden nach dem Verschwinden. Das war natürlich ein Problem für uns.

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6: Das sind wir und wir grüßen euch zur Folge 153 oder zur Episode 5 der 14. Staffel. Wie immer mit einem echten Fall, einem echten Urteil, echtem Leben und jeder Menge Fragen, nicht nur dazu, sondern auch zu unserem Rechtssystem. Welche Fragen wir uns dazu schon gestellt haben in 152 anderen Folgen, das findet ihr in der ARD Sounds App. Ihr findet es bei YouTube unter Verurteilt oder im HR-Fernsehen.
7: Hallo, ganz schön viele Folgen tatsächlich. Ich bin beeindruckt, dass du...
6: Ich habe nachgeguckt.
7: Ach so, das klang so selbstverständlich.
6: Ich habe nachgeguckt.
7: So, aber heute gehe ich zu Verurteilt, werde die Folge nehmen. Ach ja, 152, 153, 154. Heike. Ja, ich mache immer wieder mein fast schon traditionelles Housekeeping hier am Anfang. Es gibt nämlich was Neues. Wer hätte das gedacht? Der Terminkalender war ja die ganze Zeit schon so voll. Da haben wir beide uns gedacht, weißt du was, wir machen noch was dazu. Ist jetzt auch egal. 30.06. Die Leute, die letztes Jahr schon dabei waren, werden wissen, dass es im Polizeipräsidium, hier im alten Polizeipräsidium Frankfurt, letztes Jahr sehr, sehr cool war. Und da coole Bilder entstanden sind und auch echt eine gute Crowd da war. Das wiederholen wir dieses Jahr. Es gibt den 30.06. als Termin, sollte es, wie man es ja mittlerweile im Sommer gewohnt ist, dann irgendwie doch regnen oder irgendwas wegfliegen und stürmen oder schneien, gibt es den 7.7. als Ersatztermin. Also checkt auf jeden Fall unsere Internetseite verurteilt-podcast.de, um euch da zu informieren, wo wir überall sind. Da muss ich selber ab und zu drauf gucken, um das irgendwie noch klar zu kriegen. Oder dann dir schreiben, Heike, wo sind wir nächste Woche nochmal?
6: Ja, genau. Aber vielleicht sollte man beim Polizeipräsidium dazu sagen, das ist ein Lost Place und da gibt es auch Führungen, die man dort machen kann. Das ist wirklich spannend.
7: Ja, das alles und das ganze Rahmenprogramm, wo ihr euch da verschiedene Dinge zusammen buchen könnt, findet ihr auf jeden Fall auf dem Link, den wir auf unserer Homepage dazu haben. Und was ich jede Folge hier sage, 12.8., großes Vorurteiltreffen. Es wird langsam eng für mich tatsächlich. Ich habe ja gesagt, ich bin nicht so überzeugt, dass wir da eine vierstellige Zuschauerzahl haben werden.
6: Wir nähern uns ihr.
7: Muss da gewisse Dinge machen. Also mittlerweile ziehe ich zumindest in Betracht, dass ich lesen muss. Ob ich das mit einer Maske von unserem Manager machen muss, das werden wir schauen. Also checkt auch den 12.8. ab, aber ich werde am Ende der Sendung auch nochmal dazukommen, weil wir haben, glaube ich, in Rossbach auch noch einen Termin, aber dazu nach der Sendung. Heike, ich bin sehr gespannt. Ich weiß nicht, wann ich das letzte Mal so viele Fragen auf meinem Zettel hatte, die nicht eh immer dieselben Fragen sind. Weißt du, wir haben ja oft auch Fälle, wo man sagt, okay, wir machen das ja jetzt schon ein paar Folgen hier und dann gibt es das und dann ist der eine gestorben. Und dann fragt man sich, warum ist er gestorben, was für eine Strafe kriegt er. Hier bin ich sehr, sehr, sehr gespannt tatsächlich, wie, was und warum. Und wir hören uns an, was da passiert.
4: Der Fall. Eine Transperson läuft in Frauenkleidung und mit Handtasche über einen belebten Platz in einer hessischen Kleinstadt. Auf dem Platz steht eine Gruppe Trinkender. Einer von ihnen, ein 52-Jähriger, fragt, ist das ein Mann oder eine Frau? Als die Transperson ein zweites Mal vorbeikommt, wiederholt der Mann die Frage. Die Transperson geht zunächst weiter, dreht sich dann aber um, läuft zurück und rammt dem Mann eine Rettungsschere in den Hals. Dank Reanimation und Not-OP wird er gerettet. 2025 steht die Transperson in Frankfurt vorm Landgericht. Der Vorwurf: versuchter Totschlag.
7: Heike, ich hatte eigentlich eine erste Frage, jetzt ist eine neue dazugekommen. Was ist eine Gruppe Trinkender?
6: Lustig, dass du immer lachst über meine offensichtlich manchmal ein bisschen altertümliche
7: Ich musste echt, und ich habe es nicht geschafft. Ich habe jetzt die ganze Zeit gehabt, mich zu beruhigen, aber ich konnte es nicht. Ich hatte eigentlich eine ganz andere erste Frage, da haben wir auch vor der Sendung schon so ganz kurz drüber gesprochen.
6: Was denkst du denn, was das ist?
7: Ich weiß es nicht. Also das hat mich kalt erwischt tatsächlich. So läuft durch eine Innenstadt und dann das ist eine Gruppe Trinkender.
6: Das ist die gendergerechte Form von Säufern.
7: Ja, nee, was das für eine Gruppe sein soll, weiß ich schon. Aber wie kann ich mir das vorstellen? Also so, verabreden die sich da zum...
6: Ja, die trinken. Stehen da regelmäßig, da kommen wir nachher noch zu.
7: Okay, das heißt, das sind so Wasserhäuschen-Trinker?
6: So die ja, Platztrinker sind das. Also die stehen jetzt nicht Wasserhäuschen, ich weiß gar nicht, kennt man das Wort Wasserhäuschen? Das ist doch ein sehr Frankfurter Wort, also Trinkhalle oder Kiosk oder ich weiß nicht, wie das sonst so heißt.
7: Ich habe auch gar keine Ahnung, wie man das kategorisiert tatsächlich.
6: Das ist ein Platz und da stehen Leute und die trinken halt.
7: Regelmäßig?
6: Regelmäßig.
7: Aber sind das irgendwelche Hipster oder
6: Nein.
7: irgendwelche, wo Leute
6: meine
7: dabei sind, die
6: vielleicht keinen
7: Freundin
6: würde sagen,
7: Mund
6: das sind
7: haben.
6: Tendenziell Hängis. So würde meine Freundin das, glaube ich, nennen. Weiß
7: das hilft
6: ich nicht.
7: Mir nicht weiter, aber sind da auch Wohnungslose dabei?
6: Also da könnten welche dabei sein. Ob die jetzt wohnungslos sind, weiß ich nicht. Aber die haben jedenfalls ein Päckchen zu tragen.
7: Okay, nee, ich finde es wichtig, nur für die Atmosphäre, in welchen das hier stattfindet.
6: Ja, ja, die lernen wir noch kennen.
7: Man hat ja auch gelernt, dass wenn zum Beispiel solche Leute irgendwo stehen und trinken, ist das irgendwie schlimm. Aber wenn irgendwelche Leute irgendwo stehen und Wein saufen, ist es cool. Ich habe so das Gefühl, Weinalkoholiker zu sein, ist cooler als Bieralkoholiker zu sein. Aber beide sind Alkoholiker.
6: Ja, so würde ich das als Nicht-Trinkender auch nennen.
7: Also Solidarität mit der trinkenden Gruppe. Also nicht mit der jetzt, aber mit denen, die früher schon draußen einfach getrunken haben, wo es noch nicht cool war. Aber meine allererste Frage, die ich hier stehen habe, Heike, was, du wirst wissen, dass ich das wissen will, was ist eine Rettungsschere?
6: Ja, ich wusste, dass diese Frage kommen würde, weil diese Frage ich mir auch gestellt habe, als ich zum ersten Mal von dem Fall gehört habe. Ich war aber in dem Prozess und weiß jetzt, was eine Rettungsschere ist, aber ich habe es mir schön einfach gemacht. Ich habe nämlich die Stimme verurteilt, sprich Andreas Gerlach gebeten, uns nochmal zu erklären, was eine Rettungsschere ist.
7: Ich dachte, du bringst eine mit.
8: Rettungskräfte nutzen Rettungsscheren bzw. zusammenklappbare Traumascheren. Sie wurden für den Einsatz in der Notfallversorgung entwickelt und vereinen fünf wichtige Tools: Schere, Gurtschneider, Ringschneider, Sauerstofftankschlüssel und Glasbrecher. Sie lassen sich zusammenfalten. Vorne ist eine Rettungsschere nicht wie eine herkömmliche Schere spitz, sondern rund. Sie ist für den Ernstfall entwickelt worden und schneidet mühelos Kleidung oder Sicherheitsgurte durch.
6: Also das sind im Grunde genommen so Scheren, die sehen ein bisschen, finde ich, aus wie so Schneiderscheren. Das heißt, sie sind relativ breit, aber die sind eben nicht spitz vorne, sondern die sind rund. Das heißt, wenn ich steche mit den Dingern oder in dem Fall die in den Hals ramme, dann braucht es schon ein bisschen Gewalt dafür.
7: Ja, da kommen wir wahrscheinlich noch zu eine Sache noch. Wenn wir jetzt über die Transperson sprechen, wie wünscht die sich, wie heißt das, welche Pronomen würde sie gerne verwendet sehen?
6: Weibliche. Und ich habe mir überlegt, damit wir jetzt nicht immer die Transperson sagen und zum Schutz von Transpersonen ist es ganz wichtig, dass wir die Identität nicht klar zu erkennen geben, habe ich mir einfach einen Namen ausgedacht für diese Transperson. Und ich würde sagen, wir nennen diese Transperson einfach Toni.
7: Okay, das heißt Toni und weiblich.
6: Toni und weiblich.
7: Toni und weiblich, so machen wir weiter. Dann frage ich gleich mal, warum Toni denn so eine Rettungsschere dabei hat. Kann man einfach so eine Rettungsschere kaufen? Oder ist das ein...
6: Ja, die kann man kaufen.
7: Gegenstand, den man
6: Nö, die kann
7: nur
6: man kaufen.
7: Bekommt, wenn man Sanitäter
6: Nein,
7: ist.
6: Die kann man kaufen. Ich habe auch nachgeguckt.
7: Kann man das bei Amazon kaufen?
6: Weiß ich nicht, da kaufe ich ja nicht. Aber man kann sie jedenfalls kaufen.
7: Wo?
6: Tut mir leid.
7: Aber ist das ein Sanitätsbedarfsartikel oder ist das ein random normales, ich kaufe mir eine Schere?
6: Ja, das ist halt so ein bestimmtes Tool. So wie ich mir auch so andere Tools kaufen kann, wo irgendwelche was sind da Korkenzieher und so ein Zeugs dran ist.
7: Ein Schweizer Taschenmesser.
6: So war's, ja.
7: Okay, das heißt, das ist jetzt kein Spezialwerkzeug, sondern ist eigentlich schon
6: naja,
7: Allzweckteil.
6: Also, naja.
7: Falls man mal.
6: Ich kenne jetzt nicht so viele Leute, die mit Rettungsscheren unterwegs sind.
7: Deswegen die Frage, warum hattet ihr sowas dabei?
6: Soll ich schon gleich erzählen? Na, ich erzähle es schon gleich. Weil Toni sich für die BDSM-Szene interessiert hat und weil man da offensichtlich solche Tools bei sich führt, um sich eben aus Situationen bringen zu können, in denen man dann eben nicht mehr drin sein will.
7: Okay, das heißt
6: also um sich befreien zu können, um irgendwelche Fesseln oder so durchschneiden
7: okay.
6: zu können.
7: Das heißt, es hat einen Hobby-Hintergrund gehabt.
6: Ja.
7: Okay, gut. Wie willst du dich der Szenerie nähern? Weil ich meine, die Chronologie wird ja nicht allzu ausführlich sein. Ich habe jetzt hier stehen, Personen beschreiben. Wie sind die überhaupt in Kontakt gekommen und Tatablauf?
6: In Folge 152 sind wir uns sofort einig. Genauso habe ich es mir auch aufgeschrieben. Okay, gut. Die Person, den Ablauf, dann den Prozess, Urteilsbegründung, fertig.
7: Person, Tatablauf, Prozess, Urteil, heute. Habe ich auch so stehen.
6: Na, also, da fangen wir mit Toni an. Toni ist 1997 geboren. Toni ist mit seinen zwei jüngeren Schwestern aufgewachsen. Die jüngste Schwester von Toni ist als biologischer Junge geboren worden, also auch eine Transperson.
7: Also ganz kurz, die jüngste Schwester?
6: Also Toni hat zwei Schwestern.
7: Die waren vorher aber Brüder?
6: Eine davon.
7: Eine, okay.
6: Eine davon war ein Bruder.
7: Aha.
6: Also als er auf die Welt kam. Toni selbst war als Kind eher so zurückhaltend, ist dann relativ früh in der Schule gemobbt worden. Besonders schlimm sei es gewesen in der Mittelstufe. Hat sich aber durchgekämpft bis zum Abitur, hat dann Umweltingenieurswissenschaften angefangen zu studieren, abgebrochen, Ausbildungen gemacht zum Mechatroniker, dann als Servicetechniker gearbeitet, also diese Ausbildung abgeschlossen. Und als Servicetechniker muss man viel rumreisen, da wartet man, repariert und installiert man. Toni hat sich schon relativ früh im falschen Körper gefühlt und das Gefühl gehabt, ich bin kein Junge, ich bin eher eine Frau. Und als sich dann der Bruder, als der begonnen hat, als Mädchen bzw. Frau zu leben, hat auch Toni sich mit der eigenen Geschlechtsidentität mehr und mehr auseinandergesetzt und hat Kontakt gesucht zur queeren Community. Toni hat relativ häufig schon unter so depressiven Phasen gelitten. Und als Toni dann im März 2024 wieder von so einer Geschäftsreise zurückgekehrt ist, war es besonders schlimm. Und wenn sie auf Geschäftsreise war, war es besonders schlimm. Da hatte sie Suizidgedanken. Das hat eine Schülergruppe irgendwie wahrgenommen. Da läuft was schief.
7: Draußen auf der Straße?
6: Mhm.
7: Wie?
6: Das weiß ich nicht genau, okay. Was das für Suizidgedanken waren. Ich kann nur fantasieren. Keine Ahnung, dass man sich von irgendwas stürzen oder in irgendwas stürzen möchte. Also, keine Ahnung, in Fluss oder so.
7: Das war auf jeden Fall auffällig.
6: Es war auffällig für diese Schüler und die haben auch darauf reagiert, haben sie angesprochen. Sie hat dann auch Kontakt gehabt zu Bekannten, also so Kurznachrichtenkontakt und die haben das irgendwie gemeinsam verhindert. Daraufhin hat sie entschieden, also das mit diesem Job, das ist nichts, hat gekündigt, hat angefangen, Stadtplanung zu studieren, hat in einem Café...
7: Ganz kurz hier nachgefragt, du hast die depressiven Episoden angesprochen, du hast den Job angesprochen. Standen die im Zusammenhang mit dem Job oder eher mit der Identitätsfindung?
6: Ich glaube, mit der Identitätsfindung.
7: Okay, also das heißt... Diese Struggles, die man da eventuell hat, weil man sich nicht sicher ist. Und du hast ja auch schon von Ablehnung gesprochen, von dem Mobbing und so ein Kram. Das heißt, die gipfelten eventuell in so depressiven Episoden aufgrund dieser Identitätssuche. Und im Job war es jetzt auch nicht so, dass man das Gefühl hat, dass sie da ihre Erfüllung gefunden hat.
6: So ist es.
7: Das heißt, allgemein, wie wir es oft auch hier haben, eine Spannung, innere Spannung, Rastlosigkeit.
6: Ja, mit dem Unterschied, glaube ich, dass wir es hier mit jemandem zu tun haben, die aus einer Familie kommt, die da sehr offen ist und sehr sensibel mit umgeht. Also ich habe die Eltern kennengelernt und nicht das Gefühl, dass das zu Hause das Problem ist.
7: Sondern eher die Gesellschaft.
6: Die Mutter hat zu mir gesagt... Ich hätte meinen Kindern ein einfacheres Leben gewünscht.
7: Wie interpretierst du die Aussage?
6: Naja, das ist ja schon relativ schwierig. Also Transpersonen sind gefährdet, Transpersonen sind massiven Anfeindungen ausgesetzt, also sind Blicken ausgesetzt. Das ist ja, das stelle ich mir schon schwierig vor.
7: Okay, ja.
6: Und ich habe die Eltern so verstanden, dass sie ihren Kindern eigentlich ein sorgloseres Leben gewünscht hätten und nicht in jungen Jahren schon so viel Struggle.
7: Okay.
6: Also es ist ja sowieso schwierig, sich selbst zu finden, wenn man jung ist. Und ich stelle mir das noch mal schwieriger vor. So, also sie hat dann auch angefangen, also hat sich nicht nur zu Hause geoutet, aber hat angefangen, Frauenkleidung zu tragen, die Haare wachsen zu lassen. Die Pöbeleien haben entsprechend zugenommen. Sie hat dann entschieden, dass sie auch körperlich zur Frau werden möchte. Und dafür muss man eine Hormontherapie machen. Und die Voraussetzung für eine Hormontherapie ist, dass du vorher eine Psychotherapie machst. Diese Psychotherapie hat sie im Herbst 2023 begonnen. Und dann, also die läuft relativ lang schon, und dann ist der 21. Februar 2025, das wird der Tattag, da ist sie gerade unterwegs zur Therapeutin.
7: Wie läuft das ungefähr ab? Weißt du das? Oder wurde das da geschildert? Ist das irgendwie dann ein körperlicher Ausnahmezustand, in dem man sich befindet? Ist man da reizbarer? Ist man in irgendeiner Art und Weise verändert? Oder ist das einfach irgendwie... Mann. Wenn man quasi sich in dieser Hormontherapie befindet.
6: So weit ist es noch nicht.
7: Oder hast du gesagt, die hat das vorher
6: angefangen? Nein, sie will eine Hormontherapie machen und dafür ist die Voraussetzung, dass du erstmal eine Psychotherapie machst.
7: Das heißt, in der Phase, in der sie gerade ist, ist die Psychotherapie, die zu einer
6: Hormontherapie. Ist nur vor der Hormontherapie.
7: Aber die dauert dann ganz schön lange, oder?
6: Ja, dauert ewig.
7: Also,
6: und es ist auch, also ich weiß nicht, ob wir das jetzt hier diskutieren müssen oder ob es der richtige Ort ist, das zu diskutieren. Es ist auch bis, ich halte es auch für schwierig. Du brauchst also einen Psychotherapeuten oder eine Psychotherapeutin, die dir sagt, ja, also du bist wahrscheinlich wirklich so eine Transperson und lebst im falschen Körper und du darfst die Hormontherapie jetzt machen. Du brauchst es okay, sonst kannst du die nicht machen.
7: Das heißt, man ist dann auch von einer Person abhängig.
6: Finde ich schwierig.
7: Wie kannst du nachvollziehen, dass ich manchmal Sachverständigen-Schwierigkeiten habe vielleicht? Ist ja eigentlich auch ein Sachverständiger dann.
6: Ja.
7: Der dann einfach sagt, ja gut, du, dir glaube ich, ist dir nett.
6: Ja.
7: Und das heißt, nee, warum ich das frage, ist trotzdem, um mich so ein bisschen in die Person reinzuversetzen, in welchen Struggles oder in welchen Phasen sie sich gerade befindet. Das heißt, wir sind hier momentan bei ihr in einer Psychotherapie, die zu einer Hormontherapie führen soll. Das heißt, ja. Trotzdem stelle ich mir das jetzt unabhängig von medizinischen Einflüssen anstrengend vor. Weil da ist ja eine Ungewissheit, dann werden mit Sicherheit auch bei einer Psychotherapie Dinge aufgewühlt, Dinge aufgearbeitet, besprochen. Und diese Abhängigkeit besteht ja trotzdem zwischen mir und diesem Psychotherapeuten, dass der am Ende sagt, ey, bei den Gesprächen, die wir hatten, hat mir das gut gefallen und deswegen darfst du es jetzt machen und ich gebe dir jetzt meinen Haken. Das heißt, ich stelle mir die Situation trotzdem herausfordernd für die Person vor. Das heißt, wenn ich jetzt mich in den Tattag mit hereinbegebe, ist eine Person, die eine gewisse Anspannung in sich trägt.
6: Ja.
7: Über Wochen und Monate und Jahre aufgebaut.
6: Ja. Einhergehend mit Mobbing in der Schule, Pöbeleien auf der Straße und so weiter. So, ich glaube, das muss man wirklich immer mitdenken.
7: Gab es auch positive Aspekte? Also gab es irgendwie Partner, irgendwie berufliche Erfolge? Also weißt du, dass wir so ein gesamtes Bild
6: haben? Naja, also als positiven Aspekt finde ich auf jeden Fall diese Familie. Also es wirkte auf mich so.
7: Freundeskreise eventuell oder dass man vielleicht, ich kann es mir vorstellen, dass wenn man mal irgendwann ja, angefangen hat, sich damit zu beschäftigen, sich auch zu trauen, diese Dinge zuzulassen, dass man auch in Bubbles gerät, wo man sich zu Hause fühlt.
6: Ja, die queere Community.
7: Also da war sie schon aufgenommen, sag ich mal.
6: Ja.
7: Okay, das heißt, wir reden hier nicht über eine zusätzliche Vereinsamung, sondern eher dieses, ich habe trotzdem von der Familie Rückhalt und ich bin in der Community.
6: Ja.
7: Okay.
6: Also so habe ich das wahrgenommen. Okay. So, also an jenem 21. Februar 2025 ist sie jedenfalls unterwegs zur Therapeutin. Es ist der Tag, an dem sie hofft, eben dieses Okay für die Hormontherapie zu
7: bekommen. Ach ja, das ist auch noch ein entscheidender Tag.
6: Ja.
7: Okay.
6: Um zu dieser Therapeutin zu kommen, muss sie diesen Platz überqueren. Und jetzt sind wir bei den Trinkenden, die da stehen. Also dieser Platz ist ein Trinkertreffpunkt. Da gibt es seit 2015, so jedenfalls berichtet es die Polizei so, immer wieder Schlägereien. Die Polizei ist auch oft da. Jetzt sei es so ein bisschen ruhiger geworden, aber Polizeieinsätze gibt es halt trotzdem. Und auf diesem Platz steht eine Mauer und diese Mauer ist quasi der Tisch, Ne? Da stellt man mal seine, kann man seine Flasche abstellen. Und es gibt einen Stromkasten. Und der Stromkasten ist der Tresen. So haben die es beschrieben. Das ist ihr Tresen. Mhm. Das, ja? Ich habe auch so einen Stromkasten vorm Haus. Und wie du weißt,
7: zwei. Das ist sehr hoch, der Tresen.
6: Ja, aber ich habe auch zwei

0: Geburtstag haben, gibt die Pizza aus. Also an diesem Tag wird nicht nur getrunken, da wird auch Pizza gegessen. Diese Frau habe ich jedenfalls, ich habe die ja als alle oder viele von denen als Zeugen vor Gericht gesehen. Diese Frau scheint mir so ein bisschen das Brain und die Wortführerin in dieser Gruppe zu sein.
1: Waren das nette Leute? Also, weil ich
0: Also,
1: habe.
0: die waren nicht unsympathisch vor Gericht, und die rochen so, wie man sich das vorstellt, also ich mir das vorstelle. So,
1: Nach Alkohol.
0: jo.
1: Ja.
0: Und die sahen auch so aus, als war das Leben nicht immer freundlich zu ihnen. Oder als haben sie so ein bisschen härteres Leben hinter sich. Die waren alle nicht mehr ganz jung.
1: Aber trotzdem ja.
0: Aber die waren nicht unsympathisch, die waren höflich, die waren
1: Ich
0: freundlich.
1: finde es aber auch eigentlich cool, wenn man dann sagt, ey, wenn die Umstände sind, wie sie sind, man kann sie auch irgendwie sich zu Hause einschließen und dann so eine Isolation. Die haben ja zumindest scheinbar eine Gruppe.
0: Ja.
1: Also ganz im Ernst, mein Gott.
0: Die haben
1: Who
0: eine
1: am I to
0: Gruppe.
1: judge? Trefft euch halt, da ist ein Tresen, da ist eine Theke, da ist ein Tisch. Trink ein und.
0: Ja. Viele von denen in der Gruppe sind drogenabhängig, werden substituiert. Auch der spätere Geschädigte, wie die Juristen ja sagen,
1: Okay,
0: also
1: aber
0: das Opfer.
1: das heißt, du hast Drogen hast du noch ins Spiel gebracht. Abschließende Frage für mich, um es wirklich so ein bisschen einschätzen zu können. Waren das so aggressive Trinker, die dann da rum, weil du hast gesagt, der kommt auf die Polizei und so ein Kram. Also waren
0: Also,
1: das so Stressmacher, die dann auch Sachen kaputt machen oder sind das halt einfach Leute, die
0: nee,
1: da.
0: die pöbeln eher. Also es ist berichtet worden. Das kann man ja so schlecht prüfen, ne? Weil es spielt ja in der Vergangenheit. Also es ist berichtet worden, dass diese Gruppe dafür bekannt ist, dass die schon auch mal Passanten anpöbeln würden. Aber die sind jetzt, glaube ich, keine Schläger. Also diesen Eindruck hat es auf mich gar nicht vermittelt.
1: Das heißt, sie sitzen da und saufen sich ein und
0: Ja,
1: schreien die
0: da kommt
1: Leute
0: halt
1: an.
0: einer vorbei und der pöbelt halt mal ein bisschen rum oder irgendwas so.
1: Ja,
0: Es ist nicht nett, aber
1: okay.
0: es ist jetzt nicht so. Also ich glaube nicht, dass wir da eine Gruppe Krimineller vor uns
1: Okay,
0: haben.
1: das wollte ich wissen.
0: Das glaube ich auf gar
1: Okay.
0: keinen Fall. So, und zu dieser Gruppe gehört eben auch das spätere Opfer, nämlich ein 52-Jähriger, den nennen alle den Diggi. Also der hat auch einen anderen Namen, den sagen wir nicht, aber das ist jetzt hier bei uns der Diggi. Manche nennen ihn auch den Schweizer. In dieser Gruppe habe ich gelernt, weil er so neutral sei und weil er sich aus Streitigkeiten immer raushalten würde. Spielt ja in dem Zusammenhang vielleicht eine Rolle.
1: Bin tatsächlich sehr gespannt, wie sich das hier zuträgt, weil noch denke ich mir, ja, so jeder geht so seiner Wege, die unterschiedlicher nicht sein könnten. Der eine geht voller Vorfreude, vielleicht sogar Angst, zu diesem Entscheid, sage ich mal.
0: Ja.
1: Die anderen machen ihr Business as usual, die haben alle ihre Spitznamen, saufen sich ein.
0: Und feiern Geburtstag.
1: Feiern Geburtstag, es gibt sogar Pizza. Also bis hierhin. Wäre ja noch die Möglichkeit gewesen, dass das ein geiler Tag ist und dass, wenn ein positiver Bescheid bei dieser Psychotherapie rauskommt, dass sie eigentlich auch sich theoretisch dahin hätte hinsetzen können und mit Pizza essen können und sagen: Hier, ich habe eine gute Entscheidung bekommen, du hast heute Geburtstag, du bist ein neutraler Typ, wir sitzen jetzt hier, Prost.
0: Der Schweizer, genau.
1: Also noch ist jetzt hier für mich kein, wie man das ja oft hat, ja, so ein Andeutungsschimmer zu sagen,
0: Ja.
1: oh je, jetzt läuft es hier auf das und das hinaus, sondern aktuell, mein Gott.
0: So, also Toni läuft jetzt an dieser Gruppe vorbei, unterwegs zur Therapeutin, trägt an dem Tag einen Hosenrock und eine relativ große, also eine DIN A3 große Handtasche.
1: Warum
0: Dicky,
1: sagst du das so? Also,
0: weil er wie eine Frau aussieht.
1: okay.
0: Jetzt sage ich eher, weil sie wie eine Frau an dem Tag aussieht.
1: Weil
0: Das
1: sie
0: ist ja
1: eine.
0: das Entscheidende, darum geht es ja in dem Fall.
1: Weil die Tasche DIN A3 groß ist.
0: Nee, weil es halt so eine Handtasche war.
1: Okay.
0: DIN A3, weiß ich jetzt auch nicht, warum das wichtig ist. Manchmal lasse ich mich auch irgendwie so mitziehen von diesen
1: Ah,
0: Juristen, die
1: okay.
0: solche Sachen sagen. Jetzt, wo du mir die Frage stellst, denke ich auch, jo, wenn es eine DIN A4 große Tasche gewesen wäre, jo, oder
1: Nee,
0: DIN A5, keine Ahnung. Ich weiß
1: ich
0: es auch
1: wollte zur
0: nicht.
1: Sicherheit nur nachfragen, ob es dann da
0: Das ist manchmal
1: irgendwie.
0: meine Fleißarbeit vielleicht auch, weil ich dann jedes Detail mir aufschreibe. So, also Dicky fragt jetzt, Toni läuft da vorbei, Dicky fragt die Bekannte da, ist das ein Mann oder ist das eine Frau? Sinngemäß muss das so gefallen sein.
1: Und sie hört das aber.
0: Sie

0: hört das nicht. Sie hört das nicht. Sie läuft zur Therapeutin. Sie ist bei der Therapeutin. Die Therapeutin sagt, sie sieht keine Indikation für eine Hormontherapie, sprich, das Okay gibt es nicht. Das so dringend benötigte Okay gibt es nicht.
1: Gab es eine Begründung oder ist es irrelevant? Es gibt jetzt erstmal nur die Information, dass es nicht geht?
0: Es gibt jetzt erstmal nur die Information, es ist nicht so. Keine Indikation.
1: Eventuell hier ein erster Hinweis für eine negative Spannung.
0: Absolut, so ist es auch. Toni ist total enttäuscht, bricht diesen Termin ab und geht. Es ist 12.30 Uhr. Und Toni...
1: Bricht diesen Termin ab und geht? Also was hätte jetzt dann noch passieren sollen?
0: Ja, deswegen geht sie ja. Und geht
1: also das klingt, bricht den Termin ab.
0: Ja, also die hat wollte diese die, Stunde sie nicht fertig gemacht.
1: Ja klar nicht. Das ist, auch, also, ist ja wie wenn ich zu einem Vorstellungsgespräch gehe und dann gehe ich dahin und sagen sie, sie kriegen den Job nicht.
0: Naja, also eine Psychotherapie ist ja nicht nur dazu da, dass du ein Okay für eine Hormontherapie bekommst. Vielleicht gibt es ja noch andere Fragen, die du hättest klären können, wollen oder so.
1: Boah, ich weiß nicht. Also, ich kenne mich da überhaupt nicht aus, aber da würde ich vom Zeitablauf dann vielleicht auch raten, das am Ende zu sagen. Warum soll ich denn da noch sitzen bleiben?
0: Der mir sagt, ja, ja, nee, so hat sie ja auch entschieden ja, und ist gegangen. So, also jetzt ist es 12.30 Uhr, sie läuft wieder über diesen Platz zurück, will nach Hause. Dicky, die Frau und die anderen, die stehen da immer noch. Dicky sieht jetzt Toni und sagt eben, angeblich soll er auch auf sie gedeutet haben, also so mit dem Kopf, so hier, die habe ich gemeint, und sagt sinngemäß zu der Bekannten halt, so nach dem Motto, die habe ich gemeint, ist das Mann oder Frau?
1: Das hört sie jetzt.
0: Jetzt hört sie es. Dicky und auch die Frau haben später vor Gericht gesagt, das sei eine Sache unter ihnen gewesen. Also das war nicht gepöbelt, das war nicht, hier bist du Mann oder Frau. Was natürlich in dieser Situation... Das muss man ja mal sagen, dieser Satz beschreibt alles, das komplette Dilemma.
1: Welcher?
0: Von Toni. Darum geht's. Darum geht's doch. Also ich finde, das ist...
1: Ach du, meinst, die Zusammenfassung... Die Frage, die die beiden sich intern stellen, ist ja die Frage, die sie sich ihr ganzes Leben stellt und wo jetzt irgendeine Sache entschieden wurde, wo der Psychotherapeut anders beschieden hat, als sie sich das gewünscht hätte.
0: Ja.
1: Das heißt, wir können hier, das triggert wahrscheinlich.
0: So beschreibt es auch.
1: Aber das klingt für mich, muss ich auch festhalten, nicht feindselig von dieser Gruppe.
0: Die Frau sagt vor Gericht, das sei eine Sache unter ihnen gewesen. Das wäre nicht feindselig gemeint gewesen.
1: Es ist ja aber auch.
0: Das ist einfach so Neugierde.
1: Ja, aber es ist ja aber auch eine Frage unter den. Also, die haben ja privat gesprochen in Anführungszeichen. Das heißt.
0: So beschreiben sie es, ja.
1: Aber so beschreiben sie es. Gibt es ja eine andere Version.
0: Naja, nee, es gibt nicht eine andere Version, es gibt einfach die, was heißt, es gibt eine andere Version? Es gibt eine andere Wahrnehmung, würde ich sagen. Toni hört das.
1: Aber was denkt und fühlt Toni in dem Moment? Fühlt sie sich angesprochen oder?
0: Angegriffen. Angegriffen und beleidigt.
1: Weil sie mithört.
0: Ja.
1: Aber die eigentlich, also theoretisch gesehen, sie ist nicht angesprochen worden. So, ey, du... Bist du eigentlich Mann oder Frau? Was geht ab?
0: Genau.
1: Sondern es hat ein Gespräch stattgefunden.
0: Zwischen zwei oder noch mehr Leuten.
1: Sagen wir, wie es ist, zwischen so zwei Säufern, die da sitzen. Wo eine, und die reden vielleicht nur ein bisschen prolliger, lauter.
0: Ja.
1: Und dann hier siehst du die, und die kriegt das aber sehr offenkundig mit.
0: Ja. Also die Frau sagt, auf einmal hätte Toni wie so eine Schnappatmung bekommen und sei auf Diggi losgerannt. So, und jetzt, wer empfindlich ist, spult jetzt mal, ich würde mal schätzen, 5 Minuten weiter, weil jetzt kommt die Tatschilderung. Wenn man empfindlich ist, ist es ein bisschen blutig. Also, was Toni rastet jetzt, ich beschreibe das jetzt mal, was da passiert ist, weil es so, ist schon krass. Okay.
1: Wir sind immer noch in der Chronologie.
0: Wir das sind ist total, jetzt so passiert. Wir bleiben komplett in der Chronologie. Magst du doch.
1: Fühle ich mich sicher.
0: So, Toni rastet jetzt aus, holt aus der DIN A3, aus der schwarzen DIN A3 Handtasche, diese Rettungsschere mit dem integrierten Gurtschneider raus, öffnet den Gurtschneider, also klappt diese Schere aus.
1: Okay.
0: Und geht schnell und gezielt auf DG los.
1: Die holt diese Rettungsschere aus ihrer Handtasche, ein bisschen größere Handtasche, stellt diese Rettungsschere in den Modus Gurtschneider. Habe ich das richtig verstanden?
0: So habe ich das verstanden, ja.
1: Das heißt, ich muss quasi der Schere sagen, was sie jetzt gerade sein soll.
0: Ja, ja, ist ja so ein Tool.
1: Okay,
0: das heißt, ist wie so ein, 1, so ein 2, Teil, 3. wo du so unterschiedliche Taschenmesser und alles Mögliche dran okay. hast. Also,
1: das heißt, wir reden jetzt, was zeichnet ein Gurtschneider aus? Also,
0: da kannst du Gurte durchschneiden, ohne einen Menschen dabei zu verletzen, deswegen rund. Wenn du einen Unfall hast.
1: Dann ist es hier und dann kann ich so quasi, ja. auf der einen Seite ist rund, auf der anderen ist ja. scharf. Okay.
0: Im Krankenhaus sieht man auch so Scheren, finde okay. ich. Also diese Bilder sehen jedenfalls für mich so aus wie Scheren, die man in Krankenhäusern sieht. So eine Mischung okay. aus Schneiderschere und so würde ich das beschreiben. Und einer, die man auch im Krankenhaus findet.
1: Hat sie auch irgendwas gesagt oder war das der initiale Move?
0: Es war der initiale Move.
1: Das klingt ein bisschen krass. Finde ich.
0: Das war der Initial. Es wird noch krasser. Also Toni drückt Diggi an die Wand, hält den Gurtschneider drohend gegen den Hals und dabei verhakt sich die Klinge dieses Gurtschneiders in der Haut von Diggi. Da ist so eine Klinge dran. Ich bin kein Rettungsscheren-Experte und ich habe mir die, im Gerichtssaal ist es zu weit weg, um es zu sehen, wenn das gezeigt wird. Und ansonsten kann ich mir das nur im Internet angucken und den Rest hören und glauben oder auch nicht glauben, was vor Gericht dann erzählt wird. So, also die Klinge des Gurtschneiders verhakt sich in der Haut von Diggi und verletzt ihn schwer. Später heißt es dann, potenziell lebensgefährlich, weil ist ja der Hals. So.
1: Trotzdem muss ich es, weil ich gucke mir jetzt hier parallel auch mal ja. ein Bild von so einem Ding an. Okay. Wenn ich jetzt mit so einem Teil zu jemandem gehe und halte ihn das an den Hals, dann gibt es ja zwei Möglichkeiten. So, ich bedrohe dich damit und du sagst jetzt aber, so eine Hybrid-Variante, die ich gar nicht greifen kann, verhakt sich da.
0: Ja.
1: Also, was heißt das?
0: Da ist irgend so ein Haken dran und der hat sich da drin, der hat sich im Hals verhakt. Und weil diese Situation so dynamisch ist.
1: Nochmal, bevor wir jetzt zu weit gehen. Das heißt, ich nehme diese Schere, ich halte dir in den Hals. Dann verhakt, dann muss ich aber was zu beitragen, oder nicht? Oder, weil das klingt jetzt schon wieder wie also ein Unfall während einer Bedrohung.
0: Ich glaube, so würde Toni selber das auch beschreiben.
1: Ist das möglich? Weil da muss ja schon in irgendeiner Art und Weise, irgendwo muss ja eine Bewegungsenergie herkommen. Ja, das ist ja Bewegung kein elektronisches
0: Gerät. Die Bewegung kam laut Urteil daher, dass das ja sehr dynamisch war. So, dass entweder hat er, also Diggi, zurückgezogen und oder versucht, Toni abzuwehren. Also da ist was passiert halt am Hals und zwischen diesen beiden.
1: Hier hängt irgendwas drin, ich ziehe mich weg und reiß damit meinen Hals auf.
0: Genau. Also irgend sowas in dieser Art muss passiert sein. Und dieser Gurtschneider hat sich eben verhakt und diese Klinge ist dann über den vorderen Hals gezogen worden, sodass eine etwa 4 cm klaffende, längliche Schnittwunde entstanden ist, die richtig heftig geblutet hat.
1: Ja,
0: das beschreiben alle und die Polizei hat auch beschrieben, dass die Frau, die dann geholfen hat, selber auch ganz blutige Hände hatte, weil da halt wirklich viel Blut geflossen ist. Toni lässt die Schere geschockt los, in dem Augenblick, in dem sie wahrnimmt, da ist jetzt jemand schwer verletzt.
1: Ich finde die Situation echt schwer einzuschätzen. Das heißt, wenn wir jetzt mal bei beiden Seiten vom Positiven ausgehen wollen, geht Toni dahin, hat irgendwie eine Überforderung, ist sauer wegen diesem negativen Bescheid, hat irgendein Werkzeug in der Tasche und denkt, so, weißt du was, das kenne ich aus Filmen, ich halte jetzt jemand mal irgendwie eine Waffe in den Hals und bedrohe den. Das klingt aber für mich so, als wenn es für Toni okay gewesen wäre, wenn es bei der Bedrohung geblieben wäre. Oder?
0: Toni würde das bejahen.
1: Toni würde das bejahen. Wie sagen das denn die anderen? Also die da waren, haben die, weil...
0: Also die...
1: Also wenn da plötzlich einer mit einer aufgeschnittenen Kehle, in Anführungszeichen, völlig blutet und man muss da irgendwie was draufhalten und überall ist Blut, könnte man ja auch sagen, da ist jemand, der den anderen abgestochen hat.
0: Und ich glaube, so haben
1: präsentierst
0: die,
1: du mir so eine Zwischenlösung, ja, von der ich so noch nie gehört habe.
0: Ich glaube auch, dass die das so wahrgenommen haben. Das ist ja jetzt eine sehr aufgeregte Situation. Da ist einer, der blutet, also du hast ja schön beschrieben, es ist Geburtstag, die trinken, die essen Pizza und vielleicht pöbeln sie an dem Tag rum, vielleicht aber auch nicht, egal. So, und auf einmal eskaliert eine Situation aus einer Bemerkung, von der sie sagen, das war was Internes, da ist keiner beleidigt worden. Ne? Diese Frau hat dann ein Taschentuch drauf gedrückt, dann haben sehr viele den Notruf gewählt, die sind auch abgespielt worden im Gericht, da hörst du auch diese
1: Panik,
0: diese völlige Panik, ja auch diese komplette, da bist du ja völlig überfordert. Es gab einen in der Gruppe, der hat tatsächlich die medizinische Erstversorgung übernommen, der konnte das wohl auch ganz gut. Diggi selbst ist aufgebracht hin und her gelaufen, hat noch eine geraucht, ist dann aber immer schwächer geworden und ist irgendwann dann zusammengebrochen. Einige aus der Gruppe, also sie
1: nochmal, hat... Nochmal, es tut mir leid. Ja. Der hat eine geraucht. Also die Szene, die ich mir jetzt gerade vorgestellt habe, die du beschrieben hast, ist, dass hier Blut aus einem Hals spritzt. Einer macht die Erstversorgung, was auch schon kurios genug ist in dieser Gruppe, dass da irgendeiner zwischen einer Flasche Wodka und einer Pizza sagt, ah ja, meine Güte, ich bin Ersthelfer, ich kann das hier regeln. Und der läuft auf...
0: Spricht aber für ihn, ne?
1: Ja, aber das, diese ganze Szenerie wird da jetzt unglaublich absurd, wenn ich mir jetzt probiere vorzustellen. Weil ich denke, dann liegt der vielleicht irgendwo und wird versorgt. Und du sagst, nö, da ist rumgelaufen, hat dabei noch eine Kipp geraucht. Ja, während andere aufgeregt die Notrufe angerufen haben. Wie hat der denn eine Kippe geraucht, wenn dein Hals gerade offen ist? Das geht doch dann da raus auch.
0: Der scheint ein, weiß nicht, was man da für ein Gemüt für braucht.
1: Wow. Okay, gut. Also, ich bin gespannt, wie das jetzt bewertet wird, weil also, ich könnte es nicht...
0: Warte, sie hat erstmal gerufen, halt den fest. So, dann sind andere aus der Gruppe, sind auf Toni losgegangen, haben den an diese Mauer, ne, ihr Tisch, gedrückt, haben sie relativ heftig traktiert. Das weiß man, weil es eine Frau im Nachbarhaus gab, die vom Balkon aus das gefilmt hat. Da sieht man, wie die auf den losgegangen sind und wie die den nicht nur festgehalten hat. Toni hat sich sofort entschuldigt. Einer hat auch gefragt, warum hast du das getan? Und sie soll gesagt haben, ich bin mein Leben lang verarscht worden. So, dann kommt die Polizei, bringt Toni zu Boden, fesselt sie, beschreibt auch hinterher, dass Diggi heftig, aber gut, da, ich glaube, da gehört nicht viel dazu, um auf die Idee zu kommen, heftig nach Alkohol gerochen hat. Für den ist der Rettungswagen gekommen, der ist auch reanimiert worden, aber komischerweise hat man vor Gericht nicht mehr rausfinden können, warum er eigentlich reanimiert worden ist. Weil die Verletzung war nicht so stark, die war stark, aber nicht so stark. Man weiß es nicht. Man weiß nicht, aber de facto ist er reanimiert worden.
1: Aber ist das nicht wichtig?
0: Warum er reanimiert worden ist, ja.
1: Also theoretisch gesehen, wenn ich mir jetzt aus juristischer Sicht vorstelle, muss ich ja zumindest wissen, ob diese Reanimation in Zusammenhang mit dem Geschehen steht, dass ich hier gerade verhandle.
0: Naja, es hat juristisch, glaube ich, war wichtiger, dass man sagt, dass diese Verletzung potenziell lebensgefährlich war. Das reicht ja.
1: Ja, aber das meine ich, aber dazu muss ich ja wissen, ob das im Zusammenhang steht, weil der kann ja, also ganz ehrlich, bei dem könnte ich mir auch vorstellen, dass der, weiß nicht, wegen anderen Sachen auch reanimiert werden muss.
0: Ja, darüber ist auch geredet worden, ob es dann Zusammenhang gibt mit der Substitution.
1: Ja, eben.
0: Und der hatte an dem Tag schon diese Medikamente genommen und ob was für einen Einfluss die haben. Ich kriege das jetzt rechtsmedizinisch nicht auseinander,
1: aber
0: weil ich keine Ärztin bin.
1: Aber es wurde nachgewiesen, dass die Reanimation im Zusammenhang mit der Tat stand.
0: Nee, man weiß es nicht. Also es wichtig. Muss ja irgendwie, warum soll er denn sonst reanimiert worden sein?
1: Weil er drauf ist. Und
0: ja, kann alles sein, weiß man nicht. Und ich vermute auch...
1: Mir als Anwalt von Toni wäre mir das wichtig. Weil ansonsten wird mir das ja zur Last gelegt, obwohl ich dafür gar nichts kann. Wenn ich jetzt, weiß ich nicht, wenn ich dir jetzt, wenn wir beide jetzt uns... Keine Ahnung, ja, das ist immer blöd, das mit dir als Beispiel zu machen. Wenn ich jetzt mit jemand anders in Streit gerate und ich breche dem das Bein, dann will ich vor Gericht nicht verurteilt werden, weil der auch noch eine kaputte Hand hat. Weißt du, was ich meine? Dann will ich quasi, ich habe das Bein zu verursachen, alles klar.
0: Ja gut, aber im Zweifel für einen Angeklagten. Wenn du es nicht zuordnen kannst, wird er natürlich dafür nicht verurteilt. Aber in dem Fall hat es ja gereicht, weil es eben klar ist, wenn du jemandem mit der Rettungsschere eine so heftige Verletzung am Hals zufügst, dann kann er daran sterben. Und damit ist es potenziell lebensgefährlich. So, also der das kommt jedenfalls nicht, ins... Ich dir sagen.
1: Weil mir wird hier immer erzählt, dass es quasi auf die Folgen meiner Tat ankommt. Weißt du, das ist so dieses, wenn ich mit Drescher manchmal diese Gespräche habe, zu sagen, ey, da hat der XY ja Glück gehabt, weißt du, weil die Handlung ist die gleiche, die Folgen können 3, 4 verschiedene sein und derjenige, wo die Folgen am krassesten sind, hat Pech gehabt, der andere hat eventuell Glück gehabt, zumindest was die Strafmaße betrifft. Und jetzt sagst du mir so im Sinne von, ja gut, wenn ich jetzt immer an den Hals gehe, ist egal, was danach passiert.
0: Nein, ist nicht egal. Aber der hatte ja diese Verletzung, an der er hätte sterben können, wenn er nicht gleich behandelt worden wäre.
1: Okay, ja.
0: Und das macht sie potenziell lebensgefährlich. Wenn der mit der Rettungsschere an den Hals gegangen wäre und es wäre gar nichts passiert, dann wäre es, glaube ich, dann wäre es anders ausgegangen.
1: Das heißt, die Verletzung war lebensgefährlich, unabhängig von der Grundsuche der Reanimation.
0: Ja.
1: Okay, das heißt, weil man weiß, wenn ich dir in den Hals schneide, verliert man viel Blut. Das ist quasi Allgemeinwissen in dem Sinne. Zu sagen, Schnitt am Hals, potenziell lebensgefährlich, weil Hals.
0: Naja, klar.
1: Okay. Ja, ehrlich gesagt sehe ich es auch so. Und bin völlig überfordert in der Bewertung. Ich meine, ich bin ja hier oft auch in diesem lockeren Sitz hier und sage dann, hier, ich mag den und ich bin Team dies, ich bin Team das.
0: Ja, ist schwierig.
1: Hier deswegen würde ich tatsächlich gerne den Spitznamen von Digi übernehmen und wäre hier gerne Schweizer.
0: Also Digi hat jedenfalls einen Muskel am Hals durchtrennt. Es sind keine Gefäße verletzt worden, das war sein Glück. Er ist operiert worden, weil er so massiv unter Entzug gelitten hat. War er zeitweise im Krankenhaus desorientiert und aggressiv, ist zeitweise fixiert worden. Das ist, weil du eben gesagt hast, die Folgen von sowas. Der war einen Monat lang im Krankenhaus, ist danach aber dann wieder regelmäßig auf den Platz gekommen und hat sich mit seinen Trinkerfreunden getroffen und hat im Prozess gesagt, er sei nicht traumatisiert. Seine Freundin hat das auch bestätigt. Die hat auch gesagt, ich habe nicht das Gefühl, der musste auch nicht drüber reden. Also der wirkte eigentlich auch ganz aufgeräumt vor Gericht, fand ich.
1: Es spricht aber auch Bände, ne?
0: Wieso?
1: Ja, ich glaube, so ein regelmäßiger Konsum von allen möglichen Sachen tötet, glaube ich, auch gewisse Gefühlszentren ab. Wenn du einfach sagst, ja, oh mein Gott, hat natürlich
0: mein Herz. Oder der ist vielleicht von Natur aus so, weil die Frau war nicht so.
1: Ja, aber dazu in der Lage zu sein, muss schon, glaube ich, irgendwas passiert sein. Dass du dann auch sagst, da gehe ich wieder hin.
0: Vielleicht ist es sogar schlau, da wieder hinzugehen.
1: Weil?
0: Naja, wie heißt das? Wie so eine Konfrontationstherapie.
1: Aber ich meinte eher dieses, okay, du hast jetzt hier die Chance gehabt, und hast den Zwangsentzug gemacht.
0: Ach so.
1: Jetzt gehe ich wieder zum Platz.
0: Ach so, ja. Naja, den Entzug hat er ja gemacht, weil er vorher drogenabhängig war. Das war ja, glaube ich, eher das Problem als der Alkohol. Das ist
1: eine unübersichtliche Gemengelage, finde ich. Und ich finde es sehr spannend, muss ich sagen, weil wir reden hier quasi über ein Opfer, das für viele Auswirkungen der Tat auch selber verantwortlich ist. Weißt du, was ich meine? Wenn ich jetzt, sagen wir mal, ich habe 2 Leute. Ich habe vor, denen den Hals aufzuschlitzen. Dann ist es bei ihm eine andere Auswirkung wie bei einem Gesunden. Der Gesunde zum Beispiel, der würde sich vielleicht leichter erholen, weil es vielleicht leichter alles heilt und die Entzündungswerte besser sind.
0: Ach so, und der...
1: Und gleichzeitig wäre der aber viel traumatisierter als jemand, der sich sein Leben schon so sehr betäubt hat, der dann quasi medizinisch vielleicht mehr Struggle hat, weil er einen Entzug macht, weil dies und das, seelisch gesehen, aber die Folgen nicht so groß sind. Wird das beachtet eigentlich? Weil wir haben ja eine komplette Verschiebung an Dingen hier gerade. Für den einen ist es körperlich verkraftbar, aber seelisch fast unmöglich. Ich glaube, dass ein normaler Mensch von so einer Geschichte traumatisiert wäre. Derjenige ist nicht traumatisiert, hat aber körperliche Nachteile, aber für die ist er auch noch selber verantwortlich. Weißt du, das heißt, geht in dem Moment, wo ich jemandem den Hals aufschlitze, die Verantwortung für seine körperliche Konstitution und seinen bisherigen Lebenswandel auf mich über oder wird das mitbeachtet bei meiner Strafe?
0: Naja, also die Juristen versuchen ja immer das zu machen, was Juristen tun.
1: Sie sagen immer, es kommt drauf an.
0: Nee, ja, also das ist ja gut mit dem kommt drauf an. Ja. Das ist ja ein richtig gutes Prinzip. Aber sie versuchen ja sozusagen ihre Regel, die sie in Gesetzen Gesetzen festgeschrieben sind, versuchen sie jetzt auf diese Fälle zu übertragen. Das heißt, sie versuchen ja erstmal immer zu abstrahieren. War das so? Und gleichzeitig versuchen sie ja schon auch immer die Person zu sehen. Weil sonst könntest du ja hergehen und könntest sagen, okay, du hast den so und so verletzt, dafür gibt's von bis und du kriegst, nee, dafür gibt's das und das kriegst du jetzt. Das genau machen sie ja nicht. Deswegen haben wir Strafrahmen und sowas. Und deswegen haben wir ja wirklich diese Einzelfallbetrachtung. Also ich würde mal behaupten, dass dieses Gericht, und ich kann es sogar verstehen, auch ein bisschen überfordert war. Also ich habe die ja auch erlebt.
1: Das finde ich Leute, sehr sympathisch, weil ich kann das genau nachvollziehen, weil man hat dir das, wenn du das hier alles erzählt hast, hatte ich das Gefühl, ich bin in so einem absurden Wimmelbild gefangen. Weißt du, was ich meine? Da ist hier eine Flasche Wodka, da ist eine Pizza, da ist eine Schere, da ist also dieses so, hä? Und jetzt
0: und
1: diese
0: alle haben irgendwie Struggle mit dem Leben, auf unterschiedlichste Art und Weisen.
1: Ja, auch echt merkwürdige Mordwerkzeuge, die dann da hängen bleiben plötzlich. Ja. So, also das ist ja schon sehr absurd alles.
0: Also während der eine ins Krankenhaus gebracht worden ist, um in der Chronologie zu bleiben, ist Toni von der Polizei mitgenommen worden. Die Polizisten haben sie beschrieben als schüchtern, als sehr in sich gekehrt, kooperativ, also nicht renitent. Problem war dann, sie ist ja in Untersuchungshaft gekommen, war aber ein biologischer Mann und also ist sie in den Männervollzug gekommen.
1: Das ist ja nochmal ein Thema für eine ganz eigene Frage.
0: Ja, also man muss es aber wirklich dazu sagen, weil das ist schon auch schwierig und ich kann es schon mal jetzt vorwegnehmen, 9 Monate lang war sie dort. 9 Monate lang war sie dort in einem gesonderten Trakt für sicherheitsgefährdete Gefangene, wo man versucht, die zu schützen.
1: Vielleicht stelle ich die Frage irgendwann mal. Ich finde es eine spannende Frage, weil ja, wie geht man denn da jetzt eigentlich? Weißt du, was ich meine? Das klingt für mich nach der nächsten Stelle, wo dann irgendjemand entscheidet und sagt, ja, du darfst, also weißt du?
0: Ja, die gehen nach dem biologischen, ich hab tatsächlich auch nachgefragt, die gehen nach dem biologischen Geschlecht vor und dem, was eingetragen ist.
1: Es bei solchen Dingen wirklich, ich weiß es nicht.
0: Also ich habe ja mal kurzer Ausflug.
1: Ich glaube, dass es da viele verschiedene Sichtweisen gibt.
0: Sehr viele.
1: Ich habe keine Ahnung, muss ich einfach sagen.
0: Sehr viele.
1: Ich wüsste nicht, wie man das löst.
0: Ich war ja mal eine Woche lang im Frauengefängnis. Da habe ich mich mit Bediensteten auch darüber unterhalten. Und die sagen, ja, wenn sich ein biologischer Mann als Frau fühlt und kommt dann ins, weil es so eingetragen ist, kommt dann ins Frauengefängnis, ist das für manche Frauen dort schwierig, die zum Beispiel unglaublich viel Männergewalt erfahren haben und ein Problem haben mit Männern.
1: Das meine ich. Das ist so eine Geschichte, wo ich einfach sagen muss, da gibt es ein bisschen einen Punkt, dann kommst du wieder in so eine Ambivalenz rein und dann steige ich aus. Weil ich meine, wir haben ja viele Leute, die zu vielen Dingen viel zu sagen haben. Hier müsste ich einfach sagen, keine Ahnung. Ich wüsste, weil ich respektiere auch den Wunsch von jedem, zu sagen, ey, ich identifiziere mich so und so. Aber dann gerät das ja quasi genau dahin, dann müsstest du ja praktisch vielleicht noch ein Gefängnis machen.
0: Ja. Also Toni hat noch vor dem Prozess einen Täter-Opfer-Ausgleich angeboten. Und
1: was beinhaltet das?
0: In diesem Fall beinhaltet das 10.000 Euro, die sie dem Diggi bezahlt hat, noch bevor der Prozess überhaupt begonnen hat, quasi Schadensersatz, Schmerzensgeld.
1: Vorher schon, er hat einfach 10.000 bekommen.
0: Ja.
1: Da hat bestimmt auch eine Party stattgefunden auf dem Platz da.
0: Ich weiß es nicht. Toni hat Diggi auch einen Entschuldigungsbrief geschrieben, hat sich auch später im Prozess nochmal persönlich entschuldigt.
1: Das klingt für mich tatsächlich nach einer Tat, wo jemand sich über sich selber erschrocken hat.
0: Total.
1: Okay.
0: Und ich sage das nicht oft, weil ich ja nicht so ganz genau weiß, wie man das misst. Aber in diesem Fall habe ich wirklich das Gefühl gehabt, hier haben wir es mit jemandem zu tun, der zutiefst bereut, was da passiert ist. Und der erschrocken über sich selbst ist und der aushält, was das bedeutet, nämlich im Männerknast, überhaupt erstmal im Knast sitzen, dann im Männerknast sitzen, wo du dich als Frau fühlst, mit sicherlich hast du da auch Probleme, da bin ich mir relativ sicher.
1: Ich glaube, die sind sogar noch.
0: Und ich weiß nicht, ob der gesonderte Trakt für sicherheitsgefährdete Gefangene dich da komplett schützt, da bin ich mir nicht ganz sicher, ich würde es mir wünschen. Und ihr würde ich sowieso wünschen. So, Diggi hat im Prozess gesagt, für mich ist das jetzt abgeschlossen. Nach dieser Entschuldigung hat der gesagt, für mich ist das abgeschlossen. Der hat auch ein paar Mal dann noch als Zuschauer da gesessen und kam dann nicht mehr. Im November 2025 war dieser Prozess. Da habe ich dann eben Toni auch gesehen. Interessanterweise, weil mir jetzt auch manchmal das eher rausgerutscht ist, statt sie. Das fand ich wirklich bemerkenswert, dass die Verteidiger immer von ihm gesprochen haben, dem Angeklagten, während das Gericht im Urteil von ihr geredet hat. Und sie selbst gesagt hat, dass sie sich als Frau versteht.
1: Ist das auch irgendwo eingetragen, dass sie als Frau?
0: Nein.
1: Wahrscheinlich liegt es daran.
0: Von Verteidigern. Ich weiß nicht, ob die sich da unbedingt dran halten müssen.
1: Ich habe gar keine.
0: Ich hätte das.
1: Ich sag dir, wie es ist.
0: Mir ist es aufgeschossen, mir ist es aufgefallen, dass einem das mal rausrutscht. Okay, geschenkt. Toni saß da auch und sah wie ein Mann aus. Und trug weder Rock noch Handtasche noch keine Ahnung.
1: Ich finde, das ist ein sehr, sehr spannendes Thema tatsächlich für eine eigene Sendung, weil das würde den Rahmen hier sprengen, weil am Ende muss ich dir jetzt gerade sagen, am Ende ist es jetzt erstmal egal.
0: Ja, natürlich ist es egal.
1: Also Messer im Hals ist Messer im Hals. Und selbst wenn das ein... Ja, weißt du, also...
0: Also Toni hat gesagt, sie hat diese Schere benutzt, weil diese Schere bedrohlich aussah. Und sie wollte drohen. Eigentlich wollte sie nur nach Hause gehen. Und dann hat sie diesen Satz gehört, der hat sie halt so getriggert. Die Gruppe hätte sie vorher auf dem Hinweg gar nicht wahrgenommen. Und als Erklärung hat sie gesagt, ich habe an niemanden gedacht, ich war einfach nur verzweifelt, als ich da rauskam. Und dann hat sie das eben gehört.
1: Ja.
0: Als die Frau ausgesagt hat, es war ein sehr emotionaler Prozess. Als die Frau dann ausgesagt hat, war es besonders emotional. Die hat dann auch geweint und hat gesagt, ich hätte mir eine Entschuldigung gewünscht, wenn es ihm, hat sie gesagt, so leid tut. Daraufhin das Gericht war sehr sensibel und hat das auch wahrgenommen. Du hast sofort gemerkt, Toni will jetzt was sagen. Und auch dieses Gericht hat es wahrgenommen. Und Toni hat gesagt, ich möchte mich entschuldigen. Ich kann mir nur vorstellen, wie schlimm es sein muss. Das haben sie nicht verdient. Es tut mir leid. Es tut mir auch leid, dass sie jetzt noch mal alles erleben müssen. Nur also, weil die hat erzählt, das retraumatisiert sie. Und das nimmt sie mit, was sie da gesehen hat und was sie da erlebt hat. Ja, und Toni hat sich bei allen, die da ausgesagt haben, entschuldigt.
1: Wie hat das Gericht das dann bewertet? War das ein Angriff oder war das dann im Endeffekt ein Unfall, den man fahrlässig in Kauf genommen hat?
0: Also die
1: Das ist ja ein Unterschied, oder nicht?
0: Das
1: ist ja wohl ein Unterschied, ob ich
0: ja
1: dir ein Messer an den Hals halten will oder ob ich es wirklich reinklatsche.
0: Ja. Also die Staatsanwaltschaft ist von ihrem Totschlagsvorwurf runtergegangen im Plädoyer.
1: Waren damit auch die anderen einverstanden? Oder gab es da irgendwie Leute, die das irgendwie angezweifelt
0: haben? Nö, hatte ich nicht das Gefühl. Okay. Hatte ich gar nicht. Also in diesem Prozess waren auch wenige Zuschauende, die mit dem Fall nichts zu tun hatten. Also es waren welche von dieser Gruppe da, die Eltern waren immer da und es war ein, ich will mal sagen, es war ein unbemerkter Prozess eher.
1: Okay.
0: Was ich glaube, also ich hatte das Gefühl, da haben die einfach alle Glück gehabt. Also das war besser so. Es war besser so. So, also die Staatsanwältin hat 2 Jahre wegen gefährlicher Körperverletzung in einem minderschweren Fall gefordert, weil sie gesagt hat, positive Sozialprognose, da wird nichts mehr passieren. Die
1: Warum?
0: Gefährlichkeit, die...
1: Also woher kommt die denn? Weil ich könnte jetzt auch mal...
0: Weil das ein einmaliger Ausraster war und weil man...
1: Ja, weiß ich
0: warte
1: nicht.
0: Mal. Und weil man das Gefühl hat, dass sie daraus... tatsächlich was lernt und dass sie das auch aufarbeitet.
1: Warum bin ich mir nicht so sicher? Weil diese Spannungen, die sich da über Jahre aufgestaut haben, die sich dann so gezeigt haben, weiß ich, ob das so...
0: Also
1: oh,
0: die Staatsanwältin sagt, die Gefährlichkeit sei nicht höher als bei anderen Menschen auch.
1: Touché. Fair enough. Ja, okay. Was gibt's dann?
0: So, es hat gegeben 2 Jahre mit Bewährung wegen gefährlicher Körperverletzung.
1: Das ist
0: als Auflage.
1: Ins erste Gefühl rein ist es günstig für sie gelaufen.
0: Absolut. Auflage: Psychotherapie machen. Und das Gericht hat 3 Jahre Bewährungszeit verhängt. Das heißt, 3 Jahre lang wird sie jetzt beobachtet. Wenn in diesen 3 Jahren was passiert, dann müssen die 2 Jahre verbüßt werden, wobei bei den 2 Jahren 10 Monate, ich habe vorhin 9 gesagt, aber es waren tatsächlich 10 Monate, die sie schon in U-Haft saß, die werden damit natürlich verrechnet. Die juristische Wertung war ganz interessant. Man kann ja auf die Idee kommen, hier von einem Affekt zu reden. Das Gericht hat gesagt, es war kein Affekt. Vor allem, weil sie bewusst diese Rettungsschere gezogen hat, damit das bedrohlich ist, ja, also weil sie bewusst dieses gefährliche Werkzeug gewählt hat und auch wenn sie danach wie in so einem Schockzustand war und sofort alles bereut hat, was ihr zum Affekt passt, ist es für dieses Gericht kein Affekt gewesen. Jetzt ist die Frage, wie kommt man dann auf einen minderschweren Fall, der hier rausgekommen ist? Auf den Fall könnte man kommen, weil Tonia durch diesen Satz so getriggert worden ist. Das haben wir gerade erst bei der Folge Teufelsfratze haben wir uns damit beschäftigt. Jemand wird zum Zorn gereizt. So eigentlich ist das gemeint, wenn du in der Kneipe sitzt und du wirst pauselos provoziert. Und irgendwann rastest du aus. Ja? Das ist das eigentlich. Das war hier nicht so, sagt das Gericht. Das Gericht sagt, auch Toni war nicht ohne eigene Schuld. Aber fehlte, also die Verhältnismäßigkeit stimmt halt nicht, um einen Affekt auszulösen. So hat es das Gericht gesehen. Für den minderschweren Fall spricht, dass es spontan war und eine immerhin gewisse affektive Erregung nach dieser Provokation war. Aber die haben sich sehr damit beschäftigt, dass das halt sehr unverhältnismäßig ist für so eine Bemerkung. Auch wenn die so viel bei dir auslöst, ist es schon relativ unverhältnismäßig. Für sie sprach das frühe Geständnis, die lange Zeit in Untersuchungshaft und dann in, die haben es gesagt, als Erstverbüßer und dann auch noch im Männervollzug, die schriftliche, die persönliche und wie auch die empfunden haben, aufrichtige Entschuldigung. Und entscheidend aber sei gewesen dieser Täter-Opfer-Ausgleich. Also, dass sie von sich aus auf ihn zugegangen ist und mit ihm das ja eigentlich vorher schon geregelt hatte. Der machte auch den Eindruck, als ist das für ihn okay jetzt.
1: Ja. Ja, es ist unübersichtlich schwierig und hat echt ganz, ganz viele Ausfahrten, wo man wirklich noch ausführlich darüber diskutieren könnte. Aber fürs Erste sind eigentlich meine Fragen beantwortet. Gibt es noch irgendwie eine Anekdote zu dem Fall? Oder
0: nee.
1: Können wir jetzt von diesem Platz zum nächsten Platz gehen und hoffe, dass der ein bisschen geordneter ist, der Zuschauerraum.
2: Zuschauerraum.
0: Wir gucken mal, wie geordnet Nina Schnabel, unsere Strafverteidigerin, so ist und ich.
3: Hallo.
0: Hallo Nina, Basti, Red und Heike Borufka sind hier.
3: Hi.
1: Hi, hi.
0: Wir haben eine interessante Frage von Nadine bekommen oder andersrum. Der Fall ist interessant. Nadine hat mitgekriegt, dass in einem Prozess gegen einen Einbrecher vor einem Amtsgericht der Anwalt kurz vor der Urteilsverkündung verschwunden ist. Ich habe nachgeguckt, diesen Fall gab es wirklich. Der hat noch irgendwie gesagt, er hätte einen Handwerkertermin und wenn der den jetzt nicht wahrnimmt, dann hat er zu Hause kein fließend Wasser mehr. Und deswegen hat er diesen Gerichtssaal verlassen, hat die Tür knallen lassen und weg war er. Und das fragt Nadine, dazu fragt Nadine, das ist eigentlich ein super Fall, schade, dass wir nicht da waren. Nadine fragt jetzt, ob das eigentlich irgendwelche Konsequenzen hat und wer am Ende die Kosten trägt, weil dies braucht ja jetzt mindestens noch einen Prozesstag.
3: Also habe ich tatsächlich noch nie gehört, dass ein Verteidiger, weil der Handwerker kommt, den Sitzungssaal verlässt. Abenteuerlich.
1: Kann, ganz also, kurze Zwischenfrage, kann der sich nicht was anderes ausdenken?
3: Also hätte ich gemacht.
1: Also
3: wenn
1: zu sagen,
3: ich
1: aber er ist richtig schlecht.
3: Was ich
1: schlecht
3: niemals
1: gerade
3: vorhaben würde, aber richtig schlecht, ja.
1: Okay.
3: Also zu sagen, der Handwerker, ich meine, Handwerker sind schwer zu bekommen, ja, aber deshalb den Sitzungssaal zu verlassen und seinen Mandanten da im Regen stehen lassen, finde ich schon ein bisschen dreist, auch wenn, ich glaube, nur noch die Urteilsverkündung irgendwie angestanden hat. Aber trotz allem endet das Mandat mit einem rechtskräftigen Urteil oder und nicht vor der Urteilsverkündung. Also berufsrechtliche Konsequenzen wird das auf jeden Fall haben, gehe ich von aus. Man darf das Mandat nicht zur Unzeit niederlegen und nicht aus solchen Gründen. Wenn das natürlich ein Fall von einer Pflichtverteidigung ist und der Mann, also der Angeklagte vertreten werden muss vor Gericht, dann darf das Gericht auch nicht weiterverhandeln und dann musste die Hauptverhandlung dann unterbrochen werden und eben dann ein neuer Termin anberaumt werden, was vollkommen richtig ist. Wer das zahlt, im Zweifel wir alle. Also, dass der Anwalt das irgendwie zahlen muss, wäre mir jetzt tatsächlich nicht bekannt. Könnte man natürlich drüber nachdenken, weil er es verschuldet hat, aber...
0: Aber kann doch nicht sein, dass der Angeklagte es am Ende bezahlen muss. Der kann doch gar nichts für.
3: Vielleicht werden die Kosten für den Tag dann, weiß ich nicht, der Staatskasse auferlegt oder so. Das eventuell könnte ich mir vorstellen. Und ansonsten, wenn es der Angeklagte zahlt, dann würde ich, wenn ich Angeklagter wäre, danach Schadenersatz bei meinem Anwalt geltend machen. Tatsächlich die Möglichkeit gäbe es dann noch, aber die Anwaltskammer wird da bestimmt vom Gericht informiert werden, könnte ich mir vorstellen.
1: Right, vielen, vielen Dank.
3: Berufsrechtliche Konsequenzen noch. Ja, gerne.
0: Dankeschön.
3: Alles klar. Ciao.
0: Bis bald. Tschüss.
3: Ciao.
0: So, jetzt habe ich noch was für den Zuschauerraum. Ich habe noch einen Nachtrag. Steven Rodewald ist Richter und der hört uns. Und er hat auch die Folge Duschbanner gehört. Da haben wir uns im Zuschauerraum mit der Frage von Vincent Groß, dem Schlagersänger aus der Schweiz, beschäftigt, der nämlich mit einem Christstollen auf dem Flughafen angehalten worden ist und in eine Sprengstoffkontrolle geraten ist. Steven Rodewald hat uns so ein bisschen Nachhilfe in Strafrecht gegeben und er sagt, wenn ich mit dem Sprengstoff zum Flughafen gehe, um dort einen Anschlag zu verüben, dann ist es keineswegs, wie wir behauptet haben, eine Ordnungswidrigkeit, sondern dann ist das eine Straftat. Dann verstoße ich nämlich gegen das Sprengstoffgesetz. Strafrahmen ist hier 6 Monate bis 5 Jahre. Wenn ich Sprengstoff dabei habe und keinen Anschlag verüben will, halt einfach nur irgendwie mit Sprengstoff reisen möchte, dann verstoße ich auch gegen das Sprengstoffgesetz, weil auch der Besitz und das Mitführen von Sprengstoff strafbar sind. dann wird es nur so ein kleines bisschen günstiger. Da liegt der Strafrahmen zwischen 3 Monaten und 3 Jahren. Das wollte ich nachtragen, bevor ich zum Podcast-Tipp komme.
1: Bin ich sehr gespannt, ja bitte.
0: Also Podcast, ich weiß jetzt gar nicht, ob du den so hören willst. 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
1: Ich habe auch einen spontanen. Ich habe diese Banksy-Reihe da jetzt auch gehört bei ARD Sounds. Das fand ich eigentlich ganz cool.
0: Also, dann hört Streifenfragen und Banksy.
1: Aber Banksy nicht zum Einschlafen, weil da ist schon sehr viel Musik dabei. Ich muss auch ganz an gewissen Stellen sagen, boah, das hat mich dann schon genervt, weil ich dachte, da wird eine Story erzählt und dann plötzlich kommt wieder Musik, dann war ich wieder hellwach.
0: Willst du auch immer nur zuhören? Ich will auch immer nur zuhören.
1: Will keine so diese... Das ist ja nett gemeint mit den Effekten und so. Genau. Erzähl mir einfach die Geschichte und mach nicht so boing, boing, boing, boing, bam, bam. Gut. Wo es boing, boing, boing, boing, bam, bam geben wird, ist auf jeden Fall am 30.06. im Polizeipräsidium Frankfurt. Da sind wir wieder. Und Heike, du hast auch den Fall schon klar, den du
0: mitbringst. Im Polizeipräsidium Frankfurt werden wir uns natürlich mit einem Fall beschäftigen, der auch ein bisschen dort spielt. Ist ja Lost Place. Also brauchen wir einen alten Fall, weil das Polizeipräsidium, das alte Polizeipräsidium Frankfurt ist ja schon, da ist ja schon lange kein Polizist mehr, der irgendwelche Verbrecher jagt. Und wir nehmen den Fall Dr. Utz-Jürgen Schneider. Das ist ein Betrüger gewesen, der in einer, wie ich finde, immer noch unvorstellbaren Art und Weise die Banken sowas von über den Tisch gezogen hat, dafür gesorgt hat, dass die höchsten Banker hier in Frankfurt vor Gericht sein mussten und der dafür gesorgt hat, dass ich Gerichtsreporterin geworden bin. Warum, das sage ich euch jetzt dort.
1: So ist es. Auf jeden Fall eine geile Location. Genauso wie das Amphitheater in Hanau. Am 12.8. sind wir da zur großen Show, zum großen Community-Treffen. Kannibale von Rothenburg ist da. Wir werden spektakuläre Dinge für euch dabei haben. Ansonsten
0: nicht
1: sind
0: in
1: wir
0: echt.
1: Wer weiß. Ich bringe den Kampf.
0: Kommt einfach hin und guckt, ob er
1: vielleicht
0: da ist.
1: Esse ich da einfach jemanden auf der Bühne. Gucken wir mal. Jetzt kommt keiner mehr. Ciao, ciao, Mama.
0: Tschüss.
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0: Tja, Mensch, Frau Doktor, schön, Sie zu sehen. Ich wünsche Ihnen einen großartigen Tag. Den wünsche ich Ihnen auch, Herr Postbote. Den wünsche ich Ihnen auch.
1: Morgen. Guten Morgen, Frau Kaminski.
0: Hallo, Mandy.
1: Sie haben bereits einen Patienten im Zimmer.
0: Nee, das ist kein Patient, das ist mein Anwalt.
1: Er behauptet aber, er sei Fischer.
0: Fischer? Hm? Herr Buddenschön, hatten wir einen Termin? Wie geht's denn im Fuß?
2: Oh, danke, Frau Doktor, muss ja, muss ja.
0: Na, dann gucken wir uns das mal an. Was machst du denn hier?
2: Viel Glück für den Prozess.
0: Viel Glück bei der Bank.
2: Robin will dich zum Essen ins Achtern einladen.
0: Robin?
2: Ja, Robin. Okay, also ich würde mich auch freuen, wenn du kommst. Hey, muss ich mir Sorgen machen? Du hast dem Typen das Potenzzeug nicht gegeben, Ausbuster.
0: Kann ich aber nicht beweisen.
2: Kann der andere auch nicht.
0: Im Zivilprozess geht's viel um Glaubwürdigkeit.
2: Okay. Soll ich mitkommen?
0: Was willst du machen? Mir beim Ausbruch helfen, falls sie mich einbucht.
2: Warum nicht?
0: Später essen gehen ist gut.
2: Um 7, um 8 Uhr?

0: Frau Wing! Ich hol Hilfe!
1: Ja? Frau Kaminski, wir haben einen Notfall. Gleich um die Ecke. In der Rosenstraße 22 ist eine ältere Dame gestürzt.
2: Was ist mit Dr. Friese?
1: Er ist im Wald.
0: Ich hab geklingelt, zweimal. Und dann habe ich Poltern gehört. Er liegt immer noch da.
2: Kennen Sie sich aus? Kommt man da durch?
0: Ich wohne hier doch nicht. Gut, dass Sie gleich gekommen sind.
2: Mit Ihrer Schamoffensive?
0: Sie wissen ja, was die Leute reden.
2: Nee, was reden die Leute denn?
0: Naja, mit dem Prozess und so. Der Tote auf dem Kreuzfahrtschiff.

0: Kurzes da, wie heißt sie?
1: Wing, was wieder Wing.
0: Hallo? Hallo, können Sie mich hören? Wie ist Ihr Name?
2: Wing. Roswitha.
0: Schön da bleiben, Frau Wing. So, Päckchen weg. Helfen Sie mal bitte. Schulter und Kopf, ganz vorsichtig.
1: Sie ist Malerin und Bildhauerin.
0: Kissen bitte.
1: Der Leninstein auf der Hauptstraße, der ist von ihr.
0: Aha. Spüren Sie das, Frau Wing?
2: Mhm.
0: Und das?
2: Mhm.
0: Sehr gut. Tut das weh?
2: Mhm.
0: Und das?
2: Mhm. Herbert.
0: Nee, muss ich Sie enttäuschen. Ich bin Ärztin, Kaminski. Folgen Sie bitte mal dem Finger. Geht das auch nach hier? Gut. Haben Sie irgendwo Schmerzen, Frau Wing?
2: Ah ja. Meine Schulter.
0: Und wissen Sie, was passiert ist?
2: Was ist denn passiert?
0: Sie waren oben und wollten die Treppe runter, weil es an der Haustür geklingelt hat.
2: Aha, kann sein.
0: Kaminski, ich habe einen Notruf in der Rosenstraße 22. Ältere Person, Verdacht auf Schädel-Hirntrauma nach Treppensturz. Okay.
2: Machen Sie sich nicht die Mühe. Ich habe Blutkrebs. Habe ich Post?
3: Wir begrüßen den Baum wie einen Vertrauten aus der guten alten Zeit. Das heißt, wir geben ihm die Hand und wir umarmen ihn. Ah. Richtig ran, richtig umarmen. Jetzt werden Sie sicherlich denken, was soll denn das? Ist ja lächerlich. Was soll das in einer Therapie gegen Zwangsstörungen? Was hat das Ganze mit meiner Angst vor Bakterien, vor Bazillen, vor Viren zu tun? Richtig ran, richtig umarmen bitte. Aber jetzt machen Sie mal die Augen zu. Und atmen ganz tief durch. Ah.
4: Oh.
3: Das ist der Duft von Harz. Von Erde. Wie viele Keime, Pilze, Insekten und Pflanzen leben auf diesem Baum? Und auch. Und mit ihm, ohne dass er irgendeinen Schaden an Ihnen nimmt. Entschuldigung. Also, kann ich nachher mal zu Ihnen? Ich krieg das einfach nicht weg.
4: Ja, ist kein Problem. Ich muss hier nur leider kurz ran.
3: Ja, danke.
4: Bis gleich.
3: Ja?
5: Herr Doktor, wollten Sie nicht um 10 in der Praxis sein?
4: Ja, ich bin unterwegs. Ja.
6: Die Frau Wing hat die Kurmuschel gebaut.
7: Die Leninstein.
6: Echt jetzt?
7: Weiß jeder.
2: Beides.
7: Tut das weh? Hier, ja.
2: Erst kämpft man mit dem Schmerz, dann lässt man sich auf ihn ein. Und dann schwimmt man mit ihm davon.
7: Wer hat Ihnen den Quatsch erzählt?
2: Axel.
7: Also, was auch immer Ihnen dieser Axel gesagt hat. Wir sind Rettungswagen, keine Sterbeklinik. Nicht wegschwimmen, schön hier bleiben. Ganz ruhig atmen.
2: Sie können mir nicht helfen.
7: Doch, kann ich. Ich kann zumindest versuchen. Ihr Puls hat sich schon wieder normalisiert.
2: Sie sind eine echte. Eine gute.
7: Schön, dass das mal jemand sagt.
2: Ja. Ich kann das sehen.

0: Immer dieses Würgen. Ich krieg kaum Luft.
1: Mhm, das kommt vom Stress. Globus hystericus.
0: Wo hab ich denn Stress, hä? Ich häng hier ab. Mein Vater denkt, ich studiere.
1: Nicht reden.
0: Ich schmeiß das Studium. Weißt du, er kann mich nicht zwingen, auch wenn er mir alles bezahlt. Das ist mir egal.
1: Bitte nicht reden.
0: Mandy, bitte, ich habe echt keinen Bock, hier dein Versuchskaninchen zu sein.
1: Dann sag deinem Vater, dass er einen Assi in die Welt gesetzt hat, der in Ruhe abharzen will. Hm? Chillen am Meer. Ding-Dong bei der Mandy.
0: Ist das dein Ernst?
1: Na, das ist es doch, was du denkst. Ich studiere nicht wie mein Vater Jura, also bin ich ein Loser.
0: Was ist das denn für eine Klippschuhenpsychologie?
1: Entspann dich jetzt. Kopf aus, Gefühl an. Pure Sinnlichkeit. Oh. Ups. Doch lieber auf dem Bauch?
0: Mhm. Sag mal, hat Nora nicht heute ihren Prozess? Müsstest du nicht längst im Gericht sein? Was macht die eigentlich da?
2: Was heißt hier Notfall? Mama, die legen dir das negativ aus, wenn du da nicht erscheinst.
3: Ich erscheine ja, sobald ich die Patientin versorgt habe.
2: Du kapierst das nicht, oder? Ich bringe dir die Unterlagen und du machst dich so schnell wie möglich auf den Weg, okay?
3: Du hast doch gar kein Auto.
2: Ich fahre mit Richards.
3: Hey, das hat er erlaubt?
2: Ja, er hat doch keine Wahl.
3: Okay, danke, ja.
2: Schon gut.
3: Entschuldigung. Alles gut.
2: Ich muss.
1: Hey, sehen wir uns heute noch? Dong?
2: Ich bin jung und unschuldig. Und ich bin in der Stadt groß geworden.
1: Wie auf dem Land, wir nehmen darauf keine Rücksicht. Wie wär's mit einer Runde Golf heute Abend?
2: Wie Golf?
1: Na, Golf? Ich kann den Schläger leihen.
2: Okay.

0: Nicht schon wieder.
1: Ach, hey.
0: Tag.
1: Roswitha, was hast du jetzt schon wieder angestellt?
0: Immer dasselbe. Irgendwas machst du falsch, Axel.
1: Ich übernehme.
2: Der Axel mit dem Schmerz?
1: Für Sie immer noch Heckmann, Dr. Heckmann.
0: Er ist ein guter Junge. Nur warum er sich für Medizin entschieden hat.
1: Ich mach das schon.
2: Schutz an der Treppe im eigenen Haus. Längere Zeit bewusstlos, Verdacht auf Schädelhirntrauma. Aber keine Amnesie und unauffälliges EKG.
3: Nicht so hastig.
2: Denkbar wäre auch eine Katalepsie.
1: Yeah.
2: Die Patientin leidet nach eigenen Angaben unter Leukämie.
3: Ich sag's ihm.
2: Das wäre dufte.
3: Geil zum Service.
2: Kennen die beiden sich privat?
3: Sie ist eine Tante oder sowas.
2: Ich bin unterwegs.
4: Ja, wie kommst du jetzt hierher?
2: Mit dem RTW. Sag mal, ist mein Anwalt bei dir?
4: Nee.
2: Komisch. Okay, bis gleich, ja?
5: Bis gleich.
2: Ja.

0: Mama. Na, endlich.
1: Ging nicht schneller.
0: Dana, deine Jacke.
1: Oh, shit. Ist mein Anwalt da?
0: Nein. Ich glaube, die haben einen neuen Beweis.
1: Was?
0: Ein Rezept, das du dem Röder am 23. April ausgestellt hast. 2 Tage nach dem 10. Gespräch. Ein Isosorbitmononitrat.
1: Ach, blutdrucksenkendes Mittel. Stimmt, da war was.
0: Stimmt, da war was?
1: Das war nur ein Folgerezept. Das hat ihm sein Hausarzt seit Jahren verschrieben.
0: Warum hast du das in deiner Aussage nicht angegeben?
1: Da habe ich nicht dran gedacht. Darum ging es auch nicht.
0: Die denken jetzt, du hast sie nochmal behandelt und das verschwiegen.
1: Quatsch.
0: Die können das mit diesem Rezept beweisen. Kennst du den?
1: Kommt mir irgendwie bekannt vor.
2: Frau Kapersky? Guten Tag.
1: Guten Tag.
2: Jansen, ich vertrete den Kollegen Nasser.
1: Was?
2: Wie, hat Sie niemand angerufen?
1: Nein.
2: Der hat heute Morgen einen Autounfall. Also, nur die Hand gebrochen, nichts Dramatisches, aber er muss damit nach Rostock.
1: Und Sie sind jetzt mein neuer Anwalt?
2: Zack. Naja, muss ja. Ne?
1: Mein Name ist Kaminski.
2: Ja, ich hatte jetzt noch nicht die Zeit, mich mit der Aktenlage vertraut zu machen.
1: Warum sind Sie dann hier?
2: Sonst ergeht ein Säumnisurteil. Und das wollen wir doch alle nicht, oder? Ja, dann wollen wir mal.

0: Er hatte es mit dem Herz.
1: Deswegen die Potenzprobleme. Deswegen ist er zu der Kaminski und wollte von ihr die blaue Wundertüte.
2: Die Lustpille für den Mann.
3: Sildenafil.
0: Ganz genau.
3: Und Sie waren dabei, als er die Beklagte nach diesem Medikament gefragt hat?
1: Das ist der Punkt. Ich war dabei. Sie wollte das Zeug unbedingt loswerden. Bar auf die Hand. Sagte noch viel Spaß.
3: In Ihrer schriftlichen Aussage steht, Frau Kaminski hätte gesagt, dass sie diese Medikamente auch offiziell abrechnen könnte. Allerdings würde dann die Krankenkasse davon erfahren und damit möglicherweise seine Frau.
1: Ganz genau. Sie hätte ja auch sagen können, wenn Sie nicht bar zahlen, werde ich Sie verraten.
3: Möchten Sie sich dazu äußern?

0: Ich habe Herrn Röder aufgrund seiner Herzprobleme kein Sildenafil verschrieben. Ich habe ihm auch kein Sildenafil unter der Hand verkauft. Ich verkaufe meinen Patienten nichts unter der Hand. Es kann sein, dass dieser Herr zeitgleich an Bord der Queen of the Caribbean war. Aber er war nie in meiner Sprechstunde. Auch nicht zusammen mit Herrn Röder. Ach, ganz ehrlich, wo sind wir denn hier? Wissen Sie was, Frau Röder? Ich besorge mir einfach auch jemanden, der behauptet, dass er auch noch mit im Raum war und der bezeugen kann, dass ich ihr Mann nichts vertickt habe. Ihr Zeuge lügt, ich glaube, ich spinne!
1: Frau Kaminski, überlassen Sie bitte die Einschätzung der Zeugenaussage dem Gericht. Danke.
0: Entschuldigung.
2: Also, das Gericht gibt uns hier 2 Tage Zeit, um uns mit der neuen Beweislage auseinanderzusetzen. Wie soll ich das machen? Naja, ich würde sagen, wir telefonieren einfach. Ja? Frau Kaminski.
3: Ja, auch Kaminski.
2: Gut. Also, tschüss.
3: Mama, wir haben ein Problem.
0: Habe ich geschnallt, Schatz.
3: Wir brauchen einen anderen Anwalt. Einen, der sich auch auskennt mit Strafrecht.
0: Ist ein zivilrechtlicher Prozess.
3: Ja, aber wenn die mit der Klage durchkommen, dann werden die den Strafprozess neu aufrollen. Mit den neuen Beweisen, die die haben. Dann geht's nicht mehr um Schadensersatz. Dann geht's um Körperverletzung mit Todesfolge.

0: Mama, wir müssen Papa anrufen.
1: Spinnst du?
2: Vielleicht kennt er jemanden hier auf Rügen, der in seiner Liga spielt.
1: Vergiss es, ich hab den seit Jahren nicht gesprochen.
3: Mama, kapier das bitte mal. Wenn du verlierst, landest du
1: im Knast. Ja, weiß ich!

0: Wann ist der neue Verhandlungstermin? Ja. Kurzen Moment. Herr Kaminski? Ihre Frau möchte Sie sprechen. Ex-Frau.
1: Welche Ex-Frau?
0: Die auch Kaminski heißt.
1: Gut, dann stellen Sie mal durch.

0: Na?
1: Na?
0: Alles gut bei dir?
1: Ich habe ein juristisches Problem.
2: Ja, gut. Dann lass mal hören.
1: Es geht um Behandlungsfehler, also vermeintlichen Behandlungsfehler, als ich noch Schiffsärztin war.
2: Ja.
0: Kai hatte mal was erzählt. Aber das ist schon eine Weile her.
1: Ach, ich weiß auch nicht. Die Kläger, die haben jetzt plötzlich neuen Zeugen. Der lügt und mein Anwalt ist eine Katastrophe. Der ist nur Ersatz. Kennst du zufällig jemanden in der Nähe von Rügen, der Straf- und Zivilrecht macht und gut ist?
0: Ja, ich kann mich gar nicht mehr umhören.
1: Okay.
2: Ja, dann
0: rufe ich dich zurück, sobald ich jemand habe, ja?
1: Ja.
2: Ja, gut. Bis dann.
1: Ja. Tschüss.